0: Zeit in Seattle dürfe das Team bereits 2 Tage vorher in die USA einreisen. Die iranische Mannschaft hat ihr Basislager im mexikanischen Tijuana. Bei den ersten beiden WM-Partien in Los Angeles durften die Iraner erst innerhalb von 24 Stunden vor dem Anpfiff in die USA einreisen. Die Auflagen waren vor dem Hintergrund des Iran-Kriegs eingeführt worden. Die Wetteraussichten: Es ist heute meist sonnig bei 33 bis 36 Grad. In den Alpen und im Süden gibt es am Nachmittag und am Abend dann lokale Schauer. Das waren Nachrichten von Radio SRF, verantwortlich Juliette Schild.
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3: Jedes Land hat seine Literaturklassiker. In der Schweiz sind das Namen wie Gottfried Keller, Jeremias Gotthelf oder Johanna Spyri. Frankreich denkt vielleicht an Leute wie Simone de Beauvoir oder Gustave Flaubert. Und die Ukraine? Auch dort gibt es große Klassiker, bedeutende literarische Stimmen aus früheren Zeiten. Nur im deutschsprachigen Raum kennt sie kaum jemand. Oder haben Sie schon einmal Taras Schewtschenko gelesen? Oder Lesya Ukrainka? Das sind beides Schlüsselfiguren der älteren ukrainischen Literatur. Tanja Maliarchuk, was entgeht uns, wenn wir diese klassischen Schriftstellerinnen und Schriftsteller aus der Ukraine nicht kennen?
4: Es kommt darauf an, was Sie unter uns verstehen, die Schweiz oder Europa. Ich gehe immer von Europa aus und die ukrainische klassische Literatur ist Teil der europäischen Literaturgeschichte. Wenn wir sie nicht kennen, verstehen wir einander und uns selbst nur zum Teil, oder?
3: Ja, da haben Sie sicher einen Punkt, den wir vertiefen. Das ist Tanja Maliarchuk, Schriftstellerin. Sie ist 43, stammt aus der Ukraine und lebt seit 15 Jahren in Wien. Von dort ist sie uns zugeschaltet. Und Tanja Maliarchuk ist Mitinitiantin der sogenannten Ukrainischen Bibliothek, einer Reihe von Neuübersetzungen ukrainischer Klassiker ins Deutsche. Was erzählt die ältere Literatur über das Land, das heute vom Krieg gezeichnet ist? Und was sagt diese Edition über das nationale Selbstbewusstsein der Ukraine heute? Tanja Maliarchuk, ich freue mich sehr, dass Sie bei uns sind. Ganz herzlich willkommen.
4: Guten Morgen und freue mich auch für die Einladung und fürs Gespräch.
3: Tanja Maliarchuk, im deutschsprachigen Raum ist die Literatur aus der Ukraine mäßig bekannt. Viele kennen vielleicht Gegenwartsautorinnen und Autoren wie Andrei Kurkow, Katja Petrovskaja, Juri Andruchowitsch oder auch Sie selbst, Tanja Maliarchuk. Sie zählen ebenfalls zu den bekanntesten literarischen Stimmen aus der Ukraine. 2018 haben Sie den Ingeborg-Bachmann-Preis gewonnen. Aber jetzt die älteren Werke, die aus dem 19., 20. Jahrhundert, die sind bei uns, sage ich jetzt nochmals, also im Westen, in Westeuropa, weitgehend terra incognita. Frustriert Sie das?
4: Es hat mich frustriert. Ich glaube, 2022 nach dem russischen Angriff auf die Ukraine dachte ich oft daran, dass egal wie viel und wie lange ich über die ukrainische Kultur und Literatur erzähle, verstehen mich die Menschen nicht, weil sie vorher darüber nie gehört haben und die Texte, vor allem die Texte, nie gelesen haben. Die ukrainische klassische Literatur war nie ein, wie sagt man, Faktum der deutschsprachigen Literaturgeschichte oder Betriebes, also Literaturbetriebs. Es war noch nie ein ukrainischer Klassiker oder Klassikerin in einem mehr oder weniger guten Verlag veröffentlicht und übersetzt und veröffentlicht. Und ich war frustriert und deshalb eben habe ich dann mitinitiiert, dieses Projekt, dieses große Projekt, das mir die letzte Kraft raubt, aber mit der Erscheinung jedes weiteren Buches denke ich mir, es hat sich wirklich gelohnt. Mittlerweile gibt es schon 4 davon. Gestern sind die, also das 4. Buch ist gekommen per Post und ich habe das geöffnet und ich war wirklich glücklich. Ja, es bleibt. Also diese Bücher bleiben jetzt, sie sind da, sie liegen in allen normalen Buchhandlungen, in der Bibliotheken. Ich habe sogar, also ich war vor kurzem jetzt in der Schweiz einige Monate und auch in der Bibliothek in der Schweiz habe ich dann Taras Schewtschenko und Lesya Ukrainka gesehen und dann Neuigkeiten. Ich war so glücklich und stolz.
3: Ja, ja, und das ist die ukrainische Bibliothek, die soll ja dann nächstes Jahr fertig sein. Also alle 8 Bände sollen draußen sein. Jetzt sind 4 sind jetzt da. Sie sind zusammen mit der deutschen Literaturvermittlerin und Übersetzerin Claudia Date, die Mitherausgeberin. Und das Versprechen dieser Ausgabe ist gemäß Verlag groß. Also es ist der Wallstein Verlag in Göttingen. Also die schreiben, die Reihe soll dem deutschsprachigen Publikum, Zitat, die berühmtesten Klassiker des ukrainischen literarischen Erbes des 19. und 20. Jahrhunderts näherbringen. Es sind also ukrainische Klassiker, die fast ausschließlich zum ersten Mal auf Deutsch herauskommen. Was ist jetzt für Sie als Herausgeberin das wichtigste Ziel, was Sie eben jetzt auch so mit Freude erfüllt, wenn diese Bücher langsam, aber sicher eines um das andere vorliegt?
4: Ich weiß nicht, also so groß denke ich nicht, obwohl ich es sein, eigentlich sollte groß denken, aber für mich ist es nur wichtig, dass die Bücher Qualität haben, dass die Übersetzungen stimmen, dass sie gut sind, dass die Bücher also und auch diese Autoren irgendwie kontextualisiert veröffentlicht werden, dass die Menschen, die diese Bücher öffnen, verstehen auch mehr über die Persönlichkeiten, mehr über die Lage der Ukraine im 19. Jahrhundert. Also alle Bücher haben Vorworte und Nachworte von der Übersetzerin und von der Herausgeber, weil jedes Buch hat einen eigenen Herausgeber oder Herausgeberinnen. Und die sind meistens also wichtige, renommierte ukrainische Gegenwartsautoren und Autorinnen, wie Yuri Andruchowitsch, der jetzt Taras Schewtschenko herausgegeben hat. Und Lesya Ukrainka habe ich, das war mein Geschenk, also Geschenk an mich, weil ich selbst Lesya Ukrainka sehr verehre. Und dann Katja Petrovskaya, jetzt hat eine Anthologie herausgegeben mit wunderbaren Meistererzählungen Ende 19. Jahrhundert, Anfang 20. Jahrhundert. Und so war Serhii Jalan und Claudia Date haben jetzt den Futuristen, Dichter aus Kharkiv, Michail Semenko, herausgegeben. Und so wird das weiter bleiben. Also es ist so, dass die Gegenwartsautoren und Autorinnen quasi nehmen als Paten diese ihren Vorahnen und auch sprechen darüber, auch mit der Öffentlichkeit, mit Journalisten. Und das ist eben, es hat sich sehr gelohnt. Weil, also wenn man mit dieser Herausgabe arbeitet, man ist noch näher zu diesen Autoren und man will darüber sprechen, man hat diesen emotionalen Bezug dazu und ich glaube, dass nur diese Menschen, die diesen emotionalen Bezug haben, können wirklich diese klassische Literatur überhaupt in einem neuen Raum, also wo es noch nie darüber gehört wurde, also bringen und mit Gefühl sozusagen, ja.
3: Es ist ja so, eben, Sie haben es erwähnt, das Konzept ist, dass immer jemand, der Götti oder die Gotte, also die Patentante, Patenonkel eines dieser Klassiker ist. Gleichzeitig ist es so, dass ja bekannt ist die russische Literatur aus dem 19. Jahrhundert. Wie sehr geht es denn Ihnen? Sie haben gesagt, ja, Sie denken da nicht so groß, aber dennoch, wie sehr geht es auch darum, jetzt ein Zeichen zu setzen, gerade in Zeiten des Krieges, um sich via Literatur abzugrenzen vom russischen Aggressor?
4: Ja, also ich muss gestehen, für mich ist das Wichtigste ist die Literatur und die Qualität der Literatur, dass sie allgegenwärtig ist, für alle Menschen verständlich ist, nicht nur für die Ukraine. Aber natürlich ist das Projekt auch sehr politisch, ohne dass wir das wollten, ohne dass das eine Absicht war, denn wir wissen ja, was im deutschsprachigen Raum Slawistik bedeutete. immer noch zum Teil bedeutet, das ist Russistik. Und also außerhalb der Russistik kannte man tatsächlich keine anderen Literaturen. Und ukrainische Literatur gehört natürlich dazu. Sie war marginalisiert, sie war wegradiert, sie war so dargestellt, als wäre das nicht interessant, bäuerlich, nationalistisch, alles Mögliche. Und dabei ist die ukrainische Literatur sehr alt und sehr reich. Und das ist wirklich schade, sie nicht zu kennen. Allein Lesya Ukrainka zum Beispiel. Wie können wir uns gönnen, so eine wunderbare Schriftstellerin Ende 19. Jahrhundert nicht kennen? Also wenn wir Bücher über Feminismus schreiben oder Quellen der Feminismus, Ursprünge des Feminismus, wie können wir über Lesya Ukrainka nicht erzählen? Das ist schlicht unmöglich. Sie selbst hat mehrere Artikel zum Thema Frau in der Gegenwartsliteratur geschrieben. Und in diesen Artikeln hat sie mehr als 40 Autoren jener Zeit besprochen. 40 Autoren, die sie auch in Originalsprache gelesen hat. Sie kannte selbst 9 Sprachen und hat die Literatur ihrer Zeit im Original gelesen. Also es ist einfach schade, das nicht zu machen, nicht zu kennen. Und für mich war das selbst eine große Überraschung, wie aktuell diese Autoren und Lesya Ukrainka insbesondere klingen, wie modern. Mhm. Wie literarisch hochwertig. Und genau das, darum geht es mir, zu zeigen, dass die ukrainische Literatur ist nicht marginal. Sie wurde marginalisiert, das ist was anderes. Und dieses Projekt hat natürlich das Ziel, also generell Osteuropa, also Denken über das Osteuropa zu dekolonisieren. Es war nicht nur Russland. Russland ist ein Imperium gewesen und Imperium macht das immer so, also ausradiert alles andere, alle anderen Stimmen. Und es bleibt nur diese eine große Stimme, in der so viele oder so manche immer noch verliebt sind. Aber wenn man diese Nationalliteraturen liest, jetzt andere Literaturen, und ich meine hier nicht nur die ukrainische, sondern auch belarussische, auch georgische, armenische, was wissen wir von diesen Literaturen? Fast nichts.
3: Also aber da wenn gibt wir sie es lesen, sehr viel zu entdecken. Da sind Schätze da und beispielsweise auch die slowenische Literatur ist natürlich auf den Radar geraten, als Slowenien Gastland war an der Frankfurter Buchmesse. Unser Gast hier im Kulturplatz-Talk auf SRF 2 Kultur ist die ukrainische Schriftstellerin Tanja Maljarchuk. Sie ist Mitherausgeberin der sogenannten ukrainischen Bibliothek mit Klassikern der ukrainischen Literatur. Diese Buchreihe ist am Entstehen. 8 Bände sind geplant, 4 sind aktuell draußen. Bis kommendes Jahr soll die Edition abgeschlossen sein. Tanja Maljarchuk, Sie haben jetzt von Lesya Ukrainka haben Sie geschwärmt. Also dieser Band, der schon draußen ist, aus dieser Bibliothek der ukrainischen Klassiker. Und es ist eine Sammlung von Erzählungen von Lesya Ukrainka, die zwischen 1871 und 1913 gelebt hat. Sie schrieb auf Ukrainisch Prosa, Dramen und übersetzte unter anderem, Sie haben das angetönt, Werke von Heine oder Shakespeare ins Ukrainische. Hören wir doch kurz einmal in einen dieser Texte hinein. Es ist der Anfang der Titelerzählung am Meer, gelesen von der Schauspielerin Isabel Paris.
5: Oft, wenn ich direkt am Meer lag, unter einem überhängenden Fels und die wogenden Wellen und den hellen Horizont beobachtete, schien es mir, als wäre ich in ein Land geraten, in dem es nie Menschen gab oder keine mehr gibt. Ich muss zugeben, dass mir dieser Traum lieb war. Misanthropie liegt nicht in meiner Natur, aber manchmal kommt es vor, dass ich für einige Zeit vor den Menschen flüchten will, eben damit ich sie nicht zu hassen beginne. Irgendwann habe ich gehört, dass die Natur allein, die Landschaft ohne Menschen, einem Rahmen ohne Bild gleiche. Aber gelegentlich denke ich, sie gleiche einem Bild ohne Flecken.
3: Die Erzählerin muss ab und zu vor den Menschen fliehen. Tanja Maljarchuk, das geht mir persönlich ehrlich gesagt manchmal auch so.
4: Ich dieses Zitat. Und diese erzählen natürlich. Und immer wieder, wenn ich das höre, denke ich mir, das ist doch moderne. Das ist kein 19. Jahrhundert. Wie Leso Krinka geschrieben hat, es gehört zu moderne, aber sie war zu früh am Bahnsteig der Moderne.
3: Schönes Bild, zu früh am Bahnsteig der Moderne. Es ist Ukrainka. Lesja Ukrainka ist ein Pseudonym, habe ich gelesen. Eigentlich hieß die Autorin Larissa Kosach. Wenn man sich Ukrainka nennt, wäre so, wie wenn ich mich jetzt plötzlich Felix Schweizer nennen würde. Also das macht man ja nicht einfach so. Was war der Beweggrund, sich zu nennen für diese bisher unbekannte Autorin?
4: Ja, dieses Pseudonym ist nicht besonders gelungen, das hat mir auch nie wirklich gefallen. Aber wenn wir diese Zeiten besser verstehen, dann verstehen wir, warum sie auch diesen Pseudonym, also dieser Pseudonym wurde von ihrer Mutter ihr gegeben. Sie hat mit 9 angefangen, Gedichte zu schreiben und die erste Veröffentlichung waren unter Pseudonym Lesja Ukrainka. Ihre Mutter Olena Pchilka war auch eine Schriftstellerin und sie gehörte zu einer adeligen Familie und von denen gab es nur 5 in der ganzen Ukraine, die wirklich das Ukrainische gepflegt haben und Ukrainisch auch zu Hause gesprochen haben. Alle anderen damals waren einfach nur Bauer, unausgebildete Bauer, die eben nicht wirklich gelesen haben. Und Lesja Ukrainka wahrscheinlich, also sie hat diesen Pseudonym behalten, ich glaube deshalb, um zu zeigen, dass ich gehöre zu euch, ich bin eine von euch. Und sie hat auch immer nur, also sehr viel Wert daran gelegt, um ukrainische Literatur zu europäischen zu bringen, zu erheben und auch ihr quasi so unausgebildetes Volk zu erziehen, ja, mit einer guten Literatur. Das hat ihr wahrscheinlich wenig gelungen, aber dieses Ziel von ihr war immer da. Und ich glaube, das andere Message von diesem Ukrainerin war an Moskau, an Imperium, dass sie nicht eine Autorin von diesem Imperium werden, weil mit diesem Pseudonym war das nicht möglich. Es gab andere Autoren in dieser Zeit, die Russisch gewählt haben und dann wurden zu russischen Autoren bei Lesja Ukrainka war das von Anfang an sehr deutlich, dass sie nur auf Ukrainisch geschrieben hat. In dieser Sprache war noch verboten in dieser Zeit. Also es war kriminalisiert. Man konnte dafür verbannt werden, ins Gefängnis gesteckt werden und so weiter. Also das war schon riskant. Die hat das trotzdem gemacht, wie auch ihre Kolleginnen und Kollegen. Nicht so viel, aber trotzdem.
3: Also ein prominentes Beispiel eines ukrainischen Autoren, der dann eigentlich als russischer Autor gilt, wäre Nikolai Gogol, der dann eben im Russisch geschrieben hat und deshalb eigentlich auch als russischer Autor gilt, obwohl er aus der Ukraine kommt. Sie haben die Modernität dieser Lesja Ukrainka betont, Tanja Maljarczuk. Das zeigt sich einerseits in der Aufnahme dieser nationalen Fragestellung, jetzt aktuell in der Konfrontation mit Russland. Sie haben aber auch den Feminismus angesprochen. Können Sie das noch konkretisieren? In 2-3 Sätzen. Wie zeigt sich eben die Modernität von Lesja Ukrainka auf diesem Gebiet?
4: Also 2-3 Sätzen, das ist schwierig, aber ich glaube, Sie haben ja gehört diesen Auszug aus der Erzählung und das ist von Ich-Perspektive geschrieben, was selten in dieser Zeit war, von einer Perspektive einer Frau, die reflektiert. Die Themen, die sie auswählt, sind sehr neu für diese Zeit. Überwiegend über Frauen schreibt sie, einige Erzählungen über eine Frau, die mit 40 ein Kind bekommen möchte und Angst hat, eigentlich während des Geburtes, also dabei zu sterben. Dann gab es auch eine Erzählung über eine Frau aus ägyptischen Harem, die ihren Mann nicht liebt und versucht ein Anti-Zaubermittel zu bekommen, damit der Mann zu ihr nicht mehr kommt in der Nacht. Frauenfiguren sind immer so kämpferische, also sie wollen etwas anderes. Sie verstehen, dass die Lage, in der sie leben, nicht normal ist, aber die Welt hört sie nicht. Also sie verlieren am Ende Aber sie sind nicht mehr schweigen, also sie schweigen nicht mehr. Mhm. Und deshalb, das ist für mich ein Feminismus. Sie selbst war auch eine, also sehr, wie sagt man, freie Frau. Sie hat selbst verdient dann mit ihren Schriften. Sie war in der Ukraine sehr bekannt, auch wenn wenig gelesen, aber sie hat einen Status in der Ukraine. Bis heute gilt sie als einer der von drei wichtigsten Autoren. Ja, Taras Schewtschenko, Ivan Franko und Lesya Ukrainka. Mhm. Jeder in der Ukraine kennt ihren Namen, jeder kennt die Texte von ihr. Und sie sind, also Dramen auch sehr philosophisch, sehr interessant, um nachzudenken. Und für sie war eigentlich Feminismus nur ein Teil von der Größe, von der Emanzipation in einem größeren Sinn. Also von
3: auch
4: der Emanzipation.
3: Genau, nationale genau. Emanzipation. Ja.
4: Genau. Und alle Menschen, einfach Menschen am Ende. Ja.
3: Also diese Emanzipationsaspekte, die würde ich gerne vertiefen. Also das ist ja leider, muss man sagen, hochaktuell. Seit über 4 Jahren steht die Ukraine in einem Abwehrkampf gegen den Aggressor Russland. Ein Ende des Kriegs scheint nicht in Sicht. Jetzt haben Sie gesagt, Dani Maliarchuk, alle kennen diese klassischen Autorinnen und Autoren. Wie ist denn heute, wenn Sie leben in Wien, aber Sie haben Kontakte in die Ukraine. Wie ist denn heute die Bedeutung der Literatur, des Lesens in diesen Kriegszeiten?
4: Das Lesen und die Literatur ist in der Ukraine extrem wichtig, extrem. Also es war noch nie so wichtig wahrscheinlich. Also ich erinnere mich nicht, dass die Lesungen, dass die Bücher so eine Rolle gespielt haben.
3: Wie zeigt sich das?
4: Also neue Buchhandlungen werden eröffnet, immer noch. Also die größte Buchhandlung in der Ukraine jetzt liegt direkt auf Chreschtschatek-Straße mit 4 Stöcke, glaube ich. Und es ist unmöglich, sich sowas vorzustellen, genau in Kiew, in der Hauptstadt. Mhm. Ich dachte, Chreschtschatek, jeder kennt das Wort, aber ja, gut, danke für die Präzisierung. Man könnte sich sowas früher nie vorstellen. Es waren nur Boutique auf dieser Straße früher. Ja? Und jeden Tag, fast jeden Tag, finden dort Veranstaltungen statt. In einem Jahr, glaube ich, 23, also wurden mehr als 11 neue Buchhandlungen in Kiew eröffnet. Und sie sind voll mit neuen Büchern, neue Verlagen, neue Bücher, neue Übersetzungen. Man kauft die Bücher. Das hat mich auch immer fasziniert. Also die Menschen wissen nicht, was morgen kommt und trotzdem kaufen sie Bücher. Und das ist ja etwas, was man nicht mitnimmt, wenn man flüchten muss.
3: Also da habe ich gleich die Assoziation, aber wie machen die das? Da sind ja dauernd Drohnenangriffe, dauernd Bombenalarme und so weiter. Wie kann man da einen Literaturbetrieb am Leben halten? Offenbar funktioniert das recht gut, wie Sie das jetzt erläutern.
4: Das funktioniert.
3: Ja, wie geht das?
4: Ja. Also bei Alarm immer, also sie gehen dann in die Keller und weiter machen. Also die Veranstaltung wird fortgesetzt oder unterbrochen, dann geht weiter. Oder je nachdem, was für Alarm das ist, verstehen Sie, es ist auch unterschiedlich in der Ukraine. Die Ukraine lebt unter diesen Umständen schon 5 Jahre und sie wissen schon, welche Raketen da wo abgefeuert werden. Sie wissen, wie viele Minuten haben sie. Ob es sich noch lohnt, überhaupt sich zu bewegen. Wenn es um eine ballistische Rakete geht, dann ist es nur 3 Minuten und entweder bist du tot oder nicht. So ist es. Das Leben in der Ukraine im Moment ist hart, aber wie meine Freundin einmal gesagt hat, eine Literaturbloggerin in Kiew, keiner hat uns gelernt, wie man in einer solchen Realität leben muss. In der Früh begraben wir unsere Freunde und am Abend gehen wir zu einer Buchvorstellung. Und das passiert gleichzeitig alles. Ja.
3: Ja, das ist erschütternd, aber wir haben gehört, Bücher, die sind enorm wichtig heute. Sie stärken das Gemeinschaftsgefühl.
4: Es gibt auch sehr viele Festivals, sehr viele, also Buchmessen, zum Beispiel Arsenal. Da stehen Schlangen kilometerweise jedes Jahr, wenn die Buchmesse stattfindet. Also es ist wirklich, wahrscheinlich suchen die Menschen dort eine Antworten auf die Frage, existenzielle Frage, warum ist es ihnen passiert? Mhm. Und wahrscheinlich in der Geschichte und in der Literatur, in der Weltliteratur auch, finden Sie diese Antworten. Man will ja nicht dumm sterben, wissen Sie.
3: Ja. Also wenn wir auf die Geschichte schauen, also die Ukraine wurde bekanntlich erst mit dem Zusammenbruch der Sowjetunion 1991 zu einem souveränen Nationalstaat. Jetzt aber unterstand die Ukraine vorher fast immer fremden Großmächten, zuerst dem Königreich Polen, Litauen, später dann dem russischen Zarenreich, dann die Sowjetunion. Aber ab dem 17. Jahrhundert begann sich eben trotzdem ein ukrainisches Nationalgefühl zu entwickeln in der Bevölkerung. Zum Beispiel mit der Entwicklung der ukrainischen Schriftsprache, die dann, wie Sie gesagt haben, lange auch verboten war. Welche Rolle spielte die Literatur in diesem langen Prozess, wo die Ukraine eben sich als Nation zu begreifen begann?
4: Das Wort Nation ist natürlich im deutschsprachigen Raum ziemlich, wie sagt man, berüchtigt. Ich würde eher sagen, politisch zu sein. Also da, wenn das Ukrainentum politisch angefangen hat zu sein, war die ukrainische Literatur dann die ukrainische Literatur natürlich eine wichtige Rolle gespielt. Denn Staatlichkeit gab es nicht. Und nur die durch Literatur, durch die Sprache, durch das Lesen und Reflektieren konnte man überhaupt das Ukrainische noch erhalten. Und es war wirklich wahrscheinlich die einzige Möglichkeit. Und natürlich noch die Folklore, also Lieder und so weiter. Aber das Politische fing in der Literatur natürlich statt. Deshalb ist Taras Schewtschenko der Gründer quasi der ukrainischen Nationalidee. Ich würde es wahrscheinlich auch nicht so sagen, aber er war natürlich derjenige, der das in die Gedichte, in der Gedichtform formuliert und somit gilt er als Gründer der ukrainischen Nationalidee, als Sklave geboren, was auch ziemlich erschütternd für mich immer wieder ist, wenn ich daran denke, als Leibeigene im mitten 19. Jahrhundert, ist er zu einem nationalen Dichter geworden. Kaum in der Weltgeschichte kenne ich solche Persönlichkeiten wie Taras Schewtschenko. Die ukrainischen Literaten, Schriftsteller wurden auch deswegen immer wieder eliminiert von Russland, sagen wir das jetzt so. Egal in welchen Formen, Russischer Reich oder Sowjetunion oder heutige. Immer wieder ist die Kultur, die ukrainische Kultur, ein Ziel der Vernichtung.
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0: Die Nachrichten von SRF um 14:30 mit Juliette Schild. Rund 2,5 Stunden ging bei der Deutschen Bahn am späten Abend nichts mehr. Wegen einer Funkstörung musste sie den Betrieb landesweit einstellen. Kurz vor 1 Uhr kam dann die Entwarnung, die Techniker hätten die Störung beheben können und der Betrieb laufe Schritt für Schritt wieder an, schreibt die Bahn auf ihrer Webseite. Genauere Informationen zur Ursache gab es zunächst nicht. Betroffen waren in einigen Städten auch S-Bahnen, die von der Deutschen Bahn betrieben werden, ebenso Privatbahnen und auch der Güterverkehr, der vor allem abends und nachts unterwegs ist. Der US-Senat hat erstmals einer Resolution zugestimmt, die den Abzug der US-Streitkräfte aus dem Konflikt mit dem Iran fordert, mit 50 zu 48 Stimmen. Und dies, obwohl die Republikaner von US-Präsident Donald Trump im Senat die Mehrheit haben. Da im Moment über ein Ende des Krieges verhandelt wird, ist unklar, welche Wirkung die Resolution noch hat. Die Demokratinnen und Demokraten hatten seit dem Beginn des US-Angriffs auf den Iran wiederholt Abstimmungen erzwungen, um die Kriegsbefugnisse des Präsidenten einzuschränken. Dabei hatten immer häufiger auch Republikanerinnen und Republikaner zugestimmt. Zu den Resultaten von der Fußball-Weltmeisterschaft. England und Ghana trennten sich 0:0 unentschieden. Zuvor gewann Portugal gegen Usbekistan mit 5:0. Zwei der Tore für Portugal schoss Cristiano Ronaldo. Er ist damit der erste Spieler, der an 6 Weltmeisterschaften Tore erzielt hat. Und gleich noch eine Meldung von der Fußball-WM. Die US-Regierung lockert die Reisebestimmungen für die iranische Nationalmannschaft. Sie teilte mit, für das letzte Gruppenspiel gegen Ägypten am Samstagmorgen Schweizer Zeit sei in Seattle, dürfe das Team bereits 2 Tage vorher in die USA einreisen. Die iranische Mannschaft hat ihr Basislager im mexikanischen Tijuana. Bei den ersten beiden WM-Partien in Los Angeles durften die Iraner erst innerhalb von 24 Stunden vor dem Anpfiff in die USA einreisen. Die Auflagen waren vor dem Hintergrund des Iran-Kriegs eingeführt worden. Und das Wetter, es ist heute meist sonnig bei 33 Grad bis 36 Grad. In den Alpen und im Süden gibt es am Nachmittag und am Abend lokale Schauer. Das waren Nachrichten von Radio SRF, verantwortlich Juliette Schild.
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4: Genau heute vor 10 Jahren haben die Britinnen und Briten Ja gesagt zum Brexit. Und in diesen 10 Jahren haben es 6 Premierministerinnen und Minister gehabt und steuern jetzt auf die 7. Regierung zu. Brexit und Regierungskrise, beide Themen. Jetzt mein Gast ist der SRF Großbritannien-Korrespondent Michael Gerber. Willkommen im Tagesgespräch.
5: Vielen Dank für die Einladung. Hello.
4: An was ist der Keir Starmer letztendlich gescheitert?
5: Der Keir Starmer hat ja den Wandel versprochen vor 2 Jahren bei den gesamten Neuerungswahlen. Und die Menschen spüren den Wandel nicht. Das ist jetzt das grosse Problem. Der Starmer hat gesagt, es gäbe mehr Wirtschaftswachstum, wenn Labour an die Macht käme. Die Wartezeiten in den Spitälern würden kürzer. Die illegale Zuwanderung bekommen wir in Griff. Einiges von dem haben sie auf den Weg gebracht, aber vielen geht es viel zu langsam.
4: Sie reden von den Leuten und sie tun als Korrespondent auch viel im ganzen Land herumreisen. Was sagen denn die Leute über den Premier, über den jetzt noch Premier Starmer? Hat er schon von Anfang an viel Goodwill verspielt?
5: Ja, es ist dann darum gegangen, dass rausgekommen ist, dass er während dem Wahlkampf Geschenke angenommen hat von Parteispendern. Er hat sich zum Beispiel mit seiner Familie einladen als Konzert von der Taylor Swift, wo etwa 6'000 Pfund wert hat. Er hat sich den Anzug zahlen, Brille zahlen, Kleider zahlen von seiner Frau, die sie am Tag, wo sie Downing Street eingezogen sind, getragen haben. Und das ist natürlich einfach schlecht. Ich meine, er hat gegen Boris Johnson gewettert, damals als Oppositionsführer, wo rausgekommen ist, dass der Boris Johnson sich das Interieur hat neu einrichten lassen in der Downing Street von einem Spender. Und nachher kommt aus, dass er selber auch sich so Sachen sponsern lässt. Das war natürlich ein riesiger Image-Schaden gewesen, schon zum Anfang von seinem Premiership. Und von dem hat er sich dann eigentlich nicht so schnell erholt.
4: Die Labour-Partei, Die Partei von Starmer hat seit den Wahlen vor 2 Jahren eine grosse, eine klare Mehrheit im Parlament. Warum ist es dem Starmer nicht gelungen, diese Mehrheit zu nutzen, um das Land zu reformieren?
5: Weil Reformen halt einfach etwas beschwerlich sind. Das geht nicht über Nacht, das braucht Diskussionen. Das führt zu Flügelkämpfen innerhalb von der Labour-Fraktion, wo man sich muss einig werden über Prioritäten, wo die Reise hergehen soll. Ich kann ein Beispiel machen. Keir Starmer hat die Sozialhilfe neu aufsetzen, weil wenn man nichts macht, läuft es aus dem Ruder. Es gibt viele Langzeitarbeitslose und wenn man sie nicht wieder motiviert, zurückzukehren und ihnen die Möglichkeit gibt, zurückzukehren in den Arbeitsmarkt, läuft das Budget komplett aus dem Ruder. Und dort hat er versucht, neue Ansätze zu machen. Er hat mit der Zuckerbrot- und Peitschentechnik vorgehen wollen. Er hat gesagt, wir helfen euch, den jungen Arbeitslosen einen Job zu finden. Aber wenn ihr ihn nicht annehmt, tun wir euch die Sozialhilfe kürzen. Und das war natürlich ein No-Go für einen Linkflügel von Labour. Die haben einen Aufstand gemacht im Parlament. Und der Starmer musste zurückrudern, hat die Reform abblasen, weil es einfach nicht durchgebracht hat.
4: Jetzt sieht es noch aus, als könnte Andy Burnham, der frühere Bürgermeister von Manchester, sozusagen nachrücken als Parteipräsident und dann auch als Premierminister. Die Zeitung in England schreibt von einer Krönung, weil es keinen Gegenkandidat, keine Gegenkandidatin gibt. Ist das im Interesse der Partei?
5: Es kann im Interesse der Partei sein, dass es nicht zu einem öffentlichen Schlagabtausch kommt zwischen starken Persönlichkeiten, und man das Bild kann verhindern, dass die Partei sich nur um sich selber dreht, statt das Problem vom Land anzupacken. Ein Nachteil ist aber von dieser Krönung, dass sich der Neue, eben mutmaßlich der Andy Burnham, nicht muss messen mit anderen, sein Profil nicht kann schärfen, die Gelegenheit nicht hat, um sich zu erklären, was er denn wirklich will und begründen, wie es denn soll gehen und die Leute, das Publikum nicht kann mitnehmen.

0: Wieso ist der jetzt, wieso, also hat jetzt auch gerade eine Wahl gewonnen, wieso kommt der so an?
1: Er ist eine charismatische Person. Er ist jemand, der es gut kann mit Menschen. Er hat einen einfachen Zugang zu seinem Vis-à-vis. Er kann zuhören, nimmt den Ball auf und kann reagieren. Das sind auch Sachen, die die Leute sehr schätzen. Das hat man in diesem Wahlkampf gesehen. Und das sind halt auch Sachen, die am Keir Starmer ein bisschen abgehen. Und darum, der Wandel kann schon einen Neustart ermöglichen. Der Andy Burnham hat dort Kapazität, um die Leute auch wieder besser mitzunehmen, sie zum Träumen in Art bringen. Aber unter dem Strich muss er dir auch zeigen, dass er inhaltlich etwas Neues zu bieten hat, das Hand und Füße hat, wo quasi, wo das Land wirklich vorwärts bringen. Dann reicht es dann nicht, einfach der Sunnyboy zu sein. Er muss dir auch liefern, das, was er versprochen hat.
0: Das ist ein gutes Stichwort, Inhalt. Der Burnham gehört dem moderat linken Parteiflügel an. Für was steht er genau?
1: Er steht für einen starken, fürsorglichen Staat, einen starken Service Public beim Wasser, bei der Energie, beim öffentlichen Verkehr. Er sagt, der Manchesterism, also das, was er auf lokaler Ebene in Greater Manchester als Bürgermeister gemacht hat und der Erfolg hatte damit, das kann ja auf dem Landesebene funktionieren. Kann ich dort nicht falsch sein? Die grosse Frage ist halt einfach, wie er das halt alles will zahlen. Wenn er dann strukturschwache Gebiete reindustrialisieren will, das geht nicht mit ohne Geld. Dann muss er etwas auf den Tisch legen und sagen, wo er das Geld hernehmen will. Und dort ist im Moment komplett unklar, wie das dann laufen soll. Und das grosse Fragezeichen, ein weiteres von vielen, ist auch in der Aussenpolitik, in der Sicherheit und in der Verteidigung. Auch dort müsste er mal sagen, wo er jetzt Geld hernehmen will. Dort hat es riesige Investitionslücken. Im Moment ist sein Programm noch der total Blindflug. Aber er hat ja noch ein bisschen Zeit, bis er an die Macht kommt, allenfalls. Und bis dann wird er sicher ein Konzept vorlegen können.
0: Aber schlussendlich ist es ja schon so, auch der Burnham würde ein Land übernehmen mit, eben, wie Sie sagen, mit der leeren Staatskasse, ein Land, das gespalten ist unter der Folge vom Brexit. Es droht ihm eigentlich, kann man jetzt davon ausgehen, das gleiche Schicksal wie all seine Vorgängerinnen und Vorgänger. Oder wieso soll ihm das Schicksal nicht auch drohen?
1: Ja, er hat keine Schonfrist, das ist ganz klar. Er muss schnell liefern, er muss schnell zeigen, dass er es besser kann als der Keir Starmer. Er wird von der konservativen Presse bereits gepflückt. Sein Programm sei nicht ausgegoren, er sei unerfahren, gerade in den Bereichen Sicherheit, Außenpolitik, Verteidigung. Und er hatte ja eigentlich als Bürgermeister in Greater Manchester ein Budget gehabt von 3 Milliarden, wo er dafür sei, verantwortlich war. Jetzt den Staatshaushalt zu führen, sei eine ganz andere Nummer mit 1400 Milliarden. Ja, klar, das ist kein Sonntagsspaziergang. An die Macht kommen ist für Andy Burnham wahrscheinlich das Einfachste, an Macht zu bleiben und auch etwas damit zu machen und das Land vorwärts zu bringen, wird viel schwieriger.
0: Und genau das haben wir ja jetzt auch beobachten in den letzten 10 Jahren in Großbritannien. Was macht denn Hoffnung? Oder gibt's für Zeichen, dass vielleicht dann unter dem möglichen neuen Premierminister besser gehen können?
1: Ich glaube, wenn die Leute daran glauben, dass es reissen kann und wenn sie ihm Zeit lassen, sein Programm zu entwickeln, umzusetzen und es ihm gelingt, dass Flügelkämpfe innerhalb der Partei nicht sofort wieder ausbrechen, oder aufbrechen, dann kann schon eine neue Dynamik entstehen. Dann kann etwas Positives entstehen und wachsen. Und Keir Starmer war von Anfang an ein bisschen der Wurm drin. Man hat ihm nicht mehr zutraut. Kaum ist er angetreten. Natürlich, die Leute sind ungeduldig. Auch Parlamentarier und Politiker sind ungeduldig. Der Burnham wird es schwierig haben, wenn er jetzt antritt. Aber wir geben ihm jetzt mal den Kredit. Er soll jetzt mal zeigen, was er kann und hoffen, dass es gut kommt für das Land.
0: Das also die Ausgangslage für den Burnham, der könnte der Nachfolger werden vom Keir Starmer, der gestern seinen Rücktritt bekannt gegeben hat. Der Rücktritt vom Keir Starmer, birgt der eigentlich Chancen für die anderen Parteien, vor allem für Reform UK, wo rechts von den Konservativen politisiert und wo in Umfragen stärkste Partei ist. Was bietet jetzt die Regierungskrise gerade zum Beispiel für Reform UK?
1: Es bietet Chancen, Druck aufzubauen. Und Forderungen zu stellen, wenn die Regierungspartei am Suchen ist nach einem neuen Weg und nicht ganz klar ist, in welche Richtung es soll gehen, dann können sie natürlich mit ihren Sachen Einfluss nehmen, viel stärker. Und wenn es dann nicht geht und wenn auch die neue Equipe, das neue Team scheitern, können sie dann sagen, seht ihr, wir haben

0: schon lange gesagt, dass die Konservativen und Labour es einfach nicht auf die Reihe bringen. Es braucht jetzt einen Neuanfang, wir können es besser.
1: Aber Neuwahlen an sich sind eigentlich jetzt auf der politischen Ebene im Moment kein Thema, weil ja Labour immer noch eine grosse Mehrheit hat und eigentlich immer noch von der kann profitieren.
0: Absolut. Neuwahlen braucht es dann, wenn die regierende Partei nicht mehr auf die Reihe bekommt. Also wenn sie so stark zerstritten sind, intern, dass die Mehrheit nicht mehr spielt und Programme und Reformen, die sie dringend müssen aufgelesen, nicht mehr ins Ziel kommen. Dann wird dann der Premierminister quasi aktiv und sagt, voilà, lieber Herr König, wir geben auf, es braucht einen Neuanfang, es braucht Neuwahlen, andere Parteien oder wir mit einer anderen Equipe können es besser, lasst uns neu wählen. Und dann sagt der König in der Regel dann einfach, okay, der halt.
1: Das ist das SRF-Tagesgespräch mit dem Grossbritannien-Korrespondent, mit dem Michael Gerber. Nicht nur die Regierungskrise ist ein Thema, sondern genau heute vor 10 Jahren war das Brexit-Referendum. Der Entscheid damals, der ist mit 52% Ja gegen 48% Nein gefallen. Grossbritannien hat entschieden, aus der Europäischen Union auszutreten. Brexit also genau heute vor 10 Jahren. Inzwischen will die Mehrheit der Britinnen und Briten wieder in die EU. Wieso?
0: Weil Brexit nicht das gebracht hat, was man sich erhofft hat. Man hat ja dann gesagt, wenn wir draussen sind, können wir wieder selber entscheiden. Wir können souverän Handelsabkommen abschließen mit welchen Ländern das wir auch wollen. Das Stichwort war dann Global Britain. Also unsere Zukunft liegt rund um den Globus und nicht nur in Europa. Und es hat auch geheißen, man kann endlich sein eigenes Potenzial voll entfalten. Stichwort dort Singapore on Thames, dass man quasi wie innovative, grosse Firmen kann anlocken kann, die jetzt in der EU nicht aktiv sein wollen, sondern dann eben nach London kommen und dort würden neue Arbeitsplätze schaffen und neue Geschäfte entwickeln. Die Leute sind enttäuscht, dass der Brexit nicht das gebracht hat, was sie sich erhofft haben im Bereich der Zuwanderung. Das war auch ein Treiber vom Brexit, dass man quasi klarer kontrolliert, wer es auf die Insel kommt. Take back control war dann Boris Johnson sein Schlagwort. Und das Gegenteil ist eingetreten. Also man hat heute eine Nettozuwanderung, die wesentlich höher ist als vor Brexit. Der Rekord war im 2023 mit rund 900'000 Leuten, die ins Land also wo netto mehr da waren jetzt als vorher. Und wir reden vor einer Boris Wave, dass also der Boris Johnson eigentlich gesagt hat, ich kontrolliere das stärker. Und am Schluss ist es anders rausgekommen. Und wenn man nicht sagt, eine Mehrheit von den Briten würde der EU wieder beitreten wollen, wenn man die Umfragen anschaut, sagen tatsächlich 55%, sie würden Ja stimmen. Aber das ist mit Vorsicht zu genießen. Wenn die Debatte laufen würde, sucht es dann plötzlich wahrscheinlich wieder anders aus.
1: Genau, das dünkt mich sehr ein wichtiger Punkt. Die Umfrage, dass eine Mehrheit der Briten wieder wollen, in die EU gehen, ist natürlich eine Momentaufnahme. Bei neuen Beitrittsverhandlungen würde es ja dann wieder Diskussionen geben um den neuen Deal mit der EU. Es gäbe damit verbunden auch Auflagen und Kosten. Und das würde ja dann wieder eine Debatte auslösen mit vielen Emotionen. Also man kann nicht jetzt von dieser Umfrage ausgehen, dass dann da wirklich alles geklärt ist, jetzt schon.
0: Tatsächlich, weil die EU sagt ja, ihr könnt jederzeit kommen und sagen, ihr wollt wieder verhandeln und beitreten. Wir schauen uns das gerne an. Aber sie sagen zugleich auch, es kann nicht einfach sein, dass ihr kommt und sagt, ihr wollt den gleichen Deal wieder wie der geht, bevor ihr austreten seid. Und dann würde es also wieder ins Kleindruckte gehen, es würde wieder in die heftigen Verhandlungen gehen und am Schluss würde ein Deal vorliegen, wo die Leute müssten zustimmen oder müssten ablehnen. Und da ist natürlich Gefahr schon, wenn sie genau hinschauen, nachher Britinnen und Briten in diesem Fall, würden sie sagen, aber hallo, das ist ein schlechter Deal als vorher. Die EU will uns wieder über den Tisch ziehen, so geht es nicht. Und dann wären wir dann nicht bei 55%, die würden Ja sagen, sondern dann wäre es dann wahrscheinlich ein bisschen weniger, weil halt so die Nein-Stimmung einfacher auszunutzen ist. Und da kann man einfacher eine Kampagne darauf aufbauen, als wenn man für etwas muss sein, wo die Leute skeptisch sind.
1: Gibt es eigentlich noch Brexit-Befürworterinnen, Befürworter, die das laut und deutlich sagen?
0: Ja, ganz klar. Und der Leute ist der Nigel Farage, der ja einer der Mitinitianten war von diesem Austritt. Er sagt nach wie vor, Brexit sei richtig. sind einfach falsch umgesetzt worden. Die Konservativen haben es vergeben. Wenn er hätte dürfen umsetzen, wäre es viel besser rausgekommen, sagt er.
1: Aber gibt es auch noch Brexit-Befürworter im Volk, bei den Leuten?
0: Ja, es gibt tatsächlich zahlreiche Leute, die finden, dass es richtig war, dass man austreten sei. Leute, die halt, sich tatsächlich einen Neuanfang gewünscht haben und sich gehofft haben, dass die Versprechungen, die dann gegeben worden sind, dass eine globale Strategie, die über Europa ausgeht, dem Land mehr bringe als eben eine europazentrierte Handelspolitik. Die Leute sind enttäuscht, weil sie das Gefühl haben, ja, man hat das Potenzial nicht genutzt. Es gibt nach wie vor Leute, die Brexit richtig finden und die Konservativen, die dann an der Macht waren, die es hat müssen umsetzen, dafür verantwortlich machen und zu kritisieren, dass sie es nicht gut gemacht haben.
1: 10 Jahre nach dem Brexit-Votum gehen wir nochmal auf die wirtschaftlichen Auswirkungen ein. Sie haben es schon kurz angetönt. Gemäss einer Untersuchung von der Bank of England hat der Brexit 6% von der Wirtschaftsleistung vernichtet. Wer leidet eigentlich am meisten?
0: Am stärksten leidet ganz klar das produzierende und exportorientierte Gewerbe und die Industrie. Ich kann ein Beispiel machen. Ich habe mal einen Käseproduzent besucht, wo Cheddar Cheese herstellt. Das sind so 200-grammige Käschen, die eingeschweißt sind in Wachs und die online verkauft hat in ganz Europa. Und nach Brexit ist das alles viel komplizierter geworden. Da hat die Deklarationspflicht angefangen. Ein riesiger Papieraufwand, wahnsinnig teuer. Und da hat sich das von einem Tag auf den anderen überhaupt nicht mehr gerechnet. Das Käschen, das im Verkauf vielleicht 8 Pfund kostet, also 10 Franken, sind nachher Deklarationszahlungen und Zollformalitäten dazugekommen, die den Preis aufgedrückt haben auf etwa 50 Franken. Und das kauft ja niemand mehr. Das ist ein Beispiel, das aufzeigt, wie schwierig das geworden ist, Brexit, weil halt die Handelsschranken aufgegangen sind. Und das ist auch für die Industrie, die in Großbritannien produziert, schwieriger geworden. Beispielsweise eine Weberei in Mittelengland, die darauf angewiesen ist, dass sie ihre Rohstoffe einführen können oder dass sie ihre Bestandteile für ihre Maschinen, die teilweise in der Schweiz gefertigt sind, einfach ins Land bringen können. Für die ist es viel komplizierter geworden, weil auch das muss deklariert werden alles. Das braucht Zeit und das kostet Geld.
1: Man muss aber ehrlicherweise sagen, schon vor Brexit hat es Missstände gegeben in Großbritannien mit verbreiteter Armut, mit maroden Dienstleistungen oder mit einem überlasteten Gesundheitssystem. Also Brexit ist nicht an allem schuld, wo jetzt in Sachen Wirtschaft nicht gut läuft.
0: Absolut. Brexit ist nicht an allem schuld. Brexit war einfach ein Hilferuf von Leuten, die unter der Globalisierung leiden. Also Leute, die darunter gelitten haben, dass ihre Industrie, ihre Fabrik vor dem Haus zugemacht hat, weil die ihre Tätigkeit verlagert hat nach Asien. Sie ihren Job verloren haben. Brexit war schon ein Hilferuf von denen, die gefürchtet haben, dass ihnen Globalisierung wird schaden in der Zukunft. Und sie Angst hatten, dass sie das verlieren können, was sie sich selber aufgebaut haben. Es gibt, wenn man genau her schaut, in Mittel- und Nordengland oder in Ostengland, am meisten Leute haben für Brexit gestimmt, die in diesen Gebieten leben, die eben betroffen sind von der wirtschaftlichen Verlagerung oder könnten betroffen werden.
1: Andererseits gibt es ja auch Bereiche wie zum Beispiel Finanzunternehmen, Beratungsfirmen oder die Kreativindustrie, die nicht grosse Auswirkungen haben durch den Brexit. Wieso?
0: Die haben eben kein Exportproblem. Also die machen nicht ein physisches Produkt, das man nachher muss deklarieren und muss über Grenzen bringen, per Lastwagen oder per Flugzeug, sondern das Produkt ist quasi nicht physisch. Das kann man viel einfacher exportieren. Und kann er auch im Ausland eine Rechnung stellen, wenn es muss sein. Kann ja also in der Zweigstelle innerhalb von der EU das dann verrechnen. Und dann ist das Problem schon gelöst.
1: Machen wir da einen Punkt und kommen zum Vergleich Großbritannien-Schweiz. Großbritannien könnte ein Verhältnis zur EU entwickeln, das ähnlich ist wie das Schweizer Modell. Also mit vielen einzelnen Abkommen, mit Nachverhandlungen und mit einer engen, vielleicht manchmal auch komplizierten Zusammenarbeit, aber ohne voll und ganz in der EU zu ziehen. Ist die Schweiz für die Europa-Befürworter in Großbritannien in den letzten Jahren zu einem Modell geworden, sozusagen zu einem Vorbild?
0: Ja, durchaus. Und zwar über die Parteigrenzen hinweg. Also aus konservativen Kreisen wie auch von Labour-Seite gehört man, ach, das wäre doch eigentlich eine tolle Sache, weil da ist man angebunden an den riesigen Markt von 450 Millionen Konsumentinnen und Konsumenten, behaltet eine gewisse Autonomie, kann Handelsverträge abschließen mit wem man will. hat die eigene Währung und kann eine unabhängige Finanzpolitik betreiben. Das möchten die Briten auch. Sie verkennen aber, dass die Schweiz dafür Personenfreizügigkeit akzeptiert, dass sie Beiträge leistet an die EU-Kasse und dass sie einen Streitschlichtungsmechanismus akzeptiert hat, der ja jetzt überarbeitet wird mit der bilateralen 3. Das verkennt man in Großbritannien komplett und findet, wir werden dann wieder eine Sonderlösung bekommen, das Schweizer Modell einfach adaptieren an britischen Fall und das ist alles gut. So stellt man sich das vor.
1: Das ist ein wichtiger Punkt. Die Schweiz hat hunderte einzelne Abkommen mit der EU und ist durch das zum Teil eben in Binnenmärkte eingebunden. Aber es ist auch ein kompliziertes Modell mit vielen Diskussionen, wie man das jetzt auch merkt, rund um die neuen EU-Verträge. Tut sich da Großbritannien, wenn das Schweizer Modell nehmen, das Vorbild, nicht ein bisschen überschätzen?
0: Das ist jetzt ein bisschen böse gesagt. Aber natürlich, wirtschaftlich haben sie mehr Gewicht. Und könnten durchaus das Gewicht da in die Waagschale werfen und sagen, es braucht für uns eine Sonderlösung. Sonst bekommen wir das nicht durch bei unserem Stimmvolk. Was die EU aber bestimmt nicht würde akzeptieren, ist, dass Briten sagen, wir wollen Teil sein, integraler Teil sein vom Binnenmarkt, aber wir wollen Personenfreizügigkeit nicht. Das ist für die EU seit immer eine rote Linie. Da ist Brüssel ja sehr zurückhaltend, auch, weil sie nicht wollen, dass andere Länder dann plötzlich auch kommen, andere EU-Mitgliederländer, und sagen, wenn dir das den Briten geben, wollen wir das auch für uns. Und dann würde es nachher natürlich eine riesige Reformdebatte auslösen, die die EU im Moment sicher nicht will.
1: Die noch aktuelle Labour-Regierung unter dem Keir Starmer, die will in einzelnen Bereichen engere Abkommen mit der EU schliessen, um die EU stärker an EU-Binnenmärkte anzubinden. Die Entwicklung, die jetzt der Starmer angefangen hat, wird die so weitergehen?
0: Das nehme ich an, aber es ist natürlich ein beschwerlicher Weg. Am 22. Juli ist ja schon der nächste Gipfel angesagt. Wird wahrscheinlich noch der Keir Starmer nach Brüssel reisen und sich mit der EU-Kommission und der Ursula von der Leyen unterhalten. Man verhandelt ja gegenwärtig über ein phytosanitarisches Abkommen. Von dem verspricht sich Großbritannien viel, dass eben gerade die produzierende Industrie und das Gewerbe viel einfacher wird können exportieren in die EU-Länder, weil dann die mühsame Deklarationspflicht, gerade zum Beispiel eben beim Cheddar-Käse, wegfällt. Im Gegenzug will die EU aber, dass Briten akzeptieren, dass unter 30-Jährige wieder ohne grosse Schwierigkeiten können, auf die Inseln arbeiten können, studieren können. Also sie wollen eigentlich Personenfreizügigkeit für unter 30-Jährige. Und das ist jetzt für Briten eine Kröte, die sie wahrscheinlich werden schlucken. Aber es ist ganz schwierig, innerhalb das durchzubringen, weil Reform UK schon sagt, das ist Verrat, Verrat. Die machen Personenfreizügigkeit durch die Hintertürchen. Also dort ist ein Knacknuss, wo ich nicht sicher bin, ob die der Keir Starmer noch knacken kann.
1: Also fazitmässig kann man sagen, es gibt gewisse jetzt, wenn man schaut, was jetzt 10 Jahre nach Brexit passiert, es gibt im Moment wieder eine gewisse Annäherung zwischen Großbritannien und der EU.
0: Durchaus. Wir reden miteinander, wir verhandeln. Man sieht das Potenzial auf beiden Seiten. Man weiss, dass wenn man zusammenspannt, viel Potenzial hat, es beiden Seiten besser geht, weil halt da die Geopolitik sich verändert hat seit den letzten 10 Jahren. Also die USA ist ein anderer Handelspartner als vor 10 Jahren. China bewegt sich in eine andere Richtung gegenüber Europa als vor 10 Jahren. Und da versprechen sich beide, dass man, wenn man wieder näher kommt und sich gegenseitig Zugeständnis macht, dass man mehr rausholen kann, als wenn man jetzt einfach in diesem alten Grabenkampf «Dir habt raus wollen, dann bleibt doch, wo ihr seid.» Oder auf britischer Seite «Dir seid schwierig, mit euch wollen wir nicht mehr.» Wenn man in diesem Grabenkampf verharrt, bringt das weniger, als wenn man zusammenspannt und pragmatische Lösungen anstrebt.
1: Kommen wir zum Schluss, Michael Gerber. Ganz etwas anderes, fast schon bitz persönlich. Sie sind seit 4 Jahren SRF-Korrespondent in Großbritannien und haben jetzt diese Woche am Freitag ihren letzten Arbeitstag und kommen zurück in die Schweiz. Also sie verlassen England und arbeiten dann in der Schweiz weiter als SRF-Journalist. Was werden Sie in London am meisten vermissen?
0: Sicher nicht Fish and Chips, das kann ich nicht mehr haben. Was ich wieder vermissen, ist so das politisch anregende Umfeld, das Großbritannien bietet, für mich als Politjournalist. Da ist jeden Tag für eine neue Überraschung gut. Das wird mir ein bisschen fehlen, aber ich kann es ja mitverfolgen, weiterhin auf Distanz. Und was mir auch wird fehlen, ist der Park und die verschiedenen Gärten. Das ist natürlich ganz toll zum Joggen oder zum Schwimmen oder einfach generell sich zum Erholen. Das wird mir auch fehlen.
1: Und was vielleicht noch auffällt, ist, wie sie zurückkommen. Also wenn sie aufgehört haben zu arbeiten, dann haben sie dann Ferien. Und in diesen Ferien gehen sie zurück in die Schweiz mit dem Velo. Also sie fahren mit dem Velo von London auf Bern. Sind sie wahnsinnig? Nein, sind sie wahnsinnig?
0: Nein, bin ich nicht. Das kann ich nicht beruhigen. Ich probiere das einfach, weil ich denke, es ist eine gute Form, um Distanz zu gewinnen, zum Abschließen innerlich und vorausschauen, was da kommt. Und dann bin ich aber realistisch. Ich meine, wenn es jetzt heiß ist oder wenn ich nicht mehr mache, dann macht es mir dann nichts aus, einfach zu sagen, gut, es war jetzt, es war schön, jetzt hocke ich in den Zug, nehme mein Velo mit und fahre auch mit dem Zug zurück. Das ist durchaus auch möglich.
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0: Die Nachrichten von SRF um 3 mit Juliette Schild. Rund 2,5 Stunden ging bei der Deutschen Bahn am späten Abend nichts mehr. Wegen einer Funkstörung musste sie den Betrieb landesweit einstellen. Kurz vor 1 Uhr kam dann die Entwarnung, die Techniker hätten die Störung beheben können und der Betrieb laufe Schritt für Schritt wieder an. Das schrieb die Bahn auf ihrer Webseite. Von der ARD berichtet Po Koinchon.
1: Am späten Abend waren Züge bundesweit gestoppt worden wegen einer Störung beim digitalen Bahnfunksystem GSMR. Darüber kommunizieren etwa Lokführer, Fahrdienstleiter und Betriebszentralen. Vom Problem betroffen waren auch S-Bahnen, etwa in Berlin, Stuttgart und München, sowie der Güterverkehr und private Bahnunternehmen wie Metronom, das Nahverkehrszüge in Niedersachsen, Bremen und Hamburg betreibt. Wie es genau zu der Störung kam, dazu machte die Deutsche Bahn bisher keine Angaben. Nach RBB-Informationen gehen Sicherheitsbehörden momentan nicht von Sabotage aus. Vielmehr wird derzeit ein fehlerhaftes Update der Deutschen Bahn als Ursache vermutet.
0: Weitere Meldungen aus der Schweiz. Die FDP Zürich hat für die Zürcher Regierungsratswahl André Silberschmidt und Martin Huber nominiert. Silberschmidt ist Nationalrat, Huber Kantonsrat. Die Wahlen finden im Frühling 2027 statt. Mindestens 4 der 7 amtierenden Regierungsrätinnen und Regierungsräte treten nicht mehr an, so auch die FDP-Vertreterin Carmen Walker-Späh. Und die Schweiz und Indonesien haben eine Vereinbarung für Rohstofflieferungen unterzeichnet. Dies am Industrietag des Branchenverbands Swissmem in Basel. Wie Swissmem mitteilt, soll die Schweiz dank der Vereinbarung leichter Zugang zu kritischen Mineralien und Metallen erhalten. Im Gegenzug habe die Schweiz zugesichert, Investitionen in Indonesien zu fördern. Zu den Resultaten von der Fußball-Weltmeisterschaft. Panama hat gegen Kroatien 0:1 verloren. England und Ghana trennten sich 0:0 unentschieden. Und Portugal gewann gegen Usbekistan mit 5:0. 2 Tore für Portugal schoss Cristiano Ronaldo. Er ist damit der erste Spieler, der an 6 Weltmeisterschaften Tore erzielt hat. Und noch die Wetteraussichten. Es ist heute Mittwoch meist sonnig bei 33 bis 36 Grad. In den Alpen und im Süden gibt's am Nachmittag und am Abend dann lokale Schauer. Das war Nachrichten von Radio SRF. Verantwortlich heute Nacht ist Juliette Schild.
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3: Soziale Medien und E-Zigaretten können ein Problem für die Gesundheit von Schweizer Jugendlichen sein. Das zeigt eine neue Studie des Bundes. Diese Studie schauen wir uns als erstes genau an. Und dann sprechen wir über Großbritannien. Dort ist mit Keir Starmer bereits der 6. Premierminister innerhalb 10 Jahren zurückgetreten. Wir gehen der Frage nach, was diese Instabilität der Politik mit dem Brexit zu tun hat. Sie hören die Sendung 4x4 von Dienstag. 4x4, das sind ausgewählte Themen von SRF 4 News. Am Mikrofon ist Peter Hanselmann. Wie geht es den Kindern und Jugendlichen in der Schweiz? Gesundheitlich und mental. Zum ersten Mal legt der Bund einen ausführlichen Bericht dazu vor. Es ist eine Momentaufnahme, die zeigt, grundsätzlich geht es ihnen gut. Doch es gibt einige Herausforderungen, insbesondere in der Altersgruppe der 11- bis 15-Jährigen. Annette Fahr ist beim Bundesamt für Gesundheit für den Bereich verantwortlich. Christine Wanner hat sie gefragt, weshalb es einen solchen Bericht braucht.
4: Ja, das Monitoring von Kinder- und Jugendgesundheit ist eine Gesamtschau über die wichtigsten Fragen der Kinder- und Jugendgesundheit. Und es zeigt uns genau, wo Handlungsbedarf besteht. Der Bericht liefert die Datengrundlage, um gezielte Maßnahmen weiterzuentwickeln im Rahmen unserer Präventionsstrategie.
5: Es geht den Kindern und Jugendlichen in der Schweiz grundsätzlich gut. Im Vergleich aber zu früheren Jahren fällt die Altersgruppe der 11- bis 15-Jährigen auf. Dort stellt das Monitoring eine deutliche Verschlechterung fest. Weshalb ist das so?
4: Gut, wir sehen, dass ungefähr 55% der 11- bis 15-Jährigen eine gute bis sehr gute Lebenszufriedenheit angeben. Aber man kann auch einen Rückgang erkennen, der zum Teil auf die Entwicklung im Bereich der psychischen Gesundheit zurückzuführen ist. Die Lebenswelten der jungen Leute sind komplexer geworden. Sie haben neue Herausforderungen zu bewältigen und erleben massive gesellschaftliche Veränderungen. Und das kann dann auch vermehrt zu Stress führen. Und zudem eröffnet auch die Nutzung digitaler Medien ein zusätzliches Forum für Mobbing und soziale Vergleiche. Diese Probleme werden bereits von den Präventionsstrategien adressiert, indem sie zum Beispiel auch einen Schwerpunkt auf die psychische Gesundheit legen.
5: Gibt es Erklärungen, weshalb diese Gruppe speziell darunter zu leiden scheint?
4: Sie sind noch nicht so gefestigt in ihren Ansichten und Meinungen und lassen sich wahrscheinlich auch leichter beeinflussen von den vielfältigen Botschaften, die auf sie einfließen. Und insofern sind sie auch vulnerabler als schon ältere und etwas gefestigtere Personen.
5: In derselben Altersgruppe fällt auch auf, dass der Tabak- und Nikotinkonsum massiv angestiegen ist. Da sprechen wir von Alternativen zur Zigarette, also die E-Zigarette, Snus oder Vapes. Bedeutet das, diese Altersgruppe, die unterschätzt die gesundheitlichen Risiken dieser Produkte?
4: Junge Menschen unterschätzen generell oft Risiken. Zudem kursieren Botschaften, dass diese Produkte harmlos oder wenig gesundheitsschädlich seien. Außerdem werden sie angelockt durch die fruchtigen Aromen, die bunten Designs und die gute Vermarktung. Aber es ist grundsätzlich wichtig, den Jugendschutz konsequent durchzusetzen. Und das Tabakproduktegesetz trat eben erst nach dieser Erhebung in Kraft. Umso spannender wird es zu sehen, wie diese Tendenzen sich entwickeln. Jedenfalls ist das bevorstehende Verbot der Einweg-E-Zigaretten ein Schritt in die richtige Richtung.
5: Sie deuten jetzt an, dass hier reguliert wird, aber könnte man auch sagen, sonst wird präventiv eigentlich hier in diesem Thema noch zu wenig gemacht?
4: Es wird schon sehr viel gemacht auf diesem Thema. Aber die Programme ändern sich, die Programme werden verbessert, werden auf bessere Wirkung ausgerichtet. Das lässt uns hoffen, dass wir auch im Rahmen der neuen Produkte mehr Erfolge in der Prävention erzielen können.
5: In den letzten Jahren quasi Dauerthema, ist weniger interessant offenbar für junge Menschen. Bei Alkohol und bei Cannabis nehmen die Zahlen ab. Sind einfach diese neuen Nikotinprodukte interessanter oder gibt es da Erklärungen dafür?
4: Es kann sein, dass diese neuen Produkte spannender sind, aber grundsätzlich haben sich die Lebenswelten von Jugendlichen verändert. Das können neue kulturelle Trends sein, die Art, wie sie ihr soziales Leben, ihren Alltag gestalten. Wir wissen aber auch, dass die Gesundheitskompetenz gerade bei jungen Erwachsenen stärker ausgeprägt ist als bei älteren Gruppen.
5: Und bei den Jüngeren, also bei den 11- bis 15-Jährigen, da stellt Ihr Monitoring fest, dass deutlich zugenommen haben die Schlafstörungen, aber eben auch, Sie haben das erwähnt, die problematische Nutzung sozialer Medien könnte ja zusammenhängen allenfalls. Hier gibt es politische Diskussionen, aber entschieden ist noch nichts. Braucht es hier auch noch mehr?
4: Also die Daten aus dem Bericht geben uns keinen expliziten Nachweis, dass sich der Schlaf aufgrund der problematischen Nutzung von sozialen Medien verschlechtert hat. Aber dazu gibt es anderweitig Studien, die einen solchen Zusammenhang nahelegen. Das muss man sich genauer anschauen und gut beobachten. Aber konkret aus diesem Bericht können wir das nicht ableiten.
3: Das sagt Annette Fahr vom Bundesamt für Gesundheit. Es ist heiß in der Schweiz und Regen ist derzeit kaum in Sicht. Da stellt sich die Frage, wie trocken ist es eigentlich gerade und wie lässt sich das überhaupt messen? Dafür gibt es eine nationale Trockenheitsplattform des Bundes. Dort sieht man, wie angespannt die Lage in den verschiedenen Regionen der Schweiz ist. Zuständig dafür ist Fabian Hüsler vom Bundesamt für Umwelt. Martina Koch hat sie gefragt, wie dieser Index entsteht.
6: Der entsteht eigentlich so, dass er versucht, möglichst alle Facetten von Trockenheit abzudecken. Es gibt verschiedene Arten von Trockenheit. Zum einen eben, wenn wir zu wenig Niederschlag haben, das ist ein Niederschlagsdefizit, dann propagiert das in andere Systeme, zum Beispiel in den Boden. Wenn wir zu wenig Niederschlag haben, dann irgendwann gibt es auch im Boden zu wenig Wasser. Dann sprechen wir von einer landwirtschaftlichen Trockenheit. Und dann kann es auch sein, dass es eben auch ins Gewässernetz sich weiterentwickelt. Das heißt, dass wir dann auch in den Flüssen tiefe Wasserstände und Seepegel haben, wie das auch momentan in vielen Gewässern in der Schweiz der Fall ist. Und wenn wir jetzt versuchen, das alles in einem Index auszudrücken, das haben wir eben bei diesem Trockenheitsindex versucht zu tun, dann fließen alle diese verschiedenen Trockenheitsinformationen mit ein und man versucht dann daraus wirklich einen einzigen Index zu generieren, der uns so ein bisschen die aktuelle Situation widerspiegelt.
7: Wie schätzen Sie die aktuelle Situation ein?
6: Im Moment steht natürlich eher die Hitze im Vordergrund, aber nichtsdestotrotz, die Trockenheit bildet sich natürlich langsam im Hintergrund aus und wir sind relativ bereits in einer sehr trockenen Situation. Das Problem ist, dass wir seit Beginn des Jahres eigentlich in einem Defizit an Niederschlägen sind. Und jetzt gerade, also wenn wir noch eben diese starke Hitze zusätzlich haben, dann ist natürlich auch die Verdunstung beispielsweise noch erhöht, was vermehrt noch die Trockenheit verstärkt. Also Fazit, es ist sehr trocken, auch wenn das vielleicht in der Bevölkerung wegen der Hitze eben noch nicht so wahrgenommen wird.
8: Wenn wir jetzt den Trockenheitsindex heute anschauen, dann ist das ein relativ braunes Bild. Mhm. Wie schauen Sie in die nächsten Wochen, Monate?
6: Wenn ich auf die Lageeinschätzung von Ende letzter Woche zurückgreife, dann sieht es nicht nach nennenswerten großen Niederschlägen in der folgenden Zeit aus, also zumindest nicht in dieser und in der nächsten Woche. Zudem wird uns die Hitze noch länger begleiten, was zu einer noch stärkeren Austrocknung der Böden und sogar eben zu Problemen in der Vegetation und Vegetationsentwicklung führen kann. Also was danach passiert, das kann man nicht sagen, das ist zu weit in die Zukunft geschaut, das sind immer auch Vorhersagen, aber in der Tendenz spitzt sich die Lage in den nächsten 2 Wochen zu.
8: Die Schweiz ist ja ein Land mit vergleichsweise viel zugänglichem Wasser, also man kann in vielen Seen baden, wir haben eigentlich gutes Trinkwasser. Wie sieht das aus? Müssen wir in der Schweiz unser Selbstverständnis zum Wasser, das immer verfügbar ist, ändern in Zukunft?
6: Ja, ich würde sagen, zumindest teilweise müssen wir das Verständnis ändern. Eben wir gelten als Wasserschloss in Europa. Zwar werden wir auch in Zukunft verhältnismäßig zu anderen Ländern in Europa natürlich viel Niederschlag bekommen. Es wird weiterhin Schnee geben, die Gletscher gehen zwar zurück, Seen und Flüsse werden unser Landschaftsbild weiterhin prägen, aber ich denke, das Wasserschlossbild wird zunehmend relativiert, weil sich eben eigentlich der hydrologische Kreislauf ein bisschen verschiebt. Das heißt, im Winter werden wir beispielsweise mehr Niederschlag haben, der direkt abfließt und nicht in Form von Schnee zwischengespeichert wird. Das heißt, dass nachher auch im Sommer, wenn eigentlich die Abflüsse eben aus dem Schnee gespeisen werden, dass dann zum Beispiel weniger nutzbares Wasser vorhanden ist. Das gilt auch für die Gletscher. Was hinzukommt, auch mit dem Klimawandel, ist eben, dass generell die Temperatur ansteigt. Das heißt, es führt auch im Sommer zu einer stärkeren Verdunstung und kann auch heute schon lokal bereits zu Engpässen führen. Und ich denke, wir müssen uns da auch in Zukunft darauf einstellen. Wichtig ist zu sagen, das wird nicht generell so sein, sondern es wird wahrscheinlich lokal und temporär beschränkt der Fall sein, aber wir werden vermehrt mit Wasserknappheitsproblemen konfrontiert sein in der Schweiz mit dem Klimawandel. Eben weil sich der Wasserhaushalt eigentlich, wir sagen auch, verflüssigt, oder? Es kommt zu einer saisonalen Verschiebung.
8: Es gab es ja in den letzten Jahren immer wieder mal, dass gewisse lokale Behörden zur Vorsicht bzw. zum Maß aufgerufen haben bezüglich Tränken. Was denken Sie, könnte es dereinst noch mehr eben solche Kontingente geben für Wasser, auch zum Trinken oder Duschen oder eben die Landwirtschaft?
6: Ja, also ich denke, so für den Alltag, also für Trinken und Duschen, ist eine generelle Rationierung von Wasser in der Schweiz eher unwahrscheinlich. Aber zunehmend möglich sind natürlich so temporäre oder lokale Einschränkungen oder auch Aufrufe zum Wassersparen. Beim Trinkwasser selber gilt, eine landesweite Rationierung ist wirklich unwahrscheinlich, aber eben in Trockenphasen können Sparmaßnahmen ergriffen werden, etwa ein Verbot, den Swimmingpool zu füllen oder das Auto zu waschen oder einfach generell ein Wassersparaufruf oder eben auch den Garten nicht mehr Trinkwasser zu tränken. Diese Maßnahmen werden aber meist zeitlich begrenzt und sehr lokal sein. Ich denke, ein bisschen anders sieht es in der Landwirtschaft aus. Da haben wir bereits heute in trockenen Perioden punktuelle Einschränkungen oder sogar Entnahmeverbote. Das ist aktuell schon der Fall. Also Entnahmeverbote aus Fließgewässern, die sonst zu wenig Wasser führen würden, wenn ihnen zusätzlich Wasser entnommen wird, oder eben auch aus dem Grundwasser, je nachdem. Solche Maßnahmen werden wir in Zukunft vermehrt sehen. Und ich denke, da muss man auch grundsätzlich überdenken.
3: Soweit Fabia Hüsler vom Bundesamt für Umwelt. Sie ist zuständig für die nationale Trockenheitsplattform. Zu finden unter www.trockenheit.ch. Es war die Nachricht am Montagvormittag. Nach Wochen unter öffentlichem Druck ist Großbritanniens Premierminister Keir Starmer zurückgetreten. Jetzt soll es wahrscheinlich Andy Burnham richten, der wie Starmer zur Labour-Partei gehört. Großbritannien steht damit vor dem 6. Wechsel an der Regierungsspitze innerhalb von 10 Jahren. Peter Stoiber ist freier Journalist in London. Vera Dirigisch hat ihn gefragt, ob am Dienstag, also am Tag nach der Rücktrittsankündigung Starmers, in Großbritannien eher Aufbruch oder Katerstimmung herrscht.
9: Ja, es kommt wohl ein bisschen drauf an, wen man fragt. Also ich würde sagen, beim Großteil der Bevölkerung herrscht vielleicht nicht gerade Aufbruchsstimmung, aber immerhin ein bisschen Zuversicht. Starmer war ja ein sehr unbeliebter Premierminister. Er ist zuletzt auch immer unbeliebter geworden. Eine Mehrheit der Briten sagte schon vor Monaten, dass Starmer zurücktreten sollte. Und darum trauen ihm jetzt auch wenige nach. Sein Rücktritt war keine Überraschung mehr. Und Andy Burnham, der sehr wahrscheinliche Nachfolger, hat als Politiker Qualitäten, die Starmer eben fehlten. Nicht zuletzt kommt Burnham authentischer rüber. Und das lässt viele Briten jetzt hoffen, dass es vielleicht mit einem neuen Premierminister besser klappen wird als mit Starmer.
10: Keir Starmer war ja schon der 6. Premier in 10 Jahren, jetzt folgt der 7. Wie groß sind die Erwartungen an den wahrscheinlichen Nachfolger Andy Burnham?
9: Ja, also zunächst einmal, Regierungswechsel ohne Neuwahlen sind nicht besonders beliebt, weil die Wählerinnen und Wähler keine Mitsprache haben bei der Bestimmung des neuen Premierministers. Dazu kommt, dass man in den vergangenen Jahren schon einige Male hatte, dass das so schnell sich geändert hat ohne eine Neuwahl. Man erinnert sich an die ziemlich chaotische Zeit unter den Tories, als es ein paar Mal zu solchen Wechseln kam. Also das ist nicht ideal, und so denken sich manche jetzt vielleicht, ach, nicht schon wieder. Aber auf der anderen Seite geht es für viele Briten darum, was denn Burnham tatsächlich bieten kann. Und weil er ein überzeugenderer Politiker ist als Starmer, hofft man, dass er tatsächlich etwas erreichen kann. Ein Grundproblem bei Starmer war ja, dass er den Wandel, den er damals vor 2 Jahren versprochen hatte, nicht umsetzen konnte. Dass viele Probleme weiter bestehen, von den Lebenshaltungskosten bis zum Notstand im Gesundheitsdienst. Das hat viel Frust und Enttäuschung ausgelöst. Und wenn jetzt Burnham sagt, wie er es in den vergangenen Wochen immer wieder getan hat, dass er die Sorgen und Probleme der Leute kennt und dass er das Nötige tun werde, um diese Probleme anzugehen, dann sind viele Briten bereit, ihm zunächst einmal eine Chance zu geben.
10: Es ist ein spezieller Tag heute. Heute jährt sich das Brexit-Referendum zum 10. Mal, also Großbritanniens Austritt aus der EU. Und seitdem kommt das Vereinigte Königreich nicht zur Ruhe. Wie prägt dieser Jahrestag die aktuelle politische Krise?
9: Ja, es ist tatsächlich ein Jahrestag, der nicht rundherum ausgelassen gefeiert wird. Der Brexit hat in den vergangenen Jahren zu vielen Turbulenzen geführt, zu wirtschaftlichen Schäden, zu gesellschaftlichen Spannungen. Eine Mehrheit hält ihn mittlerweile für einen Fehlentscheid. Und dass der Rücktritt Starmers nach nur 2 Jahren an der Regierung genau 10 Jahre nach dem Referendum kommt, ist wohl auch eine Erinnerung daran, dass diese chaotische Phase in der Politik Großbritanniens eigentlich mit dem Brexit-Referendum angefangen hat. Der Brexit ist nicht schuld an Starmers Rücktritt, aber er hat viele Probleme verstärkt, die die Arbeit der Regierung schwieriger machen. Dazu zählt zum Beispiel eine gewisse Wankelmütigkeit der Wähler, die Aufweichung der Parteiloyalitäten und natürlich auch ein aufstrebender Rechtsradikalismus, der die Politik in London stärker beeinflusst als je zuvor in der Geschichte des Landes. Also es gibt viele Probleme, die auf die eine oder andere Art mit dem Brexit zusammenhängen.
10: Keir Starmers Vorgängerinnen und Vorgänger, Theresa May, Boris Johnson, Liz Truss, Rishi Sunak, die haben alle ihr Amt unterschiedlich geführt und mussten trotzdem alle nach eher kurzer Zeit im Amt gehen, so eben auch jetzt Keir Starmer. Was ist das Problem in Großbritannien?
9: Jeder Rücktritt hatte seine eigenen Gründe und Umstände. Bei Theresa May war es der Vorwurf, sie sei nicht Brexit-begeistert genug. Liz Truss auf der anderen Seite, bei der war es die Tatsache, dass sie mit ihrer Steuerpolitik fast die ganze Wirtschaft gegen die Wand gefahren hätte. Und bei Starmer waren es wieder andere Gründe. Also jeder Fall ist verschieden. Wenn man den Blick ausweitet und diese Zeit der schnellen Regierungswechsel insgesamt anschaut, dann ist es der bereits erwähnte Brexit, der für Instabilität gesorgt hat. Aber andererseits geht das Problem auch tiefer. Viele Experten sagen, der eigentliche Ursprung liegt in der Finanzkrise von 2008. Seitdem stagnieren die Lebensstandards in Großbritannien. Die langfristigen Folgen der Krise sind hier stärker zu spüren als in vergleichbaren Ländern. Es gibt diesen Optimismus nicht mehr, dass es immer besser wird, dass die Kinder ein besseres Leben haben als die Eltern und so weiter. Und bislang hat es keine Regierung geschafft, dieses grundlegende Problem zu lösen. Und das ist wohl ein entscheidender, tiefliegender Grund für die schnellen Regierungswechsel.
3: Aus London, Peter Stoiber. Und zum Schluss nach Albanien. In Albanien gibt es seit Wochen Proteste. Tausende gehen auf die Straße. Der Grund für diese Proteste ist ein geplantes Luxusresort auf einer Naturschutzinsel, wo es auch viele Flamingos gibt. Dahinter steht unter anderem Jared Kushner, der Schwiegersohn von US-Präsident Donald Trump. Inzwischen geht es bei den Protesten aber um mehr, sagt die freie Journalistin Franziska Tschinderle. Martina Koch hat sie gefragt, war es zu erwarten, dass die Proteste so lange andauern?
11: Also die Proteste an sich haben ja viele überrascht. Also es haben ja auch wirklich Mitglieder von der Protestbewegung gesagt, die jeden Tag auf die Straße gehen, die sagen selbst on the record, wir haben mit dem nicht gerechnet. Und genauso überraschend ist aus meiner Sicht auch, dass diese Proteste anhalten. Und zwar wirklich jeden Abend, mal mehr, mal weniger. Am Samstag war der Höhepunkt und ich gehe davon aus, dass wir das auch noch weiter sehen werden. In welcher Dimension wird sich zeigen, aber ich glaube, die Kontinuität, die ist da und das kann man nach 3 Wochen sagen.
7: Wer trägt denn diese Protestbewegung? Also sind das Umweltaktivisten, Aktivisten, sind das junge, ältere Leute, Einheimische? Also wer geht da jeden Abend auf die Straße?
11: Es gibt keine klare Organisation hinter den Protesten. Also dass man jetzt sagt, es geht ganz klar von diesem Komitee aus, von dieser Organisation aus. Aus meiner Sicht ist das gerade alles sehr Freestyle. Natürlich sprechen sich die verschiedenen Gruppen miteinander ab, aber es gibt kein klares Gesicht dieser Protestbewegung. Das ist einmal der erste Punkt. Der zweite Punkt ist, dass losgetreten haben diese Proteste schon ganz klar NGOs und Organisationen aus der Umweltbewegung. Die haben den Start dafür gegeben. Und dann haben verschiedene Bürger, Bürgerinnen sich angeschlossen, verschiedene Interessensgruppen. Und es wurde etwas viel, viel Größeres. Also es geht mittlerweile um mehr als nur die Frage, was mit unberührter Natur in Albanien geschehen soll.
7: Eben der Auslöser war dieses Luxusresort in einem Naturschutzgebiet, an dem Jared Kushner, also Trumps Schwiegersohn, beteiligt sein soll, aber bei weitem nicht der einzige Investor ist. Mittlerweile, Sie sagen, es geht es um mehr. Viele fordern auch den Rücktritt des Ministerpräsidenten Edi Rama. Was hat sich denn konkret verändert?
11: Losgegangen ist es ganz sicher mit dieser Frage, was ist in unserem Land wichtiger? Unberührte, teilweise auch sehr besondere Natur, also diese Gegend, um die es geht, das ist das Fjossa-Delta, das Delta des Flusses Fjossa. Das gilt einer Studie zufolge als eine der letzten intakten, unberührten Flussdelta im Mittelmeerraum. Das war der Anfang der Protestbewegung. Mittlerweile gibt es auch klare politische Forderungen. Einer der Schlachtrufe der Slogans jeden Abend ist der Rücktritt Edi Ramas. Und dem schließen sich natürlich auch Gruppen an, die vielleicht davor überhaupt nicht in ökologische Fragen mit eingebunden waren.
12: Und das nutzt Edi Rama übrigens auch aus für seine Zwecke. Er ist sehr geschickt in seinen Narrativen auf Social Media und anderorts und weiß auch sehr geschickt, einen Keil in diese Bewegung zu treiben. Er sagt zum Beispiel auch jetzt schon in zahlreichen Interviews, aber auch Podcasts, dass es vielen ja gar nicht um Flamingos gehe und die noch nie einen Flamingo mit ihren eigenen Augen gesehen hätten, sondern er unterstellt ihnen, dass sie eigentlich diese Bewegung, dieses Thema einfach nur nutzen, um ihn loszuwerden aus irgendwelchen politischen Gründen.
7: Sie haben selbst Regierungschef Edi Rama auch mit kritischen Fragen konfrontieren können. Was hat er Ihnen gesagt?
12: Das war im Rahmen von einer Pressekonferenz, die von der EU-Kommission organisiert wurde. Da waren, ich weiß es jetzt nicht mehr auswendig, aber auf jeden Fall über 15 Journalisten und Journalistinnen aus diversen EU-Ländern im Raum. Und Rama hat da über 2 Stunden gesprochen und unter anderem auch gesagt, es gäbe gar kein Projekt, das seien alles mal nur Visionen und Pläne. Es wurde noch überhaupt nichts genehmigt und hat da teilweise auch sehr wüst gegen die Presse ausgeteilt, auch gegen die ausländische Presse. Das ist definitiv etwas Neues. Also, dass Rama nicht nur Journalisten, Journalistinnen in Albanien selbst harsch angeht bei Pressekonferenzen, sondern auch wirklich Journalisten aus dem Ausland. Er hat da zum Beispiel zu einer Kollegin aus Rumänien gesagt, ob ihr Hirn funktioniere und aufnahmefähig sei für Informationen. Er hat der Presse auch vorgeworfen, Fake News aufzusitzen. Also das war ein Edi Rama, der sehr angriffslustig gewirkt hat. Aber ich glaube, seine wichtigste Message ist, dass dieses Luxusressort Albanien eine Art Wirtschaftswunder bringen wird, dass die lokale Bevölkerung davon profitieren würde und dass nicht Massentourismus das lange strategische Ziel Albaniens sein kann, sondern eben dieser High-End-Luxustourismus, der, und das behauptet Edi Rama eben auch, mit Umweltschutz gemeinsam funktionieren und gemeinsam existieren kann. Und da hat die Protestbewegung im großen Teil eine andere Meinung, die sagen, das kann nicht sein, wenn dort gebaut wird, was auch immer, dann wird dieses letzte unberührte Flussdelta am Mittelmeer, dann wird das für immer zerstört sein.
7: Wie schätzen Sie das ein? Hat diese Protestbewegung der Flamingo-Revolution tatsächlich das Potenzial, die Politik in Albanien oder das Land Albanien nachhaltig zu verändern? Oder bleibt dann am Ende doch alles beim Alten?
12: Gut möglich. Also derzeit ist alles offen. Ich glaube, damit das wirklich eine Bürgerbewegung wird, die langfristig anhält, muss sie A, langfristig anhalten. Also wir haben jetzt Sommermonate, viele wollen vielleicht mehr Auszeit nehmen, fahren Urlaub. Also eine wichtige Frage wird sein, wie durchhaltefähig sind diese ganzen Gruppen, die protestieren und auf die Straße gehen. Das ist das Erste. Und das Zweite ist sicher auch, welche Führungspersönlichkeiten werden sich vielleicht an die Spitze dieser Bewegung stellen? Die Opposition in Albanien, der größten Oppositionspartei, ist teilweise diskreditiert. Die Menschen rufen nicht nur nach dem Rücktritt von Edi Rama oder sagen, Edi Rama solle ins Gefängnis. Sie sagen auch, der wichtigste Oppositionsführer, Salih Berisha, soll ins Gefängnis. Das heißt, die Frage ist, ob sich an die Spitze dieser Bewegung eine neue, vielleicht Bürgerpartei, eine neue Partei stellen kann, die entsteht. Und das sehen wir derzeit noch nicht. Ich glaube, diese 2 Fragen werden am Ende ausschlaggebend sein, ob diese Bewegung Edi Ramas Regierung wirklich gefährlich werden kann.
3: Zu den Protesten in Albanien, Franziska Cinderle. Und das war die Sendung 4x4 von Dienstag. Die Sendung ist am Dienstagvormittag aufgezeichnet worden. 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

0: Die Nachrichten von SRF um 3.30 Uhr mit Julia Schild. Rund 2,5 Stunden ging bei der Deutschen Bahn am späten Abend nichts mehr. Wegen einer Funkstörung musste sie den Betrieb landesweit einstellen. Kurz vor 1 Uhr kam dann die Entwarnung, die Techniker hätten die Störung beheben können und der Betrieb laufe Schritt für Schritt wieder an, schreibt die Deutsche Bahn auf ihrer Website. Von der ARD berichtet Pocoin Choing.
1: Am späten Abend waren Züge bundesweit gestoppt worden wegen einer Störung beim digitalen Bahnfunksystem GSMR. Darüber kommunizieren etwa Lokführer, Fahrdienstleiter und Betriebszentralen. Vom Problem betroffen waren auch S-Bahnen, etwa in Berlin, Stuttgart und München, sowie der Güterverkehr und private Bahnunternehmen wie Metronom, das Nahverkehrszüge in Niedersachsen, Bremen und Hamburg betreibt. Wie es genau zu der Störung kam, dazu machte die Deutsche Bahn bisher keine Angaben. Nach RBB-Informationen gehen Sicherheitsbehörden momentan nicht von Sabotage aus. Vielmehr wird derzeit ein fehlerhaftes Update der Deutschen Bahn als Ursache vermutet.
0: Zu weiteren Meldungen aus der Schweiz. Die FDP Zürich hat für die Zürcher Regierungsratswahl André Silberschmidt und Martin Huber nominiert. Silberschmidt ist Nationalrat, Huber Kantonsrat. Die Wahlen finden im nächsten Frühling statt. Mindestens 4 der 7 amtierenden Regierungsrätinnen und Regierungsräte treten in Zürich nicht mehr an, so auch die FDP-Vertreterin Carmen Walker-Späh. Und die Schweiz und Indonesien haben eine Vereinbarung für Rohstofflieferungen unterzeichnet, dies am Industrietag des Branchenverbands Swissmem in Basel. Wie Swissmem mitteilt, soll die Schweiz dank der Vereinbarung leichter Zugang zu kritischen Materialien und Mineralien und Metallen erhalten. Im Gegenzug habe die Schweiz zugesichert, Investitionen in Indonesien zu fördern. Zu den Resultaten von der Fußball-Weltmeisterschaft. Panama hat gegen Kroatien 0:1 verloren. England und Ghana trennten sich 0:0 unentschieden und Portugal gewann gegen Usbekistan mit 5:0. 2 Tore für Portugal schoss Cristiano Ronaldo. Er ist damit der erste Spieler, der an 6 Weltmeisterschaften Tore erzielt hat. Noch die Wetteraussichten. Es ist heute meist sonnig bei 33 bis 36 Grad. In den Alpen und im Süden gibt es am Nachmittag und am Abend lokale Schauer. Das waren Nachrichten von Radio SRF. Verantwortlich Julia Schild.
2: 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Sie hören SRF 4 News und hier folgt nun die Sendung International. Diese führt uns heute in das kleine Sultanat Brunei auf der südostasiatischen Insel Borneo.
3: Mit Gold verzierte Prunkpaläste, eine Flotte an Luxuskarossen und Privatjets. Dem Sultan von Brunei und seiner Familie scheint es an nichts zu fehlen. Und auch für die Bevölkerung ist gesorgt. Hohe Einnahmen aus Öl- und Gasvorkommen garantieren einen großzügigen Wohlfahrtsstaat. Keine Steuern, gratis Bildung und eine fast kostenlose medizinische Versorgung.
4: I'm always scared. Like, I feel like the fear is always there.
5: Die Angst ist immer da. Weil das Gesetz unklar ist, weiß ich nicht, was erlaubt ist und was nicht.
4: I don't know what's allowed and not.
3: Sagt Chipzat. Die Manga-Künstlerin ist lesbisch und lebt in Brunei, wo Homosexualität, zumindest auf dem Papier, mit Steinigung bestraft werden kann. Kritik am System oder gar der Herrscherfamilie ist ebenfalls tabu. Brunei, die strenge Wohlfühlmonarchie. Das ist international. Mein Name ist Martin Aldrovandi.
6: Hello and welcome to Brunei Darussalam.
3: Zuerst heißt es Schuhe ausziehen.
6: Before we enter the royal regalia, we are required to take off our shoes.
3: Der Audioguide im Royal Regalia Museum ist freundlich, aber bestimmt. Wer die Insignien des Sultans sehen will, tut das ohne Schuhe. Touristenführerin Grace Lai läuft in Socken über den schweren Teppich vorbei an Gemälden des Sultans.
7: These are His Majesty's sons.
3: Und Fotos der weit verzweigten Herrscherfamilie. Prinzen und Prinzessinnen in Palästen und Ballsälen. Eine Aufnahme zeigt den Sultan mit seiner ersten Ehefrau, einer Cousine ersten Grades. Sultan Hassan al-Bolkiah war 3-mal verheiratet und hat 12 Kinder.
7: So this is to tell you the different type of sports that he partakes in.
3: Weitere Aufnahmen zeigen den Sultan beim Golfen, Rudern, Velofahren oder hoch zu Ross beim Polo.
8: Wir gehen vorbei an einem großen Modell seiner königlichen Boeing 747, die der Sultan als ausgebildeter Pilot auch selbst geflogen hat. Der Betonbau mit der großen Kuppel, in dem die königliche Sammlung untergebracht ist, war ursprünglich einem anderen Mann gewidmet, Sir Winston Churchill. Der Vater des Sultans war ein großer Bewunderer des britischen Premiers. Brunei war damals ein britisches Protektorat und wurde erst 1984 vollständig unabhängig. Brunei liegt auf der Insel Borneo, umgeben vom großen Nachbarn Malaysia. Das Sultanat ist winzig, ungefähr so groß wie der Kanton Wallis und hat etwas mehr Einwohner als die Stadt Zürich.
7: So all here you can see is all gifts from the public.
5: Hier sehen Sie Geschenke der Bevölkerung und auch Geschenke aus aller Welt. Das ist ein Miniaturmodell von Mekka aus Saudi-Arabien und hier sehen Sie ein Modell von Angkor Wat aus Kambodscha.
8: Sultan Hassan al-Bolkiah ist seit 1967 an der Macht. Seit dem Tod der britischen Queen ist er der dienstälteste Monarch der Welt. Das Herzstück des Museums ist eine große, goldverzierte Staatskarosse, mit der er bei seiner Krönung von Soldaten durch die Straßen gezogen wurde. Brunei ist ein Land der Superlative. Das Vermögen des Sultans wird auf rund 20 bis 30 Milliarden US-Dollar geschätzt. Er gehört zu den reichsten Menschen der Welt.
7: This is an aerial view of the palace.
8: Grace Light zeigt auf eine Luftaufnahme des Palastes mit rund 1800 Zimmern. Es ist der größte bewohnte Palast der Welt. Ein Sultan mit Hang zu Luxus und Extravaganz. Zu seinem 50. Geburtstag ließ er Michael Jackson einfliegen. Wir schauen uns das Modell eines Ballsaales an. Alles glänzt und glitzert.
5: Das sind die Kronleuchter aus Swarovski-Kristall. Genau wie die Originale im Palast, nur einfach in klein.
8: Hier hat auch eine Frau mit Schweizer Wurzeln geheiratet. Bruneis Kronprinzessin Sarah. Sie war bei der Hochzeit gerade mal 17 Jahre alt, der Prinz 30. Trotz des Reichtums, Grace Lai sagt, der Sultan sei nah beim Volk.
7: It's very easy to meet His Majesty.
5: Es ist ganz einfach, seine Majestät zu treffen. Man kann ihn in der Öffentlichkeit sehen, wenn er mit seinem Auto unterwegs ist. Manchmal, wenn er vorbeifährt, sind die Schulkinder ganz aufgeregt und fangen an, ihm zuzuwinken. Und er winkt zurück.
7: Ja,

0: brutal und unmenschlich. Für besonders viel Aufsehen sorgten aber Hollywood-Stars.
1: They passed a law saying that they could stone to death people for being gay or for adultery.
0: Wie George Clooney, der in einer US-Talkshow zum Protest gegen das kleine Sultanat aufrief.
2: George Clooney is using his star power to call for a boycott of 9 luxury hotels.
0: Eine Reihe bekannter Luxushotels, die dem Sultan gehören, fanden sich plötzlich auf einer Boykottliste wieder. 5-Sterne-Hotels in Metropolen wie Los Angeles, London, Paris oder Rom kamen ins Medienkreuzfeuer. Doch trotz der weltweiten Promi-Proteste, Brunei ließ sich nicht von seinem Kurs abbringen. Seither ist es ruhiger geworden. Stadtzentrum Bandar Seri Begawan. Die Hauptstadt von Brunei. Ein paar Autos fahren auf breiten Straßen. Die Trottoirs sind schmal, es geht vorbei an wenig glamourösen Zweckbauten. Alles wirkt aufgeräumt. An diesem Vormittag sind außer mir kaum Fußgänger zu sehen. Lediglich 2 von Kopf bis Fuß eingehüllte Straßenarbeiter. Im Zentrum steht die Omar Ali Saifuddin Moschee. Mit ihrer goldenen Kuppel und den Marmorminaretten gehört sie zu den bekanntesten Moscheen Ostasiens. Eigentlich hatte ich gehofft, mit dem Imam über die nun geltenden drakonischen Strafen zu sprechen, doch dieser sagt kurzfristig ab. Stattdessen treffe ich Wafi Anwar. Er moderiert die Übertragung des Freitagsgebetes aus der Moschee im staatlichen Radio und Fernsehen.
3: It's very important to me, actually.
4: Die Religion ist sehr wichtig für mich. Man kann sagen, dass jeder Muslim in Brunei dem Islam sehr ergeben ist.
0: In den ausländischen Medien seien viele Missverständnisse verbreitet worden, klagt er. Wafi findet die Berichterstattung unfair.
4: Die Scharia hat für mich eigentlich nichts verändert. Die Menschen außerhalb Bruneis mögen sagen, die Scharia sei dies oder jenes, aber wie Sie sehen, funktioniert hier alles reibungslos. Wir sind keine schlechten Menschen, weil die Scharia eingeführt wurde. Im Gegenteil, die Scharia macht uns zu guten Menschen. Außerdem sind die Hürden sehr hoch, bis jemand bestraft wird.
0: In der Tat, für eine Verurteilung wegen Ehebruchs etwa, braucht es mehrere Zeugen, die religiös und moralisch fehlerfrei sind. Insgesamt seien die Menschen in Brunei dank der Scharia religiöser geworden, sagt Wafi. Das bestätigt auch Rusaimi. Der Familienvater ist Anfang 40. Er ist auf dem Weg zum Freitagsgebet. Früher habe er manchmal Quatsch gemacht, sagt er und lacht. Inzwischen versuche er, ein besserer Muslim zu sein.
4: Brunei ist eine Nation, die die Einhaltung der Gebote verehrt. Täglich den Glauben zu praktizieren, um eine sichere, gläubige Nation zu werden, das hat mich dazu ermutigt, dem zu folgen, was verkündet wurde. Eine Aufforderung, der alle Muslime nachkommen müssen.
0: Auch Rusaimi begrüßt die Einführung der strengen Gesetze.
4: Von außen betrachtet wirkt es so, als wären wir sehr streng, aber es hängt von einem selbst ab. Wenn man nichts Unrechtes getan hat, braucht man auch keine Angst zu haben.
0: Die drakonischen Strafen dienen laut den Behörden vor allem der Prävention, sollen also abschrecken. Tatsächlich wurde die Todesstrafe in Brunei seit Jahrzehnten nicht mehr vollzogen. Es gilt ein Moratorium, laut dem Sultan wird es aufrechterhalten. Viel internationaler Wirbel also um nichts? Ich treffe mich mit der Künstlerin Chipsat, einer jungen lesbischen Frau, auf der Außenterrasse eines Einkaufszentrums. Zwischen großen Ventilatoren und der Einfahrt zur Parkgarage. Wenig gemütlich, dafür sind kaum Leute hier, wir können offen reden. Chipsat erklärt ihre Zeichnung. Auf dem farbigen Bild hält eine Manga-Figur einen Schlüssel in der Hand. Sie schaut zu einer anderen Person, die in einem Käfig eingesperrt ist. Ob sie die Person mit dem Schlüssel sei, frage ich Chipsat.
5: This is me. Okay. I'm getting you guys out of here. They don't seem to handle change well.
6: Ich hole euch hier raus. Die Menschen haben Angst vor Veränderung. Sie führen ein bequemes Leben und trauen sich nicht, aus der Komfortzone zu kommen.
0: Vor ihr sind mehrere ihrer Zeichnungen ausgebreitet. Viele erinnern an japanische Manga. Sie hat auch sogenannte Scenes mitgebracht, kleine faltbare Comic-Geschichten.
5: There was a lot of fear projection

0: Die Menschen in meinem Umfeld haben mir oft aus Angst Ratschläge gegeben. Sie sagten, ich würde zu viel riskieren. Das ist nicht bös gemeint, aber ich habe dadurch selbst Angst bekommen und angefangen, mich einzuschränken. Doch jetzt fühle ich mich sicher in meiner Identität und ich bin sozusagen immun dagegen.
1: Wie geht sie mit der querfeindlichen Gesetzgebung um, mit den drakonischen Strafen bis hin zur Steinigung?
0: Es ist eigentlich nie passiert. Die Strafen werden nicht durchgesetzt, aber sie stehen auf dem Papier. Allein die Tatsache, dass es Gesetz ist, verstärkt die Diskriminierung queerer Menschen.
1: Eine Art Damoklesschwert, das über den Köpfen von Menschen wie Chipsat hängt. Sich gegen die Gesetzgebung zu wehren oder sich für die Rechte von Minderheiten stark zu machen, ist in Brunei schwierig.
2: Because protest is like illegal. You can't do that here. You can't put up a sign. It's not allowed.
1: Proteste seien illegal und die soziale Kontrolle allgegenwärtig, erklärt Chipsat. Man könne also nicht einfach Protestplakate aufhängen oder demonstrieren.
0: Ich bin in einem sehr religiösen und strengen Elternhaus aufgewachsen. Mir wurde gesagt, ich solle bescheiden sein und immer beten. Aber irgendwann fing ich an, mich aufzulehnen. Die Familie ist immer noch wütend, aber sie kann nicht viel dagegen tun.
1: Chipsat war nicht immer so selbstbewusst. Sie erzählt von Depressionen und wie sie als Jugendliche mit ihrem Glauben und ihrer Queerness haderte.
0: Ich habe nicht viel Kontakt zu meinen Eltern und meiner Familie. Manchmal habe ich das Gefühl, dass wir zwar blutsverwandt sind, ich aber keine Verbindung zu ihnen spüre. Deshalb fühle ich mich nicht verpflichtet, immer auf sie zu hören.
1: Unterstützung holt sich Chipsat von ihren Fans.
0: Die ersten positiven Rückmeldungen bekam ich online. Im echten Leben ist es immer noch schwierig. Ich bekomme Nachrichten von Leuten, die mir sagen, dass sie sich dank mir weniger allein fühlten und ich ihnen Hoffnung gebe.
1: In Galerien ausstellen oder ihre Kunst über einen Verlag herausgeben, kann Chipsat nicht. Die Werke würden es nie durch die Zensur schaffen, sagt sie. Aber selbst im privaten Umfeld muss sie vorsichtig sein und kreative Umwege finden.
2: Oh yeah, I forgot to show you. So there's this Malay cake.
0: Wir haben diesen malaiischen Kuchen, der Rainbow Cake heißt. Daraus habe ich Regenbogenaufkleber gemacht. Es ist keine Flagge, sondern nur ein Kuchen. So kann ich Pride zeigen, ohne es direkt zu sagen. Viele Leute haben es nicht einmal bemerkt.
1: Kleine Akte der Rebellion, die von den meisten Menschen nicht bemerkt werden. Offizielle Treffpunkte für queere Menschen wie Chipsat gibt es in Brunei nicht.
0: Meistens handelt es sich um private Räume. Öffentliche Räume wären viel zu riskant für die Beteiligten. Deshalb trifft man sich in der Regel bei jemandem zu Hause.
1: Wir reden bis spät am Abend auf der Terrasse. Auf den ersten Blick wirkt Chipsat cool und abgeklärt. Nur ab und zu zeigt sie ihre Unsicherheit.
0: Ich habe immer Angst. Diese Angst ist immer da. Weil das Gesetz nicht klar ist, weiß ich nicht, wie weit ich genau gehen kann.
1: Langfristig in Brunei bleiben will sie nicht.
0: Vielleicht kann ich in Zukunft, wenn ich nicht mehr in Brunei bin, wieder Trost in dieser Religion finden. Ich habe vor, irgendwann im Ausland zu leben. Auch wenn ich Brunei liebe, ist es psychisch nicht gut für mich. Denn egal, wie fest ich in meiner Identität stehe, ich spüre natürlich trotzdem einen großen Druck.
1: Im Park am Flussufer ist es abends angenehm kühl. Kinder jagen Seifenblasen nach, Touristen posieren vor dem Brunei Frame, einem riesigen goldenen Bilderrahmen. Durch ihn blickt man auf die leuchtende Kuppel der Moschee, das perfekte Postkartenmotiv. Von Unterdrückung ist hier nichts zu spüren. Hier bin ich mit Joshua Anakbelayan verabredet. Er ist Ende 20 und praktizierender Christ und gehört damit zu einer kleinen Minderheit.
3: It's a community as well, like many major religions.
4: Wir sind eine Gemeinschaft. Wir essen nach dem Gottesdienst gemeinsam zu Mittag. Wir feiern die wichtigsten Feste wie Ostern oder Weihnachten. In Brunei gibt es jedoch die Einschränkung, dass wir uns dabei auf das Kirchengelände beschränken müssen.
1: Die Religion in der Kirche oder zu Hause leben, nicht in der Öffentlichkeit. Für ihn kein Problem, betont Joshua.
4: In Ländern wie Spanien gibt es an Ostern zum Beispiel eine Prozession. Hier ginge das natürlich nicht. Mehr habe ich dazu nicht zu sagen.
1: Joshua führt mich zu seiner Kirche, einem kleinen, schmucken Gebäude in Blau. Verglichen mit der nahen Moschee wirkt sie winzig. Ein Foto von der Kirche darf ich machen, Joshua möchte aber nicht drauf sein. Man solle am besten keine große Sache daraus machen, sagt Joshua. Das höre ich hier oft. Nur kein Aufsehen erregen. Das Land ist klein, man kennt sich. Im Ranking der US-Nichtregierungsorganisation Freedom House ist Brunei als unfrei gelistet. Auch das will Joshua nicht kritisieren.
3: Feeling safe when you walk the street.
1: Stattdessen erzählt er von einem Besuch in New York. Dort sei er in der U-Bahn von einem fremden Mann angeschrien worden. Für Joshua eine völlig neue Erfahrung. Er schätze an Brunei, dass er auf die Straße gehen könne, ohne angeschrien zu werden. Und?
4: Freiheit bedeutet auch, keine Angst davor zu haben, krank zu werden. Als mein Vater ins Spital musste, wurde die Rechnung vom Staat übernommen. Zu wissen, dass für die eigenen Eltern gesorgt ist, ist eine enorme Freiheit.
1: Die Gesundheitsversorgung in Brunei ist de facto gratis. Lediglich $1 zahlen die Patientinnen und Patienten für die medizinische Behandlung. Bildung ist ebenfalls kostenlos. Brunei ist ein großzügiger Wohlfahrtsstaat. Ein Wohlfahrtsstaat, in dem die Menschen nicht einmal Einkommensteuern bezahlen müssen. Es regnet in Strömen. Unweit des Flussufers im Food Court des Einkaufszentrums, das nach dem Sultan benannt ist, sitzt Saiful. Saiful ist Ende 50 und pensioniert. Der frühere Berufssoldat genießt seinen Ruhestand. Er wolle nirgendwo anders leben, sagt er.
5: Food is cheap. Fuel. Everybody is fighting about fuel all over the world.
4: Nahrungsmittel sind hier günstig und Treibstoff ebenfalls. Die ganze Welt streitet sich gerade um Öl. Hier kostet der Liter Benzin nur 53 Cent. Das Portemonnaie wird kaum belastet.
5: It does not affect your pocket that much.
1: Ob ihm denn rein gar nichts fehle, will ich von Saiful wissen.
5: The one thing in Brunei maybe people are missing is the lack of freedom.
4: Das Einzige, was den Menschen in Brunei fehlt, ist die Freiheit. Aber mehr Freiheit hat ihren Preis. Ob das gut oder schlecht ist, muss jeder für sich selbst entscheiden. Was wir jetzt haben, ist gut genug.
5: What we have now is good enough.
1: Er persönlich braucht diese Freiheit also nicht.
5: No. You see, we are brought up with...
4: Nein, wissen Sie. Wir sind traditionell dazu erzogen worden, unsere Eltern zu respektieren und ihnen zu gehorchen, egal ob es uns gefällt oder nicht. Seine Majestät, der Sultan, ist für uns wie ein Vater. Wir würden ihn niemals missachten.
1: Tatsächlich scheint der Sultan bei den meisten Menschen beliebt zu sein. Niemand äußert ein schlechtes Wort über ihn. Er gilt als großzügig und nahbar. Wenn Saiful mit etwas unzufrieden ist, dann mit dem relaxten Lebensstil der Menschen, wie er sagt. Vor allem Beamte und staatliche Stellen seien zu entspannt, fast träge. Den Menschen in Brunei gehe es fast zu gut. Denn der prunkvolle Hofstaat und der Wohlfahrtsstaat, der die Bevölkerung bei Laune hält, all das wird aus den Einnahmen von Öl und Gas finanziert. Sie sind nicht nur die mit Abstand wichtigste Einnahmequelle des Sultanats, die Rohstoffindustrie ist neben dem Staat zugleich der größte Arbeitgeber. Vor knapp 100 Jahren wurde in Brunei zum ersten Mal erfolgreich nach Öl gebohrt. Eine Entdeckung, die das Land fundamental verändern sollte. Bis wann sich Brunei noch auf die Öl- und Gasreserven verlassen kann, ist schwer vorherzusagen. Geht es nach dem Sultan, soll die Wirtschaft deshalb diversifiziert werden. Dafür hat er die Brunei Vision 2035 herausgegeben. Das Land soll seine Abhängigkeit von Öl und Gas verringern. In Brunei investiert man inzwischen auch in erneuerbare Energien, wie die Solarindustrie, setzt auf die Produktion von Düngemitteln und auf den Tourismus. Das Potenzial ist da. Mehr als 70% der Landesfläche sind unberührter Regenwald mit seltenen Tierarten. Das reiche Brunei kann es sich leisten, den Wald so zu belassen. Ausstellungseröffnung von Whispers of the Wild, Brunei's Nature. Kem Yo stellt ihre Acrylmalereien aus.
6: And I'm also a tourist guide.
0: Ich leite Vogelbeobachtungstouren und bilde auch Guides aus. Was mich auf diesen Touren inspiriert, das male ich.
1: Die Nashornvögel mit den farbigen Schnäbeln und hornartigem Aufsatz haben es Kem Yo besonders angetan. Fürs nächste Jahr hat Brunei ein Tourismusjahr ausgerufen. Es fällt zusammen mit dem diamantenen Thronjubiläum des Sultans.
6: Yeah, Brunei is good for cleansing, not only your mind, your body too.
0: Brunei ist ideal, um nicht nur den Geist, sondern auch den Körper zu reinigen. Von all dem, was man eigentlich nicht tun sollte. Sie wissen bestimmt, was ich meine. Ich sage den Leuten immer, wenn ihr nicht glücklich seid, könnt ihr gerne gehen. Aber dies ist mein Zuhause. Ich liebe meine Kultur und die Artenvielfalt Bruneis.
1: Kem Yo führt außerdem ein kleines Gästehaus in Bruneis Wasserdorf, das der Hauptstadt vorgelagert ist. Ein Dorf aus traditionellen Häusern auf Stelzen. Brunei vermarktet es als Venedig des Ostens. Gegenüber großen Ländern wie etwa Malaysia habe Brunei viele Vorteile, sagt Kem Yo.
0: Man braucht nicht 2 oder 3 Stunden, um irgendwo hinzukommen. Vom Wasserdorf sind es mit dem Boot nur etwa 10 Minuten bis zum Mangrovenwald. Dort kann man Affen, verschiedene Baumarten und sogar Krokodile sehen.
1: Das kleine Holzboot liegt in die Kurve und beschleunigt, zur Freude der Touristen. Bootsführer Mel ist Mitte 50, trägt einen grauen Bart und ein Käppi. Seit rund 10 Jahren führt er Touristen durch die Mangrovenwälder. Davor hat er beim Start gearbeitet.
7: Okay, everybody, there's a crocodile there.
8: Schau, da ist ein Krokodil. Es ist ein kleines, ihr braucht keine Angst haben.
1: Die Passagiere scherzen, ihr Lachen klingt etwas nervös. Ist das Tier doch nur wenige Meter vom Boot entfernt.
8: Das war das erste Krokodil für heute. Unser Rekord waren 21 Krokodile auf einer Fahrt.
1: Es folgen 4 weitere Krokodile und 2 Monitorechsen. Mel zeigt auf die Makakenaffen am Ufer und sogar eine Gruppe Langnasenaffen, die hier frei lebt. Die Besucher fotografieren sie aus nächster Nähe. Mel sagt, als die verschärften Strafen eingeführt wurden, hätten ihn viele im Ausland angefragt, ob Brunei noch sicher sei.
8: Die Touristen hatten Angst, hierher zu kommen. Sie fragten nach der Scharia und der Steinigung. Und ich sagte ihnen, dass es nicht einfach sei, diese zu verhängen.
1: Inzwischen habe sich die Aufregung wieder gelegt. Die Leute sprechen kaum noch von den drakonischen Strafen. Fürs nächste Jahr, im offiziellen Tourismusjahr, hofft Mel auf zusätzliche Buchungen. Über den Sultan verliert auch er kein böses Wort. Im Gegenteil, er scheint, wie die meisten, mit dem Herrscher zufrieden zu sein.
7: He not only listen to the people's problem.
8: Er hört sich nicht nur die Probleme der Menschen an, er versucht auch, sie zu lösen. Wenn zum Beispiel ein Minister seine Aufgabe nicht gut erfüllt, wird er ihn ersetzen. Der Sultan kümmert sich stets um uns, sein Volk. Es ist so friedlich hier.
7: Because it's peaceful here. Yes, peaceful.
1: Ich verlasse Brunei mit einem ambivalenten Gefühl. In einer Region, die oft von Krisen geschüttelt wird, wirkt dieser stabile Wohlfahrtsstaat wie eine Oase des Friedens und des Wohlstands. Etwas, von dem viele Menschen in Südostasien nur träumen können. Der Preis für diese Sicherheit und den Komfort ist weitgehende Stille. Um etwas zu ändern oder gar mehr Freiheiten zu verlangen, scheint dieses System für die meisten dann doch zu komfortabel.
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0: Die Nachrichten von SRF um 4 mit Juliette Schild. Der US-Senat hat erstmals einer Resolution zugestimmt, die den Abzug der US-Streitkräfte aus dem Konflikt mit dem Iran fordert, mit 50 zu 48 Stimmen. Und dies, obwohl die Republikaner von US-Präsident Donald Trump im Senat die Mehrheit haben. Da im Moment über ein Ende des Kriegs verhandelt wird, ist unklar, welche Wirkung die Resolution noch hat. Die Demokratinnen und Demokraten hatten seit dem Beginn des US-Angriffs auf den Iran wiederholt Abstimmungen erzwungen, um die Kriegsbefugnisse des Präsidenten einzuschränken. Dabei hatten immer häufiger auch Republikanerinnen und Republikaner zugestimmt. Die Deutsche Bahn musste ihren Betrieb am späten Abend für rund 2,5 Stunden einstellen, und zwar landesweit. Grund dafür war eine Funkstörung. Kurz vor 1 Uhr kam dann die Entwarnung, die Techniker hätten die Störung beheben können und der Betrieb laufe Schritt für Schritt wieder an, schrieb die Bahn auf ihrer Website. Genauere Informationen zur Ursache gab es zunächst nicht. Betroffen waren in einigen Städten auch S-Bahnen, die von der Deutschen Bahn betrieben werden, ebenso Privatbahnen und auch der Güterverkehr, der vor allem abends und nachts unterwegs ist. Vor knapp 5 Jahren haben die Taliban in Afghanistan die Macht übernommen. Nun sind erstmals Vertreter der islamistischen Taliban in Brüssel von der EU-Kommission empfangen worden. Bei den Gesprächen ging es um die Abschiebung von Afghanen, die kein Aufenthaltsrecht in der EU haben, wie die EU-Kommission sagte. Menschenrechtsgruppen und verschiedene Politikerinnen und Politiker kritisieren das Treffen. Details zu den Gesprächen wurden nach dem Treffen nicht bekannt. Laut einem Sprecher der EU-Kommission haben sich 15 EU-Staaten an den Gesprächen mit den Taliban beteiligt. Die Schweizer Armee und die französischen Streitkräfte arbeiten künftig im Bereich der Ausbildung näher zusammen. Dafür haben die beiden Länder ein Programm für mehrere Jahre unterzeichnet. Das teilt das Verteidigungsdepartement, das VBS, mit. Die Unterzeichnung sei mit der Neutralität der Schweiz vereinbar. Geplant seien insbesondere gemeinsame Übungen. Zudem können Schweizer Einheiten bei internationalen Übungen in die französischen Streitkräfte integriert werden. So könne unter anderem die Effizienz und die Qualität der militärischen Ausbildung verbessert werden, schreibt das VBS. Zu den Resultaten von der Fußball-Weltmeisterschaft. Panama hat gegen Kroatien 0-1 verloren, England und Ghana trennten sich 0-0 unentschieden und Portugal gewann gegen Usbekistan mit 5-0. 2 Tore für Portugal schoss Cristiano Ronaldo. Er ist damit der erste Spieler, der an 6 Weltmeisterschaften Tore erzielt hat. Das Wetter, es ist heute meist sonnig bei 33 bis 36 Grad in den Alpen und im Süden gibt es am Nachmittag und am Abend lokale Schauer. Das waren Nachrichten von Radio SRF, verantwortlich Juliette Schild.
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3: Jedes Land hat seine Literaturklassiker. In der Schweiz sind das Namen wie Gottfried Keller, Jeremias Gotthelf oder Johanna Spyri. Frankreich denkt vielleicht an Leute wie Simone de Beauvoir oder Gustave Flaubert. Und die Ukraine? Auch dort gibt es große Klassiker, bedeutende literarische Stimmen aus früheren Zeiten. Nur im deutschsprachigen Raum kennt sie kaum jemand. Oder haben Sie schon einmal Taras Schewtschenko gelesen? Oder Lesya Ukrainka? Das sind beides Schlüsselfiguren der älteren ukrainischen Literatur. Tanja Maljarczuk, was entgeht uns, wenn wir diese klassischen Schriftstellerinnen und Schriftsteller aus der Ukraine nicht kennen?
4: Es kommt darauf an, was Sie unter uns verstehen, die Schweiz oder Europa. Ich gehe immer von Europa aus und die ukrainische klassische Literatur ist Teil der europäischen Literaturgeschichte. Wenn wir sie nicht kennen, verstehen wir einander und uns selbst nur zum Teil, oder?
3: Ja, da haben Sie sicher einen Punkt, den wir vertiefen. Das ist Tanja Maljarczuk, Schriftstellerin. Sie ist 43, stammt aus der Ukraine und lebt seit 15 Jahren in Wien. Von dort ist sie uns zugeschaltet. Und Tanja Maljarczuk ist Mitinitiantin der sogenannten Ukrainischen Bibliothek, einer Reihe von Neuübersetzungen ukrainischer Klassiker ins Deutsche. Was erzählt die ältere Literatur über das Land, das heute vom Krieg gezeichnet ist? Und was sagt diese Edition über das nationale Selbstbewusstsein der Ukraine heute? Tanja Maljarczuk, ich freue mich sehr, dass Sie bei uns sind. Ganz herzlich willkommen.
4: Guten Morgen und freue mich auch für die Einladung und fürs Gespräch.
3: Tanja Maljarczuk, im deutschsprachigen Raum ist die Literatur aus der Ukraine mäßig bekannt. Viele kennen vielleicht Gegenwartsautorinnen und Autoren wie Andrei Kurkow, Katja Petrovskaja, Juri Andruchowitsch oder auch Sie selbst, Tanja Maljarczuk. Sie zählen ebenfalls zu den bekanntesten literarischen Stimmen aus der Ukraine. 2018 haben Sie den Ingeborg-Bachmann-Preis gewonnen. Aber jetzt die älteren Werke, die aus dem 19. und 20. Jahrhundert, die sind bei uns, sage ich jetzt nochmals, also im Westen, in Westeuropa, weitgehend terra incognita. Frustriert Sie das?
4: Es hat mich frustriert. Ich glaube, 2022 nach dem russischen Angriff auf die Ukraine dachte ich oft daran, dass egal wie viel und wie lange ich über die ukrainische Kultur und Literatur erzähle, verstehen mich die Menschen nicht, weil sie vorher darüber nie gehört haben und die Texte, vor allem die Texte, nie gelesen haben. Die ukrainische klassische Literatur war nie ein, wie sagt man, Faktum der deutschsprachigen Literaturgeschichte oder Betriebes, also Literaturbetriebs. Es war noch nie ein ukrainischer Klassiker oder Klassikerin in einem mehr oder weniger guten Verlag veröffentlicht und übersetzt und veröffentlicht. Und ich war frustriert und deshalb eben habe ich dann mitinitiiert, dieses Projekt, dieses große Projekt, das mir die letzte Kraft raubt, aber mit der Erscheinung jedes weiteren Buches denke ich mir, es hat sich wirklich gelohnt. Mittlerweile gibt es schon 4 davon. Gestern sind die, also das 4. Buch ist gekommen per Post und ich habe das geöffnet und ich war wirklich glücklich. Ja, es bleibt. Also diese Bücher bleiben jetzt, sie sind da, sie liegen in allen Buchhandlungen, in der Bibliotheken. Ich habe sogar, also ich war vor kurzem jetzt in der Schweiz einige Monate und auch in der Bibliothek in der Schweiz habe ich dann Taras Schewtschenko und Lesya Ukrainka gesehen und dann Neuigkeiten. Ich war so glücklich und stolz.
3: Ja, ja, und das ist die ukrainische Bibliothek, die soll ja dann nächstes Jahr fertig sein. Also alle 8 Bände sollen draußen sein. Jetzt sind 4 sind jetzt da. Sie sind zusammen mit der deutschen Literaturvermittlerin und Übersetzerin Claudia Date, die Mitherausgeberin. Und das Versprechen dieser Ausgabe ist gemäß Verlag groß. Also es ist der Wallstein Verlag in Göttingen. Also die schreiben, die Reihe soll dem deutschsprachigen Publikum, Zitat, die berühmtesten Klassiker des ukrainischen literarischen Erbes des 19. und 20. Jahrhunderts näher bringen. Es sind also ukrainische Klassiker, die fast ausschließlich zum ersten Mal auf Deutsch herauskommen. Was ist jetzt für Sie als Herausgeberin das wichtigste Ziel, was Sie eben jetzt auch so mit Freude erfüllt, wenn diese Bücher langsam, aber sicher eines um das andere vorliegt?
4: Ich weiß nicht, also so groß denke ich nicht, obwohl ich es sein, eigentlich sollte groß denken, aber für mich ist es nur wichtig, dass die Bücher Qualität haben, dass die Übersetzungen stimmen, dass sie gut sind, dass die Bücher also und auch diese Autoren irgendwie kontextualisiert veröffentlicht werden, dass die Menschen, die diese Bücher öffnen, verstehen auch mehr über die Persönlichkeiten, mehr über die Lage der Ukraine im 19. Jahrhundert. Also alle Bücher haben Vorworte und Nachworte von der Übersetzerin und von der Herausgeber, weil jedes Buch hat einen eigenen Herausgeber oder Herausgeberinnen. Und die sind meistens also wichtige, renommierte ukrainische Gegenwartsautoren und Autorinnen, wie Juri Andruchowitsch, der jetzt Taras Schewtschenko herausgegeben hat. Und Lesya Ukrainka habe ich, das war mein Geschenk, also Geschenk an mich, weil ich selbst Lesya Ukrainka sehr verehre. Und dann Katja Petrovskaja jetzt hat eine Anthologie herausgegeben mit wunderbaren Meistererzählungen Ende 19. Jahrhundert, Anfang 20. Jahrhundert. Und Serhii Jalan und Claudia Date haben jetzt den Futuristen Dichter aus Kharkiv, Michail Semenko, herausgegeben. Und so wird das weiter bleiben. Also es ist so, dass die Gegenwartsautoren und Autoren quasi nehmen als Paten diese ihren Vorahnen und auch sprechen darüber, auch mit der Öffentlichkeit, mit Journalisten. Und das ist eben, es hat sich sehr gelohnt, weil, also wenn man mit dieser Herausgabe arbeitet, man ist noch näher zu diesen Autoren und man will darüber sprechen, man hat diesen emotionalen Bezug dazu. Und ich glaube, dass nur diese Menschen, die diesen emotionalen Bezug haben, können wirklich diese klassische Literatur überhaupt in einem neuen Raum, also wo es noch nie darüber gehört wurde, also bringen und mit Gefühl sozusagen. Ja.
3: Es ist ja so, eben, Sie haben es erwähnt, das Konzept ist, dass immer jemand der Götti oder die Gotte, also die Patentante, Patenonkel eines dieser Klassiker ist. Gleichzeitig ist es so, dass ja bekannt ist die russische Literatur aus dem 19. Jahrhundert. Wie sehr geht es denn Ihnen? Sie haben gesagt, ja, Sie denken da nicht so groß, aber dennoch, wie sehr geht es auch darum, jetzt ein Zeichen zu setzen, gerade in Zeiten des Krieges, um sich via Literatur abzugrenzen vom russischen Aggressor?
4: Ja, also ich muss gestehen, für mich ist es, das Wichtigste ist die Literatur und die Qualität der Literatur, dass sie allgegenwärtig ist, für alle Menschen verständlich ist, nicht nur für die Ukraine. Aber natürlich ist das Projekt auch sehr politisch, ohne dass wir das wollten, ohne dass das eine Absicht war, denn wir wissen ja, was im deutschsprachigen Raum Slawistik bedeutete, immer noch zum Teil bedeutet, das ist Russistik. Und also außerhalb der Russistik kannte man tatsächlich keine anderen Literaturen. Und ukrainische Literatur gehört natürlich dazu. Sie war marginalisiert, sie war wegradiert, sie war so dargestellt, als wäre das nicht interessant, bäuerlich, nationalistisch, alles Mögliche. Und dabei ist die ukrainische Literatur sehr alt und sehr reich. Und das ist wirklich schade, sie nicht zu kennen. Allein Lesya Ukrainka zum Beispiel. Wie können wir uns gönnen, so eine wunderbare Schriftstellerin Ende 19. Jahrhundert nicht kennen? Also wenn wir Bücher über Feminismus schreiben oder Quellen der Feminismus, Ursprünge des Feminismus, wie können wir über Lesya Ukrainka nicht erzählen? Das ist schlicht unmöglich. Sie selbst hat mehrere Artikel zum Thema Frau in der Gegenwartsliteratur geschrieben. Und in diesen Artikeln hat sie mehr als 40 Autoren jener Zeit besprochen. 40 Autoren, die sie auch in Originalsprache gelesen hat. Sie kannte selbst 9 Sprachen und hat die Literatur ihrer Zeit im Original gelesen. Also es ist einfach schade, das nicht zu machen, nicht zu kennen. Und für mich war das selbst eine große Überraschung, wie aktuell diese Autoren und Lesya Ukrainka insbesondere klingen, wie modern, literarisch hochwertig. Und genau das, darum geht es mir, zu zeigen, dass die ukrainische Literatur ist nicht marginal. Sie wurde marginalisiert, das ist was anderes. Und dieses Projekt hat natürlich das Ziel, generell Osteuropa, denken über das Osteuropa zu dekolonisieren. Es war nicht nur Russland. Russland ist ein Imperium gewesen und Imperium macht das immer so, also ausradiert alles andere, alle anderen Stimmen. Und es bleibt nur diese eine große Stimme, in der so viele oder so manche immer noch verliebt sind. Aber wenn man diese Nationalliteraturen liest, jetzt andere Literaturen, und ich meine hier nicht nur die ukrainische, sondern auch belarussische, auch georgische, armenische, was wissen wir von diesen Literatur und fast nichts.
3: Also aber da wenn gibt sie es lesen, sehr viel zu entdecken. Das sind Schätze da. Und beispielsweise auch die slowenische Literatur ist natürlich auf den Radar geraten, als ja, Slowenien Gastland war an der Frankfurter Buchmesse. Unser Gast hier im Kulturplatz Talk auf SRF 2 Kultur ist die ukrainische Schriftstellerin Tanja Maljarchuk. Sie ist Mitherausgeberin der sogenannten ukrainischen Bibliothek mit Klassikern der ukrainischen Literatur. Diese Buchreihe ist am Entstehen. 8 Bände sind geplant, 4 sind aktuell draußen. Bis kommendes Jahr soll die Edition abgeschlossen sein. Tanja Maljarchuk, Sie haben jetzt von Lesja Ukrainka, haben Sie geschwärmt. Also dieser Band, der schon draußen ist, aus dieser Bibliothek der ukrainischen Klassiker. Und es ist eine Sammlung von Erzählungen von Lesja Ukrainka, die zwischen 1871 und 1913 gelebt hat. Sie schrieb auf Ukrainisch Prosa, Dramen und übersetzte unter anderem, Sie haben das angetönt, Werke von Heine oder Shakespeare ins Ukrainische. Hören wir doch kurz einmal in einen dieser Texte hinein. Es ist der Anfang der Titelerzählung Am Meer, gelesen von der Schauspielerin Isabel Paris.
1: Oft, wenn ich direkt am Meer lag, unter einem überhängenden Fels und die wogenden Wellen und den hellen Horizont beobachtete, schien es mir, als wäre ich in ein Land geraten, in dem es nie Menschen gab oder keine mehr gibt. Ich muss zugeben, dass mir dieser Traum lieb war. Misanthropie liegt nicht in meiner Natur, aber manchmal kommt es vor, dass ich für einige Zeit vor den Menschen flüchten will, eben damit ich sie nicht zu hassen beginne. Irgendwann habe ich gehört, dass die Natur allein, die Landschaft ohne Menschen, einem Rahmen ohne Bild gleiche. Aber gelegentlich denke ich, sie gleiche einem Bild ohne Flecken.
3: Die Erzählerin muss ab und zu vor den Menschen fliehen. Tanja Maljarchuk, das geht mir persönlich ehrlich gesagt manchmal auch so. Und Ihnen?
4: Mir auch. Ich liebe dieses Zitat und diese Erzählung natürlich. Und immer wieder, wenn ich das höre, denke ich mir, das ist doch moderne. Das ist kein 19. Jahrhundert. Wie Lesja Ukrainka geschrieben hat, es gehört zu moderne, aber sie war zu früh am Bahnsteig der Moderne.
3: Schönes Bild, zu früh am Bahnsteig der Moderne. Es ist Ukrainka. Lesja Ukrainka ist ein Pseudonym, habe ich gelesen. Eigentlich hieß die Autorin Larissa Kosach. Wenn man sich Ukrainka nennt, wäre es so, wie wenn ich mich jetzt plötzlich Felix Schweizer nennen würde. Also das macht man ja nicht einfach so. Was war der Beweggrund, sich zu nennen für diese bisher unbekannte Autorin?
4: Ja, dieses Pseudonym ist nicht besonders gelungen. Das hat mir auch nie wirklich gefallen. Aber wenn wir diese Zeiten besser verstehen, dann verstehen wir, warum sie auch diesen Pseudonym, also dieser Pseudonym wurde von ihrer Mutter ihr gegeben. Sie hat mit 9 angefangen, Gedichte zu schreiben. Und die erste Veröffentlichung waren unter Pseudonym Lesja Ukrainka. Ihre Mutter Olena Pchilka war auch eine Schriftstellerin. Und sie gehörte zu einer adeligen Familie und von denen gab es nur 5 in der ganzen Ukraine, die wirklich das Ukrainische gepflegt haben und Ukrainisch auch zu Hause gesprochen haben. Alle anderen damals waren einfach nur Bauer, unausgebildete Bauer, die eben nicht wirklich gelesen haben. Und Lesja Ukrainka wahrscheinlich, also sie hat diesen Pseudonym behalten, ich glaube deshalb, um zu zeigen, dass ich gehöre zu euch, ich bin eine von euch. Und sie hat auch immer nur, also sehr viel Wert daran gelegt, um ukrainische Literatur zu europäischen zu bringen, zu erheben und auch ihr quasi so unausgebildete Volk zu erziehen, ja, mit einer guten Literatur. Das hat ihr wahrscheinlich wenig gelungen, aber dieses Ziel von ihr war immer da. Und ich glaube, das andere Message von diesem Ukrainerin war an Moskau, an Imperium, dass wenn, also dass sie nicht eine Autorin von diesem Imperium werden, weil mit diesem Pseudonym war das nicht möglich. Es gab andere Autoren in dieser Zeit, die Russisch gewählt haben und dann wurden zu russischen Autoren bei Lesja Ukrainka war das von Anfang an sehr deutlich, dass sie nur auf Ukrainisch geschrieben hat. In dieser Sprache war noch verboten in dieser Zeit. Also es war kriminalisiert. Man konnte dafür verbannt werden, ins Gefängnis gesteckt werden und so weiter. Also das war schon riskant. Die hat das trotzdem gemacht, wie auch ihre Kolleginnen und Kollegen. Nicht so viel, aber trotzdem.
3: Also ein prominentes Beispiel eines ukrainischen Autoren, der dann eigentlich als russischer Autor gilt, wäre Nikolai Gogol, der dann eben im Russisch geschrieben hat und deshalb eigentlich auch als russischer Autor gilt, obwohl er aus der Ukraine kommt. Sie haben die Modernität dieser Lesia Ukrainka betont, Tanja Maljarczuk. Das zeigt sich einerseits in der Aufnahme dieser nationalen Fragestellung, jetzt aktuell in der Konfrontation mit Russland. Sie haben aber auch den Feminismus angesprochen. Können Sie das noch konkretisieren in zwei, drei Sätzen? Wie zeigt sich eben die Modernität von Lesia Ukrainka auf diesem Gebiet?
4: Also zwei, drei Sätzen, das ist schwierig, aber ich glaube, Sie haben ja gehört diesen Auszug aus der Erzählung, und das ist von Ich-Perspektive geschrieben, was selten in dieser Zeit war, von einer Perspektive einer Frau, die reflektiert. Die Themen, die sie auswählt, sind sehr neu für diese Zeit. Überwiegend über Frauen schreibt sie, einige Erzählungen über eine Frau, die mit 40 ein Kind bekommen möchte und Angst hat, eigentlich während des Geburtes, also dabei zu sterben. Dann gab es auch eine Erzählung über eine Frau aus ägyptischen Harem, die ihren Mann nicht liebt und versucht, ein Anti-Zaubermittel zu bekommen, damit der Mann zu ihr nicht mehr kommt in der Nacht. Also Frauenfiguren sind immer so kämpferische, also sie wollen etwas anderes. Sie verstehen, dass die Lage, in der sie leben, nicht normal ist, aber die Welt hört sie nicht. Also sie sind am Ende doch, sie verlieren am Ende, aber sie sind nicht mehr sie schweigen nicht mehr. Mhm. Und deshalb, das ist für mich ein Feminismus. Sie selbst war auch eine freie Frau. Sie hat selbst verdient dann mit ihren Schriften. Sie war in der Ukraine sehr bekannt, auch wenn wenig gelesen, aber sie hat einen Status in der Ukraine. Bis heute gilt sie als einer von drei wichtigsten Autoren. Ja, Taras Schewtschenko, Ivan Franko und Lesia Ukrainka. Mhm. Jeder in der Ukraine kennt ihren Namen, jeder kennt die Texte von ihr. Und sie sind also Dramen auch sehr philosophisch, sehr interessant, um nachzudenken. Und für sie war eigentlich Feminismus muss nur ein Teil von der Emanzipation in einem größeren Sinn, also von
3: auch
4: der Emanzipation.
3: Nationale Emanzipation. Ja.
4: Genau. Und alle Menschen, einfach Menschen am Ende. Ja.
3: Also diese Emanzipationsaspekte, die würde ich gerne vertiefen. Also das ist ja leider, muss man sagen, hochaktuell. Seit über 4 Jahren steht die Ukraine in einem Abwehrkampf gegen den Aggressor Russland. Ein Ende des Kriegs scheint nicht in Sicht. Jetzt haben Sie gesagt, Tanja Maljarczuk, alle kennen diese klassischen Autorinnen und Autoren. Wie ist denn heute, wenn Sie leben in Wien, aber Sie haben Kontakte in die Ukraine. Wie ist denn heute die Bedeutung der Literatur, des Lesens in diesen Kriegszeiten?
4: Das Lesen und die Literatur ist in der Ukraine extrem wichtig, extrem. Also es war noch nie so wichtig wahrscheinlich. Also ich erinnere mich nicht, dass die Lesungen, dass die Bücher so eine Rolle gespielt haben.
3: Wie zeigt sich das?
4: Neue Buchhandlungen werden eröffnet, immer noch. Also die größte Buchhandlung in der Ukraine jetzt liegt direkt auf Chreschtschatek-Straße mit 4 Stöcke, glaube ich. Und es ist unmöglich, sich sowas vorzustellen, genau in Kiew, in der Hauptstadt. Mhm. Ich dachte, Chreschtschatek, jeder kennt das Wort, aber ja, gut, danke für die Präzisierung. Man könnte sich sowas früher nie vorstellen. Es waren nur Boutiquen auf dieser Straße früher. Ja. Und jeden Tag, fast jeden Tag, finden dort Veranstaltungen statt. In einem Jahr, glaube ich, 23, also wurden mehr als 11 neuen Buchhandlungen in Kiew eröffnet. Und das, sie sind voll mit neuen Büchern, neue Verlagen, neue Bücher, neue Übersetzungen. Man kauft die Bücher. Das hat mich auch immer fasziniert. Also die Menschen wissen nicht, was morgen kommt, und trotzdem kaufen sie Bücher. Und das ist ja etwas, was man nicht mitnimmt, wenn man flüchten muss.
5: Also da habe ich gleich die Assoziation, ja, wie machen die das? Da sind ja dauernd Drohnenangriffe, dauernd Bombenalarme und so weiter. Wie kann man da einen Literaturbetrieb am Leben halten? Offenbar funktioniert das recht gut, wie Sie das jetzt erläutern.
4: Das funktioniert.
5: Ja, wie geht das?
4: Ja. Also bei Alarm immer, also sie gehen dann in die Keller und weiter machen. Also die Veranstaltung wird fortgesetzt oder unterbrochen, dann geht weiter. Oder je nachdem, was für Alarm das ist. Verstehen Sie, es ist auch unterschiedlich in der Ukraine. Die Ukraine lebt unter diesen Umständen schon 5 Jahre. Und sie wissen schon, welche Raketen da wo abgefeuert werden. Sie wissen, wie viele Minuten haben sie. Ob es sich noch lohnt, überhaupt sich zu bewegen. Wenn es um eine ballistische Rakete geht, dann ist es nur 3 Minuten und entweder bist du tot oder nicht. So ist es. Das Leben in der Ukraine im Moment ist hart, aber wie meine Freundin einmal gesagt hat, eine Literaturbloggerin in Kiew, keiner hat uns gelernt, wie man in einer solchen Realität leben muss. In der Früh begraben wir unsere Freunde und am Abend gehen wir zu einer Buchvorstellung. Und das passiert gleichzeitig alles. Ja.
5: Ja, das ist erschütternd, aber wir haben gehört, Bücher, die sind enorm wichtig heute. Sie stärken das Gemeinschaftsgefühl. Auch
4: es gibt auch sehr viele Festivals, sehr viele, also Buchmessen, zum Beispiel Arsenal. Da stehen Schlangen kilometerweise jedes Jahr, wenn die Buchmesse stattfindet. Das, also es ist wirklich, wahrscheinlich suchen die Menschen dort eine Antworten auf die Frage, existenzielle Frage, warum? Warum ist es ihnen passiert? Mhm. Und wahrscheinlich in der Geschichte und in der Literatur, in der Weltliteratur auch, finden sie diese Antworten. Man will ja nicht dumm sterben, wissen Sie.
5: Ja. Also, wenn wir auf die Geschichte schauen, also die Ukraine wurde bekanntlich erst mit dem Zusammenbruch der Sowjetunion 1991 zu einem souveränen Nationalstaat. Jetzt aber unterstand die Ukraine vorher fast immer fremden Großmächten, zuerst dem Königreich Polen, Litauen, später dann dem russischen Zarenreich, dann die Sowjetunion. Aber ab dem 17. Jahrhundert begann sich eben trotzdem ein ukrainisches Nationalgefühl zu entwickeln in der Bevölkerung. Zum Beispiel mit der Entwicklung der ukrainischen Schriftsprache, die dann, wie Sie gesagt haben, lange auch verboten war. Welche Rolle spielte die Literatur in diesem langen Prozess, wo die Ukraine eben sich als Nation zu begreifen begann?
4: Das Wort Nation ist natürlich im deutschsprachigen Raum ziemlich, wie sagt man, berüchtigt. Ich würde eher sagen, politisch zu sein. Also da, das Ukrainentum politisch angefangen hat zu sein, war die ukrainische Literatur dann die ukrainische Literatur natürlich wichtige Rolle gespielt. Denn Staatlichkeit gab es nicht. Und nur die durch Literatur, durch die Sprache, durch das Lesen und Reflektieren konnte man überhaupt das Ukrainische noch erhalten. Und es war wirklich wahrscheinlich die einzige Möglichkeit. Und natürlich noch die Folklore, also Lieder und so weiter. Aber das Politische fing in der Literatur natürlich statt. Deshalb ist Taras Schewtschenko der Gründer quasi der ukrainischen Nationalidee. Ich würde es wahrscheinlich auch nicht so sagen, aber er war natürlich derjenige, der das in die Gedichte, in der Gedichtform formuliert, und somit gilt er als Gründer der ukrainischen Nationalidee, als Sklave geboren, was auch ziemlich erschütternd für mich immer wieder ist, wenn ich dran denke, als Leibeigene mitten 19. Jahrhundert, ist er zu einem Nationaldichter geworden. Kaum in der Weltgeschichte kenne ich solche Persönlichkeiten mit der Schewtschenko. Und die ukrainischen Literaten, Schriftsteller wurden auch deswegen immer wieder eliminiert von Russland, sagen wir das jetzt so. Egal in welchen Formen, Russischer Reich oder Sowjetunion oder heutige. Immer wieder ist die Kultur, die ukrainische Kultur, ein Ziel der Vernichtung.
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0: Die Nachrichten von SRF um 16:30 mit Juliette Schild. Der US-Senat hat erstmals einer Resolution zugestimmt, die den Abzug der US-Streitkräfte aus dem Konflikt mit dem Iran fordert, mit 50-48 Stimmen. Und dies, obwohl die Republikaner von US-Präsident Donald Trump im Senat die Mehrheit haben. Da im Moment über ein Ende des Kriegs verhandelt wird, ist unklar, welche Wirkung die Resolution noch hat. Die Demokratinnen und Demokraten hatten seit dem Beginn des US-Angriffs auf den Iran wiederholt Abstimmungen erzwungen, um die Kriegsbefugnisse des Präsidenten einzuschränken. Dabei hatten immer häufiger auch Republikanerinnen und Republikaner zugestimmt. Die Deutsche Bahn musste ihren Betrieb am späten Abend für rund 2,5 Stunden einstellen, und zwar landesweit. Grund dafür war eine Funkstörung. Kurz vor 1 Uhr kam dann die Entwarnung, die Techniker hätten die Störung beheben können und der Betrieb laufe Schritt für Schritt wieder an. Das schreibt die Bahn auf ihrer Website. Genauere Informationen zur Ursache gab es zunächst nicht. Betroffen waren in einigen Städten auch S-Bahnen, die von der Deutschen Bahn betrieben werden, ebenso Privatbahnen und auch der Güterverkehr, der vor allem abends und nachts unterwegs ist. Vor knapp 5 Jahren haben die Taliban in Afghanistan die Macht übernommen. Nun sind erstmals Vertreter der islamistischen Taliban in Brüssel von der EU-Kommission empfangen worden. Bei den Gesprächen ging es um die Abschiebung von Afghanen, die kein Aufenthaltsrecht in der EU haben, wie die EU-Kommission sagte. Menschenrechtsgruppen und verschiedene Politikerinnen und Politiker kritisieren das Treffen. Details zu den Gesprächen wurden nach dem Treffen nicht genannt. Laut einem Sprecher der EU-Kommission haben sich 15 EU-Staaten an den Gesprächen mit den Taliban beteiligt. Die Schweizer Armee und die französischen Streitkräfte arbeiten künftig im Bereich der Ausbildung näher zusammen. Dafür haben die beiden Länder ein Programm für mehrere Jahre unterzeichnet. Das teilt das Verteidigungsdepartement, das VBS, mit. Die Unterzeichnung sei mit der Neutralität der Schweiz vereinbar. Geplant seien insbesondere gemeinsame Übungen. Zudem können Schweizer Einheiten bei internationalen Übungen in die französischen Streitkräfte integriert werden. So könne unter anderem die Effizienz und die Qualität der militärischen Ausbildung verbessert werden, schreibt das VBS. Die Resultate von der Fußball-Weltmeisterschaft. Panama hat gegen Kroatien 0-1 verloren, England und Ghana spielten 0-0 unentschieden und Portugal gewann gegen Usbekistan mit 5-0. 2 Tore für Portugal schoss Cristiano Ronaldo. Er ist nun der erste Spieler, der an 6 Weltmeisterschaften Tore erzielt hat. Das Wetter. Es ist heute meist sonnig bei 33 bis 36 Grad. In den Alpen und im Süden gibt es am Nachmittag und am Abend lokale Schauer. Das waren Nachrichten von Radio SRF. Verantwortlich Juliette Schild.
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4: Genau heute vor 10 Jahren haben die Britinnen und Briten Ja gesagt zum Brexit. Und in diesen 10 Jahren haben sie 6 Premierministerinnen und Minister gehabt und steuern jetzt auf die 7. Regierung zu. Brexit und Regierungskrise, beide Themen. Jetzt mein Gast ist der SRF Großbritannien-Korrespondent Michael Gerber. Willkommen im Tagesgespräch.
5: Vielen Dank für die Einladung. Hallo.
4: An was ist der Keir Starmer letztendlich gescheitert?
5: Der Keir Starmer hat ja den Wandel versprochen vor 2 Jahren bei den gesamten Erneuerungswahlen. Und die Menschen spüren den Wandel nicht. Das ist jetzt das grosse Problem. Der Starmer hat gesagt, es gäbe mehr Wirtschaftswachstum, wenn Labour an die Macht komme. Die Wartezeiten in den Spitälern würden kürzer. Die illegale Zuwanderung bekommen in Griff. Einiges von dem haben sie auf den Weg gebracht, aber vielen geht es viel zu langsam.
4: Sie reden von den Leuten und sie tun als Korrespondent auch viel im ganzen Land herumreisen. Was sagen denn die Leute über den Premier, über den jetzt noch Premier Starmer? Hat er schon von Anfang an viel Goodwill verspielt?
5: Ja, es ist dann darum gegangen, dass rausgekommen ist, dass er während dem Wahlkampf Geschenke angenommen hat von Parteispendern. Er hat sich zum Beispiel mit seiner Familie einladen als Konzert von der Taylor Swift, wo etwa 6'000 Pfund Wert hatte. Er hat sich den Anzug zahlen, Brille zahlen, Kleider zahlen von seiner Frau, die sie am Tag, wo sie Downing Street eingezogen sind, getragen haben. Und das ist natürlich einfach schlecht. Ich meine, er hat gegen Boris Johnson gewettert, damals als Oppositionsführer, wo rausgekommen ist, dass der Boris Johnson sich das Interieur hat neu einrichten in der Downing Street von einem Spender. Und nachher kommt aus, dass er selber auch sich so Sachen lassen sponsern. Das war natürlich ein riesiger Image-Schaden gewesen, schon zum Anfang von seinem Premiership. Und von dem hat er sich dann eigentlich nicht so schnell erholt.
4: Die Labour-Partei, die Partei vom Starmer, hat seit den Wahlen vor 2 Jahren eine grosse, eine klare Mehrheit im Parlament. Warum ist es dem Starmer nicht gelungen, die Mehrheit zu nutzen, um das Land zu reformieren?
5: Weil Reformen halt einfach etwas beschwerlich sind. Das geht nicht über Nacht, das braucht Diskussionen. Das führt zu Flügelkämpfen innerhalb von der Labour-Fraktion, wo man sich einig werden muss über Prioritäten, wo die Reise hergehen soll. Ich kann ein Beispiel machen. Der Keir Starmer hat die Sozialhilfe neu aufsetzen, weil wenn man nichts macht, läuft es aus dem Ruder. Es gibt viele Langzeitarbeitslose und wenn man sie nicht wieder motiviert, zurückzukehren und ihnen die Möglichkeit gibt, zurückzukehren in den Arbeitsmarkt, läuft nicht das Budget komplett aus dem Ruder. Und dort hat er versucht, neue Ansätze zu machen. Er hat mit der Zuckerbrot- und Peitschentechnik vorgehen. Er hat gesagt, wir helfen euch, den jungen Arbeitslosen einen Job zu finden. Aber wenn ihr ihn nicht annehmt, tun wir euch die Sozialhilfe kürzen. Und das war natürlich ein No-Go für den Linkflügel von Labour. Die haben einen Aufstand gemacht im Parlament. Und der Starmer musste zurückrudern, hat die Reform abblasen, weil es einfach nicht durchgebracht hat.
4: Jetzt sieht es noch aus, als könnte Andy Burnham, der frühere Bürgermeister von Manchester, sozusagen nachrücken als Parteipräsident und dann auch als Premierminister. Die Zeitung in England schreibt von einer Krönung, weil es keinen Gegenkandidat, keine Gegenkandidatin gibt. Ist das im Interesse der Partei?
5: Es kann im Interesse der Partei sein, dass es nicht zu einem öffentlichen Schlagabtausch kommt zwischen starken Persönlichkeiten, um das Bild kann verhindern, dass die Partei sich nur um sich selber dreht, statt das Problem vom Land anzupacken. Ein Nachteil ist aber von dieser Krönung, dass sich der Neue, eben mutmaßlich der Andy Burnham, nicht muss messen mit anderen, sein Profil nicht kann schärfen, die Gelegenheit nicht hat, um sich erklären, was er denn wirklich will und begründen, wie es denn soll gehen und die Leute, das Publikum nicht kann mitnehmen. Und hier gibt es eine Warnung vom früheren Labour-Premierminister Tony Blair. Der hat schon vor Wochen gesagt, es sei eine schlechte Idee, wenn man einfach jemanden auf ein Schild habe und zum neuen Chef mache, der nicht getestet sei, also der nicht gezeigt habe, was er denn will, für was es stehe. Das sei die Gefahr gross, dass er nach ein paar Monaten am gleichen Punkt stehe wie der Keir Starmer und die Leute nicht begreifen, wo jetzt die Reise hergehen und warum der neue Weg der bessere sei als der alte.
4: Warum ist denn der Andy Burnham so beliebt? Wieso ist der jetzt, wieso, also hat jetzt auch gerade eine Wahl gewonnen, wieso kommt der so an?
5: Er ist eine charismatische Person. Er ist jemand, der es gut kann mit Menschen. Er hat einen einfachen Zugang zu seinem Vis-à-vis. Er kann zuhören, nimmt den Ball auf und kann reagieren. Das sind auch Sachen, die die Leute sehr schätzen. Das hat man in diesem Wahlkampf gesehen. Und das sind halt auch Sachen, die am Keir Starmer ein bisschen abgehen. Und darum, der Wandel kann schon einen Neustart ermöglichen. Der Andy Burnham hat dort Kapazität, um die Leute wieder besser mitzunehmen, sie zum Träumen anzubringen. Aber unter dem Strich muss er dir auch zeigen, dass er inhaltlich etwas Neues zu bieten hat, das Hand und Füße hat, wo das Land wirklich vorwärts bringen. Dann reicht es dann nicht, einfach der Sunnyboy zu sein. Er muss dir auch liefern, das, was er versprochen hat.
4: Das ist ein gutes Stichwort, Inhalt. Der Burnham gehört dem moderat linken Parteiflügel an. Für was steht er genau?
5: Er steht für einen starken, fürsorglichen Staat. Einen starken, sehr

0: Schweizers von vielen, ist auch in der Aussenpolitik, in der Sicherheit und in der Verteidigung. Auch dort müsst ihr mal sagen, wo er jetzt Geld hernehmen will. Dort hat es riesige Investitionslücken. Und im Moment ist sein Programm noch der total Blindflug. Aber er hat ja noch ein bisschen Zeit, bis er an die Macht kommt, allenfalls. Und bis dann wird er sicher ein Konzept vorlegen können.
1: Aber schlussendlich ist es ja schon so, auch der Burnham würde ein Land übernehmen mit, eben, wie Sie sagen, mit dieser leeren Staatskasse, ein Land, das gespalten ist unter der Folge vom Brexit. Es droht ihm eigentlich, kann man jetzt davon ausgehen, das gleiche Schicksal wie all seine Vorgängerinnen und Vorgänger. Oder wieso soll ihm das Schicksal nicht auch drohen?
0: Ja, er hat keine Schonfrist, das ist ganz klar. Er muss schnell liefern, er muss schnell zeigen, dass er es besser kann als der Keir Starmer. Er wird von der konservativen Presse bereits gepflückt. Sein Programm sei nicht ausgegoren, er sei unerfahren, gerade in den Bereich Sicherheit, Außenpolitik, Verteidigung. Und er hätte ja eigentlich als Bürgermeister in Greater Manchester ein Budget von 3 Milliarden, wo er dafür sei verantwortlich war. Jetzt den Staatshaushalt zu führen, sei eine ganz andere Nummer mit 1400 Milliarden. Ja, klar, das ist kein Sonntagsspaziergang. An die Macht kommen ist für einen Andy Burnham wahrscheinlich das Einfachste, an Macht zu bleiben und auch etwas damit zu machen und das Land vorwärts zu bringen, wird viel schwieriger.
1: Und genau das haben wir ja jetzt auch beobachten in den letzten 10 Jahren in Großbritannien. Was macht denn Hoffnung? Oder gibt's für Zeichen, dass vielleicht dann unter dem möglichen neuen Premierminister besser gehen könnte?
0: Ich glaube, wenn die Leute daran glauben, dass es reissen kann und wenn sie ihm Zeit lassen, sein Programm zu entwickeln, umzusetzen und es ihm gelingt, dass Flügelkämpfe innerhalb der Partei nicht sofort wieder ausbrechen, oder aufbrechen, dann kann schon eine neue Dynamik entstehen. Dann kann etwas Positives entstehen und wachsen. Und Keir Starmer war von Anfang an ein bisschen der Wurm drin gewesen. Man hat ihm nicht mehr zutraut. Kaum ist er angetreten. Natürlich, die Leute sind ungeduldig. Auch Parlamentarier und Politiker sind ungeduldig. Der Burnham wird es schwierig haben, wenn er jetzt antritt. Aber wir geben ihm jetzt mal den Kredit. Er soll jetzt mal zeigen, was er kann und hoffen, dass es gut kommt für das Land.
1: Das ist also die Ausgangslage für den Burnham, der könnte der Nachfolger werden vom Keir Starmer, der gestern seinen Rücktritt bekannt gegeben hat. Der Rücktritt vom Keir Starmer, birgt der eigentlich Chancen für die anderen Parteien, vor allem für Reform UK, wo rechts von den Konservativen politisiert und wo in Umfragen stärkste Partei ist. Was bietet jetzt die Regierungskrise gerade zum Beispiel für Reform UK?
0: Es bietet Chancen, Druck aufzubauen und Forderungen zu stellen, wenn die Regierungspartei am Suchen ist nach einem neuen Weg und nicht ganz klar ist, in welche Richtung es soll gehen, dann können sie natürlich mit ihren Sachen Einfluss nehmen, viel stärker. Und wenn es dann nicht geht und wenn auch die neue Equipe, das neue Team scheitern, können sie dann sagen, seht ihr, wir haben es auch schon lange gesagt, dass die Konservativen und Labour es einfach nicht auf die Reihe bringen. Es braucht jetzt einen Neuanfang, wir können es besser.
1: Aber Neuwahlen an sich sind eigentlich jetzt auf der politischen Ebene im Moment kein Thema, weil ja Labour immer noch eine Mehrheit hat und eigentlich immer noch von der kann profitieren.
0: Absolut. Neuwahlen braucht es dann, wenn die regierende Partei nicht mehr auf die Reihen bekommt. Also wenn sie so stark zerstritten sind intern, dass die Mehrheit nicht mehr spielt und Programme und Reformen, die sie dringend müssen aufgelesen, nicht mehr ins Ziel kommen. Und dann wird dann der Premierminister quasi aktiv und sagt, voilà, lieber König, wir geben auf, es braucht einen Neuanfang, es braucht Neuwahlen, andere Parteien oder wir mit einer anderen Equipe können es besser, lasst uns neu wählen. Und dann sagt der König in der Regel dann einfach, okay, der halt.
1: Das ist das SRF-Tagesgespräch mit dem Grossbritannien-Korrespondent, mit dem Michael Gerber. Nicht nur die Regierungskrise ist ein Thema, sondern genau heute vor 10 Jahren war das Brexit-Referendum. Der Entscheid damals, der ist mit 52% Ja gegen 48% Nein gefallen. Grossbritannien hat entschieden, aus der Europäischen Union auszutreten. Brexit also genau heute vor 10 Jahren. Inzwischen will die Mehrheit der Britinnen und Briten wieder in die EU. Wieso?
0: Weil Brexit nicht das gebracht hat, was man sich erhofft hat. Man hat ja dann gesagt, wenn wir draußen sind, können wir wieder selber entscheiden. Wir können souverän Handelsabkommen abschließen mit welchen Ländern das wir auch wollen. Das Stichwort war dann Global Britain. Also unsere Zukunft liegt...

0: rund um den Globus und nicht nur in Europa. Und es hat auch geheißen, man kann endlich sein eigenes Potenzial voll entfalten. Stichwort dort Singapore on Thames, dass man quasi wie innovative, grosse Firmen kann anlocken kann, die jetzt in der EU nicht aktiv sein wollen, sondern dann eben nach London kommen und dort würden neue Arbeitsplätze schaffen und neue Geschäfte entwickeln. Die Leute sind enttäuscht, dass der Brexit nicht das gebracht hat, was sie sich erhofft haben im Bereich der Zuwanderung. Das war auch ein Treiber vom Brexit, dass man quasi klarer kontrolliert, wer es auf die Insel kommt. Take back control war dann Boris Johnson sein Schlagwort gewesen. Und das Gegenteil ist eingetreten. Also man hat heute eine Netto-Zuwanderung, die wesentlich höher ist als vor Brexit. Der Rekord war im 2023 mit rund 900'000 Leuten, die reingekommen sind ins Land, also die netto mehr da waren jetzt als vorher. Und wir reden von einer Boris Wave, dass also der Boris Johnson eigentlich gesagt hat, ich kontrolliere das stärker, und am Schluss ist es anders rausgekommen. Und wenn man jetzt sagt, eine Mehrheit der Briten würde der EU wieder beitreten, und wenn man die Umfragen anschaut, sagen tatsächlich 55%, sie würden ja stimmen. Aber das ist mit Vorsicht zu genießen. Wenn die Debatte laufen würde, sucht es dann plötzlich wahrscheinlich wieder anders aus.
1: Genau, das dünkt mich sehr ein wichtiger Punkt. Die Umfrage, dass eine Mehrheit der Briten wieder wollen, in die EU gehen, ist natürlich eine Momentaufnahme. Bei neuen Beitrittsverhandlungen würde es ja dann wieder Diskussionen geben um den neuen Deal mit der EU. Es gäbe damit verbunden auch Auflagen und Kosten. Und das würde ja dann wieder eine Debatte auslösen mit vielen Emotionen. Also man kann nicht jetzt von dieser Umfrage ausgehen, dass dann da wirklich alles geklärt ist, jetzt schon.
0: Tatsächlich, weil die EU sagt ja, ihr könnt jederzeit kommen und sagen, ihr wollt wieder verhandeln und beitreten. Wir schauen uns das gerne an. Aber sie sagt zugleich auch, es kann nicht einfach sein, dass ihr kommt und sagt, ihr wollt den gleichen Deal wieder wie der Guide, bevor ihr austreten seid. Und dann würde es also wieder ins Kleindruckte gehen, es würde wieder in die heftigen Verhandlungen gehen und am Schluss würde ein Deal vorliegen, wo die Leute müssten zustimmen oder müssten ablehnen. Und dann ist natürlich die Gefahr schon, wenn sie genau hinschauen, nachher eine Britin und Brit in diesem Fall, würden sie sagen, aber hallo, das ist ein schlechter Deal als vorher. Die EU will uns wieder über den Tisch ziehen, so geht es nicht. Und dann wären wir dann nicht bei 55%, die würden ja sagen, sondern dann wäre es dann wahrscheinlich ein bisschen weniger, weil halt so die Nein-Stimmung einfacher auszunutzen ist. Und da kann man einfacher eine Kampagne darauf aufbauen, als wenn man für etwas muss sein, wo die Leute skeptisch sind.
1: Gibt es eigentlich noch Brexit-Befürworterinnen, Befürworter, die das laut und deutlich sagen?
0: Ja, ganz klar. Und der Leute ist der Nigel Farage, der ja einer der Mitinitianten war von diesem Austritt. Er sagt nach wie vor, Brexit sei richtig. Er sei einfach falsch umgesetzt worden. Die Konservativen haben es vergeben. Wenn er hätte dürfen umsetzen, wäre es viel besser rausgekommen, sagt er.
1: Aber gibt es auch noch Brexit-Befürworter im Volk, bei den Leuten?
0: Ja, es gibt tatsächlich zahlreiche Leute, die finden, es sei richtig gewesen, dass man austreten sei. Leute, die halt, sich tatsächlich einen Neuanfang gewünscht haben und sich gehofft haben, dass die Versprechungen, die dann gegeben worden sind, dass eine globale Strategie, die über Europa ausgeht, dem Land mehr bringe als eben eine europazentrierte Handelspolitik. Die Leute sind enttäuscht, weil sie das Gefühl haben, ja, man hat das Potenzial nicht genutzt. Es gibt nach wie vor Leute, die Brexit richtig finden und die Konservativen, die dann an Macht waren, die es hat müssen umsetzen, dafür verantwortlich machen und zu kritisieren, dass sie es nicht gut gemacht haben.
1: 10 Jahre nach dem Brexit-Votum gehen wir nochmal auf die wirtschaftlichen Auswirkungen ein. Sie haben es schon kurz angetönt. Gemäss einer Untersuchung von der Bank of England hat der Brexit 6% der Wirtschaftsleistung vernichtet. Wer leidet eigentlich am meisten?
0: Am stärksten leidet ganz klar das produzierende und exportorientierte Gewerbe und die Industrie. Ich kann ein Beispiel machen. Ich habe mal einen Käseproduzent besucht, der Cheddar Cheese herstellt. Das sind so 200-grammige Käschen, die eingeschweißt sind in Wachs und die online verkauft hat in ganz Europa. Und nach Brexit ist das alles viel komplizierter geworden. Da hat die Deklarationspflicht angefangen. Ein riesiger Papieraufwand, wahnsinnig teuer. Und da hat sich das von einem Tag auf den anderen überhaupt nicht mehr gerechnet. Das Käschen, das im Verkauf vielleicht 8 Pfund kostet, also 10 Franken. sind nachher Deklarationszahlungen und Zollformalitäten dazugekommen, die den Preis aufgedrückt haben auf etwa 50 Franken. Und das kauft ja niemand mehr. Das ist ein Beispiel, das aufzeigt, wie schwierig das geworden ist, Brexit, weil halt die Handelsschranken aufgegangen sind. Und das ist auch für die Industrie, die in Großbritannien produziert, schwieriger geworden. Beispielsweise eine Weberei in Mittelengland, die darauf angewiesen ist, dass sie ihre Rohstoffe einführen können oder dass sie ihre Bestandteile für ihre Maschinen, die teilweise in der Schweiz gefertigt sind, einfach ins Land bringen können. Für die ist es viel komplizierter geworden, weil auch das muss deklariert werden alles. Das braucht Zeit und das kostet Geld.
1: Man muss aber ehrlich sagen, schon vor Brexit hat es Missstände gegeben in Großbritannien mit verbreiteter Armut, mit maroden Dienstleistungen oder mit einem überlasteten Gesundheitssystem. Also Brexit ist nicht an allem schuld, wo jetzt in Sachen Wirtschaft nicht gut läuft.
0: Absolut. Brexit ist nicht an allem schuld. Brexit war einfach ein Hilferuf von Leuten, die unter der Globalisierung leiden. Also Leute, die darunter gelitten haben, dass ihre Industrie, ihre Fabrik vor dem Haus zugemacht hat, weil die ihre Tätigkeit verlagert hat nach Asien, sie ihren Job verloren haben. Brexit war schon ein Hilferuf von denen, die gefürchtet haben, dass ihnen Globalisierung wird schaden in der Zukunft, und sie Angst hatten, dass sie das verlieren können, was sie sich selber aufgebaut haben. Es gibt, wenn man genau her schaut, in Mittel- und Nordengland oder in Ostengland, am meisten Leute haben für Brexit gestimmt, die in diesen Gebieten leben, die eben betroffen sind von der wirtschaftlichen Verlagerung oder könnten betroffen werden.
1: Andererseits gibt es ja auch Bereiche wie zum Beispiel Finanzunternehmen, Beratungsfirmen oder die Kreativindustrie, die nicht grosse Auswirkungen haben durch den Brexit. Wieso?
0: Die haben eben kein Exportproblem. Also die machen nicht ein physisches Produkt, das man nachher muss deklarieren und muss über Grenzen bringen, per Lastwagen oder per Flugzeug, sondern das Produkt ist quasi nicht physisch, das kann man viel einfacher exportieren und kann auch im Ausland eine Rechnung stellen, wenn es muss sein. Sie können also ihre Zweigstelle innerhalb der EU das nicht verrechnen und dann ist das Problem schon gelöst.
1: Machen wir da einen Punkt und kommen zum Vergleich Großbritannien-Schweiz. Großbritannien könnte ein Verhältnis zur EU entwickeln, das ähnlich ist wie das Schweizer Modell. Also mit vielen einzelnen Abkommen, mit Nachverhandlungen und mit einer engen, vielleicht manchmal auch komplizierten Zusammenarbeit, aber ohne voll und ganz in der EU zu ziehen. Ist die Schweiz für die Europabefürworter in Großbritannien in den letzten Jahren zu einem Modell geworden, sozusagen zu einem Vorbild?
0: Ja, durchaus. Und zwar über die Parteigrenzen hinweg. Also aus konservativen Kreisen wie auch von Labour-Seite gehört man, ach, das wäre doch eigentlich eine tolle Sache, weil da ist man angebunden an diesen riesigen Markt von 450 Millionen Konsumentinnen und Konsumenten, behaltet eine gewisse Autonomie, kann Handelsverträge abschließen mit wem man will, hat die eigene Währung und kann eine unabhängige Finanzpolitik betreiben. Das möchten die Briten auch. Sie verkennen aber, dass die Schweiz dafür Personenfreizügigkeit akzeptiert, dass sie Beiträge leistet in die EU-Kasse und dass sie einen Streitschlechtungsmechanismus akzeptiert hat, der ja jetzt überarbeitet wird mit den bilateralen drei. Das verkennt man in Großbritannien komplett und findet, wir werden dann wieder eine Sonderlösung bekommen, das Schweizer Modell einfach adaptieren an britischen Fall. Und das ist alles gut. So stellt man sich das vor.
1: Das ist ein wichtiger Punkt. Die Schweiz hat hunderte einzelne Abkommen mit der EU und ist durch das zum Teil eben in Binnenmärkte eingebunden. Aber es ist auch ein kompliziertes Modell mit vielen Diskussionen, wie man das jetzt auch merkt, rund um die neuen EU-Verträge. Tut sich da Großbritannien, wenn das Schweizer Modell nehmen, das Vorbild, nicht auch ein bisschen überschätzen?
0: Das ist jetzt ein bisschen böse gesagt. Aber natürlich, wirtschaftlich haben sie mehr Gewicht. Und könnten durchaus das Gewicht in die Waagschale werfen und sagen, es braucht für uns eine Sonderlösung, sonst bekommen wir das nicht durch bei unserem Stimmvolk. Was die EU aber bestimmt nicht akzeptieren würde, ist, dass die Briten sagen, wir wollen integraler Teil sein vom Binnenmarkt, aber wir wollen Personenfreizügigkeit nicht. Das ist für die EU seit immer eine rote Linie. Da ist Brüssel ja sehr zurückhaltend, auch weil sie nicht wollen, dass andere Länder dann plötzlich auch kommen, andere EU-Mitgliederländer, und sagen, wenn dir das den Briten geben, wollen wir das auch für uns. Und dann würde es nachher natürlich eine riesige Reformdebatte auslösen, die die EU im Moment sicher nicht will.
1: Die noch aktuelle Labour-Regierung unter dem Keir Starmer, die will in einzelnen Bereichen engere Abkommen mit der EU schliessen, um die EU stärker an EU-Binnenmärkte anzubinden. Die Entwicklung, die jetzt der Starmer angefangen hat, wird die so weitergehen?
0: Das nehme ich an, aber es ist natürlich ein beschwerlicher Weg. Am 22. Juli ist ja schon der nächste Gipfel angesagt, wird wahrscheinlich noch der Keir Starmer nach Brüssel reisen und sich mit der EU-Kommission und der Ursula von der Leyen unterhalten. Man verhandelt ja gegenwärtig über ein phytosanitarisches Abkommen, von dem verspricht sich Großbritannien viel, dass eben gerade die produzierende Industrie und das Gewerbe viel einfacher wird können exportieren in die EU-Länder, weil dort die mühsame Deklarationspflicht, gerade zum Beispiel eben beim Cheddar-Käse, wegfällt. Im Gegenzug will die EU aber, dass Briten akzeptieren, dass unter 30-Jährige wieder ohne grosse Schwierigkeiten auf die Inseln arbeiten können, studieren können. Also sie wollen eigentlich Personenfreizügigkeit für unter 30-Jährige. Und das ist jetzt für Briten eine Kröte, die sie wahrscheinlich werden schlucken. Aber es ist ganz schwierig, innerhalb das durchzubringen, weil Reform UK schon sagt, das ist Verrat, Verrat. Die machen Personenfreizügigkeit durch die Hintertürchen. Also dort ist ein Knacknuss, wo ich nicht sicher bin, ob die der Keir Starmer noch knacken kann.
1: Also fazitmässig kann man sagen, es gibt gewisse jetzt, wenn man schaut, was jetzt 10 Jahre nach Brexit passiert, es gibt im Moment wieder eine gewisse Annäherung zwischen Großbritannien und der EU.
0: Durchaus. Wir reden miteinander, wir verhandeln. Man sieht das Potenzial auf beiden Seiten. Man weiss, dass wenn man zusammenspannt, viel Potenzial hat, es beiden Seiten besser geht, weil halt da die Geopolitik sich verändert hat seit den letzten 10 Jahren. Also die USA ist ein anderer Handelspartner als vor 10 Jahren. China bewegt sich in eine andere Richtung gegenüber Europa als vor 10 Jahren. Und da versprechen sich beide, dass man, wenn man wieder näher kommt und sich gegenseitig Zugeständnis macht, dass man mehr rausholen kann, als wenn man jetzt einfach in diesem alten Grabenkampf «Dir habt raus wollen, dann bleibt doch, wo ihr seid». Oder auf britischer Seite «Dir seid schwierig, mit euch wollen wir nicht mehr». Wenn man in diesem Grabenkampf verharrt, bringt das weniger, als wenn man zusammenspannt und pragmatische Lösungen anstrebt.
1: Kommen wir zum Schluss, Michael Gerber. Ganz etwas anderes, fast schon ein persönlich. Sie sind seit 4 Jahren SRF-Korrespondent in Großbritannien und haben jetzt diese Woche, am Freitag, ihren letzten Arbeitstag und kommen zurück in die Schweiz. Also sie verlassen England und arbeiten dann in der Schweiz weiter als SRF-Journalist. Was werden Sie in London am meisten vermissen?
0: Sicher nicht Fish and Chips, das kann ich nicht mehr haben. Was ich wieder vermissen, ist so das politisch anregende Umfeld, das Großbritannien bietet, für mich als Politjournalist. Da ist jeden Tag für eine neue Überraschung gut. Das wird mir ein bisschen fehlen, aber ich kann es ja mitverfolgen, weiterhin auf Distanz. Und was mir auch wird fehlen, ist der Park und die verschiedenen Gärten. Das ist natürlich ganz toll zum Joggen oder zum Schwimmen oder einfach generell sich zum Erholen. Das wird mir auch fehlen.
1: Und was vielleicht noch auffällt, ist, wie Sie zurückkommen. Also wenn Sie aufgehört haben zu arbeiten, dann haben Sie dann Ferien. Und in diesen Ferien gehen Sie zurück in die Schweiz mit dem Velo. Also Sie fahren mit dem Velo von London auf Bern. Sind Sie wahnsinnig? Nein, sind Sie wahnsinnig?
0: Nein, bin ich nicht. Das kann ich nicht beruhigen. Ich probiere das einfach, weil ich denke, es ist eine gute Form zum Distanz gewinnen, zum Abschließen innerlich und vorausschauen, was da kommt. Und dann bin ich aber realistisch. Ich meine, wenn es jetzt heiß ist oder wenn ich nicht mehr mache, dann macht es mir dann nichts aus, einfach zu sagen, gut, es war jetzt gewesen, es war schön gewesen. Jetzt hocke ich in den Zug, nehme mein Velo mit und fahre auch mit dem Zug zurück. Das ist durchaus auch möglich.
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0: Die Nachrichten von SRF um 5 mit Julia Child und diesen Themen. Der US-Senat stimmt dafür, dass die USA ihre Militäraktionen gegen den Iran beenden. Und in Deutschland sind am späten Abend rund 2 Stunden lang keine Züge der Deutschen Bahn gefahren, wegen einer Funkstörung. Das Wetter, es ist meist sonnig bei 32 bis 36 Grad. In den Alpen und im Süden gibt es am Nachmittag und am Abend lokale Schauer. Der US-Senat hat erstmals einer Resolution zugestimmt, die den Abzug der US-Streitkräfte aus dem Konflikt mit dem Iran fordert, mit 50 zu 48 Stimmen. Und dies, obwohl die Republikaner von US-Präsident Donald Trump im Senat die Mehrheit haben. Da im Moment über ein Ende des Kriegs verhandelt wird, ist unklar, welche Wirkung die Resolution noch hat. Die Demokratinnen und Demokraten hatten seit dem Beginn des US-Angriffs auf den Iran wiederholt Abstimmungen erzwungen, um die Kriegsbefugnisse des Präsidenten einzuschränken. Dabei hatten immer häufiger auch Republikanerinnen und Republikaner zugestimmt. Die Deutsche Bahn musste ihren Betrieb am späten Abend für rund 2,5 Stunden einstellen, und zwar landesweit. Grund dafür war eine Funkstörung. Kurz vor 1 Uhr kam die Entwarnung, die Techniker hatten die Störung behoben und der Betrieb laufe Schritt für Schritt wieder an. Das schreibt die Bahn auf ihrer Website. Von der ARD berichtet Pong Koing-Chong.
1: Am späten Abend waren Züge bundesweit gestoppt worden wegen einer Störung beim digitalen Bahnfunksystem GSMR. Darüber kommunizieren etwa Lokführer, Fahrdienstleiter und Betriebszentralen. Vom Problem betroffen waren auch S-Bahnen, etwa in Berlin, Stuttgart und München, sowie der Güterverkehr und private Bahnunternehmen wie Metronom, das Nahverkehrszüge in Niedersachsen, Bremen und Hamburg betreibt. Wie es genau zu der Störung kam, dazu machte die Deutsche Bahn bisher keine Angaben. Nach RBB-Informationen gehen Sicherheitsbehörden momentan nicht von Sabotage aus. Vielmehr wird derzeit ein fehlerhaftes Update der Deutschen Bahn als Ursache vermutet.
0: Vor knapp 5 Jahren haben die Taliban in Afghanistan die Macht übernommen. Nun sind erstmals Vertreter der islamistischen Taliban in Brüssel von der EU-Kommission empfangen worden. Bei den Gesprächen ging es um die Abschiebung von Afghanen, die kein Aufenthaltsrecht in der EU haben, wie die EU-Kommission sagte. Menschenrechtsgruppen und verschiedene Politikerinnen und Politiker kritisieren das Treffen. Details zu den Gesprächen wurden nach dem Treffen nicht bekannt. Laut einem Sprecher der EU-Kommission haben sich 15 EU-Staaten an den Gesprächen mit den Taliban beteiligt. In die Schweiz. Die Schweizer Armee und die französischen Streitkräfte arbeiten künftig im Bereich der Ausbildung näher zusammen. Dafür haben die beiden Länder ein Programm für mehrere Jahre unterzeichnet. Das teilt das Verteidigungsdepartement, das VBS, mit. Die Unterzeichnung sei mit der Neutralität der Schweiz vereinbar. Geplant seien insbesondere gemeinsame Übungen. Zudem können Schweizer Einheiten bei internationalen Übungen in die französischen Streitkräfte integriert werden. So könne unter anderem die Effizienz und die Qualität der militärischen Ausbildung verbessert werden, schreibt das VBS. Weitere Meldungen aus dem Inland. Die FDP Zürich hat für die Zürcher Regierungsratswahl André Silberschmidt und Martin Huber nominiert. Silberschmidt ist Nationalrat, Huber ist Kantonsrat. Die Wahlen finden im Frühling 2027 statt. Mindestens 4 der 7 amtierenden Zürcher Regierungsrätinnen und Regierungsräte treten nicht mehr an. Auch die FDP-Vertreterin Carmen Walker-Späh. Und die Schweiz und Indonesien haben eine Vereinbarung für Rohstofflieferungen unterzeichnet, dies am Industrietag des Branchenverbands Swissmem in Basel. Wie Swissmem mitteilt, soll die Schweiz dank der Vereinbarung leichter Zugang zu kritischen Mineralien und Metallen erhalten. Im Gegenzug habe die Schweiz zugesichert, Investitionen in Indonesien zu fördern. Die Resultate von der Fußball-Weltmeisterschaft. Panama hat gegen Kroatien 0:1 verloren. England und Ghana trennten sich 0:0 unentschieden. Und Portugal gewann gegen Usbekistan mit 5:0. 2 der 5 Tore erzielte Cristiano Ronaldo für Portugal. Er ist damit der erste Spieler, der an 6 Weltmeisterschaften Tore erzielt hat. Und noch eine Meldung von der Fußball-WM. Die US-Regierung lockert die Reisebestimmungen für die iranische Nationalmannschaft. Sie teilt mit, für das letzte Gruppenspiel gegen Ägypten am Samstagmorgen Schweizer Zeit in Seattle dürfe das Team bereits 2 Tage vorher in die USA einreisen. Die iranische Mannschaft hat ihr Basislager im mexikanischen Tijuana. Bei den ersten beiden WM-Partien in Los Angeles durften die Iraner erst innerhalb von 24 Stunden vor dem Anpfiff in die USA einreisen. Die Auflagen waren vor dem Hintergrund des Irankriegs eingeführt worden. Und das Wetter heute ist es vorübergehend, ist es überwiegend sonnig bei 32 bis 36 Grad. Dazu weht im Norden schwache Brise. Über den Alpen bilden sich gegen Abend lokale Schauer. Im Süden gibt es vereinzelt Hitzegewitter. Das waren Nachrichten von Radio SRF, verantwortlich Juliet Schild.
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4: Heute wird der syrisch-deutsche Geschichtenerzähler Rafik Shami 80 Jahre alt. Und er hat ein neues Buch geschrieben, «Das Mosaik der Frauen». Eine Art Summe von Shamis Schaffen. Der US-Vizepräsident J.D. Vance hat ebenfalls ein neues Buch geschrieben. Darin will er erklären, wie das Christentum die USA besser macht. Die Antwort bleibt er jedoch schuldig. Und dann geht's um den Debütroman Affenliebe. Wie 5 Jahre mit Primaten ein Buch geschaffen haben. Das sind unter anderem die Themen heute. Mein Name Enora Maurer. Ein Leben ohne Geschichten, das wäre für ihn ein sinnloses Leben, so der syrisch-deutsche Geschichtenerzähler Rafik Shami. Und er hat auch die Worte fürs Warum.
5: Weil sie uns unterhalten, weil sie uns auch nehmen aus diesem Alltag, der manchmal auch belastend sein kann. Weil sie uns in eine Gegenwelt nehmen, in eine spannende Welt, nicht unbedingt jetzt heile Welt, das wäre Kitsch. Also, aber deshalb sind sie sehr wichtig. Der Mensch hat das erfunden, um sich ein bisschen zu erheben von dieser Erde.
4: So Rafik Shami, der große syrisch-deutsche Geschichtenerzähler, wird heute 80 Jahre alt. Auf unzähligen Lesereisen hat er sein Publikum kunstvoll unterhalten. Seine Auftritte erinnerten an die eines arabischen Kaffeehauserzählers. Nun verabschiedet sich Shami von der Lesebühne. Er hat beschlossen, im Alter nicht mehr auf Reisen zu gehen. Doch ganz verstummt seine Stimme nicht. Mit seinem neuen Roman «Das Mosaik der Frauen» macht er seinem Publikum nochmal ein Geschenk. Literaturredaktorin Annette König hat es gelesen und mit Patricia Moreno darüber gesprochen.
6: Erstmal, wenn wir Rafik Shami würdigen, was macht ihn als Schriftsteller für dich so einzigartig?
7: Also seine große Leistung ist, dass er in seinen Büchern den Nahen Osten und Europa erzählerisch miteinander verbindet. Seine Texte entstehen aus der Erfahrung des Exils. Er hat 1971 Syrien verlassen, als die Assad-Diktatur begann. Aber die Erinnerungen an seine Heimat, an Damaskus, an diese Altstadt und das Leben der Leute dort prägen sein Schreiben bis heute.
6: Wie äußert sich das, also gerade für Leute, die sein Werk vielleicht nicht so kennen?
7: Er macht sichtbar, wie Menschen in einer Diktatur leben, unter Beobachtung, mit Angst vor Verhaftung oder Folter, aber eben auch mit Humor, Lebensklugheit und Kampfgeist. Dabei schreibt Rafik Shami nie anklagend, er wird nie heftig brutal, sondern bleibt erzählend und menschlich. Man fühlt sich in Shamis Texten ja zu Hause und gerade dadurch erreicht er ein großes Publikum und macht die Geschehnisse in Syrien für uns hier überhaupt erst verstehbar.
6: Und er hat unzählige Bücher darüber geschrieben, aber verwunderlich schon, dass er eigentlich nie einen der ganz großen Literaturpreise erhalten hat, bis jetzt nicht. Aber dabei leistet Rafik Shami ja einiges mit seinen Büchern, wenn man dich so hört.
7: Ja, er schreibt gegen Krieg, Zerstörung und auch männliches Machtgehabe an. Er plädiert in seinen Büchern für Mitgefühl und Menschlichkeit. Gerade die Liebe ist ein zentrales Motiv in Shamis Büchern. Sie ermutigt Menschen, gegen Unrecht zu kämpfen. Sie gibt Hoffnung und spendet Trost, hilft Leid, Verlust oder eben auch das Exil zu ertragen. Und dann hat Shami mit seinen Büchern Auch ganz wichtig, die Tradition des mündlichen Erzählens wiederbelebt.
6: Also man muss ja sagen, die mündliche Erzähltradition in geschriebener Form.
7: Genau, er hat als junger Autor mit Fabeln und Märchen begonnen, hat dann später daraus seine großen Romane entwickelt, ganz im Vorbild von «Tausend und einer Nacht». Mhm. Auch sein neuer Roman «Das Mosaik der Frauen» ist dieser arabischen Erzähltradition verpflichtet. Da ist die Scheherazade keine Frau, sondern ein Mann, ein Syrier, der in Deutschland lebt und einem anderen syrischen Exilanten an 10 aufeinanderfolgenden Tagen seine Lebensgeschichte erzählt.
6: Auch wieder schön, dass Rafik Shamis Figuren ja selbst dann zu Erzählerinnen und Erzählern werden.
7: Ja, das erzeugt in seinen Texten diese mündliche Lebendigkeit. Und zugleich ist sein Stil spielerisch und subversiv. Die scheinbar einfachen Geschichten hinterfragen Macht und Autorität, oft eben mit Humor oder Ironie. Und auch interessant, in vielen seiner Werke stehen starke Frauenfiguren im Zentrum. Sie sind oftmals die eigentlichen Heldinnen.
6: Und das ist ja auch in seinem neuen Roman so, das Mosaik der Frauen, so der Titel. Annette, wie würdest du dieses Buch einordnen innerhalb von Rafik Shamis Schaffen?
7: Es ist so etwas wie eine Art Summe von Shamis Schaffen. Es geht um einen Mann, der im Sterben liegt und sein Leben als Mosaik aus 10 Begegnungen mit Frauen erzählt. Beispielsweise die erste Erzählung ist der Mutter gewidmet. Sie hat ihn gelehrt, Frauen zu achten. Die zweite Geschichte erzählt von Samira, seiner großen Liebe. Sie wurde von ihrem Cousin erschossen, weil sie diesen nicht heiraten wollte. Shami mischt hier Fiktion mit persönlichem und auch aktuellem Zeitgeschehen. Das Buch liest sich wie ein Abschiedswerk, das das Leben eben in seiner Heimat Syrien noch einmal in all seinen widersprüchlichen Facetten aufscheinen lässt.
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4: US-Vizepräsident J.D. Vance hat ein neues Buch geschrieben. Im Zentrum steht sein Weg zurück zu Gott, wie er vom evangelischen Christen zum Atheisten und dann zum Katholiken wurde. Diese spirituelle Reise zurück zu Gott propagiert J.D. Vance auch für die USA. Was also steht genau drin und was bezweckt der US-Vize? Religionsredaktorin Nicole Freudiger hat das Buch gelesen und war gestern Barbara Peter zugeschaltet.
9: Hat es denn deine Erwartungen erfüllt?
10: Nein, ehrlich gesagt nicht. Ich habe mehr christlichen Nationalismus erwartet, auch klarere politische Aussagen, vielleicht auch streitbare Aussagen, aber die fehlen größtenteils. Es ist so eine Mischung aus Autobiografie und moralisch aufgeladener Gesellschaftsanalyse, würde ich mal sagen.
9: Und was ist denn die Hauptaussage des Buchs?
10: Ja, dass die USA ein besseres Land wären, wenn sie christlicher wären, so wie eben J.D. Vance ein besserer Mensch sei, seit er wieder christlich ist oder den Christ zurückgefunden hat zum christlichen Glauben. J.D. Vance stellt die christlichen Werte auch als Allerweltsheilmittel dagegen allerlei Probleme der USA, zum Beispiel die Opioidkrise, die Deindustrialisierung, auch die zerrütteten Familienverhältnisse im Rostgürtel, wo er ja herkommt.
9: Ist ja auch fast alles genau dasselbe. Wie soll denn das konkret gehen?
10: Ja, das ist es eben. So richtig konkret ist da nicht viel in dem Buch. Vance schreibt viel über den Wert der Familie. Er stellt sich selbst auch als guten Vater dar, der gern mal Windeln wechselt. Und er kritisiert, dass Amerikanerinnen und Amerikaner zu viel arbeiteten, zu viel dem Geld und dem Erfolg nachrennen würden. Aber ganz konkrete politische Maßnahmen, um diese Probleme zu lösen, die er beschreibt, die sucht man in dem Buch eben größtenteils vergebens.
9: Aber was bezweckt denn J.D. Vance als Autor oder vielleicht doch mehr noch als Politiker mit diesen Ansätzen?
10: Ja, als Politiker, man muss sich bewusst sein, oder? Da schreibt ein potenzieller Präsidentschaftskandidat, der bringt sich in Stellung und das könnte auch erklären, warum vieles so unkonkret ist oder vielleicht sogar etwas weich gewaschen. Er hält sich da viele Optionen offen und will da niemanden auf die Füße treten im eigenen Lager, aber bis weit hinein in die Mitte. Und dann ist dann noch dieses, die USA wieder christlicher machen, das ist auch Programm der Trump-Administration, das hat sich kürzlich gerade auch wieder gezeigt an einer riesigen Veranstaltung auf dem Mall in Washington. Da ging es darum, die USA, ich zitiere, wieder Gott zu weihen, also rededicate to God.
9: Und funktioniert das?
10: Ich denke, bei vielen evangelikalen Wählerinnen und Wählern schon. Jetzt ist Vance aber Katholik und das ist interessant. 20% der Amerikanerinnen und Amerikaner sind Katholiken und die sympathisieren zu 44% mit den Demokraten, also der Gegenpartei. Da gibt es also schon noch was zu holen und neueste Entwicklungen deuten auch darauf hin, dass gerade bei Jungen der Katholizismus wieder in sein könnte. Diese These, die ist dann aber auch umstritten.
9: Junge für das Christentum begeistern, da denke ich natürlich unweigerlich an Charlie Kirk, also den religiösen Aktivisten, der letzten Herbst erschossen wurde. Kommt er denn auch vor im Buch?
10: Ja, J.D. Vance beschreibt Kirk als seinen besten Freund. Er schreibt schon fast verherrlichend über ihn im letzten Kapitel. Und das ist interessant, weil Kirk steht ja für ein sehr konservatives, rechtspopulistisches Christentum. Und das steht eben im Kontrast zu diesen sehr moderaten Thesen, die Vance hier präsentiert. Da scheint, glaube ich, was auf, das er im Buch verschweigt. Und ähnlich ist es auch bei Tech-Milliardär Peter Thiel. Der taucht im Buch auf als Inspiration für christliches Gedankengut, aber eben nicht als Mentor, Geldgeber und Strippenzieher, der er eben für Vance auch ist.
9: Interessanter Punkt. Was ist also dein Fazit?
10: Ja, ich glaube, die persönliche Geschichte, die macht Vance nahbar. Politisch aber geht vieles nicht auf oder ist eben wenig konkret. Und wie genau das Christentum die USA besser machen würde, darauf bleibt Vance die Antwort schuldig.
4: Sie hat die Schweizer Soziologie maßgeblich geprägt und ihre Forschungsergebnisse haben teils für hitzige Diskussionen gesorgt. Katja Rost, Soziologin an der Universität Zürich, sie ist am Samstag im Alter von nur 50 Jahren an Krebs gestorben. Vor einigen Jahren war sie bei SRF 2 Kultur zu Gast. Da hat sie erzählt, wie sie ihre Kindheit in der DDR geprägt hat.
11: Wahrscheinlich geht es vielen DDR-Bürgern ähnlich, dass wir uns da jetzt nicht sozusagen gerne in so einen Kasten reinpressen lassen wollen, weil wir da sehr negative Erfahrungen damit gesammelt haben.
4: Das sagte Katja Rost. Die Soziologin ist am Wochenende verstorben. Ich habe heute Morgen einen Nachruf von ihr gelesen und mit Patricia Moreno darüber gesprochen.
6: Eine starke, mutige Forscherin, so titelt heute die NZZ ihren Nachruf auf Katja Rost. Enora Maurer, du hast das gelesen oder du hast diesen Artikel vielmehr gelesen, diesen Nachruf.
4: Ja, Katja Rost habe sich mit den lebensnahen Fragen beschäftigt, wie das im Artikel heißt. Besonders hervorgehoben wird ihr unerschrockener Ansatz, die Welt so zu zeigen, wie sie ist und nicht, wie sie zu sein hat.
6: Ja, wie die Welt ist. Und das ist eben nicht immer schön, nicht immer positiv. Und ich weiß noch, wie Katja Rost mir erzählt hat, dass sie da einiges an Gegenwind verspürt hatte.
4: Ja, der Artikel erwähnt, dass sie sich nicht scheute, mit ihren Befunden auch einmal anzuecken. Ein Beispiel dafür ist ihr Buch Boomerang Frauenquote. Das ist Anfang Juni erschienen. Geschrieben hat sie es zusammen mit der emeritierten Ökonomieprofessorin Margit Osterloh. Und basierend auf ihren Untersuchungen von den großen börsenkotierten Schweizer Unternehmen kommen sie zum Ergebnis, dass die Frauenquote ihren Dienst erfüllt hat. Aber jetzt, so ein Fazit der beiden Wissenschaftlerinnen, schadet die Quote den Frauen.
6: Wie haben Sie dieses Fazit begründet?
4: Ja, laut Ihren Untersuchungen ist die Zahl der Frauen in Geschäftsleitungen bei 22% stagniert. Und der Artikel zitiert Rost und Osterloh mit der Aussage, dass die Nachfrage viel höher sei als der Pool an karrierewilligen Frauen. Und das führe dazu, dass diese weniger lang auf einer Stelle blieben, was dann wiederum auf sie zurückfalle. Sie sind sich aber einig, dass man Frauen nicht vorschreiben könne, was sie wollen sollten.
6: Was ja eine sehr pragmatische Sichtweise ist. Aber es gab noch eine andere Studie vom Duo Rost-Osterloh, die für besonders viel Aufsehen gesorgt und ihnen viel Kritik eingebracht hat.
4: Ja, die NZZ erwähnt explizit ihre Studie zur sogenannten Leaky Pipeline an Universitäten. Dabei ging es um die Frage, weshalb an der Universität der Frauenanteil bei den Studierenden noch sehr hoch ist, aber je weiter oben in der Hierarchiestufe man sich befindet, stetig sinkt. Und das überraschende Resultat zu der Artikel: Nicht etwa die Diskriminierung sei dafür verantwortlich, sondern dass die Frauen andere Interessen und Lebensentwürfe hätten als die Männer.
6: Und ich kann mich noch erinnern, wie sehr das für Entrüstung gesorgt hat, diese Aussage.
4: Ja, im Artikel steht auch, dass es sogar Unterschriftensammlungen gab und eine Podiumsdiskussion, die eher einem Tribunal glich. Die NZZ hält aber fest, die Kritikerinnen lagen falsch. 2 Jahre nach der ganzen Debatte bestand die Studie eine umfassende Peer Review und wurde in der European Management Review veröffentlicht, einem respektierten Wissenschaftsjournal, das nur 10% der eingereichten Arbeiten annimmt. Und Katja Rost in die frauenfeindliche Ecke zu stellen, sei ohnehin deplatziert, so die NZZ. Sie habe sich für familienfreundlichere Universitäten eingesetzt und Gleichstellungsfragen seien für sie auch in der Forschung immer wichtig gewesen.
6: Katja Rost, die Soziologin, die jetzt im Alter von nur 50 Jahren gestorben ist und die auch mal zu Gast war in der SRF-Sendung Fokus und besonders jungen Menschen da Folgendes riet.
11: Wir sind in einer tollen Gesellschaft, leben wir. Und sie sollen das nutzen, sich für das zu entscheiden, was sie glücklich macht. Und sie sollen sich nicht sozusagen, ich denke, das ist das, was unglücklich macht, an irgendwelche gesellschaftlichen Forderungen oder Normen lehnen. Also die sollen einfach das machen, was sie machen wollen. Und das machen sie auch.
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4: Das Wort Affenliebe bezeichnet eine übertriebene, unvernünftige Liebe, entgrenzt und irrational. Für die Dichterin Lara Rüther ist es aber auch tatsächlich, wörtlich, eine Liebe zu Affen. 5 Jahre lang hat sie im Primatenforschungsinstitut Leipzig gearbeitet, ein Nebenjob, der ihr als Lyrikerin half, über die Runden zu kommen. Als klar war, dass der Vertrag nicht verlängert werden kann, fing sie mit dem Schreiben ihres ersten Buches an. Mittlerweile ist es erschienen. Es heißt Affenliebe. Andrea Schwitzer hat es gelesen und mit der Autorin gesprochen.
12: Das Pongoland im Leipziger Zoo. Hier arbeitet die Ich-Erzählerin, eine Dichterin mit Schimpansen, Orang-Utans, Bonobos und Gorillas.
13: Ich sitze in der warmen Luft, eingepackt in den Duft süßlicher Fäkalien, frisch, jauchig und modrig. Ich schließe die Augen und versuche, alles aufzuzählen, was ich wahrnehme. Die Luftfeuchte, das einlullende Rauschen der Befeuchter, die Paradiesvögel, ihr Flattern und Zwitschern, Besucherstimmen, den Geruch von Erde und Schimmel.
12: Sie testet das Verhalten der Tiere. Wie erfüllen sie bestimmte Aufgaben? Wie interagieren sie mit den Artgenossen? Eine dicke Scheibe trennt sie von ihren Affen.
13: Ich will meine Hand tief in dein Fell stecken. Heftig Furchen hineinziehen, will deine Haut streicheln, kratzen, durchstoßen und in dich hineinschlüpfen. Ich will all deine Organe umschließen und mich zwischen die Knochen zwängen, will in dich hineinsehen und aus dir heraus. Dich zu berühren heißt, alles zu sehen, alles gleichzeitig, alle Wärme.
12: Doch das Berühren der wilden Tiere ist hier strikt untersagt. Die Sehnsucht danach bleibt und schafft einen Grenzbereich, den Lara Rüther versucht zu ergründen, schreibend. Ein offener Reflexionsraum für die eigenen Gefühle.
14: Das Gerüst an sich, das ist schon mein persönliches Erleben von bestimmten Themen, die sich verschränkt haben mit der Arbeit mit den Affen, mit dem Leben der Affen, mit dem, was dort passiert ist im Affenhaus und auch mit diesen sehr widersprüchlichen oder für mich auch überraschenden Gefühlen, die man da in dem Affenhaus entwickelt.
12: Etwa wenn es um den Tod eines geliebten Menschen, aber auch eines geliebten Affen geht. Als ein Orang-Baby stirbt, wird es im Gehege gelassen. Die Tiere schleifen es umher, fressen es am Ende auf. Die Dichterin ist geschockt und irritiert.
13: Eine Seite fragt sich, ob Menschen ihre Toten besser lieben, weil sie sie vergraben und loslassen. Eine andere, ob sie sie nicht genug lieben, weil sie ihnen voller Berührungsängste begegnen.
12: Um das klarzustellen, Lara Rüther geht es nicht um Vergleiche.
14: Ich habe ganz schnell gemerkt, dass ich mit Vergleichen nicht weit komme. Also zu sagen, wir sind anders als die Affen oder wir sind den Affen super ähnlich, hat mich nirgendwo hingebracht.
12: Vielmehr sind die Affen Spiegel zur eigenen Seele.
13: Als wäre alles, was mir wichtig ist, erst in ihnen sichtbar, in meinen Affen. Als lebte ich in meiner Projektion in ihnen, intensiver als zuvor.
12: Die imposante Begegnung mit dem Silberrücken, dem Chef der Gorillas, lässt Lara Rüther über ihr Aufwachsen mit dem Kuckucksvater nachdenken. Die Hormonbehandlungen bei weiblichen Affen über die eigene Abtreibung. Angereichert werden ihre Gedanken mit wissenschaftlichen Studien, kunst- und kulturhistorischen Exkursen, mit Songtexten und Gedichten anderer Lyrikerinnen, allen voran Emily Dickinson. Diese Querverweise erfordern beim Lesen Aufmerksamkeit, ermöglichen aber eine vielschichtige Sichtweise. So gelingt es Lara Rüther, in diesem Buch existenzielle, schambehaftete Themen zu verhandeln, für die sie bisher keine Sprache gefunden hat. Den Affen sei Dank.
13: Die Unmöglichkeit, ihre Seite der Geschichte zu erzählen, ist die Bedingung dafür, meine zu erzählen.
12: So heißt es an einer Stelle im Buch. Und das ist die große Kunst dieses hybriden Textes. Er eröffnet auch der Leserin diesen Freiraum, in dem den eigenen Gefühlen nachgespürt werden kann. Ein ganz besonderes Debüt.
4: Affenliebe von Lara Rüther ist bei Hansa erschienen. Damit nun zum Naturhistorischen Museum Basel. Vor allem bei den Kindern ist das Museum im Herzen der Altstadt sehr beliebt. Schon bald aber bezieht das Museum einen neuen Standort im Norden der Stadt. Dafür muss das gesamte Museum umziehen. Eine Aufgabe, die einige Herausforderungen mit sich bringt. Welche, weiß Martina Inglin.
15: Die Zahl ist eindrücklich. 12 Millionen Objekte müssen gezügelt werden. Mineralien, Skelette, Käfer, ausgestopfte Tiere, Schmetterlinge. Die Liste wäre sehr lang. Oder wie es der Leiter des Präparatoriums Alwin Probst sagt.
16: Es ist eine unfassbare große Menge.
15: Dementsprechend früh haben er und sein Team mit den Vorbereitungen begonnen.
16: Da haben wir jetzt die letzten 9 Jahre quasi dran gearbeitet, sind durch die Sammlung komplett durchgegangen und haben die Objekte dementsprechend vorbereitet.
15: Will heißen, in den letzten 9 Jahren wurden die Objekte allesamt begutachtet, auf Vordermann gebracht und dann wurde überlegt, wie könnte man sie am besten transportieren. Bei einigen Gegenständen sei besondere Vorsicht gefragt, bei der fragilen Vogeleiersammlung zum Beispiel.
16: Die sind jetzt alle in geschützte Schächte verpackt. Jedes Ei ist einzeln geschützt. Das heißt, jetzt kann man die ganze Schublade eigentlich so transportieren. Und wenn da ein Schächtele abgehauen wird, wird vermutlich den Eier gar nicht passieren.
15: Heikel sei auch der Transport der vielen mit Ethanol gefüllten Gläser oder die Skelette, von denen man die meisten am Stück transportiert. Jedes Skelett zuerst in die Einzelteile zu zerlegen, sei schlicht zu aufwendig und auch nicht gut für die Knochen. Eine besondere Herausforderung sei auch das Zügeln der großen, ausgestopften Giraffe, die im Treppenhaus des Museums steht, sagt der Präparator.
16: Ich muss die erstmal legen, ich muss die erstmal kippen, dann muss ich Fenster alle ausmontieren, ausbauen lassen an der Gebäudeöffnung. Dann wird die vermutlich auf irgendeine Plattform außerhalb vom Gebäude buxiert und dann mit dem Kran oder je nachdem, wenn das Geld da ist, mit dem Helikopter oder wenn das einfacher geht, transportiert.
15: Für den Transport zuständig ist die Zügelfirma Weltifura, die auf Kunst- und Spezialtransporte spezialisiert ist. Das Zügeln des Museums sei vergleichbar mit dem Zügeln von insgesamt 400 Privathaushalten, sagt Geschäftsführer Markus Maushart. Anders als beim Zügeln eines Privathaushalts stehe hier nicht im Vordergrund, dass es möglichst schnell gehen muss, sondern
17: da ist einfach Unversehrtheit der Objekte alleroberste Priorität. Und es geht nicht darum, einen Beweis abzuliefern, dass wir das irgendwie in 100 Tagen schaffen, sondern der Beweis muss sein, wir schaffen es ohne Schaden.
15: Da frage man bei gewissen Objekten lieber zweimal nach, wie man sie anfassen und anheben soll. Eine Herausforderung stellt dabei auch das Gebäude dar. Das alte Basler Naturhistorische Museum wurde vor rund 170 Jahren gebaut. Es hat viele Treppen und Zwischengeschosse, aber nur einen einzigen Lift, der auch von den Besucherinnen benutzt wird. Darum finden die meisten Zügelarbeiten früh morgens statt, um den Besuchern nicht in die Quere zu kommen. Das Museum bleibt nämlich trotz Zügelarbeiten geöffnet. Er sei froh, dass es nun endlich losgeht, sagt Präparator Alwin Probst.
16: Wir fühlen uns total vorbereitet. Ich freue mich. Also vor 9 Jahren hat es noch anders ausgesehen. Da war das für mich ein riesen, kaum überwindbarer Berg.
15: Ein Berg, dessen Spitze bald erreicht ist. Im März nächstes Jahr fahren die ersten Lastwagen vor und im Sommer 2029 feiert das Museum am neuen Standort seine Wiedereröffnung.
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0: Die Nachrichten von SRF um 5:30 mit Juliette Schild. Der US-Senat hat erstmals einer Resolution zugestimmt, die den Abzug der US-Streitkräfte aus dem Konflikt mit dem Iran fordert, mit 50 zu 48 Stimmen. Und dies, obwohl die Republikaner von US-Präsident Donald Trump im Senat die Mehrheit haben. Da im Moment über ein Ende des Kriegs verhandelt wird, ist unklar, welche Wirkung die Resolution noch hat. Die Demokratinnen und Demokraten hatten seit dem Beginn des US-Angriffs auf den Iran wiederholt Abstimmungen erzwungen, um die Kriegsbefugnisse des Präsidenten einzuschränken. Dabei hatten immer häufiger auch Republikanerinnen und Republikaner zugestimmt. Die Deutsche Bahn musste ihren Betrieb am späten Abend für rund 2,5 Stunden einstellen, und zwar landesweit. Grund dafür war eine Funkstörung. Kurz vor 1 Uhr kam dann die Entwarnung, die Techniker hätten die Störung beheben können und der Betrieb laufe Schritt für Schritt wieder an. Das schreibt die Bahn auf ihrer Website. Von der ARD berichtet Po Koin-Choin.
1: Am späten Abend waren Züge bundesweit gestoppt worden wegen einer Störung beim digitalen Bahnfunksystem GSMR. Darüber kommunizieren etwa Lokführer, Fahrdienstleiter und Betriebszentralen. Vom Problem betroffen waren auch S-Bahnen, etwa in Berlin, Stuttgart und München, sowie der Güterverkehr und private Bahnunternehmen wie Metronom, das Nahverkehrszüge in Niedersachsen, Bremen und Hamburg betreibt. Wie es genau zu der Störung kam, dazu machte die Deutsche Bahn bisher keine Angaben. Nach RBB-Informationen gehen Sicherheitsbehörden momentan nicht von Sabotage aus. Vielmehr wird derzeit ein fehlerhaftes Update der Deutschen Bahn als Ursache vermutet.
0: Eine Meldung aus der Schweiz. Die Schweizer Armee und die französischen Streitkräfte arbeiten künftig im Bereich der Ausbildung näher zusammen. Dafür haben die beiden Länder ein Programm für mehrere Jahre unterzeichnet. Das teilt das Verteidigungsdepartement, das VBS, mit. Die Unterzeichnung sei mit der Neutralität der Schweiz vereinbar. Geplant seien insbesondere gemeinsame Übungen. Zudem können Schweizer Einheiten bei internationalen Übungen in die französischen Streitkräfte integriert werden. So könne unter anderem die Effizienz und die Qualität der militärischen Ausbildung verbessert werden, schreibt das VBS. Die Resultate von der Fußball-Weltmeisterschaft. Panama hat gegen Kroatien 0:1 verloren. England und Ghana spielten 0:0 unentschieden und Portugal gewann gegen Usbekistan mit 5:0. Und noch die Wetteraussichten. Es ist heute meist sonnig bei 32 bis 36 Grad. In den Alpen und im Süden gibt es am Nachmittag und am Abend lokale Schauer. Das waren Nachrichten von Radio SRF. Verantwortlich Juliette Schild.
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3: Sie hören nun die Sendung International, heute aus Sizilien.
4: 48,8 Grad Celsius, das ist zurzeit der Temperaturrekord für Europa. Gemessen wurde er in Syrakus auf Sizilien. Vor 2 Jahren war die Dürre so groß, dass die Bauern gezwungen waren, Tiere notzuschlachten und Zitronenbäume auszureißen. Sizilien gilt eigentlich als Kornkammer Italiens, seit mehr als 2000 Jahren. Doch jetzt droht das Innere der Insel zur Wüste zu werden.
5: Die Sahara dehnt sich mit dem Klimawandel immer weiter aus nach Norden. Auch wenn wir es nicht sehen, ist sie bereits in die südlichen Gebiete Europas eingezogen.
4: Wie gehen die sizilianischen Bäuerinnen und Bauern um mit dieser Situation? Können sie sich anpassen? Und woher beziehen Länder wie die Schweiz in Zukunft im Winter Gemüse und Früchte, wenn die Trockenheit im Mittelmeerraum weiter zunimmt? Eine Kornkammer wird zur Steppe. International. Die Zukunft der Landwirtschaft auf Sizilien. Mein Name Christian Vomburg. Es ist absurd. Wir stehen in einer der heißesten Regionen Europas. Im Sommer wird es regelmäßig über 40 Grad heiß hier in der Region von Catena Nuova. Aber jetzt regnet es. Der Bauer Salvatore Passamonte schaut über die saftig grünen Weizenfelder. Lange konnte er dieses Jahr mit dem Traktor gar nicht reinfahren, weil es so nass war. Es ist Anfang April und es regnet wie seit langem nicht mehr.
6: Das sind die Nachteile des Klimawandels.
5: Nicht jedes Jahr gibt es eine Dürre. All dieser Regen dieses Jahr, das ist genauso abnormal wie die Dürre.
4: Es sind die Extreme, die den Bauern zu schaffen machen. Denn vor 2 Jahren war es umgekehrt so trocken, dass Tankwagen das Trinkwasser in die Städte und Dörfer bringen mussten.
2: L'acqua veniva caricata nelle autobotti e portata nelle città e nei paesi. Per l'agricoltura invece non era possibile questo.
4: Für die Landwirtschaft hingegen gab es kein Wasser. Der Weizen verdorrte auf dem Feld.
2: È stato un grosso problema perché ho perso tutto il grano.
4: Er verlor die ganze Ernte. Dabei galt Sizilien schon den Griechen und Römern als wichtige Kornkammer.
2: Per i romani e i greci era molto importante. Era considerato il granaio di Roma.
4: Hier im Inselinneren brauchte es nie eine Bewässerung. Für eine reiche Ernte genügte der Winterregen. Im Verlauf der letzten gut 100 Jahre aber ist die Erntemenge um 2/3 zurückgegangen. Das habe nicht nur mit dem Klimawandel zu tun, sagt Bauer Salvatore Passamonte, sondern auch mit dem stetig sinkenden Gewinn, den die Bauern mit dem Getreide machten. Neben Passamonte steht der Agronom Paolo Caruso von der Universität Catania und nickt. Weil Italien viel Pasta exportiere, habe das Land schon früher 30% des gesamten Getreides importieren müssen. Unterdessen aber sei der Importanteil auf 50% gestiegen. Jetzt komme das Getreide für die italienische Pasta von der ganzen Welt.
5: Aus Kanada, aus der Türkei, aus der Ukraine, den USA, Australien, kurz von fast überall her, wo Hartweizen produziert wird.
4: Für Ersatz ist also gesorgt. Problem gelöst? Nein, sagt Paolo Caruso, denn mit der Klimaerwärmung drohe ein weiterer Rückgang der Ackerfläche. 70% der Fläche Siziliens drohe gemäß der Einschätzung des italienischen Forschungsrates zur Wüste zu werden. Und einmal verwüstet, sei der Boden für die Landwirtschaft verloren.
6: Il problema è che un'area che si desertifica non riuscirà mai più a diventare idonea per l'agricoltura.
4: Wie man den Weizenanbau resistenter machen kann gegen den Klimawandel, wollen Caruso und Bauer Passamonte auf einem anderen Feld zeigen. Zuerst aber müssen sie es schaffen, das Auto zu wenden auf dem engen Feldweg. Bauer Passamonte und Agronom Caruso kennen sich seit vielen Jahren. Auf dem Weg zum nächsten Feld machen sie Witze über ihre Fahrkünste und schauen nach draußen in den Regen. Wir fahren an einer großen Solaranlage vorbei. Für viele Bauern lohne es sich heute mehr, das Land für Strom zu verpachten, statt Getreide zu produzieren. Bauer Passamonte verdreht die Augen.
5: Das Schlimme ist, dass die ausgerechnet die besten Ackerflächen auswählen für diese Anlagen. Es müssen die sein, die nach Süden ausgerichtet sind.
4: Etwa 38.000 Hektar neue Solarflächen seien derzeit projektiert, ergänzt Caruso. Damit könne man 7-mal mehr Strom produzieren, als die Insel heute selber verbrauche. Bauer Salvatore Passamonte geht voran durchs Weizenfeld, stoppt und kniet nieder. Die Pflanzen hier seien noch am Wachsen. Es handelt sich um eine alte, sizilianische Sorte.
7: Questa è la zona di un gran antico chiamato in siciliano Preziosa.
4: Eine wertvolle, eine kostbare Sorte, wie man schon früher gewusst habe.
7: Viene fuori dell'ottimo pane e dell'ottima pasta.
4: Und daraus lasse sich bestes Brot und beste Pasta machen. Passamonte setzt jetzt auf diese alten Sorten, macht daraus Mehl und Pasta und vertreibt die Produkte im Direktverkauf. So habe er einen deutlich besseren Preis, obwohl die Produktion geringer sei.
7: Riesco ad avere un prezzo maggiore, pur avendo una produzione inferiore.
4: Und Agronom Paolo Caruso ergänzt, natürlich seien die modernen Sorten ertragreicher. Er vergleicht es mit einem Autorennen. Die modernen Sorten seien sozusagen die Formel 1. Aber nur unter optimalen Bedingungen, mit genügend Wasser und dem genau richtigen Boden.
5: Wenn wir statt einer Rennstrecke einen Feldweg haben, dann können wir keine Formel 1 fahren. Dann müssen wir ein anderes Fahrzeug wählen. Und für uns ideal sind da eben die

0: Auch wieder mehr Wertschätzung.
1: Per cui la politica dovrebbe.
2: Die Politik muss die Landwirtschaft wieder als den primären Sektor verstehen. Sie ist die Grundlage für unsere Ernährung. Wenn man nicht will, dass immer mehr Felder aufgegeben und zur Wüste werden, braucht es Gegenmaßnahmen. Sonst wird das zu einem großen Problem, nicht nur für Sizilien, sondern für ganz Südeuropa.
1: Das wäre ein großes Problem, nicht nur für Sizilien, sondern für ganz Südeuropa.
0: Szenenwechsel. Es ist Straßenmarkt in Sant'Agata di Militello im Norden Siziliens. Günstige Kleider, Küchenutensilien, Obst, Gemüse. Hier an der langen Küstenstraße kriegt man fast alles. Doch der Markt musste landeinwärts verlagert werden, erklärt Klimawissenschaftler Davide Faranda und führt uns nur wenige Dutzend Meter zum Meer.
3: Infatti prima il mercato si faceva.
2: Früher war auch hier Markt, näher am Meer. Aber hier, wie man sehen kann, hat das Meer die Küste komplett weggefressen.
0: Die palmengesäumte Küstenpromenade ist unterspült und teilweise eingebrochen. Die Palmen stehen schräg und einige sind ganz auf den kiesigen Strand gefallen. Man müsse aufpassen, sagt Faranda.
3: Attenzione, perché stiamo camminando nelle macerie.
0: Überall hat es Löcher, Steine, Absperrgitter. Eine alte Frau aus der Ortschaft kommt, gestützt auf den Arm ihrer Tochter.
4: Schauen Sie nur, die Sturmflut hat alles verändert. Was für ein Desaster hier in Sant'Agata.
0: Maria Ciaimo ist hier an der Küste aufgewachsen. 86 Jahre alt sei sie. Aber Wellen wie dieses Jahr während der Winterstürme habe sie kaum je gesehen.
5: Grande, grande.
4: Dieses Jahr war es schlimm im Süden, vor allem in Sizilien.
0: Davide Faranda bestätigt die Beobachtungen der Passantin. Verschiedene Zyklone beschädigten die Küste massiv. Am meisten Schlagzeilen machte Zyklon Harry im Januar. Bis zu 16 Meter hohe Wellen wurden damals gemessen. An diversen Orten der Insel wurden Teile der Küstenstraße weggerissen. Die italienische Regierung rief den Notstand aus. Davide Faranda forscht als Klimawissenschaftler an der Sorbonne in Paris und arbeitet mit an den Berichten des Weltklimarates. Die Zyklone häuften sich in den letzten Jahren, sagt er. Kann man diese Häufung dem Klimawandel zuordnen oder könnte das auch Zufall sein?
2: Nein, mittlerweile sprechen wir nicht mehr von natürlichen Schwankungen. Unterdessen können wir zuordnen, wie viel durch den Klimawandel bedingt ist, auch bei den Zyklonen. Vor 10 Jahren war das wissenschaftlich noch nicht möglich.
0: Weil es der Küste entlang flach ist, verlaufen hier auch viele der historischen Verkehrswege. Jetzt sind alte Küstenstraßen und Eisenbahnlinien bedroht. Das Meer frisst die Küste weg. Andere Faktoren beschleunigen diesen Prozess. Hier in Sant'Agata di Militello etwa der Bau einer neuen Hafenmole und andere Eingriffe in die natürliche Küste. Faranda schaut auf die kleinen Wellen, die keine 10 Meter entfernt auf dem groben Kiesstrand auslaufen.
2: Hier, wo wir jetzt das Meer hören, konnte man in den 50er Jahren noch trockenen Fußes 100 Meter nach draußen gehen.
0: Jetzt stürzt die Strandpromenade ein, Stück für Stück. Für eine umfassende Sanierung fehle das Geld.
2: Eine ärmere Gemeinde wie Sant'Agata hat nicht das nötige Geld dazu. Und man müsste diese Sanierungen in fast allen Gemeinden entlang der Küste machen. Wir sprechen hier von Milliarden von Euro.
0: Was also tun?
3: La prossima intervista tra 30 anni dobbiamo farla su una barca.
0: Das nächste Interview in 30 Jahren müssen wir wohl auf einem Boot machen, sagt Faranda mit einem leicht gequälten Lächeln. Denn das Meer frisst weiter. Irgendwann seien auch die ersten Häusereien hinter dem Markt dran.
3: Bisogna veramente chiedersi cosa vogliamo salvare.
2: Man muss sich wirklich fragen, was wollen wir behalten von diesen Ortschaften, von dieser Küste und vom Strand?
0: Die heftigen Winterstürme und die außergewöhnliche Trockenheit, das seien zwei Kehrseiten derselben Medaille.
2: Die Sahara dehnt sich mit dem Klimawandel immer weiter aus nach Norden. Auch wenn wir es nicht sehen, ist sie bereits in die südlichen Gebiete Europas eingezogen.
0: Wir gehen zurück über den Markt zum Auto. Faranda will noch den Garten seines Vaters

0: zeigen und die Auswirkungen, welche der Klimawandel auf den Obst- und Olivenanbau hat. Ferranda ist einer der wenigen renommierten Klimawissenschaftler aus Sizilien. Wie groß ist das Interesse am Thema in den Medien und in der Politik?
1: Quando c'è stato il ciclone nelle emergenze, sì.
2: Als der Zyklon wütete, da kam die Zeitung Repubblica, auch verschiedene Fernsehsender. Aber das Problem ist, nach diesen Extremereignissen müsste man längere Reportagen machen, um das Bewusstsein der Menschen zu schärfen. Und auch mit der Politik diskutieren, wo und wie bauen wir wieder auf. Aber dieser Teil findet nicht statt in den italienischen Medien.
0: Die italienische Politik habe keinen ausgereiften Plan zur Anpassung an den Klimawandel, obwohl dieser immer nötiger wäre, sagt Ferranda. Dann halten wir an vor einem zweistöckigen Haus, mitten in einem großen Obstgarten mit Olivenbäumen, Orangen, Zitronen, Pflaumen und vielen weiteren Bäumen zur Selbstversorgung. Vater Antonino Ferranda begrüßt uns im blauen T-Shirt. FCZ steht drauf.
3: Zürich reden.
0: Zürich.
3: Sehr schön.
0: 1963 bis 1991 hat Antonino Ferranda im Kanton Zürich gelebt und gearbeitet. In Kloten hat er unter anderem die Piloten per Bus zu den Flugzeugen gefahren. Klimaforscher Davide lebte als kleiner Bub ebenfalls 4 Jahre in der Schweiz. Dann entschied sich der Vater, nach Sizilien zurückzukehren.
3: Nach meiner Meinung ist immer noch besser da für Familie, als dort ist kein Stress da. Dort ist nur Stress.
0: Antonino Ferranda ist eben dabei, die Erde zwischen den Zwiebeln zu hacken. Sie bräuchten ein bisschen Platz, sagt er.
3: Ci fai un po' di spazio, no? Qui fai un po' di spazio e loro crescono più forte, migliore.
0: So wüchsen sie besser. Nächste Woche, Mitte April, setze er dann die Zucchini nach draußen.
3: Prossima settimana comincio a mettere zucchini. Lì faccio datterini.
0: Da drüben neben den Zitronenbäumen sei der Platz für die Datteltomaten. Dieses Jahr habe es genügend Wasser, aber vor 2 Jahren in der großen Trockenheit, da habe er sogar hier an der Nordküste die Zitronenbäume alle 2 Wochen wässern müssen. Das sei neu.
3: Ogni 2 settimane dare dell'acqua ai limoni, no?
0: Im Süden wird es also immer wärmer und trockener. Heißt das, die landwirtschaftlich guten Gebiete, die schönen Gärten wie die von Antonino Ferranda, verschieben sich gegen Norden, in die Provence oder in die Schweiz? Ferranda hebt die Augenbrauen und schaut fragend zu seinem Sohn, dem Klimawissenschaftler.
2: Nein, man kann nicht sagen, dass das Klima Siziliens der 90er Jahre zum Beispiel das neue Klima der Provence in den 20-30er Jahren wird. Es gibt nicht einfach nur eine Verschiebung gegen Norden, denn die klimatischen Schwankungen werden überall auf der Welt extremer.
1: Dappertutto nel mondo la variabilità climatica diventa più estrema.
0: Landwirtschaft zu betreiben werde damit überall komplizierter. Das habe Auswirkungen bis in die Schweiz. Denn die Schweiz importiere viele Nahrungsmittel, auch aus Sizilien.
1: Anche in Svizzera compriamo un sacco di prodotti che vengono coltivati in queste zone.
0: Bei der Migros zum Beispiel stammen von Mitte November bis Februar 95% des Frischgemüses inklusive Tomaten und Salate aus dem Mittelmeerraum, hauptsächlich aus Spanien und Italien. Und bei gewissen Produkten wirke sich die Trockenheit schon jetzt deutlich aus.
2: Was passieren wird, auch in den Supermärkten von Zürich, ist, dass die Preise steigen werden, wie wir das schon beim Olivenöl gesehen haben.
0: Der Preis für Olivenöl hat sich in den letzten 10 Jahren mehr als verdoppelt. Gemüse für die Schweiz, das stammt zum Beispiel von der Südostküste von Sizilien, aus der Region um Syrakus, wo schon die Griechen und die Araber die Böden kultiviert haben. Zur Zeit unseres Besuchs werden frische Bohnen abgepackt für die Migros. Chiara Lobianca, die 44-jährige Geschäftsführerin der Firma Biosicelia, erklärt.
4: Jedes Jahr macht die Migros für uns einen festen Plan für alle Produkte mit wöchentlichen Stückzahlen. So wissen wir bereits im Voraus genau, was wir wann brauchen. Die Preise, die legen wir direkt mit der Migros fest.
0: An der Sortiermaschine nebenan legt ein Mann die frisch geernteten Bohnen auf ein kleines Förderband und vier Frauen mit Handschuhen sortieren zu kleine oder gebrochene Bohnen aus. Dann werden die Bohnen in der Abpackmaschine automatisch hochspediert, gewogen und in die kleinen Plastiksäcklein verpackt, wie man sie aus dem Supermarkt kennt. Auf der anderen Seite der großen Halle sortieren drei riesige Maschinen die Bio-Zitronen. Drei Qualitätsstufen gäbe es, sagt Lobianco. Hier würden die Zitronen aussortiert, welche nicht zur Kategorie A gehörten.
5: Hier stanno levando il prodotto che per quel tipo di lavorazione non va bene.
0: 40 bis 60 Leute arbeiten hier. Zur Hälfte Italienerinnen und Italiener, zur anderen Hälfte ArbeiterInnen aus Afrika und Osteuropa. Der Biobetrieb hat eine Fläche von 140 Hektaren. 35 weitere Betriebe liefern Biogemüse zu. Das Geschäft läuft gut, aber die zunehmende Trockenheit macht auch Lobianco zu schaffen. Um zu zeigen, was sie deshalb alles verändern und neu ausrichten muss, führt sie uns auf die Felder. Hund Bimpi fährt im Jeep zwischen den Beinen mit.
5: Bimpi! Bimpi! Andiamo!
0: Wir fahren an Folientunnels vorbei, in denen die Bohnen wachsen, Fenchel, Karotten. Und auf der anderen Seite entsteht ein Zitronenhain. Erst letztes Jahr haben sie die jungen Bäumchen gepflanzt. Möglich ist all das nur, weil sie hier genügend Wasser haben.
4: Dieser Bauernhof hatte kein Wasser. Er war auch sehr felsig und deshalb nicht gut geeignet für die Landwirtschaft. Aber dann konnte mein Vater ein weiteres Gut dazu kaufen mit einem Brunnen. Und von dort hat er eine Wasserleitung hierher gebaut.
0: Dieser Brunnen ist eine Art Lebensversicherung für ihren Betrieb. Andere Betriebe mussten in der großen Dürre vor 2 Jahren ganze Zitronenplantagen aufgeben. Insbesondere in der Ebene von Catania. Lange Reihen von Bäumen, einfach vertrocknet. Aber auch bei ihr hat die Trockenheit einiges ausgelöst.
4: Das hat uns klargemacht, wie wichtig die Wasserressourcen sind und wie wichtig es ist, Systeme zu haben, die den Verbrauch verringern. Deshalb haben wir die Bewässerungssysteme umgestellt.
0: Neu wird nicht mehr von oben bespritzt wie früher. Lange Plastikschläuche, die 25 bis 30 Zentimeter tief im Boden vergraben sind, sorgen für eine sparsamere Bewässerung direkt an den Wurzeln. Damit braucht man 20-40% weniger Wasser. Gleichzeitig ist Lobianco wie andere Bäuerinnen und Bauern in der Region aber auch am Experimentieren mit neuen Obst- und Gemüsesorten.
5: Questa è la coltivazione di avocado.
0: Zum Beispiel mit Avocado. Wir treffen Professor Alberto Continella von der Universität Catania und einen Teil seines Teams. Sie forschen zum Anbau von Avocado und arbeiten eng mit Chiara Lobianco zusammen. Beide sind sehr zufrieden, wie sich die Pflanzen hier im 4. Jahr entwickeln. Sie wachsen sehr gut, sagt Continella. Die Avocado gilt als Superfood und lässt sich gut verkaufen. Sie ist aber heikel im Anbau. Es brauche die richtigen Böden, nicht zu viel Kalk und wirklich gutes Wasser, sagt Coltinella.
6: Non tutte sono aree idonee, perché l'avocado è una pianta molto molto delicata, 100 volte più delicata rispetto agli agrumi.
0: Avocado sei im Anbau 100-mal heikler als Zitrusfrüchte. Hier untersuchten sie, was die optimale Bewässerung sei. Neu ist der Avocado-Anbau in Sizilien nicht. Aber erst in den letzten 10, 15 Jahren ist er wirklich forciert worden. Auch als Alternative zu den Zitronen, die vor 10 Jahren von einer Pilzkrankheit heimgesucht wurden. Doch die Avocado-Bäumchen müssen gehätschelt und geschützt werden.
2: Im Sommer erreicht man hier Temperaturen bis zu 45 Grad. Deshalb schützt man die Pflanze, indem man alle Äste weiß streicht.
0: Und so lässt sich die Frucht, die ursprünglich aus den tropischen Regenwäldern Mittelamerikas kommt, auch in Sizilien unterdessen anbauen. Sie versuchten zudem, neue, angepasstere Sorten zu züchten, wie auch beim Gemüse oder bei den Zitrusfrüchten, sagt der Agronom. ertragreiche Pflanzen sind gefragt, die mit wenig auskommen.
6: Poca acqua, quindi minore capacità irrigua.
2: Weniger Bewässerung, Pflanzen, die mit salzhaltigerem Wasser auskommen, mit kalkhaltigeren Böden und damit insgesamt widerstandsfähiger werden.
6: Riuscire a essere più resilienti.
0: Doch es gibt Grenzen. Die Pflanzen sind nicht beliebig anpassungsfähig. Und so hat etwa Coop Schweiz vor anderthalb Jahren angekündigt, Obst und Gemüse vermehrt auch vom Balkan zu beziehen, weil in Spanien etwa die Hitze zunimmt und das Grundwasser knapp wird. Droht Sizilien mit dem Klimawandel also auch eine Verlagerung des traditionellen Zitrusfrüchteanbaus weiter gegen Norden im Mittelmeerraum? Zum Teil wohl schon, sagt Professor Continella. Aber für Sizilien ergeben sich auch neue Chancen.
2: Bananen, Litchi, Passionsfrucht. Es gibt eine ganze Reihe von Kulturen, die im richtigen Mikroklima angebaut Ergebnisse von höchster Qualität liefern.
0: Auch Chiara Lobianco ist begeistert von den neuen Früchten, vor allem von den Mangos, die sie ebenfalls versuchsweise anbaut.
4: Wenn du sie pflückst, wird sie innerhalb von 3 Tagen rot, kriegt einen gelben Bauch und sie duftet unglaublich gut.
0: Letztlich aber seien diese tropischen Früchte eher ein Trostpreis, sagt Lobianco. Denn es sei nicht so, dass sich die Klimazonen nur einfach ein bisschen verlagerten.
4: Alles, was in den letzten Jahren passiert ist, war dramatisch. Vor 2 Jahren hatten wir hier eine mörderische Hitze. Überall hatten wir Brände. Es war eine Situation, in der es aussah, als würde es sehr schnell böse enden.
0: Jetzt, mit all dem Regen, vergesse man das fast wieder. Aber der Kampf gegen den Klimawandel müsse endlich ernst genommen werden, wenn das Innere Siziliens nicht zur Wüste werden soll. Und die Landwirtschaft, die müsse sich stark anpassen. Das lasse sich nicht mehr ändern.
7: Das war die Sendung International von Christian von Burg. 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

Guten Morgen aus dem Studio von SRF 4 News in Zürich. Es geht los jetzt um 6 Uhr mit unseren Frühinformationen in der Sendung heute Morgen. Mein Name ist Dominik Rolli.

0: Guten Morgen. Sehe ich mein Kind nach den Sommerferien wieder? Ja, warum denn nicht, fragen Sie sich vielleicht. Manche Mütter und Väter machen sich darüber ernsthaft Sorgen, denn die Fälle von Kindsentführungen durch ein Elternteil haben zugenommen. Und dann schauen wir nach Deutschland, wo der Zugverkehr nach einer landesweiten Störung am Abend wieder anläuft. Und in die USA, wo sich Präsident Trump gerade ziemlich ärgern dürfte. Der Senat hat nämlich gegen den Iran-Krieg gestimmt. Das alles gleich bei uns. Zuerst noch zum Wetter und das bringt uns heute Sandro Peter.
1: Guten Morgen. Ja, es ist meist sonnig bei 32 bis 36 Grad.
0: Die Sommerferien stehen vor der Tür. Was bei den meisten Vorfreude auslöst, lässt manche unruhig schlafen. Denn immer öfter hat eine Mutter oder ein Vater in der Schweiz Angst, dass der andere Elternteil das eigene Kind ins Ausland entführt. Das zeigen neue Zahlen der Bundespolizei. Gleichzeitig melden die Behörden auch mehr tatsächliche Fälle von Kindsentführungen. Es berichten Sonja Mühlemann und Maybrit Horlacher von SRF Investigativ.
2: Ein Vater bringt seine Kinder wie gewohnt zur Mutter für die vereinbarten Betreuungstage. Doch was, wenn die Mutter die Kinder danach nicht zurückbringt, sondern mit ihnen ins Heimatland reist, vielleicht für Jahre dort bleibt? Die Angst vor solchen Szenarien beschäftigt immer mehr Eltern in der Schweiz. Letztes Jahr wurden über 730 Kinder vorsorglich im Polizeisystem RIPOL ausgeschrieben. Das sind fast dreimal so viele wie noch 2019. Ist ein Kind dort vermerkt, wird es zum Beispiel bei einer Ausreise am Flughafen abgefangen. Patrick Fassbind ist Präsident der Kindes- und Erwachsenenschutzbehörde KESB in Basel. Er sagt, eine solche Ausschreibung sei sehr effektiv, werde aber nicht leichtfertig angeordnet.
3: Es darf nicht ein Mittel sein, dem anderen Elternteil die Ferien zu vermiesen und diese zu verhindern, sondern hier müssen nachvollziehbare Gründe genannt werden. Und dann wägen wir ab, braucht es sofort eine Ausschreibung oder gibt es mildere Mittel, beispielsweise den anderen Elternteil mal zu einer Besprechung einzuladen, wenn das noch zeitlich funktioniert.
2: Auch die Pässe können zum Beispiel eingezogen werden. Der starke Anstieg habe mehrere Gründe, sagt Fassbind.
3: Einerseits ist natürlich die Sensibilisierung der Gesellschaft in Bezug auf diese Themen groß. Das heißt, man hat in den letzten Jahren sehr viel auch darüber aufgeklärt, informiert, dass es diese Situationen gibt.
2: Andererseits gäbe es heute auch mehr binationale Beziehungen, so Fassbind. Und damit öfter ein Risiko, dass ein Streit ums Sorgerecht über Grenzen hinweg ausgetragen wird. Neben den vorsorglichen Polizeimeldungen wurden in den letzten Jahren auch deutlich mehr Kinder tatsächlich entführt. Das zeigen Zahlen des Bundesamtes für Justiz. Klar ist, für betroffene Eltern ist eine Kindsentführung oft der Beginn eines jahrelangen Kampfes mit ungewissem Ausgang.
0: SRF Investigativ hat zwei Fälle von Kindsentführungen recherchiert und dabei zeigt sich, die Behörden sind oft überfordert. Die Recherche gibt es heute Mittag um 12:30 in der Sendung Rendezvous auf SRF 1 oder jetzt schon online unter srf.ch/news. Nach Deutschland nun. Wer dort gestern Abend mit dem Zug reisen wollte, brauchte Geduld. Rund 2,5 Stunden ging bei der Deutschen Bahn nichts mehr. Was war denn der Grund, Sandro Peter?
1: Es gab eine Funkstörung. Konkret geht es um das Kommunikationssystem GSMR. Es wird für die Kommunikation zwischen dem Lokpersonal und den Fahrdienstleiterinnen und Leiter genutzt. Aus Sicherheitsgründen hat die Deutsche Bahn wegen der Störung den Betrieb eingestellt. Rund 2,5 Stunden fuhren keine Züge mehr am späten Abend. Betroffen waren auch S-Bahnen in einigen Städten.
0: Wie hat die Deutsche Bahn auf diesen Ausfall reagiert?
1: Sie hat Betroffenen zum Beispiel Taxi- und Hotelgutscheine gegeben und zum Teil hat sie Züge zur Verfügung gestellt, in denen sie sich aufhalten konnten, die Betroffenen. Das sagt ein Sprecher zur Nachrichtenagentur DPA.
0: Und kurz vor 1 Uhr kam dann die Entwarnung von der Deutschen Bahn.
1: Die Techniker hätten die Störung beheben können und der Betrieb laufe wieder an, hieß es. Genauere Informationen zur Ursache gab es nicht. Der Sender RBB berichtet, dass wohl ein fehlerhaftes Update beim Funksystem schuld gewesen sei.
0: Musik. fünf Minuten nach sechs gleich. Wir schauen in die USA. Dort hat Präsident Donald Trump im Parlament eine empfindliche Niederlage erlitten. Der US-Senat verbietet dem Präsidenten Kampfhandlungen gegen den Iran. Und das, obwohl im Senat Trumps Republikaner eine Mehrheit haben. Der Krieg im Iran ist zwar aktuell pausiert, dennoch habe ich USA-Korrespondentin Barbara Kolby gefragt, ist das mehr als eine symbolische Niederlage für Trump?
4: Es ist ein deutliches politisches Signal, auch wenn die Resolution im Moment keine praktischen Folgen hat, weil der Krieg vorerst eingestellt ist. Aber es geht um mögliche zukünftige Kriegshandlungen. Die Abstimmung ist auch deshalb bemerkenswert, weil das Repräsentantenhaus einer ähnlichen Resolution zuvor bereits zugestimmt hat und der Senat ähnliche Vorstöße zuvor 9-mal abgelehnt hat. Dass diesmal eine Mehrheit zustande kam, zeigt, auch innerhalb Trumps eigener Partei gibt es Unbehagen darüber, dass der Präsident ohne Zustimmung des Kongresses militärisch gegen den Iran vorgegangen ist. Die Verfassung gibt dem Kongress eigentlich das Recht, über Krieg und Frieden zu entscheiden. Insofern ist die Abstimmung auch ein Signal, dass nicht alle Republikanerinnen und Republikaner bereit sind, Trump automatisch zu folgen. Der republikanische Mehrheitsführer im Senat, John Thune, hat auch bereits gesagt, dass er erwartet, dass der Kongress auch ein Wort mitzureden haben wird, wenn es um ein allfälliges Abkommen mit dem Iran gehe und darüber abstimmen werde.
0: Aber eben, der Kongress ist republikanisch dominiert. Warum unterstützt er den Präsidenten in dieser Frage nicht mehr bedingungslos?
4: Ja, es gibt eben Risse innerhalb der republikanischen Partei. Es gibt unterschiedliche außenpolitische Lager. Manche vertreten Trumps harte Linie, andere wollen gerade keine neuen militärischen Konflikte im Nahen Osten. Zum anderen wächst bei einigen Abgeordneten und Senatoren die Sorge, dass der Kongress zu sehr an Einfluss verloren hat. Viele Republikanerinnen und Republikaner unterstützen Trump weiterhin, aber sie wollen nicht, dass der Präsident praktisch allein über militärische Einsätze entscheidet. Die Abstimmung zeigt, dass die republikanische Mehrheit nicht gleichbedeutend mit uneingeschränkter Kontrolle durch Trump ist. Nun gleich zu sagen, Trump habe die Kontrolle über den Kongress verloren, wäre übertrieben und falsch, aber es ist nicht das erste Signal. Letzten Donnerstag haben die Senatorinnen und Senatoren zum zweiten Mal in der kürzester Zeit frühzeitig sich ins Wochenende verabschiedet und Trump ist gewarnt. Er hat jetzt noch ein halbes Jahr die Mehrheit in beiden Kammern und es regt sich Widerstand. Wie es nach den Zwischenwahlen mit den Mehrheitsverhältnissen aussieht, ist sowieso offen.
0: Das sagt USA-Korrespondentin Barbara Kolby. Wir bleiben gleich noch beim Thema. Wegen des Kriegs gegen den Iran sitzen rund um die Straße von Hormuz noch immer mehr als 11.000 Seeleute fest. Nun sollen sie evakuiert werden.
1: Man habe mit der Umsetzung eines Evakuierungsplans begonnen, schreibt die Weltschifffahrtsorganisation. Der Einsatz in der Meerenge mache man gemeinsam mit dem Iran, dem Oman und anderen Golfstaaten sowie den USA und der Schifffahrtsbranche. Die notwendigen Sicherheitsgarantien seien eingeholt worden, sagte der Chef der UNO-Organisation. Einen Zeitplan nannte er nicht.
0: Die Schweizer Armee und die französischen Streitkräfte arbeiten künftig näher zusammen im Bereich der Ausbildung.
1: Die beiden Länder haben ein Programm für mehrere Jahre vereinbart, schreibt das Verteidigungsdepartement. Das sei mit der Neutralität der Schweiz vereinbar. Geplant seien insbesondere gemeinsame Übungen. Zudem können Schweizer Einheiten bei internationalen Übungen in die französischen Streitkräfte integriert werden. So könne unter anderem die Effizienz und die Qualität der militärischen Ausbildung verbessert werden. Und gleich noch eine internationale Zusammenarbeit der Schweiz. Mit Indonesien wurde eine Vereinbarung für Rohstofflieferungen unterzeichnet, und zwar am Industrietag des Branchenverbands Swissmem in Basel. Wie Swissmem mitteilt, soll die Schweiz dank der Vereinbarung leichter Zugang zu kritischen Mineralien und Metallen erhalten. Für die Tech-Industrie sei dieser Zugang von großer Bedeutung. Im Gegenzug habe die Schweiz zugesichert, Investitionen in Indonesien zu fördern.
0: Wir kommen noch zum Sport. Hier geht es um die Resultate der Fußballweltmeisterschaft der Männer.
1: Da gewinnt Kolumbien gegen den Kongo mit 1:0. Damit hat sich Kolumbien für die K.O.-Phase qualifiziert. Zuvor hat Panama gegen Kroatien verloren mit 0:1. England und Ghana trennten sich unentschieden 0:0. Und Portugal gewann gegen Usbekistan mit 5:0. Zwei Tore hat Cristiano Ronaldo geschossen. Er ist damit der erste Spieler, der an 6 Weltmeisterschaften Tore erzielt hat. Gleich noch mehr Zahlen. Die Börsendaten von SIX. Der Dow Jones Index in New York hat 0,1% verloren. Der Nikkei Index in Tokio fällt um 1,2%. Der Euro wird zu 92,08 gehandelt und der Dollar zu 81,07.
0: Das sind die Informationen von heute Morgen. Verantwortlich ist Silvan Zemp. 10:06 jetzt.

0: NATO-Generalsekretär Mark Rutte trifft heute Donald Trump im Weißen Haus. Es geht dabei um die amerikanischen Erwartungen an den bevorstehenden NATO-Gipfel. Aus Washington berichtet Carsten Kühntop von der ARD.
1: Präsident Trump ist auf die NATO schlecht zu sprechen. Seit dem Iran-Krieg erst recht. Immer wieder wirft er den Verbündeten vor, den USA dabei nicht geholfen zu haben. Ob sich Trump noch an die NATO-Beistandsverpflichtung nach Artikel 5 gebunden fühlt, ist zweifelhaft. Er sieht die Alliierten vor allem als Schmarotzer, die zu wenig für ihre Verteidigung ausgeben und sich zu sehr auf die USA verlassen. Vergangene Woche kündigte US-Verteidigungsminister Hegseth an, die amerikanische Truppenpräsenz in Europa zu überprüfen. Dieser Vorgang werde bis zu einem halben Jahr dauern, so Hegseth bei einem Treffen mit seinen NATO-Kollegen in Brüssel. Das Ziel, die NATO müsse schnell dahin kommen, dass die Europäer die Hauptverantwortung für ihre Verteidigung übernehmen. Der Minister kündigte an, dass die USA ihre NATO-Beiträge künftig davon abhängig machen wollten, ob andere Länder ihre Militärausgaben deutlich steigern. Die Ära des Trittbrettfahrens sei vorbei. Bereits zuvor hatten die USA mitgeteilt, dass sie künftig weniger militärische Fähigkeiten unter NATO-Kommando für den Krisenfall bereithalten werden. Die Europäer sind grundsätzlich dazu bereit, die Hauptlast ihrer Verteidigung selbst zu tragen. Allerdings empfinden sie den Kurs der US-Regierung als sprunghaft und überstürzt. Sie wollen, dass der Übergang nicht zu schnell geschieht, sondern über mehrere Jahre eng abgestimmt und verzahnt. Vom nächsten NATO-Gipfel werden dazu wichtige Entscheidungen erwartet. Er findet in rund 3 Wochen in Ankara statt.
0: Carsten Kühntop von der ARD. Im Tessin haben sich die SVP und die Lega überworfen. Die beiden Rechtsparteien gehen bei den kantonalen Wahlen im nächsten Jahr getrennte Wege. Die SVP verzichtet auf eine Listenverbindung mit der grösseren Lega. Es hat sich schon länger abgezeichnet, dass SVP und Lega das Heu nicht mehr auf der gleichen Bühne haben. Wie es jetzt zu diesem Bruch gekommen ist, das hat Martina Koch, Tessin-Korrespondent Ivan Santoro, gefragt.
2: Ja, der Zwist, der hat einen Namen. Claudio Zali, das ist der Lega-Regierungsrat und man kann es nicht anders sagen, er ist zur Reizfigur, ja zur Persona non grata der SVP geworden. Er selbst hat auch nie einen Hehl daraus gemacht, dass er von der SVP nichts hält. In einem TV-Interview hat Zali mal gesagt, er fühle sich politisch den Grünen näher als der SVP. Und im letzten Dezember hat er die SVP-Fraktion in einer Kantonsratsdebatte vor laufenden Kameras in den Senkel gestellt. Sie wollten, also die SVP, weitere Abklärungen für einen Kredit, für den Zali zuständig war. Und Zali sagte dort wörtlich, siete nulli, also ihr seid Nullen, ihr seid nichts. Spätestens als Zali dann in diesem Frühjahr bekannt gab, dass er nochmals für den Regierungsrat kandidieren will, da war für die SVP klar, keine Listenverbindung mehr mit der Lega einzugehen, denn Zali wollten sie nicht mehr unterstützen.
3: Und hat nun die SVP ihren Alleingang auch so offiziell begründet?
2: Ja, ziemlich genau so. Im Kommuniqué schreibt die SVP Tessin, die Spannungen mit Staatsrat Claudio Zali hätten bei der Entscheidung eine große Rolle gespielt. Er habe die SVP wiederholt öffentlich kritisiert. Ich habe die krassesten Beispiele vorher erwähnt. Er habe nie anerkannt, dass die SVP der Lega zu den beiden Sitzen im Regierungsrat verholfen hat. Und das stimmt auch, denn man muss wissen, im Tessin wird der Regierungsrat im Proporz gewählt, als einziger Kanton in der Schweiz. Die Lega hat etwa 15%, die SVP 10% Wähleranteil. Also nur dank einer Listenverbindung der beiden Parteien konnte die Lega sich ihre 2 Sitze in der 5-köpfigen Regierung sichern. Die beiden Rechtsparteien, die sind seit 2019 erstmals eine Listenverbindung eingegangen. Das war also so zum Zeitpunkt, wo die Lega erstmals so wirklich zu verlieren begann und die SVP durch ihre Sitzgewinne langsam zur Konkurrenz zu werden drohte. Und jetzt in den letzten Jahren ist die SVP immer stärker und selbstbewusster geworden. Sie konnte voll auf Opposition machen. Sie ist ja nicht in der Regierung vertreten. Im Gegenzug ist die Lega, die einzige Protestpartei, eben immer mehr auch etabliert. Sie sitzt in den Gremien, sie sitzt im Regierungsrat. Sie muss also Verantwortung übernehmen. Also sie ist eher geschwächt. Und dass es nun zu diesem Bruch gekommen ist, zu dieser Scheidung, das überrascht deshalb nicht wirklich.
3: Die Tessiner SVP und die Lega, die gehen nun also getrennte Wege, machen keine Listenverbindung mehr. Wem nützt dieser Bruch bei den Rechtsparteien nun bei den Wahlen nächstes Jahr?
2: Ich würde mal sagen, eigentlich allen außer der Lega. Für sie wird es schwierig sein, zwei Sitze in der fünfköpfigen Regierung zu halten, mit eben einem Wähleranteil von jetzt nur noch knapp 15%, auch wenn die Partei mit den beiden bisherigen wieder antreten sollte. Neben Claudio Zali ist dies Norman Gobbi, das ist noch nicht ganz klar. Die SVP, die ist zwar noch kleiner als die Lega, befindet sich aber im Aufwind, ich habe es erwähnt. Sie hat auch bekannte Köpfe, beispielsweise Nationalrat und Tessiner SVP-Kantonalpräsident Piero Marchesi. Auch die FDP als größte Partei im Tessin könnte sich Chancen auf einen zweiten Sitz ausrechnen in der Regierung. Sie muss allerdings bereits den bisherigen FDP-Staatsrat Vita ersetzen, der auf Ende der Legislatur aufhört. Und schließlich auf einen Sitzgewinn hofft auch die Linke, SP, Grüne und die Sozialisten MPS. Die haben schon vorher angekündigt, mit einer gemeinsamen Liste in die Regierungsratswahlen zu ziehen und als mögliche Kandidatin neben der amtierenden SP-Staatsrätin Marina Garrobio wird auch die grüne Nationalrätin Greta Giesing gehandelt.
0: Das sagt Tessin-Korrespondent Ivan Santoro. Blick auf die Uhr, 16 nach 6, Zeit für die wichtigsten Meldungen in der Übersicht.
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0: In der Schweiz ist die Zahl von Kindsentführungen durch ein Elternteil gestiegen. Das zeigen Zahlen des Bundes, die SRF investigativ vorliegen. Auch machen sich immer mehr Eltern Sorgen, dass es zu einer Entführung kommen könnte. Letztes Jahr sind über 700 Kinder vorsorglich ausgeschrieben worden, fast dreimal so viele wie noch 2019. Rund 2,5 Stunden ging bei der Deutschen Bahn gar nichts mehr. Sie musste den Betrieb gestern spätabends einstellen, und zwar landesweit. Grund dafür war eine Funkstörung. Inzwischen sei die Störung behoben, schreibt die Bahn auf ihrer Website. Und US-Präsident Donald Trump hat im Senat eine Niederlage erlitten. Die Kammer hat eine Resolution angenommen, die der Regierung Kampfhandlungen gegen den Iran verbietet. Unter den Ja-Stimmenden waren auch Republikaner, also Politisierende aus Trumps Lager. Das Wetter heute meist sonnig bei 32 bis 36 Grad in den Alpen und im Süden, ab dem Nachmittag lokale Schauer. Jungen Menschen in der Schweiz geht es gesundheitlich gut. Das ist die gute Nachricht, nachdem das Bundesamt für Gesundheit ein landesweites Monitoring veröffentlicht hat. Die schlechte Nachricht, die psychische Belastung nimmt zu. Bei den Mädchen stärker als bei den Jungen. Heißt das, Mädchen sind tatsächlich stärker von psychischem Stress betroffen? Das habe ich Philomena Sabatella gefragt. Sie ist Co-Leiterin der Gruppe Klinische Psychologie im Kindes- und Jugendalter an der ZHAW.
5: Wir wissen auch schon aus anderen Studien, dass Mädchen, sei es bei Stress, psychische Belastung im Allgemeinen, sehr viel höhere Werte berichten. Wir wissen aber auch, dass dann manche Jugendliche häufiger schwerwiegendere Folgen haben von psychischen Erkrankungen, als zum Beispiel häufiger auch Suizide durchführen als jetzt Mädchen. Ob es also tatsächlich so ist, dass sie belasteter sind, kann man annehmen, muss aber nicht unbedingt der Fall sein.
0: Also es könnte auch sein, dass sich Mädchen einfach belasteter fühlen in dem Sinne, aber die Probleme an sich gleich sind wie bei den Jungen.
5: Ja, dass sich belasteter fühlen, möglich, aber auch, dass sich halt die Symptome, die abgefragt werden, sich halt bei weiblichen Jugendlichen klarer zeigen als jetzt bei männlichen Jugendlichen. Also bei der Depression zum Beispiel, eines der häufigsten Störungsbilder, vor allem im Jugendalter, wissen wir auch, dass eben junge Männer quasi, dass sich das ganz anders auch äußert, oder? Also dass zum Beispiel sich eine Depression bei jungen Männern auch durch Aggressivität äußern kann. Also so die unterschiedliche Sichtbarkeit der Symptome kann auch ein Grund sein. Es kann aber auch sein, dass Mädchen oder junge Frauen auch häufiger diese Symptome berichten, wohingegen bei jungen Männern vielleicht auch kulturelle Stereotype, Vorstellungen darüber herrschen, dass eben Männer nicht über diese Symptome sprechen oder über Belastungen, die sie empfinden.
0: Und dass es da eine Zunahme gegeben hat, kann man sagen, das hat vielleicht auch ein bisschen mit der Sensibilisierung zu tun. Also man spricht heute einfach mehr über psychische Probleme.
5: Das ist sicherlich auch ein Grund, oder, dass heute psychische Probleme alltagstauglicher geworden sind, dass sie auch in den sozialen Medien ja auch häufig besprochen werden, oder? Also das sehe ich auch häufig in Therapien, dass dann junge Menschen mit Informationen aus TikTok oder Instagram zu mir kommen. Ich glaube aber schon auch, also um es auch ein bisschen dann in einen Kontext zu setzen, dass sich unsere Umwelt auch massiv verändert hat, oder? Also, dass heute nur schon der Leistungsdruck schon viel früher stattfindet, das wissen wir auch aus der Pro Juventute Stressstudie quasi, dass dort Schule, Ausbildung eine wichtige Rolle spielt. Was häufig auch diskutiert wird, das Körperbild, das auf sozialen Medien vermittelt wird, das ich aber, glaube ich, für beide Geschlechter eine Auswirkung haben kann, aber halt anders. Und aber auch natürlich hochaktuell, dass viel mehr auch Sorgen um die Zukunft da ist. Das ist auch etwas, das wissen wir aus der Jugendstudie von der Pro Juventute zum Beispiel, dass Mädchen, also junge Frauen, viel häufiger über Krisen berichten, oder? Weil halt die Zukunft seit der Covid-19-Pandemie doch für einige unsicher geworden ist.
0: Sie therapieren ja an der ZHAW auch junge Menschen. Was sind so die Hauptprobleme der Mädchen, wenn sie zu Ihnen kommen?
5: Die Hauptthemen, die Sie mitnehmen, das sind schon auch häufig familiäre Belastungen, aber auch Belastungen, die im System entstehen, sei es in der Schule oder halt in der Lehre. Und das zeigt sich dann häufig durch zum Beispiel Essstörungen, aber auch viel depressive Störungen oder halt auch Ängste, die sie dann zeigen, wo wir dann wie schauen, wie kann man damit umgehen, was muss man genauer anschauen. Genau.
0: Schauen wir uns die Ursachen etwas genauer an. Sie haben schon gesagt, Social Media ist so ein Faktor, der da immer wieder vorkommt. Ich nehme an, da geht es vor allem um soziale Vergleiche.
5: Genau, ja. Also man muss einfach vorausschicken, welche Rolle Social Media wirklich spielt bei den psychischen Belastungen. Das ist ziemlich umstritten. Es gibt Studien, die zeigen, dass es eine Rolle spielt. Es gibt Studien, die zeigen, dass es keine Rolle spielt. Aber Faktoren, die da diskutiert werden, sind halt schon im Vergleich mit anderen Lebensentwürfen, idealisierte Lebensentwürfe, aber halt auch stark, dass es das Körperbild, die Wahrnehmung quasi, auch da verzerren kann, aber das würde ich sagen, das würde halt beide Geschlechter betreffen, oder sei es weibliche Jugendliche, aber auch männliche Jugendliche. Und natürlich aber auch das Gefühl von Zugehörigkeit, oder dass es halt auch etwas mit dem macht. Wir wissen ja auch, dass sich immer mehr Jugendliche sehr einsam fühlen. Man spricht ja auch vor allem auf junge Männer bezogen, aber ich glaube, das trifft auch beide Geschlechter zu, weil halt diese Social Media wie ein inklusiv und exklusiv gleichzeitig sein kann.
0: Welche anderen Faktoren sehen Sie noch, die sich negativ auf die psychische Gesundheit auswirken?
5: Nebst den aktuellen Krisen, die ich vorhin erwähnt habe, und eben der Leistungs- und Druck, der halt schon auch zunimmt, ich denke, das merken ja auch Erwachsene, sind es schon auch ganz eher klassische Faktoren, sage ich jetzt mal, wie eben belastende Beziehungen und belastende Lebensumstände, also familiäre Konflikte, schwierige Erfahrungen in der Kindheit, aber auch vielleicht Mobbing-Erfahrungen in der Schule. Das sind natürlich auch alles Erfahrungen oder eben Zustände, sage ich jetzt mal, die eine psychische Erkrankung dann halt auch begünstigen können. Und was halt auch noch wichtig ist zu sagen, oder? Psychische Belastungen oder halt eine schlechtere psychische Gesundheit entsteht nicht immer nur durch einen einzelnen Auslöser, sondern es ist häufig auch ein Zusammenspiel von unterschiedlichen Faktoren.
0: Das sagt Philomena Sabatella von der Zürcher Hochschule für angewandte Wissenschaften. Das Monitoring des Bundes zeigt also, Mädchen berichten häufiger von Stress und psychischer Belastung. Was dagegen unternommen werden kann, das ist Thema in der aktuellen Folge unseres Podcasts News Plus, jetzt online unter srf.ch/audio. Das Monitoring des Bundes, der hat neben dem gesundheitlichen Wohlbefinden von Jugendlichen auch deren Konsumverhalten untersucht. Und hier zeigen die Zahlen einen enormen Anstieg bei E-Zigaretten, Snus und anderen Nikotinprodukten. Über 20% der 14- und 15-Jährigen geben an, solche Produkte zu konsumieren. Alexander Möller ist Arzt am Kinderunispital Zürich. Er hat sich für die Initiative «Kinder ohne Tabak» engagiert, die angenommen wurde und Kinder vor Tabakwerbung schützen will. Christine Warner hat ihn gefragt, warum diese Produkte so gut ankommen bei den Jungen.
6: Ja, diese Produkte sind natürlich wie auf die Jugendlichen zugeschnitten. Aus verschiedenen Gründen. Einerseits sind sie aromatisiert. Sie haben Aromas, die die Kinder sehr ansprechen, wie Bubblegum, Marshmallow, Mango etc. Und das Zweite ist, dass man das problemlos im Geheimen konsumieren kann, weil die Eltern riechen dann nichts, die Lehrer riechen nichts und das macht es natürlich attraktiv. Das Problem, das wir haben, ist, dass diese Produkte sehr stark konsumiert werden. Es gibt diese neuen Daten, die eigentlich zeigen, dass diese neuen Devices mehrheitlich von Jugendlichen konsumiert werden und weniger von Erwachsenen. Also der Anteil von den Produkten, die sozusagen benutzt werden, ist höher bei den Jugendlichen als bei den Erwachsenen.
7: Also das hieß ja auch, die Tabakindustrie, die unterstreicht ja jeweils, das seien Ersatzprodukte oder Alternativen für Erwachsene, die ohnehin rauchen, aber offensichtlich spricht das junge Menschen an.
6: Das ist wie ein bisschen ein Widerspruch, oder? Ich meine, wenn es jetzt um ein Ausstiegsmodell gäbe oder ein Umstiegsmodell, dann bräuchte es diese extrem attraktive Verpackung nicht. Ich habe da ein bisschen den Verdacht, es geht eigentlich in die andere Richtung, dass man möglichst junge Menschen anspricht. Und die Werbung, auch zum Beispiel für Snus und für die Tobacco Pouches, diese Werbung spricht nicht 50-, 60-jährige Männer, die rauchen, an, sondern spricht ganz klar, dass die jungen Menschen an.
7: Heißt das denn auch, die jungen Menschen oder eben auch diese Teenager in den jungen Teenagerjahren, die unterschätzen das Risiko?
6: Ja, es wird auch suggeriert, oder? Es gibt diese Tendenz zur Normalisierung vom Konsum, das wird sehr stark bearbeitet. Und das Zweite ist diese Informationskampagne über Harm Reduction, die ja gemacht wird, sehr aktiv, das Smoke-Free World und alle diese Schlagwörter von der Industrie direkt promotet wird, dass das harmlose Produkte sind, wo man sicher in Anführungszeichen und Schlusszeichen Nikotin konsumieren kann. Und diese Botschaft kommt an. Das heißt, die Perzeption, die Empfindung der Jugendlichen, dass das ja harmlos ist und weniger schädlich und dass man das problemlos konsumieren kann, das ist in Studien gezeigt worden, dass das direkt korreliert mit der Zunahme des Gebrauchs dieser Produkte.
7: Jetzt kann man ja sagen, diese Produkte, die enthalten Nikotin, das ist dann und für sich schon schädlich. Gibt es weitere Gesundheitsrisiken, die damit verbunden sind? Was ist bekannt?
6: Das wichtigste Problem ist das Nikotin. Nikotin ist ein sehr starkes Suchtmittel und das Nikotin mit diesen Devices kann sehr einfach konsumiert werden. Das heißt, das Suchtpotenzial, die Suchtentwicklung ist potenziell viel stärker als mit der klassischen Zigarette. Man züchtet eine ganze Generation von nikotinsüchtigen jungen Menschen heran. Und wir haben einige Studien, die zeigen, dass diese Produkte, das Nikotin, einen sogenannten Gating-Effekt auslöst. Das bedeutet, dass Jugendliche, die vapen zum Beispiel, tendenziell nachher eher mit Zigaretten beginnen. Also genau das Gegenteil von dem, was die Industrie behauptet, dass das Ziel ist. Es rauchen mehr Jugendliche Zigaretten, wenn sie vorher gewebt haben. Das zweite Problem ist, dass diese Produkte nicht sicher sind. Das heißt, das Verdampfen von diesen Ölen, von diesen Lösungsmitteln erzeugt krebserregende Stoffe. Das ist gezeigt, das muss man nicht diskutieren. Und es ist eine Frage der Zeit, bis wir am gleichen Ort stehen, wie wir jetzt mit den Zigaretten stehen.
7: Heißt das auch, es braucht hier eigentlich noch mehr Prävention, noch mehr Sensibilisierung?
6: Es braucht vor allem eine griffige Durchsetzung der Gesetze. Der Fakt, dass ja diese Produkte mehr von Jugendlichen konsumiert werden als von Erwachsenen, die ja eigentlich diese Produkte gar nicht kaufen können dürften, zeigt ja, dass das Verkaufsverbot alleine überhaupt nicht wirksam ist. Das war schon bei der Zigarette so. Und das ist, glaube ich, das Wichtigste, dass man die Kinder jetzt mal endlich schützt vor dem Einfluss dieser Werbung. Und es braucht intensive Information, dass diese Produkte nicht sicher sind.
7: Sehen Sie darüber hinaus noch Handlungsbedarf oder sind das die wichtigsten Punkte aus Ihrer Sicht?
6: Es besteht Handlungsbedarf. Es gibt eine Gruppe der Lungenliga Zentralschweiz, die tatsächlich jetzt ein Tabakentwöhnungsprogramm, also Nikotinentwöhnungsprogramm für Jugendliche aufsetzt. 40% der Jugendlichen, die regelmäßig vapen, möchten gerne aufhören und haben ein Problem damit, weil sie bereits als 15-, 16-Jährige süchtig sind. Da gibt es Handlungsbedarf für den Nikotinausstieg dieser Kinder.
0: Sagt Alexander Möller vom Kinderunispital Zürich. Mehr psychische Belastung und ein Anstieg bei den neuen Tabakprodukten, das also die schlechten Nachrichten vom Monitoring des Bundes. Es gibt aber auch gute, zum Beispiel, dass junge Menschen Krisen besser wegstecken können. 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

0: sehe ich mein Kind nach den Sommerferien wieder? Ja, warum denn nicht, fragen Sie sich vielleicht. Manche Mütter und Väter machen sich darüber ernsthaft Sorgen, denn die Fälle von Kindsentführungen durch ein Elternteil haben zugenommen. Und dann schauen wir nach Deutschland, wo der Zugverkehr nach einer landesweiten Störung am Abend wieder anläuft. Und in die USA, wo sich Präsident Trump gerade ziemlich ärgern dürfte. Der Senat hat nämlich gegen den Iran-Krieg gestimmt. Das gibt's bei uns gleich. Zuerst noch das Wetter und das hat Sandro Peter.
1: Guten Morgen. Es ist meist sonnig bei 32 bis 36 Grad.
0: Mein Name ist Dominik Rolli. Guten Morgen. Die Sommerferien stehen vor der Tür. Was bei den meisten Vorfreude auslöst, lässt manche unruhig schlafen. Denn immer öfter hat eine Mutter oder ein Vater in der Schweiz Angst, dass der andere Elternteil das eigene Kind ins Ausland entführt. Das zeigen neue Zahlen der Bundespolizei. Gleichzeitig melden die Behörden auch mehr tatsächliche Fälle von Kindsentführungen. Es berichten Sonja Mühlemann und Maybrit Horlacher von SRF Investigativ.
2: Ein Vater bringt seine Kinder wie gewohnt zur Mutter für die vereinbarten Betreuungstage. Doch was, wenn die Mutter die Kinder danach nicht zurückbringt, sondern mit ihnen ins Heimatland reist, vielleicht für Jahre dort bleibt? Die Angst vor solchen Szenarien beschäftigt immer mehr Eltern in der Schweiz. Letztes Jahr wurden über 730 Kinder vorsorglich im Polizeisystem Ripol ausgeschrieben. Das sind fast dreimal so viele wie noch 2019. Ist ein Kind dort vermerkt, wird es zum Beispiel bei einer Ausreise am Flughafen abgefangen. Patrick Fassbind ist Präsident der Kindes- und Erwachsenenschutzbehörde KESB in Basel. Der starke Anstieg habe mehrere Gründe, sagt Fassbind.
3: Einerseits ist natürlich die Sensibilisierung der Gesellschaft in Bezug auf diese Themen groß. Das heißt, man hat in den letzten Jahren sehr viel auch darüber aufgeklärt, informiert, dass es diese Situationen gibt.
2: Andererseits gäbe es heute auch mehr binationale Beziehungen, so Fassbind. Und damit öfter ein Risiko, dass ein Streit um Sorgerecht über Grenzen hinweg ausgetragen wird. Klar ist, für betroffene Eltern ist eine Kindsentführung oft der Beginn eines jahrelangen Kampfes mit ungewissem Ausgang.
0: SRF Investigativ hat zwei Fälle von Kindsentführungen recherchiert und dabei zeigt sich, die Behörden sind oft überfordert. Die Recherche gibt es heute Mittag um 12:30 in der Sendung Rendezvous oder jetzt schon online unter srf.ch/news. Nach Deutschland. Wer dort gestern Abend mit dem Zug reisen wollte, brauchte Geduld. Rund 2,5 Stunden ging bei der Deutschen Bahn nichts mehr. Was war denn der Grund, Sandro Peter?
1: Es gab eine Funkstörung. Konkret geht es um das Kommunikationssystem GSMR. Es wird für die Kommunikation zwischen dem Lokpersonal und den Fahrdienstleiterinnen und Leitern genutzt. Aus Sicherheitsgründen hat die Deutsche Bahn wegen der Störung den Betrieb eingestellt. Rund 2,5 Stunden fuhren keine Züge mehr am späten Abend. Betroffen waren auch S-Bahnen in einigen Städten.
0: Und wie hat die Deutsche Bahn auf diesen Ausfall reagiert?
1: Sie hat Betroffenen zum Beispiel Taxi- und Hotelgutscheine gegeben und zum Teil Züge zur Verfügung gestellt, in denen sie sich aufhalten konnten. Das sagt ein Sprecher zur Nachrichtenagentur DPR.
0: Kurz vor 1 Uhr kam dann die Entwarnung von der Deutschen Bahn.
1: Ja, die Techniker hätten die Störung beheben können und der Betrieb laufe wieder an, hieß es. Genauere Informationen zur Ursache gab es nicht. Der Sender RBB berichtet, dass wohl ein fehlerhaftes Update beim Funksystem schuld gewesen sei.
0: Jetzt schauen wir in die USA. Dort hat Präsident Donald Trump im Parlament eine empfindliche Niederlage erlitten. Der US-Senat verbietet dem Präsidenten Kampfhandlungen gegen den Iran. Und das, obwohl im Senat Trumps Republikaner eine Mehrheit haben. Der Krieg im Iran ist zwar aktuell pausiert, dennoch habe ich USA-Korrespondentin Barbara Kolpi gefragt, ist das mehr als eine symbolische Niederlage für Trump?
4: Es ist ein deutliches politisches Signal, auch wenn die Resolution im Moment keine praktischen Folgen hat, weil der Krieg vorerst eingestellt ist. Aber es geht um mögliche zukünftige Kriegshandlungen. Die Abstimmung ist auch deshalb bemerkenswert, weil das Repräsentantenhaus einer ähnlichen Resolution zuvor bereits zugestimmt hat und der Senat ähnliche Vorstöße zuvor 9-mal abgelehnt hat. Dass diesmal eine Mehrheit zustande kam, zeigt, auch innerhalb Trumps eigener Partei gibt es Unbehagen darüber, dass der Präsident ohne Zustimmung des Kongresses militärisch gegen den Iran vorgegangen ist. Die Verfassung gibt dem Kongress eigentlich das Recht, über Krieg und Frieden zu entscheiden. Insofern ist die Abstimmung auch ein Signal, dass nicht alle Republikanerinnen und Republikaner bereit sind, Trump automatisch zu folgen. Der republikanische Mehrheitsführer im Senat, John Thune, hat auch bereits gesagt, dass er erwartet, dass der Kongress auch ein Wort mitzureden haben wird, wenn es um ein allfälliges Abkommen mit dem Iran gehe und darüber abstimmen werde.
0: Aber eben, der Kongress ist republikanisch dominiert. Warum unterstützt er den Präsidenten in dieser Frage nicht mehr bedingungslos?
4: Ja, es gibt eben Risse innerhalb der republikanischen Partei. Es gibt unterschiedliche außenpolitische Lager. Manche vertreten Trumps harte Linie, andere wollen gerade keine neuen militärischen Konflikte im Nahen Osten. Zum anderen wächst bei einigen Abgeordneten und Senatoren die Sorge, dass der Kongress zu sehr an Einfluss verloren hat. Viele Republikanerinnen und Republikaner unterstützen Trump weiterhin, aber sie wollen nicht, dass der Präsident praktisch allein über militärische Einsätze entscheidet. Die Abstimmung zeigt, dass die republikanische Mehrheit nicht gleichbedeutend mit uneingeschränkter Kontrolle durch Trump ist. Nun gleich zu sagen, Trump habe die Kontrolle über den Kongress verloren, wäre übertrieben und falsch, aber es ist nicht das erste Signal. Letzten Donnerstag haben die Senatorinnen und Senatoren zum zweiten Mal in der kürzester Zeit frühzeitig sich ins Wochenende verabschiedet und Trump ist gewarnt, er hat jetzt noch ein halbes Jahr die Mehrheit in beiden Kammern und es regt sich Widerstand. Wie es nach den Zwischenwahlen mit den Mehrheitsverhältnissen aussieht, ist sowieso offen.
0: Sagt USA-Korrespondentin Barbara Kolpi. Wir bleiben gleich beim Thema. Wegen des Kriegs gegen den Iran sitzen rund um die Straße von Hormuz noch immer mehr als 11.000 Seeleute fest. Nun sollen sie evakuiert werden.
1: Man habe mit der Umsetzung eines Evakuierungsplans begonnen, schreibt die Weltschifffahrtsorganisation. Den Einsatz in der Meerenge mache man gemeinsam mit dem Iran, dem Oman und anderen Golfstaaten sowie den USA und der Schifffahrtsbranche. Die notwendigen Sicherheitsgarantien seien eingeholt worden, sagte der Chef der UNO-Organisation. Einen Zeitplan nannte er nicht.
0: Die Schweizer Armee und die französischen Streitkräfte arbeiten künftig näher zusammen im Bereich der Ausbildung.
1: Die beiden Länder haben ein Programm für mehrere Jahre vereinbart, schreibt das Verteidigungsdepartement. Das sei mit der Neutralität der Schweiz vereinbar. Geplant seien insbesondere gemeinsame Übungen. Zudem können Schweizer Einheiten bei internationalen Übungen in die französischen Streitkräfte integriert werden. So könne unter anderem die Effizienz und die Qualität der militärischen Ausbildung verbessert werden. Und gleich noch eine internationale Zusammenarbeit der Schweiz. Mit Indonesien wurde eine Vereinbarung für Rohstofflieferungen unterzeichnet, und zwar am Industrietag des Branchenverbands Swissmem in Basel. Wie Swissmem mitteilt, soll die Schweiz dank der Vereinbarung leichter Zugang erhalten zu kritischen Mineralien und Metallen. Für die Tech-Industrie sei dieser Zugang von großer Bedeutung. Im Gegenzug habe die Schweiz zugesichert, Investitionen in Indonesien zu fördern.
0: Wir kommen noch zum Sport. Da geht's um die Resultate der Fußball-Weltmeisterschaft der Männer.
1: Und da gewinnt Kolumbien gegen den Kongo mit 1-0. Damit hat sich Kolumbien für die K.O.-Phase qualifiziert. Zuvor hat Panama gegen Kroatien verloren mit 0-1. England und Ghana trennten sich unentschieden 0-0. Und Portugal gewann gegen Usbekistan mit 5-0. Zwei Tore hat Cristiano Ronaldo geschossen. Er ist damit der erste Spieler, der an 6 Weltmeisterschaften Tore erzielt hat. Die Börsendaten von SIX, der Dow Jones Index in New York hat 0,1% verloren, der Nikkei Index in Tokio fällt um 1,7%, der Euro wird zu 92,10 gehandelt, der Dollar zu 81,05. Und das Wetter? Heute ist es überwiegend sonnig bei heißen 32 bis 36 Grad, dazu weht im Norden eine schwache Brise. Über den Alpen bilden sich gegen Abend lokale Schauer, im Süden vereinzelt Hitzegewitter.
0: Soweit die Informationen von heute Morgen. Verantwortlich ist Silvan Zemp und die Zeit gleich 20 vor 7.
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0: Die Hitze hat nicht nur die Schweiz im Griff, sondern auch andere Länder in Europa. In Frankreich etwa steigen die Temperaturen teils weit über 40 Grad. Hunderte Schulen sind geschlossen. Die Menschen suchen beinahe verzweifelt nach Abkühlung. Die Hitzewelle trifft Frankreich mit voller Wucht und bringt auch die Politik auf den Plan. Aus Paris berichtet Caroline Diller von der ARD.
5: 38 Grad in Paris. Für viele hilft da nur noch eins. Ein Sprung in den Canal Saint-Martin im Nordosten der Stadt.
6: Ouais, on n'était pas du tout prévu pour faire ça. On est passé en voiture et on allait enchaîner les réunions au boulot et tout ça. On s'est dit allez. Et après on repart travailler.
5: Der Badeausflug sei gar nicht geplant gewesen, sagt Wanda. Aber in der Mittagspause sind sie und ihr Mann Loven mit dem Auto am Kanal vorbeigefahren und haben die Gelegenheit für eine spontane Abkühlung genutzt, bevor es zurück zur Arbeit geht.
7: Ah, was ist, ich

0: schwierige Situationen, kleine Kinder und alte Menschen, die wirklich verzweifelt sind. Aber wir haben nach kurzer Zeit keine Lösung mehr, weil alles ausverkauft ist. Laut dem Wetterdienst Meteo France wurde die 40-Grad-Marke am Dienstag in mehreren Städten gerissen, etwa in Rennes oder im nordfranzösischen Caen. In Pissos in Südwestfrankreich wurden fast 45 Grad gemessen. Regierungschef Sébastien Lecornu hat das Thema zur obersten Priorität gemacht. Bei einer Krisensitzung des Kabinetts am Dienstag sagte Lecornu: Wir haben viel zu besprechen. Leider auch das traurige Übel, dass Menschen bei Badeunfällen ertrinken. Seit dem 18. Juni gab es 40 solcher Todesfälle, vor allem Jugendliche. Das sind zwar keine Hitzetoten im strengen Sinn, aber Badeunfälle, die indirekt mit der Hitzewelle zusammenhängen. Auf der Plattform X kündigte Lecornu außerdem eine erhöhte Alarm- und Personalbereitschaft in Krankenhäusern und Altenheimen an. Rund 2000 Schulen blieben am Dienstag wegen Hitze geschlossen. Weitere 800 haben die Unterrichtszeiten angepasst oder verkürzt. Ein Atomkraftwerk wurde heruntergefahren, weil das Wasser der Garonne nicht mehr ausreichend kühlt. Und im Radio laufen die offiziellen Warnhinweise des Gesundheitsministeriums in Dauerschleife. Schützen Sie sich während der Hitzewelle, indem Sie im Kühlen bleiben und regelmäßig Wasser trinken. Wenn Sie Menschen sehen, die Fieber haben und unzusammenhängende Dinge sagen, wählen Sie sofort den Notruf.
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0: Viele fühlen sich an die verheerende Hitzewelle von 2003 erinnert, in deren Folge 15.000 Menschen gestorben waren. Und in der medialen Diskussion zum Thema wird zunehmend die Forderung laut, das Thema Hitze als politische Herausforderung ernst zu nehmen, anstatt sie weiter als Ausnahmephänomen zu betrachten. Währenddessen suchen die Menschen in Paris weiter nach Abkühlung im Canal Saint-Martin. Dass Baden an dieser Stelle eigentlich verboten ist und erst recht von den Brücken ins Wasser zu springen, hält viele Jugendliche nicht davon ab. Wasser? Herrlich.
3: Ça a été excellent. L'eau, elle est bonne, elle rafraîchit, ça fait du bien. On peut comprendre, c'est pas autorisé.
0: Wir verstehen, dass das verboten ist, aber man müsste es erlauben. Es erfrischt uns und für den Körper ist das sehr wichtig.
3: C'est très essentiel pour le corps.
4: Nous, on pense que si c'était vraiment dangereux, il y aurait plus de mesures. Et là, il laisse.
0: Wenn es wirklich gefährlich wäre, dann gäbe es mehr Maßnahmen dagegen. Sie lassen die Jugendlichen ja trotzdem baden und springen. Es sind fast 40 Grad. Das erfrischt und die Stimmung ist gut.
4: Entre amis, c'est bien. Il y a une bonne ambiance.
0: Letzte Woche hatte die Stadt Paris die offizielle Badestelle am Kanal eröffnet, deutlich früher als geplant. Außerdem bleiben viele Parks in der Hauptstadt bis auf Weiteres rund um die Uhr geöffnet. Für Mittwoch gilt in mehr als der Hälfte der französischen Departements die Vigilance Rouge, die höchste Hitzewarnstufe.
5: Der Bericht von Caroline Diller aus Paris. Wir sprechen hier gleich über Doping im Fußball. Das gibt's nämlich auch. Die FIFA aber sagt, alles okay, seit Jahrzehnten kein Dopingfall mehr an einer WM. Kann das sein, wollen wir wissen, gleich nach der Nachrichtenübersicht.
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5: Viertel vor sieben gleich. In der Schweiz ist die Zahl von Kindsentführungen durch ein Elternteil gestiegen. Das zeigen Zahlen des Bundes, die SRF investigativ vorliegen. Auch machen sich immer mehr Eltern Sorgen, dass es zu einer Entführung kommen könnte. Letztes Jahr sind über 700 Kinder vorsorglich ausgeschrieben worden, fast dreimal so viele wie noch 2019. Rund 2,5 Stunden ging bei der Deutschen Bahn gar nichts mehr. Sie musste den Betrieb gestern spätabends einstellen, und zwar landesweit. Grund dafür war eine Funkstörung. Inzwischen sei die Störung behoben, schreibt die Bahn auf ihrer Webseite. Und US-Präsident Donald Trump hat im Senat eine Niederlage erlitten. Die Kammer hat eine Resolution angenommen, die der Regierung Kampfhandlungen gegen den Iran verbietet. Unter den Ja-Stimmenden waren auch Republikaner, also Politisierende aus Trumps Lager. Das Wetter heute meist sonnig bei 32 bis 36 Grad. In den Alpen und im Süden ab dem Nachmittag lokale Schauer. Doping ist auch im Fußball ein Thema. Es wird aber wenig darüber gesprochen. Das gilt auch für die laufende Fußball-WM. Experten kritisieren die FIFA, dass sie zu wenig teste und zu intransparent sei. Dabei brüstet sich der Weltfußballverband damit, dass er eines der umfangreichsten Anti-Doping-Programme in der Geschichte des Fußballs habe. Manuel Fasol hat darüber mit Sportredaktorin Serena Degen gesprochen und sie gefragt, was die Zahlen zum Thema Doping im Fußball aussagen.

0: Sie sagen zum Beispiel, dass es seit über 30 Jahren keinen einzigen Dopingfall an einer Fußball-WM mehr gegeben hat. Die FIFA hat 1966 angefangen, Dopingtests durchzuführen und seither gibt es aber nur drei Dopingfälle. 1974 und 1978 gab es je einen und dann 1994 der wohl berühmteste Fall. Der Argentinier Diego Armando Maradona wurde positiv auf Ephedrin getestet. Das ist ein Mittel, das aufputscht und eine fettverbrennende Eigenschaft hat und im Leistungssport strengstens verboten ist. Und eben seit dann gibt es keinen einzigen Dopingfall mehr an einer Fußball-WM.
1: Und wenn man dann andere große Sportarten denkt, wie zum Beispiel an die Leichtathletik, dann verwundert das schon ein wenig.
0: Ja, das verwundert auch mich. In der Leichtathletik gibt es alle zwei Jahre eine Weltmeisterschaft und dort hat es im gleichen Zeitraum, also in den letzten 60 Jahren, insgesamt 160 Dopingfälle gegeben, also einiges mehr als im Fußball.
1: Bringt denn Doping im Fußball einfach weniger als in anderen Sportarten?
0: Das könnte man meinen, hört man auch immer wieder, dass Doping im Fußball ja gar nichts bringe. Stimmt aber nicht. Ich habe Ernst König, den Direktor von Swiss Sport Integrity, der Schweizer Anti-Doping-Behörde, gefragt, was er von dieser Aussage hält.
2: Also die Aussage ist so pausal ganz klar falsch. Die sämtlichen Sportarten hat Doping nutzen, weil es geht ja nicht nur und ausschließlich um die Steigerung von der sportlichen Leistung, sondern es gibt ganz viele andere Aspekte auch noch.
0: Im Fußball vor allem die Laufleistung kann beeinflusst werden, dass man zum Beispiel mehr Sprints machen kann, bis ein Spieler oder eine Spielerin ermüdet ist. Auch bei der Regeneration, gerade während eines langen Turniers, wie wir es jetzt gerade haben, könnte Doping im Fußball unterstützend wirken und helfen.
1: Wie viel testet denn die FIFA überhaupt? Gibt es dazu Zahlen?
0: Also wenn man nur die nackten Zahlen anschaut, dann könnte man zum Schluss kommen, dass das Anti-Doping-Programm der FIFA ineffektiv ist. Die Kolleginnen und Kollegen der ARD-Doping-Redaktion haben da genaue Zahlen recherchiert. Im Zeitraum von 2013 bis 2023 hat die FIFA 40'000 Doping-Tests gemacht und dabei gab es lediglich 36 positive Doping-Fälle. Das entspricht einer Trefferquote von nur 0,09%, also sehr, sehr wenig. Auch Ernst König findet das eine sehr geringe Anzahl positiver Fälle. Er gibt allerdings Folgendes noch zu bedenken.
2: Jetzt sind wir schon im Fußball noch einmal auf einem anderen Niveau als auf vielen anderen Sportarten. Also das heisst, dass dort die Wahrscheinlichkeit oder das Risiko von unbeobsichtigten Dopingverstößen, zum Beispiel über Medikamenteneinnahmen, über verunreinigte Supplemente oder andere Kontaminationsarten, durch die enge Betreuung und die hohe Professionalität schon deutlich kleiner ist.
0: Wie viel die FIFA an der aktuellen Weltmeisterschaft testet und ob es Neuerungen in der Anti-Doping-Strategie gibt, ist unklar. Es gäbe erst gegen Ende des Turniers mehr Informationen zu dieser Thematik, so die FIFA. Und was übrigens auch noch interessant ist, falls es einen positiv getesteten Spieler während des Turniers gäbe, dann sehen die FIFA-Regularien eine Information an die Öffentlichkeit während der WM-Endrunde nicht zwingend vor. Diese Regularien bestimmt die FIFA ohnehin selbst und deshalb ist es auch nicht verwunderlich, dass die FIFA demnach erst nach Abschluss eines juristischen Dopingverfahrens, und das kann gut Monate oder Jahre dauern, verpflichtet wäre, die Öffentlichkeit zu informieren. Und ebenso steht es in diesen eigenen FIFA-Regularien. Also allein die FIFA hat das Recht, Kontrollergebnisse zu veröffentlichen oder eben nicht.
3: Das sagt Sportredaktorin Seraina Degen. Sie sind in Not und brauchen Hilfe, kriegen die aber nur gegen Sex. So soll es Frauen in Flüchtlingslagern im Tschad ergangen sein. Mitarbeiter von Ärzte ohne Grenzen sollen sie sexuell missbraucht haben. Das zeigt ein interner Bericht der Hilfsorganisation. Sie hat 59 Fälle von, Zitat, Fehlverhalten entdeckt und 18 Mitarbeiter entlassen. Ist das ein Einzelfall oder hat das System und wie sind diese Fälle überhaupt ans Licht gekommen? Darüber hat Martina Koch mit der freien Journalistin Birte Mensing gesprochen, die dazu recherchiert hat.
4: Bekannt wurden erste Fälle davon Ende 2024, als die amerikanische Reporterin Sam Madnick Ende 2024 vor Ort war an der Grenze zwischen Tschad und Sudan und ihr mehrere Frauen berichtet haben, dass sie von Männern in Hilfsorganisationen dazu aufgefordert wurden, sexuelle Dienstleistungen oder Gefälligkeiten zu bieten und im Austausch dafür Hilfe bekommen haben oder Arbeitsangebote oder zum Teil sogar Geld. Dass das jetzt bekannt wurde, war es wiederum Sam Mednick zu verdanken, wie groß das Ausmaß insgesamt war, weil sie einen internen Bericht der Hilfsorganisation Ärzte ohne Grenzen vor wenigen Tagen bekommen und dann veröffentlicht hat.
5: Die Hilfsorganisation Ärzte ohne Grenzen hat nach einer internen Untersuchung ja eben Leute entlassen. Ergreift die Organisation noch weitere Maßnahmen, um zu verhindern, dass das nochmal vorkommt?
4: Ja, also die Organisation selbst sagt, dass es eben extrem schwierig ist, in solchen Krisenkontexten wie in diesem Flüchtlingslager dort an der Grenze zwischen Tschad und Sudan Missbrauch komplett zu verhindern und gestehen auch ein, dass es ihnen eben nicht gelungen ist, in den Strukturen, die sie schon hatten, das rechtzeitig aufzudecken. Und sie sagen jetzt, dass sie unter anderem die Hintergründe der Angestellten genauer überprüfen wollen, bevor sie sie einstellen, dass es mehr Initiativen geben soll zur Sensibilisierung der Gemeinschaft, damit die Menschen, denen in den Projekten geholfen wird, von Anfang an wissen, was sind die Wege, was sind die Meldemechanismen, wenn solche Fälle auftreten. Und dann sollen die vertraulichen Meldekanäle auch ausgebaut werden. Ärzte ohne Grenzen hat das Thema auf jeden Fall schon länger auf dem Schirm. Seit 2018 veröffentlicht die Organisation schon jedes Jahr Zahlen zu den Beschwerden, die eingereicht werden über die Mechanismen, die sie bereits haben. Und 2013 gab es zum Beispiel mehr als 700 gemeldete Fälle in ihren Projekten und 300 davon haben sie dann durch ihre eigenen Untersuchungen bestätigt. Und da wurden dann auch insgesamt in dem Jahr 85 Mitarbeiter entlassen. Das zeigt also schon, dass das insgesamt ein globales Problem ist, was in Hilfsorganisationen immer wieder auftritt.
5: Bevor wir über dieses Muster sprechen, vielleicht zuerst noch die Frage: Dieser Missbrauch, der wurde ja in einem Flüchtlingslager an der Grenze zwischen dem Sudan und Tschad verübt. Was macht diese Orte eben besonders anfällig für sexuelle Ausbeutung?
4: An der Grenze zwischen Tschad und Sudan gibt es mehrere große Flüchtlingslager und insgesamt sind knapp 1 Million Menschen, und das sind vor allem Frauen und Kinder, seit dem Beginn des Krieges im Sudan vor mehr als 3 Jahren über die Grenze in den Tschad geflohen. Sie fliehen vor den Angriffen der paramilitärischen Rapid Support Forces und haben oft schon ziemlich viel Schlimmes hinter sich, wenn sie dort ankommen. Viele haben Angriffe selbst erlebt, mussten mit ansehen, wie ihre Männer oder Söhne erschossen wurden oder zum Teil wurden ihre Häuser niedergebrannt. Und wenn sie es in den Tschad geschafft haben und dort ankommen, haben sie wirklich kaum noch irgendetwas übrig, um sich und oft ihre Kinder durchzubringen und sind in einer extremen Abhängigkeitssituation, während die Mitarbeiter von Hilfsorganisationen in einer ziemlichen Machtposition sind. Und dieses Machtgefälle macht miteinander anfällig für Ausbeutung und auch für sexuelle Ausbeutung und sexuellen Missbrauch.
5: Sie haben es bereits angetönt, eben der Fall, der ist kein Einzelfall. Es gibt immer wieder Berichte über Hilfsorganisationen und Missbräuche durch die Angestellten. Kann man das Ausmaß einschätzen?
4: Das Ausmaß insgesamt ist sehr schwer einzuschätzen. Ich habe mit einer Expertin gesprochen, Asmita Naik heißt sie, die mir gesagt hat, dass das extrem weit verbreitet ist in Hilfsorganisationen, sexueller Missbrauch und Ausbeutung. Eben gerade aufgrund von diesen Machtungleichgewichten, von denen wir gerade schon gesprochen haben. Auch die UN-Missionen, die UN-Friedensmissionen veröffentlichen jährlich Berichte mit Zahlen über sexuellen Missbrauch, der innerhalb der Einsätze gemeldet wird. Da war zum Beispiel 2024 von etwas mehr als 100 gemeldeten Fällen die Rede. Insgesamt ist es sehr schwer, das gesamte Ausmaß abzuschätzen, aber es ist auf jeden Fall über die Jahre deutlich geworden, dass immer wieder große Fälle ans Licht kommen, die zeigen, wie verbreitet es auch im Kleinen ist.
5: Was gibt es denn für Ansätze, diesem Problem zu begegnen und die Leute, die Schutz suchen, zu schützen?
4: Insgesamt sagen auch Fachleute, dass es sehr schwierig ist, das komplett zu verhindern, dass es aber schon helfen kann, wenn es tatsächlich Beschwerdemechanismen gibt, die zugänglich sind, die vertraulich sind und wo es auch Konsequenzen hat, wenn Fälle gemeldet werden. Die Forscherin Gretchen Baldwin vom Stockholmer Friedensforschungsinstitut SIPRI zum Beispiel sagt, dass Beschwerdemechanismen, wo es keine Konsequenzen gibt, eigentlich nutzlos sind und dass das aber leider oft passiert, dass Beschwerden quasi ins Nichts gemeldet werden, dass dann mit denen nichts weiter passiert. Was sie auch sagt, ist, dass es oft Mitwisser gibt in den Organisationen, die aber selbst wiederum um Jobverlust fürchten, wenn sie sich da einmischen würden oder wenn sie den Fall melden würden. Und da fordern Fachleute auf jeden Fall auch eine Veränderung oder einen neuen Ansatz in der Führung in solchen Organisationen, dass da mehr Awareness, mehr Aufmerksamkeit für diese Themen da ist und auch schon in der Ausbildung und in der Weiterbildung mehr darauf geachtet wird, dass es grundsätzlich dafür mehr Aufmerksamkeit gibt.
3: Das sagt die freie Journalistin Birte Menzing. Sie hat zum Thema recherchiert. Da sind Frauen missbraucht worden, Frauen in Flüchtlingslagern im Tschad, und zwar von Mitarbeitern von Ärzte ohne Grenzen.
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3: An der New Yorker Börse scheinen die Investoren derzeit recht anspruchsvoll zu sein. Trotz starken Geschäftszahlen haben einige Unternehmen Mühe. Der Blick auf die Wall Street mit unserem Börsenkorrespondenten Jens Korte.
7: Die Investoren an der Wall Street sind offensichtlich sehr wählerisch geworden. Es gab gestern Quartalzahlen, zum Beispiel vom Paketdienst Federal Express oder auch von der Kreuzfahrtgesellschaft Carnival. Carnival hat ein Rekordergebnis gemeldet, also von wegen geopolitische Krisen auf das Kreuzfahrtgeschäft scheint das zumindest kaum Auswirkungen zu haben, wenn wir uns die Zahlen von Carnival ansehen. Aber was hat die Börse gemacht? Die Aktie von Carnival verlor um über 4%, weil der Ausblick nicht noch besser ausfiel, als es die Wall Street erwartet hatte. Federal Express hatte Nachhandelsschlussgeschäftszahlen gemeldet. Die waren eigentlich auch besser als erwartet und die Aktie dann in einer ersten nachbörslichen Reaktion mit einem Abschlag von über 6%. Also auf dem nach wie vor noch recht hohen Niveau scheint es nicht ganz einfach zu sein, ist den Akteuren an der Wall Street recht zu machen. Die Wall Street insgesamt hält allerdings auch gerade etwas Abstand vom Risiko, Risk-Off, so ließe sich das vielleicht umschreiben. Es sind gerade die zuletzt so heiß gelaufenen Technologieaktien, Chip-Aktien etwa, die deutlicher unter Druck stehen. Die Aktie von Micron Technology etwa hat gestern über 13% an Wert verloren. Die Aktie war allerdings auch im bisherigen Jahresverlauf um über 200% gestiegen. Also da ist es auch nicht verwunderlich, wenn es mal etwas nach unten geht. Da wird es jetzt allerdings heute die Bewährungsprobe geben, denn Micron wird nach Handelsschluss Geschäftszahlen vorlegen. Übrigens vor Handelsbeginn gibt es noch frische Zahlen zur Inflation. Das könnte durchaus auch die Kurse an der Wall Street beeinflussen. Aber nochmal zum Thema Risk-Off. Es sind nicht nur einige größere Technologieunternehmen, Chip-Aktien, die unter Druck stehen, sondern zum Beispiel auch der Bitcoin hat gestern nochmal fast 3% an Wert verloren, steht jetzt nur noch bei rund $62,000. Und nur nochmal zur Erinnerung, im Januar kostete der Bitcoin mal an die $100,000. Also das ist doch auch schon ein etwas deutlicherer Abschlag gewesen. Eine der großen Fragen an der Wall Street lautet natürlich jetzt, ist das einfach nur mal ein kurzes Durchatmen oder könnte die Wall Street jetzt über längere Zeit unter Druck stehen? Für den Moment zumindest scheinen die meisten Akteure an der Wall Street noch zu sagen, buy the dip, also den kleinen Taucher nutzen, um dann etwas billiger Aktien nachzukaufen. Wie gesagt, das scheint für den Moment noch die Stimmung an der Wall Street zu sein. Mal sehen, was jetzt heute passiert, wenn eben die Inflationszahlen kommen und danach Handelsschluss die Geschäftszahlen von Micron.
3: 7 Uhr. Guten Morgen. Wenn Mutter oder Vater ihr Kind ins Ausland entführen, die Behörden in der Schweiz registrieren mehr Fälle. Woran das liegt, klären wir hier gleich. Und später sprechen wir über eine empfindliche Niederlage für Donald Trump. Der Senat stellt sich gegen die eigenmächtige Iran-Politik des US-Präsidenten. Unsere Korrespondentin ordnet ein. Zuerst aber hat Sandro Peter die Wetteraussichten für diesen Mittwoch.
8: Guten Morgen. Es ist meist sonnig bei 32 bis 36 Grad.
3: Es ist eine Angst, die jetzt gerade wieder einige umtreibt. Kommt mein Kind wieder zurück aus den Sommerferien? Immer öfter befürchten Mütter oder Väter in der Schweiz, dass der andere Elternteil das eigene Kind ins Ausland entführt. Das zeigen neue Zahlen der Bundespolizei. Und tatsächlich gibt's auch einen Anstieg bei den Kindsentführungen. Warum das so ist, im Beitrag von Sonja Mühlemann und Maybrit Horlacher von SRF Investigativ.
9: Ein Vater bringt seine Kinder wie gewohnt zur Mutter für die vereinbarten Betreuungstage. Doch was, wenn die Mutter die Kinder danach nicht zurückbringt, sondern mit ihnen ins Heimatland reist, vielleicht für Jahre dort bleibt? Die Angst vor solchen Szenarien beschäftigt immer mehr Eltern in der Schweiz. Letztes Jahr wurden über 730 Kinder vorsorglich im Polizeisystem Ripol ausgeschrieben. Das sind fast dreimal so viele wie noch 2019. Ist ein Kind dort vermerkt, wird es zum Beispiel bei einer Ausreise am Flughafen abgefangen. Patrick Fassbind ist Präsident der Kindes- und Erwachsenenschutzbehörde KESB in Basel. Er sagt, eine solche Ausschreibung sei sehr effektiv, werde aber nicht leichtfertig angeordnet.
10: Es darf nicht ein Mittel sein, dem anderen Elternteil die Ferien zu vermiesen und diese zu verhindern, sondern hier müssen nachvollziehbare Gründe genannt werden. Und dann wägen wir ab, braucht es sofort eine Ausschreibung oder gibt es mildere Mittel, beispielsweise den anderen Elternteil mal zu einer Besprechung einzuladen, wenn das noch zeitlich funktioniert.
9: Auch die Pässe können zum Beispiel eingezogen werden. Der starke Anstieg habe mehrere Gründe, sagt Fassbind.
10: Einerseits ist natürlich die Sensibilisierung der Gesellschaft in Bezug auf diese Themen groß. Das heißt, man hat in den letzten Jahren sehr viel auch darüber aufgeklärt, informiert, dass es diese Situationen gibt.
9: Andererseits gäbe es heute auch mehr binationale Beziehungen, so Fassbind. Und damit öfter ein Risiko, dass ein Streit um Sorgerecht über Grenzen hinweg ausgetragen wird. Neben den vorsorglichen Polizeimeldungen wurden in den letzten Jahren auch deutlich mehr Kinder tatsächlich entführt. Das zeigen Zahlen des Bundesamtes für Justiz. Klar ist, für betroffene Eltern ist eine Kindsentführung oft der Beginn eines jahrelangen Kampfes mit ungewissem Ausgang.
3: SRF Investigativ hat zwei Fälle von Kindsentführungen recherchiert und dabei zeigte sich, die Behörden sind oft überfordert. Die Recherche gibt es heute Mittag um 12:30 in der Sendung Rendezvous auf SRF 1 oder jetzt schon online unter srf.ch/news. Wir wechseln nach Deutschland. Wer dort gestern Abend mit dem Zug reisen wollte, brauchte Geduld. Rund 2,5 Stunden ging bei der Deutschen Bahn nichts mehr. Was war denn der Grund, Sandro Peter?
11: Eine Störung beim Funk. Konkret geht es um das Kommunikationssystem GSMR. Das wird für die Kommunikation zwischen dem Lokpersonal und den Fahrdienstleiterinnen und Leiter genutzt. Aus Sicherheitsgründen hat die Deutsche Bahn wegen der Störung den Betrieb eingestellt. Rund 2,5 Stunden fuhren keine Züge am späten Abend. Betroffen waren auch S-Bahnen in einigen Städten.
3: Wie hat die Deutsche Bahn denn auf diesen Ausfall reagiert?
11: Sie hat den Betroffenen zum Beispiel Taxi- und Hotelgutscheine gegeben und zum Teil Züge zur Verfügung gestellt, in denen sie sich aufhalten konnten. Das sagt ein Sprecher zur Nachrichtenagentur dpa.
3: Kurz vor 1 Uhr kam dann die Entwarnung von der Deutschen Bahn.
11: Die Techniker hätten die Störung beheben können und der Betrieb laufe wieder an, hieß es da. Genauere Informationen zur Ursache gab es nicht. Der Sender RBB berichtet, dass wohl ein fehlerhaftes Update beim Funksystem schuld gewesen sei.
3: Nein zum Krieg gegen den Iran, so hat der US-Senat in der Nacht abgestimmt. Und das ist bemerkenswert, denn bisher stellte sich der Senat fest hinter Präsident Donald Trump. Schließlich haben seine Republikaner dort die Mehrheit. Nun also will das Parlament dem Präsidenten Kampfhandlungen gegen den Iran verbieten. Die finden ohnehin gerade nicht statt, der Krieg ist ja pausiert. Ist das also mehr als eine symbolische Niederlage für Trump? Das habe ich USA-Korrespondentin Barbara Golpi gefragt.
12: Es ist ein deutliches politisches Signal, auch wenn die Resolution im Moment keine praktischen Folgen hat, weil der Krieg vorerst eingestellt ist. Aber es geht um mögliche zukünftige Kriegshandlungen. Die Abstimmung ist auch deshalb bemerkenswert, weil das Repräsentantenhaus einer ähnlichen Resolution zuvor bereits zugestimmt hat und der Senat ähnliche Vorstöße zuvor 9-mal abgelehnt hat. Dass diesmal eine Mehrheit zustande kam, zeigt, auch innerhalb Trumps eigener Partei gibt es Unbehagen darüber, dass der Präsident ohne Zustimmung des Kongresses militärisch gegen den Iran vorgegangen ist. Die Verfassung gibt dem Kongress eigentlich das Recht, über Krieg und Frieden zu entscheiden. Insofern ist die Abstimmung auch ein Signal, dass nicht alle Republikanerinnen und Republikaner bereit sind, Trump automatisch zu folgen. Der republikanische Mehrheitsführer im Senat, John Thune, hat auch bereits gesagt, dass er erwartet, dass der Kongress auch ein Wort mitzureden haben wird, wenn es um ein allfälliges Abkommen mit dem Iran gehe und darüber abstimmen werde.
3: Aber eben, der Kongress ist republikanisch dominiert. Warum unterstützt er den Präsidenten in dieser Frage nicht mehr bedingungslos?
12: Ja, es gibt eben Risse innerhalb der Republikanischen Partei. Es gibt unterschiedliche außenpolitische Lager. Manche vertreten Trumps harte Linie, andere wollen gerade keine neuen militärischen Konflikte im Nahen Osten. Zum anderen wächst bei einigen Abgeordneten und Senatoren die Sorge, dass der Kongress zu sehr an Einfluss verloren hat. Viele Republikanerinnen und Republikaner unterstützen Trump weiterhin, aber sie wollen nicht, dass der Präsident praktisch allein über militärische Einsätze entscheidet. Die Abstimmung zeigt, dass die republikanische Mehrheit nicht gleichbedeutend mit uneingeschränkter Kontrolle durch Trump ist. Nun gleich zu sagen, Trump habe die Kontrolle über den Kongress verloren, wäre übertrieben und falsch, aber es ist nicht das erste Signal. Letzten Donnerstag haben die Senatorinnen und Senatoren zum zweiten Mal in der kürzester Zeit frühzeitig sich ins Wochenende verabschiedet und Trump ist gewarnt, er hat jetzt noch ein halbes Jahr die Mehrheit in beiden Kammern und es regt sich Widerstand. Wie es nach den Zwischenwahlen mit den Mehrheitsverhältnissen aussieht, ist sowieso offen.
3: Das Parlament stellt sich im Irankrieg also gegen Donald Trump. Was bedeutet das ganz grundsätzlich für den US-Präsidenten?
12: Die Abstimmung macht deutlich, dass Trump zwar großen Einfluss auf seine Partei hat, aber nicht allmächtig ist. In den ersten Monaten seiner Amtszeit galt Trump als nahezu unangreifbar innerhalb der Partei. Wenn es nun aber um kontroverse Themen geht, regt sich nun Widerstand in den eigenen Reihen. Das könnte auch bei anderen Fragen wichtig werden. Die Trump-Regierung will zum Beispiel, dass der Kongress weiteren 80 Milliarden Dollar zustimmt für den Irankrieg, aber auch bei Fragen, die das Budget betreffen oder bei weiteren grossen Gesetzesvorhaben. Die Abstimmung ist damit ein Hinweis darauf, dass der Kongress beginnt, seine Rolle als eigenständiges Machtzentrum wieder stärker wahrzunehmen. Für Trump ist das ein Zeichen, dass seine Kontrolle über die Republikaner zwar nach wie vor gross, aber nicht grenzenlos ist.
3: Das sagt USA-Korrespondentin Barbara Colby. Und wir bleiben noch bei US-Präsident Donald Trump. Dieser ist nicht zufrieden mit den Treibstoffpreisen in den USA und bringt deshalb nun die Justiz ins Spiel.
11: Ja, die Ölkonzerne würden die Preise an den Tankstellen nicht in dem Maße senken, wie die Preise für Öl gesunken seien, schreibt Trump. Die Kunden würden ausgenommen. Er habe deshalb das Justizministerium angewiesen, dies zu untersuchen. Die Treibstoffpreise sollten viel schneller sinken, so Trump. Was seine Ankündigung genau bedeutet, führte er nicht genauer aus.
3: Wir wechseln nach Peru. Dort wird seit 2,5 Wochen gezählt, wer die Stichwahl ums Staatspräsidium gewonnen hat. Nun gibt es dazu neue Informationen.
11: Die Wahlbehörde teilt mit, die konservative Kandidatin Keiko Fujimori hat einen Vorsprung, der nicht mehr eingeholt werden kann. Sie dürfte die Wahl also hauchdünn vor dem linken Kandidaten Roberto Sanchez gewinnen. Sanchez hat bereits angekündigt, er werde das Wahlresultat nicht anerkennen. Er spricht von Betrug, ohne konkrete Beweise vorzulegen. Die politische Lage in Peru ist instabil. In den letzten 10 Jahren gab es 9 Wechsel an der Spitze des Landes.
3: Wir kommen zum Sport. Hier geht es um die Resultate der Fußballweltmeisterschaft der Männer.
11: Da gewinnt Kolumbien gegen Kongo mit 1:0. Damit hat sich Kolumbien für die K.O.-Phase qualifiziert. Zuvor hat Panama gegen Kroatien verloren mit 0:1. England und Ghana trennten sich unentschieden 0:0 und Portugal gewann gegen Usbekistan mit 5:0. 2 Tore hat Cristiano Ronaldo geschossen. Er ist damit der erste Spieler, der an 6 Weltmeisterschaften Tore erzielt hat. Zu den Börsendaten geliefert von SIX. Der Dow Jones Index in New York hat 0,1% verloren. Der Nikkei Index in Tokio fällt um 1,1%. Der Euro wird zu 92,16 Rappen gehandelt und der Dollar zu 81,08 Rappen.
3: Das sind die Informationen von heute Morgen an diesem Mittwoch. Verantwortliches Silvan Zemp und die Zeit 6:50. NATO-Generalsekretär Mark Rutte trifft heute Donald Trump im Weißen Haus. Es geht dabei um die amerikanischen Erwartungen an den bevorstehenden NATO-Gipfel. Aus Washington berichtet Carsten Kühntopf von der ARD.
13: Präsident Trump ist auf die NATO schlecht zu sprechen, seit dem Iran-Krieg erst recht. Immer wieder wirft er den Verbündeten vor, den USA dabei nicht geholfen zu haben. Ob sich Trump noch an die NATO-Beistandsverpflichtung nach Artikel 5 gebunden fühlt, ist zweifelhaft. Er sieht die Alliierten vor allem als Schmarotzer, die zu wenig für ihre Verteidigung ausgeben und sich zu sehr auf die USA verlassen. Vergangene Woche kündigte US-Verteidigungsminister Hegseth an, die amerikanische Truppenpräsenz in Europa zu überprüfen. Dieser Vorgang werde bis zu einem halben Jahr dauern, so Hegseth bei einem Treffen mit seinen NATO-Kollegen in Brüssel. Das Ziel, die NATO müsse schnell dahin kommen, dass die Europäer die Hauptverantwortung für ihre Verteidigung übernehmen. Der Minister kündigte an, dass die USA ihre NATO-Beiträge künftig davon abhängig machen wollten, ob andere Länder ihre Militärausgaben deutlich steigern. Die Ära des Trittbrettfahrens sei vorbei. Bereits zuvor hatten die USA mitgeteilt, dass sie künftig weniger militärische Fähigkeiten unter NATO-Kommando für den Krisenfall bereithalten werden. Die Europäer sind grundsätzlich dazu bereit, die Hauptlast ihrer Verteidigung selbst zu tragen. Allerdings empfinden sie den Kurs der US-Regierung als sprunghaft und überstürzt. Sie wollen, dass der Übergang nicht zu schnell geschieht, sondern über mehrere Jahre eng abgestimmt und verzahnt. Vom nächsten NATO-Gipfel werden dazu wichtige Entscheidungen erwartet. Er findet in rund 3 Wochen in Ankara statt.
3: Der Bericht von Carsten Kühntop von der ARD. 7:12 jetzt. Jetzt aber wirklich. Die deutsche Bundesregierung will eine Reform verabschieden bei dem Thema, bei dem es mit am meisten Krach gibt, bei der Rente. Vor einem halben Jahr haben Union und SPD wochenlang über die Rente gestritten. Das Vertrauen in die Koalition hat damals gehörig gelitten. Jetzt aber liegt ein Papier auf dem Tisch. Es stammt von einer Rentenkommission, in der einerseits Expertinnen und andererseits Parlamentarier von der Union und der SPD sitzen. Die Bundesregierung will es vollständig umsetzen, hat sie gestern bekannt gegeben. Wie dieses Papier ankommt, darüber spreche ich jetzt mit Marc Schiritz. Er ist stellvertretender Leiter des Politikressorts bei der Wochenzeitung Die Zeit. Guten Morgen.
14: Hallo, guten Morgen.
3: Dieser neue Vorschlag für eine Rentenreform, ist das der lang ersehnte Befreiungsschlag für die deutsche Bundesregierung?
14: Also so wird es zumindest von den Spitzen der Bundesregierung gesehen. Wir haben den Kanzler Friedrich Merz gestern gehört, der gesagt hat, er will das jetzt sofort und zwar als Gesamtpaket umsetzen. Die Arbeitsministerin von der SPD, Bärbel Baas, hat gesagt, keine Rosinenpickerei, also auch so hernehmen, wie es jetzt ist und umsetzen. Also da ist schon das Gefühl vorhanden, dass man jetzt ein Dokument in den Händen hält, das die Regierung nach vorne bringen könnte und auch die Rente nach vorne bringen könnte. Wenn man jetzt allerdings genauer hinschaut zu anderen politischen Akteuren in die Bundesländer, da ist das Stimmungsbild dann eher gemischt. Gestern kamen 2 oder 3 Länderregierungschefs, Manuela Schwesig in Mecklenburg-Vorpommern, Mario Voigt, andere haben sich auch zu Wort gemeldet. Die sagen, ja, Moment, da stehen ja auch Belastungen drin in diesem Papier für bestimmte Gruppen von Rentnern. Und die plädieren dafür, sich das nochmal genau anzuschauen und eher langsam vorzugehen. Also das ist noch nicht so ganz klar, ob das wirklich jetzt so schnell umgesetzt wird, wie das der Kanzler gestern angekündigt hat.
3: Also nicht nur Beifall für diese Reformvorschläge, jetzt liegt aber zumindest mal ein Kompromiss auf dem Tisch. Wie sieht der aus?
14: Ja, in der Tat ist es ein Kompromiss, weil ja beide Parteien mit ihren Vertretern in der Kommission vertreten waren, aber auch mit Experten, die ihnen ideologisch nahestehen, so kann man es vielleicht formulieren. Und der Kompromiss hat sehr, sehr viele Details. Es sind 33 Vorschläge. Wenn man die aber ökonomisch zusammenfassen will, dann sind es eigentlich 2 Elemente. Da ist zum einen eine Verlängerung der Lebensarbeitszeit, also eine Verschiebung des Renteneintrittsalters. Dieses soll jetzt gekoppelt werden an die Lebenserwartung. Also wenn die Leute älter werden, müssen sie länger arbeiten, können später in die Rente gehen im Verhältnis 2:1. Also ein Jahr mehr Lebenserwartung, ein halbes Jahr länger arbeiten. Das ist einer der Vorschläge. Das würde dazu führen, dass man in Deutschland im Moment sind 67 Jahre, dass die graduell eingeführt werden, dass man in den 40er Jahren ungefähr bei 67,5 Jahren wäre. Das ist der eine Vorschlag. Und der zweite wichtige Vorschlag ist die Einführung einer kapitalgedeckten Rente, die es in vielen anderen europäischen Ländern ja gibt, in Schweden, aber auch in der Schweiz. In Deutschland bisher nicht. Das heißt, ein Teil der Beiträge wird angelegt, um dann von den Renditen zu profitieren. Das sind die wesentlichen Punkte, die eben dabei helfen sollen, den starken demografischen Wandel, den es in Deutschland gibt, abzufedern.
15: Und wie zufrieden können damit Union und SPD jeweils sein?
14: Also es können beide Seiten haben Dinge, die sie, die ihnen gefallen. Es steht nämlich auch drin, dass das Rentenniveau zumindest bis 2031 erstmal noch so gehalten werden soll, wie es jetzt vereinbart war. Das war der SPD wichtig. Es gibt ein bisschen was für Leute mit weniger Geld, sozusagen so Sonderzahlungen, die die bekommen. Aber die zwei Punkte, die ich gerade angesprochen habe, das waren eher Kernforderungen der SPD, der Union. Sodass sich zwar beide Seiten gestern zufrieden geäußert haben, aber die Union doch ein Stück zufriedener sein kann, wenn man es vielleicht so formulieren will. Also man hat aus der Union teilweise sehr, sehr fast euphorische Zustimmung zu diesem Bericht gehört. Johannes Winkel, der Vorsitzende der Jungen Union, also der Jugendorganisation der Konservativen, der den Rentenstreit, den sie in ihrer Anmoderation genannt hatten, vor einem halben Jahr angeführt hat. Damals ging es darum, Rente verlängern, Rentenstabilisierung verlängern. Da war er sehr, sehr strikt dagegen. Sehr großer Streit hier in Deutschland. Und er sagt jetzt, er sei überrascht, wie weit die Kommission gegangen sei und wie weit die SPD-Vertreter in der Kommission mitzugehen bereit gewesen sein. Also beide zufrieden, aber mehr Zufriedenheit bei der Union, und die SPD wird sich wahrscheinlich da weiter strecken müssen. Und für die SPD ist es schon schwieriger als für die Union, diesen Bericht umzusetzen.
15: Laut Medienberichten haben ja jetzt beide, also die SPD und die Unionsspitzen, ihre Abgeordneten dazu angehalten, den neuen Vorschlag nicht gleich öffentlich zu zerlegen. Werden die sich daran halten?
14: Ja, also ich glaube, was dieser Appell erreicht, dass man jetzt nicht, wie es damals eben geschehen ist, wieder übereinander herfällt und die Regierung lahmlegt. Aber deswegen, das wird jetzt, glaube ich, schon gesitteter vor sich gehen, die Debatte über diesen Bericht. Aber natürlich, die Souveränität über Gesetze zu entscheiden, liegt beim Deutschen Bundestag, nicht bei Experten. Die Abgeordneten werden es sich nicht nehmen lassen, da ihre Punkte zu machen und einzubringen. Das ist ja auch ganz normal. Es wird jetzt vom Verfahren so sein, dass ein Gesetzentwurf erarbeitet wird im Arbeitsministerium, von der Arbeitsministerin, von Bärbel Baas, von der SPD. Und über diesen Gesetzentwurf wird man dann diskutieren, und dann ist der Zeitplan im Herbst vielleicht zu einer Entscheidung zu kommen. Daran sieht man auch schon, diese Rente wird nicht Teil sein können des großen Reformpakets, das ja in Deutschland schon nächste Woche angekündigt werden soll. Also nächste Woche trifft sich die Koalition, um ein umfassendes Paket mit Steuer- und Arbeitsmarkt und anderen Reformthemen zu verhandeln. Da hatte man ursprünglich gedacht, man könne die Rente da noch mit reinnehmen. Das ist jetzt schon mal vom Tisch. Und das zeigt schon, dass da doch noch einiges umstritten ist und da es einfach noch Diskussionsbedarf gibt.
15: Sie haben gesagt, dass vor allem die SPD so ein bisschen hadern dürfte mit diesem Reformvorschlag. Kann sie es sich denn leisten, die Reform zu blockieren?
14: Nein, das glaube ich nicht. Also wenn diese Reform wirklich komplett blockiert würde, dann wäre die Regierung am Ende. Also das wäre, glaube ich, das würde sie noch nicht durchhalten. Ich kann mir vorstellen, dass die SPD an der einen oder anderen Stelle noch Milderungspunkte rein verhandeln wird. Vielleicht macht man beim Rentenalter dann doch noch eine Ausnahme für Leute, die schon sehr lange gearbeitet haben, ja, und schon die früh angefangen haben zu arbeiten, vielleicht mit 67 schon 45 Jahre gearbeitet haben. Diese Dinge, die gibt's bisher, also Frühverrentungsansprüche. Vielleicht wird man da noch ein, zwei Punkte rein verhandeln. Ich glaube, in die Richtung wird's gehen, aber das Paket insgesamt aufgehalten werden wird, das kann ich mir nicht vorstellen.
15: Und gleichzeitig haben Sie gesagt, so in Stein gemeißelt ist ja auch noch nichts. Wie schätzen Sie die Chancen ein, dass die Reform in dieser Form jetzt tatsächlich verabschiedet wird?
14: Also wie gesagt, 1:1 umgesetzt wird sie, glaube ich, nicht, aber das wäre auch verwunderlich. Also natürlich muss man in der Gesetzgebung, wird immer nachjustiert. Die Frage ist ja, ob die großen Kernelemente, also die beiden Kernelemente erhalten werden können, also die längere Lebensarbeitszeit, die aus demografischen Gründen wichtig ist, und die Einführung der Kapitaldeckung, die wirklich in Deutschland ein Systembruch ist, muss man schon so sagen. Darüber wurde seit Jahrzehnten diskutiert. Das wäre jetzt ein Novum. Aber auch, also wenn es darum geht, werden die in ihrer Substanz, wird es dazu kommen, dann glaube ich das schon. Also dass diese beiden Dinge kommen werden, vielleicht abgemildert, aber im Grundsatz doch. Und dann wäre es dann doch schon immer noch, selbst wenn man jetzt ein bisschen was nachjustiert, wäre es immer noch eine sehr, sehr weitreichende Reform.
15: Marc Schiritz, vielen Dank für das Gespräch.
14: Danke Ihnen.
3: Marc Schieritz ist stellvertretender Leiter des Politikressorts bei der deutschen Wochenzeitung Die Zeit. Und die Zeit sage ich jetzt auch gleich, es ist nämlich 21 nach 7, Zeit für die wichtigsten Meldungen in der Übersicht.
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3: In der Schweiz ist die Zahl von Kindsentführungen durch ein Elternteil gestiegen. Das zeigen Zahlen des Bundes, die SRF investigativ vorliegen. Auch machen sich immer mehr Eltern Sorgen, dass es zu einer Entführung kommen könnte. Letztes Jahr sind über 700 Kinder vorsorglich ausgeschrieben worden, fast dreimal so viele wie noch 2019. US-Präsident Donald Trump hat im Senat eine Niederlage erlitten. Die Kammer hat eine Resolution angenommen, die der Regierung Kampfhandlungen gegen den Iran verbietet. Unter den Ja-Stimmenden waren auch Republikaner, also Politisierende aus Trumps Lager. Und in Peru hat die konservative Kandidatin Keiko Fujimori die Stichwahl ums Staatspräsidium offenbar gewonnen. Sie hat nach Auszählung fast aller Stimmen hauchdünn vor dem linken Kandidaten Roberto Sanchez gewonnen, der sie nicht mehr einholen kann. Er wiederum hat angekündigt, das Wahlresultat nicht anerkennen zu wollen. Das Wetter heute meist sonnig bei 32 bis 36 Grad. In den Alpen und im Süden ab dem Nachmittag lokale Schauer. Jungen Menschen in der Schweiz geht es gesundheitlich gut. Das ist die gute Nachricht, nachdem das Bundesamt für Gesundheit ein landesweites Monitoring veröffentlicht hat. Die schlechte Nachricht, die psychische Belastung nimmt zu, bei den Mädchen stärker als bei den Jungen. Heißt das, Mädchen sind tatsächlich stärker von psychischem Stress betroffen? Das habe ich Philomena Sabatella gefragt. Sie ist Co-Leiterin der Gruppe Klinische Psychologie im Kindes- und Jugendalter an der Zürcher Hochschule für angewandte Wissenschaften.
16: Wir wissen auch schon aus anderen Studien, dass Mädchen, sei es bei Stress, psychische Belastung im Allgemeinen, sehr viel höhere Werte berichten. Wir wissen aber auch, dass dann manche Jugendliche häufiger schwerwiegendere Folgen haben von psychischen Erkrankungen, als zum Beispiel häufiger auch Suizide durchführen als jetzt Mädchen. Ob es also tatsächlich so ist, dass sie belasteter sind, kann man annehmen, muss aber nicht unbedingt der Fall sein.
3: Also es könnte auch sein, dass sich Mädchen einfach belasteter fühlen in dem Sinne, aber die Probleme an sich gleich sind wie bei den Jungen.
16: Ja, dass sich belasteter fühlen, möglich, aber auch, dass sich halt die Symptome, die abgefragt werden, sich halt bei weiblichen Jugendlichen klarer zeigen als jetzt bei männlichen Jugendlichen. Also bei der Depression zum Beispiel, eines der häufigsten Störungsbilder, vor allem im Jugendalter, wissen wir auch, dass eben junge Männer quasi, dass sich das ganz anders auch äußert, oder? Also dass zum Beispiel sich eine Depression bei jungen Männern auch durch Aggressivität äußern kann. Also so die unterschiedliche Sichtbarkeit der Symptome kann auch ein Grund sein. Es kann aber auch sein, dass Mädchen oder junge Frauen auch häufiger diese Symptome berichten, wohingegen bei jungen Männern vielleicht auch kulturelle Stereotype, Vorstellungen darüber herrschen, dass eben Männer nicht über diese Symptome sprechen oder über Belastungen, die sie empfinden.
3: Und dass es da eine Zunahme gegeben hat, kann man sagen, das hat vielleicht auch ein bisschen mit der Sensibilisierung zu tun. Also man spricht heute einfach mehr über psychische Probleme.
16: Das ist sicherlich auch ein Grund, oder, dass heute psychische Probleme alltagstauglicher geworden sind, dass sie auch in den sozialen Medien ja auch häufig besprochen werden, oder? Also das sehe ich auch häufig in Therapien, dass dann junge Menschen mit Informationen aus TikTok oder Instagram zu mir kommen. Ich glaube aber schon auch, also um es auch ein bisschen dann in einen Kontext zu setzen, dass sich unsere Umwelt auch massiv verändert hat, oder? Also dass heute nur schon der Leistungsdruck schon viel früher stattfindet, das wissen wir auch aus der Pro Juventute Stressstudie quasi, dass dort Schule, Ausbildung eine wichtige Rolle spielt. Was häufig auch diskutiert wird, das Körperbild, das auf sozialen Medien vermittelt wird, das sich aber, glaube ich, für beide Geschlechter eine Auswirkung haben kann, aber halt anders. Und aber auch natürlich hochaktuell, dass viel mehr auch Sorgen um die Zukunft da ist. Das ist auch etwas, das wissen wir aus der Jugendstudie von der Pro Juventute zum Beispiel, dass Mädchen, also junge Frauen, viel häufiger über Krisen berichten, oder? Weil halt die Zukunft seit der Covid-19-Pandemie doch für einige unsicher geworden ist.
3: Sie therapieren ja an der ZHA wie auch junge Menschen. Was sind so die Hauptprobleme der Mädchen, wenn sie zu Ihnen kommen?
16: Die Hauptthemen, die sie mitnehmen, das sind schon auch häufig familiäre Belastungen, aber auch Belastungen, die im System entstehen, sei es in der Schule oder halt in der Lehre. Und das zeigt sich dann häufig durch zum Beispiel Essstörungen, aber auch viel depressive Störungen oder halt auch Ängste, die sie dann zeigen, wo wir dann wie schauen, wie kann man damit umgehen, was muss man genauer anschauen. Genau.
15: Schauen wir uns die Ursachen etwas genauer an. Sie haben schon gesagt, Social Media ist so ein Faktor, der da immer wieder vorkommt. Ich nehme an, da geht es vor allem um soziale Vergleiche.
16: Genau, ja. Also man muss einfach vorausschicken, welche Rolle Social Media wirklich spielt bei den psychischen Belastungen. Das ist ziemlich umstritten. Es gibt Studien, die zeigen, dass es eine Rolle spielt. Es gibt Studien, die zeigen, dass es keine Rolle spielt. Aber Faktoren, die da diskutiert werden, sind halt schon im Vergleich mit anderen Lebensentwürfen, idealisierte Lebensentwürfe, aber halt auch stark, dass es das Körperbild, die Wahrnehmung quasi, auch da verzerren kann, aber das würde ich sagen, das würde halt beide Geschlechter betreffen, oder sei es weibliche Jugendliche, aber auch männliche Jugendliche. Und natürlich aber auch das Gefühl von Zugehörigkeit, oder dass es halt auch etwas mit dem macht. Wir wissen ja auch, dass sich immer mehr Jugendliche sehr einsam fühlen. Man spricht ja auch vor allem auf junge Männer bezogen, aber ich glaube, das trifft auch beide Geschlechter zu, weil halt diese Social Media wie ein inklusiv und exklusiv gleichzeitig sein kann.
15: Welche anderen Faktoren sehen Sie noch, die sich negativ auf die psychische Gesundheit auswirken?
16: Nebst den aktuellen Krisen, die ich vorhin erwähnt habe, und eben der Leistungs- und Druck, der halt schon auch zunimmt, ich denke, das merken ja auch Erwachsene, sind es schon auch ganz eher klassische Faktoren, sage ich jetzt mal, wie eben belastende Beziehungen und belastende Lebensumstände, also familiäre Konflikte, schwierige Erfahrungen in der Kindheit, aber auch vielleicht Mobbing-Erfahrungen in der Schule. Das sind natürlich auch alles Erfahrungen oder eben Zustände, sage ich jetzt mal, die eine psychische Erkrankung dann halt auch begünstigen können. Und was halt auch noch wichtig ist zu sagen, oder psychische Belastungen oder halt eine schlechtere psychische Gesundheit entsteht nicht immer nur durch einen einzelnen Auslöser, sondern es ist häufig auch ein Zusammenspiel von unterschiedlichen Faktoren.
15: Sprechen wir über die Prävention. Was wird heute schon unternommen, um die Gesundheit junger Menschen oder vor allem vielleicht auch Mädchen zu verbessern?
16: Ja, es gibt ja auch eben, dass ja junge Mädchen stärker belastet sind. Das haben jetzt einige Studien gezeigt. Es gibt Programme von der Gesundheitsförderung zum Beispiel, die explizit auf diese Zielgruppe abzielen. Ganz allgemein versucht man aber auch immer mehr in Schulen quasi dafür zu sensibilisieren. Man versucht aber eben auch Prävention im Alltag zu verankern, nicht nur in Form von Therapie, sondern halt auch, dass eine physische Gesundheit natürlich auch zu einer besseren psychischen Gesundheit beitragen kann, dass man medienkompetenter wird und eben auch diesen Umgang mit Social Media richtig einordnen zu können. Man versucht auch zum Beispiel durch die Pro Juventute, aber auch Eltern und Bezugspersonen zu stärken. Und was ich denke, was für junge Mädchen schon auch wichtig ist, ist viel geschlechtersensibel zu arbeiten. Also so Themen, die vielleicht nur Mädchen betreffen oder mehrheitlich Mädchen betreffen, dass man das expliziter auch so angeht.
15: Das sagt Philomena Sabatella von der Zürcher Hochschule für angewandte Wissenschaften. Das Monitoring des Bundes zeigt also, Mädchen berichten häufiger von Stress und psychischer Belastung. 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SRF 4 News haben Sie eingeschaltet am Mittwochmorgen, dem 24. Juni. Gleich wird es 7:30, dann geht's weiter mit der Sendung heute Morgen.

0: Wenn Mutter oder Vater ihr Kind ins Ausland entführen. Die Behörden in der Schweiz registrieren mehr Fälle. Woran das liegt, klären wir gleich. Und später sprechen wir über eine empfindliche Niederlage für Donald Trump. Der Senat stellt sich gegen die eigenmächtige Iran-Politik des US-Präsidenten. Unsere Korrespondentin ordnet ein. Zuerst aber hat Sandro Peter die Wetteraussichten für diesen Mittwoch.
1: Guten Morgen. Es ist meist sonnig bei 32 bis 36 Grad.
0: Mein Name ist Dominik Rolli. Guten Morgen. Es ist eine Angst, die jetzt gerade wieder einige umtreibt. Kommt mein Kind wieder zurück aus den Sommerferien? Immer öfter befürchten Mütter oder Väter in der Schweiz, dass der andere Elternteil das eigene Kind ins Ausland entführt. Das zeigen neue Zahlen der Bundespolizei. Und tatsächlich gibt's auch einen Anstieg bei den Kindsentführungen. Warum das so ist, im Beitrag von Sonja Mühlemann und Maybrit Horlacher von SRF Investigativ.
2: Ein Vater bringt seine Kinder wie gewohnt zur Mutter für die vereinbarten Betreuungstage. Doch was, wenn die Mutter die Kinder danach nicht zurückbringt, sondern mit ihnen ins Heimatland reist, vielleicht für Jahre dort bleibt? Die Angst vor solchen Szenarien beschäftigt immer mehr Eltern in der Schweiz. Letztes Jahr wurden über 730 Kinder vorsorglich im Polizeisystem RIPOL ausgeschrieben. Das sind fast dreimal so viele wie noch 2019. Ist ein Kind dort vermerkt, wird es zum Beispiel bei einer Ausreise am Flughafen abgefangen. Patrick Fassbind ist Präsident der Kindes- und Erwachsenenschutzbehörde KESB in Basel. Er sagt, eine solche Ausschreibung sei sehr effektiv, werde aber nicht leichtfertig angeordnet.
3: Es darf nicht ein Mittel sein, dem anderen Elternteil die Ferien zu vermiesen und diese zu verhindern, sondern hier müssen nachvollziehbare Gründe genannt werden. Und dann wägen wir ab, braucht es sofort eine Ausschreibung oder gibt es mildere Mittel, beispielsweise den anderen Elternteil mal zu einer Besprechung einzuladen, wenn das noch zeitlich funktioniert.
2: Auch die Pässe können zum Beispiel eingezogen werden. Der starke Anstieg habe mehrere Gründe, sagt Fassbind.
3: Einerseits ist natürlich die Sensibilisierung der Gesellschaft in Bezug auf diese Themen groß. Das heißt, man hat in den letzten Jahren sehr viel auch darüber aufgeklärt, informiert, dass es diese Situationen gibt.
2: Andererseits gäbe es heute auch mehr binationale Beziehungen, so Fassbind. Und damit öfter ein Risiko, dass ein Streit um Sorgerecht über Grenzen hinweg ausgetragen wird. Neben den vorsorglichen Polizeimeldungen wurden in den letzten Jahren auch deutlich mehr Kinder tatsächlich entführt. Das zeigen Zahlen des Bundesamtes für Justiz. Klar ist, für betroffene Eltern ist eine Kindsentführung oft der Beginn eines jahrelangen Kampfes mit ungewissem Ausgang.
0: SRF Investigativ hat zwei Fälle von Kindsentführungen recherchiert. Dabei zeigte sich, die Behörden sind oft überfordert. Die Recherche dazu gibt's heute Mittag um 12:30 in der Sendung «Rendezvous» auf SRF 1 oder jetzt schon online auf srf.ch/news. Wir schauen nach Deutschland. Wer dort gestern Abend mit dem Zug reisen wollte, brauchte Geduld. Rund 2,5 Stunden ging bei der Deutschen Bahn nichts mehr. Was war denn der Grund, Sandro Peter?
1: Es gab eine Störung im Funk. Also konkret geht es um das Kommunikationssystem GSMR. Es wird für die Kommunikation zwischen dem Lokpersonal und den Fahrdienstleiterinnen und Leiter genutzt. Aus Sicherheitsgründen hat die Deutsche Bahn wegen der Störung den Betrieb eingestellt. Rund 2,5 Stunden fuhren keine Züge am späten Abend. Betroffen waren auch S-Bahnen in einigen Städten.
0: Wie hat die Deutsche Bahn auf diesen Ausfall reagiert?
1: Sie hat Betroffenen zum Beispiel Taxi- und Hotelgutscheine gegeben und zum Teil Züge zur Verfügung gestellt, in denen sie sich aufhalten konnten. Das sagt ein Sprecher zur Nachrichtenagentur dpa.
0: Kurz vor 1 Uhr kam dann die Entwarnung von der Deutschen Bahn.
1: Ja, die Techniker hätten die Störung beheben können und der Betrieb laufe wieder an, hieß es da. Genauere Informationen zur Ursache gab es nicht. Der Sender RBB berichtet, dass wohl ein fehlerhaftes Update beim Funksystem schuld gewesen sei.
0: Musik. Nein zum Krieg gegen den Iran. So hat der US-Senat in der Nacht abgestimmt. Und das ist bemerkenswert, denn bisher stellte sich der Senat fest hinter Präsident Donald Trump. Schließlich haben seine Republikaner dort die Mehrheit. Nun also will das Parlament dem Präsidenten Kampfhandlungen gegen den Iran verbieten. Die finden ohnehin gerade nicht statt, der Krieg ist ja pausiert. Ist das also mehr als eine symbolische Niederlage für Trump? Das habe ich USA-Korrespondentin Barbara Golpi gefragt.
4: Es ist ein deutliches politisches Signal, auch wenn die Resolution im Moment keine praktischen Folgen hat, weil der Krieg vorerst eingestellt ist. Aber es geht um mögliche zukünftige Kriegshandlungen. Die Abstimmung ist auch deshalb bemerkenswert, weil das Repräsentantenhaus einer ähnlichen Resolution zuvor bereits zugestimmt hat und der Senat ähnliche Vorstöße zuvor 9-mal abgelehnt hat. Dass diesmal eine Mehrheit zustande kam, zeigt, auch innerhalb Trumps eigener Partei gibt es Unbehagen darüber, dass der Präsident ohne Zustimmung des Kongresses militärisch gegen den Iran vorgegangen ist. Die Verfassung gibt dem Kongress eigentlich das Recht, über Krieg und Frieden zu entscheiden. Insofern ist die Abstimmung auch ein Signal, dass nicht alle Republikanerinnen und Republikaner bereit sind, Trump automatisch zu folgen. Der republikanische Mehrheitsführer im Senat, John Thune, hat auch bereits gesagt, dass er erwartet, dass der Kongress auch ein Wort mitzureden haben wird, wenn es um ein allfälliges Abkommen mit dem Iran gehe und darüber abstimmen werde.
0: Aber eben, der Kongress ist republikanisch dominiert. Warum unterstützt er den Präsidenten in dieser Frage nicht mehr bedingungslos?
4: Ja, es gibt eben Risse innerhalb der republikanischen Partei. Es gibt unterschiedliche außenpolitische Lager. Manche vertreten Trumps harte Linie, andere wollen gerade keine neuen militärischen Konflikte im Nahen Osten. Zum anderen wächst bei einigen Abgeordneten und Senatoren die Sorge, dass der Kongress zu sehr an Einfluss verloren hat. Viele Republikanerinnen und Republikaner unterstützen Trump weiterhin, aber sie wollen nicht, dass der Präsident praktisch allein über militärische Einsätze entscheidet. Die Abstimmung zeigt, dass die republikanische Mehrheit nicht gleichbedeutend mit uneingeschränkter Kontrolle durch Trump ist. Nun gleich zu sagen, Trump habe die Kontrolle über den Kongress verloren, wäre übertrieben und falsch, aber es ist nicht das erste Signal. Letzten Donnerstag haben die Senatorinnen und Senatoren zum zweiten Mal in der kürzester Zeit frühzeitig sich ins Wochenende verabschiedet und Trump ist gewarnt, er hat jetzt noch ein halbes Jahr die Mehrheit in beiden Kammern und es regt sich Widerstand. Wie es nach den Zwischenwahlen mit den Mehrheitsverhältnissen aussieht, ist sowieso offen.
0: Das ist die Einordnung von USA-Korrespondentin Barbara Golpi. Wir bleiben noch bei US-Präsident Donald Trump. Dieser ist nicht zufrieden mit den Treibstoffpreisen in den USA und bringt deshalb die Justiz ins Spiel.
1: Die Ölkonzerne würden die Preise an den Tankstellen nicht in dem Maße senken, wie die Preise für Öl gesunken seien, schreibt Trump. Die Kunden würden ausgenommen. Er habe deshalb das Justizministerium angewiesen, dies zu untersuchen. Die Treibstoffpreise sollten viel schneller sinken, so Trump. Was seine Ankündigung genau bedeutet, führte er nicht aus.
0: Wir wechseln nach Peru. Dort wird seit 2,5 Wochen gezählt, wer die Stichwahl ums Staatspräsidium gewonnen hat. Nun gibt es dazu neue Informationen.
1: Die Wahlbehörde teilt mit, die konservative Kandidatin Keiko Fujimori hat einen Vorsprung, der nicht mehr eingeholt werden kann. Sie dürfte die Wahl also hauchdünn vor dem linken Kandidaten Roberto Sanchez gewinnen. Sanchez hat bereits angekündigt, er werde das Wahlresultat nicht anerkennen. Er spricht von Betrug, ohne konkrete Beweise vorzulegen. Die politische Lage in Peru ist instabil. In den letzten 10 Jahren gab es 9 Wechsel an der Spitze des Landes.
0: Zum Sport. Hier geht es um die Resultate der Fußballweltmeisterschaft der Männer.
1: Kolumbien gewinnt gegen den Kongo mit 1:0. Damit hat sich Kolumbien für die K.O.-Phase qualifiziert. Zuvor hat Panama gegen Kroatien verloren mit 0:1. England und Ghana trennten sich unentschieden 0:0. Und Portugal gewann gegen Usbekistan mit 5:0. 2 Tore hat Cristiano Ronaldo geschossen. Er ist damit der erste Spieler, der an 6 Weltmeisterschaften Tore erzielt hat.
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1: Der Dow Jones Index in New York hat 0,1% verloren. Der Nikkei Index in Tokio fällt um 0,4%. Der Euro wird zu 92,14 gehandelt, der Dollar zu 81,08. Das Wetter. Heute ist es überwiegend sonnig bei heißen 32 bis 36 Grad. Dazu weht im Norden eine schwache Brise. Über den Alpen bilden sich gegen Abend lokale Schauer. Im Süden vereinzelt Hitzegewitter.
0: Die Sendung heißt heute Morgen. Verantwortlich ist Silvan Zemp und die Zeit 20 vor 8.

0: Die Hitze hat nicht nur die Schweiz im Griff, sondern auch andere Länder in Europa. In Frankreich etwa steigen die Temperaturen teils weit über 40 Grad. Hunderte Schulen sind geschlossen. Die Menschen suchen fast verzweifelt nach Abkühlung. Die Hitzewelle trifft Frankreich mit voller Wucht und bringt auch die Politik auf den Plan. Aus Paris berichtet Caroline Döller von der ARD.
1: 38 Grad in Paris. Für viele hilft da nur noch eins. Ein Sprung in den Canal Saint-Martin im Nordosten der Stadt.
2: Ouais, on n'était pas du tout prévu pour faire ça. On est passé en voiture et on allait enchaîner les réunions au boulot et tout ça. On s'est dit allez. Et après on repart travailler.
1: Der Badeausflug sei gar nicht geplant gewesen, sagt Wanda. Aber in der Mittagspause sind sie und ihr Mann Loven mit dem Auto am Kanal vorbeigefahren und haben die Gelegenheit für eine spontane Abkühlung genutzt, bevor es zurück zur Arbeit geht.
3: Ah, c'est chaud, c'est dur.

0: weil alles ausverkauft ist.
1: Laut
0: dem Wetterdienst Meteo France wurde die 40-Grad-Marke am Dienstag in mehreren Städten gerissen, etwa in Rennes oder im nordfranzösischen Caen. In Pissos in Südwestfrankreich wurden fast 45 Grad gemessen. Regierungschef Sébastien Lecornu hat das Thema zur obersten Priorität gemacht. Bei einer Krisensitzung des Kabinetts am Dienstag sagte Lecornu: Wir haben viel zu besprechen. Leider auch das traurige Übel, dass Menschen bei Badeunfällen ertrinken. Seit dem 18. Juni gab es 40 solcher Todesfälle, vor allem Jugendliche. Das sind zwar keine Hitzetoten im strengen Sinn, aber Badeunfälle, die indirekt mit der Hitzewelle zusammenhängen. Auf der Plattform X kündigte Lecornu außerdem eine erhöhte Alarm- und Personalbereitschaft in Krankenhäusern und Altenheimen an. Rund 2000 Schulen blieben am Dienstag wegen Hitze geschlossen. Weitere 800 haben die Unterrichtszeiten angepasst oder verkürzt. Ein Atomkraftwerk wurde heruntergefahren, weil das Wasser der Garonne nicht mehr ausreichend kühlt. Und im Radio laufen die offiziellen Warnhinweise des Gesundheitsministeriums in Dauerschleife.
2: En période de canicule, protégez-vous.
0: Schützen Sie sich während der Hitzewelle, indem Sie im Kühlen bleiben und regelmäßig Wasser trinken. Wenn Sie Menschen sehen, die Fieber haben und unzusammenhängende Dinge sagen, wählen Sie sofort den Notruf.
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0: Viele fühlen sich an die verheerende Hitzewelle von 2003 erinnert, in deren Folge 15.000 Menschen gestorben waren. Und in der medialen Diskussion zum Thema wird zunehmend die Forderung laut, das Thema Hitze als politische Herausforderung ernst zu nehmen, anstatt sie weiter als Ausnahmephänomen zu betrachten. Währenddessen suchen die Menschen in Paris weiter nach Abkühlung im Canal Saint-Martin. Dass Baden an dieser Stelle eigentlich verboten ist und erst recht von den Brücken ins Wasser zu springen, hält viele Jugendliche nicht davon ab. Wasser? Herrlich.
4: Ça a été excellent.
5: L'eau, elle est bonne, elle rafraîchit, ça fait du bien. On peut comprendre, c'est pas autorisé.
0: Wir verstehen, dass das verboten ist, aber man müsste es erlauben. Es erfrischt uns und für den Körper ist das sehr wichtig.
6: C'est très essentiel pour le corps.
7: Nous, on pense que si c'était vraiment dangereux, il y aurait plus de mesures. Et là, il laisse.
0: Wenn es wirklich gefährlich wäre, dann gäbe es mehr Maßnahmen dagegen. Sie lassen die Jugendlichen ja trotzdem baden und springen. Es sind fast 40 Grad. Das erfrischt und die Stimmung ist gut.
8: Entre amis, c'est bien. Il y a une bonne ambiance.
0: Letzte Woche hatte die Stadt Paris die offizielle Badestelle am Kanal eröffnet, deutlich früher als geplant. Außerdem bleiben viele Parks in der Hauptstadt bis auf Weiteres rund um die Uhr geöffnet. Für Mittwoch gilt in mehr als der Hälfte der französischen Departements die Vigilance Rouge, die höchste Hitzewarnstufe.
9: Die Kollegin Caroline Dillard berichtet aus Paris. Gleich 7:45, das sind die Kurznachrichten.
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9: In der Schweiz ist die Zahl von Kindsentführungen durch ein Elternteil gestiegen. Das zeigen Zahlen des Bundes, die SRF investigativ vorliegen. Auch machen sich immer mehr Eltern Sorgen, dass es zu einer Entführung kommen könnte. Letztes Jahr sind über 700 Kinder vorsorglich ausgeschrieben worden, fast dreimal so viele wie noch 2019. US-Präsident Donald Trump hat im Senat eine Niederlage erlitten. Die Kammer hat eine Resolution angenommen, die der Regierung Kampfhandlungen gegen den Iran verbietet. Unter den Ja-Stimmenden waren auch Republikaner, also Politisierende aus Trumps Lager. Und in Peru hat die konservative Kandidatin Keiko Fujimori die Stichwahl ums Staatspräsidium gewonnen. Sie hat nach Auszählung fast aller Stimmen hauchdünn vor dem linken Kandidaten Roberto Sanchez gewonnen, der sie nicht mehr einholen kann. Er wiederum hat angekündigt, das Wahlresultat nicht anerkennen zu wollen. Ein Blick noch aufs Wetter. Meist sonnig heute, wieder bei 32 bis 36 Grad. In den Alpen und im Süden ab dem Nachmittag lokale Schauer. Im Tessin haben sich die SVP und die Lega überworfen. Die beiden Rechtsparteien gehen bei den kantonalen Wahlen im nächsten Jahr getrennte Wege. Die SVP verzichtet auf eine Listenverbindung mit der grösseren Lega. Es hat sich schon länger abgezeichnet, dass SVP und Lega das Heu nicht mehr auf der gleichen Bühne haben. Wie ist es jetzt zu diesem Bruch gekommen? Das hat Martina Koch, Tessin-Korrespondent Ivan Santoro, gefragt.
11: Ja, der Zwist, der hat einen Namen. Claudio Zali, das ist der Lega-Regierungsrat und man kann es nicht anders sagen, er ist zur Reizfigur, ja zur Persona non grata der SVP geworden. Er selbst hat auch nie einen Hehl daraus gemacht, dass er von der SVP nichts hält. In einem TV-Interview hat Zali mal gesagt, er

0: fühle sich politisch den Grünen näher als der SVP. Und im letzten Dezember hat er die SVP-Fraktion in einer Kantonsratsdebatte vor laufenden Kameras in den Senkel gestellt. Sie wollten, also die SVP, weitere Abklärungen für einen Kredit, für den Zali zuständig war. Und Zali sagte dort wörtlich: «Siete nulli», also ihr seid Nullen, ihr seid nichts. Spätestens als Zali dann in diesem Frühjahr bekannt gab, dass er nochmals für den Regierungsrat kandidieren will, da war für die SVP klar, keine Listenverbindung mehr mit der Lega einzugehen, denn Zali wollten sie nicht mehr unterstützen.
1: Und hat nun die SVP ihren Alleingang auch so offiziell begründet?
0: Ja, ziemlich genau so im Kommuniqué schreibt die SVP Tessin, die Spannungen mit Staatsrat Claudio Zali hätten bei der Entscheidung eine große Rolle gespielt. Er habe die SVP wiederholt öffentlich kritisiert. Ich habe die krassesten Beispiele vorher erwähnt. Er habe nie anerkannt, dass die SVP der Lega zu den beiden Sitzen im Regierungsrat verholfen hat. Und das stimmt auch, denn man muss wissen, im Tessin wird der Regierungsrat im Proporz gewählt, als einziger Kanton in der Schweiz. Die Lega hat etwa 15%, die SVP 10% Wähleranteil. Also nur dank einer Listenverbindung der beiden Parteien konnte die Lega sich ihre zwei Sitze in der fünfköpfigen Regierung sichern. Die beiden Rechtsparteien, die sind seit 2019 erstmals eine Listenverbindung eingegangen. Das war also so zum Zeitpunkt, wo die Lega erstmals so wirklich zu verlieren begann und die SVP durch ihre Sitzgewinne langsam zur Konkurrenz zu werden drohte. Und jetzt in den letzten Jahren ist die SVP immer stärker und selbstbewusster geworden. Sie konnte voll auf Opposition machen. Sie ist ja nicht in der Regierung vertreten. Im Gegenzug ist die Lega, die einzige Protestpartei, eben immer mehr auch etabliert. Sie sitzt in den Gremien, sie sitzt im Regierungsrat. Sie muss also Verantwortung übernehmen. Also sie ist eher geschwächt. Und dass es nun zu diesem Bruch gekommen ist, zu dieser Scheidung, das überrascht deshalb nicht wirklich.
1: Die Tessiner SVP und die Lega, die gehen nun also getrennte Wege, machen keine Listenverbindung mehr. Wem nützt dieser Bruch bei den Rechtsparteien nun bei den Wahlen nächstes Jahr?
0: Ich würde mal sagen, eigentlich allen außer der Lega. Für sie wird es schwierig sein, zwei Sitze in der fünfköpfigen Regierung zu halten, mit eben einem Wähleranteil von jetzt nur noch knapp 15%. Auch wenn die Partei mit den beiden bisherigen wieder antreten sollte, neben Claudio Zali ist dies Norman Gobbi, das ist noch nicht ganz klar. Die SVP, die ist zwar noch kleiner als die Lega, befindet sich aber im Aufwind, ich habe es erwähnt. Sie hat auch bekannte Köpfe, beispielsweise Nationalrat und Tessiner SVP-Kantonalpräsident Piero Marchesi. Auch die FDP als größte Partei im Tessin könnte sich Chancen auf einen zweiten Sitz ausrechnen in der Regierung. Sie muss allerdings bereits den bisherigen FDP-Staatsrat Vita ersetzen, der auf Ende der Legislatur aufhört. Und schließlich auf einen Sitzgewinn hofft auch die Linke, SP, Grüne und die Sozialisten MPS. Die haben schon vorher angekündigt, mit einer gemeinsamen Liste in die Regierungsratswahlen zu ziehen und als mögliche Kandidatin neben der amtierenden SP-Staatsrätin Marina Garobio wird auch die grüne Nationalrätin Greta Giesing gehandelt.
2: Das sagt Tessin-Korrespondent Ivan Santoro. 10:08 jetzt. Der Juni ist Pride-Monat mit zahlreichen Anlässen für Schwule, Lesbische, für queere Menschen. Rund um den Globus finden Pride-Umzüge statt, letzten Samstag etwa in Zürich. Immer mit dabei die Regenbogenflagge. In China hingegen sind die Flaggen größtenteils verschwunden. Dort gerät die queere Community zunehmend unter Druck. Das hat jüngst auch eine Schweizer Drag Queen erlebt, als sie in China auf Tournee gehen wollte. Die Reportage von China-Korrespondent Samuel Emch in Zusammenarbeit mit RTS.
3: In einem kleinen Lokal in Kunming im Süden Chinas probt Soya de Cao ihren Auftritt. Die Zürcher Drag Queen, oder Drag Cow, wie sie sich selbst nennt, thematisiert darin den menschlichen Umgang mit Tieren und Homosexualität im Tierreich. Ob ihre Show am späteren Nachmittag stattfinden kann, ist allerdings alles andere als sicher. Soya de Cao-Darsteller Daniel Hellmann erzählt.
4: Die Tournee hat angefangen in Shanghai. Dort wurde allerdings die Performance abgesagt, eine Woche vorher von der Galerie, mit der Begründung, dass die Künstlerinnen für die nächste Ausstellung bereits die Räume brauchen an dem Tag und deswegen geht's nicht. Das klingt natürlich sehr stark nach einer Ausrede. Und seither kämpfen wir die ganze Zeit eigentlich darum, dass uns Spielorte abspringen und dann suchen wir einen Ersatzort. Also es war wirklich eigentlich wie so ein bisschen ein Hürdenlauf.
3: Ursprünglich gebuchte Lokale wollen Soja de Cao plötzlich nicht mehr auf ihren Bühnen. So auch in Kunming, der Partnerstadt Zürichs. Die Veranstalter hier begründeten die Absage mit einem Anruf der Polizei.
4: Wir haben dann einen Ersatzort finden müssen und das haben wir auch gefunden. Der ist dann aber auch wieder abgesprungen und dann war es wirklich sehr unklar, können wir überhaupt irgendwo was machen.
3: Lokale Künstler fanden schließlich ein drittes Lokal für Soja de Cao. Die Schweizer Drag Queen wird auf ihrer Reise durch China immer wieder mit Widersprüchen konfrontiert.
4: Ich musste total lachen. Nach all diesen Problemen treffen wir zum Beispiel ganz viele Künstlerinnen. Einer davon ist eine Person, 57, macht seit 30 Jahren Drag in Kunming. Und ich frage, wie machst du das? Und so, ja, meistens im Auftrag von der Regierung für HIV-Prävention.
3: Gängeln und Fördern können in China nebeneinander existieren.
4: Da gibt's irgendwie viel mehr Zwischentöne, die man von außen ganz nur schwer lesen kann.
3: Einfacher zu erkennen ist, dass die Repression zu und die Förderung der queeren Subkultur abnimmt. Insbesondere in den letzten Monaten und Jahren. So sagt eine international bekannte Drag Queen aus Shanghai. Ich habe seit 6 Monaten nichts mehr in Shanghai gemacht, weil es unmöglich ist. Ich habe schon lange nicht mehr als Drag Queen in China performt. Drag Queens sind ein heikles Thema. Heikel, weil sie nicht ins konservative Gesellschaftsbild der Regierung passen und sie angeblich westliche und damit dekadente Werte repräsentieren. Noch vor einigen Jahren gab es in Shanghai jede Woche irgendwo eine Dragshow. Während des Pride Months gab es zahlreiche Anlässe und die queer Community war sichtbar im öffentlichen Leben. Ich erinnere mich, dass ich 2019 Werbespots für große internationale Marken gedreht habe, die auf riesigen Bildschirmen an Shanghais bekanntester Shoppingmeile gezeigt wurden. Die Marken kamen jedes Jahr für die Pride-Monat-Kampagnen auf uns zu. Doch all das verschwand innerhalb weniger Jahre, nach dem Ende der Pandemie. Die Shanghaier Drag Queen tritt heute nur noch im Ausland auf. Nicht nur die Dragshows und Werbungen sind verschwunden, auch Schwulen- und Lesbenbars werden geschlossen, queere Anlässe unterbunden und Ausstellungen mit homosexuellem Bezug von den Behörden gestoppt. Dank viel Unterstützung von lokalen Szenekennern, kreativen Veranstaltern und zusätzlichen Vorsichtsmaßnahmen kann die Schweizer Drag Queen dann doch noch in Kunming auftreten. An einem späten Nachmittag in einer Bar, deren Scheiben abgedeckt wurden, um sowohl das Licht als auch neugierige Blicke fernzuhalten. Das chinesische Publikum ist entzückt. Ich mochte es sehr, es war sexy, crazy, humorvoll. Ich könnte noch viele weitere positive Dinge sagen. Eine hörbar berührte Besucherin sagt, sie habe auch Angst gehabt. Ich dachte, die Polizei taucht auf und stoppt das Ganze. Ich war so besorgt. In unserer Community können wir nichts in den sozialen Medien posten, weil sonst sofort jemand kommt und uns sagt, solche Aktivitäten seien nicht erlaubt. Deshalb bin ich so glücklich, dass dieser Auftritt stattgefunden hat. Trotz Schikanen, noch findet die queere Community in China Freiräume. Doch diese werden zusehends weniger.
2: Die Reportage von China-Korrespondent Samuel Emch.
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2: An der New Yorker Börse scheinen die Investoren derzeit recht anspruchsvoll zu sein. Trotz starken Geschäftszahlen haben einige Unternehmen Mühe. Der Blick auf die Wall Street mit unserem Börsenkorrespondenten Jens Korte.
6: Die Investoren an der Wall Street sind offensichtlich sehr wählerisch geworden. Es gab gestern Quartalzahlen, zum Beispiel vom Paketdienst Federal Express oder auch von der Kreuzfahrtgesellschaft Carnival. Carnival hat ein Rekordergebnis gemeldet, also von wegen geopolitische Krisen auf das Kreuzfahrtgeschäft scheint das zumindest kaum Auswirkungen zu haben, wenn wir uns die Zahlen von Carnival ansehen. Aber was hat die Börse gemacht? Die Aktie von Carnival verlor um über 4%, weil der Ausblick nicht noch besser ausfiel, als es die Wall Street erwartet hatte. Federal Express hatte nach Handelsschluss Geschäftszahlen gemeldet. Die waren eigentlich auch besser als erwartet und die Aktie dann in einer ersten nachbörslichen Reaktion mit einem Abschlag von über 6%. Also auf dem nach wie vor noch recht hohen Niveau scheint es nicht ganz einfach zu sein, ist den Akteuren an der Wall Street recht zu machen. Die Wall Street insgesamt hält allerdings auch gerade etwas Abstand vom Risiko, Risk-Off, so ließe sich das vielleicht umschreiben. Es sind gerade die zuletzt so heiß gelaufenen Technologieaktien, Chip-Aktien etwa, die deutlicher unter Druck stehen. Die Aktie von Micron Technology etwa hat gestern über 13% an Wert verloren. Die Aktie war allerdings auch im bisherigen Jahresverlauf um über 200% gestiegen. Also da ist es auch nicht verwunderlich, wenn es mal etwas nach unten geht. Da wird es jetzt allerdings heute die Bewährungsprobe geben, denn Micron wird nach Handelsschluss Geschäftszahlen vorlegen. Übrigens vor Handelsbeginn gibt es noch frische Zahlen zur Inflation. Das könnte durchaus auch die Kurse an der Wall Street beeinflussen. Aber nochmal zum Thema Risk-Off. Es sind nicht nur einige größere Technologieunternehmen, Chip-Aktien, die unter Druck stehen, sondern zum Beispiel auch der Bitcoin hat gestern nochmal fast 3% an Wert verloren, steht jetzt nur noch bei rund $62,000 und nur nochmal zur Erinnerung, im Januar kostete der Bitcoin mal an die $100,000, also das ist doch auch schon ein etwas deutlicherer Abschlag gewesen. Eine der großen Fragen an der Wall Street lautet natürlich jetzt, ist das einfach nur mal ein kurzes Durchatmen oder könnte die Wall Street jetzt über längere Zeit unter Druck stehen? Für den Moment zumindest scheinen die meisten Akteure an der Wall Street noch zu sagen, buy the dip, also den kleinen Taucher nutzen, um dann etwas billiger Aktien nachzukaufen. Wie gesagt, das scheint für den Moment noch die Stimmung an der Wall Street zu sein. Mal sehen, was jetzt heute passiert, wenn eben die Inflationszahlen kommen und danach Handelsschluss die Geschäftszahlen von Micron.
2: Informationen von Wall Street-Korrespondent Jens Korte. In Peru ist nun klar, wer die Präsidentschaftswahl gewonnen hat. Aller Voraussicht nach dürfte Keiko Fujimori neue Präsidentin Perus werden. Sie ist die Tochter des früheren Präsidenten Alberto Fujimori und ist insgesamt schon 4-mal angetreten zur Präsidentschaftswahl. Nun hat es also geklappt. Was das für Peru bedeutet, wenn die konservative Politikerin übernimmt, das ist Thema in der Sendung heute Morgen, jetzt um 8 Uhr. Mein Name ist Dominik Rolli.

0: Guten Morgen. Jeden vierten Tag wird aus der Schweiz ein Kind entführt. Von der eigenen Mutter oder vom eigenen Vater. Die Zahlen sind in den letzten Jahren deutlich angestiegen. Über die Gründe sprechen wir gleich. Sie sei das kleinere Übel, das sagt eine Wählerin in Peru über ihre neue Präsidentin. Die konservative Keiko Fujimori hat die Stichwahl gewonnen. Allerdings denkbar knapp. Und heiß wird es auch wieder heute. Wie heiß, weiß Sandro Peter.
1: Guten Morgen. 32 bis 36 Grad. Es ist meistens sonnig.
0: Die Sommerferien stehen vor der Tür. Was bei den meisten Vorfreude auslöst, lässt manche unruhig schlafen. Denn immer öfter hat eine Mutter oder ein Vater in der Schweiz Angst, dass der andere Elternteil das eigene Kind ins Ausland entführt. Das zeigen neue Zahlen der Bundespolizei. Gleichzeitig melden die Behörden auch mehr tatsächliche Fälle von Kindsentführungen. Es berichten Sonja Mühlemann und Maybrit Horlacher von SRF Investigativ.
2: Ein Vater bringt seine Kinder wie gewohnt zur Mutter für die vereinbarten Betreuungstage. Doch was, wenn die Mutter die Kinder danach nicht zurückbringt, sondern mit ihnen ins Heimatland reist, vielleicht für Jahre dort bleibt? Die Angst vor solchen Szenarien beschäftigt immer mehr Eltern in der Schweiz. Letztes Jahr wurden über 730 Kinder vorsorglich im Polizeisystem RIPOL ausgeschrieben. Das sind fast dreimal so viele wie noch 2019. Ist ein Kind dort vermerkt, wird es zum Beispiel bei einer Ausreise am Flughafen abgefangen. Patrick Fassbind ist Präsident der Kindes- und Erwachsenenschutzbehörde KESB in Basel. Der starke Anstieg habe mehrere Gründe, sagt Fassbind.
3: Einerseits ist natürlich die Sensibilisierung der Gesellschaft in Bezug auf diese Themen groß. Das heißt, man hat in den letzten Jahren sehr viel auch darüber aufgeklärt, informiert, dass es diese Situationen gibt.
2: Andererseits gäbe es heute auch mehr binationale Beziehungen, so Fassbind. Und damit öfter ein Risiko, dass ein Streit um Sorgerecht über Grenzen hinweg ausgetragen wird. Klar ist, für betroffene Eltern ist eine Kindsentführung oft der Beginn eines jahrelangen Kampfes mit ungewissem Ausgang.
0: SRF Investigativ hat zwei solche Fälle von Kindsentführungen recherchiert und dabei zeigte sich, die Behörden sind oft überfordert. Die Recherche gibt es heute Mittag um 12:30 in der Sendung Rendezvous auf SRF 1 oder jetzt schon online unter srf.ch/news. Wir schauen nach Deutschland. Wer dort gestern Abend mit dem Zug reisen wollte, brauchte Geduld. Rund 2,5 Stunden ging bei der Deutschen Bahn nichts mehr. Was war denn der Grund, Sandro Peter?
1: Es gab eine Funkstörung. Konkret geht es um das Kommunikationssystem GSMR. Es wird für die Kommunikation zwischen dem Lokpersonal und den Fahrdienstleiterinnen und Leiter genutzt. Aus Sicherheitsgründen hat die Deutsche Bahn wegen dieser Störung den Betrieb eingestellt. Rund 2,5 Stunden fuhren keine Züge am späten Abend. Betroffen waren auch S-Bahnen in einigen Städten. Kurz vor 1 Uhr in der Nacht konnte die Störung behoben werden. Es gab aber weiter Verspätungen.
0: Jetzt wechseln wir in die USA. Dort hat Präsident Donald Trump im Parlament eine empfindliche Niederlage erlitten. Der US-Senat verbietet dem Präsidenten Kampfhandlungen gegen den Iran. Und das, obwohl im Senat Trumps Republikaner eine Mehrheit haben. Der Krieg im Iran ist zwar aktuell pausiert, dennoch habe ich USA-Korrespondentin Barbara Golby gefragt, ist das mehr als eine symbolische Niederlage für Trump?
4: Es ist ein deutliches politisches Signal, auch wenn die Resolution im Moment keine praktischen Folgen hat, weil der Krieg vorerst eingestellt ist. Aber es geht um mögliche zukünftige Kriegshandlungen. Die Abstimmung ist auch deshalb bemerkenswert, weil das Repräsentantenhaus einer ähnlichen Resolution zuvor bereits zugestimmt hat und der Senat ähnliche Vorstöße zuvor 9-mal abgelehnt hat. Dass diesmal eine Mehrheit zustande kam, zeigt, auch innerhalb Trumps eigener Partei gibt es Unbehagen darüber, dass der Präsident ohne Zustimmung des Kongresses militärisch gegen den Iran vorgegangen ist. Die Verfassung gibt dem Kongress eigentlich das Recht, über Krieg und Frieden zu entscheiden. Insofern ist die Abstimmung auch ein Signal, dass nicht alle Republikanerinnen und Republikaner bereit sind, Trump automatisch zu folgen. Der republikanische Mehrheitsführer im Senat, John Thune, hat auch bereits gesagt, dass er erwartet, dass der Kongress auch ein Wort mitzureden haben wird, wenn es um ein allfälliges Abkommen mit dem Iran gehe und darüber abstimmen werde.
0: Das sagt USA-Korrespondentin Barbara Golby. Und wir bleiben noch gleich beim US-Präsidenten. Trump ist nicht zufrieden mit den Treibstoffpreisen in den USA und bringt deshalb die Justiz ins Spiel.
1: Die Ölkonzerne würden die Preise an den Tankstellen nicht in dem Maße senken, wie die Preise für Öl gesunken seien, schreibt Trump. Die Kunden würden ausgenommen. Er habe deshalb das Justizministerium angewiesen, dies zu untersuchen. Die Treibstoffpreise sollten viel schneller sinken, so Trump. Was seine Ankündigung genau bedeutet, führte er nicht aus.
0: Jetzt geht's um die Hitze. Die hat nicht nur die Schweiz fest im Griff, sondern auch Frankreich. Im Westen des Landes müssen Zehntausende Haushalte jetzt ohne Strom auskommen, wegen der Hitze.
1: Es gebe eben wegen der Hitze einen Unfall bei einem Transformator, schreiben die Behörden der Region Finistère in der Bretagne. Verletzte habe es nicht gegeben beim Unfall, aber es seien rund 68.000 Haushalte deshalb ohne Strom. Und sie werden es wohl noch den ganzen Tag bleiben. Aus technischen Gründen könnten die betroffenen Haushalte erst am Abend wieder angeschlossen werden. Priorität hätten dabei Gesundheitseinrichtungen und sensible Standorte. In Frankreich werden heute Temperaturen von mehr als 40 Grad erwartet.
0: Wochenlang wurden in Peru Stimmzettel gezählt. Und jetzt ist klar, die konservative Keiko Fujimori wird neue Präsidentin. Sie gewinnt hauchdünn mit 50,1% der Stimmen. Der Linke Roberto Sanchez kam auf 49,9%. Ein äußerst knappes Resultat. Und schon jetzt ist klar, Sanchez will das nicht so stehen lassen. Er will die Wahl nicht anerkennen und spricht von Betrug. Es könnte also noch kompliziert werden in Peru. Dennoch, was bedeutet der Sieg von Fujimori für das Land? Südamerika-Korrespondentin Teresa Delgado ordnet ein.
5: Viermal war Keiko Fujimori bereits angetreten in peruanischen Präsidentschaftswahlen. Nun hat die Tochter von Ex-Präsident und Diktator Alberto Fujimori doch noch den Sprung ins Präsidentenamt geschafft. Als erste Frau wurde die 51-Jährige von den Peruanern ins Präsidentenamt gewählt. Perus bisherige Präsidentinnen waren jeweils als Vizepräsidentinnen nachgerutscht, wegen Amtsenthebungen. Sie habe für Keiko Fujimori gestimmt, aber widerwillig, sagt diese Wählerin in Lima gegenüber Radio SRF. Ich finde, sie ist keine gute Politikerin und sie hat unserem Land geschadet. Aber sie ist das kleinere von zwei Übeln. Sie wird weniger kaputt machen als ein Roberto Sanchez als Präsident. Der unterlegene Sanchez setzte sich im Wahlkampf für eine radikale Reform des Staates ein. Der 57-Jährige forderte Steuererhöhungen für Besserverdienende und eine neue Verfassung mit mehr Rechten für die Landbevölkerung und Indigene. Keiko Fujimori versprach im Wahlkampf mehr Ordnung. Nun wird sich zeigen, ob sie als Chefin der Fujimori-Bewegung, der größten Partei Perus, die andauernde politische Krise im Land tatsächlich beruhigen kann. Fujimori wird die 10. Präsidentin Perus in nur 10 Jahren. Dass eine Präsidentschaftswahl so knapp entschieden werde, sei nicht ungewöhnlich, sagt die peruanische Juristin und Politologin Milagros Campos. Es ist bereits die dritte Wahl in Peru, bei der wenige tausend Stimmen den Ausschlag geben. So polarisiert ist das Land. Das knappe Wahlergebnis mache den Präsidentinnenjob nicht einfacher. Es führt bei den Wählerinnen und Wählern dazu, dass sie an der Legitimität dieser Präsidentschaft zweifeln, weil das halbe Land Sanchez gewählt hat. Neben der politischen Instabilität beschäftigt vor allem die zunehmende Kriminalität die Menschen in Peru. Mordfälle haben sich seit 2018 mehr als verdoppelt. Auch Entführungen und Schutzgelderpressungen nehmen zu, haben sich bis zu verachtfacht. Politologin Milagros Campos sagt, nur wenn es Keiko Fujimori gelinge, hier langfristig wirksame Maßnahmen zu ergreifen, werde sie sich im Amt halten können.
0: Südamerika-Korrespondentin Teresa Delgado. Wir kommen noch zum Sport. Hier geht es um die Resultate der Fußball-Weltmeisterschaft der Männer.
1: Da gewinnt Kolumbien gegen den Kongo mit 1:0. Damit hat sich Kolumbien für die K.O.-Phase qualifiziert. Zuvor hat Panama gegen Kroatien verloren mit 0:1. England und Ghana trennten sich unentschieden 0:0. Und Portugal gewann gegen Usbekistan mit 5:0. Zwei Tore hat dabei Cristiano Ronaldo geschossen. Er ist damit der erste Spieler, der an 6 Weltmeisterschaften Tore erzielt hat. Zu den Börsendaten von SIX. Der Dow Jones Index in New York hat 0,1% verloren. Der Nikkei Index in Tokio fällt um 0,5%. Der Euro wird zu 92,19 gehandelt, der Dollar zu 81,08.
0: Soweit die Informationen von heute Morgen. Verantwortlich Silvan Zemp. Blick auf die Uhr. 7:50. NATO-Generalsekretär Mark Rutte trifft heute Donald Trump im Weißen Haus. Es geht dabei um die amerikanischen Erwartungen an den bevorstehenden NATO-Gipfel. Aus Washington berichtet Carsten Kühntopf von der ARD.
6: Präsident Trump ist auf die NATO schlecht zu sprechen. Seit dem Iran-Krieg erst recht. Immer wieder wirft er den Verbündeten vor, den USA dabei nicht geholfen zu haben. Ob sich Trump noch an die NATO-Beistandsverpflichtung nach Artikel 5 gebunden fühlt, ist zweifelhaft. Er sieht die Alliierten vor allem als Schmarotzer, die zu wenig für ihre Verteidigung ausgeben und sich zu sehr auf die USA verlassen. Vergangene Woche kündigte US-Verteidigungsminister Hegseth an, die amerikanische Truppenpräsenz in Europa zu überprüfen. Dieser Vorgang werde bis zu einem halben Jahr dauern, so Hegseth bei einem Treffen mit seinen NATO-Kollegen in Brüssel. Das Ziel, die NATO müsse schnell dahin kommen, dass die Europäer die Hauptverantwortung für ihre Verteidigung übernehmen. Der Minister kündigte an, dass die USA ihre NATO-Beiträge künftig davon abhängig machen wollten, ob andere Länder ihre Militärausgaben deutlich steigern. Die Ära des Trittbrettfahrens sei vorbei. Bereits zuvor hatten die USA mitgeteilt, dass sie künftig weniger militärische Fähigkeiten unter NATO-Kommando für den Krisenfall bereithalten werden. Die Europäer sind grundsätzlich dazu bereit, die Hauptlast ihrer Verteidigung selbst zu tragen. Allerdings empfinden sie den Kurs der US-Regierung als sprunghaft und überstürzt. Sie wollen, dass der Übergang nicht zu schnell geschieht, sondern über mehrere Jahre eng abgestimmt und verzahnt. Vom nächsten NATO-Gipfel werden dazu wichtige Entscheidungen erwartet. Er findet in rund 3 Wochen in Ankara statt.
0: Carsten Kühntopf von der ARD. Künstliche Intelligenz ist daran, Arbeitswelt und Stellenmarkt zu verändern. Aber wie genau? Der Frage gehen zig Studien und Analysen überall auf der Welt nach. Für den Schweizer Arbeitsmarkt hat die Rekrutierungsplattform JobCloud jetzt analysiert, wie der KI-Boom die Nachfrage nach Arbeitskräften verändert. Bei mir im Studio ist nun Wirtschaftsredaktorin Jalo Chakma, die sich die Studie genauer angeschaut hat. Was sind denn die Hauptaussagen der Analyse?
7: Ja, die Analyse des Stellenportals JobCloud zeigt, dass sich vor allem das Einstiegssegment in den Arbeitsmarkt verändert. Also die typischen Jobs, die man zu Beginn einer Karriere wählt und diesbezüglich stark betroffen sind, Tätigkeiten in Marketing, Administration, Finanzen und IT, weil in diesen Gebieten KI eben bereits schon stark eingesetzt wird. Und die Anzahl solcher Junior-Positionen ist in diesen Büro- und Wissensberufen, sage ich jetzt mal, stark gesunken, nämlich um 32% seit 2023 verglichen mit der Zeit davor. Und JobCloud hat dafür 7 Millionen Stelleninserate analysiert auf jobs.ch, JobScout24 und noch anderen Portalen.
0: Wen treffen die Veränderungen durch KI im Arbeitsmarkt denn am stärksten?
7: Ja, laut der Analyse des Stellenportals sind es die Jungen, Stichwort Berufseinstieg eben. Es gibt weniger Jobs, die sie nach Abschluss der Ausbildung antreten können und das bedeutet auch mehr Konkurrenz pro Stelle, für die man sich bewirbt. Und um zu wissen, was eben die Betroffenen denken, hat JobCloud zusätzlich zur Inserate-Analyse noch 3600 Arbeitnehmer, Arbeitnehmerinnen befragt und es zeigt sich, dass 4 von 10 unter 25-Jährigen eben Angst davor haben, dass sie wegen KI beruflich an Relevanz verlieren könnten. Und JobCloud betont allerdings eben auch, dass es im Gesundheitswesen, Bau, Handwerk und die technischen Berufen weiterhin zu wenig Personal gibt. Pflegefachkräfte beispielsweise sind laut JobCloud 8-mal schwieriger zu finden als noch 2023.
0: Ausführungen von Wirtschaftsredaktorin Carlo Chakma zu den Auswirkungen von KI auf die Arbeitswelt. Gleich 7:45, das sind die wichtigsten Meldungen in der Übersicht.
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0: In der Schweiz ist die Zahl von Kindsentführungen durch ein Elternteil gestiegen. Das zeigen Zahlen des Bundes, die SRF Investigativ vorliegen. Auch machen sich immer mehr Eltern Sorgen, dass es zu einer Entführung kommen könnte. Letztes Jahr sind über 700 Kinder vorsorglich ausgeschrieben worden, fast dreimal so viele wie noch 2019. US-Präsident Donald Trump hat im Senat eine Niederlage erlitten. Die Kammer hat eine Resolution angenommen, die der Regierung Kampfhandlungen gegen den Iran verbietet. Unter den Ja-Stimmenden waren auch Republikaner, also Politisierende aus Trumps Lager. Und in Peru hat die konservative Kandidatin Keiko Fujimori die Stichwahl ums Staatspräsidium gewonnen. Sie hat nach Auszählung fast aller Stimmen hauchdünn vor dem linken Kandidaten Roberto Sanchez gewonnen, der sie nicht mehr einholen kann. Er wiederum hat angekündigt, das Wahlresultat nicht anerkennen zu wollen. Das Wetter heute meist sonnig wieder bei 32 bis 36 Grad. In den Alpen und im Süden ab dem Nachmittag lokale Schauer. Doping ist auch im Fußball ein Thema. Es wird aber wenig darüber gesprochen. Das gilt auch für die laufende Fußball-WM. Experten kritisieren die FIFA, dass sie zu wenig teste und zu intransparent sei. Dabei brüstet sich der Weltfußballverband damit, dass er eines der umfangreichsten Anti-Doping-Programme in der Geschichte des Fußballs habe. Manuel Fasol hat darüber mit Sportredaktorin Serena Degen gesprochen und sie gefragt, was die Zahlen zum Thema Doping im Fußball sagen.
9: Sie sagen zum Beispiel, dass es seit über 30 Jahren keinen einzigen Dopingfall an einer Fußball-WM mehr gegeben hat. Die FIFA hat 1966 angefangen, Dopingtests durchzuführen und seither gibt es aber nur drei Dopingfälle. 1974 und 1978 gab es je einen und dann 1994 der wohl berühmteste Fall. Der Argentinier Diego Armando Maradona wurde positiv auf Ephedrin getestet. Das ist ein Mittel, das aufputscht und eine fettverbrennende Eigenschaft hat und im Leistungssport strengstens verboten ist. Und eben seit dann gibt es keinen einzigen Dopingfall mehr an einer Fußball-WM.
10: Und wenn man dann andere große Sportarten denkt, wie zum Beispiel an die Leichtathletik, dann verwundert das schon ein wenig.
9: Ja, das verwundert auch mich. In der Leichtathletik gibt es alle zwei Jahre eine Weltmeisterschaft und dort hat es im gleichen Zeitraum, also in den letzten 60 Jahren, insgesamt 160 Dopingfälle gegeben, also einiges mehr als im Fußball.
10: Bringt denn Doping im Fußball einfach weniger als in anderen Sportarten?
9: Das könnte man meinen, hört man auch immer wieder, dass Doping im Fußball ja gar nichts bringe. Stimmt aber nicht. Ich habe Ernst König, den Direktor von Swiss Sport Integrity, der Schweizer Anti-Doping-Behörde, gefragt, was er von dieser Aussage hält.
11: Also die Aussage ist so pauschal ganz klar falsch. Die sämtlichen Sportarten hat Doping nutzen, weil es geht ja nicht nur und ausschließlich um die Steigerung von der sportlichen Leistung, sondern es gibt ganz viele andere Aspekte auch noch.
9: Im Fußball vor allem die Laufleistung kann beeinflusst werden, dass man zum Beispiel mehr Sprints machen kann, bis ein Spieler oder eine Spielerin ermüdet ist. Auch bei der Regeneration, gerade während eines langen Turniers, wie wir es jetzt gerade haben, könnte Doping im Fußball unterstützend wirken und helfen.
10: Wie viel testet denn die FIFA überhaupt? Gibt es dazu Zahlen?
9: Also wenn man nur die nackten Zahlen anschaut, dann könnte man zum Schluss kommen, dass das Anti-Doping-Programm der FIFA ineffektiv ist. Die Kolleginnen und Kollegen der ARD-Doping-Redaktion haben da genaue Zahlen recherchiert. Im Zeitraum von 2013 bis 2023 hat die FIFA 40'000 Doping-Tests gemacht und dabei gab es lediglich 36 positive Doping-Fälle. Das entspricht einer Trefferquote von nur 0,09%, also sehr, sehr wenig. Auch Ernst König findet das eine sehr geringe Anzahl positiver Fälle. Er gibt allerdings Folgendes noch zu bedenken.
11: Jetzt sind wir schon im Fußball noch einmal auf einem anderen Niveau als auf vielen anderen Sportarten. Also das heisst, dass dort die Wahrscheinlichkeit oder das Risiko von unbeobsichtigten Dopingverstößen, zum Beispiel über Medikamenteneinnahmen, über verunreinigte Supplemente oder andere Kontaminationsarten, durch die enge Betreuung und die hohe Professionalität schon deutlich kleiner ist.
9: Wie viel die FIFA an der aktuellen Weltmeisterschaft testet und ob es Neuerungen in der Anti-Doping-Strategie gibt, ist unklar. Es gäbe erst gegen Ende des Turniers mehr Informationen zu dieser Thematik, so die FIFA. Und was übrigens auch noch interessant ist, falls es einen positiv getesteten Spieler während des Turniers gäbe, dann sehen die FIFA-Regularien eine Information an die Öffentlichkeit während der WM-Endrunde nicht zwingend vor. Diese Regularien bestimmt die FIFA ohnehin selbst und deshalb ist es auch nicht verwunderlich, dass die FIFA demnach erst nach Abschluss eines juristischen Dopingverfahrens, und das kann gut Monate oder Jahre dauern, verpflichtet wäre, die Öffentlichkeit zu informieren. Und ebenso steht es in diesen eigenen FIFA-Regularien. Also allein die FIFA hat das Recht, Kontrollergebnisse zu veröffentlichen oder eben nicht.
12: Das sagt Sportredaktorin Seraina Degen. Und passend dazu jetzt noch ein kleiner Hörhinweis.
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12: 9 Minuten noch, dann ist es 8:30. Wochenlang wurden in Peru Wahlzettel gezählt. Jetzt ist klar, die konservative Keiko Fujimori wird neue Präsidentin. Sie gewinnt hauchdünn mit 50,1% der Stimmen. Ihr Gegner, der Linke Roberto Sanchez, kommt auf 49,9%. Er hat schon angekündigt, dass er die Wahl nicht anerkennen werde. Es könnte also noch kompliziert werden. Trotzdem sprechen wir jetzt über die frisch gewählte Präsidentin und ihre Wahlversprechen. Mehr Ordnung für Peru, mehr Sicherheit und auch weniger Bandenkriminalität. Das ist ein grosses Problem in Peru. Kann Keiko Fujimori mit ihrer Politik der harten Hand die Lage beruhigen? Richard Hepp, Länderdirektor von Helvetas in Peru, zweifelt daran. Südamerika-Korrespondentin Teresa Delgado hat ihn in Lima getroffen.
17: Ich sage jetzt mal, das Land ist, glaube ich, in seiner Institutionalität sehr, sehr stark betroffen. Also ich sage mal, was Korruption und in den Institutionen, in der Politik betrifft, dass man da jetzt einfach mit einer Ankündigung von Law and Order nicht durchkommt. Die Kreativität der Regierenden ist da doch ziemlich begrenzt. Also wenn man dann ein paar Soldaten an die großen Stationen der Metro und der öffentlichen Verkehrsmittel stellt, die stehen dann halt da mit dem Gewehr und hoffen dann, dass die Busfahrer nicht mehr erpresst werden. Die Erpresser, die vermeiden dann einfach diese Stellen und machen es woanders. Ja, und dadurch ist die Mordrate nicht gesunken. Dieses Schema der Rechtslosigkeit im Land und der ausgeübten Gewalt, dass sie das von heute auf morgen ändern können, da glaube ich, niemand so recht dran.
18: Was auch immer wieder ein Thema ist im Zusammenhang mit Peru, ist der Einfluss der Geopolitik, also der großen Mächte. Hier in Lima in der Nähe gibt es den Hafen Chancay, den China gebaut hat, also die chinesische Reederei Cosco. Und die USA haben angekündigt, dass sie eine Militärbasis hier noch ausbauen wollen in der Gegend. Also wie souverän ist Peru noch als Land, wenn man sich diese Einmischung auf der Großmächte hier vor Augen hält?
17: Also jeder Peruaner würde natürlich sagen, wir sind da ein souveränes Land und wir treffen unsere eigenen Entscheidungen, aber die politische Realität, vor allem die wirtschaftliche Realität, ist eine ganz andere. Ne? Und das nicht nur erst seit, ich sage jetzt mal, vermehrt China mit am Tisch sitzt und die USA, sag mal, sehr traditionell sowieso, sondern auch aufgrund der großen Familien und der großen Industriebetriebe, der großen Auslandsinvestitionen, vor allem von den Minengesellschaften, die einen sehr, sehr starken Einfluss auf die Politik haben. Ja? Ob es jetzt um, ich sag jetzt mal, den Kauf von amerikanischen Kampfflugzeugen geht oder um Wirtschaftsverträge, da spielt mit Sicherheit immer ein Maß an Korruption eine Rolle, sodass die Politiker, und ich glaube, es ist daher kommt auch das große Misstrauen, nicht die Interessen der Bevölkerung und des Landes vertreten, sondern im Wesentlichen ihre Partikularinteressen und der Gruppen, denen sie angehören.
18: Jetzt wird ja mit diesen Wahlen auch wieder ein Zweikammersystem eingeführt im Parlament. Kann denn das irgendetwas ändern an der Situation aktuell mit der Korruption? Kann das für mehr Aufsicht sorgen unter den verschiedenen Kammern des Parlaments?
17: Große Zweifel bei der Bevölkerung. Es wird vielerorts interpretiert, dass diese spezielle Zusammensetzung auch des Senats im Wesentlichen dazu dient, dass eine Präsidentin Fujimori das Land über Kongress und Senat regiert. Wir haben ja so eine absurde Situation, dass der Präsident das Parlament auflösen kann, das Parlament aber auch den Präsidenten des Amtes entheben kann. Und da fragt sich dann immer, wer ist schneller? Ich sag mal, die Idee, dass wir so ein bisschen mehr einen Ausgleich haben zwischen den Regionen und der Nation, das ist eigentlich sehr, sehr wichtig. Ja, weil Peru ist, auch wenn man jetzt seit 30, 35 Jahren Dezentralisierungspolitik macht, immer noch ein extrem zentralisiertes Land. Von daher ist eigentlich eine regionale Vertretung auf der nationalen Ebene etwas, was grundsätzlich positiv zu bewerten ist. Also wenn ich das jetzt mit anderen Ländern vergleiche, dadurch, dass wir aber so ein völlig zersplittertes Parteiensystem haben und dann meinetwegen 1 bis 2 Senatoren pro Region dabei sind, sind eben dort Senatoren, die mit 12% der Stimmen gewählt worden sind. Das heißt, 88% haben sie nicht gewählt. Und ob das dann die Interessen der Region widerspiegelt oder parteipolitische Interessen oder Interessen von Partikulärgruppen, das ist eben sehr wahrscheinlich. Und daher kommen die Zweifel der Bevölkerung.
18: Also wenn man da jetzt so zuhört, einer Bevölkerung, die eigentlich das Vertrauen in die Politik verloren hat, ein hoher Grad von Korruption, Einmischung von außen, immer wieder politische Querelein unter den verschiedenen Parteien, auch jetzt gerade ein sehr, sehr knappes Rennen im Wahlkampf. Was bedeutet das alles für die Arbeit von Helvetas? Also das klingt ja jetzt nicht nach einem Umfeld, in dem es erstens einfach ist, Entwicklungshilfe zu leisten und zweitens auch gut einen Blick drauf zu haben, wo das Geld von Helvetas hinfließt.
17: Na gut, das zum Glück entscheiden wir selber, wie wir das Geld ausgeben und nicht der Staat und auch keine Interessensgruppen. Also von daher sind wir da on the safe side. Aber wir führen natürlich auch für, ich sage jetzt mal, die Schweizer Regierung, ob das jetzt SECO ist oder DEZA, auch bilaterale Projekte durch im Bereich von wirtschaftlicher Entwicklung, von Armutsbekämpfung und Klimawandel. Und ich sag mal, da gibt es natürlich Beeinträchtigungen. Das ist vor allen Dingen durch den sehr, sehr häufigen Wechsel der Führung in den Institutionen der Fall. Also ob das jetzt Minister, Vizeminister oder auch Direktorenebene ist. Zu was verleitet uns das sozusagen? Also wir müssen versuchen, natürlich verbindliche Abkommen zu treffen. Wir müssen aber auch vor allen Dingen, ich sag mal, die Ebene unterhalb derer, die dauernd ausgetauscht wird, zu stärken. Und ich sag mal, wichtige Entscheidungen, die dann auf dieser Ebene vorbereitet werden, eben dann auch in die höheren Ebenen zu bringen. Und bisher klappt das ganz gut. Daneben gibt es, glaube ich, 2 heilige Gräle in Peru. Das eine ist die OECD-Mitgliedschaft und das andere ist die Unabhängigkeit der Zentralbank. Und ich sag mal, was die Peruaner und Peruanerinnen hoffen lässt, ist eben, dass die wirtschaftliche Stabilität erhalten bleibt, dass es natürlich ein Wirtschaftswachstum gibt, auch wenn der Trickle-Down-Effekt auf die, ich sag mal, ärmeren Teile der Bevölkerung sehr gering ist, wäre eine wirtschaftliche Instabilität für das Land noch fataler. Und für diese Menschen ganz besonders. Und es gibt ja so einen Spruch hier, also egal was die Präsidenten tagsüber machen, der Zentralbankpräsident, der bringt es dann nachts wieder in Ordnung.
18: Und wenn man mit den Leuten hier spricht, dann hört man oft eine Mischung von Politikverdrossenheit, aber auch eine Art Galgenhumor, die Peruaner auch haben, um mit all diesem politischen Chaos irgendwie fertig zu werden. Wie ist das, wenn man hier Entwicklungshilfe macht? Also man muss ja eigentlich ein bisschen optimistisch sein, dass man irgendwas verändern kann und irgendwas ausrichten kann. Wie geht man damit um in so einem Land?
17: Ich bin der einzige Entsandte. Also alle anderen Kolleginnen und Kollegen sind Peruaner und Peruanerinnen. Die haben natürlich auch teilweise diesen Galgenhumor. Ja? Und wir haben hier auch, ich sag mal, intern interessante Debatten. Ich glaube, die Intelligenz der internationalen Zusammenarbeit, die muss darin bestehen, eben diese Freiräume und diese Möglichkeiten auszuloten und dann zu versuchen, im richtigen Moment am richtigen Ort zu sein, trotzdem langfristige Perspektiven zu schaffen und die auch nicht aus dem Auge zu verlieren, auch wenn es eben häufige Wechsel in den Spitzen der Ministerien und der Partnerorganisationen gibt. Wenn es jetzt gar keine Probleme gäbe, dann gäbe es auch keinen Grund für Helvetas hier zu sein.
12: Richard Herb ist Länderdirektor von Helvetas in Peru. SRF 4 News haben Sie eingeschaltet. Es wird gleich 8:30, dann geht's hier weiter mit der Sendung heute Morgen. Ein Thema da, Kindsentführungen, die zugenommen haben in der Schweiz. Die Hintergründe jetzt. Mein Name ist Dominik Rolli. Jeden vierten Tag wird aus der Schweiz ein Kind entführt, von der eigenen Mutter oder vom eigenen Vater. Die Zahlen sind in den letzten Jahren deutlich angestiegen. Über die Gründe sprechen wir gleich. Und sie sei das kleinere Übel, das sagt eine Wählerin in Peru über ihre neue Präsidentin. Die konservative Keiko Fujimori hat die Stichwahl gewonnen, allerdings denkbar knapp. Heiß wird es heute auch wieder, Sandro Peter, wie heiß genau?
1: 32 bis 36 Grad gibt es heute, es ist meist sonnig.
12: Mein Name ist Dominik Rolli. Die Sommerferien stehen vor der Tür. Was bei den meisten Vorfreude auslöst, lässt manche unruhig schlafen. Denn immer öfter hat eine Mutter oder ein Vater in der Schweiz Angst, dass der andere Elternteil das eigene Kind ins Ausland entführt. Das zeigen neue Zahlen der Bundespolizei. Gleichzeitig melden die Behörden auch mehr tatsächliche Fälle von Kindsentführungen. Es berichten Sonja Mühlemann und Maybrit Horlacher von SRF Investigativ.
2: Ein Vater bringt seine Kinder wie gewohnt zur Mutter für die vereinbarten Betreuungstage. Doch was, wenn die Mutter die Kinder danach nicht zurückbringt, sondern mit ihnen ins Heimatland reist, vielleicht für Jahre dort bleibt? Die Angst vor solchen Szenarien beschäftigt immer mehr Eltern in der Schweiz. Letztes Jahr wurden über 730 Kinder vorsorglich im Polizeisystem Ripol ausgeschrieben. Das sind fast dreimal so viele wie noch 2019. Ist ein Kind dort vermerkt, wird es zum Beispiel bei einer Ausreise am Flughafen abgefangen. Patrick Fassbind ist Präsident der Kindes- und Erwachsenenschutzbehörde KESB in Basel. Der starke Anstieg habe mehrere Gründe, sagt Fassbind.
3: Einerseits ist natürlich die Sensibilisierung der Gesellschaft in Bezug auf diese Themen groß. Das heißt, man hat in den letzten Jahren sehr viel auch darüber aufgeklärt, informiert, dass es diese Situationen gibt.
2: Andererseits gäbe es heute auch mehr binationale Beziehungen, so Fassbind. Und damit öfter ein Risiko, dass ein Streit um Sorgerecht über Grenzen hinweg ausgetragen wird. Klar ist, für betroffene Eltern ist eine Kindsentführung oft der Beginn eines jahrelangen Kampfes mit ungewissem Ausgang.
12: SRF Investigativ hat zwei Fälle von Kindsentführungen recherchiert. Dabei zeigt sich, die Behörden sind oft überfordert. 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Wir wechseln nach Deutschland. Wer dort gestern Abend mit dem Zug reisen wollte, brauchte Geduld. Rund 2,5 Stunden ging bei der Deutschen Bahn nichts mehr. Was war denn der Grund, Sandro Peter?
1: Dass es eine Störung gab bei dem Funk. Konkret geht es um das Kommunikationssystem GSMR. Es wird für die Kommunikation zwischen dem Lokpersonal und den Fahrdienstleiterinnen und Leiter genutzt. Aus Sicherheitsgründen hat die Deutsche Bahn wegen der Störung den Betrieb eingestellt. Rund 2,5 Stunden fuhren keine Züge am späten Abend. Betroffen waren auch S-Bahnen in einigen Städten. Kurz vor 1 Uhr in der Nacht konnte die Störung behoben werden. Es gab aber weiter Verspätungen.
12: US-Präsident Donald Trump hat im Parlament eine empfindliche Niederlage erlitten. Der US-Senat verbietet dem Präsidenten Kampfhandlungen gegen den Iran und das, obwohl im Senat Trumps Republikaner eine Mehrheit haben. Der Krieg im Iran ist zwar aktuell pausiert, dennoch habe ich USA-Korrespondentin Barbara Golby gefragt, ist das mehr als eine symbolische Niederlage für Trump?
4: Es ist ein deutliches politisches Signal, auch wenn die Resolution im Moment keine praktischen Folgen hat, weil der Krieg vorerst eingestellt ist, aber es geht um mögliche zukünftige Kriegshandlungen. Die Abstimmung ist auch deshalb bemerkenswert, weil das Repräsentantenhaus einer ähnlichen Resolution zuvor bereits zugestimmt hat und der Senat ähnliche Vorstöße zuvor 9-mal abgelehnt hat. Dass diesmal eine Mehrheit zustande kam, zeigt, auch innerhalb Trumps eigener Partei gibt es Unbehagen darüber, dass der Präsident ohne Zustimmung des Kongresses militärisch gegen den Iran vorgegangen ist. Die Verfassung gibt dem Kongress eigentlich das Recht, über Krieg und Frieden zu entscheiden. Insofern ist die Abstimmung auch ein Signal, dass nicht alle Republikanerinnen und Republikaner bereit sind, Trump automatisch zu folgen. Der republikanische Mehrheitsführer im Senat, John Thune, hat auch bereits gesagt, dass er erwartet, dass der Kongress auch ein Wort mitzureden haben wird, wenn es um ein allfälliges Abkommen mit dem Iran gehe und darüber abstimmen werde.
12: Sagt USA-Korrespondentin Barbara Kolpi. Und wir bleiben noch gleich bei US-Präsident Donald Trump. Dieser ist nicht zufrieden mit den Treibstoffpreisen in den USA und bringt deshalb die Justiz ins Spiel.
1: Ja, die Ölkonzerne würden die Preise an den Tankstellen nicht in dem Maße senken, wie die Preise für Öl gesunken seien, schreibt Trump, die Kunden würden ausgenommen. Er habe deshalb das Justizministerium angewiesen, dies zu untersuchen. Die Treibstoffpreise sollten viel schneller sinken, so Trump. Was seine Ankündigung genau bedeutet, führte er nicht aus.
12: Im Westen Frankreichs müssen zehntausende Haushalte ohne Strom auskommen wegen der Hitze.
1: Ja, es habe eben wegen der Hitze einen Unfall gegeben bei einem Transformator, schreiben die Behörden der Region Finistère in der Bretagne. Verletzte habe es nicht gegeben beim Unfall, aber es seien rund 68.000 Haushalte deshalb ohne Strom. Und sie werden es wohl noch den ganzen Tag bleiben. Aus technischen Gründen könnten die betroffenen Haushalte erst am Abend wieder angeschlossen werden. Priorität hätten dabei Gesundheitseinrichtungen und sensible Standorte. In Frankreich werden heute Temperaturen von mehr als 40 Grad erwartet.
12: Wochenlang wurden in Peru Stimmzettel gezählt. Und jetzt ist klar, die konservative Keiko Fujimori wird neue Präsidentin. Sie gewinnt hauchdünn mit 50,1% der Stimmen. Der linke Roberto Sanchez kam auf 49,9%. Ein äußerst knappes Resultat. Und schon jetzt ist klar, Sanchez will das nicht so stehen lassen. Er will die Wahl nicht anerkennen und spricht von Betrug. Es könnte also noch kompliziert werden in Peru. Dennoch, was bedeutet der Sieg von Fujimori für das Land? Südamerika-Korrespondentin Teresa Delgado.
5: 4-mal war Keiko Fujimori bereits angetreten in peruanischen Präsidentschaftswahlen. Nun hat die Tochter von Ex-Präsident und Diktator Alberto Fujimori doch noch den Sprung ins Präsidentenamt geschafft. Als erste Frau wurde die 51-Jährige von den Peruanern ins Präsidentenamt gewählt. Perus bisherige Präsidentinnen waren jeweils als Vizepräsidentinnen nachgerutscht, wegen Amtsenthebungen. Sie habe für Keiko Fujimori gestimmt, aber widerwillig, sagt diese Wählerin in Lima gegenüber Radio SRF. Ich finde, sie ist keine gute Politikerin und sie hat unserem Land geschadet. Aber sie ist das kleinere von zwei Übeln. Sie wird weniger kaputt machen als ein Roberto Sanchez als Präsident. Der unterlegene Sanchez setzte sich im Wahlkampf für eine radikale Reform des Staates ein. Der 57-Jährige forderte Steuererhöhungen für Besserverdienende und eine neue Verfassung mit mehr Rechten für die Landbevölkerung und Indigene. Keiko Fujimori versprach im Wahlkampf mehr Ordnung. Nun wird sich zeigen, ob sie als Chefin der Fujimori-Bewegung, der größten Partei Perus, die andauernde politische Krise im Land tatsächlich beruhigen kann. Fujimori wird die 10. Präsidentin Perus in nur 10 Jahren. Dass eine Präsidentschaftswahl so knapp entschieden werde, sei nicht ungewöhnlich, sagt die peruanische Juristin und Politologin Milagros Campos. Es ist bereits die dritte Wahl in Peru, bei der wenige tausend Stimmen den Ausschlag geben. So polarisiert ist das Land. Das knappe Wahlergebnis mache den Präsidentinnenjob nicht einfacher. Es führt bei den Wählerinnen und Wählern dazu, dass sie an der Legitimität dieser Präsidentschaft zweifeln, weil das halbe Land Sanchez gewählt hat. Neben der politischen Instabilität beschäftigt vor allem die zunehmende Kriminalität die Menschen in Peru. Mordfälle haben sich seit 2018 mehr als verdoppelt. Auch Entführungen und Schutzgelderpressungen nehmen zu, haben sich bis zu verachtfacht. Politologin Milagros Campos sagt, nur wenn es Keiko Fujimori gelinge, hier langfristig wirksame Maßnahmen zu ergreifen, werde sie sich im Amt halten können.
12: Die Einordnung von Südamerika-Korrespondentin Teresa Delgado. Und es bleibt noch der Blick auf die Börsendaten und das Wetter.
1: Die Börsendaten werden geliefert von SIX. Der Dow Jones Index in New York hat 0,1% verloren. Der Nikkei Index in Tokio fällt um 0,7%. Der Euro wird zu 92,23 Rappen gehandelt und der Dollar zu 81,14 Rappen. Das Wetter, heute ist es überwiegend sonnig bei heißen 32 bis 36 Grad. Dazu weht im Norden eine schwache Bise. Über den Alpen bilden sich gegen Abend lokale Schauer, im Süden vereinzelt Hitzegewitter.
12: Das sind die Informationen von heute Morgen. Verantwortlich Silvan Zemp und die Zeit 20 vor 9. Ich hoffe, Sie konnten einigermaßen gut schlafen letzte Nacht. Die Hitze, die hat ja nicht nur die Schweiz fest im Griff, sondern auch andere Länder in Europa. In Frankreich etwa steigen die Temperaturen teils weit über 40 Grad. Hunderte Schulen sind geschlossen. Die Menschen suchen fast verzweifelt nach Abkühlung. Die Hitzewelle trifft Frankreich mit voller Wucht und bringt jetzt auch die Politik auf den Plan. Aus Paris berichtet Caroline Düller.
19: 38 Grad in Paris. Für viele hilft da nur noch eins. Ein Sprung in den Canal Saint-Martin im Nordosten der Stadt.
20: Ouais, on n'était pas du tout prévu pour faire ça. On est passé en voiture et on allait enchaîner les réunions au boulot et tout ça. On s'est dit allez. Et après on repart travailler.
19: Der Badeausflug sei gar nicht geplant gewesen, sagt Wanda. Aber in der Mittagspause sind sie und ihr Mann Loven mit dem Auto am Kanal vorbeigefahren und haben die Gelegenheit für eine spontane Abkühlung genutzt, bevor es zurück zur Arbeit geht.
21: C'est dur. On prend des glaçons, on prend des ventilateurs.
20: Ce qui est le plus impacté, je trouve, c'est le sommeil, vraiment.
19: Das größte Problem bei der Hitze, der Schlaf, sagt Wanda. Während Loven versucht, die Hitze zu Hause mit Eiswürfeln und einem Ventilator in den Griff zu kriegen. Immerhin haben die beiden einen Ventilator, denn die würden jetzt zur Mangelware, erzählt José Manier, der für eine große Baumarktkette arbeitet, im Sender France Info.
22: Le stock est éclusé en quelques heures, on va dire une à deux heures.
19: Der Vorrat ist in ein bis zwei Stunden aufgebraucht. Wir sehen viele wirklich schwierige

0: Trinken. Seit dem 18. Juni gab es 40 solcher Todesfälle, vor allem Jugendliche. Das sind zwar keine Hitzetoten im strengen Sinn, aber Badeunfälle, die indirekt mit der Hitzewelle zusammenhängen. Auf der Plattform X kündigte Le Cornu außerdem eine erhöhte Alarm- und Personalbereitschaft in Krankenhäusern und Altenheimen an. Rund 2000 Schulen blieben am Dienstag wegen Hitze geschlossen. Weitere 800 haben die Unterrichtszeiten angepasst oder verkürzt. Ein Atomkraftwerk wurde heruntergefahren, weil das Wasser der Garonne nicht mehr ausreichend kühlt. Und im Radio laufen die offiziellen Warnhinweise des Gesundheitsministeriums in Dauerschleife.
1: En période de canicule, protégez-vous.
0: Schützen Sie sich während der Hitzewelle, indem Sie im Kühlen bleiben und regelmäßig Wasser trinken. Wenn Sie Menschen sehen, die Fieber haben und unzusammenhängende Dinge sagen, wählen Sie sofort den Notruf.
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0: Viele fühlen sich an die verheerende Hitzewelle von 2003 erinnert, in deren Folge 15.000 Menschen gestorben waren. Und in der medialen Diskussion zum Thema wird zunehmend die Forderung laut, das Thema Hitze als politische Herausforderung ernst zu nehmen, anstatt sie weiter als Ausnahmephänomen zu betrachten. Währenddessen suchen die Menschen in Paris weiter nach Abkühlung im Canal Saint-Martin. Dass Baden an dieser Stelle eigentlich verboten ist und erst recht von den Brücken ins Wasser zu springen, hält viele Jugendliche nicht davon ab. Wasser? Herrlich.
3: Ça a été excellent.
4: L'eau, elle est bonne, elle rafraîchit, ça fait du bien. On peut comprendre, c'est pas autorisé.
0: Wir verstehen, dass das verboten ist, aber man müsste es erlauben. Es erfrischt uns und für den Körper ist das sehr wichtig.
5: C'est très essentiel pour le corps.
6: Nous, on pense que si c'était vraiment dangereux, il y aurait plus de mesures. Et là, il laisse.
0: Wenn es wirklich gefährlich wäre, dann gäbe es mehr Maßnahmen dagegen. Sie lassen die Jugendlichen ja trotzdem baden und springen. Es sind fast 40 Grad. Das erfrischt und die Stimmung ist gut. Letzte Woche hatte die Stadt Paris die offizielle Badestelle am Kanal eröffnet, deutlich früher als geplant. Außerdem bleiben viele Parks in der Hauptstadt bis auf Weiteres rund um die Uhr geöffnet. Für Mittwoch gilt in mehr als der Hälfte der französischen Departements die Vigilance Rouge, die höchste Hitzewarnstufe.
7: Der Bericht von Caroline Diller aus Paris. 8:45, wir schauen auf die wichtigsten Meldungen von heute Mittwochmorgen.
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7: In der Schweiz ist die Zahl von Kindsentführungen durch ein Elternteil gestiegen. Das zeigen Zahlen des Bundes, die SRF investigativ vorliegen. Auch machen sich immer mehr Eltern Sorgen, dass es zu einer Entführung kommen könnte. Letztes Jahr sind über 700 Kinder vorsorglich ausgeschrieben worden, fast dreimal so viele wie noch 2019. US-Präsident Donald Trump hat im Senat eine Niederlage erlitten. Die Kammer hat eine Resolution angenommen, die der Regierung Kampfhandlungen gegen den Iran verbietet. Unter den Ja-Stimmenden waren auch Republikaner, also Politisierende aus Trumps Lager. Und in Peru hat die konservative Kandidatin Keiko Fujimori die Stichwahl ums Staatspräsidium gewonnen. Sie hat nach Auszählung fast aller Stimmen hauchdünn vor dem linken Kandidaten Roberto Sanchez gewonnen, der sie nicht mehr einholen kann. Er wiederum hat angekündigt, das Wahlresultat nicht anerkennen zu wollen. Das Wetter heute meist sonnig bei 32 bis 36 Grad in den Alpen und im Süden ab dem Nachmittag lokale Schauer. Jetzt aber wirklich. Die deutsche Bundesregierung will eine Reform verabschieden bei dem Thema, bei dem es mit am meisten Krach gab, bei der Rente. Vor einem halben Jahr haben Union und SPD wochenlang über die Rente gestritten. Das Vertrauen in die Koalition hat damals arg gelitten. Jetzt aber liegt ein Papier auf dem Tisch. Es stammt von einer Rentenkommission, in der einerseits Expertinnen und andererseits Parlamentarier von der Union und der SPD sitzen. Die Bundesregierung will es vollständig umsetzen, hat sie gestern verkündet. Wie dieses Papier ankommt, darüber habe ich mit Marc Schieritz gesprochen. Er ist stellvertretender Leiter des Politikressorts bei der Wochenzeitung Die Zeit. Ich habe ihn gefragt, ob das jetzt der lange ersehnte Befreiungsschlag der Bundesregierung ist.
9: Also so wird es zumindest von den Spitzen der Bundesregierung gesehen. Wir haben den Kanzler Friedrich Merz gestern gehört, der gesagt hat, er will das jetzt sofort und zwar das Gesamtpaket umsetzen. Die Arbeitsministerin von der SPD, Bärbel Baas, hat gesagt, keine Rosinenpickerei, also auch so hernehmen, wie es jetzt ist und umsetzen. Also da ist schon das Gefühl vorhanden, dass man jetzt ein Dokument in den Händen hält, das die Regierung nach vorne bringen könnte und auch die Rente nach vorne bringen könnte. Wenn man jetzt allerdings genauer hinschaut zu anderen politischen Akteuren in die Bundesregierung,

0: Bundesländer. Da ist das Stimmungsbild dann eher gemischt. Gestern kamen zwei oder drei Länderregierungschefs, Manuela Schwesig in Mecklenburg-Vorpommern, Mario Voigt, andere haben sich auch zu Wort gemeldet. Die sagen, ja, Moment, Moment, Moment, da stehen ja auch Belastungen drin in diesem Papier für bestimmte Gruppen von Rentnern. Und die plädieren dafür, sich das nochmal genau anzuschauen und eher langsam vorzugehen. Also das ist noch nicht so ganz klar, ob das wirklich jetzt so schnell umgesetzt wird, wie das der Kanzler gestern angekündigt hat.
1: Also nicht nur Beifall für diese Reformvorschläge, jetzt liegt aber zumindest mal ein Kompromiss auf dem Tisch. Wie sieht der aus?
0: Ja, in der Tat ist es ein Kompromiss, weil ja beide Parteien mit ihren Vertretern in der Kommission vertreten waren, aber auch mit Experten, die ihnen ideologisch nahestehen, so kann man es vielleicht formulieren. Und der Kompromiss hat also sehr, sehr viele Details. Es sind 33 Vorschläge. Wenn man die aber ökonomisch zusammenfassen will, da sind es eigentlich zwei Elemente. Da ist zum einen eine Verlängerung der Lebensarbeitszeit, also eine Verschiebung des Renteneintrittsalters. Dieses soll jetzt gekoppelt werden an die Lebenserwartung. Also wenn die Leute älter werden, müssen sie länger arbeiten, können später in die Rente gehen im Verhältnis 2:1. Also ein Jahr mehr Lebenserwartung, ein halbes Jahr länger arbeiten. Das ist einer der Vorschläge. Das würde dazu führen, dass man in Deutschland im Moment sind 67 Jahre, dass die graduell eingeführt werden, dass man in den 40er Jahren ungefähr bei 67,5 Jahren wäre. Das ist der eine Vorschlag. Und der zweite wichtige Vorschlag ist die Einführung einer kapitalgedeckten Rente, die es in vielen anderen europäischen Ländern ja gibt, in Schweden, aber auch in der Schweiz. In Deutschland bisher nicht. Das heißt, ein Teil der Beiträge wird angelegt, um dann von den Renditen zu profitieren. Das sind die wesentlichen Punkte, die eben dabei helfen sollen, den starken demografischen Wandel, den es in Deutschland gibt, abzufedern.
1: Und wie zufrieden können damit Union und SPD jeweils sein?
0: Beide Seiten haben Dinge, die ihnen gefallen, nämlich auch drin, dass das Rentenniveau zumindest bis 2031 erstmal noch so gehalten werden soll, wie es jetzt vereinbart war. Das war der SPD wichtig. Es gibt ein bisschen was für Leute mit weniger Geld, sozusagen so Sonderzahlungen, die bekommen. Aber die zwei Punkte, die ich gerade angesprochen habe, das waren eher Kernforderungen der Union, sodass sich zwar beide Seiten gestern zufrieden geäußert haben, aber die Union doch ein Stück zufriedener sein kann, wenn man es vielleicht so formulieren will. Also man hat aus der Union teilweise sehr, sehr fast euphorische Zustimmung zu diesem Bericht gehört. Johannes Winkel, der Vorsitzende der Jungen Union, also der Jugendorganisation der Konservativen, der den Rentenstreit, den sie in ihrer Anmoderation genannt hatten, vor einem halben Jahr angeführt hat. Damals ging es darum, Rente verlängern, Rentenstabilisierung verlängern. Da war er sehr, sehr strikt dagegen. Sehr großer Streit hier in Deutschland. Und er sagt jetzt, er sei überrascht, wie weit die Kommission gegangen sei und wie weit die SPD-Vertreter in der Kommission mitzugehen bereit gewesen seien. Also beide zufrieden, aber mehr Zufriedenheit bei der Union, und die SPD wird sich wahrscheinlich da weiter strecken müssen. Und für die SPD ist es schon schwieriger als für die Union, diesen Bericht umzusetzen.
1: Und gleichzeitig haben Sie gesagt, so in Stein gemeißelt ist ja auch noch nichts. Wie schätzen Sie die Chancen ein, dass die Reform in dieser Form jetzt tatsächlich verabschiedet wird?
0: 1:1 umgesetzt wird sie, glaube ich, nicht, aber das wäre auch verwunderlich. Also natürlich muss man in der Gesetzgebung, wird immer nachjustiert. Die Frage ist ja, ob die großen Kernelemente, also die beiden Kernelemente erhalten werden können. Also die längere Lebensarbeitszeit, die aus demografischen Gründen wichtig ist, und die Einführung der Kapitaldeckung, die wirklich in Deutschland ein Systembruch ist, muss man schon so sagen. Darüber wurde seit Jahrzehnten diskutiert. Das wäre ein Novum. Aber auch wenn es darum geht, wird es dazu kommen, dann glaube ich das schon. Also, dass diese beiden Dinge kommen werden, vielleicht abgemildert, aber im Grundsatz doch. Und dann wäre es dann doch schon immer noch, selbst wenn man jetzt ein bisschen was nachjustiert, wäre es immer noch eine sehr, sehr weitreichende Reform.
1: Marc Schieritz ist stellvertretender Leiter des Politikressorts bei der Wochenzeitung Die Zeit. Sie sind in Not und brauchen Hilfe, kriegen die aber nur gegen Sex. So soll es Frauen in Flüchtlingslagern im Tschad ergangen sein. Mitarbeiter von Ärzte ohne Grenzen sollen sie sexuell missbraucht haben. Das zeigt ein interner Bericht der Hilfsorganisation. Sie hat 59 Fälle von, Zitat, Fehlverhalten entdeckt und 18 Mitarbeiter entlassen. Ist das ein Einzelfall oder hat das System? Und wie sind diese Fälle überhaupt ans Licht gekommen? Darüber hat Martina Koch mit der freien Journalistin Birte Mensing gesprochen, die dazu recherchiert hat.
2: Bekannt wurden erste Fälle davon Ende 2024, als die amerikanische Reporterin Sam Madnick Ende 2024 vor Ort war an der Grenze zwischen Tschad und Sudan und ihr mehrere Frauen berichtet haben, dass sie von Männern in Hilfsorganisationen dazu aufgefordert wurden, sexuelle Dienstleistungen oder Gefälligkeiten zu bieten und im Austausch dafür Hilfe bekommen haben oder Arbeitsangebote oder zum Teil sogar Geld. Dass das jetzt bekannt wurde, war es wiederum Sam Mednick zu verdanken, wie groß das Ausmaß insgesamt war, weil sie einen internen Bericht der Hilfsorganisation Ärzte ohne Grenzen vor wenigen Tagen bekommen und dann veröffentlicht hat.
3: Die Hilfsorganisation Ärzte ohne Grenzen hat nach einer internen Untersuchung ja eben Leute entlassen. Ergreift die Organisation noch weitere Maßnahmen, um zu verhindern, dass das nochmal vorkommt?
2: Ja, also die Organisation selbst sagt, dass es eben extrem schwierig ist, in solchen Krisenkontexten wie in diesem Flüchtlingslager dort an der Grenze zwischen Tschad und Sudan Missbrauch komplett zu verhindern und gestehen auch ein, dass es ihnen eben nicht gelungen ist, in den Strukturen, die sie schon hatten, das rechtzeitig aufzudecken. Und sie sagen jetzt, dass sie unter anderem die Hintergründe der Angestellten genauer überprüfen wollen, bevor sie sie einstellen, dass es mehr Initiativen geben soll zur Sensibilisierung der Gemeinschaft, damit die Menschen, denen in den Projekten geholfen wird, von Anfang an wissen, was sind die Wege, was sind die Meldemechanismen, wenn solche Fälle auftreten. Und dann sollen die vertraulichen Meldekanäle auch ausgebaut werden. Ärzte ohne Grenzen hat das Thema auf jeden Fall schon länger auf dem Schirm. Seit 2018 veröffentlicht die Organisation schon jedes Jahr Zahlen zu den Beschwerden, die eingereicht werden über die Mechanismen, die sie bereits haben. Und 2013 gab es zum Beispiel mehr als 700 gemeldete Fälle in ihren Projekten und 300 davon haben sie dann durch ihre eigenen Untersuchungen bestätigt. Und da wurden dann auch insgesamt in dem Jahr 85 Mitarbeiter entlassen. Das zeigt also schon, dass das insgesamt ein globales Problem ist, was in Hilfsorganisationen immer wieder auftritt.
3: Bevor wir über dieses Muster sprechen, vielleicht zuerst noch die Frage: Dieser Missbrauch, der wurde ja in einem Flüchtlingslager an der Grenze zwischen dem Sudan und Tschad verübt. Was macht diese Orte eben besonders anfällig für sexuelle Ausbeutung?
2: An der Grenze zwischen Tschad und Sudan gibt es mehrere große Flüchtlingslager und insgesamt sind knapp 1 Million Menschen, und das sind vor allem Frauen und Kinder, seit dem Beginn des Krieges im Sudan vor mehr als 3 Jahren über die Grenze in den Tschad geflohen. Sie fliehen vor den Angriffen der paramilitärischen Rapid Support Forces und haben oft schon ziemlich viel Schlimmes hinter sich, wenn sie dort ankommen. Viele haben Angriffe selbst erlebt, mussten mit ansehen, wie ihre Männer oder Söhne erschossen wurden oder zum Teil wurden ihre Häuser niedergebrannt. Und wenn sie es in den Tschad geschafft haben und dort ankommen, haben sie wirklich kaum noch irgendetwas übrig, um sich und oft ihre Kinder durchzubringen und sind in einer extremen Abhängigkeitssituation, während die Mitarbeiter von Hilfsorganisationen in einer ziemlichen Machtposition sind. Und dieses Machtgefälle macht miteinander anfällig für Ausbeutung und auch für sexuelle Ausbeutung und sexuellen Missbrauch.
3: Sie haben es bereits angetönt, eben der Fall, der ist kein Einzelfall. Es gibt immer wieder Berichte über Hilfsorganisationen und Missbräuche durch die Angestellten. Kann man das Ausmaß einschätzen?
2: Das Ausmaß insgesamt ist sehr schwer einzuschätzen. Ich habe mit einer Expertin gesprochen, Asmita Naik heißt sie, die mir gesagt hat, dass das extrem weit verbreitet ist in Hilfsorganisationen, sexueller Missbrauch und Ausbeutung. Eben gerade aufgrund von diesen Machtungleichgewichten, von denen wir gerade schon gesprochen haben. Auch die UN-Missionen, die UN-Friedensmissionen veröffentlichen jährlich Berichte mit Zahlen über sexuellen Missbrauch, der innerhalb der Einsätze gemeldet wird. Da war zum Beispiel 2024 von etwas mehr als 100 gemeldeten Fällen die Rede. Insgesamt ist es sehr schwer, das gesamte Ausmaß abzuschätzen, aber es ist auf jeden Fall über die Jahre deutlich geworden, dass immer wieder große Fälle ans Licht kommen, die zeigen, wie verbreitet es auch im Kleinen ist.
3: Was gibt es denn für Ansätze, diesem Problem zu begegnen und die Leute, die Schutz suchen, zu schützen?
2: Insgesamt sagen auch Fachleute, dass es sehr schwierig ist, das komplett zu verhindern, dass es aber schon helfen kann, wenn es tatsächlich Beschwerdemechanismen gibt, die zugänglich sind, die vertraulich sind und wo es auch Konsequenzen hat, wenn Fälle gemeldet werden. Die Forscherin Gretchen Baldwin vom Stockholmer Friedensforschungsinstitut SIPRI zum Beispiel sagt, dass Beschwerdemechanismen, wo es keine Konsequenzen gibt, eigentlich nutzlos sind und dass das aber leider oft passiert, dass Beschwerden quasi ins Nichts gemeldet werden, dass dann mit denen nichts weiter passiert. Was sie auch sagt, ist, dass es oft Mitwisser gibt in den Organisationen, die aber selbst wiederum um Jobverlust fürchten, wenn sie sich da einmischen würden oder wenn sie den Fall melden würden. Und da fordern Fachleute auf jeden Fall auch eine Veränderung oder einen neuen Ansatz in der Führung in solchen Organisationen, dass da mehr Awareness, mehr Aufmerksamkeit für diese Themen da ist und auch schon in der Ausbildung und in der Weiterbildung mehr darauf geachtet wird, dass es grundsätzlich dafür mehr Aufmerksamkeit gibt.
3: Die Situation für die Hilfesuchenden ist ja besonders perfide, wenn sie quasi Hilfe suchen und dann diese Hilfe nur bekommen, wenn sie eine sexuelle Gegenleistung zum Beispiel leisten. Wie können die Betroffenen wieder Vertrauen finden in die Hilfsorganisationen?
2: Das ist eine extrem schwierige Frage und wahrscheinlich sehr davon abhängig, in was für einer Situation sich die Betroffenen genau befinden. Ärzte ohne Grenzen hat in ihrem Statement jetzt zu dem Fall auch gesagt, dass sie den Opfern unterschiedliche Formen von Hilfe angeboten haben. Genau, je nachdem, in welcher Situation die waren, da medizinische Hilfe zählte da dazu, auch psychologische Unterstützung oder zum Teil auch Unterstützung bei rechtlichen Verfahren. Das kommt aber auch je nachdem, wo das stattfindet und wie dort die Gesetzgebung ist und wie gut das Rechtssystem tatsächlich auch Opfer vertritt, ist es eben sehr unterschiedlich, zu was für einer Form von Gerechtigkeit das tatsächlich führen kann. Die Expertin Asmita Naik, die sich über die letzten Jahrzehnte immer wieder mit der Aufklärung von solchen Missbrauchsfällen befasst hat, die schlägt vor, dass es eine internationale Stelle geben sollte, die Hilfsorganisationen überwacht und bei der sich Leute auch vertraulich melden könnten. Sie glaubt, dass dadurch vielleicht ein bisschen mehr Druck und auch ein bisschen mehr Rechenschaft entstehen würde. Und gleichzeitig fordert sie auch die Spenderinnen und Spender auf, den Organisationen auf die Finger zu schauen und gerade wenn solche Fälle rauskommen, genau nachzufragen, was die tatsächlich machen und sich dafür einzusetzen, dass es tatsächlich Veränderungen in den Strukturen gibt.
1: Das sagt die freie Journalistin Birte Mensing. Sie hat zum Thema Missbrauch von Flüchtlingsfrauen im Tschad recherchiert. Dort sind Frauen von Mitarbeitenden von Ärzte ohne Grenzen sexuell missbraucht worden. 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An diesem Mittwoch ist Dominik Rolli.

0: Guten Morgen. Ins Ausland entführt vom eigenen Vater oder der eigenen Mutter. In der Schweiz mehren sich diese Fälle und das gilt auch für die sogenannten entführungsgefährdeten Kinder. Woran das liegt, klären wir gleich. Und dann sprechen wir darüber, welche Stellen durch KI besonders gefährdet sind. Eine neue Studie zeigt, junge Berufsleute in Bürojobs trifft es am härtesten. Ein weiterer Hitzetag steht uns bevor, Sandro Peter.
1: Guten Morgen. Ja, die Sonne scheint und es gibt 32 bis 36 Grad.
0: Es ist eine Angst, die jetzt gerade wieder einige umtreibt. Kommt mein Kind wieder zurück aus den Sommerferien? Immer öfter befürchten Mütter oder Väter in der Schweiz, dass der andere Elternteil das eigene Kind ins Ausland entführt. Das zeigen neue Zahlen der Bundespolizei. Und tatsächlich gibt es auch einen Anstieg bei den Kindsentführungen. Warum das so ist, im Beitrag von Sonja Mühlemann und Maybrit Horlacher von SRF Investigativ.
2: Ein Vater bringt seine Kinder wie gewohnt zur Mutter für die vereinbarten Betreuungstage. Doch was, wenn die Mutter die Kinder danach nicht zurückbringt, sondern mit ihnen ins Heimatland reist, vielleicht für Jahre dort bleibt? Die Angst vor solchen Szenarien beschäftigt immer mehr Eltern in der Schweiz. Letztes Jahr wurden über 730 Kinder vorsorglich im Polizeisystem RIPOL ausgeschrieben. Das sind fast dreimal so viele wie noch 2019. Ist ein Kind dort vermerkt, wird es zum Beispiel bei einer Ausreise am Flughafen abgefangen. Patrick Fassbind ist Präsident der Kindes- und Erwachsenenschutzbehörde KESB in Basel. Der starke Anstieg habe mehrere Gründe, sagt Fassbind.
3: Einerseits ist natürlich die Sensibilisierung der Gesellschaft in Bezug auf diese Themen groß. Das heißt, man hat in den letzten Jahren sehr viel auch darüber aufgeklärt, informiert, dass es diese Situationen gibt.
2: Andererseits gäbe es heute auch mehr binationale Beziehungen, so Fassbind. Und damit öfter ein Risiko, dass ein Streit um Sorgerecht über Grenzen hinweg ausgetragen wird. Klar ist, für betroffene Eltern ist eine Kindsentführung oft der Beginn eines jahrelangen Kampfes mit ungewissem Ausgang.
0: SRF Investigativ hat zwei Fälle von Kindsentführungen recherchiert und dabei zeigte sich, die Behörden sind oft überfordert. Die Recherche dazu gibt's heute Mittag um 12:30 in der Sendung Rendezvous oder jetzt schon online unter srf.ch/news. Nach Deutschland nun. Wer dort gestern Abend mit dem Zug reisen wollte, brauchte viel Geduld. Rund 2,5 Stunden ging bei der Deutschen Bahn nichts mehr. Was war denn der Grund, Sandro Peter?
1: Es gab eine Funkstörung. Konkret geht es um das Kommunikationssystem GSMR. Es wird für die Kommunikation zwischen dem Lokpersonal und den Fahrdienstleiterinnen und Leiter genutzt. Aus Sicherheitsgründen hat die Deutsche Bahn wegen der Störung den Betrieb eingestellt. Rund 2,5 Stunden fuhren keine Züge mehr am späten Abend. Betroffen waren auch S-Bahnen in einigen Städten. Kurz vor 1 Uhr in der Nacht konnte die Störung behoben werden, es gab aber weiter Verspätungen.
0: Künstliche Intelligenz ist daran, Arbeitswelt und Stellenmarkt zu verändern. Aber wie genau? Der Frage gehen zig Studien und Analysen überall auf der Welt nach. Für den Schweizer Arbeitsmarkt hat die Rekrutierungsplattform JobCloud jetzt analysiert, wie der KI-Boom die Nachfrage nach Arbeitskräften verändert. Ich habe mit Wirtschaftsredaktorin Charlotte Chakma über die Studie gesprochen.
4: Ja, die Analyse des Stellenportals JobCloud zeigt, dass sich vor allem das Einstiegssegment in den Arbeitsmarkt verändert. Also die typischen Jobs, die man zu Beginn einer Karriere wählt und diesbezüglich stark betroffen sind, Tätigkeiten in Marketing, Administration, Finanzen und IT, weil in diesen Gebieten KI eben bereits schon stark eingesetzt wird. Und die Anzahl solcher Junior-Positionen ist in diesen Büro- und Wissensberufen, sage ich jetzt mal, stark gesunken, nämlich um 32% seit 2023 verglichen mit der Zeit davor. Und JobCloud hat dafür 7 Millionen Stelleninserate analysiert auf jobs.ch, jobscout24 und noch anderen Portalen.
0: Wen treffen die Veränderungen durch KI im Arbeitsmarkt denn am stärksten?
4: Ja, laut der Analyse des Stellenportals sind es die Jungen, Stichwort Berufseinstieg eben. Es gibt weniger Jobs, die sie nach Abschluss der Ausbildung antreten können. Und das bedeutet auch mehr Konkurrenz pro Stelle, für die man sich bewirbt. Und um zu wissen, was eben die Betroffenen denken, hat JobCloud zusätzlich zur Inserate-Analyse noch 3600 Arbeitnehmer, Arbeitnehmerinnen befragt. Und es zeigt sich, dass 4 von 10 unter 25-Jährigen eben Angst davor haben, dass sie wegen KI beruflich an Relevanz verlieren könnten. Und JobCloud betont allerdings eben auch, dass es im Gesundheitswesen, Bau, Handwerk und die technischen Berufen weiterhin zu wenig Personal gibt. Pflegefachkräfte beispielsweise sind laut JobCloud 8-mal schwieriger zu finden als noch 2023.
0: Sagt Wirtschaftsredaktorin Charlotte Jacquemin. Im Westen Frankreichs müssen Zehntausende Haushalte ohne Strom auskommen, und zwar wegen der Hitze.
1: Ja, es habe einen Unfall gegeben bei einem Transformator. Das schreiben die Behörden der Region Finistère in der Bretagne. Geschehen sei das wegen der Hitze. Verletzt habe es keine gegeben beim Unfall. Aber es seien rund 68.000 Haushalte deshalb ohne Strom. Und sie werden es wohl noch den ganzen Tag bleiben. Aus technischen Gründen könnten die betroffenen Haushalte erst am Abend wieder angeschlossen werden. Priorität hätten dabei Gesundheitseinrichtungen und sensible Standorte. In Frankreich werden heute Temperaturen von mehr als 40 Grad erwartet.
0: Wochenlang wurden in Peru Stimmzettel gezählt. Und jetzt ist klar, die konservative Keiko Fujimori wird neue Präsidentin. Sie gewinnt hauchdünn mit 15,1% der Stimmen. Der Linke Roberto Sanchez kam auf 49,9%. Ein äußerst knappes Resultat. Und schon jetzt ist klar, Sanchez will das so nicht stehen lassen. Er will die Wahl nicht anerkennen und spricht von Betrug. Es könnte also noch kompliziert werden. Dennoch, was bedeutet der Sieg von Fujimori für das Land? Antworten hat Südamerika-Korrespondentin Teresa Delgado.
5: 4-mal war Keiko Fujimori bereits angetreten in peruanischen Präsidentschaftswahlen. Nun hat die Tochter von Ex-Präsident und Diktator Alberto Fujimori doch noch den Sprung ins Präsidentenamt geschafft. Als erste Frau wurde die 51-Jährige von den Peruanern ins Präsidentenamt gewählt. Perus bisherige Präsidentinnen waren jeweils als Vizepräsidentinnen nachgerutscht, wegen Amtsenthebungen. Sie habe für Keiko Fujimori gestimmt, aber widerwillig, sagt diese Wählerin in Lima gegenüber Radio SRF. Ich finde, sie ist keine gute Politikerin und sie hat unserem Land geschadet. Aber sie ist das kleinere von zwei Übeln. Sie wird weniger kaputt machen als ein Roberto Sanchez als Präsident. Der unterlegene Sanchez setzte sich im Wahlkampf für eine radikale Reform des Staates ein. Der 57-Jährige forderte Steuererhöhungen für Besserverdienende und eine neue Verfassung mit mehr Rechten für die Landbevölkerung und Indigene. Keiko Fujimori versprach im Wahlkampf mehr Ordnung. Nun wird sich zeigen, ob sie als Chefin der Fujimori-Bewegung, der größten Partei Perus, die andauernde politische Krise im Land tatsächlich beruhigen kann. Fujimori wird die 10. Präsidentin Perus in nur 10 Jahren. Dass eine Präsidentschaftswahl so knapp entschieden werde, sei nicht ungewöhnlich, sagt die peruanische Juristin und Politologin Milagros Campos.
6: Es ist bereits die dritte Wahl in Peru, bei der wenige tausend Stimmen den Ausschlag geben. So polarisiert ist das Land. Das knappe Wahlergebnis mache den Präsidentinnenjob nicht einfacher.
7: Eso sin duda le genera un reto.
5: Es führt bei den Wählerinnen und Wählern dazu, dass sie an der Legitimität dieser Präsidentschaft zweifeln, weil das halbe Land Sanchez gewählt hat. Neben der politischen Instabilität beschäftigt vor allem die zunehmende Kriminalität die Menschen in Peru. Mordfälle haben sich seit 2018 mehr als verdoppelt. Auch Entführungen und Schutzgelderpressungen nehmen zu, haben sich bis zu verachtfacht. Politologin Milagros Campos sagt, nur wenn es Keiko Fujimori gelinge, hier langfristig wirksame Maßnahmen zu ergreifen, werde sie sich im Amt halten können.
0: Südamerika-Korrespondentin Teresa Delgado. In den USA hat der Senat erstmals dafür gestimmt, dass US-Präsident Donald Trump den Krieg gegen den Iran beendet.
1: Es war knapp. Der Senat hat mit 50 zu 48 Stimmen eine Resolution angenommen. Diese fordert ein Ende der Kampfhandlungen und einen Abzug der Truppen. Der Senat hat so entschieden, obwohl die Republikaner von US-Präsident Donald Trump die Mehrheit haben. Da im Moment über ein Ende des Kriegs verhandelt wird, ist unklar, welche Wirkung die Resolution noch hat. Die Demokratinnen und Demokraten hatten seit dem Beginn des US-Angriffs auf den Iran wiederholt Abstimmungen erzwungen, um die Kriegsbefugnisse des Präsidenten einzuschränken. Dabei hatten immer häufiger auch einzelne Republikanerinnen und Republikaner zugestimmt.
0: Und zum Schluss der Sendung noch ein bisschen Sport. Da geht es um die Resultate der Fußball-Weltmeisterschaft der Männer.
1: Kolumbien gewinnt gegen den Kongo mit 1:0. Damit hat sich Kolumbien für die K.O.-Phase qualifiziert. Zuvor hat Panama gegen Kroatien verloren mit 0:1. England und Ghana trennten sich unentschieden 0:0. Und Portugal gewann gegen Usbekistan mit 5:0. Zwei Tore hat dabei Cristiano Ronaldo geschossen. Er ist damit der erste Spieler, der an 6 Weltmeisterschaften Tore erzielt hat. Bleiben noch die Devisenkurse von SIX. Der Euro wird zu 92,15 gehandelt, der Dollar zu 81,18.
0: Das sind die Informationen von heute Morgen. Verantwortlich Silvan Zemp und die Zeit 8:45. Wir haben es gerade gehört in der Sendung heute Morgen. US-Präsident Donald Trump hat im Parlament eine empfindliche Niederlage erlitten. Der US-Senat verbietet dem Präsidenten Kampfhandlungen gegen den Iran und das, obwohl im Senat Trumps Republikaner eine Mehrheit haben. Der Krieg im Iran ist zwar aktuell pausiert, dennoch habe ich USA-Korrespondentin Barbara Golby gefragt, ist das mehr als eine symbolische Niederlage für Trump?
8: Es ist ein deutliches politisches Signal, auch wenn die Resolution im Moment keine praktischen Folgen hat, weil der Krieg vorerst eingestellt ist. Aber es geht um mögliche zukünftige Kriegshandlungen. Die Abstimmung ist auch deshalb bemerkenswert, weil das Repräsentantenhaus einer ähnlichen Resolution zuvor bereits zugestimmt hat und der Senat ähnliche Vorstöße zuvor 9-mal abgelehnt hat. Dass diesmal eine Mehrheit zustande kam, zeigt, auch innerhalb Trumps eigener Partei gibt es Unbehagen darüber, dass der Präsident ohne Zustimmung des Kongresses militärisch gegen den Iran vorgegangen ist. Die Verfassung gibt dem Kongress eigentlich das Recht, über Krieg und Frieden zu entscheiden. Insofern ist die Abstimmung auch ein Signal, dass nicht alle Republikanerinnen und Republikaner bereit sind, Trump automatisch zu folgen. Der republikanische Mehrheitsführer im Senat, John Thune, hat auch bereits gesagt, dass er erwartet, dass der Kongress auch ein Wort mitzureden haben wird, wenn es um ein allfälliges Abkommen mit dem Iran gehe und darüber abstimmen werde.
0: Aber eben, der Kongress ist republikanisch dominiert. Warum unterstützt er den Präsidenten in dieser Frage nicht mehr bedingungslos?
8: Ja, es gibt eben Risse innerhalb der republikanischen Partei. Es gibt unterschiedliche außenpolitische Lager. Manche vertreten Trumps harte Linie, andere wollen gerade keine neuen militärischen Konflikte im Nahen Osten. Zum anderen wächst bei einigen Abgeordneten und Senatoren die Sorge, dass der Kongress zu sehr an Einfluss verloren hat. Viele Republikanerinnen und Republikaner unterstützen Trump weiterhin, aber sie wollen nicht, dass der Präsident praktisch allein über militärische Einsätze entscheidet. Die Abstimmung zeigt, dass die republikanische Mehrheit nicht gleichbedeutend mit uneingeschränkter Kontrolle durch Trump ist. Nun gleich zu sagen, Trump habe die Kontrolle über den Kongress verloren, wäre übertrieben und falsch, aber es ist nicht das erste Signal. Letzten Donnerstag haben die Senatorinnen und Senatoren zum zweiten Mal in der kürzester Zeit frühzeitig sich ins Wochenende verabschiedet und Trump ist gewarnt, er hat jetzt noch ein halbes Jahr die Mehrheit in beiden Kammern und es regt sich Widerstand. Wie es nach den Zwischenwahlen mit den Mehrheitsverhältnissen aussieht, ist sowieso offen.
0: Das Parlament stellt sich im Irankrieg also gegen Donald Trump. Was bedeutet das ganz grundsätzlich für den US-Präsidenten?
8: Die Abstimmung macht deutlich, dass Trump zwar großen Einfluss auf seine Partei hat, aber nicht allmächtig ist. In den ersten Monaten seiner Amtszeit galt Trump als nahezu unangreifbar innerhalb der Partei. Wenn es nun aber um kontroverse Themen geht, regt sich nun Widerstand in den eigenen Reihen. Das könnte auch bei anderen Fragen wichtig werden. Die Trump-Regierung will zum Beispiel, dass der Kongress weiteren 80 Milliarden Dollar zustimmt für den Irankrieg, aber auch bei Fragen, die das Budget betreffen oder bei weiteren großen Gesetzesvorhaben. Die Abstimmung ist damit ein Hinweis darauf, dass der Kongress beginnt, seine Rolle als eigenständiges Machtzentrum wieder stärker wahrzunehmen. Für Trump ist das ein Zeichen, dass seine Kontrolle über die Republikaner zwar nach wie vor groß, aber nicht grenzenlos ist.
0: Das ist die Einschätzung von USA-Korrespondentin Barbara Kolpi. Gehört hier auf ihrem Infosender SRF 4 News um 8:45. Das sind die wichtigsten Meldungen in der Übersicht.
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0: In der Schweiz ist die Zahl von Kindsentführungen durch ein Elternteil gestiegen. Das zeigen Zahlen des Bundes, die SRF investigativ vorliegen. Auch machen sich immer mehr Eltern Sorgen, dass es zu einer Entführung kommen könnte. Letztes Jahr sind über 700 Kinder vorsorglich ausgeschrieben worden, fast dreimal so viele wie noch 2019. Künstliche Intelligenz hat großen Einfluss auf den Arbeitsmarkt in der Schweiz. Das zeigt eine neue Studie des Portals jobs.ch. So gäbe es in einigen Branchen deutlich weniger Stellenanzeigen für den Berufseinstieg als noch vor einigen Jahren. Besonders in Berufen, bei denen Aufgaben durch KI übernommen werden können. Das betreffe etwa die Administration, das Personalmanagement oder das Marketing. Und in Peru hat die konservative Kandidatin Keiko Fujimori die Stichwahl ums Staatspräsidium gewonnen. Sie hat das Rennen nach Auszählung fast aller Stimmen hauchdünn vor dem linken Kandidaten Roberto Sanchez für sich entschieden. Er wiederum hat angekündigt, das Wahlresultat nicht anerkennen zu wollen. Das Wetter heute meist sonnig bei 32 bis 36 Grad, in den Alpen und im Süden ab dem Nachmittag lokale Schauer. Wochenlang wurden in Peru Wahlzettel gezählt und jetzt ist eben klar, die konservative Keiko Fujimori wird neue Präsidentin. Hauchdünn gewinnt sie mit 50,1% der Stimmen, ihr Gegner Roberto Sanchez kommt auf 49,9%. Er hat schon angekündigt, dass er die Wahl nicht anerkennen werde, es könnte also noch kompliziert werden in Peru. Trotzdem sprechen wir jetzt über die frisch gewählte Präsidentin und ihre Wahlversprechen. Mehr Ordnung für Peru, mehr Sicherheit und auch weniger Bandenkriminalität. Das ist nämlich ein grosses Problem in Peru. Kann Keiko Fujimori mit ihrer Politik der harten Hand die Lage beruhigen? Richard Herb ist Länderdirektor von Helvetas in Peru. Er zweifelt daran. Südamerika-Korrespondentin Teresa Delgado hat ihn in Lima getroffen.
10: Ich sage jetzt mal, das Land ist, glaube ich, in seiner Institutionalität sehr, sehr stark betroffen. Also ich sage mal, was Korruption und in den Institutionen, in der Politik betrifft, dass man da jetzt einfach mit einer Ankündigung von Law and Order nicht durchkommt. Die Kreativität der Regierenden ist da doch ziemlich begrenzt. Also wenn man dann ein paar Soldaten an die großen Stationen der Metro und der öffentlichen Verkehrsmittel stellt, die stehen dann halt da mit dem Gewehr und hoffen dann, dass die Busfahrer nicht mehr erpresst werden. Und die Erpresser, die vermeiden dann einfach diese Stellen und machen es woanders. Ja, und dadurch ist die Mordrate nicht gesunken. Dieses Schema der Rechtslosigkeit im Land und der ausgeübten Gewalt, dass sie das von heute auf morgen ändern können, da glaube ich, niemand so recht dran.
11: Was auch immer wieder ein Thema ist im Zusammenhang mit Peru, ist der Einfluss der Geopolitik, also der großen Mächte. Hier in Lima in der Nähe gibt es den Hafen Chancay, den China gebaut hat, also die chinesische Reederei Cosco. Und die USA haben angekündigt, dass sie eine Militärbasis hier noch ausbauen wollen in der Gegend. Also wie souverän ist Peru noch als Land, wenn man sich diese Einmischung auf der Großmächte hier vor Augen hält?
10: Also jeder Peruaner würde natürlich sagen, wir sind ein souveränes Land und wir treffen unsere eigenen Entscheidungen, aber die politische Realität, vor allem die wirtschaftliche Realität, ist eine ganz andere. Ne? Und das nicht nur erst seit, ich sage jetzt mal, vermehrt China mit am Tisch sitzt und die USA, sag mal, sehr traditionell sowieso, sondern auch aufgrund der großen Familien und der großen Industriebetriebe, der großen Auslandsinvestitionen, vor allem von den Minengesellschaften, die einen sehr, sehr starken Einfluss auf die Politik haben. Ja? Ob es jetzt um, ich sag jetzt mal, den Kauf von amerikanischen Kampfflugzeugen geht oder um Wirtschaftsverträge. Da spielt mit Sicherheit immer ein Maß an Korruption eine Rolle, sodass die Politiker, ich glaube, es ist daher kommt auch das große Misstrauen, nicht die Interessen der Bevölkerung und des Landes vertreten, sondern im Wesentlichen ihre Partikularinteressen und der Gruppen, denen sie angehören.
11: Jetzt wird ja mit diesen Wahlen auch wieder ein Zweikammersystem eingeführt im Parlament. Kann denn das irgendetwas ändern an der Situation aktuell mit der Korruption? Kann das für mehr Aufsicht sorgen unter den verschiedenen Kammern des Parlaments?
10: Große Zweifel bei der Bevölkerung. Es wird vielerorts interpretiert, dass diese spezielle Zusammensetzung auch des Senats im Wesentlichen dazu dient, dass eine Präsidentin Fujimori das Land über Kongress und Senat regiert. Wir haben ja so eine absurde Situation, dass der Präsident das Parlament auflösen kann, das Parlament aber auch den Präsidenten des Amtes entheben kann. Und da fragt sich dann immer, wer ist schneller? Ich sag mal, die Idee, dass wir so ein bisschen mehr einen Ausgleich haben zwischen den Regionen und der Nation, das ist eigentlich sehr, sehr wichtig. Ja, weil Peru ist, auch wenn man jetzt seit 30, 35 Jahren Dezentralisierungspolitik macht, immer noch ein extrem zentralisiertes Land. Von daher ist eigentlich eine regionale Vertretung auf der nationalen Ebene etwas, was grundsätzlich positiv zu bewerten ist. Also wenn ich das jetzt mit anderen Ländern vergleiche, dadurch, dass wir aber so ein völlig zersplittertes Parteiensystem haben und dann meinetwegen 1 bis 2 Senatoren pro Region dabei sind, sind eben dort Senatoren, die mit 12% der Stimmen gewählt worden sind. Das heißt, 88% haben sie nicht gewählt. Und ob das dann die Interessen der Region widerspiegelt oder parteipolitische Interessen oder Interessen von Partikulärgruppen, ist eben sehr wahrscheinlich. Und daher kommen die Zweifel der Bevölkerung.
11: Also wenn man da jetzt so zuhört, eine Bevölkerung, die eigentlich das Vertrauen in die Politik verloren hat, ein hoher Grad von Korruption, Einmischung von außen, immer wieder politische Querelein unter den verschiedenen Parteien, auch jetzt gerade ein sehr, sehr knappes Rennen im Wahlkampf. Was bedeutet das alles für die Arbeit von Helvetas? Also das klingt ja jetzt nicht nach einem Umfeld, in dem es erstens einfach ist, Entwicklungshilfe zu leisten und zweitens auch gut einen Blick drauf zu haben, wo das Geld von Helvetas hinfließt.
10: Na gut, das ist zum Glück entscheiden wir selber, wie wir das Geld ausgeben und nicht der Staat und auch keine Interessensgruppen. Also von daher sind wir da on the safe side. Aber wir führen natürlich auch für, ich sage jetzt mal, die Schweizer Regierung, ob das jetzt SECO ist oder DEZA, auch bilaterale Projekte durch im Bereich von wirtschaftlicher Entwicklung, von Armutsbekämpfung und Klimawandel. Und ich sage mal, da gibt es natürlich Beeinträchtigungen. Das ist vor allen Dingen durch den sehr, sehr häufigen Wechsel der Führung in den Institutionen der Fall. Also ob das jetzt Minister, Vizeminister oder auch Direktorenebene ist. Zu was verleitet uns das sozusagen? Also wir müssen versuchen, natürlich verbindliche Abkommen zu treffen. Wir müssen aber auch vor allen Dingen, ich sag mal, die Ebene unterhalb derer, die dauernd ausgetauscht wird, zu stärken und, ich sag mal, wichtige Entscheidungen, die dann auf dieser Ebene vorbereitet werden, eben dann auch in die höheren Ebenen zu bringen. Und bisher klappt das ganz gut. Daneben gibt es, glaube ich, 2 heilige Gräle in Peru. Das eine ist die OECD-Mitgliedschaft und das andere ist die Unabhängigkeit der Zentralbank. Und ich sag mal, was die Peruaner und Peruanerinnen hoffen lässt, ist eben, dass die wirtschaftliche Stabilität erhalten bleibt, dass es natürlich ein Wirtschaftswachstum gibt, auch wenn der Trickle-Down-Effekt auf die, ich sag mal, ärmeren Teile der Bevölkerung sehr gering ist, wäre eine wirtschaftliche Instabilität für das Land noch fataler und für diese Menschen ganz besonders. Und es gibt ja so einen Spruch hier, also egal, was die Präsidenten tagsüber machen, der Zentralbankpräsident, der bringt es dann nachts wieder in Ordnung.
11: Und wenn man mit den Leuten hier spricht, dann hört man oft eine Mischung von Politikverdrossenheit, aber auch eine Art Galgenhumor, die Peruaner auch haben, um mit all diesem politischen Chaos irgendwie fertig zu werden. Wie ist das, wenn man hier Entwicklungshilfe macht? Also man muss ja eigentlich ein bisschen optimistisch sein, dass man irgendwas verändern kann und irgendwas ausrichten kann. Wie geht man damit um in so einem Land?
10: Ich bin der einzige Entsandte, also alle anderen Kolleginnen und Kollegen sind Peruaner und Peruanerinnen. Die haben natürlich auch teilweise diesen Galgenhumor. Ja? Und wir haben hier auch, ich sag mal, intern interessante Debatten. Ich glaube, die Intelligenz der internationalen Zusammenarbeit, die muss darin bestehen, eben diese Freiräume und diese Möglichkeiten auszuloten und dann zu versuchen, im richtigen Moment am richtigen Ort zu sein, trotzdem langfristige Perspektiven zu schaffen und die auch nicht aus dem Auge zu verlieren, auch wenn es eben häufige Wechsel in den Spitzen der Ministerien und der Partnerorganisationen gibt. Wenn es jetzt gar keine Probleme gäbe, dann gäbe es auch keinen Grund für Helvetas hier zu sein.
0: Richard Herb ist Länderdirektor von Helvetas in Peru.
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0: 9:55. Heute spielt die Schweiz an der WM ihr drittes und letztes Gruppenspiel gegen Kanada. Und heute vor 68 Jahren spielte Schweden den Halbfinal gegen Titelverteidiger Deutschland. Gastgeber Schweden gewann 3:1. Das Spiel ging als Schlacht von Göteborg in die deutsche Fußballgeschichte ein. Die Tageschronik von Thomas Fuchs.
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15: Vorneweg dies, den WM-Halbfinal gewinnt Schweden gegen Deutschland mit 3:1. Weltmeister wird ein paar Tage später Brasilien, das Schweden im Final 5:2 schlägt. Zurück aber zum Halbfinal Schweden-Deutschland am 24. Juni 1958. Das Spiel wird nur am Radio übertragen.
16: Hallo Deutschland, hallo Deutschland. Wir melden uns aus Göteborg, aus dem Ullevi-Stadion, wo zusammen mit Ihnen zu Hause an den Lautsprechern 52.000 erwartungsfrohe Menschen nach dem Abspielen der beiden Nationalhymnen das große Länderspiel zur Vorschlussrunde der Fußball-Weltmeisterschaft zwischen dem Gastgeber Schweden und dem Titelverteidiger Deutschland erwarten.
15: Während unten die beiden. Dass der WM-Halbfinal als Skandal und Hassspiel und auch als Schlacht von Göteborg in die deutsche Fußballgeschichte eingeht, hat verschiedene Gründe. In Deutschland heißt es, die Presse und das Publikum in Schweden schikaniere die deutsche Mannschaft im Vorfeld. Die Stimmung wird vor dem Anpfiff zusätzlich durch sogenannte Vorsänger mit Megafonen angeheizt. Deutsche Fußballanhänger werden vereinzelt als Nazis beschimpft. Es heißt später auch, der ungarische Schiedsrichter sei parteiisch. Er verweigere den Deutschen etwa einen klaren Elfmeter. Der Hintergrund, Deutschland hat 4 Jahre vorher, 1954 im WM-Final in Bern, Ungarn geschlagen. Im Halbfinal in Göteborg geht Deutschland zwar 1:0 in Führung. Schweden gleicht aber ein paar Minuten später aus und ist nach einer roten Karte für Deutschland während einer halben Stunde in Überzahl.
16: Tor zunächst einmal vorbei. Aber da wird Juskowiak vom Platz gestellt. Juskowiak wird vom Platz gestellt. Jetzt ist die Hölle los in Göteborg. Bei dem Angriff der Schweden hat Juskowiak, nachdem er, glaube ich, zuerst ein bisschen hart genommen wurde, hat nachgeschlagen. Er hat eindeutig nachgeschlagen.
15: Deutschland muss nicht nur mit einem Mann weniger weiterspielen. Ein Spieler verletzt sich zudem eine Viertelstunde vor Schluss so schwer, dass er kaum mehr am Geschehen teilnehmen kann. Auswechslungen gibt es damals noch nicht. In den letzten Spielminuten muss die dezimierte deutsche Mannschaft das zweite und dritte Tor der Schweden hinnehmen.
16: Das Spiel ist aus und sofort springen die deutschen Spieler auf ihre schwedischen Kameraden zu, gratulieren ihnen zu diesem stolzen Erfolg, zur Erringung der Endspielteilnahme in der diesjährigen Fußball-Weltmeisterschaft. Und wer will es den Schweden verübeln? Auch den Zuschauern. Vielen herzlichen Dank unserer deutschen Elf, die jetzt resigniert in den Kabinengängen verschwindet. Und damit verabschieden wir uns von diesem erregenden Vorschlussrundenspiel aus Göteborg, aus dem Ullevi-Stadion und schalten zurück zur Heimat in Deutschland.
15: Die ARD-Radiostimme hat übrigens in der Pause gewechselt. Aus Göteborg kommentieren 2 Reporter. Jenem, der sich nach dem Schlusspfiff verabschiedet, ist nicht anzuhören, dass soeben die sogenannte Schlacht von Göteborg zu Ende gegangen ist. Aber die Geschehnisse während und rund um den Halbfinale in Göteborg führen zu fremden feindlichen Übergriffen. Opfer sind sowohl Deutsche in Schweden als auch Schwedinnen und Schweden in Deutschland. Das Verhältnis zwischen den beiden Ländern ist danach während einiger Zeit angespannt.
0: Die Tageschronik von Thomas Fuchs über das Spiel heute vor 68 Jahren. Da spielte Schweden den Halbfinale an der WM gegen Titelverteidiger Deutschland. Schweden gewann damals 3:1. Und weiter geht's hier mit einem News-Update.

0: Die Nachrichten von SRF um 9:30 mit Patrick Walter. Künstliche Intelligenz hat großen Einfluss auf den Arbeitsmarkt in der Schweiz. Das zeigt eine neue Studie des Portals jobs.ch. Dabei wurden Stellenanzeigen auf verschiedenen Jobportalen unter die Lupe genommen. Und die zeigen, es gibt in einigen Branchen weniger Stellenanzeigen für den Berufseinstieg. Wirtschaftsredaktorin Charlotte Schackmar erläutert.
1: Diesbezüglich stark betroffen sind Tätigkeiten in Marketing, Administration, Finanzen und IT, weil in diesen Gebieten KI eben bereits schon stark eingesetzt wird. Und die Anzahl solcher Junior-Positionen ist in diesen Büro- und Wissensberufen stark gesunken, nämlich um 32% seit 2023 verglichen mit der Zeit davor.
0: Besonders betroffen seien also junge Menschen, die nach der Ausbildung eine erste Stelle suchen. Jobs.ch hat auch 3600 Arbeitnehmende befragt.
1: Es zeigt sich, dass 4 von 10 unter 25-Jährigen eben Angst davor haben, dass sie wegen KI beruflich an Relevanz verlieren könnten.
0: So Wirtschaftsredaktorin Charlotte Chakma. Zu Meldungen aus dem Ausland in der Übersicht. In Peru gewinnt die konservative Kandidatin Keiko Fujimori die Stichwahl um das Präsidentinnenamt. Laut der Wahlbehörde hat sie einen knappen Vorsprung, der aber rechnerisch nicht mehr eingeholt werden kann. Ihr linker Gegenkandidat Roberto Sanchez hat angekündigt, das Wahlresultat nicht anzuerkennen. Im Westen Frankreichs müssen zehntausende Haushalte ohne Strom auskommen. Es habe wegen der Hitze einen Unfall gegeben bei einem Trafo, schreiben die Behörden der Region Finistère in der Bretagne. Rund 68.000 Haushalte seien deshalb ohne Strom und sie könnten erst am Abend wieder versorgt werden. Und das US-Justizministerium soll gegen Ölkonzerne vorgehen. Das will Präsident Donald Trump. Die Konzerne würden die Preise an den Tankstellen nicht in dem Maße senken, wie die Preise für Öl gesunken seien, schreibt Trump. Die Kunden würden ausgenommen. Zu den Börsendaten von 6. Der Swiss Market Index liegt im Moment bei 13.949 Punkten. Das ist ein Plus von 0,3%. Ein Euro kostet 92,14 und ein Dollar 81,14. Das Wetter? Meist sonnig bei 32 bis 36 Grad. In den Alpen und im Süden gibt's am Nachmittag und Abend lokale Schauer. Das waren Nachrichten von Radio SRF, verantwortlich Jan von Tobel.
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4: Ich wollte nicht über Sokrates schreiben oder lernen oder Sokrates kommentieren. Ich wollte Sokrates sein. Das Einzige, wofür man wirklich einen anderen Menschen braucht, ist die eigene Sicht auf die Welt in Frage zu stellen.
5: Kann man damit auch sagen, Sokrates war eigentlich ein Polyamorie-Vertreter avant la lettre?
4: Wenn ich mit meinem Mann essen gehe, erstelle ich Gesprächsmenüs.
5: Es gibt eine Frage, der wir beständig ausweichen. Wozu das alles? Unser Alltag ist eng getaktet und für grundsätzliche Fragen scheint kaum Raum. Sokrates hielt genau diese Fragen aber für die allerbesten und war überzeugt, das gute Leben beginnt dann, wenn wir uns diesen großen Fragen stellen. Agnes Callard, Philosophieprofessorin in Chicago, gibt Sokrates recht. Ja, sie empfiehlt uns allen sogar ein sokratisches Leben. Bloß, was heißt das genau? Ich bin sehr gespannt. Ganz herzlich willkommen, Agnes Callard.
4: Danke, ich freue mich, hier zu sein.
5: Ja, Sokrates ist seit mehr als 2000 Jahren tot. Warum sollten wir uns noch mit ihm beschäftigen?
4: In vielerlei Hinsicht leben wir in der Welt, die Sokrates geschaffen hat. Sokrates ging auf die Menschen zu und bot ihnen eine neue Art von Gespräch an, wie ein Spiel, das er sich ausgedacht hat und dessen Regeln er ihnen beibringen muss.
6: And he has to teach them the rules as he's playing it with them. And he has to explain things to them like
4: er schlägt ihnen vor, drückt euch klar aus. Sagt, was ihr wirklich meint. Sprecht darüber, was euch wirklich wichtig ist. Seid nicht überrascht, wenn ich euch Fragen stelle zu dem, was ihr sagt, und lasst euch nicht davon abschrecken. Denkt nicht, ich will euch verletzen, wenn ich euch herausfordere.
6: that if I challenge you, I'm trying to hurt you.
4: All dies erscheint uns heute selbstverständlich, weil Sokrates diese neue Art des Gesprächs begründete, die keine Debatte, kein Wettstreit und keine Bitte um Information war, sondern eine neue Form einer Untersuchung. Aber wir sind weit davon entfernt, sie perfektioniert zu haben. Jedes Mal, wenn wir merken, dass etwas in unserem öffentlichen Diskurs, unseren Gesprächen und unseren Interaktionen nicht stimmt, sind wir nicht so wohlwollend und offen oder anders gesagt nicht so sokratisch miteinander, wie wir es gerne wären.
5: Das heißt, Sie denken, Sokrates hat eigentlich etwas angefangen, was wir noch weiter fortsetzen sollten und vielleicht zur Perfektion führen?
4: Genau.
5: Nun ist es ja so, wir wissen eigentlich gar nicht so richtig, oder ich weiß es nicht, ob wir es wissen, was Sokrates dachte, respektive wir haben überhaupt gar keine Schriften aus seiner Feder. Wir haben eigentlich nur das, was andere aufgeschrieben haben, vor allem Platon.
4: Sokrates hat keine Abhandlungen verfasst. Er hat seine Ideen nicht niedergeschrieben. Es finden sich einige Quellen, die seinen Widerstand gegen die Verschriftlichung dokumentieren, weil er dem Gespräch den Vorzug gab. Er vergleicht Schriften mit Statuen, die für Menschen gehalten werden, bis klar wird, dass sie sich nicht bewegen können. Was niedergeschrieben worden ist, ist bei jedem Lesen dasselbe. Sokrates war ein Gesprächspartner und kein Schriftsteller. Wir kennen seine Gedanken, weil andere Menschen sie aufgeschrieben haben. Vor allem aber hat er nicht nur eine spielerische, neue Art von Gespräch ins Leben gerufen, sondern auch ein neues Textgenre inspiriert, den sokratischen Dialog. Nach seinem Tod suchten viele nach einer Textform für die Gespräche, die Sokrates führte, darunter auch Platon und Xenophon. Es gibt nicht viele Menschen in der Geschichte, die Gattungen des Schreibens inspiriert haben, nebst Jesus und Sokrates. Wir wissen also, was Sokrates dachte, weil andere Leute es aufgeschrieben haben.
5: Und interessant ist ja auch, was wir wissen von seinem Leben. Das ist doch eigentlich dann einiges dafür, dass er schon so lange tot ist. Wir wissen, dass er der Sohn eines Steinmetzes war. Seine Mutter war Hebamme. Er war auch ein Familienvater. Er lebte in Athen. Und er verwickelte, wie Sie es schon gesagt haben, unterschiedlichste Menschen, auch sehr mächtige Menschen, in sehr komplizierte Gespräche, die manchmal geradezu demaskierend waren. Und das mochten nicht alle. Und zwar mochten sie es so sehr nicht, dass man ihn schlussendlich zum Tode verurteilt hat. Er musste dann den sogenannten Schierlingsbecher trinken mit dem Gift drin. Man würde eigentlich heute vielleicht sagen, er wurde gecancelt. Man könnte vielleicht auch sagen, er war ein Public Intellectual avant la lettre.
4: Es ist bemerkenswert, wie viel wir über Sokrates wissen, wenn man bedenkt, wie wenig wir sonst über berühmte Menschen in der Antike wissen. Das verdanken wir der reichen Quellenlage. Man sprach gerne über Sokrates.
5: Weil er so beeindruckend war, oder?
4: Nach Sokrates' Hinrichtung wegen seiner philosophischen Tätigkeit wurden in der hellenistischen Zeit eine ganze Reihe von philosophischen Zirkeln gegründet. Nebst Platon und der Akademie gab es auch Aristoteles und die Peripatetiker, die Stoiker und die Skeptiker. Für all diese Gruppen war Sokrates das Aushängeschild, ungeachtet ihrer unterschiedlichen Ansichten und Herangehensweisen. Er wurde zum Symbol der Philosophie und jeder Kreis sah sich als der wahre Sokrates-Kreis. Sokrates hat die Menschen ziemlich genervt. Sie empfanden die Gespräche, die er mit ihnen führte, als unangenehm. Andererseits fesselte er sie und so ließ man sich dann doch auf diese Gespräche ein.
5: Und darüber werden wir auch noch sprechen, Sokrates als Stechfliege und Sokrates als Hebamme, diese beiden Seiten auch in den Gesprächen. Wir kommen darauf zurück. Vielleicht zuerst noch ein bisschen, um Sie noch besser kennenzulernen. Viele stellen Sie vor als eine Art Sokrates unserer Zeit. Und Sie sagen auch, manchmal früher hatten Sie Menschen, wildfremde Menschen angesprochen im Kunstmuseum und einfach mal so gefragt, na, was ist denn so der Sinn des Lebens? Aber die Leute haben sich unwohl gefühlt und Sie haben sich auch nicht wie Sokrates gefühlt. Was lief denn da schief? Warum hat das nicht funktioniert?
7: Das war vor etwa 30 Jahren. Ich war Studentin an der University of Chicago und von Sokrates geradezu besessen. Ich habe all das getan, was man als Studentin so tut. Ich belegte Kurse, in denen wir die sokratischen Dialoge lasen und schrieb darüber Hausarbeiten. Ich studierte griechische Geschichte. Ich lernte Altgriechisch. Das befriedigte mich aber nicht, denn ich wollte nicht über Sokrates schreiben oder lernen oder Sokrates kommentieren. Ich wollte Sokrates sein. Nichts davon brachte mich diesem Ziel näher. Also dachte ich mir, um Sokrates zu sein, müsse ich tun, was Sokrates tat. Sokrates ging auf die Menschen in der Agora zu und stellte ihnen wichtige Fragen. Die beste Entsprechung für den athenischen Marktplatz in Chicago sind die Stufen vor dem Art Institute. Zu dieser Zeit gab es nur einen Eingang. Heute gibt es zwei. Es wäre also schwieriger. Ich dachte mir, die Leute in Chicago versammeln sich auf diesen großen Stufen mit den beiden Löwen davor, wenn sie nichts zu tun haben. Also ging ich auf sie zu und fragte sie, ob sie ein philosophisches Gespräch führen möchten. Ich ging davon aus, dass ich viele Leute ansprechen muss, bevor jemand dazu bereit ist. Aber überraschenderweise sagten alle ja. Dann stellte ich eine Frage wie, was ist Kunst oder was ist Mut oder was ist der Sinn des Lebens? In einem sokratischen Dialog hat man gewisse Erwartungen, wie so etwas abläuft. Sokrates stellt eine Frage wie, was ist Mut? Die andere Person sagt etwas in der Art von, oh, eine super leichte Frage, Sokrates. Es ist kein Problem, sie zu beantworten. Sokrates sagt, okay, wie lautet die Antwort? Und dann gibt man eine Antwort, worauf Sokrates sagt, nun, ich habe ein Problem mit deiner Antwort.
6: I have a problem with your answer. Mhm.
5: Dieses Zerpflücken der Antworten, es geht immer hin und her und man schält sozusagen das Wissen heraus.
7: Genau. Dieser Prozess, bei dem Sokrates eine Person herausfordert, bringt allmählich ein

0: einfach anspricht und man hat eine große Erwartung daran, was ein philosophisches Gespräch sein sollte. Menschen haben vielleicht den Eindruck, ich kann das nicht, was will sie jetzt von mir und wie das gelingen kann, eben darüber wollen wir in diesem Gespräch auch ins Gespräch kommen. Sie machen heute ja auch entsprechende Formate in der Öffentlichkeit. Eine heißt zum Beispiel Night Owls in Chicago, wo Sie öffentliche Debatten organisieren, weil Ihnen eben der Dialog mit der Öffentlichkeit sehr, sehr wichtig ist. Sie haben auch einen Podcast, Minds Almost Meeting, mit dem marktliberalen Ökonomen Robin Hanson. Ich gehe mal davon aus, dass Sie nicht alle seine Ansichten teilen. Er ist auch ein Futurist zum Beispiel. Aber mich interessiert, würden Sie auch so weit gehen und sagen, Sie versuchen in eine Debatte zu kommen mit einem, ich sage jetzt mal, Klimaleugner oder mit einem Rechtsextremen?
1: Ich habe grundsätzlich nichts gegen solche Debatten einzuwenden. Aber ich führe intellektuelle Debatten aus dem sehr egoistischen Motiv, dass ich etwas erfahren möchte. Wenn ich also Bedenken hinsichtlich meines eigenen Wissensstands zum Klimawandel hätte, wäre ein Streitgespräch mit jemandem vielleicht nützlich. Aber das ist nicht mein Hauptinteresse.
0: Gleichzeitig ist natürlich genau das Unkonventionelle, was Sokrates immer ausgezeichnet hat. Und wenn man das Unkonventionelle als Teil der sokratischen Lebenskunst definieren würde, dann könnte man mal sagen, Sie beginnen mit dem Unkonventionellen schon mal mit Ihrem Büro. Bilder Ihres Büros kann man überall finden, weil es so bunt ist. Es sieht für mich fast ein bisschen aus wie in einem Bastelgeschäft oder so ähnlich. Wie kommt das? Man sieht auch, Sie tragen sehr bunte Kleidung, Sie lieben das Bunte. Ihr Instagram-Account ist voller Bilder, wo wir Sie sehen in bunten Kleidern. Was ist dieses Farbenfrohe? Ist dieses Bunte auch Teil Ihrer Persönlichkeit oder Ihres Denkens?
1: Ich liebe Farben und ich bin verblüfft, dass das oft seltsam erscheint. Farben sind eine der offensichtlichsten und buchstäblich oberflächlichsten Freuden des Lebens, die man quasi umsonst bekommt. Man könnte sich die Welt auch farblos denken. Viele Dinge wären gleich, wenn sie nicht farbig wären. Farben sind ein Bonus, ein weiterer Aspekt von etwas Gutem. Oft übersehen wir die Farben in der Welt. Wir blicken an den Farben vorbei auf die Dinge. Ich schaffe mir gern Anlässe, Farben zu sehen.
0: Sie haben ganz am Anfang gesagt, für Sie ist es ein bisschen so, als hätte Sokrates ein neues Spiel erfunden, nämlich das Spiel der Fragen und Antworten. Mhm. Ich habe das Gefühl, wenn vielleicht viele Philosophen sich sehr schwarz kleiden, dass man auch denkt, Philosophie ist etwas sehr Strenges, etwas sehr Ernsthaftes. Sie dagegen haben ein buntes Bild von Philosophie, ein fröhliches Bild von Philosophie. Täuscht das?
1: Beides stimmt. Philosophie ist etwas Ernstes. Wir stellen Fragen zu den wichtigsten Dingen. Das tun zu können, ist aber auch ein wunderbarer Luxus. Nicht alle Menschen waren zu allen Zeiten in der Lage, über die wichtigsten Dinge nachzudenken. Die wichtigsten Dinge blieben unergründet, weil es galt, sein Überleben zu sichern. Man musste sich um andere Dinge kümmern. Es gab keinen Gesprächspartner. Es ist ernst und wichtig und ich schätze mich sehr glücklich, dass ich mich damit beschäftigen kann. Es fühlt sich wie ein Bonus an.
0: Sie sind Professorin an der Universität of Chicago. Sie sind spezialisiert auf antike Philosophie und Sie haben, wie ich eben schon auch angetönt habe, diese Faszination für Sokrates. Sie haben ein wunderbares Buch geschrieben über Sokrates, das jetzt auf Deutsch erschienen ist. Und in diesem Buch geht es eben darum, dass Philosophie etwas Ernsthaftes ist. Und nicht nur Philosophie ist etwas Ernsthaftes, eigentlich ist zu leben etwas Ernsthaftes. Lassen Sie uns darüber sprechen, was es heißt, ein sokratisches Leben zu führen. Das beginnt zum Beispiel damit, dass Sie sagen, wir müssen uns Fragen stellen, die eben auch unbequem sind. Sie nennen diese Fragen unzeitgemäße Fragen. Da denkt man natürlich sofort an Nietzsche mit seinen unzeitgemäßen Betrachtungen. Haben Sie den Titel oder diesen Begriff ein bisschen bei Nietzsche geklaut oder worum geht es?
1: Ich habe ihn mir von Nietzsche zurückgeholt. Ich wollte ihm das nicht überlassen. Es gibt ja diesen Krieg zwischen Nietzsche und Sokrates. Es gibt auch eine heimliche Liebe zwischen den beiden. Aber bei der

0: Idee der Unzeitgemäßheit handelt es sich um eine Art Wiederaneignung für Sokrates. Ein charakteristischer Aspekt der Fragen, die ich als unzeitgemäß bezeichne, besteht darin, dass man sie sich nicht selbst stellen kann. Es sind Fragen, denen wir uns stellen müssen, weil sie so wichtig sind und den Verlauf unseres Lebens bestimmen. Aber wir können sie uns nicht selbst stellen. Das ist unsere Realität. Das ist die Krise des menschlichen Lebens, dass wir uns die Fragen, deren Antwort unser Leben bestimmt, nicht selbst stellen können.
1: Questions whose answer determines our lives that we can't pose to ourselves.
2: Können Sie mal ein Beispiel geben?
0: Ja, zum Beispiel die Frage, was ist Tugend? Übersetzt in eine modernere Formulierung könnten wir fragen, was bedeutet es, ein guter Mensch zu sein, ein anständiger Mensch, ein einfühlsamer Freund, eine gute Mutter, ein guter Lehrer? Als Lehrer, Mutter oder Freund lebt man notwendigerweise nach dem Grundsatz, dass man in der Rolle genügt. Man erwägt nicht ernsthaft, dass man auch eine schlechte Mutter oder Lehrerin sein könnte, weil man sich der Rolle verschrieben hat. Man identifiziert sich mit der Rolle. Sie gibt dem Leben Sinn. Es gibt also diese Frage, auf der das eigene Leben beruht, die man sich nicht selbst stellen kann.
2: Das ist interessant, weil ganz viele Menschen fragen sich doch aber ganz genau, bin ich nicht eine schlechte Mutter? Bin ich nicht eine schlechte Moderatorin? Weil sie sich vielleicht unwohl fühlen in einer Rolle oder weil sie denken, ich genüge nicht.
0: Stellen wir uns ein Gespräch zwischen zwei engen Freundinnen vor, in dem die eine zur anderen sagt, bin ich eine schlechte Mutter? Ich denke, in 95% der Fälle ist das eine Bitte um Bestätigung. Es wäre undenkbar, darauf mit Ja zu antworten, nicht wahr? Das zeigt Ihnen die Barriere für eine ernsthafte Auseinandersetzung mit der Frage, bin ich eine gute Mutter? Fragen sich die Menschen wirklich, ob sie eine gute Moderatorin oder eine gute Mutter sind, oder suchen sie nicht vielmehr nach Bestätigung, ohne den Willen, sich wirklich zu hinterfragen?
2: Und Sie sagen, es ist so wichtig, uns diese Frage zu stellen, so wie das Sokrates betont, weil wir ansonsten eigentlich gar nie zur Quintessenz des Lebens vordringen. Sie bringen dieses wunderschöne Zitat von T.S. Eliot, der geschrieben hat, ich habe mein Leben mit Kaffeelöffeln ausgelöffelt. Was meint dieses Zitat?
0: Ich interpretiere es so, dass man sein Leben im Viertelstundentakt abhandeln kann, indem man sich einzig auf die Dinge konzentriert, die für die nächsten 15 Minuten unerlässlich sind. Nehmen wir an, ich muss irgendwo hin. Um dorthin zu gelangen, muss ich den Bus nehmen. Wo ist also der Bus? Er fährt dort.
2: Und so ist das ganze Leben, oder? Ich muss einkaufen gehen, ich muss eine E-Mail schreiben, ich muss noch putzen, dann kommen die Freunde zur Party, dann muss ich dem Kind helfen bei den Hausaufgaben, dann muss ich rechtzeitig ins Bett gehen, weil morgens klingelt der Wecker und dann geht der Tag wieder los. Das ist dieses Viertelstundenleben.
0: Genau. Wenn man sein Leben so angeht, dann sorgt man damit unter anderem dafür, dass man nie weiter als 15 Minuten vorausdenkt. Wir finden es selbstverständlich, dass uns Freunde besuchen und wir für sie kochen. Aber nehmen wir uns den Freiraum, uns zu fragen, Moment mal, lade ich zu häufig Freunde ein? Verschwende ich meine Zeit? Was machen wir bei diesen Einladungen überhaupt? Bringen sie mir das, was ich möchte? Das ist ein gutes Beispiel. Ich ringe mit solchen Treffen, denn ich denke, wir sollten sie nutzen, um zu philosophieren. Ich frage mich dann, gehen wir das Gespräch richtig an? Es ist sehr schwierig, lange genug aus der Routine auszubrechen, um sich diese Frage überhaupt zu stellen.
1: And that's it's very hard to break out of the routine long enough to even pose that question to yourself.
2: Und für Sie ist ja völlig klar, wiederum mit Sokrates, nur das geprüfte Leben ist es wert, gelebt zu werden. Das ist die Idee von Sokrates. Wir sollen unser Leben prüfen, eben nicht im Viertelstundentakt, nicht mit Kaffeelöffeln das Leben auslöffeln, sondern das Ganze in den Blick bekommen. Nun könnte man sagen, naja, es gibt ja auch so fernöstliche Philosophien oder denken wir an den Zen-Buddhismus, der sagen würde, ganz falsch. Hör auf, alle diese Fragen zu stellen. Es geht genau darum, Moment für Moment für Moment zu leben und das zu tun, was gerade ist.
1: Right, so I think,
0: es ist interessant, dass Sokrates nirgendwo sagt, das geprüfte Leben sei lebenswert. Er sagt nur, das ungeprüfte sei es nicht. Das hat mich immer schon verfolgt. Er findet das ungeprüfte Leben schwierig. Das geprüfte Leben könnte lebenswert sein. Auf mehr kann man ihn nicht verpflichten. Ich kann mir vorstellen, dass er jemandem, der sein Leben nicht hinterfragen mag, zubilligt, Erkenntnis zu haben und ihm sagt, vielleicht hast du alles Nötige geprüft. Vielleicht lebst du dein Leben stets mit einem tiefen Verständnis dafür, warum du genau dies oder jenes tun solltest. Das ist großartig. Aber er wendet sich an Menschen, die das Gefühl haben oder denen man nahelegt, dass ihr Selbstverständnis lückenhaft ist. Ich wende mich ebenfalls an diese Menschen. Wer bin ich, einem überzeugten Zen-Buddhisten das Wissen darüber abzusprechen, wie er sein Leben in jedem Moment leben soll? Vielleicht weiß er es ja tatsächlich, aber dann sind wir wahrscheinlich keine idealen Gesprächspartner füreinander. Ich wende mich an jene Menschen, die das nagende Gefühl haben, ihr ungeprüftes Leben sei ein Problem.
2: Okay, das heißt, Sie sind nicht eine Missionarin im Sinne von Sokrates und wollen allen sagen, lebt gefälligst jetzt ein sokratisches Leben, sondern Sie würden eher sagen, die einen sind zufrieden mit dem Leben, das sie leben. Für die ist dieses Viertelstundentaktleben vielleicht auch genau das Richtige. Aber es gibt dieses bohrende Unwohlsein, Menschen, die viele Fragen haben und die da irgendwie weiterkommen wollen. Und für die ist ein sokratisches Leben ein gutes Angebot. Verstehe ich richtig?
0: Lassen Sie mich das etwas präzisieren. Es stimmt, dass ich keine sokratische Missionarin bin. Auch Sokrates war kein Missionar. Als sokratischer Denker kann man kein Missionar sein, weil man nicht für sich in Anspruch nimmt, über Wissen zu verfügen. Wie könnte ich so Erkenntnisse über die Lebensführung anderer Menschen haben? Ich weiß ja nicht einmal, wie ich selbst leben sollte. Wenn man kein Wissen hat, muss man offen lassen, dass andere Menschen über Wissen verfügen könnten. Das tut Sokrates immer, wenn er mit Menschen spricht. So sagt der Euthyphron, oh, ich staune, dass du gegen deinen eigenen Vater Anklage wegen Mordes erhebst. Ich vermute, du hast Erkenntnisse. Teile sie mit mir. Sokrates traf ständig auf Menschen, die mit ihrem Wissensstand zufrieden waren, bis sie mit ihm sprachen. Vielleicht würde auch der Zen-Buddhist ins Zweifeln kommen, wenn wir uns eine Weile unterhielten. Aber ich kann niemanden zwingen, mit mir zu sprechen. Genauso wenig wie Sokrates das konnte.
2: Und das ist gerade, glaube ich, ein ganz wichtiger Punkt, dass Sie gesagt haben, Sie können gar keine Missionarin sein, weil zum Sokrates-Dasein gehört, ich weiß, dass ich nicht weiß. Das ist eigentlich die Quintessenz, überhaupt auch der Anfang eines Gesprächs. Das müssen wir, glaube ich, besser verstehen. Viele Leute meinen ja, ich weiß, dass ich nicht weiß. Das heißt, radikal skeptisch zu sein. Es gibt überhaupt kein Wissen. Alles ist subjektiv. Das meint Sokrates ja nicht.
0: Vielleicht lohnt es sich zu unterscheiden zwischen sokratischer Demut als Begriff für ich weiß, dass ich nicht weiß und Skepsis einerseits bzw. vorgetäuschter Demut andererseits. Skeptiker zweifeln daran, dass man Wissen überhaupt erlangen kann. Folglich kann man es genauso gut bleiben lassen. Das ist ganz und gar nicht Sokrates' Ansicht. Mit ich weiß, dass ich nicht weiß, sagt er, mir ist bewusst, dass meine Geistesverfassung auch unter den besten Umständen nicht ausreicht, mich als Wissen zu betrachten. Wissen zu haben, ginge darüber hinaus. Aber das bedeutet, dass es Wissen gibt und ich mich bemühen sollte, mich zu verbessern. Das ist ein wichtiger Unterschied. Sokrates hat wahrscheinlich einen viel regeren Geist als andere Menschen. Wichtig ist, dass dies für ihn dennoch nicht gut genug ist.
1: Good enough.
0: Bei der billigen Demut hört man Aussagen wie, so sehe ich das, aber ich könnte mich irren. Oder ich bin offen für Gegenargumente. Es sind Lippenbekenntnisse, mit denen man scheinbar einräumt, auch falsch liegen zu können. Die Nagelprobe, ob man wirklich denkt, man könnte sich irren, besteht darin, sich mit anderen auf ein Gespräch darüber einzulassen. Bemüht man sich, andere dazu zu bringen, einen herauszufordern und die Lücken in der eigenen Ideenkette aufzudecken? Denn nur so findet man heraus, dass man sich irrt.
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0: Die Nachrichten von SRF um 10 mit Simon Rechle. Künstliche Intelligenz hat großen Einfluss auf den Arbeitsmarkt in der Schweiz. Das zeigt eine neue Studie des Portals jobs.ch. Dabei wurden Stellenanzeigen auf verschiedenen Portalen unter die Lupe genommen. Und die zeigen, es gibt in einigen Branchen weniger Stellenanzeigen für den Berufseinstieg. Wirtschaftsredaktorin Charlotte Schackmar erläutert.
1: Diesbezüglich stark betroffen sind Tätigkeiten in Marketing, Administration, Finanzen und IT, weil in diesen Gebieten KI eben bereits schon stark eingesetzt wird. Und die Anzahl solcher Junior-Positionen ist in diesen Büro- und Wissensberufen stark gesunken, nämlich um 32% seit 2023 verglichen mit der Zeit davor.
0: Besonders betroffen seien junge Menschen, die nach der Ausbildung eine erste Stelle suchen. Jobs.ch hat auch 3600 Arbeitnehmende befragt.
1: Es zeigt sich, dass 4 von 10 unter 25-Jährigen eben Angst davor haben, dass sie wegen KI beruflich an Relevanz verlieren könnten,
0: sagt Wirtschaftsredaktorin Charlotte Schackmar. Das Zuger Obergericht hat im Grundsatz ein Urteil gegen das Verlagshaus Ringier bestätigt, wegen der Berichterstattung des Blick über die ehemalige Zuger Kantonsrätin Jolanda Spiers. Ringier muss Jolanda Spiers knapp 140.000 Franken zahlen und zusätzlich Zins darauf, also den Gewinn aus 4 persönlichkeitsverletzenden Artikeln über die Politikerin. Das geht aus dem Urteil hervor. Schon die Vorinstanz hatte so entschieden, den Gewinn aber laut Obergericht zu hoch berechnet, mit mehr als 300.000 Franken. Außerdem hat das Gericht nun entschieden, dass Jolanda Spiers und Ringier die Verfahrenskosten gemeinsam tragen müssen, je 15.000 Franken. Das Urteil kann noch weitergezogen werden. Der Bundesrat will, dass Wölfe in der Schweiz das ganze Jahr geschossen werden dürfen. Und zwar dann, wenn sie Schäden verursachen und eine Abschussbewilligung vorliegt. Bis jetzt waren Wölfe von Anfang Februar bis Ende Mai geschützt, also während der Paarungszeit bis zur Geburt der Jungwölfe. In dieser Zeit durften Wölfe nur geschossen werden, wenn sie eine unmittelbare Gefahr für Menschen darstellen. Auch in Jagdbanngebieten, also in geschützten Lebensräumen, wo Jagen verboten ist, sollen Abschüsse erlaubt werden. Interessierte Kreise können sich nun bis Mitte Oktober zum Vorschlag des Bundesrates äußern. Der Blick auf die Börsendaten von SIX. Der Swiss Market Index liegt im Moment bei 13.965 Punkten plus 0,4%. Der Euro wird zu 92,16 gehandelt und der Dollar zu 81,16. Und das Wetter? Auch heute ist es meist sonnig bei 32 bis 36 Grad. In den Alpen und im Süden gibt es am Nachmittag und am Abend lokale Schauer. Das waren Nachrichten von Radio SRF. Verantwortlich war Jan von Tobel.
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4: Genau heute vor 10 Jahren haben die Britinnen und Briten Ja gesagt zum Brexit. Und in diesen 10 Jahren haben es 6 Premierministerinnen und Minister gehabt und steuern jetzt auf die 7. Regierung zu. Brexit und Regierungskrise, beide Themen. Jetzt mein Gast ist der SRF Großbritannien-Korrespondent Michael Gerber. Willkommen im Tagesgespräch.
5: Vielen Dank für die Einladung. Hallo.
4: An was ist der Keir Starmer letztendlich gescheitert?
5: Der Keir Starmer hat ja den Wandel versprochen vor 2 Jahren bei den Gesamterneuerungswahlen. Und die Menschen spüren den Wandel nicht. Das ist jetzt das grosse Problem. Der Starmer hat gesagt, es gäbe mehr Wirtschaftswachstum, wenn Labour an die Macht käme. Die Wartezeiten in den Spitälern würden kürzer. Die illegale Zuwanderung bekommen wir in den Griff. Einiges von dem haben sie auf den Weg gebracht, aber vielen geht es viel zu langsam.
4: Sie reden von den Leuten und sie tun als Korrespondent auch viel im ganzen Land herumreisen. Was sagen denn die Leute über den Premier, über den jetzt noch Premier Starmer? Hat er schon von Anfang an viel Goodwill verspielt?
5: Ja, es ist dann darum gegangen, dass rausgekommen ist, dass er während dem Wahlkampf Geschenke angenommen hat von Parteispendern. Er hat sich zum Beispiel mit seiner Familie einladen an das Konzert von der Taylor Swift, wo etwa 6'000 Pfund wert hatte. Er hat sich den Anzug zahlen, Brille zahlen, Kleider zahlen von seiner Frau, die sie am Tag, wo sie Downing Street eingezogen sind, getragen haben. Und das ist natürlich einfach schlecht. Ich meine, er hat gegen Boris Johnson gewettert, damals als Oppositionsführer, wo rausgekommen ist, dass der Boris Johnson sich das Interieur hat neu einrichten lassen in der Downing Street von einem Spender. Und nachher kommt aus, dass er selber auch sich so Sachen sponsern lässt. Das war natürlich ein riesiger Image-Schaden gewesen, schon zum Anfang von seinem Premiership. Und von dem hat er sich dann eigentlich nicht so schnell erholt.
4: Die Labour-Partei, die Partei vom Starmer, hat seit den Wahlen vor 2 Jahren eine grosse, eine klare Mehrheit im Parlament. Warum ist es dem Starmer nicht gelungen, die Mehrheit zu nutzen, um das Land zu reformieren?
5: Weil Reformen halt einfach etwas beschwerlich sind. Das geht nicht über Nacht, das braucht Diskussionen. Das führt zu Flügelkämpfen innerhalb von der Labour-Fraktion, wo man sich muss einig werden über die Prioritäten, wo die Reise hergehen soll. Ich kann ein Beispiel machen. Keir Starmer hat die Sozialhilfe neu aufsetzen, weil wenn man nichts macht, läuft es aus dem Ruder. Es gibt viele Langzeitarbeitslose. Und wenn man sie nicht wieder motiviert, zurückzukehren und ihnen die Möglichkeit gibt, zurückzukehren in den Arbeitsmarkt, läuft das Budget komplett aus dem Ruder. Und dort hat er versucht, neue Ansätze zu machen. Er hat mit der Zuckerbrot- und Peitschentechnik vorgehen wollen. Er hat gesagt, wir helfen euch, den jungen Arbeitslosen einen Job zu finden. Aber wenn ihr ihn nicht annehmt, tun wir euch die Sozialhilfe kürzen. Und das war natürlich ein No-Go für einen Linkflügel von Labour. Die haben einen Aufstand gemacht im Parlament und der Starmer musste zurückrudern, hat die Reform abblasen, weil es einfach nicht durchgebracht
4: hat. Jetzt sieht es noch aus, als könnte Andy Burnham, der frühere Bürgermeister von Manchester, sozusagen nachrücken als Parteipräsident und dann auch als Premierminister. Die Zeitung in England schreibt von einer Krönung, weil es keinen Gegenkandidat, keine Gegenkandidatin gibt. Ist das im Interesse der Partei?
5: Es kann im Interesse der Partei sein, dass es nicht zu einem öffentlichen Schlagabtausch kommt zwischen starken Persönlichkeiten, und man das Bild kann verhindern kann, dass die Partei sich nur um sich selber dreht, statt das Problem vom Land anzupacken. Ein Nachteil ist aber von dieser Krönung, dass sich der Neue, eben mutmaßlich der Andy Burnham, nicht muss messen mit anderen, sein Profil nicht kann schärfen, die Gelegenheit nicht hat, um sich zu erklären, was er denn wirklich will und begründen, wie es dann soll gehen und die Leute, das Publikum, nicht mitnehmen kann. Und hier gibt es eine Warnung vom früheren Labour-Premierminister Tony Blair, der hat schon vor Wochen gesagt, es sei eine schlechte Idee, wenn man einfach jemanden auf ein Schild habe und zum neuen Chef mache, der nicht getestet sei, also der nicht gezeigt habe, was er denn will, für was es stehe. Dann sei die Gefahr gross, dass er nach ein paar Monaten am gleichen Punkt stehe wie der Keir Starmer und die Leute nicht begreifen, wo jetzt die Reise hergehen und warum der neue Weg der bessere sei als der alte.
4: Warum ist dann der Andy Burnham so beliebt? Wieso ist der jetzt, wieso, er hat jetzt auch gerade eine Wahl gewonnen, wieso kommt der so an?
5: Er ist eine charismatische Person. Er ist jemand, der es gut kann mit Menschen. Er hat einen einfachen Zugang zu seinem Vis-à-vis. Er kann zuhören, nimmt den Ball auf und kann reagieren. Das sind auch Sachen, die die Leute sehr schätzen. Das hat man in diesem Wahlkampf gesehen. Und das sind halt auch Sachen, die am Keir Starmer ein bisschen abgehen. Und darum, der Wandel kann schon einen Neustart ermöglichen. Der Andy Burnham hat dort Kapazität, um die Leute wieder besser mitzunehmen, sie zum Träumen anzubringen. Aber unter dem Strich muss er dir auch zeigen, dass er inhaltlich etwas Neues zu bieten hat, das Hand und Füße hat, wo das Land wirklich vorwärts bringen. Dann reicht es dann nicht, einfach der Sunnyboy zu sein. Er muss ja auch liefern, das, was er versprochen hat.
4: Das ist ein gutes Stichwort, Inhalt. Der Burnham gehört dem moderat linken Parteiflügel an. Für was steht er genau?
5: Er steht für einen starken, fürsorglichen Staat. Ein starker Service Public beim Wasser, bei der Energie, beim öffentlichen Verkehr. Er sagt, der Manchesterism, also das, was er auf lokaler Ebene in Greater Manchester als Bürgermeister gemacht hat, und der Erfolg hatte damit, das kann ja auf dem Landesebene funktionieren. Das kann dort nicht falsch sein. Die grosse Frage ist halt einfach, wie er das alles zahlen will. Wenn er dann strukturschwache Gebiete reindustrialisieren will, das geht nicht ohne Geld. Dann muss er etwas auf den Tisch legen und sagen, wenn er das Geld hernehmen will. Und dort ist im Moment komplett unklar, wie das dann laufen sollte. Und das grosse Fragezeichen, ein weiteres von vielen, ist auch in der Aussenpolitik, in der Sicherheit und in der Verteidigung. Auch dort müsst ihr mal sagen, wo er jetzt Geld hernehmen will. Dort hat es riesige Investitionslücken. Und im Moment ist sein Programm noch der total Blindflug. Aber er hat ja noch ein bisschen Zeit, bis er an die Macht kommt, allenfalls. Und bis dann wird er sicher ein Konzept vorlegen können.
4: Aber schlussendlich ist es ja schon so, auch der Burnham würde ein Land übernehmen mit, eben, wie Sie sagen, mit der leeren Staatskasse, ein Land, das gespalten ist unter der Folge des Brexit. Es droht ihm eigentlich, kann man jetzt davon ausgehen, das gleiche Schicksal wie all seine Vorgängerinnen und Vorgänger. Oder wieso soll ihm das Schicksal nicht auch drohen?
5: Ja, er hat keine Schonfrist, das ist ganz klar. Er muss schnell liefern, er muss schnell zeigen, dass er es besser kann als der Keir Starmer. Er wird von der konservativen Presse bereits gepflückt. Sein Programm sei nicht ausgegoren, er sei unerfahren, gerade in den Bereichen Sicherheit, Außenpolitik, Verteidigung. Und er hätte ja eigentlich als Bürgermeister in Greater Manchester ein Budget gehabt von 3 Milliarden, wo er dafür sei verantwortlich gewesen. Jetzt den Staatshaushalt zu führen, sei eine ganz andere Nummer mit 1400 Milliarden. Ja, klar, das ist kein Sonntagsspaziergang. An die Macht kommen ist für einen Andy Burnham wahrscheinlich das Einfachste. An Macht zu bleiben und auch etwas damit zu machen und das Land vorwärts zu bringen, wird viel schwieriger.
4: Und genau das haben wir ja jetzt auch beobachten in den letzten 10 Jahren in Großbritannien. Was macht denn Hoffnung? Oder was gibt's für Zeichen, dass vielleicht dann unter dem möglichen neuen Premierminister besser gehen könnte?
5: Ich glaube, wenn die Leute daran glauben, dass er es reissen kann und wenn sie ihm Zeit lassen, sein Programm zu entwickeln, umzusetzen und es ihm gelingt, dass Flügelkämpfe innerhalb der Partei nicht sofort wieder ausbrechen oder aufbrechen, dann kann schon eine neue Dynamik entstehen. Dann kann etwas Positives entstehen und wachsen. Und Keir Starmer war von Anfang an ein bisschen der Wurm drin. Man hat ihm nicht mehr zutraut, kaum ist er angetreten. Natürlich, die Leute sind ungeduldig, auch Parlamentarier und Politiker sind ungeduldig. Der Burnham wird es schwierig haben, wenn er jetzt antritt, aber wir geben ihm jetzt mal den Kredit, er soll jetzt mal zeigen, was er kann und hoffen, dass es gut kommt für das Land.
4: Das ist also die Ausgangslage für den Burnham, wo könnte der Nachfolger werden vom Keir Starmer, der gestern seinen Rücktritt bekannt gegeben hat. Der Rücktritt vom Keir Starmer, birgt der eigentlich Chancen für die anderen Parteien, vor allem für Reform UK, wo rechts von den Konservativen politisiert und wo in Umfragen stärkste Partei ist. Was bietet jetzt die Regierungskrise gerade zum Beispiel für Reform UK?
5: Es bietet Chancen, Druck aufzubauen und Forderungen zu stellen, wenn die Regierungspartei am Suchen ist nach einem neuen Weg und nicht ganz klar ist, in welche Richtung es soll gehen, dann können sie natürlich mit ihren Sachen Einfluss nehmen, viel stärker. Und wenn es dann nicht geht und wenn auch die neue Equipe, das neue Team soll scheitern, können sie dann sagen, seht ihr, wir haben es auch schon lange gesagt, dass die Konservativen und Labour es einfach nicht auf die Reihe bringen. Es braucht jetzt einen Neuanfang, wir können es besser.
4: Aber Neuwahlen an sich sind eigentlich jetzt auf der politischen Ebene im Moment kein Thema, weil ja Labour immer noch eine Mehrheit hat und eigentlich immer noch von der kann profitieren.
5: Absolut. Neuwahlen braucht es dann, wenn die regierende Partei nicht mehr auf die Reihen bekommt. Also wenn sie so stark zerstritten sind intern, dass die Mehrheit nicht mehr spielt und Programme und Reformen, die sie dringend müssen aufgelesen, nicht mehr ins Ziel kommen. Dann wird dann der Premierminister quasi aktiv und sagt, voilà, lieber König, wir geben auf, es braucht einen Neuanfang, es braucht Neuwahlen, andere Parteien oder wir mit einer anderen Equipe können es besser, lasst uns neu wählen. Und dann sagt der König in der Regel dann einfach, okay, der halt.
4: Das ist das SRF-Tagesgespräch mit dem Grossbritannien-Korrespondent, mit dem Michael Gerber. Nicht nur die Regierungskrise ist ein Thema, sondern genau heute vor 10 Jahren war das Brexit-Referendum. Der Entscheid damals, der ist mit 52% Ja gegen 48% Nein gefallen. Grossbritannien hat entschieden, aus der Europäischen Union auszutreten. Brexit, also genau heute vor 10 Jahren. Inzwischen will die Mehrheit der Britinnen und Briten wieder in die EU. Wieso?
5: Weil Brexit nicht das gebracht hat, was man sich erhofft hat. Man hat ja dann gesagt, wenn wir draussen sind, können wir wieder selber entscheiden. Wir können souverän Handelsabkommen abschließen mit welchen Ländern, das wir auch wollen. Das Stichwort war dann Global Britain. Also unsere Zukunft liegt rund um den Globus und nicht nur in Europa. Und es hat okay, man kann endlich sein eigenes Potenzial voll entfalten. Das Stichwort dort, Singapore on Thames. Dass man quasi wie innovative, grosse Firmen kann anlocken kann, die jetzt in der EU nicht aktiv sein wollen, sondern dann eben nach London kommen und dort würden neue Arbeitsplätze schaffen und neue Geschäfte entwickeln. Die Leute sind auch enttäuscht, dass der Brexit nicht das gebracht hat, was sie sich erhofft haben im Bereich der Zuwanderung. Das war auch ein Treiber vom Brexit, dass man quasi klarer kontrolliert, wer es auf die Insel kommt. Take back control war dann Boris Johnson sein Schlagwort gewesen. Und das Gegenteil ist eingetreten. Also man hat heute eine Nettozuwanderung, die wesentlich höher ist als vor Brexit. Der Rekord war im 2023 mit rund 900'000 Leuten, die reingekommen sind ins Land. Also die netto mehr da waren jetzt als vorher. Und wir reden von einer Boris Wave, dass also dort der Boris Johnson eigentlich gesagt hat, ich kontrolliere das stärker. Und am Schluss ist es anders rausgekommen. Und wenn man nicht sagt, eine Mehrheit der Briten würde der EU wieder beitreten wollen. Wenn man die Umfragen anschaut, sagen tatsächlich 55%, sie würden ja stimmen. Aber das ist mit Vorsicht zu genießen. Wenn die Debatte laufen würde, sucht es dann plötzlich wahrscheinlich wieder anders aus.
4: Genau, das dünkt mich sehr ein wichtiger Punkt. Die Umfrage, dass eine Mehrheit der Briten wieder in die EU gehen würde, ist natürlich eine Momentaufnahme. Bei neuen Beitrittsverhandlungen würde es ja dann wieder Diskussionen geben um den neuen Deal mit der EU. Es gäbe damit verbunden auch Auflagen und Kosten. Und das würde ja dann wieder eine Debatte auslösen mit vielen Emotionen. Also man kann nicht jetzt von dieser Umfrage ausgehen, dass dann da wirklich alles geklärt ist, jetzt schon.
5: Tatsächlich, weil die EU sagt ja, ihr könnt jederzeit kommen und sagen, ihr wollt wieder verhandeln und beitreten. Wir schauen uns das gerne an. Aber sie sagen zugleich auch, es kann nicht einfach sein, dass ihr kommt und sagt, ihr wollt den gleichen Deal wieder wie der geht, bevor ihr austreten seid. Und dann würde es also wieder ins Kleindruckte gehen, es würde wieder in die heftigen Verhandlungen gehen und am Schluss würde ein Deal vorliegen, wo die Leute müssten zustimmen oder müssten ablehnen. Und da ist natürlich Gefahr schon, wenn sie genau hinschauen, nachher die Britinnen und Briten in diesem Fall, würden sie sagen, aber hallo, das ist ein schlechterer Deal als vorher. Die EU will uns wieder über den Tisch ziehen, so geht es nicht. Und dann wären wir dann nicht mehr bei 55%, die würden ja sagen, sondern dann wäre es dann wahrscheinlich ein bisschen weniger, weil halt so die Nein-Stimmung einfacher auszunutzen ist. Und da kann man einfacher eine Kampagne darauf aufbauen, als wenn man für etwas muss sein, wo die Leute skeptisch sind.
4: Gibt es eigentlich noch Brexit-Befürworterinnen und Befürworter, die das laut und deutlich sagen?
5: Ja, ganz klar. Und der Leute ist der Nigel Farage, der ja einer der Mitinitianten war von diesem Austritt. Er sagt nach wie vor, Brexit sei richtig. Er sei einfach falsch umgesetzt worden. Die Konservativen haben es vergeben. Wenn er hätte dürfen umsetzen, wäre es viel besser rausgekommen, sagt er.
4: Aber gibt es auch noch Brexit-Befürworter im Volk, bei den Leuten?
5: Ja, es gibt tatsächlich zahlreiche Leute, die finden, dass es richtig war, dass man austreten sei. Leute, die halt, sich tatsächlich einen Neuanfang gewünscht haben und sich gehofft haben, dass die Versprechungen, die dann gegeben worden sind, dass eine globale Strategie, die über Europa ausgeht, dem Land mehr bringe als eben eine europazentrierte Handelspolitik. Die Leute sind enttäuscht, weil sie das Gefühl haben, ja, man hat das Potenzial nicht genutzt. Es gibt nach wie vor Leute, die Brexit richtig finden und die Konservativen, die dann an der Macht waren, die es umsetzen mussten, dafür verantwortlich machen und zu kritisieren, dass sie es nicht gut gemacht haben.
4: 10 Jahre nach dem Brexit-Votum gehen wir nochmal auf die wirtschaftlichen Auswirkungen ein. Sie haben es schon kurz angetönt. Gemäss einer Untersuchung von der Bank of England hat der Brexit 6% der Wirtschaftsleistung vernichtet. Wer leidet eigentlich am meisten?
5: Am stärksten leidet ganz klar das produzierende und exportorientierte Gewerbe und die Industrie. Ich kann ein Beispiel machen. Ich habe mal einen Käseproduzent besucht, der Cheddar Cheese herstellt. Das sind so 200 grämmige Käsli, die eingeschweißt sind in Wachs und die online verkauft hat in ganz Europa. Und nach Brexit ist das alles viel komplizierter geworden. Da hat die Deklarationspflicht angefangen. ein riesiger Papieraufwand, wahnsinnig teuer, und der hat sich das von einem Tag auf den anderen überhaupt nicht mehr gerechnet. Das Käschen, das im Verkauf vielleicht 8 Pfund kostet, also 10 Franken, sind nachher Deklarationszahlungen und Zollformalitäten dazugekommen, die den Preis aufgedrückt haben auf etwa 50 Franken. Das kauft ja niemand mehr. Das ist ein Beispiel, das aufzeigt, wie schwierig das geworden ist, Brexit, weil halt die Handelsschranken aufgegangen sind. Und das ist auch für die Industrie, die in Großbritannien produziert, schwieriger geworden. Beispielsweise eine Weberei in Mittelengland, die darauf angewiesen ist, dass sie ihre Rohstoffe einführen können oder dass sie ihre Bestandteile für ihre Maschinen, die teilweise in der Schweiz gefertigt sind, einfach ins Land bringen können. Für die ist es viel komplizierter geworden, weil auch das muss deklariert werden alles. Das braucht Zeit und das kostet Geld.
4: Man muss aber ehrlich sagen, schon vor Brexit hat es Missstände gegeben in Großbritannien mit verbreiteter Armut, mit maroden Dienstleistungen oder mit einem überlasteten Gesundheitssystem. Also Brexit ist nicht an allem schuld, wo jetzt in Sachen Wirtschaft nicht gut läuft.
5: Absolut. Brexit ist nicht an allem schuld. Brexit war einfach ein Hilferuf von Leuten, die unter der Globalisierung leiden. Also Leute, die darunter gelitten haben, dass ihre Industrie, ihre Fabrik vor dem Haus zugemacht hat, weil die ihre Tätigkeit verlagert hat nach Asien, sie ihren Job verloren haben. Brexit war schon ein Hilferuf von denen, die gefürchtet haben, dass ihnen Globalisierung wird schaden in der Zukunft, und sie Angst haben, dass sie das verlieren können, was sie sich selber aufgebaut haben. Es gibt, wenn man genau her schaut, in Mittel- und Nordengland oder in Ostengland, am meisten Leute haben für Brexit gestimmt, die in diesen Gebieten leben, die eben betroffen sind von der wirtschaftlichen Verlagerung oder könnten betroffen werden.
4: Andererseits gibt es ja auch Bereiche wie zum Beispiel Finanzunternehmen, Beratungsfirmen oder die Kreativindustrie, die nicht grosse Auswirkungen haben durch den Brexit. Wieso?
5: Die haben eben kein Exportproblem. Also die machen nicht ein physisches Produkt, das man nachher muss deklarieren und muss über Grenzen bringen, per Lastwagen oder per Flugzeug, sondern deren Produkt ist quasi nicht physisch. Das kann man viel einfacher exportieren und kann auch im Ausland eine Rechnung stellen, wenn es sein muss. Sie können also in der Zweigstelle innerhalb der EU das näher verrechnen. Und dann ist das Problem schon gelöst.
4: Machen wir da einen Punkt und kommen zum Vergleich Großbritannien-Schweiz. Großbritannien könnte ein Verhältnis zur EU entwickeln, das ähnlich ist wie das Schweizer Modell. Also mit vielen einzelnen Abkommen, mit Nachverhandlungen und mit einer engen, vielleicht manchmal auch komplizierten Zusammenarbeit, aber ohne voll und ganz in der EU zu ziehen. Ist die Schweiz für die Europabefürworter in Großbritannien in den letzten Jahren zu einem Modell geworden, sozusagen zu einem Vorbild?
5: Ja, durchaus. Und zwar über die Parteigrenzen hinweg. Also aus konservativen Kreisen wie auch von Labour-Seite gehört man, ach, das wäre doch eigentlich eine tolle Sache, weil da ist man angebunden an den riesigen Markt von 450 Millionen Konsumentinnen und Konsumenten, behaltet eine gewisse Autonomie, kann Handelsverträge abschließen mit wem man will, hat die eigene Währung und kann eine unabhängige Finanzpolitik betreiben. Das möchten die Briten auch. Sie verkennen aber, dass die Schweiz dafür Personenfreizügigkeit akzeptiert, dass sie Beiträge leistet an die EU-Kasse und dass sie einen Streitschlechtungsmechanismus akzeptiert hat, der ja jetzt überarbeitet wird mit den bilateralen 3. Das verkennt man in Großbritannien komplett und findet, wir werden dann wieder eine Sonderlösung bekommen, das Schweizer Modell einfach adaptieren an den britischen Fall. Und das ist alles gut. So stellt man sich das vor.
4: Das ist ein wichtiger Punkt. Die Schweiz hat hunderte einzelne Abkommen mit der EU und ist durch das zum Teil eben in Binnenmärkte eingebunden. Aber es ist auch ein kompliziertes Modell mit vielen Diskussionen, wie man das jetzt auch merkt, rund um die neuen EU-Verträge. Tut sich da Großbritannien, wenn das Schweizer Modell nehmen als Vorbild, nicht ein bisschen überschätzen?
5: Das ist jetzt ein bisschen böse gesagt. Aber natürlich, wirtschaftlich haben sie mehr Gewicht. Und könnten durchaus das Gewicht da in die Waagschale werfen und sagen, es braucht für uns eine Sonderlösung, sonst bekommen wir das nicht durch bei unserem Stimmvolk. Was die EU aber bestimmt nicht akzeptieren würde, ist, dass Briten sagen, wir wollen Teil sein, integraler Teil sein vom Binnenmarkt, aber wir wollen Personenfreizügigkeit nicht. Das ist für die EU seit immer eine rote Linie. Da ist Brüssel ja sehr zurückhaltend, weil sie nicht wollen, dass andere Länder dann plötzlich auch kommen, andere EU-Mitgliederländer, und sagen, wenn dir das den Briten geben, wollen wir das auch für uns. Und dann wird es nachher natürlich eine riesige Reformdebatte auslösen, die die EU im Moment sicher nicht will.
4: Die noch aktuelle Labour-Regierung unter dem Keir Starmer, die will in einzelnen Bereichen engere Abkommen mit der EU schliessen, um die EU stärker an EU-Binnenmärkte anzubinden. Die Entwicklung, die jetzt der Starmer angefangen hat, wird die so weitergehen?
5: Das nehme ich an, aber das ist natürlich ein beschwerlicher Weg. Am 22. Juli ist ja schon der nächste Gipfel angesagt, wird wahrscheinlich noch der Keir Starmer nach Brüssel reisen und sich mit der EU-Kommission und der Ursula von der Leyen unterhalten. Man verhandelt ja gegenwärtig über ein phytosanitäres Abkommen. Von dem verspricht sich Großbritannien viel, dass eben gerade die produzierende Industrie und das Gewerbe viel einfacher wird können exportieren in die EU-Länder, weil dann die mühsame Deklarationspflicht, gerade zum Beispiel eben beim Cheddar-Käse, wegfällt. Im Gegenzug will die EU aber, dass Briten akzeptieren, dass unter 30-Jährige wieder ohne grosse Schwierigkeiten auf die Insel arbeiten können, studieren können. Also sie wollen eigentlich Personenfreizügigkeit für unter 30-Jährige. Und das ist jetzt für Briten eine Kröte, die sie wahrscheinlich werden schlucken. Aber es ist ganz schwierig, innerhalb das durchzubringen, weil Reform UK schon sagt, das ist Verrat, Verrat. Die machen die Personenfreizügigkeit durch die Hintertürchen. Also dort ist ein Knacknuss, wo ich nicht sicher bin, ob die der Keir Starmer noch knacken kann.
4: Also fazitmässig kann man sagen, es gibt gewisse jetzt, wenn man schaut, was jetzt 10 Jahre nach Brexit passiert, es gibt im Moment wieder eine gewisse Annäherung zwischen Großbritannien und der EU.
5: Durchaus. Wir reden miteinander, wir verhandeln. Man sieht das Potenzial auf beiden Seiten. Man weiss, dass wenn man zusammenspannt, viel Potenzial hat, beiden Seiten besser geht, weil halt da die Geopolitik sich verändert hat seit den letzten 10 Jahren. Also die USA ist ein anderer Handelspartner als vor 10 Jahren. China bewegt sich in eine andere Richtung gegenüber Europa als vor 10 Jahren. Und da versprechen sich beide, dass man, wenn man wieder näher kommt und sich gegenseitig Zugeständnis macht, dass man mehr rausholen kann, als wenn man jetzt einfach in diesem alten Grabenkampf «Ihr wollt raus, dann bleibt doch, wo ihr seid». Oder auf britischer Seite, die sind schwierig, mit euch wollen wir nicht mehr. Wenn man mit diesem Grabenkampf verharrt, bringt das weniger, als wenn man zusammenspannt und pragmatische Lösungen anstrebt.
4: Kommen wir zum Schluss, Michael Gerber. Ganz etwas anderes, fast schon ein bisschen persönlich. Sie sind seit 4 Jahren SRF-Korrespondent in Großbritannien und haben jetzt diese Woche am Freitag Ihren letzten Arbeitstag und kommen zurück in die Schweiz. Also Sie verlassen England und arbeiten dann in der Schweiz weiter als SRF-Journalist. Was werden Sie in London am meisten vermissen?
5: Sicher nicht Fish and Chips, das kann ich nicht mehr haben. Was ich werde vermissen, ist so das politisch anregende Umfeld, das Großbritannien bietet für mich als Politjournalist. Das ist jeden Tag für eine neue Überraschung gut. Das wird mir ein bisschen fehlen, aber ich kann es ja mitverfolgen, weiterhin auf Distanz. Und was mir auch wird fehlen, ist der Park und die verschiedenen Gärten. Das ist natürlich ganz toll zum Joggen oder zum Schwimmen oder einfach generell sich zum Erholen. Das wird mir auch fehlen.
4: Und was vielleicht noch auffällt, ist, wie Sie zurückkommen. Also wenn Sie aufgehört haben zu arbeiten, dann haben Sie dann Ferien. Und in diesen Ferien gehen Sie zurück in die Schweiz mit dem Velo. Also Sie fahren mit dem Velo von London auf Bern. Sind Sie wahnsinnig? Nein, sind Sie wahnsinnig?
5: Nein, bin ich nicht. Da kann ich mich beruhigen. Ich probiere das einfach, weil ich denke, es ist eine gute Form, um Distanz zu gewinnen, zum Abschließen innerlich und vorausschauen, was da kommt. Und dann bin ich aber realistisch. Ich meine, wenn es jetzt heiß ist oder wenn ich nicht mehr mache, dann macht es mir dann nichts aus, einfach zu sagen, gut, es war jetzt, es war schön, jetzt hocke ich in den Zug, nehme mein Velo mit und fahre auch mit dem Zug zurück. Das ist durchaus auch möglich.
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0: Die Nachrichten von SRF um 10:30 mit Patrick Walter. Künstliche Intelligenz hat großen Einfluss auf den Arbeitsmarkt in der Schweiz. Das zeigt eine neue Studie des Portals jobs.ch. Dabei wurden Stellenanzeigen auf verschiedenen Jobportalen unter die Lupe genommen. Und die zeigen, es gibt in einigen Branchen weniger Stellenanzeigen für den Berufseinstieg. Wirtschaftsredaktorin Charlotte Chakma erläutert.
1: Diesbezüglich stark betroffen sind Tätigkeiten in Marketing, Administration, Finanzen und IT, weil in diesen Gebieten KI eben bereits schon stark eingesetzt wird. Und die Anzahl solcher Junior-Positionen ist in diesen Büro- und Wissensberufen stark gesunken, nämlich um 32% seit 2023 verglichen mit der Zeit davor.
0: Besonders betroffen seien junge Menschen, die nach der Ausbildung eine erste Stelle suchen. Jobs.ch hat auch 3600 Arbeitnehmende befragt.
1: Es zeigt sich, dass 4 von 10 unter 25-Jährigen eben Angst davor haben, dass sie wegen KI beruflich an Relevanz verlieren könnten,
0: sagt Wirtschaftsredaktorin Charlotte Chakma. Das Zuger Obergericht hat im Grundsatz ein Urteil gegen das Verlagshaus Ringier bestätigt, wegen der Berichterstattung des Blick über die ehemalige Zuger Kantonsrätin Jolanda Spiess. Ringier muss Jolanda Spiess knapp 140.000 Franken zahlen und zusätzlich Zins darauf, also den Gewinn aus 4 persönlichkeitsverletzenden Artikeln über die Politikerin. Das geht aus dem Urteil hervor. Schon die Vorinstanz hatte so entschieden, den Gewinn aber laut Obergericht zu hoch berechnet, mit mehr als 300.000 Franken. Außerdem hat das Gericht entschieden, dass Jolanda Spiess und Ringier die Verfahrenskosten gemeinsam tragen müssen, je 15.000 Franken. Das Urteil kann noch weitergezogen werden. Der Bundesrat will, dass Wölfe in der Schweiz das ganze Jahr geschossen werden dürfen, und zwar dann, wenn sie Schäden verursachen und eine Abschussbewilligung vorliegt. Aktuell sind Wölfe von Anfang Februar bis Ende Mai geschützt, also während der Paarungszeit bis zur Geburt der Jungwölfe. In dieser Zeit dürfen Wölfe nur geschossen werden, wenn sie eine unmittelbare Gefahr für Menschen darstellen. Auch in Jagdbanngebieten, also in geschützten Lebensräumen, wo Jagen verboten ist, sollen Abschüsse erlaubt werden. Interessierte Kreise können sich nun bis Mitte Oktober zum Vorschlag des Bundesrates äußern. Die Börsendaten von SIX. Der Swiss Market Index liegt im Moment bei 13.993 Punkten plus 0,6%. Der Euro wird zu 92,13 gehandelt und der Dollar zu 81,13. Dann der Blick aufs Wetter. Auch heute ist es meist sonnig bei 32 bis 36 Grad. In den Alpen und im Süden gibt es am Nachmittag und Abend lokale Schauer. Das waren Nachrichten von Radio SRF. Verantwortlich war Jan von Tobel.
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3: Die Welt schaut Fußball. Die FIFA feiert sich. Aber beim Doping schauen sie zu wenig genau hin, kritisieren Expertinnen und Experten. Sie haben Zahlen und die schauen wir hier gleich genauer an mit unserer Sportredaktorin. Dann geht's nach Peru. Sie sei das kleinere Übel. Das sagt eine Wählerin über ihre neue Präsidentin. Die konservative Keiko Fujimori hat die Stichwahlen gewonnen. Wird sie die vielen Probleme im Land, zum Beispiel die hohe Kriminalität, lösen können? Der Beobachter zweifelt.
4: Dieses Schema der Rechtslosigkeit im Land und der ausgeübten Gewalt, dass sie das von heute auf morgen ändern können, da glaubt, glaube ich, niemand so recht dran.
3: Die Hilfsorganisation Ärzte ohne Grenzen hat 18 Angestellte entlassen. Sie haben für ihre Hilfe 6 gefordert. Passiert sein soll das in Flüchtlingslagern an der Grenze zwischen dem Sudan und dem Tschad. Ein Einzelfall oder hat das System?
5: Ärzte ohne Grenzen hat das Thema auf jeden Fall schon länger auf dem Schirm. 2013 gab es zum Beispiel mehr als 700 gemeldete Fälle in ihren Projekten. Das zeigt also schon, dass das ein Problem ist, was in Hilfsorganisationen immer wieder auftritt.
3: Das ist der 4x4-Podcast mit ausgewählten Gesprächen aus dem Programm von SRF 4 News. Ich bin Vera de Ragisch. Doping ist auch im Fußball ein Thema. Es wird aber weniger darüber gesprochen als zum Beispiel im Radsport oder der Leichtathletik. Und das gilt auch für die laufende Fußball-WM. Expertinnen und Experten kritisieren die FIFA, dass sie zu wenig teste und zu intransparent sei. Dabei brüstet sich der Weltfußballverband damit, dass er eines der umfangreichsten Anti-Doping-Programme in der Geschichte des Fußballs habe. Manuel Fasol hat darüber mit Sportredaktorin Seraina Degen gesprochen und sie gefragt, was die Zahlen sagen zum Thema Doping im Fußball.
6: Sie sagen zum Beispiel, dass es seit über 30 Jahren keinen einzigen Dopingfall an einer Fußball-WM mehr gegeben hat. Die FIFA hat 1966 angefangen, Dopingtests durchzuführen und seither gibt es aber nur drei Dopingfälle. 1974 und 1978 gab es je einen und dann 1994 der wohl berühmteste Fall. Der Argentinier Diego Armando Maradona wurde positiv auf Ephedrin getestet. Das ist ein Mittel, das aufputscht und eine fettverbrennende Eigenschaft hat und im Leistungssport strengstens verboten ist. Und eben seit dann gibt es keinen einzigen Dopingfall mehr an einer Fußball-WM.
7: Und wenn man dann andere große Sportarten denkt, wie zum Beispiel an die Leichtathletik, dann verwundert das schon ein wenig.
6: Ja, das verwundert auch mich. In der Leichtathletik gibt es alle zwei Jahre eine Weltmeisterschaft und dort hat es im gleichen Zeitraum, also in den letzten 60 Jahren, insgesamt 160 Dopingfälle gegeben, also einiges mehr als im Fußball.
7: Bringt denn Doping im Fußball einfach weniger als in anderen Sportarten?
6: Das könnte man meinen, hört man auch immer wieder, dass Doping im Fußball ja gar nichts bringe. Stimmt aber nicht. Ich habe Ernst König, den Direktor von Swiss Sport Integrity, der Schweizer Anti-Doping-Behörde, gefragt, was er von dieser Aussage hält.
8: Also die Aussage ist so pausal ganz klar falsch. Die sämtlichen Sportarten hat Doping nutzen, weil es geht ja nicht nur und ausschließlich um die Steigerung von der sportlichen Leistung, sondern es gibt ganz viele andere Aspekte auch noch.
6: Im Fußball vor allem die Laufleistung kann beeinflusst werden, dass man zum Beispiel mehr Sprints machen kann, bis ein Spieler oder eine Spielerin ermüdet ist. Auch bei der Regeneration, gerade während eines langen Turniers, wie wir es jetzt gerade haben, könnte Doping im Fußball unterstützend wirken und helfen.
7: Wie viel testet denn die FIFA überhaupt? Gibt es dazu Zahlen?
6: Also wenn man nur die nackten Zahlen anschaut, dann könnte man zum Schluss kommen, dass das Anti-Doping-Programm der FIFA ineffektiv ist. Die Kolleginnen und Kollegen der ARD-Doping-Redaktion haben da genaue Zahlen recherchiert. Im Zeitraum von 2013 bis 2023 hat die FIFA 40.000 Doping-Tests gemacht und dabei gab es lediglich 36 positive Doping-Fälle. Das entspricht einer Trefferquote von nur 0,09%, also sehr, sehr wenig. Auch Ernst König findet das eine sehr geringe Anzahl positiver Fälle. Er gibt allerdings Folgendes noch zu bedenken.
8: Jetzt sind wir schon im Fußball noch einmal auf einem anderen Niveau als auf vielen anderen Sportarten. Also das heisst, dass dort die Wahrscheinlichkeit oder das Risiko von unbeobsichtigten Dopingverstößen, zum Beispiel über Medikamenteneinnahmen, über verunreinigte Supplemente oder andere Kontaminationsarten, durch die enge Betreuung und die hohe Professionalität schon deutlich kleiner ist.
6: Wie viel die FIFA an der aktuellen Weltmeisterschaft testet und ob es Neuerungen in der Anti-Doping-Strategie gibt, ist unklar. Es gäbe erst gegen Ende des Turniers mehr Informationen zu dieser Thematik, so die FIFA. Und was übrigens auch noch interessant ist, falls es einen positiv getesteten Spieler während des Turniers gäbe, dann sehen die FIFA-Regularien eine Information an die Öffentlichkeit während der WM-Endrunde nicht zwingend vor. Diese Regularien bestimmt die FIFA ohnehin selbst und deshalb ist es auch nicht verwunderlich, dass die FIFA demnach erst nach Abschluss eines juristischen Dopingverfahrens, und das kann gut Monate oder Jahre dauern, verpflichtet wäre, die Öffentlichkeit zu informieren. Und ebenso steht es in diesen eigenen FIFA-Regularien. Also allein die FIFA hat das Recht, Kontrollergebnisse zu veröffentlichen oder eben nicht.
3: Sportredaktorin Seraina Degen. Wochenlang wurden in Peru Wahlzettel gezählt. Nun ist klar, die konservative Keiko Fujimori wird neue Präsidentin. Sie gewinnt die Wahl hauchdünn. Ihr Gegner, der Linke Roberto Sanchez, hat schon angekündigt, dass er die Wahl nicht anerkennen werde. Es könnte also noch kompliziert werden. Trotzdem sprechen wir jetzt über die frisch gewählte Präsidentin und ihre Wahlversprechen. Mehr Ordnung, mehr Sicherheit und auch weniger Bandenkriminalität. Das ist ein großes Problem in Peru. Kann Keiko Fujimori mit ihrer Politik der harten Hand die Lage beruhigen? Einer, der daran zweifelt, ist Richard Heb. Er ist Länderdirektor von Helvetas in Peru. Südamerika-Korrespondentin Teresa Delgado hat ihn getroffen.
9: Ich sage jetzt mal, das Land ist
4: glaube ich, in seiner Institutionalität sehr, sehr stark betroffen. Also ich sage mal, was Korruption und in den Institutionen, in der Politik betrifft, dass man da jetzt einfach mit einer Ankündigung von Law and Order nicht durchkommt. Die Kreativität der Regierenden ist da doch ziemlich begrenzt. Also wenn man dann ein paar Soldaten an die großen Stationen der Metro und der öffentlichen Verkehrsmittel stellt, die stehen dann halt da mit dem Gewehr und hoffen dann, dass die Busfahrer nicht mehr erpresst werden. Und die Erpresser, die vermeiden dann einfach diese Stellen und machen es woanders. Ja, und dadurch ist die Mordrate nicht gesunken. Dieses Schema der Rechtslosigkeit im Land und der ausgeübten Gewalt, dass sie das von heute auf morgen ändern können, da glaube ich, niemand so recht dran.
9: Was auch immer wieder ein Thema ist im Zusammenhang mit Peru, ist der Einfluss der Geopolitik, also der großen Mächte. Hier in Lima in der Nähe gibt es den Hafen Chancay, den China gebaut hat, also die chinesische Reederei Cosco. Und die USA haben angekündigt, dass sie eine Militärbasis hier noch ausbauen wollen mit der Gegend. Also wie souverän ist Peru noch als Land, wenn man sich diese Einmischung auf der Großmächte hier vor Augen hält?
4: Also jeder Peruaner würde natürlich sagen, wir sind ein souveränes Land und wir treffen unsere eigenen Entscheidungen, aber die politische Realität und vor allem die wirtschaftliche Realität ist eine ganz andere. Ne? Und das nicht nur erst seit, ich sage jetzt mal, vermehrt China mit am Tisch sitzt und die USA, sag mal, sehr traditionell sowieso, sondern auch aufgrund der großen Familien und der großen Industriebetriebe, der großen Auslandsinvestitionen, vor allem von den Minengesellschaften, die einen sehr, sehr starken Einfluss auf die Politik haben. Ja, ob es jetzt um, ich sag jetzt mal, den Kauf von amerikanischen Kampfflugzeugen geht oder um Wirtschaftsverträge, da spielt mit Sicherheit immer ein Maß an Korruption eine Rolle, sodass die Politiker, ich glaube, es daher kommt auch das große Misstrauen, nicht die Interessen der Bevölkerung und des Landes vertreten, sondern im Wesentlichen ihre Partikularinteressen und der Gruppen, denen sie angehören.
9: Jetzt wird ja mit diesen Wahlen auch wieder ein Zweikammersystem eingeführt im Parlament. Kann denn das irgendetwas ändern an der Situation aktuell mit der Korruption? Kann das für mehr Aufsicht sorgen unter den verschiedenen Kammern des Parlaments?
4: Große Zweifel bei der Bevölkerung. Es wird vielerorts interpretiert, dass diese spezielle Zusammensetzung auch des Senats im Wesentlichen dazu dient, dass eine Präsidentin Fujimori das Land über Kongress und Senat regiert. Wir haben ja so eine absurde Situation, dass der Präsident das Parlament auflösen kann, das Parlament aber auch den Präsidenten des Amtes entheben kann. Und da fragt sich dann immer, wer ist schneller? Ich sag mal, die Idee, dass wir so ein bisschen mehr einen Ausgleich haben zwischen den Regionen und der Nation, das ist eigentlich sehr, sehr wichtig. Ja, weil Peru ist, auch wenn man

0: Und ob das dann die Interessen der Region widerspiegelt oder parteipolitische Interessen oder Interessen von Partikulärgruppen, das ist eben sehr wahrscheinlich. Und daher kommen die Zweifel der Bevölkerung.
1: Also wenn man da jetzt so zuhört, einer Bevölkerung, die eigentlich das Vertrauen in die Politik verloren hat, ein hoher Grad von Korruption, Einmischung von außen, immer wieder politische Querelein unter den verschiedenen Parteien, auch jetzt gerade ein sehr, sehr knappes Rennen im Wahlkampf. Was bedeutet das alles für die Arbeit von Helvetas? Also das klingt ja jetzt nicht nach einem Umfeld, in dem es erstens einfach ist, Entwicklungshilfe zu leisten und zweitens auch gut einen Blick drauf zu haben, wo das Geld von Helvetas hinfließt.
0: Na gut, das zum Glück entscheiden wir selber, wie wir das Geld ausgeben und nicht der Staat und auch keine Interessensgruppen. Also von daher sind wir da on the safe side. Aber wir führen natürlich auch für, ich sage jetzt mal, die Schweizer Regierung, ob das jetzt SECO ist oder DEZA, auch bilaterale Projekte durch im Bereich von wirtschaftlicher Entwicklung, von Armutsbekämpfung und Klimawandel. Und ich sag mal, da gibt es natürlich Beeinträchtigungen. Das ist vor allen Dingen durch den sehr, sehr häufigen Wechsel der Führung in den Institutionen der Fall. Also ob das jetzt Minister, Vizeminister oder auch Direktorenebene ist. Zu was verleitet uns das sozusagen? Also wir müssen versuchen, natürlich verbindliche Abkommen zu treffen. Wir müssen aber vor allen Dingen, ich sag mal, die Ebene unterhalb derer, die dauernd ausgetauscht wird, zu stärken. Und ich sag mal, wichtige Entscheidungen, die dann auf dieser Ebene vorbereitet werden, eben dann auch in die höheren Ebenen zu bringen. Und bisher klappt das ganz gut. Daneben gibt es, glaube ich, zwei heilige Gräle in Peru. Das eine ist die OECD-Mitgliedschaft und das andere ist die Unabhängigkeit der Zentralbank. Und ich sag mal, was die Peruaner und Peruanerinnen hoffen lässt, ist eben, dass die wirtschaftliche Stabilität erhalten bleibt, dass es natürlich ein Wirtschaftswachstum gibt, auch wenn der Trickle-Down-Effekt auf die, ich sag mal, ärmeren Teile der Bevölkerung sehr gering ist, wäre eine wirtschaftliche Instabilität für das Land noch fataler. Und für diese Menschen ganz besonders. Und es gibt ja so einen Spruch hier, also egal was die Präsidenten tagsüber machen, der Zentralbankpräsident, der bringt es dann nachts wieder in Ordnung.
2: Sagt Richard Heb, Länderdirektor von Helvetas in Peru. Kaum ein Thema hat in der deutschen Regierung für so viel Krach gesorgt. Wochenlang haben Union und SPD vor einem halben Jahr über die Rente gestritten. Das Vertrauen in die Koalition hat großen Schaden genommen. Jetzt aber liegt ein Papier, ein Lösungsvorschlag auf dem Tisch. Er stammt von einer Rentenkommission, bestehend aus Expertinnen und Parlamentariern. Ist dieser Lösungsvorschlag der Befreiungsschlag? Das hat Dominik Rolli Marc Schieritz gefragt. Er ist stellvertretender Leiter des Politikressorts bei der Wochenzeitung Die Zeit.
3: Also so wird es zumindest von den Spitzen der Bundesregierung gesehen. Wir haben den Kanzler Friedrich Merz gestern gehört, der gesagt hat, er will das jetzt sofort und zwar das Gesamtpaket umsetzen. Die Arbeitsministerin von der SPD, Bärbel Baas, hat gesagt, keine Rosinenpickerei, also auch so hernehmen, wie es jetzt ist und umsetzen. Also da ist schon das Gefühl vorhanden, dass man jetzt ein Dokument in den Händen hält, das die Regierung nach vorne bringen könnte und auch die Rente nach vorne bringen könnte. Wenn man jetzt allerdings genauer hinschaut zu anderen politischen Akteuren in die Bundesländer, da ist das Stimmungsbild dann eher gemischt. Gestern kamen zwei oder drei Länderregierungschefs, Manuela Schwesig in Mecklenburg-Vorpommern, Mario Voigt, andere haben sich auch zu Wort gemeldet. Die sagen, ja, Moment, da stehen ja auch Belastungen drin in diesem Papier für bestimmte Gruppen von Rentnern. Und die plädieren dafür, sich das nochmal genau anzuschauen und eher langsam vorzugehen. Also das ist noch nicht so ganz klar, ob das wirklich jetzt so schnell umgesetzt wird, wie das der Kanzler gestern angekündigt hat.
4: Also nicht nur Beifall für diese Reformvorschläge, jetzt liegt aber zumindest mal ein Kompromiss auf dem Tisch. Wie sieht der aus?
3: Ja, in der Tat, es ist ein Kompromiss, weil ja beide Parteien mit ihren Vertretern in der Kommission vertreten waren, aber auch mit Experten, die ihnen ideologisch nahestehen, so kann man es vielleicht formulieren. Und der Kompromiss hat also sehr, sehr viele Details, es sind 33 Vorschläge. Wenn man die aber ökonomisch zusammenfassen will, da sind es eigentlich zwei Elemente. Da ist zum einen eine Verlängerung der Lebensarbeitszeit, also eine Verschiebung des Renteneintrittsalters. Dieses soll jetzt gekoppelt werden an die Lebenserwartung. Also wenn die Leute älter werden, müssen sie länger arbeiten, können später in die Rente gehen im Verhältnis 2:1. Also ein Jahr mehr Lebenserwartung, ein halbes Jahr länger arbeiten. Das ist einer der Vorschläge. Das würde dazu führen, dass man in Deutschland im Moment sind 67 Jahre, dass die graduell eingeführt werden, dass man in den 40er Jahren ungefähr bei 67,5 Jahren wäre. Das ist der eine Vorschlag. Und der zweite wichtige Vorschlag,

0: Vorschlag ist die Einführung einer kapitalgedeckten Rente, die es in vielen anderen europäischen Ländern ja gibt, in Schweden, aber auch in der Schweiz, in Deutschland bisher nicht. Das heißt, ein Teil der Beiträge wird angelegt, um dann von den Renditen zu profitieren. Das sind die wesentlichen Punkte, die eben dabei helfen sollen, den starken demografischen Wandel, den es in Deutschland gibt, abzufedern.
1: Und wie zufrieden können damit Union und SPD jeweils sein?
0: Beide Seiten haben Dinge, die ihnen gefallen, nämlich auch drin, dass das Rentenniveau zumindest bis 2031 erstmal noch so gehalten werden soll, wie es jetzt vereinbart war. Das war der SPD wichtig. Es gibt ein bisschen was für Leute mit weniger Geld, sozusagen so Sonderzahlungen, die die bekommen. Aber die zwei Punkte, die ich gerade angesprochen habe, das waren eher Kernforderungen der Union. So dass sich zwar beide Seiten gestern zufrieden geäußert haben, aber die Union doch ein Stück zufriedener sein kann, wenn man es vielleicht so formulieren will. Also man hat aus der Union teilweise sehr, sehr fast euphorische Zustimmung zu diesem Bericht gehört. Johannes Winkel, der Vorsitzende der Jungen Union, also der Jugendorganisation der Konservativen, der den Rentenstreit, den sie in ihrer Anmoderation genannt hatten, vor einem halben Jahr angeführt hat. Damals ging es darum, Rente verlängern, Rentenstabilisierung verlängern. Da war er sehr, sehr strikt dagegen, sehr großer Streit hier in Deutschland. Und er sagt jetzt, er sei überrascht, wie weit die Kommission gegangen sei und wie weit die SPD-Vertreter in der Kommission mitzugehen bereit gewesen seien. Also beide zufrieden, aber mehr Zufriedenheit bei der Union, und die SPD wird sich wahrscheinlich da weiter strecken müssen. Und für die SPD ist es schon schwieriger als für die Union, diesen Bericht umzusetzen.
1: Laut Medienberichten haben ja jetzt beide, also die SPD und die Unionsspitzen, ihre Abgeordneten dazu angehalten, den neuen Vorschlag nicht gleich öffentlich zu zerlegen. Werden die sich daran halten?
0: Ja, also ich glaube, was dieser Appell erreicht, dass man jetzt nicht, wie es damals eben geschehen ist, wieder übereinander herfällt und die Regierung lahmlegt. Aber deswegen, das wird jetzt, glaube ich, schon gesitteter vor sich gehen, die Debatte über diesen Bericht. Aber natürlich, die Souveränität über Gesetze zu entscheiden, liegt beim Deutschen Bundestag, nicht bei Experten. Die Abgeordneten werden es sich nicht nehmen lassen, da ihre Punkte zu machen und einzubringen. Das ist ja auch ganz normal. Es wird jetzt vom Verfahren so sein, dass ein Gesetzentwurf erarbeitet wird im Arbeitsministerium von der Arbeitsministerin, von Bärbel Baas, von der SPD. Und über diesen Gesetzentwurf wird man dann diskutieren, und dann ist der Zeitplan im Herbst vielleicht zu einer Entscheidung zu kommen. Daran sieht man auch schon, diese Rente wird nicht Teil sein können des großen Reformpakets, das ja in Deutschland schon nächste Woche angekündigt werden soll. Also nächste Woche trifft sich die Koalition, um ein umfassendes Paket mit Steuer- und Arbeitsmarkt- und anderen Reformthemen zu verhandeln. Da hatte man ursprünglich gedacht, man könne die Rente da noch mit reinnehmen. Das ist jetzt schon mal vom Tisch. Und das zeigt schon, dass da doch noch einiges umstritten ist und da es einfach noch Diskussionsbedarf gibt.
1: Sie haben gesagt, dass vor allem die SPD so ein bisschen hadern dürfte mit diesem Reformvorschlag. Kann sie es sich denn leisten, die Reform zu blockieren?
0: Nein, das glaube ich nicht. Also wenn diese Reform wirklich komplett blockiert würde, dann wäre die Regierung am Ende. Das würde sie nicht durchhalten. Ich kann mir vorstellen, dass die SPD an der einen oder anderen Stelle noch Milderungspunkte rein verhandeln wird. Vielleicht macht man beim Rentenalter dann doch noch eine Ausnahme für Leute, die schon sehr lange gearbeitet haben, ja, und die früh angefangen haben zu arbeiten, vielleicht mit 67 schon 45 Jahre gearbeitet haben. Diese Dinge, die gibt's bisher, also Frühverrentungsansprüche. Vielleicht wird man da noch ein, zwei Punkte rein verhandeln. Ich glaube, in die Richtung wird's gehen, aber dass das Paket insgesamt gehalten werden wird, das kann ich mir nicht vorstellen.
1: Und gleichzeitig haben Sie gesagt, so in Stein gemeißelt ist ja auch noch nichts. Wie schätzen Sie die Chancen ein, dass die Reform in dieser Form jetzt tatsächlich verabschiedet wird?
0: 1:1 umgesetzt wird sie, glaube ich, nicht, aber das wäre auch verwunderlich. Also natürlich muss man in der Gesetzgebung, wird immer nachjustiert. Die Frage ist ja, ob die großen Kernelemente, also die beiden Kernelemente erhalten werden können, also die längere Lebensarbeitszeit, die aus demografischen Gründen wichtig ist, und die Einführung der Kapitaldeckung, die wirklich in Deutschland ein Systembruch ist, muss man schon so sagen. Darüber wurde seit Jahrzehnten diskutiert. Das wäre ein Novum. Aber auch wenn es darum geht, wird es dazu kommen, dann glaube ich das schon. Also, dass diese beiden Dinge kommen, werden vielleicht abgemildert, aber im Grundsatz doch. Und dann wäre es dann doch schon immer noch, selbst wenn man jetzt ein bisschen was nachjustiert, wäre es immer noch eine sehr, sehr weitreichende Reform.
2: Das Gespräch mit Marc Schieritz, stellvertretender Leiter des Politikressorts bei der Zeit. Sie sind in Not und brauchen Hilfe, kriegen die aber nur gegen Sex. So soll es Frauen in Flüchtlingslagern im Tschad ergangen sein. Mitarbeiter von Ärzte ohne Grenzen sollen sie sexuell missbraucht haben. Das zeigt ein interner Bericht der Hilfsorganisation. Sie hat 59 Fälle von, Zitat, Fehlverhalten entdeckt und 18 Mitarbeiter entlassen. Ist das ein Einzelfall? Oder hat das System? Und wie sind diese Fälle überhaupt ans Licht gekommen? Darüber hat Martina Koch mit der freien Journalistin Birte Menzing gesprochen, die dazu recherchiert hat.
3: Bekannt wurden erste Fälle davon Ende 2024, als die amerikanische Reporterin Sam Madnick Ende 2024 vor Ort war an der Grenze zwischen Tschad und Sudan und ihr mehrere Frauen berichtet haben, dass sie von Männern in Hilfsorganisationen dazu aufgefordert wurden, sexuelle Dienstleistungen oder Gefälligkeiten zu bieten und im Austausch dafür Hilfe bekommen haben oder Arbeitsangebote oder zum Teil sogar Geld. Dass das jetzt bekannt wurde, war es wiederum Sam Madnick zu verdanken, wie groß das Ausmaß insgesamt war, weil sie einen internen Bericht der Hilfsorganisation Ärzte ohne Grenzen vor wenigen Tagen bekommen und dann veröffentlicht hat.
4: Die Hilfsorganisation Ärzte ohne Grenzen hat nach einer internen Untersuchung ja eben Leute entlassen. Ergreift die Organisation noch weitere Maßnahmen, um zu verhindern, dass das nochmal vorkommt?
3: Ja, also die Organisation selbst sagt, dass es eben extrem schwierig ist, in solchen Krisenkontexten wie in diesem Flüchtlingslager dort an der Grenze zwischen Tschad und Sudan Missbrauch komplett zu verhindern und gestehen auch ein, dass es ihnen eben nicht gelungen ist, in den Strukturen, die sie schon hatten, das rechtzeitig aufzudecken. Und sie sagen jetzt, dass sie unter anderem die Hintergründe der Angestellten genauer überprüfen wollen, bevor sie sie einstellen, dass es mehr Initiativen geben soll zur Sensibilisierung der Gemeinschaft, damit die Menschen, denen in den Projekten geholfen wird, von Anfang an wissen, was sind die Wege, was sind die Meldemechanismen, wenn solche Fälle auftreten. Und dann sollen die vertraulichen Meldekanäle auch ausgebaut werden. Ärzte ohne Grenzen hat das Thema auf jeden Fall schon länger auf dem Schirm. Seit 2018 veröffentlicht die Organisation schon jedes Jahr Zahlen zu den Beschwerden, die eingereicht werden über die Mechanismen, die sie bereits haben. Und 2013 gab es zum Beispiel mehr als 700 gemeldete Fälle in ihren Projekten und 300 davon haben sie dann durch ihre eigenen Untersuchungen bestätigt. Und da wurden dann auch insgesamt in dem Jahr 85 Mitarbeiter entlassen. Das zeigt also schon, dass das insgesamt ein globales Problem ist, was in Hilfsorganisationen immer wieder auftritt.
4: Der Fall, der ist kein Einzelfall. Es gibt immer wieder Berichte über Hilfsorganisationen und Missbräuche durch die Angestellten. Kann man das Ausmaß einschätzen?
3: Das Ausmaß insgesamt ist sehr schwer einzuschätzen. Ich habe mit einer Expertin gesprochen, Asmita Naik heißt sie, die mir gesagt hat, dass das extrem weit verbreitet ist in Hilfsorganisationen, sexueller Missbrauch und Ausbeutung. Eben gerade aufgrund von diesen Machtungleichgewichten. Auch die UN-Missionen, die UN-Friedensmissionen veröffentlichen jährlich Berichte mit Zahlen über sexuellen Missbrauch, der innerhalb der Einsätze gemeldet wird. Da war zum Beispiel 2024 von etwas mehr als 100 gemeldeten Fällen die Rede. Insgesamt ist es sehr schwer, das gesamte Ausmaß abzuschätzen, aber es ist auf jeden Fall über die Jahre deutlich geworden, dass immer wieder große Fälle ans Licht kommen, die zeigen, wie verbreitet es auch im Kleinen ist.
4: Was gibt es denn für Ansätze, diesem Problem zu begegnen und die Leute, die Schutz suchen, zu schützen?
3: Insgesamt sagen auch Fachleute, dass es sehr schwierig ist, das komplett zu verhindern. Dass es aber schon helfen kann, wenn es tatsächlich Beschwerdemechanismen gibt, die zugänglich sind, die vertraulich sind und wo es auch Konsequenzen hat, wenn Fälle gemeldet werden. Die Forscherin Gretchen Baldwin vom Stockholmer Friedensforschungsinstitut SIPRI zum Beispiel sagt, dass Beschwerdemechanismen, wo es keine Konsequenzen gibt, eigentlich nutzlos sind und dass das aber leider oft passiert, dass Beschwerden quasi ins Nichts gemeldet werden, dass dann mit denen nichts weiter passiert. Was sie auch sagt, ist, dass es oft Mitwisser gibt in den Organisationen, die aber selbst wiederum um Jobverlust fürchten, wenn sie sich da einmischen würden oder wenn sie den Fall melden würden. Und da fordern Fachleute auf jeden Fall auch eine Veränderung oder einen neuen Ansatz in der Führung in solchen Organisationen, dass da mehr Awareness, mehr Aufmerksamkeit für diese Themen da ist und auch schon in der Ausbildung und in der Weiterbildung mehr darauf geachtet wird, dass es grundsätzlich dafür mehr Aufmerksamkeit gibt.
2: Soweit die freie Journalistin Birte Menzing. Das war der 4x4-Podcast vom Mittwoch, dem 24. Juni, aufgezeichnet am Vormittag. Mein Name, Vera Deragisch.

0: Die Nachrichten von SRF um 11 mit Simon Richle. Lässt der Iran künftig wieder Kontrollen seiner Atomanlagen zu? Die USA sagen ja, der Iran selbst sagt bisher nein. Nun hat der Chef der Internationalen Atomenergiebehörde, IAEA, angekündigt, man werde Irans Atomanlagen inspizieren, in Zusammenarbeit mit der iranischen Führung. Das sei Teil des Rahmenabkommens zwischen dem Iran und den USA. Der Zeitpunkt sei zwar noch offen, aber es werde passieren. Die USA und der Iran hätten vereinbart, dass hoch angereichertes Uran zumindest verdünnt werden solle, und diesen Vorgang müsse die IAEA logischerweise beobachten. Das Zuger Obergericht hat im Grundsatz ein Urteil gegen das Verlagshaus Ringier bestätigt, wegen der Berichterstattung des Blicks über die ehemalige Zuger Kantonsrätin Jolanda Spiers. Ringier muss Jolanda Spiers knapp 140.000 Franken zahlen und zusätzlich Zins drauf, also den Gewinn aus 4 persönlichkeitsverletzenden Artikeln über die Politikerin. Das geht aus dem Urteil hervor. Schon die Vorinstanz hatte so entschieden, den Gewinn aber laut Obergericht zu hoch berechnet, mit mehr als 300.000 Franken. Außerdem hat das Obergericht entschieden, dass Jolanda Spiers und Ringier die Verfahrenskosten gemeinsam tragen müssen, mit je 15.000 Franken. Das Urteil kann noch weitergezogen werden. Der Bundesrat will, dass Wölfe in der Schweiz das ganze Jahr geschossen werden dürfen, und zwar dann, wenn sie Schäden verursachen und eine Abschussbewilligung vorliegt. Aktuell sind Wölfe von Anfang Februar bis Ende Mai geschützt, also während der Paarungszeit bis zur Geburt der Jungwölfe. In dieser Zeit dürfen Wölfe nur geschossen werden, wenn sie eine unmittelbare Gefahr für Menschen darstellen. Auch in Jagdbanngebieten, also in geschützten Lebensräumen, wo Jagen verboten ist, sollen Abschüsse erlaubt werden. Interessierte Kreise können sich nun bis Mitte Oktober zum Vorschlag des Bundesrates äußern. Und noch 3 Meldungen aus den Kantonen. Im Prättigau im Kanton Graubünden werden eine Nationalstraße, eine Lokalstraße und die Gleise der Rätischen Bahn verlegt zwischen Fideris und Küblis. Das Projekt soll gut 450 Millionen Franken kosten. Der Bahnhof Fideris wird aufgehoben. Mit dem Projekt soll der Schutz vor Naturgefahren verbessert werden und sowohl Züge als auch der Individualverkehr sollen schneller fahren können. Pascal Arnold wird neuhöchster Urner. Der Landrat hat den SVP-Politiker einstimmig zu seinem Präsidenten gewählt. Und auch das Kantonsparlament von Schwyz hat einen neuen Präsidenten. Die Kantonsrätinnen und Räte wählten Matthias Bachmann von der Mitte zu ihrem Präsidenten mit 92:1 Stimme. Noch das Wetter. Auch heute ist es meist sonnig bei 32 bis 36 Grad. In den Alpen und im Süden gibt es am Nachmittag und am Abend lokale Schauer. Das waren Nachrichten von Radio SRF. Verantwortlich war David Burkhardt.
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2: Hier bei SRF 4 News hören Sie nun die aktuelle Folge unseres Podcasts News Plus. Stress und Angst. Das sind Gefühle, die Raffaela sehr gut kennt. Raffaela ist 15 und auf Lehrstellensuche.
3: Es macht sehr enorm Druck, vor allem wenn man sieht, dass alle Lehrstellen bekommen und du nervig nicht. Das ist sehr mühsam. Man fühlt sich definitiv sehr traurig, depressiv an. Und man ist einfach man weiß einfach nicht mehr, wie die Zukunft aussieht.
2: So wie Raffaela geht es vielen jungen Menschen in der Schweiz. Die psychische Belastung hat zugenommen. Das zeigt nun auch ein landesweites Monitoring vom Bundesamt für Gesundheit. Auffällig ist, bei den Mädchen fallen die Zahlen höher aus. Sie haben mehr Stress in der Schule, sind häufiger chronisch übermüdet, nervös, traurig oder ängstlich. Was ist da los, fragen wir heute bei News Plus. Ich bin Dominik Rolli. Es ist kein einfaches Alter. Als Teenager muss man sich mit vielem rumschlagen, der eigene Körper verändert sich, in der Schule muss man die Leistung bringen, sich ein Umfeld aufbauen und ganz nebenbei sollte man auch noch die eigene Zukunft planen, eine Lehrstelle suchen oder sich überlegen, wie es nach der obligatorischen Schulzeit weitergeht. Ganz schön viel, auch für Raffaela. Das Quote, das wir eben gehört haben, das stammt übrigens aus einem Beitrag der Tagesschau. Für manche ist dieser ganze Stress zu viel. Das geht aus dem Bericht Kids Health hervor, den das Bundesamt für Gesundheit diese Woche herausgegeben hat. In diesen Bericht sind verschiedenste Daten eingeflossen zu Themenbereichen wie Bewegung, Substanzkonsum oder auch Essverhalten. Entstanden ist eine Bestandesaufnahme zum Gesundheitszustand junger Menschen in der Schweiz. Und eines vorneweg, nicht alles ist schlecht, vieles läuft sogar recht gut und besser als früher. Kinder und Jugendliche in der Schweiz sind grundsätzlich bei guter Gesundheit. Junge bewegen sich zum Beispiel mehr als noch vor 8 Jahren. Sie konsumieren auch weniger Alkohol und Cannabis. Aber bei der psychischen Gesundheit sieht es etwas anders aus. Da geht's bei beiden Geschlechtern bergab. Bei den Mädchen aber offenbar stärker als bei den Jungen. So hat es im Bericht vom Bundesamt für Gesundheit auch eine Grafik zu den Hospitalisationen von Kindern und Jugendlichen in der Psychiatrie. Das sind die Fälle, wo die Belastung so groß ist, dass es einen stationären Aufenthalt in einer psychiatrischen Klinik braucht. Im Jahr 2024 gab es bei den Mädchen 9 solcher Fälle auf 1000 Einwohnerinnen und Einwohner, bei den Jungen waren es 5. Bei den Mädchen hat sich diese Zahl über die letzten 20 Jahre mehr als verdoppelt. Aber ist es wirklich so, dass Mädchen stärker von psychischen Problemen betroffen sind? Das habe ich Philomena Sabatella gefragt. Sie ist Co-Leiterin der Gruppe Klinische Psychologie im Kindes- und Jugendalter an der ZHAW, der Zürcher Hochschule für angewandte Wissenschaften.
1: Wir wissen auch schon aus anderen Studien, dass Mädchen, sei es bei Stress, psychische Belastung im Allgemeinen, sehr viel höhere Werte berichten. Wir wissen aber auch, dass dann manche Jugendliche häufiger schwerwiegendere Folgen haben von psychischen Erkrankungen als zum Beispiel häufiger auch Suizide durchführen als jetzt Mädchen. Ob es also tatsächlich so ist, dass sie belasteter sind, kann man annehmen, muss aber nicht unbedingt der Fall sein.
2: Also es könnte auch sein, dass sich Mädchen einfach belasteter fühlen in dem Sinne, aber die Probleme an sich gleich sind wie bei den Jungen.
1: Ja, dass sich belasteter fühlen möglich, aber auch, dass sich halt die Symptome, die abgefragt werden, sich halt bei weiblichen Jugendlichen klarer zeigen als jetzt bei männlichen Jugendlichen. Also bei der Depression zum Beispiel, eines der häufigsten Störungsbilder, vor allem im Jugendalter, wissen wir auch, dass eben junge Männer quasi, dass sich das ganz anders auch äußert, oder? Also dass zum Beispiel sich eine Depression bei jungen Männern auch durch Aggressivität äußern kann. Also so die unterschiedliche Sichtbarkeit der Symptome kann auch ein Grund sein. Es kann aber auch sein, dass Mädchen oder junge Frauen auch häufiger diese Symptome berichten, wohingegen bei jungen Männern vielleicht auch kulturelle Stereotype, Vorstellungen darüber herrschen, dass eben Männer nicht über diese Symptome sprechen oder über Belastungen, die sie empfinden.
2: Und da spielen möglicherweise auch die toxischen Männerbilder eine Rolle, die in den sozialen Medien gerade eine Art Revival erleben. Ein Junge hat stark zu sein und spricht nicht über seine Gefühle. Das ist also das Mantra, das dort verbreitet wird.
4: Für mich ist ein starker Mann, der Ziel hat, Prioritäten hat, muss sich nicht von irgendwelchen Frauen kaputt machen.
2: Dazu hat unser Schwesterkanal News Plus Hintergründe übrigens eine Serie gemacht. Alpha Boys heißt sie. Ihr findet sie überall dort, wo es Podcasts gibt, und wir haben sie auch verlinkt. Die Zahlen zeigen also vermutlich nicht die ganze Realität. Vor allem bei den Jungen kann sich psychischer Stress anders zeigen. Es kann auch sein, dass Mädchen weniger Hemmungen haben, darüber zu sprechen. Generell sei man heute sensibilisierter, was psychische Belastungen angehe, sagt Expertin Philomena Sabatella.
1: Das ist sicherlich auch ein Grund, oder, dass heute psychische Probleme alltagstauglicher geworden sind, dass sie auch in den sozialen Medien ja auch häufig besprochen werden, oder? Also, das sehe ich auch häufig in Therapien, dass dann junge Menschen mit Informationen aus TikTok oder Instagram zu mir kommen. Ich glaube aber schon auch, also, um es auch ein bisschen dann in einen Kontext zu setzen, dass sich unsere Umwelt auch massiv verändert hat, oder? Also, dass heute nur schon der Leistungsdruck schon viel früher stattfindet. Das wissen wir auch aus der Projuventute-Stressstudie quasi, dass dort Schule, Ausbildung eine wichtige Rolle spielt. Was häufig auch diskutiert wird, das Körperbild, das auf sozialen Medien vermittelt wird, das sich aber, glaube ich, für beide Geschlechter eine Auswirkung haben kann, aber halt anders. Und aber auch natürlich hochaktuell, dass viel mehr auch Sorgen um die Zukunft da ist. Das ist auch etwas, das wissen wir aus der Jugendstudie von der Pro Juventute zum Beispiel, dass Mädchen, also junge Frauen, viel häufiger über Krisen berichten, oder? Weil halt die Zukunft seit der Covid-19-Pandemie doch für einige unsicher geworden ist.
5: Der Bundesrat ist es sehr ernst. Wir alle müssen nun die Maßnahmen befolgen. Bleiben Sie, wenn immer möglich, zu Hause.
6: Die Ansteckungen mit dem Coronavirus nehmen zu, und zwar rasant. Innerhalb einer Woche haben sie sich mehr als verdoppelt.
2: Die Pandemie, sie taucht immer wieder auf, wenn über die psychische Gesundheit junger Menschen gesprochen wird. Die Lockdowns und Einschränkungen waren natürlich für niemanden toll. Als Erwachsener kann man sich die Zeit vielleicht mit Sauerteigbrotbacken vertreiben oder einem Spaziergang draußen in der Natur. Besonders für die Jungen war Corona aber schon ein ziemlicher Einschnitt, wenn man plötzlich nirgends mehr hin kann, seine Freunde kaum mehr treffen kann, in einem Alter, in dem ohnehin vieles im Umbruch ist. Ein Alter, in dem man schon genug Zukunftssorgen hat, auch ohne die Pandemie. Das zeigt sich auch im Gesundheitsmonitoring, das ich vorher erwähnt habe. In dieser Grafik zeigt die Kurve der Hospitalisationen von Jugendlichen in der Psychiatrie seit 2012 nach oben, und in den Jahren 2020 und 2021 gab es nochmal einen richtigen Schub. Da geht die Kurve noch steiler hoch.
1: Sicherlich hat das zeitgleich stattgefunden. Man muss halt immer auch wieder berücksichtigen, dass die Pandemie insbesondere für diese jungen Menschen ja einen klaren Einschnitt war, oder? Also das Jugendalter, das ist ein Alter, wo man eben exploriert, herausfindet, wie die Welt funktioniert, wie man selbst ist. Und das war ja diesen Jugendlichen stark versagt in dieser Zeit. Ob es eine direkte Folge war oder nicht, das können wir wie nicht sagen, weil wir nicht wissen halt, wie hätten sich die Zahlen entwickelt ohne die Pandemie. Aber was wir sehen, ist, dass es weltweit diesen Anstieg seit Covid gab, dass Covid ja für viele Menschen eine Krise war. Also da lässt sich schon einen starken Zusammenhang vermuten. Also viele auch soziale Systeme wurden ihnen entzogen in dieser Zeit, sei es die Schule, aber auch der Sportverein, nicht andere Jugendliche treffen zu können. Und ich denke, vor allem für Jugendliche ist das dann halt eine sehr vulnerable Phase, wo Peers eine wichtige Rolle einnehmen, natürlich auch eine Belastung sein können, aber sonst eine wichtige Rolle einnehmen können, die in dieser Phase für sie weggefallen ist.
2: Jetzt ist ja die Pandemie schon einige Jahre her, und in den Zahlen zeigt sich, diese Hospitalisationen, die haben zwar nicht weiter zugenommen nach 2021, aber sie haben auch nicht groß abgenommen. Woran liegt das?
1: Ja, ich denke halt, wie die Belastungen seit der Pandemie, die sind ja rein gesellschaftlich gesehen. Wir haben natürlich nicht mehr einschneidende Ereignisse gehabt, wie in der Pandemie, aber so diese Unsicherheit, die hat sich wie auch eingeschlichen. Und wurde immer durch neue Kriege, neue Krisen halt auch immer wie weiter genährt einerseits, oder? Dass es da halt in diese Unsicherheit drin geblieben ist. Und was ich, glaube ich, auch mit der Pandemie stark angestiegen ist, ist halt auch, dass man psychische Erkrankungen eben auch ernster nimmt, dass man die behandeln lässt und dass da viel mehr auch Hilfe gesucht wird. Das ist auch etwas, das wie auch zeitgleich mit der Pandemie. Natürlich gab es vorher schon eine stärkere Sensibilisierung für diese Themen, aber dass es seit der Pandemie halt auch viel offener eben darüber gesprochen wird und eben diese Hilfsangebote auch in Anspruch genommen werden.
2: Aber wenn wir von Hospitalisationen sprechen, dann sind das wahrscheinlich schon eher die schwereren Fälle. In welchem Zustand sind denn diese Mädchen, die da eingeliefert werden?
1: Das ist eine gute Frage, weil man muss immer das in einem Kontext sehen. Also Hospitalisationen, das sind ja immer auch die schweren Fälle. Das sind häufig auch stark depressive junge Menschen, also junge Frauen, die dann zum Beispiel auch Suizidgedanken äußern oder aber auch schon schwer belastete Menschen mit einer Essstörung, die dann auch eine Hospitalisation benötigen. Das sind schon auch wirklich junge Menschen, die in einem sehr, sehr schwierigen Zustand sich befinden, weil natürlich man sich einen Psychiatrieaufenthalt auch versucht zu vermeiden, wenn möglich.
2: Warum?
1: Es kann eine sehr gute Erfahrung sein und auch sehr hilfreich, aber es ist natürlich schon auch ein einschneidendes Erlebnis, oder? Also wenn man dann stationär ein paar Monate oder Wochen irgendwo hin muss, ist man weg aus der Familie, weg aus dem Umfeld. Das kann einerseits sehr gut sein, aber natürlich für diese jungen Menschen kann es immer auch wie eine starke zusätzliche Belastung sein. Aber es ist immer eigentlich auch eine Gelegenheit, sich quasi der Psyche anzunehmen und auch etwas dafür zu machen, dass es einem wie auch besser geht.
2: Ein Klinikaufenthalt kann viel bewirken, er kann aber auch belastend sein. Wichtig wäre ja darum zu schauen, dass junge Menschen gar nicht erst in diese Situation kommen, dass sie in die Klinik müssen. Stichwort Prävention. Philomena Sabatella von der ZHAW hat es schon gesagt, ob Mädchen wirklich bedeutend stärker von psychischen Problemen betroffen sind als Jungen, das kann man anhand der Zahlen nicht eindeutig sagen. Was man aber sagen kann, das subjektive Wohlbefinden hat sich verschlechtert. Bei den Mädchen ist es tiefer. Sprechen wir über die Prävention. Was wird heute schon unternommen, um die Gesundheit junger Menschen oder vor allem vielleicht auch Mädchen zu verbessern?
1: Ja, es gibt ja auch eben, dass ja junge Mädchen stärker belastet sind. Das haben jetzt einige Studien gezeigt. Eben, sie haben die Hospitalisation aus 2021 erwähnt. Es gibt Programme von der Gesundheitsförderung zum Beispiel, die explizit auf diese Zielgruppe abzielen. Ganz allgemein versucht man aber auch immer mehr in Schulen quasi dafür zu sensibilisieren. Man versucht aber eben auch Prävention im Alltag zu verankern, nicht nur in Form von Therapie, sondern halt auch, dass eine physische Gesundheit natürlich auch zu einer besseren psychischen Gesundheit beitragen kann, dass man medienkompetenter wird und eben auch diesen Umgang mit Social Media richtig einordnen zu können. Man versucht auch zum Beispiel durch die Pro Juventute, aber auch Eltern und Bezugspersonen zu stärken. Und was ich denke, was für junge Mädchen schon auch wichtig ist, ist viel geschlechtersensibel zu arbeiten. Also so Themen, die vielleicht nur Mädchen betreffen oder mehrheitlich Mädchen betreffen, dass man das expliziter auch so angeht.
2: Da gibt's ja schon Beispiele dafür, wenn etwa der Aufklärungsunterricht an Schulen geschlechtergetrennt durchgeführt wird und sich Mädchen und Jungen dann eher trauen, sich zu öffnen und Fragen zu stellen. Wo sehen Sie den größten Handlungsbedarf?
1: Den sehe ich jetzt unabhängig vom Geschlecht, oder? Wissen wir eigentlich schon seit längerem, dass junge Menschen stärker psychisch belastet sind? Oder ein Indikator ist ja auch, dass immer mehr junge Menschen eine IV-Rente beziehen wegen einer psychischen Erkrankung. Und ich glaube, nebst dieser individuellen Behandlung dieser jungen Menschen in einer Therapie und Prävention und Aufklärung und eben auch Stärkung der Bezugspersonen und der Eltern, wäre es halt auch wichtig, ihnen reellen Druck wegzunehmen. Also zum Beispiel schon in der Schule, dass man da halt wirklich vielleicht mal auch auf einer politischen Ebene intervenieren würde und sich überlegen könnte, ja, wo könnten wir tatsächlich mehr Druck wegnehmen? Und Schule wäre meiner Meinung nach schon auch ein Handlungsfeld, oder? Das wissen wir auch aus der Pro Juventute-Studie, dass ja auch Leistungsdruck bei bereits sehr jungen Menschen eine wichtige Rolle spielt.
2: Es geht also nicht nur darum, wie Schulen, Eltern und das Umfeld mit der psychischen Belastung von Kindern umgehen. Man muss sich auch die Frage stellen, wie solcher Stress möglichst verhindert werden kann und ob man vielleicht nicht mal den Leistungsdruck überdenken sollte, dem sich die Jungen offenbar immer stärker ausgesetzt fühlen. Das war's von News Plus für heute. Marc Alemann hat an dieser Folge mitgearbeitet, produziert hat sie Silvan Zemp und ich bin Dominik Rolli. Mädchen berichten also häufiger von Stress und psychischer Belastung, belegt das Monitoring des Bundes. Und das hat neben dem gesundheitlichen Wohlbefinden von Jugendlichen auch deren Konsumverhalten untersucht. Und hier zeigen die Zahlen einen enormen Anstieg bei E-Zigaretten, Snus und anderen Nikotinprodukten. Über 20% der 14- und 15-Jährigen geben an, solche Produkte zu konsumieren. Alexander Möller ist Arzt am Kinderunispital Zürich. Er hat sich für die Initiative Kinder ohne Tabak engagiert, die angenommen wurde und Kinder vor Tabakwerbung schützen will. Christine Warner hat ihn gefragt, warum diese Produkte bei Jungen so gut ankommen.
7: Ja, diese Produkte sind natürlich wie auf die Jugendlichen zugeschnitten. Aus verschiedenen Gründen. Einerseits sind sie aromatisiert. Sie haben Aromas, die die Kinder sehr ansprechen, wie Bubblegum, Marshmallow, Mango etc. Und das Zweite ist, dass man das problemlos im Geheimen konsumieren kann, weil die Eltern riechen dann nichts, die Lehrer riechen nichts und das macht es natürlich attraktiv. Das Problem, das wir haben, ist, dass diese Produkte sehr stark konsumiert werden. Es gibt diese neuen Daten, die eigentlich zeigen, dass diese neuen Devices mehrheitlich von Jugendlichen konsumiert werden und weniger von Erwachsenen. Also der Anteil von den Produkten, die sozusagen benutzt werden, ist höher bei den Jugendlichen als bei den Erwachsenen.
8: Also das hieß ja auch, die Tabakindustrie, die unterstreicht ja jeweils, das seien Ersatzprodukte oder Alternativen für Erwachsene, die ohnehin rauchen, aber offensichtlich spricht das junge Menschen an.
7: Das ist wie ein bisschen ein Widerspruch, oder? Ich meine, wenn es jetzt um ein Ausstiegsmodell gäbe oder ein Umstiegsmodell, dann bräuchte es diese extrem attraktive Verpackung nicht. Ich habe da ein bisschen den Verdacht, es geht eigentlich in die andere Richtung, dass man möglichst junge Menschen anspricht. Und die Werbung, auch zum Beispiel für Snus und für die Tobacco Pouches, diese Werbung spricht nicht 50-, 60-jährige Männer, die rauchen, an, sondern spricht ganz klar, dass die jungen Menschen an.
8: Heißt es denn auch, die jungen Menschen oder eben auch diese Teenager in den jungen Teenagerjahren, die unterschätzen das Risiko?
7: Ja, es wird auch suggeriert, oder? Es gibt diese Tendenz zur Normalisierung vom Konsum, das wird sehr stark bearbeitet. Und das Zweite ist diese Informationskampagne über Harm Reduction, die ja gemacht wird, sehr aktiv, das Smoke-Free World und alle diese Schlagwörter von der Industrie direkt promotet wird, dass das harmlose Produkte sind, wo man sicher in Anführungszeichen und Schlusszeichen Nikotin konsumieren kann. Und diese Botschaft kommt an. Das heißt, die Perzeption, die Empfindung der Jugendlichen, dass das ja harmlos ist und weniger schädlich und dass man das problemlos konsumieren kann, das ist in Studien gezeigt worden, dass das direkt korreliert mit der Zunahme des Gebrauchs dieser Produkte.
8: Jetzt kann man ja sagen, diese Produkte, die enthalten Nikotin, das ist an und für sich schon schädlich. Gibt es weitere Gesundheitsrisiken, die damit verbunden sind? Was ist bekannt?
7: Das wichtigste Problem ist das Nikotin. Nikotin ist ein sehr starkes Suchtmittel und das Nikotin mit diesen Devices kann sehr einfach konsumiert werden. Das heißt, das Suchtpotenzial, die Suchtentwicklung ist potenziell viel stärker als mit der klassischen Zigarette. Man züchtet eine ganze Generation von nikotinsüchtigen jungen Menschen heran. Und wir haben einige Studien, die zeigen, dass diese Produkte, das Nikotin, einen sogenannten Gating-Effekt auslöst. Das bedeutet, dass Jugendliche, die vapen zum Beispiel, tendenziell nachher eher mit Zigaretten beginnen. Also genau das Gegenteil von dem, was die Industrie behauptet, dass das Ziel ist. Es rauchen mehr Jugendliche Zigaretten, wenn sie vorher gewebt haben. Das zweite Problem ist, dass diese Produkte nicht sicher sind. Das heißt, das Verdampfen von diesen Ölen, von diesen Lösungsmitteln erzeugt krebserregende Stoffe. Das ist gezeigt, das muss man nicht diskutieren. Und es ist eine Frage der Zeit, bis wir am gleichen Ort stehen, wie wir jetzt mit den Zigaretten stehen.
8: Heißt das auch, es braucht hier eigentlich noch mehr Prävention, noch mehr Sensibilisierung?
7: Es braucht vor allem eine griffige Durchsetzung der Gesetze. Der Fakt, dass ja diese Produkte mehr von Jugendlichen konsumiert werden als von Erwachsenen, die ja eigentlich diese Produkte gar nicht kaufen können dürften, zeigt ja, dass das Verkaufsverbot alleine überhaupt nicht wirksam ist. Das war schon bei der Zigarette so. Und das ist, glaube ich, das Wichtigste, dass man die Kinder jetzt mal endlich schützt vor dem Einfluss dieser Werbung. Und es braucht intensive Information, dass diese Produkte nicht sicher sind.
8: Sehen Sie darüber hinaus noch Handlungsbedarf oder sind das die wichtigsten Punkte aus Ihrer Sicht?
7: Es besteht Handlungsbedarf. Es gibt eine Gruppe der Lungenliga Zentralschweiz, die tatsächlich jetzt ein Tabakentwöhnungsprogramm, also Nikotinentwöhnungsprogramm für Jugendliche aufsetzt. 40% der Jugendlichen, die regelmäßig vapen, möchten gerne aufhören und haben ein Problem damit, weil sie bereits als 15-, 16-Jährige süchtig sind. Da gibt es Handlungsbedarf für den Nikotinausstieg dieser Kinder.
2: Das sagt Alexander Möller, er ist Arzt am Kinder-Unispital Zürich.
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2: Heute spielt die Schweiz an der WM ihr drittes und letztes Gruppenspiel gegen Kanada. Und heute vor 68 Jahren spielte Schweden den Halbfinal gegen Titelverteidiger Deutschland. Gastgeber Schweden gewann damals 3-1. Das Spiel ging als Schlacht von Göteborg in die deutsche Fußballgeschichte ein. Die Tageschronik von Thomas Fuchs.
10: Vorneweg dies, den WM-Halbfinal gewinnt Schweden gegen Deutschland mit 3:1. Weltmeister wird ein paar Tage später Brasilien, das Schweden im Final 5:2 schlägt. Zurück aber zum Halbfinal Schweden-Deutschland am 24. Juni 1958. Das Spiel wird nur am Radio übertragen.
11: Hallo Deutschland, hallo Deutschland. Wir melden uns aus Göteborg, aus dem Ullevi-Stadion, wo zusammen mit Ihnen zu Hause an den Lautsprechern 52.000 erwartungsfrohe Menschen nach dem Abspielen der beiden Nationalhymnen das große Länderspiel zur Vorschlussrunde der Fußball-Weltmeisterschaft zwischen dem Gastgeber Schweden und dem Titelverteidiger Deutschland erwarten. Während unten die beiden.
10: Dass der WM-Halbfinal als Skandal und Hassspiel und auch als Schlacht von Göteborg in die deutsche Fußballgeschichte eingeht, hat verschiedene Gründe. In Deutschland heißt es, die Presse und das Publikum in Schweden schikaniere die deutsche Mannschaft im Vorfeld. Die Stimmung wird vor dem Anpfiff zusätzlich durch sogenannte Vorsänger mit Megafonen angeheizt. Deutsche Fußballanhänger werden vereinzelt als Nazis beschimpft. Es heißt später auch, der ungarische Schiedsrichter sei parteiisch. Er verweigere den Deutschen etwa einen klaren Elfmeter. Der Hintergrund: Deutschland hat 4 Jahre vorher, 1954 im WM-Final in Bern, Ungarn geschlagen. Im Halbfinal in Göteborg geht Deutschland zwar 1:0 in Führung. Schweden gleicht aber ein paar Minuten später aus und ist nach einer roten Karte für Deutschland während einer halben Stunde in Überzahl.
11: Tor zunächst einmal vorbei, aber da wird Juskowiak vom Platz gestellt. Juskowiak wird vom Platz gestellt. Jetzt ist die Hölle los in Göteborg. Bei dem Angriff der Schweden hat Juskowiak, nachdem er, glaube ich, zuerst ein bisschen hart genommen wurde, hat nachgeschlagen. Er hat eindeutig nachgeschlagen.
10: Deutschland muss nicht nur mit einem Mann weniger weiterspielen. Ein Spieler verletzt sich zudem eine Viertelstunde vor Schluss so schwer, dass er kaum mehr am Geschehen teilnehmen kann. Auswechslungen gibt es damals noch nicht. In den letzten Spielminuten muss die dezimierte deutsche Mannschaft das zweite und dritte Tor der Schweden hinnehmen.
11: Das Spiel ist aus und sofort springen die deutschen Spieler auf ihre schwedischen Kameraden zu, gratulieren ihnen zu diesem stolzen Erfolg, zur Erringung der Endspielteilnahme in der diesjährigen Fußball-Weltmeisterschaft. Und wer will es den Schweden verübeln? Auch den Zuschauern. Vielen herzlichen Dank unserer deutschen Elf, die jetzt resigniert in den Kabinengängen verschwindet. Und damit verabschieden wir uns von diesem erregenden Vorschlussrundenspiel aus Göteborg, aus dem Ullevi-Stadion und schalten zurück zur Heimat in Deutschland.
10: Die ARD-Radiostimme hat übrigens in der Pause gewechselt. Aus Göteborg kommentieren 2 Reporter. Jenem, der sich nach dem Schlusspfiff verabschiedet, ist nicht anzuhören, dass soeben die sogenannte Schlacht von Göteborg zu Ende gegangen ist. Aber die Geschehnisse während und rund um den Halbfinal in Göteborg führen zu fremdenfeindlichen Übergriffen. Opfer sind sowohl Deutsche in Schweden als auch Schwedinnen und Schweden in Deutschland. Das Verhältnis zwischen den beiden Ländern ist danach während einiger Zeit angespannt.
2: Die Tageschronik von Thomas Fuchs zur Schlacht von Göteborg. So ging dieses Spiel zwischen Schweden und Deutschland vor 68 Jahren in die deutsche Fußballgeschichte ein. Und weiter geht's hier bei Ihrem Infosender mit einem Nachrichtenupdate.

0: Die Nachrichten von SRF um 11:30 mit Patrick Walter. Lässt der Iran künftig wieder Kontrollen seiner Atomanlagen zu? Die USA sagen ja, der Iran selbst sagt bisher nein. Nun hat der Chef der Internationalen Atomenergiebehörde IAEA angekündigt, man werde Irans Atomanlagen inspizieren, in Zusammenarbeit mit der iranischen Führung. Das sei Teil des Rahmenabkommens zwischen dem Iran und den USA. Der Zeitpunkt sei zwar noch offen, aber es werde passieren. Die USA und der Iran hätten vereinbart, dass hochangereichertes Uran zumindest verdünnt werden solle. Und diesen Vorgang müsse die IAEA logischerweise beobachten. Das Zuger Obergericht hat im Grundsatz ein Urteil gegen das Verlagshaus Ringier bestätigt, wegen der Berichterstattung des Blicks über die ehemalige Zuger Kantonsrätin Yolanda Spiess. Ringier muss Yolanda Spiess knapp 140.000 Franken zahlen und zusätzlich Zins darauf, also den Gewinn aus 4 persönlichkeitsverletzenden Artikeln über die Politikerin. Das geht aus dem Urteil hervor. Schon die Vorinstanz hatte so entschieden, den Gewinn aber laut Obergericht zu hoch berechnet, mit mehr als 300.000 Franken. Außerdem hat das Obergericht entschieden, dass Yolanda Spiess und Ringier die Verfahrenskosten gemeinsam tragen müssen, je 15.000 Franken. Das Urteil kann noch weitergezogen werden. Der Bundesrat will, dass Wölfe in der Schweiz das ganze Jahr geschossen werden dürfen, und zwar dann, wenn sie Schäden verursachen und eine Abschussbewilligung vorliegt. Aktuell sind Wölfe von Anfang Februar bis Ende Mai geschützt, also während der Paarungszeit bis zur Geburt der Jungwölfe. In dieser Zeit dürfen Wölfe nur geschossen werden, wenn sie eine unmittelbare Gefahr für Menschen darstellen. Auch in Jagdbanngebieten, also in geschützten Lebensräumen, wo Jagen verboten ist, sollen Abschüsse erlaubt werden. Interessierte Kreise können sich nun bis Mitte Oktober zum Vorschlag des Bundesrates äußern. Die Börsendaten von SIX. Der Swiss Market Index liegt im Moment bei 14.014 Punkten plus 0,7%. Der Euro wird zu 92,15 gehandelt und der Dollar zu 81,21. Das Wetter, auch heute ist es meist sonnig bei 32 bis 36 Grad. In den Alpen und im Süden gibt es am Nachmittag und Abend lokale Schauer. Das waren Nachrichten von Radio SRF. Verantwortlich war David Burkhardt.
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2: Die Welt schaut Fußball, die FIFA feiert sich. Aber beim Doping schauen sie zu wenig genau hin, kritisieren Expertinnen und Experten. Sie haben Zahlen und die schauen wir hier gleich genauer an mit unserer Sportredaktorin. Dann geht's nach Peru. Sie sei das kleinere Übel. Das sagt eine Wählerin über ihre neue Präsidentin. Die konservative Keiko Fujimori hat die Stichwahlen gewonnen. Wird sie die vielen Probleme im Land, zum Beispiel die hohe Kriminalität, lösen können? Der Beobachter zweifelt.
3: Dieses Schema der Rechtslosigkeit im Land und der ausgeübten Gewalt, dass sie das von heute auf morgen ändern können, da glaube ich, niemand so recht dran.
2: Die Hilfsorganisation Ärzte ohne Grenzen hat 18 Angestellte entlassen. Sie haben für ihre Hilfe 6 gefordert. Passiert sein soll das in Flüchtlingslagern an der Grenze zwischen dem Sudan und dem Tschad. Ein Einzelfall oder hat das System?
4: Ärzte ohne Grenzen hat das Thema auf jeden Fall schon länger auf dem Schirm. 2013 gab es zum Beispiel mehr als 700 gemeldete Fälle in ihren Projekten. Das zeigt also schon, dass das ein Problem ist, was in Hilfsorganisationen immer wieder auftritt.
2: Das ist der 4x4-Podcast mit ausgewählten Gesprächen aus dem Programm von SRF 4 News. Ich bin Vera de Ragisch. Doping ist auch im Fußball ein Thema. Es wird aber weniger darüber gesprochen als zum Beispiel im Radsport oder der Leichtathletik. Und das gilt auch für die laufende Fußball-WM. Expertinnen und Experten kritisieren die FIFA, dass sie zu wenig teste und zu intransparent sei. Dabei brüstet sich der Weltfußballverband damit, dass er eines der umfangreichsten Anti-Doping-Programme in der Geschichte des Fußballs habe. Manuel Fasol hat darüber mit Sportredaktorin Seraina Degen gesprochen und sie gefragt, was die Zahlen sagen zum Thema Doping im Fußball.
5: Sie sagen zum Beispiel, dass es seit über 30 Jahren keinen einzigen Dopingfall an einer Fußball-WM mehr gegeben hat. Die FIFA hat 1966 angefangen, Dopingtests durchzuführen und seither gibt es aber nur drei Dopingfälle. 1974 und 1978 gab es je einen und dann 1994 der wohl berühmteste Fall. Der Argentinier Diego Armando Maradona wurde positiv auf Ephedrin getestet. Das ist ein Mittel, das aufputscht und eine fettverbrennende Eigenschaft hat und im Leistungssport strengstens verboten ist. Und eben seit dann gibt es keinen einzigen Dopingfall mehr an einer Fußball-WM.
6: Und wenn man dann andere große Sportarten denkt, wie zum Beispiel an die Leichtathletik, dann verwundert das schon ein wenig.
5: Ja, das verwundert auch mich. In der Leichtathletik gibt es alle zwei Jahre eine Weltmeisterschaft und dort hat es im gleichen Zeitraum, also in den letzten 60 Jahren, insgesamt 160 Dopingfälle gegeben, also einiges mehr als im Fußball.
6: Bringt denn Doping im Fußball einfach weniger als in anderen Sportarten?
5: Das könnte man meinen, hört man auch immer wieder, dass Doping im Fußball ja gar nichts bringe. Stimmt aber nicht. Ich habe Ernst König, den Direktor von Swiss Sport Integrity, der Schweizer Anti-Doping-Behörde, gefragt, was er von dieser Aussage hält.
7: Also die Aussage ist so pausal ganz klar falsch. Die sämtlichen Sportarten hat Doping genutzt, weil es geht ja nicht nur und ausschließlich um die Steigerung von der sportlichen Leistung, sondern es gibt ganz viele andere Aspekte auch noch.
5: Im Fußball vor allem die Laufleistung kann beeinflusst werden, dass man zum Beispiel mehr Sprints machen kann, bis ein Spieler oder eine Spielerin ermüdet ist. Auch bei der Regeneration, gerade während eines langen Turniers, wie wir es jetzt gerade haben, könnte Doping im Fußball unterstützend wirken und helfen.
6: Wie viel testet denn die FIFA überhaupt? Gibt es dazu Zahlen?
5: Also wenn man nur die nackten Zahlen anschaut, dann könnte man zum Schluss kommen, dass das Anti-Doping-Programm der FIFA ineffektiv ist. Die Kolleginnen und Kollegen der ARD-Doping-Redaktion haben da genaue Zahlen recherchiert. Im Zeitraum von 2013 bis 2023 hat die FIFA 40.000 Doping-Tests gemacht und dabei gab es lediglich 36 positive Doping-Fälle. Das entspricht einer Trefferquote von nur 0,09%, also sehr, sehr wenig. Auch Ernst König findet das eine sehr geringe Anzahl positiver Fälle. Er gibt allerdings Folgendes noch zu bedenken.
7: Jetzt sind wir schon im Fußball noch auf einem anderen Niveau als auf vielen anderen Sportarten. Also das heisst, dass dort die Wahrscheinlichkeit oder das Risiko von unbeobsichtigten Dopingverstößen, zum Beispiel über Medikamenteneinnahmen, über verunreinigte Supplemente oder andere Kontaminationsarten, durch die enge Betreuung und die hohe Professionalität schon deutlich kleiner ist.
5: Wie viel die FIFA an der aktuellen Weltmeisterschaft testet und ob es Neuerungen in der Anti-Doping-Strategie gibt, ist unklar. Es gäbe erst gegen Ende des Turniers mehr Informationen zu dieser Thematik, so die FIFA. Und was übrigens auch noch interessant ist, falls es einen positiv getesteten Spieler während des Turniers gäbe, dann sehen die FIFA-Regularien eine Information an die Öffentlichkeit während der WM-Endrunde nicht zwingend vor. Diese Regularien bestimmt die FIFA ohnehin selbst und deshalb ist es auch nicht verwunderlich, dass die FIFA demnach erst nach Abschluss eines juristischen Dopingverfahrens, und das kann gut Monate oder Jahre dauern, verpflichtet wäre, die Öffentlichkeit zu informieren. Und ebenso steht es in diesen eigenen FIFA-Regularien. Also allein die FIFA hat das Recht, Kontrollergebnisse zu veröffentlichen oder eben nicht.
2: Sportredaktorin Seraina Degen. Wochenlang wurden in Peru Wahlzettel gezählt. Nun ist klar, die konservative Keiko Fujimori wird neue Präsidentin. Sie gewinnt die Wahl hauchdünn. Ihr Gegner, der Linke Roberto Sanchez, hat schon angekündigt, dass er die Wahl nicht anerkennen werde. Es könnte also noch kompliziert werden. Trotzdem sprechen wir jetzt über die frisch gewählte Präsidentin und ihre Wahlversprechen. Mehr Ordnung, mehr Sicherheit und auch weniger Bandenkriminalität. Das ist ein großes Problem in Peru. Kann Keiko Fujimori mit ihrer Politik der harten Hand die Lage beruhigen? Einer, der daran zweifelt, ist Richard Häb. Er ist Länderdirektor von Helvetas in Peru. Südamerika-Korrespondentin Teresa Delgado hat ihn getroffen.
8: Ich sage jetzt mal, das Land ist, glaube ich, in seiner Institutionalität sehr, sehr stark betroffen. Also ich sage mal, was Korruption und in den Institutionen, in der Politik betrifft, dass man da jetzt einfach mit einer Ankündigung von Law and Order nicht durchkommt. Die Kreativität der Regierenden ist da doch ziemlich begrenzt. Also wenn man dann ein paar Soldaten an die großen Stationen der Metro und der öffentlichen Verkehrsmittel stellt. Die stehen dann halt da mit dem Gewehr und hoffen dann, dass die Busfahrer nicht mehr erpresst werden. Und die Erpresser, die vermeiden dann einfach diese Stellen und machen es woanders. Ja, und dadurch ist die Mordrate nicht gesunken. Dieses Schema der Rechtslosigkeit im Land und der ausgeübten Gewalt, dass sie das von heute auf morgen ändern können, da glaube ich, niemand so recht dran.
9: Was auch immer wieder ein Thema ist im Zusammenhang mit Peru, ist der Einfluss der Geopolitik, also der großen Mächte. Hier in Lima in der Nähe gibt es den Hafen Chancay, den China gebaut hat, also die chinesische Reederei Cosco. Und die USA haben angekündigt, dass sie eine Militärbasis hier noch ausbauen wollen in der Gegend. Also wie souverän ist Peru noch als Land, wenn man sich diese Einmischung auf der Großmächte hier vor Augen hält?
8: Also jeder Peruaner würde natürlich sagen, wir sind ein souveränes Land und wir treffen unsere eigenen Entscheidungen, aber die politische Realität, vor allem die wirtschaftliche Realität, ist eine ganz andere. Ne? Und das nicht nur erst seit, ich sage jetzt mal, vermehrt China mit am Tisch sitzt und die USA, sag mal, sehr traditionell sowieso, sondern auch aufgrund der großen Familien und der großen Industriebetriebe, der großen Auslandsinvestitionen, vor allem von den Minengesellschaften, die einen sehr, sehr starken Einfluss auf die Politik haben. Ja, ob es jetzt um, ich sag jetzt mal, den Kauf von amerikanischen Kampfflugzeugen geht oder um Wirtschaftsverträge, da spielt mit Sicherheit immer ein Maß an Korruption eine Rolle, sodass die Politiker, ich glaube, es daher kommt auch das große Misstrauen, nicht die Interessen der Bevölkerung und des Landes vertreten, sondern im Wesentlichen ihre Partikularinteressen und der Gruppen, denen sie angehören.
9: Jetzt wird ja mit diesen Wahlen auch wieder ein Zweikammersystem eingeführt im Parlament. Kann denn das irgendetwas ändern an der Situation aktuell mit der Korruption? Kann das für mehr Aufsicht sorgen unter den verschiedenen Kammern des Parlaments?
8: Große Zweifel bei der Bevölkerung. Es wird vielerorts interpretiert, dass diese spezielle Zusammensetzung auch des Senats im Wesentlichen dazu dient, dass eine Präsidentin Fujimori das Land über Kongress und Senat regiert. Wir haben ja so eine absurde Situation, dass der Präsident das Parlament auflösen kann, das Parlament aber auch den Präsidenten des Amtes entheben kann. Und da fragt sich dann immer, wer ist schneller? Ich sag mal, die Idee, dass wir so ein bisschen mehr einen Ausgleich haben zwischen den Regionen und der Nation, das ist eigentlich sehr, sehr wichtig. Ja, weil Peru ist, auch wenn man jetzt seit 30, 35 Jahren Dezentralisierungspolitik macht, immer noch ein extrem zentralisiertes Land. Von daher ist eigentlich eine regionale Vertretung auf der nationalen Ebene etwas, was grundsätzlich positiv zu bewerten ist, also wenn ich das jetzt mit anderen Ländern vergleiche, dadurch, dass wir aber so ein völlig zersplittertes Parteiensystem haben und dann meinetwegen 1 bis 2 Senatoren pro Region dabei sind, sind eben dort Senatoren, die mit 12% der Stimmen gewählt worden sind. Das heißt, 88% haben sie nicht gewählt. Und ob das dann die Interessen der Region widerspiegelt oder parteipolitische Interessen oder Interessen von Partikulärgruppen, ist eben sehr wahrscheinlich. Und daher kommen die Zweifel der Bevölkerung.
9: Also wenn man da jetzt so zuhört, eine Bevölkerung, die eigentlich das Vertrauen in die Politik verloren hat, ein hoher Grad von Korruption, Einmischung von außen, immer wieder politische Quereleien unter den verschiedenen Parteien, auch jetzt gerade ein sehr, sehr knappes Rennen im Wahlkampf. Was bedeutet das alles für die Arbeit von Helvetas? Also das klingt ja jetzt nicht nach einem

0: häufigen Wechsel der Führung in den Institutionen der Fall, also ob das jetzt Minister, Vizeminister oder auch Direktorenebene ist. Zu was verleitet uns das sozusagen? Also wir müssen versuchen, natürlich verbindliche Abkommen zu treffen. Wir müssen aber auch vor allen Dingen, ich sag mal, die Ebene unterhalb derer, die dauernd ausgetauscht wird, zu stärken und, ich sag mal, wichtige Entscheidungen, die dann auf dieser Ebene vorbereitet werden, eben dann auch in die höheren Ebenen zu bringen. Und bisher klappt das ganz gut. Daneben gibt es, glaube ich, zwei heilige Gräle in Peru. Das eine ist die OECD-Mitgliedschaft und das andere ist die Unabhängigkeit der Zentralbank. Und ich sag mal, was die Peruaner und Peruanerinnen hoffen lässt, ist eben, dass die wirtschaftliche Stabilität erhalten bleibt, dass es natürlich ein Wirtschaftswachstum gibt, auch wenn der Trickle-Down-Effekt auf die, ich sag mal, ärmeren Teile der Bevölkerung sehr gering ist, wäre eine wirtschaftliche Instabilität für das Land noch fataler. Und für diese Menschen ganz besonders. Und es gibt ja so einen Spruch hier, also egal was die Präsidenten tagsüber machen, der Zentralbankpräsident, der bringt es dann nachts wieder in Ordnung.
1: Sagt Richard Hepp, Länderdirektor von Helvetas in Peru. Kaum ein Thema hat in der deutschen Regierung für so viel Krach gesorgt. Wochenlang haben Union und SPD vor einem halben Jahr über die Rente gestritten. Das Vertrauen in die Koalition hat großen Schaden genommen. Jetzt aber liegt ein Papier, ein Lösungsvorschlag auf dem Tisch. Er stammt von einer Rentenkommission, bestehend aus Expertinnen und Parlamentariern. Ist dieser Lösungsvorschlag der Befreiungsschlag? Das hat Dominik Rolli Marc Schieritz gefragt. Er ist stellvertretender Leiter des Politikressorts bei der Wochenzeitung Die Zeit.
2: Also so wird es zumindest von den Spitzen der Bundesregierung gesehen. Wir haben den Kanzler Friedrich Merz gestern gehört, der gesagt hat, er will das jetzt sofort und zwar das Gesamtpaket umsetzen. Die Arbeitsministerin von der SPD, Bärbel Baas, hat gesagt, keine Rosinenpickerei, also auch so hernehmen, wie es jetzt ist und umsetzen. Also da ist schon das Gefühl vorhanden, dass man jetzt ein Dokument in den Händen hält, das die Regierung nach vorne bringen könnte und auch die Rente nach vorne bringen könnte. Wenn man jetzt allerdings genauer hinschaut zu anderen politischen Akteuren in die Bundesländer, da ist das Stimmungsbild dann eher gemischt. Gestern kamen zwei oder drei Länderregierungschefs, Manuela Schwesig in Mecklenburg-Vorpommern, Mario Voigt, andere haben sich auch zu Wort gemeldet. Die sagen, ja, Moment, da stehen ja auch Belastungen drin in diesem Papier für bestimmte Gruppen von Rentnern. Und die plädieren dafür, sich das nochmal genau anzuschauen und eher langsam vorzugehen. Also das ist noch nicht so ganz klar, ob das wirklich jetzt so schnell umgesetzt wird, wie das der Kanzler gestern angekündigt hat.
3: Also nicht nur Beifall für diese Reformvorschläge, jetzt liegt aber zumindest mal ein Kompromiss auf dem Tisch. Wie sieht der aus?
2: Ja, in der Tat ist es ein Kompromiss, weil ja beide Parteien mit ihren Vertretern in der Kommission vertreten waren, aber auch mit Experten, die ihnen ideologisch nahestehen, so kann man es vielleicht formulieren. Und der Kompromiss hat also sehr, sehr viele Details, es sind 33 Vorschläge. Wenn man die aber ökonomisch zusammenfassen will, dann sind es eigentlich zwei Elemente. Da ist zum einen eine Verlängerung der Lebensarbeitszeit, also eine Verschiebung des Renteneintrittsalters. Dieses soll jetzt gekoppelt werden an die Lebenserwartung. Also wenn die Leute älter werden, müssen sie länger arbeiten, können später in die Rente gehen im Verhältnis 2:1. Also ein Jahr mehr Lebenserwartung, ein halbes Jahr länger arbeiten. Das ist einer der Vorschläge. Das würde dazu führen, dass man in Deutschland im Moment sind 67 Jahre, dass die graduell eingeführt werden, dass man in den 40er Jahren ungefähr bei 67,5 Jahren wäre. Das ist der eine Vorschlag. Und der zweite wichtige Vorschlag ist die Einführung einer kapitalgedeckten Rente, die es in vielen anderen europäischen Ländern ja gibt, in Schweden, aber auch in der Schweiz. In Deutschland bisher nicht. Das heißt, ein Teil der Beiträge wird angelegt, um dann von den Renditen zu profitieren. Das sind die wesentlichen Punkte, die eben dabei helfen sollen, den starken demografischen Wandel, den es in Deutschland gibt, abzufedern.
3: Und wie zufrieden können damit Union und SPD jeweils sein?
2: Beide Seiten haben Dinge, die ihnen gefallen, nämlich auch drin, dass das Rentenniveau zumindest bis 2031 erstmal noch so gehalten werden soll, wie es jetzt vereinbart war. Das war der SPD wichtig. Es gibt ein bisschen was für Leute mit weniger Geld, sozusagen so Sonderzahlungen, die die bekommen. Aber die zwei Punkte, die ich gerade angesprochen habe, das waren eher Kernforderungen der Union. So dass sich zwar beide Seiten gestern zufrieden geäußert haben, aber die Union doch ein Stück zufriedener sein kann, wenn man es vielleicht so formulieren will. Also man hat aus der Union teilweise sehr, sehr fast euphorische Zustimmung zu diesem Bericht gehört. Johannes Winkel, der Vorsitzende der Jungen Union, also der Jugendorganisation der Konservativen, der den Rentenstreit, den sie in ihrer Anmoderation genannt hatten, vor einem halben Jahr angeführt hat. Damals ging es darum,

0: Rente verlängern, Rentenstabilisierung verlängern. Da war er sehr, sehr strikt dagegen. Sehr großer Streit hier in Deutschland. Und er sagt jetzt, er sei überrascht, wie weit die Kommission gegangen sei und wie weit die SPD-Vertreter in der Kommission mitzugehen bereit gewesen seien. Also beide zufrieden, aber mehr Zufriedenheit bei der Union. Und die SPD wird sich wahrscheinlich da weiter strecken müssen. Und für die SPD ist es schon schwieriger als für die Union, diesen Bericht umzusetzen.
1: Laut Medienberichten haben ja jetzt beide, also die SPD und die Unionsspitzen, ihre Abgeordneten dazu angehalten, den neuen Vorschlag nicht gleich öffentlich zu zerlegen. Werden die sich daran halten?
0: Ja, also ich glaube, was dieser Appell erreicht, dass man jetzt nicht, wie es damals eben geschehen ist, wieder übereinander herfällt und die Regierung lahmlegt. Aber deswegen, das wird, glaube ich, schon gesitteter vor sich gehen, die Debatte über diesen Bericht. Aber natürlich, die Souveränität über Gesetze zu entscheiden, liegt beim Deutschen Bundestag, nicht bei Experten. Die Abgeordneten werden es sich nicht nehmen lassen, da ihre Punkte zu machen und einzubringen. Das ist ja auch ganz normal. Es wird jetzt vom Verfahren so sein, dass ein Gesetzentwurf erarbeitet wird im Arbeitsministerium von der Arbeitsministerin, von Bärbel Baas, von der SPD. Und über diesen Gesetzentwurf wird man dann diskutieren und dann ist der Zeitplan im Herbst vielleicht zu einer Entscheidung zu kommen. Daran sieht man auch schon, diese Rente wird nicht Teil sein können des großen Reformpakets, das ja in Deutschland schon nächste Woche angekündigt werden soll. Also nächste Woche trifft sich die Koalition, um ein umfassendes Paket mit Steuer- und Arbeitsmarkt und anderen Reformthemen zu verhandeln. Da hatte man ursprünglich gedacht, man könne die Rente dann auch mit reinnehmen. Das ist jetzt schon mal vom Tisch. Und das zeigt schon, dass da doch noch einiges umstritten ist und da es einfach noch Diskussionsbedarf gibt.
1: Sie haben gesagt, dass vor allem die SPD so ein bisschen hadern dürfte mit diesem Reformvorschlag. Kann sie es sich denn leisten, die Reform zu blockieren?
0: Nein, das glaube ich nicht. Also wenn diese Reform wirklich komplett blockiert würde, dann wäre die Regierung am Ende. Das würde sie nicht durchhalten. Ich kann mir vorstellen, dass die SPD an der einen oder anderen Stelle noch Milderungspunkte rein verhandeln wird. Vielleicht macht man beim Rentenalter dann doch noch eine Ausnahme für Leute, die schon sehr lange gearbeitet haben, ja, und die früh angefangen haben zu arbeiten, vielleicht mit 67 schon 45 Jahre gearbeitet haben. Diese Dinge, die gibt es bisher, also Frühverrentungsansprüche. Vielleicht wird man da noch ein, zwei Punkte rein verhandeln. Ich glaube, in die Richtung wird es gehen, aber dass das Paket insgesamt gehalten werden wird, das kann ich mir nicht vorstellen.
1: Und gleichzeitig haben Sie gesagt, so in Stein gemeißelt ist ja auch noch nichts. Wie schätzen Sie die Chancen ein, dass die Reform in dieser Form jetzt tatsächlich verabschiedet wird?
0: 1:1 umgesetzt wird sie, glaube ich, nicht, aber das wäre auch verwunderlich. Also natürlich muss man in der Gesetzgebung, wird immer nachjustiert. Die Frage ist ja, ob die großen Kernelemente, also die beiden Kernelemente erhalten werden können. Also die längere Lebensarbeitszeit, die aus demografischen Gründen wichtig ist, und die Einführung der Kapitaldeckung, die wirklich in Deutschland ein Systembruch ist, muss man schon so sagen. Darüber wurde seit Jahrzehnten diskutiert. Das wäre ein Novum. Aber auch wenn es darum geht, wird es dazu kommen, dann glaube ich das schon. Also, dass diese beiden Dinge kommen, werden vielleicht abgemildert, aber im Grundsatz doch. Und dann wäre es dann doch schon immer noch, selbst wenn man jetzt ein bisschen was nachjustiert, wäre es immer noch eine sehr, sehr weitreichende Reform.
2: Das Gespräch mit Marc Schieritz, stellvertretender Leiter des Politikressorts bei der Zeit. Sie sind in Not und brauchen Hilfe, kriegen die aber nur gegen Sex. So soll es Frauen in Flüchtlingslagern im Tschad ergangen sein. Mitarbeiter von Ärzte ohne Grenzen sollen sie sexuell missbraucht haben. Das zeigt ein interner Bericht der Hilfsorganisation. Sie hat 59 Fälle von, Zitat, Fehlverhalten entdeckt und 18 Mitarbeiter entlassen. Ist das ein Einzelfall? Oder hat das System? Und wie sind diese Fälle überhaupt ans Licht gekommen? Darüber hat Martina Koch mit der freien Journalistin Birte Menzing gesprochen, die dazu recherchiert hat.
3: Bekannt wurden erste Fälle davon Ende 2024, als die amerikanische Reporterin Sam Madnick Ende 2024 vor Ort war an der Grenze zwischen Tschad und Sudan und ihr mehrere Frauen berichtet haben, dass sie von Männern in Hilfsorganisationen dazu aufgefordert wurden, sexuelle Dienstleistungen oder Gefälligkeiten zu bieten und im Austausch dafür Hilfe bekommen haben oder Arbeitsangebote oder zum Teil sogar Geld. Dass das jetzt bekannt wurde, war es wiederum Sam Madnick zu verdanken, wie groß das Ausmaß insgesamt war, weil sie einen internen Bericht der Hilfsorganisation Ärzte ohne Grenzen vor wenigen Tagen bekommen und dann veröffentlicht hat.
4: Die Hilfsorganisation Ärzte ohne Grenzen hat nach einer internen Untersuchung ja eben Leute entlassen. Ergreift die Organisation noch weitere Maßnahmen, um zu verhindern, dass das nochmal vorkommt?
3: Ja, also Die Organisation selbst sagt, dass es eben extrem schwierig ist, in solchen Krisenkontexten wie in diesem Flüchtlingslager dort an der Grenze zwischen Tschad und Sudan Missbrauch komplett zu verhindern und gestehen auch ein, dass es ihnen eben nicht gelungen ist, in den Strukturen, die sie schon hatten, das rechtzeitig aufzudecken. Und sie sagen jetzt, dass sie unter anderem die Hintergründe der Angestellten genauer überprüfen wollen, bevor sie sie einstellen, dass es mehr Initiativen geben soll zur Sensibilisierung der Gemeinschaft, damit die Menschen, denen in den Projekten geholfen wird, von Anfang an wissen, was sind die Wege, was sind die Meldemechanismen, wenn solche Fälle auftreten. Und dann sollen die vertraulichen Meldekanäle auch ausgebaut werden. Ärzte ohne Grenzen hat das Thema auf jeden Fall schon länger auf dem Schirm. Seit 2018 veröffentlicht die Organisation schon jedes Jahr Zahlen zu den Beschwerden, die eingereicht werden über die Mechanismen, die sie bereits haben. Und 2013 gab es zum Beispiel mehr als 700 gemeldete Fälle in ihren Projekten und 300 davon haben sie dann durch ihre eigenen Untersuchungen bestätigt. Und da wurden dann auch insgesamt in dem Jahr 85 Mitarbeiter entlassen. Das zeigt also schon, dass das insgesamt ein globales Problem ist, was in Hilfsorganisationen immer wieder auftritt.
4: Der Fall, der ist kein Einzelfall. Es gibt immer wieder Berichte über Hilfsorganisationen und Missbräuche durch die Angestellten. Kann man das Ausmaß einschätzen?
3: Das Ausmaß insgesamt ist sehr schwer einzuschätzen. Ich habe mit einer Expertin gesprochen, Asmita Naik heißt sie, die mir gesagt hat, dass das extrem weit verbreitet ist in Hilfsorganisationen, sexueller Missbrauch und Ausbeutung. Eben gerade aufgrund von diesen Machtungleichgewichten. Auch die UN-Missionen, die UN-Friedensmissionen veröffentlichen jährlich Berichte mit Zahlen über sexuellen Missbrauch, der innerhalb der Einsätze gemeldet wird. Da war zum Beispiel 2024 von etwas mehr als 100 gemeldeten Fällen die Rede. Insgesamt ist es sehr schwer, das gesamte Ausmaß abzuschätzen, aber es ist auf jeden Fall über die Jahre deutlich geworden, dass immer wieder große Fälle ans Licht kommen, die zeigen, wie verbreitet es auch im Kleinen ist.
4: Was gibt es denn für Ansätze, diesem Problem zu begegnen und die Leute, die Schutz suchen, zu schützen?
3: Insgesamt sagen auch Fachleute, dass es sehr schwierig ist, das komplett zu verhindern. Dass es aber schon helfen kann, wenn es tatsächlich Beschwerdemechanismen gibt, die zugänglich sind, die vertraulich sind und wo es auch Konsequenzen hat, wenn Fälle gemeldet werden. Die Forscherin Gretchen Baldwin vom Stockholmer Friedensforschungsinstitut SIPRI zum Beispiel sagt, dass Beschwerdemechanismen, wo es keine Konsequenzen gibt, eigentlich nutzlos sind und dass das aber leider oft passiert, dass Beschwerden quasi ins Nichts gemeldet werden, dass dann mit denen nichts weiter passiert. Was sie auch sagt, ist, dass es oft Mitwisser gibt in den Organisationen, die aber selbst wiederum um Jobverlust fürchten, wenn sie sich da einmischen würden oder wenn sie den Fall melden würden. Und da fordern Fachleute auf jeden Fall auch eine Veränderung oder einen neuen Ansatz in der Führung in solchen Organisationen, dass da mehr Awareness, mehr Aufmerksamkeit für diese Themen da ist und auch schon in der Ausbildung und in der Weiterbildung mehr darauf geachtet wird, dass es grundsätzlich dafür mehr Aufmerksamkeit gibt.
2: Soweit die freie Journalistin Birte Menzing. Das war der 4x4-Podcast vom Mittwoch, dem 24. Juni, aufgezeichnet am Vormittag. Mein Name, Vera Deragisch.

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1: Fälle von Elternteilen, die ihre Kinder ins Ausland entführen, nehmen in der Schweiz stark zu. Was die Gründe sind und ob Behörden nicht mehr dagegen tun könnten oder müssten. Und in Peru gewinnt die konservative Kandidatin Keiko Fujimori die Präsidentschaftswahl. Wie die Schweiz helfen will, die Korruption in dem südamerikanischen Land zu bekämpfen, das sind unsere Schwerpunkte heute Mittag hier im Info 3. Ich bin Rebecca Villiger. Es ist ein Rekord, der nachdenklich stimmt. Im vergangenen Jahr wurde an jedem vierten Tag ein Kind von einem Elternteil ins Ausland gebracht, gegen den Willen des anderen Elternteils. Die Zahlen sogenannter internationaler Kindsentführungen steigt seit Jahren, seit 2022 sogar steil. Sie können nach einer konfliktreichen Trennung binationaler Paare geschehen, ein Drama für alle Beteiligten. Sonja Müllemann und Maybrit Horlacher von SRF Investigativ haben einen Vater besucht, der deswegen jeden Kontakt zu seinen beiden Kindern verloren hat. Sein Fall zeigt beispielhaft, wie verzweifelt Eltern um ihre entführten Kinder kämpfen und wie überfordert zuständige Behörden teilweise sind.
2: Eine Plastikkiste mit Spielzeug im Keller. Das ist das Einzige, was Fabian von seinen beiden Kindern geblieben ist.
3: Das ist eigentlich nur so der Rest, der übrig geblieben ist, den ich mir noch aufbewahrt habe, falls ich sie dann gleich mal wieder bei mir haben.
2: Zum Schutz der Familie ist sein Name geändert. Vor 8 Monaten ist Fabians Frau mit Tochter und Sohn abgetaucht und hat sie heimlich in ihr Geburtsland Tunesien gebracht. Die Kinder sind 3 und 6 Jahre alt. Nicht zu wissen, wie es ihnen gehe, sei schwierig.
3: Haben sie dort ein stabiles Umfeld, kommen sie dort auch die Liebe über, die Aufmerksamkeit, die sie verdienen, in einem neuen Land, das sie nicht mehr kennen?
2: Er habe der Reise nie zugestimmt. Er warnte die zuständige Sozialbehörde schriftlich vor der drohenden Entführung. Die Behörde habe nicht reagiert.
4: Sie hat ja hier ihren Lebensmittelpunkt und sie hat ja hier die Wohnung und alles. Und man hat das dann eigentlich klein geredet.
2: Dabei war es eine Eskalation mit klaren Vorzeichen. Die Dokumente zum Fall zeigen, wie sich die Eltern gegenseitig mit Anschuldigungen und Anzeigen eindeckten. Rechtsanwältin Anna Hofer hat sich auf Fälle von Kindesentführungen spezialisiert. Dieser Fall sei typisch abgelaufen. Aus ihrer Sicht hätten die Behörden die Ausreise der Kinder verhindern müssen.
5: Man tut das Ausweispapier einziehen von den Kindern, von den gemeinsamen. Und man tut vorsorglich mal ausschreiben in der Fahndungssystem Ripoll und SIS.
2: Die Fragen von SRF Investigativ beantwortet die Mutter schriftlich. Die Reise sei geplant gewesen, der Vater habe ihr zugestimmt.
6: Die Reise war das Ergebnis einer langen Entwicklung mit familiären Konflikten, finanziellen Schwierigkeiten, Sorgen um meine Kinder und dem Wunsch für meine Familie, einen Weg zu finden, der mehr Stabilität und Sicherheit bietet.
2: Auch sie macht den Behörden Vorwürfe.
6: Das Verhalten und die fehlende Unterstützung durch die zuständigen Behörden war einer der Hauptgründe, weshalb eine Rückkehr in die Schweiz für mich aktuell kaum vorstellbar ist.
2: Zum Fall der Familie nehmen die Behörden keine Stellung. Es handelt sich um ein hängiges, nicht öffentliches Verfahren. Zurück bei Vater Fabian. Er nimmt uns mit in einen Tierpark. Hier war er oft mit seinen Kindern.
7: Es ist fast, als hätte man irgendwie einen Mensch verloren in seinem Leben. Weil man kommt nicht mehr an sie hin. Es ist, es reisst einem da ein bisschen zum Herz aus.
2: Trotzdem hofft er, seine Kinder irgendwann wieder in die Arme schließen zu können.
1: Der Bericht von Sonja Müllemann. Sie hat sich intensiv mit dem Thema Kindesentführungen beschäftigt. Ich habe sie gefragt, weshalb denn die Sozialbehörde im beschriebenen Fall nicht auf die Warnungen des Vaters gehört hat.
8: Da kann ich nur Vermutungen anstellen. Also ganz allgemein ist es so, dass Behördenmitarbeitende einen gewissen Ermessensspielraum haben. Das heißt, sie müssen abwägen, wie groß ist die Gefahr tatsächlich, dass Kinder wirklich ins Ausland gebracht werden. Und da gibt es schon klare Warnsignale. Das habe ich in Gesprächen mit Expertinnen und Experten erfahren. Ein Warnsignal ist beispielsweise, ein Elternteil kündigt den Job, macht Andeutungen über eine lange Reise oder will Ausweisdokumente der Kinder erneuern. Es gibt auch Fälle, da radikalisiert sich ein Elternteil religiös. Und was offenbar auch sehr typisch sei,
2: Es steht ein kritischer Termin bevor, beispielsweise soll die Trennung vor Gericht geregelt werden und es kommt dann halt Druck von außen und der bringt dann halt den Elternteil dazu, dann auch wirklich zu gehen. Man muss auch verstehen, dass die Mitarbeitenden bei den Behörden ebenfalls unter großem Druck stehen. Sie müssen Entscheide treffen, die sich konkret auswirken auf das Leben von einzelnen Menschen und es ist halt keine exakte Wissenschaft und es hat auch ganz viel mit subjektivem Empfinden und mit Erfahrung zu tun.
0: Also es wird deutlich, diese Fälle, die sind sehr komplex. Sind denn beispielsweise die Mitarbeitenden der KESB genügend ausgebildet für solche Fälle?
2: Manche sicher ja und manche weniger. Stell mir vor, wenn man nur einmal im Berufsleben einen solchen komplexen Fall hat, dann hat man keine Erfahrungswerte und vielleicht auch nicht so viel Wissen darüber. Und in solchen Fällen kommt auch wahnsinnig viel zusammen. Es ist hochkomplex, also die Eltern sind emotional, sie sind zerstritten. Es geht um das Wohl des Kindes, aber auch um ganz viele juristische Fragen.
0: Und ist die Politik denn bereit, in diesem Bereich mehr zu investieren?
2: Ich denke, es ist klar, dass man auf Behördenseite mehr tun müsste und auch möchte. Gerade präventiv beispielsweise arbeitet das Bundesamt für Justiz gerade an einem Leitfaden für Behördenmitarbeitende, was in solchen Fällen von Kindsentführung zu tun ist, damit sie besser Bescheid wissen. Aber klar ist auch, dass die Ressourcen halt beschränkt sind und dass man momentan beispielsweise keine Schulungen machen kann. Und da wiederum wäre dann halt die Politik gefragt, hier mehr Geld zu sprechen.
0: Informationen und Einschätzungen von Sonja Mühlemann von SRF Investigativ. Der Bundesrat will, dass Wölfe in der Schweiz das ganze Jahr geschossen werden dürfen. Und zwar dann, wenn sie Schäden verursachen und eine Abschussbewilligung vorliegt, Mario Storni.
9: Aktuell sind Wölfe von Anfang Februar bis Ende Mai geschützt, also während der Paarungszeit bis zur Geburt der Jungwölfe. In dieser Zeit dürfen Wölfe nur geschossen werden, wenn sie eine unmittelbare Gefahr für Menschen darstellen. Auch in Jagdbanngebieten, also in geschützten Lebensräumen, wo Jagen verboten ist, will der Bundesrat Abschüsse erlauben. Er setzt damit einen Auftrag des Parlaments um. Interessierte können sich nun bis Mitte Oktober zum Vorschlag des Bundesrates äußern. Und in der Schweiz soll es künftig einen Katastrophenschutz geben, und zwar über einen Zusammenschluss von Zivilschutz und Zivildienst. So will es das Parlament. Der Bundesrat hat nun erste Eckwerte dazu vorgestellt. Die heutigen Leistungen des Zivilschutzes, also die Bewältigung von Katastrophen, sollen verbessert werden. Gleichzeitig sollen Angehörige des Katastrophenschutzes auch in Bereichen wie Gesundheit, Soziales und Umwelt zum Einsatz kommen, analog zum heutigen Zivildienst. Eine Wahl zwischen Militär und Katastrophenschutz soll es nicht geben. Zu den Vorschlägen können sich nun die Kantone äußern. In ihre Zuständigkeit fällt der künftige Katastrophenschutz.
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0: Wochenlang wurden in Peru Stimmzettel gezählt. Nun ist klar, die konservative Keiko Fujimori wird neue Präsidentin. Die Wahlbehörde teilt mit, Fujimori habe einen Vorsprung, der vom linken Kandidaten Roberto Sanchez nicht mehr aufgeholt werden könne. Fujimori wird die 10. Präsidentin Perus in 10 Jahren. Das Land steckt in einer tiefen politischen Krise. Ein grosses Thema im Wahlkampf war auch Korruption. Mehr Demokratie, weniger korrupte Politikerinnen und Politiker. Dafür setzt sich in Peru unter anderem auch die Schweiz ein. Südamerika-Korrespondentin Teresa Delgado hat die Hintergründe.
11: Wie können Wählerinnen und Wähler in Peru Kandidierende auf Herz und Nieren prüfen, damit korrupte Politiker keine Chance mehr haben? Antworten bietet die Webseite Revisa tu Candidato. Auf Deutsch: Überprüfe deinen Kandidaten. Wählerinnen und Wähler können dort mittels einer Suchfunktion überprüfen, ob Kandidierende eine weiße Weste haben. Bei den Parlamentswahlen dieses Jahr traten fast 10.000 Kandidierende an, über 35 Parteien. Wir wollten den Wählern helfen, mehr über die Integrität der Kandidaten zu erfahren, mittels künstlicher Intelligenz, sagt Omar Awabara, Politikwissenschaftler und Generalsekretär der peruanischen zivilgesellschaftlichen Organisation Transparencia, die das Projekt lancierte. Die Plattform zeigt Daten an aus rund 18 verschiedenen öffentlich einsehbaren Quellen. Man sieht dort auf einen Blick, ob ein Kandidat vorbestraft ist, ob er einen Strafzettel hat oder ausstehende Unterhaltszahlungen. Lauter Hinweise darauf, ob ein Kandidat ein Integritätsdefizit aufweist. Finanziert wurde das Projekt größtenteils von der Schweiz. Die Schweizer Botschaft in Peru teilt auf Nachfrage mit, 240.000 US-Dollar habe das Schweizer Außendepartement in die peruanische Kandidatennachschlagedatenbank investiert. Macht das Sinn in einem korrupten Land? Im Korruptionswahrnehmungsindex von Transparency International erreicht Peru derzeit 31 von 100 Punkten, eine der tiefsten Platzierungen, die das Land je hatte. In einem schriftlichen Statement der zuständigen Schweizer Botschaft heißt es dazu:
12: Das Projekt Revisa tu Candidato verfolgt das Ziel, die Integrität, Transparenz und demokratische Teilhabe in Peru zu stärken. Durch die digitale Plattform soll der Zugang zu detaillierten Hintergrundinformationen über Kandidierende sichergestellt werden, um so die Transparenz und Integrität im politischen System Perus zu stärken und potenziell problematische Kandidaturen frühzeitig zu erkennen.
11: Auf dem amerikanischen Doppelkontinent hat sich die Schweiz unter anderem Friedens- und Demokratieförderung zum Ziel gesetzt. So hält es die Amerikas-Strategie des Bundes fest. Ob die Webseite langfristig dazu beitragen wird, dass die Korruption in Peru sinkt, muss sich noch weisen. Als nächstes soll sie bei den peruanischen Regional- und Lokalwahlen zum Einsatz kommen, im Oktober.
8: Und jetzt zu zwei Gerichtsentscheiden. Zuerst geht es um den Fall eines getöteten Mädchens im Königsbergwald im Kanton Bern. Das Bundesgericht hat die Verurteilung bestätigt.
9: Ein 8-jähriges Mädchen war 2022 im Königsbergwald erschlagen worden. Die Berner Justiz verurteilte die Mutter des Kindes zu einer Freiheitsstrafe von 18 Jahren in einem Indizienprozess. Das Bundesgericht stützt dieses Urteil nun und sagt, die Indizien reichten für eine Verurteilung aus, etwa dass die Mutter kein Alibi habe und kurz vor der Tat zusammen mit dem Kind gesehen worden war. Das Gericht bestätigt auch, dass es Mord war. Die Mutter bestreitet die Tat. Und das Zuger Obergericht hat im Grundsatz ein Urteil gegen das Verlagshaus Renier bestätigt, wegen der Berichterstattung des Blicks über die ehemalige Zuger Kantonsrätin Yolanda Spiers. Renier muss Spiers knapp 140.000 Franken zahlen, also den Gewinn, den das Verlagshaus mit 4 persönlichkeitsverletzenden Artikeln über die Politikerin erzielt hatte. Schon die Vorinstanz hatte so entschieden, den Gewinn aber laut dem heutigen Urteil mit über 300.000 Franken zu hoch berechnet. Dieses Urteil kann noch weitergezogen werden. Die Börsendaten übermittelt von SIX, der Swiss Market Index, liegt im Moment bei 14.026 Punkten und damit 0,8% im Plus. Der Euro wird zu 92,15 Rappen gehandelt und der Dollar zu 81,23 Rappen. Und die Wettersichten, es bleibt überwiegend sonnig und auch heiß mit 32 bis 36 Grad. In den Alpen und im Süden sind lokale Schauer oder Gewitter möglich.
8: Das war Info 3 am Mittag mit Mario Storni und Rebecca Filiger.
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14: Stress und Angst. Das sind Gefühle, die Raffaela sehr gut kennt. Raffaela ist 15 und auf Lehrstellensuche.
15: Es macht sehr enorm Druck. Vor allem, wenn man sieht, dass alle Lehrstellen bekommen und du nervig nicht. Das ist sehr mühsam. Man fühlt sich definitiv sehr traurig, depressiv auch. Und man ist einfach man weiß einfach nicht mehr, wie die Zukunft aussieht.
14: So wie Raffaela geht es vielen jungen Menschen in der Schweiz. Die psychische Belastung hat zugenommen. Das zeigt nun auch ein landesweites Monitoring vom Bundesamt für Gesundheit. Auffällig ist, bei den Mädchen fallen die Zahlen höher aus. Sie haben mehr Stress in der Schule, sind häufiger chronisch übermüdet, nervös, traurig oder ängstlich. Was ist da los, fragen wir heute bei News Plus. Ich bin Dominik Rolli. Es ist kein einfaches Alter. Als Teenager muss man sich mit vielem rumschlagen. Der eigene Körper verändert sich. In der Schule muss man die Leistung bringen, sich ein Umfeld aufbauen. Und ganz nebenbei sollte man auch noch die eigene Zukunft planen, eine Lehrstelle suchen oder sich überlegen, wie es nach der obligatorischen Schulzeit weitergeht. ganz schön viel, auch für Raffaela. Das Quote, das wir eben gehört haben, das stammt übrigens aus einem Beitrag der Tagesschau. Für manche ist dieser ganze Stress zu viel. Das geht aus dem Bericht Kids Health hervor, den das Bundesamt für Gesundheit diese Woche herausgegeben hat. In diesen Bericht sind verschiedenste Daten eingeflossen zu Themenbereichen wie Bewegung, Substanzkonsum oder auch Essverhalten. Entstanden ist eine Bestandesaufnahme zum Gesundheitszustand junger Menschen in der Schweiz. Und eines vorneweg, nicht alles ist schlecht, vieles läuft sogar recht gut und besser als früher. Kinder und Jugendliche in der Schweiz sind grundsätzlich bei guter Gesundheit. Junge bewegen sich zum Beispiel mehr als noch vor 8 Jahren. Sie konsumieren auch weniger Alkohol und Cannabis. Aber bei der psychischen Gesundheit sieht es etwas anders aus. Da geht's bei beiden Geschlechtern bergab. Bei den Mädchen aber offenbar stärker als bei den Jungen. So hat es im Bericht vom Bundesamt für Gesundheit auch eine Grafik zu den Hospitalisationen von Kindern und Jugendlichen in der Psychiatrie. Das sind die Fälle, wo die Belastung so groß ist, dass es einen stationären Aufenthalt in einer psychiatrischen Klinik braucht. Im Jahr 2024 gab es bei den Mädchen 9 solcher Fälle auf 1000 Einwohnerinnen und Einwohner, bei den Jungen waren es 5. Bei den Mädchen hat sich diese Zahl über die letzten 20 Jahre mehr als verdoppelt. Aber ist es wirklich so, dass Mädchen stärker von psychischen Problemen betroffen sind? Das habe ich Philomena Sabatella gefragt. Sie ist Co-Leiterin der Gruppe Klinische Psychologie im Kindes- und Jugendalter an der ZHAW, der Zürcher Hochschule für angewandte Wissenschaften.
16: Wir wissen auch schon aus anderen Studien, dass Mädchen, sei es bei Stress, psychische Belastung im Allgemeinen, sehr viel höhere Werte berichten. Wir wissen aber auch, dass dann manche Jugendliche häufiger schwerwiegendere Folgen haben von psychischen Erkrankungen, als zum Beispiel häufiger auch Suizide durchführen als jetzt Mädchen. Ob es also tatsächlich so ist, dass sie belasteter sind, kann man annehmen, muss aber nicht unbedingt der Fall sein.
14: Also es könnte auch sein, dass sich Mädchen einfach belasteter fühlen in dem Sinne, aber die Probleme an sich gleich sind wie bei den Jungen.
16: Ja, dass sich belasteter fühlen möglich, aber auch, dass sich halt die Symptome, die abgefragt werden, sich halt bei weiblichen Jugendlichen klarer zeigen als jetzt bei männlichen Jugendlichen. Also bei der Depression zum Beispiel, eines der häufigsten Störungsbilder, vor allem im Jugendalter, wissen wir auch, dass eben junge Männer quasi, dass sich das ganz anders auch äußert, oder? Also dass zum Beispiel sich eine Depression bei jungen Männern auch durch Aggressivität äußern kann. Also so die unterschiedliche Sichtbarkeit der Symptome kann auch ein Grund sein. Es kann aber auch sein, dass Mädchen oder junge Frauen auch häufiger diese Symptome berichten, wohingegen bei jungen Männern vielleicht auch kulturelle Stereotype, Vorstellungen darüber herrschen, dass eben Männer nicht über diese Symptome sprechen oder über Belastungen, die sie empfinden.
14: Also spielen möglicherweise auch die toxischen Männerbilder eine Rolle, die in den sozialen Medien gerade eine Art Revival erleben. Ein Junge hat stark zu sein und spricht nicht über seine Gefühle. Das ist also das Mantra, das dort verbreitet wird.
17: Für mich ist ein starker Mann, der Ziel hat, Prioritäten hat und sich nicht von irgendwelchen Frauen kaputt machen.
14: Dazu hat unser Schwesterkanal News Plus Hintergründe übrigens eine Serie gemacht. Alpha Boys heißt sie. Ihr findet sie überall dort, wo es Podcasts gibt, und wir haben sie auch verlinkt. Die Zahlen zeigen also vermutlich nicht die ganze Realität. Vor allem bei den Jungen kann sich psychischer Stress anders zeigen. Es kann auch sein, dass Mädchen weniger Hemmungen haben, darüber zu sprechen. Generell sei man heute sensibilisierter, was psychische Belastungen angehe, sagt Expertin Philomena Sabatella.
16: Das ist sicherlich auch ein Grund, oder, dass heute psychische Probleme alltagstauglicher geworden sind, dass sie auch in den sozialen Medien ja auch häufig besprochen werden, oder? Also, das sehe ich auch häufig in Therapien, dass dann junge Menschen mit Informationen aus TikTok oder Instagram zu mir kommen. Ich glaube aber schon auch, also um es auch ein bisschen dann in einen Kontext zu setzen, dass sich unsere Umwelt auch massiv verändert hat, oder? Also, dass heute nur schon der Leistungsdruck schon viel früher stattfindet. Das wissen wir auch aus der Projuventute-Stressstudie quasi, dass dort Schule, Ausbildung eine wichtige Rolle spielt. Was häufig auch diskutiert wird, das Körperbild, das auf sozialen Medien vermittelt wird, das sich aber, glaube ich, für beide Geschlechter eine Auswirkung haben kann, aber halt anders. Und aber auch natürlich hochaktuell, dass viel mehr auch Sorgen um die Zukunft da ist. Das ist auch etwas, das wissen wir aus der Jugendstudie von der Pro Juventute zum Beispiel, dass Mädchen, also junge Frauen, viel häufiger über Krisen berichten, oder? Weil halt die Zukunft seit der Covid-19-Pandemie doch für einige unsicher geworden ist.
18: Der Bundesrat ist es sehr ernst. Wir alle müssen nun die Maßnahmen befolgen. Bleiben Sie, wenn immer möglich, zu Hause.
19: Die Ansteckungen mit dem Coronavirus nehmen zu, und zwar rasant. Innerhalb einer Woche haben sie sich mehr als verdoppelt.
14: Die Pandemie, sie taucht immer wieder auf, wenn über die psychische Gesundheit junger Menschen gesprochen wird. Die Lockdowns und Einschränkungen waren natürlich für niemanden toll. Als Erwachsener kann man sich die Zeit vielleicht mit Sauerteigbrotbacken vertreiben oder einem Spaziergang draußen in der Natur. Besonders für die Jungen war Corona aber schon ein ziemlicher Einschnitt, wenn man plötzlich nirgends mehr hin kann, seine Freunde kaum mehr treffen kann, in einem Alter, in dem ohnehin vieles im Umbruch ist. Ein Alter, in dem man schon genug Zukunftssorgen hat, auch ohne die Pandemie. Das zeigt sich auch im Gesundheitsmonitoring, das ich vorher erwähnt habe. In dieser Grafik zeigt die Kurve der Hospitalisationen von Jugendlichen in der Psychiatrie seit 2012 nach oben, und in den Jahren 2020 und 2021 gab es nochmal einen richtigen Schub. Da geht die Kurve noch steiler hoch.
16: Sicherlich hat das zeitgleich stattgefunden. Man muss halt immer auch wieder berücksichtigen, dass die Pandemie insbesondere für diese jungen Menschen ja einen klaren Einschnitt war, oder? Also das Jugendalter, das ist ein Alter, wo man eben exploriert, herausfindet, wie die Welt funktioniert, wie man selbst ist. Und das war ja diesen Jugendlichen stark versagt in dieser Zeit. Ob es eine direkte Folge war oder nicht, das können wir wie nicht sagen, weil wir nicht wissen halt, wie hätten sich die Zahlen entwickelt ohne die Pandemie. Aber was wir sehen, ist, dass es weltweit diesen Anstieg seit Covid gab, dass Covid ja für viele Menschen eine Krise war. Also da lässt sich schon einen starken Zusammenhang vermuten. Also viele auch soziale Systeme wurden ihnen entzogen in dieser Zeit, sei es die Schule, aber auch der Sportverein, nicht andere Jugendliche treffen zu können. Und ich denke, vor allem für Jugendliche ist das dann halt eine sehr vulnerable Phase, wo Peers eine wichtige Rolle einnehmen, natürlich auch eine Belastung sein können, aber sonst eine wichtige Rolle einnehmen können, die in dieser Phase für sie weggefallen ist.
14: Jetzt ist ja die Pandemie schon einige Jahre her, und in den Zahlen zeigt sich, diese Hospitalisationen, die haben zwar nicht weiter zugenommen nach 2021, aber sie haben auch nicht groß abgenommen. Woran liegt das?
16: Ja, ich denke halt, wie die Belastungen seit der Pandemie, die sind ja rein gesellschaftlich gesehen. Wir haben natürlich nicht mehr einschneidende Ereignisse gehabt, wie in der Pandemie, aber so diese Unsicherheit, die hat sich wie auch eingeschlichen. Und wurde immer durch neue Kriege, neue Krisen halt auch immer wie weiter genährt einerseits, oder? Dass es da halt in diese Unsicherheit drin geblieben ist. Und was ich, glaube ich, auch mit der Pandemie stark angestiegen ist, ist halt auch, dass man psychische Erkrankungen eben auch ernster nimmt, dass man die behandeln lässt und dass da viel mehr auch Hilfe gesucht wird. Das ist auch etwas, das wie auch zeitgleich mit der Pandemie. Natürlich gab es vorher schon eine stärkere Sensibilisierung für diese Themen, aber dass es seit der Pandemie halt auch viel offener eben darüber gesprochen wird und eben diese Hilfsangebote auch in Anspruch genommen werden.
14: Aber wenn wir von Hospitalisationen sprechen, dann sind das wahrscheinlich schon eher die schwereren Fälle. In welchem Zustand sind denn diese Mädchen, die da eingeliefert werden?
16: Das ist eine gute Frage, weil man muss immer das in einem Kontext sehen. Also Hospitalisationen, das sind ja immer auch die schweren Fälle. Das sind häufig auch stark depressive junge Menschen, also junge Frauen, die dann zum Beispiel auch Suizidgedanken äußern oder aber auch schon schwer belastete Menschen mit einer Essstörung, die dann auch eine Hospitalisation benötigen. Das sind schon auch wirklich junge Menschen, die in einem sehr, sehr schwierigen Zustand sich befinden, weil natürlich man sich einen Psychiatrieaufenthalt auch versucht zu vermeiden, wenn möglich.
14: Warum?
16: Es kann eine sehr gute Erfahrung sein und auch sehr hilfreich, aber es ist natürlich schon auch ein einschneidendes Erlebnis, oder? Also wenn man dann stationär ein paar Monate oder Wochen irgendwo hin muss, ist man weg aus der Familie, weg aus dem Umfeld. Das kann einerseits sehr gut sein, aber natürlich für diese jungen Menschen kann es immer auch wie eine starke zusätzliche Belastung sein. Aber es ist immer eigentlich auch eine Gelegenheit, sich quasi der Psyche anzunehmen und auch etwas dafür zu machen, dass es einem wie auch besser geht.
14: Ein Klinikaufenthalt kann viel bewirken, er kann aber auch belastend sein. Wichtig wäre ja darum zu schauen, dass junge Menschen gar nicht erst in diese Situation kommen, dass sie in die Klinik müssen. Stichwort Prävention. Philomena Sabatella von der ZHAW hat es schon gesagt, ob Mädchen wirklich bedeutend stärker von psychischen Problemen betroffen sind als Jungen, das kann man anhand der Zahlen nicht eindeutig sagen. Was man aber sagen kann, das subjektive Wohlbefinden hat sich verschlechtert. Bei den Mädchen ist es tiefer. Sprechen wir über die Prävention. Was wird heute schon unternommen, um die Gesundheit junger Menschen oder vor allem vielleicht auch Mädchen zu verbessern?
16: Ja, es gibt ja auch eben, dass ja junge Mädchen stärker belastet sind. Das haben jetzt einige Studien gezeigt. Eben, sie haben die Hospitalisation aus 2021 erwähnt. Es gibt Programme von der Gesundheitsförderung zum Beispiel, die explizit auf diese Zielgruppe abzielen. Ganz allgemein versucht man aber auch immer mehr in Schulen quasi dafür zu sensibilisieren. Man versucht aber eben auch Prävention im Alltag zu verankern, nicht nur in Form von Therapie, sondern halt auch, dass eine physische Gesundheit natürlich auch zu einer besseren psychischen Gesundheit beitragen kann, dass man medienkompetenter wird und eben auch diesen Umgang mit Social Media richtig einordnen zu können. Man versucht auch zum Beispiel durch die Pro Juventute, aber auch Eltern und Bezugspersonen zu stärken. Und was ich denke, was für junge Mädchen schon auch wichtig ist, ist viel geschlechtersensibel zu arbeiten. Also so Themen, die vielleicht nur Mädchen betreffen oder mehrheitlich Mädchen betreffen, dass man das explizit auch so angeht.
14: Da gibt's ja schon Beispiele dafür, wenn etwa der Aufklärungsunterricht an Schulen geschlechtergetrennt durchgeführt wird und sich Mädchen und Jungen dann eher trauen, sich zu öffnen und Fragen zu stellen. Wo sehen Sie den größten Handlungsbedarf?
16: Den sehe ich jetzt unabhängig vom Geschlecht, oder? Wissen wir eigentlich schon seit längerem, dass junge Menschen stärker psychisch belastet sind? Oder ein Indikator ist ja auch, dass immer mehr junge Menschen eine IV-Rente beziehen wegen einer psychischen Erkrankung. Und ich glaube, nebst dieser individuellen Behandlung dieser jungen Menschen in einer Therapie und Prävention und Aufklärung und eben auch Stärkung der Bezugspersonen und der Eltern, wäre es halt auch wichtig, ihnen reellen Druck wegzunehmen. Also zum Beispiel schon in der Schule, dass man da halt wirklich vielleicht mal auch auf einer politischen Ebene intervenieren würde und sich überlegen könnte, ja, wo könnten wir tatsächlich mehr Druck wegnehmen? Und Schule wäre meiner Meinung nach schon auch ein Handlungsfeld, oder? Das wissen wir auch aus der Pro Juventute-Studie, dass ja auch Leistungsdruck bei bereits sehr jungen Menschen eine wichtige Rolle spielt.
14: Es geht also nicht nur darum, wie Schulen, Eltern und das Umfeld mit der psychischen Belastung von Kindern umgehen. Man muss sich auch die Frage stellen, wie solcher Stress möglichst verhindert werden kann und ob man vielleicht nicht mal den Leistungsdruck überdenken sollte, dem sich die Jungen offenbar immer stärker ausgesetzt fühlen. Das war's von News Plus für heute. Marc Alemann hat an dieser Folge mitgearbeitet, produziert hat sie Silvan Zemp und ich bin Dominik Rolli.

0: 12.30 Uhr, Rendezvous. Die Mittagsinformationen von Radio SRF. Vater ohne Kinder. Eine Mutter reist mit den Kindern nach Tunesien und taucht ab. Wie die Behörden solche Kindsentführungen verhindern können. Hitzerekord in Europa. In Frankreich gilt die Warnstufe Rot. Die Regierung appelliert an die Bevölkerung. In der Schweiz ist bereits so viel Gletschereis geschmolzen wie sonst erst im August. Und wie treibt man bei der Hitze auch in Zukunft sicher Sport? Fragt sich das Bundesamt für Sport. Wir fragen im Tagesgespräch die Direktorin Sandra Felix. Dann janusgesichtige Golfstaaten. Im USA-Iran-Krieg geben sie sich außenpolitisch gemäßigt, innenpolitisch wächst die Repression. Demokratieexporteurin Schweiz. Wie die Wählerschaft in Peru herausfinden konnte, ob ihr Wunschkandidat eine weiße Weste hat oder vorbestraft ist. Rendezvous. Für die Themen verantwortlich ist heute Jonas Liniger. Zur Sendung begrüßt sie Ivana Pribakovic. Der Vater ist Schweizer, die Mutter Tunesierin. Oder die Mutter ist Schweizerin, der Vater Italiener. Es gibt viele Beziehungen, in denen die Eltern unterschiedliche Nationalitäten haben. Und auch diese Beziehungen können scheitern. Doch wenn Trennungen eskalieren, leiden die Kinder hier oft überproportional. Letztes Jahr reiste im Schnitt alle 4 Tage ein Vater oder eine Mutter mit den Kindern ins Ausland und tauchte ab, gegen den Willen des anderen Elternteils. Die Zahlen sogenannter internationaler Kindsentführungen steigen seit Jahren an, seit 2022 sogar steil. Ein Drama für alle Beteiligten. Sonja Mühlemann und Maybrit Horlacher von SRF Investigativ haben einen Vater besucht, der so jeden Kontakt zu seinen beiden Kindern verloren hat.
1: Eine Plastikkiste mit Spielzeug im Keller. Das ist das Einzige, was Fabian von seinen beiden Kindern geblieben ist.
2: Das ist eigentlich nur so der Rest, der übrig geblieben ist. Und ich da mir noch aufbewahrt habe, falls ich sie dann gleich mal wieder bei mir habe.
1: Zum Schutz der Familie ist sein Name geändert. Vor 8 Monaten ist Fabians Frau mit Tochter und Sohn abgetaucht. Sie hat die beiden Kinder heimlich ins Ausland gebracht. Mittlerweile weiß Fabian, dass sie in Tunesien sind, im Geburtsland seiner Frau. Die 2 Kinder sind 3 und 6 Jahre alt. Nicht zu wissen, wie es ihnen gehe, sei schwierig für ihn.
2: Haben sie dort ein stabiles Umfeld? Kommen sie dort auch die Liebe über, die Aufmerksamkeit, die sie verdienen? In einem neuen Land, das sie nicht mehr kennen, Sprache, die sie nicht kennen. Wird das irgendwie später irgendwie eine Folge für sie, für ihre Entwicklung und so, für ihre Zukunft auch? Ja.
1: Er habe der Reise nie zugestimmt. Er habe geahnt, dass seine Frau abtauchen könnte. Schon Monate vorher warnte er die involvierte Sozialbehörde per E-Mail, bat um Hilfe.
2: Zudem besteht die reale Möglichkeit, dass sie mit den Kindern nach Deutschland oder sogar nach Tunesien flieht, wo sie familiäre Unterstützung hat und untertauchen könnte.
1: Die Behörde habe die Warnung nicht ernst genommen.
2: Wir haben gesagt, ja, nein, sie hat ja hier ihren Lebensmittelpunkt und sie hat ja hier die Wohnung und alles. Und man hat das dann eigentlich klein geredet und nein, das wird dann nicht passieren.
1: Dabei war es eine Eskalation mit klaren Vorzeichen. Dies zeigen die Dokumente zum Fall. Die Eltern deckten sich gegenseitig mit Anschuldigungen, Vorwürfen und Anzeigen ein. Rechtsanwältin Anna Hofer hat sich auf Fälle von Kindesentführungen spezialisiert und schätzt den Fall für SRF Investigativ ein. Diese hier sei typisch abgelaufen. Aus ihrer Sicht hätten die Behörden die Ausreise der Kinder verhindern müssen.
3: Dass da nichts ist gegangen, das ist ein schwerwiegendes Versagen von der zuständigen Behörde. Das fehlt mir das Verständnis.
1: Würden sich Fälle derart hochschaukeln, müssten die Behörden konkrete Massnahmen ergreifen.
3: Das Ausweispapier einziehen von den Kindern von der Gemeinsamen. Und man tut vorsorglich mal ausschreiben in den Fahndungssystemen Ripol und SIS.
1: Eine Entführung könne Leben zerstören und die Beteiligten traumatisieren. Im Oktober vergangenen Jahres reiste die Mutter mit Tochter und Sohn unbehelligt nach Tunesien. Auf Social-Media-Kanälen postet sie Videos und Fotos, zeigt sich und die Kinder in unbeschwerten Momenten am Strand. SRF Investigativ kann mehrmals mit ihr telefonieren, Interviewtermine lässt sie aber platzen. Schließlich beantwortet die Mutter Fragen schriftlich. Die Reise sei geplant gewesen, der Vater habe ihr zugestimmt.
4: Die Reise war das Ergebnis einer langen Entwicklung mit familiären Konflikten, finanziellen Schwierigkeiten, Sorgen um meine Kinder und dem Wunsch für meine Familie, einen Weg zu finden, der mehr Stabilität und Sicherheit bietet.
1: Auch sie macht den Behörden Vorwürfe.
4: Das Verhalten und die fehlende Unterstützung durch die zuständigen Behörden war einer der Hauptgründe, weshalb eine Rückkehr in die Schweiz für mich aktuell kaum vorstellbar ist.
1: Zum Fall der Familie nehmen die zuständigen Behörden auf Anfrage von SRF Investigativ keine Stellung. Es handle sich um ein hängiges, nicht öffentliches Verfahren. Zurück bei Vater Fabian. Er nimmt uns mit in einen Wildtierpark, den er oft mit seinen Kindern besucht hat.
2: Es ist fast so, als hätte man irgendwie einen Mensch verloren in seinem Leben. Weil man kommt dann mal hin, es ist, ja, es reisst einem da ein bisschen zum Herz aus und ja, es ist nicht einfach.
1: Trotzdem hofft er, seine Kinder irgendwann wieder in die Arme schließen zu können.
0: Sonja Mühlemann, wenn man das so hört, fragt man sich sofort, warum hat die Sozialbehörde denn nicht auf die Warnungen des Vaters gehört?
5: Da kann ich nur Vermutungen anstellen. Also ganz allgemein ist es so, dass Behördenmitarbeitende einen gewissen Ermessensspielraum haben. Das heißt, sie müssen gut abwägen, also wie groß ist die Gefahr tatsächlich, dass die Kinder auch wirklich ins Ausland gebracht werden. Und da gibt es klare Warnsignale. In diesem Fall wollte die Kindsmutter Ausweispapiere der Kinder erneuern lassen. Und sie verspürte offenbar auch großen Druck von außen. Es gab nämlich einen Gerichtstermin. In diesem sollte die Trennung geregelt werden. Und der Druck wurde dann offenbar zu groß und sie ging.
0: Die Fachfrau in ihrem Bericht sagt, die Behörden müssten Ausweispapiere der Kinder einziehen. Das klingt jetzt wie ein ziemlich großer Eingriff in die Freiheit und auch in die Privatsphäre, zumal sich ja viele Paare streiten ohne solche Eskalation. Hätte aber in diesem Fall der Vater den Behörden die Namen der Kinder melden können, damit sie auf zum Beispiel auf Fluglisten gefunden werden können?
5: In diesem Fall hätte er das wohl machen können. Meist tut es aber die KESB, der Kindesschutz. Es gibt Fachmeinungen, die sagen, man sollte dieses Ausschreiben eigentlich präventiv immer machen oder die Ausweisdokumente einziehen. Man sollte erst Fakten schaffen und dann sprechen. Das ist auch die Meinung der Rechtsanwältin, die wir im Beitrag gehört haben. Und der Gedanke dahinter ist dieser, sind die Kinder erstmal weg, dann wird es schwierig bis teilweise unmöglich, sie wieder zurückzubringen.
0: Wir sehen an diesem Beispiel, die Fälle sind sehr komplex. Sind die KESB-Mitarbeitenden genügend ausgebildet?
5: Manche ja, manche weniger. Wenn man sich vorstellt, vielleicht hat man nur einmal im Berufsleben einen solchen komplexen Fall und dann hat man keine Erfahrungswerte und vielleicht auch nicht so viel Wissen. Da bräuchte es Schulungen und in diesen Fällen zuständig ist das Bundesamt für Justiz. Die sagen aber, dass dafür einfach schlichtweg zu wenig Mittel da sind.
0: Da wäre in dem Fall die Politik gefordert. Ist die Politik bereit, in diesem Bereich mehr zu investieren?
5: Ich würde sagen, jein. Also das Bundesamt für Justiz, die Behörde, die ist sich im Klaren darüber, dass sie mehr machen müsste und auch möchte. Sie möchte diese Schulungen durchführen, heißt es da. Aber eben die Ressourcen sind beschränkt und deswegen arbeitet man jetzt aktuell an einem Leitfaden für Behördenmitarbeitende, damit diese, ich stelle mir das so vor, so eine Art Nachschlagewerk, die Möglichkeit haben, nachzulesen, was denn in solchen Fällen von Kindesentführung zu tun ist. Wenn man das ausbauen möchte, ist klar, dann ist die Politik gefordert, die dann hier auch mehr Geld sprechen müsste.
0: Die Einordnung mit Sonja Mühlemann von SRF Investigativ haben wir kurz vor der Sendung aufgezeichnet. Und damit zu den Meldungen des Mittags mit Simon Richle.
6: Lässt der Iran künftig wieder Kontrollen seiner Atomanlagen zu? Die USA sagen ja, der Iran selbst bisher nein. Nun hat der Chef der Internationalen Atomenergiebehörde IAEA angekündigt, man werde Irans Atomanlagen inspizieren, in Zusammenarbeit mit der iranischen Führung. Das sei Teil des Rahmenabkommens zwischen dem Iran und den USA. Der Zeitpunkt sei noch offen, aber es werde passieren. Die USA und der Iran hätten vereinbart, dass hoch angereichertes Uran zumindest verdünnt werden solle und diesen Vorgang müsse die IAEA logischerweise beobachten. In der Schweiz soll es künftig einen Katastrophenschutz geben, und zwar über einen Zusammenschluss von Zivilschutz und Zivildienst. So will es das Parlament. Der Bundesrat hat nun erste Eckwerte dazu vorgestellt. Die heutigen Leistungen des Zivilschutzes, also die Bewältigung von Katastrophen, sollen verbessert werden. Gleichzeitig sollen Angehörige des Katastrophenschutzes auch in Bereichen wie Gesundheit, Soziales und Umwelt zum Einsatz kommen, analog zum heutigen Zivildienst. Eine Wahl zwischen Militär und Katastrophenschutz soll es nicht geben. Zu den Vorschlägen können sich nun die Kantone äußern. In ihrer Zuständigkeit fällt der Katastrophenschutz. Wölfe sollen in der Schweiz das ganze Jahr geschossen werden dürfen. Und zwar dann, wenn sie Schäden verursachen und eine Abschussbewilligung vorliegt. Das will der Bundesrat. Bis jetzt waren Wölfe von Anfang Februar bis Ende Mai geschützt, also während der Paarungszeit bis zur Geburt der jungen Wölfe. In dieser Zeit dürfen Wölfe nur geschossen werden, wenn sie eine unmittelbare Gefahr für Menschen darstellen. Auch in Jagdbanngebieten, also in geschützten Lebensräumen, wo Jagen verboten ist, sollen Abschüsse erlaubt werden. Interessierte Kreise können sich nun bis Mitte Oktober zu diesem Vorschlag des Bundesrates äußern. Das achtlose Wegwerfen von Abfall wird künftig schweizweit gleich gebüßt. Der Bundesrat hat die Einführung national einheitlich hoher Bußen für Littering beschlossen. Die Buße könne je nach Art und Menge bis zu 250 Franken betragen, schreibt der Bundesrat. Diese neue Regel gilt bereits ab dem 1. August. Weiter gibt es auch neue Regeln für Plastikverpackungen. Neu müssen Detailhändler auch Sammelstellen für solche Verpackungen anbieten. Außerdem müssen Kunststoffverpackungen neu zu mindestens 55% und Getränkekartons zu mindestens 70% recycelt werden können. Mit den Massnahmen soll die Umweltbelastung durch Verpackungen vermindert werden. Ein 8-jähriges Mädchen wurde 2022 im Königsbergwald im Kanton Bern erschlagen. Die Berner Justiz verurteilte die Mutter des Kindes zu einer Freiheitsstrafe von 18 Jahren in einem Indizienprozess. Nun bestätigt das Bundesgericht dieses Urteil. Es sagt, die Indizien reichten für eine Verurteilung aus. Also etwa, dass Mutter und Kind kurz vor der Tat zusammen gesehen wurden oder dass sie kein Alibi habe. Und das Gericht bestätigt auch, dass es Mord war. Die Tat sei besonders verwerflich. Das Urteil vor Bundesgericht gezogen hatte die Mutter. Sie beteuert seit Jahren ihre Unschuld und hat einen Freispruch oder ein milderes Urteil gefordert. Und noch zum Wetter. Heute und morgen ist es überwiegend sonnig bei heißen 32 bis 36 Grad. Dazu weht im Norden schwache bis mäßige Brise. Über den Alpen bilden sich jeweils am Nachmittag lokale Schauer und im Süden vereinzelt auch Gewitter.
0: Die Hitzewelle ist bis hoch oben zu spüren. Auf dem 3200 Meter hohen Titlis zum Beispiel beträgt die Temperatur heute 21 Grad. 20 Grad wird es bei Morteratsch-Gletscher und auf dem Matterhorn 18 Grad. Schon nächste Woche dürfte der sogenannte Gletscherschwundtag erreicht sein. Das heißt, der Schnee und das Eis, das sich über den Winter auf den Gletschern angesammelt hat, ist bereits geschmolzen. Normalerweise ist es erst im August soweit. Es wäre der zweitfrüheste Gletscherschwund, den es je gegeben hat. Sandro Della Torre.
7: Schon nächste Woche sei es soweit, sagt der ETH-Gletscherforscher Matthias Huss.
8: Gemäß unseren Berechnungen und Vorhersagen tritt der diesjährige Gletscherschwundtag am Montag, 29. Juni, ein.
7: Das heißt, schon in den nächsten Tagen dürften die Schweizer Gletscher bereits alles an Volumen verloren haben, was sie über den Winter aufgebaut haben. Noch sei der 29. Juni eine erste Berechnung, das genaue Datum könne sich noch etwas verschieben, aber das große Bild sei klar, sagt Matthias Huss.
8: Die Situation ist wirklich sehr außergewöhnlich, nur gerade im Jahr 2022, damals wurden alle Rekorde der Gletscherschmelze gebrochen, war dieser Tag noch etwas früher, aber dann sind wir auf Rang 2.
7: Die aktuelle Hitzewelle macht also schon die letzten Winterreserven der Gletscher zunichte.

0: begann die Sommerwärme sehr früh einzusetzen. Wir hatten schon im Mai die ersten Hitzewellen mit 30 Grad im Flachland. Und jetzt diese Hitzewelle jetzt, die ist wirklich außergewöhnlich in Bezug auf ihre Intensität, aber eben vor allem auch auf ihre Länge.
1: Und dabei hat der Sommer erst begonnen. Alle weiteren Hitzetage, die im Juli und August noch kommen mögen, werden also direkt an die Substanz der Schweizer Gletscher gehen.
2: Frankreich glüht. 44 Grad im Schatten werden gemessen. Präsident Macron rät, passen wir aufeinander auf. Mehr als die Hälfte des Landes hat die Warnstufe Rot ausgerufen. In den Notfallstationen gibt es 60% mehr Fälle. Nicht nur Hitzeschläge und Dehydratation sind ein Problem, auch Badetote gibt es, deren 40 in Flüssen und Seen. Premier Le Cornu hat gestern eine Krisensitzung einberufen. Das Ziel? Verhindern, dass wie 2003 15.000 ältere Menschen wegen der Hitze sterben. Zoe Geissler in Paris. Wie versuchen die Behörden in der Stadt Paris, die Hitze zu lindern?
3: Ja, derzeit versucht Paris vor allem den Zugang zur Kühle zu erleichtern. Parks bleiben in der Nacht offen und es wurden auch an verschiedenen Orten in der Stadt Sonnendächer installiert oder Vernebelungsanlagen. Was ich ziemlich nützlich finde, alle diese Orte, wo man sich eben abkühlen kann, kann man auf der Webseite der Stadt nachsehen. Dort sind auch der Öffentlichkeit zugängliche klimatisierte Einrichtungen aufgelistet. Und eine originelle Idee hatte das 10. Arrondissement. Dort können Personen unter 25 und über 65 Jahren kostenlos ins Kino, um dort von der Klimaanlage zu profitieren.
2: Gibt es auch besondere Angebote für die vielen Obdachlosen in der Stadt?
3: Ja, tatsächlich sind solche Hitzewellen für Menschen ohne Obdach besonders gefährlich. Schätzungen gehen davon aus, dass mehr als 3.500 Menschen in Paris keine Unterkunft haben. Und die Stadt sagt, dass sie im Sommer die Hilfsangebote hochfährt. Etwa sind Sozialteams und Hilfsorganisationen länger auf der Straße unterwegs und verteilen auch Wasser. Und eben die Parks sind derzeit die ganze Nacht offen und dort ist es immerhin ein bisschen kühler. Das sind aber vor allem Notfallmaßnahmen. Das Grundproblem, also der Mangel an Unterkünften, ist somit nicht gelöst.
2: Städte wie Tokio arbeiten schon stark mit begrünten Fassaden, mit schattigen Plätzen und generell mit viel Grün. Gibt es ähnliche Pläne auch in Frankreich?
3: Ja, solche Überlegungen gibt es. Mehr Bäume pflanzen ist auf dem Vormarsch. Dabei geht es eben nicht mehr um ästhetische Gründe, sondern darum, Städte hitzeresistenter zu machen. Bäume spenden Schatten und haben einen kühlenden Effekt. Und es gibt auch Beispiele. Paris versucht seit Jahren, Straßen, Plätze und Schulhöfe stärker zu begrünen. Und Nizza beispielsweise arbeitet mit einer 3-30-300-Regel. Das heißt, jede Person soll von zu Hause aus mindestens 3 Bäume sehen, in einem Quartier mit mindestens 30% Baumbestand leben und weniger als 300 Meter von einer Grünfläche entfernt wohnen. Bisher hat diese Stadt aber das Ziel noch nicht erreicht. Die Richtung ist also da, aber hitzeresistent sind die Städte in Frankreich noch nicht.
2: Welche mittelfristigen Pläne hat Frankreich denn in Bezug auf die Klimaveränderung ganz generell?
3: Mein Eindruck ist, dass Frankreich jedes Jahr eher unvorbereitet in die Hitzewellen schlittert, dass es sich also dann eher um Krisenmanagement statt wirklich langfristige Lösungen zu haben handelt. Das heißt, während einer Hitzewellen werden dann verschiedene Notfallmaßnahmen angekündigt, Veranstaltungen werden abgesagt und es gibt zig Gesundheitshinweise. Schwieriger ist die längerfristige Anpassung. Es geht ja darum, Schulen, öffentliche Gebäude, Zuggleise, Stromleitungen hitzetauglicher zu machen. Und Präsident Emmanuel Macron hatte vor 3 Jahren etwa versprochen, zehntausende Schulen innerhalb von 10 Jahren zu sanieren. Und dieses Ziel dürfte kaum erreicht werden. Und tatsächlich gibt es auch seit 2023 einen staatlichen Fonds, den sogenannten Fonds Vert, der Gemeinden bei der Anpassung helfen soll. Doch weil Frankreich sparen muss, wurde dieser drastisch zusammengekürzt und eben die Investitionen, die für die Anpassung nötig wären, gehen in die Milliarden. Und ganz allgemein ist das Thema Klimawandel in Frankreich zuletzt eher in den Hintergrund gerückt. Das ist mein Eindruck. Zwar redet man während einer Hitzewelle viel darüber, aber sobald die Krise dann vorbei ist, wendet man sich anderen Themen zu.
2: So, Geissler in Paris, vielen Dank für die Ausführungen im Rendezvous.

0: Außenpolitisch reagierten die Golfmonarchien ruhig, zurückhaltend und auch diplomatisch im Krieg zwischen den USA und dem Iran. Sie setzten auf diplomatische Lösungen und versuchten zu deeskalieren. Innenpolitisch ist es genau umgekehrt. Die vergangenen Monate haben eine Welle der Repression ausgelöst. Tausende wurden verhaftet oder verloren die Staatsangehörigkeit. Nahost-Korrespondent Thomas Gutersohn.
1: Häufig, wenn mit einer äußeren Gefahr konfrontiert, reagieren Autokraten mit Repression, so auch das Königshaus von Bahrain, einem kleinen Inselemirat im Persischen Golf mit 1,6 Millionen Einwohnern. Der Iran hat während dem Krieg in der Hauptstadt Manama mehrere Gebäude getroffen, die Antwort kam postwendend. Der Adressat war aber nicht Teheran, sondern die Bevölkerung von Bahrain, sagt Seyed Ahmed Al-Wada'i von der Londoner Menschenrechtsorganisation Bahrain Institute for Rights and Democracy, kurz BIRD.
2: Since the start of the war, there was massive arrest against people who commented on social media. They found themselves to be arrested.
1: Seit Kriegsbeginn seien hunderte Menschen in Bahrain festgenommen worden, die die Angriffe auf den sozialen Medien teilten. Die Polizei habe zudem die Häuser von Dutzenden schiitischen Geistlichen durchsucht und sie ebenfalls in Gewahrsam genommen, mit der Begründung, sie stünden möglicherweise mit dem Angreifer Iran in Verbindung. Die Bevölkerung Bahrains ist mehrheitlich schiitisch wie im Iran, wird aber von einer sunnitischen Herrscherfamilie regiert. Die Behörden sprechen von 41 Menschen, die wegen Verbindung zu den iranischen Revolutionsgarden verhaftet wurden. Der Menschenrechtsaktivist Al-Wada'i weiß von 69 Menschen, denen zudem die Staatsbürgerschaft entzogen wurde. Sie sind allesamt schiitischer Abstammung.
2: Yeah, there is definitely prejudice against anyone with Iranian heritage.
1: Ja, es gebe definitiv Vorurteile gegenüber Menschen iranischer Herkunft, obwohl deren Familien seit über einem Jahrhundert in Bahrain lebten und dies das einzige Land sei, das sie kennten. Und wer die bahrainische Staatsbürgerschaft verliert, verliert auch Zugang zu unbefristeten Regierungsstellen, kostenloser Gesundheitsversorgung sowie dem Schulwesen. Also praktisch alles, sagt Seyed Al-Wada'i von BIRD.
2: The vast majority of those families, they don't have access to any other nationality.
1: Die meisten dieser Familien besäßen keine andere Staatsangehörigkeit, daher werde kein anderes Land sie aufnehmen wollen. Doch nicht nur in Bahrain wurden während den Kriegsmonaten Menschen willkürlich verhaftet oder ihnen die Staatsbürgerschaft entzogen. Dana Ahmed von Amnesty International dokumentiert ähnliche Fälle in der ganzen Golfregion.
3: Amnesty International documented a crackdown across Gulf states, including in Bahrain, but not only.
1: Über die Golfstaaten verteilt hätten die Behörden über 1000 Menschen festgenommen, weil sie Informationen oder Meinungen zum Krieg teilten oder mit Kriegsopfern im Iran sympathisierten. Zudem habe beispielsweise auch Kuwait seit Februar über 1200 Personen die Staatszugehörigkeit entzogen, ohne genaue Gründe dafür anzugeben.
3: And during this war, the Kuwaiti authorities also announced that they stripped more than 1200 people of their nationality.
1: Dies habe dort ein Klima der Angst geschaffen. Selbst wer Aufnahmen davon gemacht habe, wie iranische Raketen in den Glitzermetropolen am Golf einschlugen, wurde verhaftet.
3: Gulf states have used this crackdown to control the narrative about the impact of the Iranian attacks.
1: Die Golfstaaten hätten dieses harte Vorgehen genutzt, um die öffentliche Meinung über die Auswirkungen der iranischen Angriffe zu kontrollieren. Es scheint, als würden die Monarchen keinen Kratzer an der Fassade ihrer heilen Businesswelt im Netz erlauben. Aus Kuwait und Bahrain gäbe es zumindest Zahlen, sagt Dana Ahmed von Amnesty International. Die Vereinigten Arabischen Emirate und Katar geben sich weitaus bedeckter und in Saudi-Arabien sei es unmöglich, unabhängig zu ermitteln.
3: Whereas in Saudi-Arabia, human rights groups are not even able to independently document cases themselves.
1: Das harte Vorgehen der Führung dort lasse den Menschen kaum eine andere Wahl, als zu schweigen. Dass die Golfstaaten den jüngsten Krieg zum Anlass nahmen, um härter durchzugreifen, ist nicht neu, sagt Dana Ahmed. Ähnliche Repressionswellen gab es schon bei früheren Krisen.
3: A couple of years ago, during the crisis between Qatar and Gulf states, Saudi Arabia cracked down on people who expressed sympathy with Qatar.
1: In den Jahren von 2017 bis 2021, während der Krise zwischen Katar und den anderen Golfstaaten, sei Saudi-Arabien ähnlich hart gegen die Menschen vorgegangen, die ihre Sympathie für Katar bekundeten oder sich zur Krise geäußert hätten. In der jüngsten Krise hielten die Golfstaaten nach außen die Friedensfahne hoch, nach innen aber, gegen die eigene Bevölkerung, gingen die Herrscher am Golf umso härter vor.
0: Der Bericht von Thomas Guttasohn aus Amman im Rendezvous.

0: Wochenlang wurden in Peru Stimmzettel gezählt. Nun ist klar, die konservative Keiko Fujimori wird neue Präsidentin. Die Wahlbehörde teilt mit, Fujimori habe einen Vorsprung, der vom linken Kandidaten Roberto Sanchez nicht mehr aufgeholt werden können. Fujimori wird die 10. Präsidentin Perus in 10 Jahren. Das Land steckt in einer tiefen politischen Krise. Auch Korruption war ein großes Thema im Wahlkampf. Mehr Demokratie, weniger korrupte Politikerinnen und Politiker, dafür setzt sich in Peru unter anderem die Schweiz ein. Südamerika-Korrespondentin Teresa Delgado.
1: Wie können Wählerinnen und Wähler in Peru Kandidierende auf Herz und Nieren prüfen, damit korrupte Politiker keine Chance mehr haben? Antworten bietet die Webseite Revisa tu Candidato, auf Deutsch «Überprüfe deinen Kandidaten». Wählerinnen und Wähler können dort mittels einer Suchfunktion überprüfen, ob Kandidierende eine weiße Weste haben. Bei den Parlamentswahlen dieses Jahr traten fast 10.000 Kandidierende an, über 35 Parteien. Wir wollten den Wählern helfen, mehr über die Integrität der Kandidaten zu erfahren, mittels künstlicher Intelligenz, sagt Omar Awabara, Politikwissenschaftler und Generalsekretär der peruanischen zivilgesellschaftlichen Organisation Transparencia, die das Projekt lancierte. Die Plattform zeigt Daten an aus rund 18 verschiedenen öffentlich einsehbaren Quellen. Man sieht dort auf einen Blick, ob ein Kandidat vorbestraft ist, ob er einen Strafzettel hat oder ausstehende Unterhaltszahlungen. Lauter Hinweise darauf, ob ein Kandidat ein Integritätsdefizit aufweist. Finanziert wurde das Projekt größtenteils von der Schweiz. Die Schweizer Botschaft in Peru teilt auf Nachfrage mit, 240.000 US-Dollar habe das Schweizer Außendepartement in die peruanische Kandidatennachschlagedatenbank investiert. Macht das Sinn in einem korrupten Land? Im Korruptionswahrnehmungsindex von Transparency International erreicht Peru derzeit 31 von 100 Punkten, eine der tiefsten Platzierungen, die das Land je hatte. In einem schriftlichen Statement der zuständigen Schweizer Botschaft heißt es dazu:
2: Das Projekt Revisa tu Candidato verfolgt das Ziel, die Integrität, Transparenz und demokratische Teilhabe in Peru zu stärken. Durch die digitale Plattform soll der Zugang zu detaillierten Hintergrundinformationen über Kandidierende sichergestellt werden, um so die Transparenz und Integrität im politischen System Perus zu stärken und potenziell problematische Kandidaturen frühzeitig zu erkennen.
1: Auf dem amerikanischen Doppelkontinent hat sich die Schweiz unter anderem Friedens- und Demokratieförderung zum Ziel gesetzt. So hält es die Amerikas-Strategie des Bundes fest. Korruptionsfälle sind in der peruanischen Politik zahlreich. 4 ehemalige peruanische Präsidenten sitzen derzeit wegen Geldwäsche, Korruption oder Verfassungsbruch im Gefängnis. Keiko Fujimori, die frisch gewählte neue Präsidentin Perus, saß ab 2018 über ein Jahr in Untersuchungshaft, wegen des Verdachts auf Bestechung durch den Odebrecht-Konzern und Geldwäsche. 2019 folgte Fujimoris Freilassung, nicht wegen eines Freispruchs, sondern aufgrund von Formfehlern im Prozess. Dennoch setzte sie sich bei den Präsidentschaftswahlen knapp durch, gegen den Linkskandidat Roberto Sanchez. Gegen ihn läuft ein Prozess wegen mutmaßlich falschen Angaben zur Finanzierung seiner Partei. Vor diesem Hintergrund sei die Plattform Revisa tu Candidato bei den Parlaments- und Präsidentschaftswahlen dieses Jahr stark benutzt worden, sagt Omar Awabara von Transparencia. Die Webseite wurde bis zu 4 Millionen Mal besucht und im Schnitt verweilten die Nutzerinnen und Nutzer 3 bis 4 Minuten. Das deutet darauf hin, dass die Leute dort Kandidaten nachschlugen. Ob die Webseite langfristig dazu beitragen wird, dass die Korruption in Peru sinkt, muss sich noch weisen. Als nächstes soll sie bei den peruanischen Regional- und Lokalwahlen zum Einsatz kommen, im Oktober.
0: Rendezvous gleich, Zeit fürs Tagesgespräch. Es ist nämlich gleich 13 Uhr. Die große Hitze beschäftigt auch das Bundesamt für Sport BASPO. Wie treibt man auch in Zukunft sicher Sport? Wir fragen Sandra Felix, die Direktorin des BASPO, nach den Schlagzeilen mit Simon Richle.
3: Der Chef der Internationalen Energieagentur IAEA hat angekündigt, man werde im Iran die Atomanlagen inspizieren. Das sei Teil des Rahmenabkommens zwischen dem Iran und den USA. Der Iran bestreitet bisher, dass er das zulassen will. Der Bundesrat hat präsentiert, wie er den Zivildienst und den Zivilschutz zusammenführen will. Er will einen Katastrophenschutz, der die Aufgaben von Zivildienst und Schutz übernehmen soll. Und Wehrpflichtige sollen nicht zwischen Militär- und Katastrophenschutz wählen können. Und der Bundesrat will die Umweltbelastung durch Verpackungen senken. Er führt schweizweit gleiche Bußen für Littering ein von bis zu 250 Franken. Und eine andere Neuerung, Detailhändler müssen neu auch Sammelstellen für Plastikverpackungen anbieten. SRF Verkehrsinfo von 13.01 Uhr vor dem Gotthardtunnel Richtung Norden. 3 Kilometer Stau und 30 Minuten Wartezeit ab Quinto. Die Einfahrt Airolo ist gesperrt.
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5: Das Tagesgespräch kommt heute aus dem Bundesamt für Sport in Macklingen. Mein Gast ist Direktorin vom Bundesamt für Sport, Sandra Felix. Herzlich willkommen im Tagesgespräch.
6: Danke vielmals für die Einladung, Frau Holliger.
5: Seit rund anderthalb Jahren seid ihr in diesem Amt. Wir wollen mit euch über Olympische Spiele in der Schweiz reden, über Frauen in Vorständen von Sportverbänden oder über die Wirkung von Sport auf uns alle, auf unsere Gesellschaft. Aber zuerst reden wir über das, was uns alle im Moment auch am meisten bewegt, über die Hitze. Gerade auch die, die Sport machen, leiden fest unter der Hitze. Dir auch.
6: Ja, natürlich, wie alle anderen sind wir auch betroffen als Mitarbeitende hier beim Bundesamt und dann natürlich beim Sporttreiben. Da gibt es aber viele gute Empfehlungen, die man berücksichtigen kann, sodass auch nicht top trainierte Leute gleich noch gesund sich bewegen können und Sport treiben können.
5: Zum Beispiel?
6: Ja, natürlich Sport und Bewegung an frühen Tageszeiten zu verlegen, viel zu trinken, die Aktivität auch anzupassen, der Hitze auf den eigenen Körper zu hören. Der sendet schon Signale, wenn es ihm nicht mehr so gut geht. Einfach die Grundregeln beachten.
5: Wenn man jetzt aber schaut, Frau Felix, Fußballplätze meistens an der prallen Sonne, Tartanbahnen an der prallen Sonne, Tennisplätze an der prallen Sonne, braucht es da ein Umdenken in unserem Land? Müssen wir die Sportstätte anpassen?
6: Natürlich muss man die Aspekte vom Klimawandel berücksichtigen, auch in der Planung, im Bau von Sportinfrastrukturen. Da sind vor allem auch Gemeinden natürlich gefordert, die meistens die Anlagen erstellen und betreiben. Für uns ist das auch ein Thema beim Bundesamt für Sport. Raum und Umwelt sind wichtige Themen. Es gibt Veränderungen im Klima eben auch. Und uns stellt sich auch die Frage, wie treibt man den Sport in Zukunft, ist es auch möglich, sicher Sport zu treiben bei hohen Temperaturen? Ist die Sicherheit gewährleistet, wenn man beispielsweise outdoor unterwegs ist, Steinschläge im Gebirge etc.? Das sind Fragen, die uns beschäftigen. Wir arbeiten mit Klimakammern. Das ist, man kann sich das als Raum vorstellen, wo man so klimatische Bedingungen kann simulieren. Das ist vor allem spannend natürlich für Athletinnen und Athleten im Leistungs- und im Spitzensport. Und dort gewinnen wir aber auch Erkenntnis, wo wir, weil wir das begleiten, durch sportwissenschaftliche Untersuchungen und Forschung, können das einfliessen lassen, auch in die Lehre von der Hochschule, aber auch in die Ausbildung, wo wir im Bereich Jugend und Sport beispielsweise stark sind.
5: Das wäre dann jetzt Individuum, das sich quasi muss anpassen muss, den neuen Bedingungen. Aber wie ist es eben jetzt baulich? Ihr habt gesehen, aber die Sportstätte sind ja meistens in den Händen der Gemeinde. Ihr macht aber auch Beratungen, wenn es darum geht, so Anlagen zu bauen. Also schaut man da jetzt auf das? Also überlegt man sich, dass man, wieso nicht, irgendwelche Sonnensegel über Fußballplätze spannt?
6: Ja, natürlich, da gibt's schon Überlegungen, aber es geht eigentlich für uns darüber aus. Für uns ist auch Gestaltung vom Umfeld, also Begrünungen sind beispielsweise ein Thema im städtischen Raum vor allem, wo die Hitze noch mehr zum Thema wird. Und da wird nicht nur das Bundesamt für Sport, sondern viele Partner werden ihre Erkenntnisse zusammenbringen. Das sehen wir auch als wichtige Aufgabe von uns als Bundesamt, eben das Wissen zu sammeln und wieder weiterzutragen, so dass viele davon profitieren können, wo als einzelne Gemeinde oder Organisation vielleicht in einem gewissen Mass überfordert sind, die Themen alle so aufzuarbeiten.
5: Aber so ganz konkret, ein Projekt gibt es jetzt noch nicht, wo man so etwas mal ausprobiert?
6: Nein, auf jeden Fall nicht bei unseren Infrastrukturen, ja, das ist so.
5: Wechseln wir vom Sommer in den Winter. Da hat es ja für euch gute Nachrichten gegeben. Der Bundesrat hat sich entschieden, dass er die Olympischen Winterspiele, die Kandidatur von der Schweiz für Olympische Winterspiele 2038 unterstützen mit 200 Millionen Franken. Ihr freut euch über diesen Entscheid. Wieso, Frau Felix, braucht die Schweiz Olympische Winterspiele?
6: Es ist ein Projekt, das zur Schweiz passt, so wie es jetzt ausgestaltet ist. Es ist dezentral, es ist zu einem hohen Grad auch privat finanziert. Und das ist mal eine wichtige Ausgangslage für die Schweiz. Es bietet enorm viele Chancen. Wir stehen ja heute 12 Jahre vor dem Event, wenn er dann in der Schweiz stattfindet. Und es bietet viele Chancen, gerade jetzt auch für den Bund, Strategien zu verfolgen. Beispielsweise Tourismusentwicklung, aber auch Strategien, Energie, Mobilität, Inklusion. Da gibt es viele Themen, wo man im Zug von so einem grossen Projekt vorantreiben kann. Das hat der Bundesrat auch zu seinem Ja bewogen, weil er einfach die grossen Chancen erkennt. Es ist auch etwas Einzigartiges, würde ich sagen, so ein Projekt in der Schweiz können durchzuführen, als Gesellschaft miteinander etwas Grosses zu machen. Das hat man so schon lange nicht mehr gemacht. Ich mag mich erinnern, meine Grosseltern haben immer von der Landi erzählt, auch so ein Schweizer Projekt, wo, glaube ich, die ganze Bevölkerung involviert war, egal, ob sie etwas konkret organisiert hat oder nicht. Aber es ist das gemeinschaftliche Erlebnis, das für eine Gesellschaft fantastisch ist.
5: Jetzt weiss man aber, dass die Gesellschaft in letzter Zeit, wenn es darum gegangen ist, abzustimmen, eigentlich immer Nein gesagt. Im Kanton Graubünden seid ihr ja auch beteiligt bei diesem Projekt oder auch im Kanton Wallis. Ist das für euch dann in Graubünden schmerzhaft gewesen oder habt ihr gemerkt, die Begeisterung wird gar nicht so geteilt?
6: Also sie ist natürlich in Graubünden von einem grossen Teil der Bevölkerung auch geteilt worden. Das war ja sehr eine knappe Entscheidung in Graubünden. Aber ich glaube, es ist ja auch richtig, dass man so ein grosses Projekt auch mit einem gewissen Respekt oder auch mit einer gewissen Skepsis daher geht, weil es muss ein Projekt oder ein Konzept sein, das zur Schweiz passt. Es ist nicht einfach per se super, sondern es muss passen. Und ich glaube, da ist man jetzt mit dem Projekt sehr nah an dem, was für die Schweiz auch möglich ist und wo auch einen Mehrwert schaffen wird am Schluss. Und ich glaube, das ist das, was jetzt zählt. Aktuell geht es ja noch nicht so darum, zum riesigen Begeisterungsstürm auszulösen in der Bevölkerung. Das wird meines Erachtens entstehen im Zug vom Projekt. Jetzt geht es viel mehr darum, um die Grundlagen zu schaffen. Wie kann das eben in der Schweiz stattfinden?
5: Soll das Schweizer Volk, also soll es eine nationale Abstimmung geben, sollen die können mitreden, eurer Meinung nach?
6: Der Bundesrat hat seine Meinung ja schon geäussert.
5: Er findet nicht.
6: Es besteht die Möglichkeit von einem fakultativen Referendum. Und der Bundesrat hat gefunden, aus bestimmten Überlegungen, nein, das braucht
5: es nicht. Was findet ihr?
6: Das ist eine politische Entscheidung, wirklich. Jetzt ist es ja Sache vom Parlament, um darüber zu debattieren und dann zu entscheiden, ob man die Haltung vom Bundesrat stützt und mitträgt oder ob das Parlament anderer Meinung ist und eine Abstimmung möchte.
5: Es könnte auch noch regional, also in den Kantonen, Abstimmungen geben. Das wäre ja auch noch möglich. Der hat gesagt, es soll privat finanziert werden. Das wäre wirklich etwas Neues. Also, dass auch die Defizitgarantie nicht beim Staat ist. Seid ihr denn sicher, dass das akzeptiert wird vom Internationalen Olympischen Komitee?
6: Da ist jetzt der Verein Olympische und Paralympische Winterspiele 2038 dran, diese Verhandlungen zu führen. Einerseits eben mit den privaten Unternehmen und Personen und andererseits auch mit dem IOC. Es ist auch für das IOC natürlich eine neue Situation. Und jetzt ist die Herausforderung aktuell die, dass man die vertraglichen Konstrukte kann ausschaffen, wo eben genau die Verantwortlichkeiten und Zuständigkeiten würde regeln.
5: Und eben, es geht ja eigentlich, du hast gesagt, es ist ja ein langer Horizont bis 2038, aber bis 2027 wird ja das IOC wissen, ob wir da jetzt dabei sind. Also so lang ist der Zeitrahmen nicht mehr. muss jetzt doch relativ schnell vorwärts gehen. Und wenn die Schweiz sagt ja und die IOC zufrieden ist, quasi, dann kommen wir ins Spiel über, wo es eben wirklich eine andere Kandidatur gibt. Ich habe es gesagt, im Rahmen vom Projekt Olympische Spiele in Graubünden seid ihr auch schon eben engagiert gewesen. Und dann habt ihr ja auch den Matthias Remund lernen kennen. Das ist euer Vorgänger hier. Er ist fast 20 Jahre lang ist er Direktor gewesen im Bundesamt für Sport. Jetzt seid ihr es. 3 Jahre seid ihr seine Vizedirektorin gewesen. Und schon lustig, ich habe mit ihm auch ein Interview gemacht im Tagesgespräch. Da sind wir in seinem Büro gewesen. Das war an einem anderen Ort. Das war an einem sehr schönen Ort. Ein grosses Büro mit einem Balkon direkt mit Seeblick. Euer Büro ist viel unspektakulärer und ich habe auch gehört, dass das so alle brauchen dürfen, die mobile Arbeitsplätze. Ihm hat man ja manchmal gesagt, er sei ein Sonnenkönig. Ihr seid in dem Fall keine Sonnenkönigin. Ihr handelt aber anders als er.
6: Also, ich bin eine andere Persönlichkeit und von dem her ist ja schon klar, dass es Veränderungen gibt. Das ist nicht positiv oder negativ, es ist einfach anders. Und das prägt sicher auch meinen Alltag. Ich bin eine pragmatische Person, Teamplayerin und das zeigt sich sicher vielleicht in den Beispielen, die Sie jetzt erwähnt haben. Mir ist wichtig, dass wir Sport und Bewegung fördern können in der Schweiz. Das ist unser Thema da. Für das setzen wir uns ein, alle zusammen. Mir ist auch wichtig, zum sichtbar machen, was Sport und Bewegung für einen Wert für die Gesellschaft haben. Also über das raus, was eigentlich die physische Aktivität ist. Es trägt eben dazu bei, dass Kinder und Jugendliche in ihrer Persönlichkeit sich entwickeln können, dass der Zusammenhalt in der Gesellschaft gestärkt wird, dass die Gesellschaft auch leistungsfähig bleibt und gesund kann bleiben durch Sport und Bewegung. Also die Vielfalt, die fasziniert mich und das steht für mich im Zentrum.
5: Ihr habt ja vorher zum Beispiel bei der Verwaltung vom Kanton Graubünden gearbeitet, habt auch mal im Qualitätsmanagement von einem Maschinenbaukonzern tätig gewesen, habt aber nicht Erfahrung jetzt im Spitzensport, habt auch nicht in einem grossen Sportverband Karriere gemacht. Ist das manchmal auch noch schwierig, dass man in diesen Sportkreisen ernst genommen wird?
6: Also ich glaube, es wird auch geschätzt, wenn man die Aussicht einbringen kann. Und ich würde sagen, ich habe nie den Eindruck haben, dass die Akzeptanz nicht gegeben wäre oder man da dem kritisch gegenübersteht. Ich glaube, wichtig ist, dass man zulässt, den Austausch pflegt und gegenseitig Lösungen sucht. Und dann ist das nicht einmal das Problem, dass man jetzt keine Spitzensportkarriere hinter sich hat.
5: Was ihr ja anders machen wollt als bis jetzt, ist die Förderung vom Sport. Und ihr habt ja gesagt, die Förderung ist ja eine zentrale Aufgabe vom Bundesamt für Sport. Ihr wollt mit dem Projekt Sport und Bewegungsförderung 2040 zusammen mit Swiss Olympic die Wirkung vom Sport ins Zentrum rücken. Also welche Wirkung hat der Sport auf einzelnen Menschen, aber auch auf Gesellschaft und Wirtschaft? Heisst das in Zukunft, je mehr Wirkung Sportart hat, desto mehr wird sie gefördert?
6: Das würde ich so nicht sagen. Es geht nicht unbedingt jetzt um monetäre Steuerung von Finanzflüssen oder so, sondern es geht wirklich darum, den Wert aufzuzeigen. Wenn man zum Beispiel I&S nimmt, dort ist die Subventionierung von Bundesseite aktivitätsbasiert. Also es ist egal, wer macht was. Es geht nur darum, dass Kinder und Jugendliche sich möglichst viel bewegen und das wird honoriert. Und in dem Sinn ist nicht gesagt, jetzt will man mehr auf die Wirkung fokussieren, dass man dann andere Subventionsmechanismen würde einführen. Das ist auch nicht ausgeschlossen. Aber im Moment stehen wir noch nicht an dem Punkt, dass man das könnte entscheiden. Im Moment geht es viel mehr darum, sich strategischer auszurichten. Das hat unter anderem, aber nicht nur, auch mit den knapperen finanziellen Mitteln zu tun. Also sich strategisch auszurichten, auch die Kräfte zu bündeln im Sport. Es gibt sehr viele Organisationen, die sich für Sport in Bewegung einsetzen. Und mit dem Sport- und Bewegungsförderung 2040 haben wir es geschafft, einen Rahmen zu setzen und auch Orientierung zu geben, auch für so Organisationen, die sich jetzt auch an den Wirkungsbereich, den man identifiziert hat, orientieren. Und ich glaube, das ist die Kraft jetzt von dem Ansatz, den wir gewählt haben.
5: Aber wie definiert man die Wirkung? Also machen wir vielleicht mal ein Beispiel, Badminton, Federball. Was erzielt denn jetzt der Sport für eine Wirkung?
6: Natürlich die physische Aktivität, die Personen ausüben. Sie werden durch das fitter oder bleiben fit. Aber es geht auch darum, man spielt zum Teil mit Partnern zusammen, also sich auch auf andere Personen einlassen, mit denen gemeinsam etwas zu realisieren, Sieg, Niederlagen zu bewältigen. Also es hat viel auch mit der Entwicklung als Person zu tun. Die Leute stehen ja nicht nur auf dem Platz, sondern sind auch in der Wirtschaft tätig. Wenn die leistungsfähig sind und gesund, können sie auch dort bessere Leistungen bringen. Ist eben der Zusammenhalt auch. Vielfach sitzt man nach dem Sport noch zusammen, diskutiert etwas. Also es werden auch andere Themen adressiert im Sport. Also es hat sehr viele Aspekte, die gar nicht einmal jetzt mit der Aktivität selber im Zusammenhang sind. Und das sichtbar zu können machen, ist wichtig für uns, weil es fördert auch die Akzeptanz vom Sport. Und der Sport wird auch immer wieder mit gesellschaftsrelevanten Aufgaben betraut, wo man sagt, ja, der Sport ist ein gutes Mittel, beispielsweise die Inklusion voranzutreiben oder auch Integration voranzutreiben. Und ich glaube, darum ist es auch wichtig, dass man das kann sichtbar machen, weil das ist auch ein Aufwand, wo betrieben wird und der soll auch honoriert werden.
5: Bis jetzt war die Sportförderung sehr dezentral. Das ist historisch gewachsen. Da sind Gemeinden involviert, Kantone involviert, Freiwillige involviert, natürlich auch der Bund involviert. Würdet ihr sagen, jetzt so zusammenfassend mit einer neuen Sportförderung wird das Ganze zentralisierter?
6: Nein, das würde ich nicht sagen. Vor allem muss man wissen, der Sport ist in der Schweiz primär privatrechtlich organisiert. Also das heisst, Verbände und Vereine sind zuständig für den Sport und auch die Sportentwicklung. Gemeinden, haben wir schon erwähnt, sind wichtig im Zusammenhang mit der Bereitstellung von Infrastrukturen. Kantone sind für uns wichtige Partner, beispielsweise bei Jugend und Sport. Also das föderale und subsidiäre System in der Schweiz zeigt sich auch im Sport. Es funktioniert gut. Ich glaube nicht, dass es dort jetzt unmittelbar Handlungsbedarf gibt, etwas zu ändern, sondern mehr noch die Zusammenarbeit zu stärken, eben vielleicht gemeinsam noch auf die Wirkung auszurichten. Das kann der Sport und Bewegung noch zusätzlich stärken.
5: Das ist das Gespräch mit der Direktorin vom Bundesamt für Sport, der Sandra Felix. Und schon jetzt sind ja Fördergelder auch an Bedingungen geknüpft. Die Vereine müssen zum Beispiel ausweisen oder die Verbände, dass sie gut geführt und verwaltet sind. Das auch als Reaktion auf die Macklinger Protokolle, die dann gezeigt haben, dass Turnerinnen misshandelt wurden. Was ja auch ein Teil ist von dieser neuen Regelung, die seit dem Januar 2025 gilt, ist, dass nationale Verbände 40% Frauen im Vorstand müssen haben. Wie viele Verbände erreichen das Ziel noch nicht?
6: Ja, die Umfragen, die wir gemacht haben, zeigen, dass es bei 90%, jetzt, wenn man auf die Geschlechterquote schaut, bereits verankert ist in den Grundlagen. Das ist ja eigentlich die Vorgabe. Sie müssen es geregelt haben in ihren Statuten. Und ich finde, das ist eine enorme Entwicklung in dieser kurzen Zeit, die man da erreicht hat. Ich finde es sehr positiv, dass man die Entwicklungen sieht.
5: Aber in den Statuten heisst es ja noch nicht, dass 40% Frauen auch in den Vorständen sitzen. Es ist fang in den Statuten.
6: Das ist richtig so. Das ist Voraussetzung, dass man Subventionen kriegt. Und jetzt natürlich braucht das auch Zeit. Man kann ja nicht einfach den Schalter drehen von einem Tag auf den anderen hat man die Frauen in diesen Gremien. Das ist ein Weg, wo man eingeschlagen hat, wo man auch schon Resultate sieht. Es gibt schon diverse Verbände, wo das Ziel erreicht haben und eigentlich auch sagen, es gibt eine qualitative Verbesserung, weil gemischte Teams anders und besser können funktionieren. Und wir werden sicher dranbleiben, aber man hat auch ganz am Anfang schon gesagt, es gilt der Grundsatz comply or explain. Das heisst, entweder erfülle ich die Vorgabe oder ich kann eine plausible Begründung liefern, wieso dass ich es noch nicht erreichen kann. Und wenn man die heterogene Landschaft anschaut von den nationalen Sportverbänden, dann stehen die an einem ganz anderen Ort. Und ich finde es wichtig, dass wir das können aufnehmen, auch in der Umsetzung von diesen Vorgaben können schauen, gibt es einen plausiblen Grund oder gibt es plausible Gründe, wieso dass sie noch nicht dort stehen. Können sie uns aufzeigen, dass sie Schritte unternehmen in diese Richtung. Und das findet statt.
5: hat man vielleicht auch ein bisschen zu viel wollen. Das ist ja noch von der Bundesrätin Viola Ammert dann gekommen. Es gibt ja Verbände, die auch bei den Mitgliedern eigentlich fast keine Frauen haben. Und es ist ja eh auch schon schwierig, Freiwillige zu finden, die so Arbeit übernehmen in Vorständen. Also muss man heute vielleicht sagen, das hat man ein bisschen zu viel wollen.
6: Ich glaube, es ist ein wichtiges und ein gutes Signal gewesen dann, oder? Um die Entwicklungen, anstoßen. Wenn man es jetzt kann mit Augenmass umsetzen, dann finde ich, ist das so vertretbar, es stößt, etwas an, und das ist wichtig. Ob wir jetzt das erreichen und in welchem Zeithorizont, das ist für mich nicht einmal so zentral, sondern einfach, dass man eben wirklich die Entwicklungen sieht.
5: Einfach ein bisschen erklären, warum man es nicht schafft und dann reicht es so.
6: Nein, ich habe gesagt, es braucht eine plausible Erklärung. Also man kann nicht einfach sagen, ja, wir haben jetzt gerade niemand gefunden. Das langt uns nicht. Aber wenn man die Beispiele nimmt, wo das jetzt noch nicht erreichen, dann sind es zum Teil auch Strukturen innerhalb vom Verband, wo das wie verunmöglichen, wo es halt zuerst vielleicht grundlegendere Revisionen von der Statuten oder so braucht, dass überhaupt so Sachen können stattfinden. Und dort sieht man auch, dass die Diskussionen anfangen. Und das erwarten wir schon. Also man kann nicht einfach uns schreiben, leider nicht erfüllt, wir versuchen es weiter.
5: Sandra Felix, Direktorin vom Bundesamt für Sport. Ich würde gerne, dass ihr noch ein paar Sätze fertig macht. Wenn ich ein Sportstar könnte sein, in welcher Sportart wäre ich am liebsten ein richtiger Star?
6: Fechten.
5: Warum fechten?
6: Ich finde es faszinierende Sportart. Einfach so die Eleganz, die Dynamik und auch die Taktik. Aber es gibt noch viele andere Sportarten, die ich auch gerne wäre.
5: Im Schulsport habe ich gehasst.
6: Kletterstangen.
5: Seid ihr nicht aufgekommen?
6: Doch, aber langsam.
5: Es ist eine Diskussion im Laufen, ob das Obligatorium für 3 Turnstunden pro Woche, ob das so okay ist. Im Moment ist das ja noch ein Obligatorium, das im Bundesgesetz verankert ist. Ob schon sonst eigentlich die Kompetenzen, was die Bildung anbelangt, bei den Kantonen sind. Man überlegt, ob man das streichen will. Wie wichtig ist euch das Obligatorium auf Bundesebene für die Turnstunden?
6: Ich finde es sehr wichtig. Settingsschule ist eigentlich der einzige Ort, wo wir Kinder und Jugendliche erreichen können, und zwar alle, auch die, die nicht so sportaffin sind. Und das ist wichtig. Unsere Umfrage oder unsere Studie, die wir machen, Studie Sport Schweiz mit dem Kinder- und Jugendbericht, die zeigen, dass die Zielgruppe selber eigentlich den Schulsport als attraktiv bezeichnet, und sie sagen selber, sie würden noch mehr Angebote vom freiwilligen Schulsport nutzen, wenn es die gäbe. Also das spricht dafür, dass eigentlich das Angebot wirklich wichtig ist, auch aus Optik, nicht nur vom Bundesamt für Sport, sondern von der Zielgruppe. Und darum würde ich es sehr bedauern, wenn man das würde aufheben.
5: Also kämpft ihr dafür, dass das nicht passiert?
6: Wir haben uns einbringen in diesen Diskussionen, im Zusammenhang mit dieser Aufgabenentflechtung zwischen Bund und Kanton. Und das ist jetzt in der Konsultation. Und dann wird man sehen, dass in den weiteren Schritten werden wir uns wieder einbringen können. Im Moment ist das nicht das Thema, das gerade auf oberster, also Priorität ist, ja.
5: Aber es geht ja, ist ja noch ein längerer zeitlicher Horizont. Ein weiterer Satz. Frau Felix, wenn ich im Sport oder im Spielen verliere, dann?
6: Ja, dann trifft mich das, aber die Welt geht nicht unter, man steht wieder auf, kämpft weiter, es gibt eine nächste Chance, und dann versuche ich es besser zu machen.
5: Wenn ich beim Programm Jugend und Sport aus all den rund 90 Sportarten, die angeboten werden, eine könnte auslesen, welche wäre das?
6: Ist okay.
5: Da kommt Bündner dafür.
6: Ja, das vielleicht, aber auch die Faszination an dem schnellen Spiel, eben auch der Mannschaftssport wieder. Man muss zusammen etwas kreieren auf dem Eis. Ja, die Schnelligkeit, also das sind so Gründe für das Eishockey-Herz.
5: Auch das Bundesamt hätte sparen bei Jugend und Sport, weil jetzt Geld nicht mehr gelenkt hat, für all die Vereine und Organisationen zu unterstützen, die mitmachen. Es hat einen grossen Aufschrei gegeben mit der Folge, dass ihr jetzt sogar noch mehr Geld habt für Jugend und Sport. Ist das einfach ein cleverer Schachzug gewesen, von euch, mal so ein bisschen zu drohen, wir sparen dann?
6: Das ist, entspricht nicht meiner Art, so vorzugehen. Nein, wir haben schon, also im 24 hat der Bundesrat schon eine Anfrage beantwortet im Parlament und dort schon gesagt, dass der Kredit nicht länger wird, wenn das Wachstum von den Aktivitäten, wie prognostiziert, eintreten. Das ist dann der Fall gewesen. Und, wir haben noch den Abschluss von der Vernehmlassung vom Entlastungspaket abgewartet und dann im Juni kommuniziert, damit die Vereine auch genügend Vorlaufzeit gehabt hätten, um sich eben auf ein Budget einzustellen, wo der Bundesbeitrag nicht mehr so hoch ist. Und nachher hat das die Reaktionen ausgelöst.
5: Seit einer Stunde gewesen?
6: Dass es Reaktionen gibt, hat mich nicht überrascht, weil das Programm ist derart stark verankert in der ganzen Schweiz, dass damit zu rechnen war, dass es Reaktionen gibt. Vielleicht die Vehemenz und das Ausmaß, das es angenommen hat, ja.
5: Heute Abend spielt die Schweizer Fussball-Nazi an der Weltmeisterschaft ihr drittes Gruppenspiel gegen Kanada. Ihr schaut das Spiel, hätten wir gesehen vor der Aufnahme. Wer gewinnt?
6: Die Schweiz.
5: Und wie viel?
6: 3-1.
5: Und wenn ihr noch schnell, wenn ihr so die WM schaut, wie das läuft, und wenn ihr den Gianni Infantino, der FIFA-Chef, beobachtet und so ein bisschen an Olympische Winterspiele 2038 denkt, die vielleicht in der Schweiz werden stattfinden, was würdet ihr anders machen als der Herr Infantino?
6: Ich glaube, es müsste zugänglich sein für die Bevölkerung in der Schweiz, aber auch Gäste aus dem Ausland. Also das heisst, das Ticketing ist sicher ein Thema. Es soll ja nicht ein Anlass sein für eine Elite, sondern es soll ein Anlass sein für die Bevölkerung und für die, die Freude haben, aktiv und passiv Sport machen. Ich glaube, das müsste man sich sicher gut überlegen. Es ist extrem dezentral. Wir wollen ja auch einen dezentralen Ansatz in der Schweiz, aber die verschiedenen Austragungsorte sollen mit ÖV erreichbar sein. Das ist ja auch ein Teil, wo der Bund würde mit unterstützen. Also das ist sicher ein Aspekt. Und dann stellen sich die ganzen Nachhaltigkeitsfragen, eben jetzt hier mit diesen vielen Reisen, diesen weiten Distanzen, natürlich auch aus ökologischer Sicht. Und das finde ich, das müssten wir besser machen.
5: Und den Friedenspreis würde ihr auch noch verleihen, irgendjemandem?
6: Ich würde eher einen Voluntaripreis verleihen für die, die sich freiwillig engagieren für so Anlässe. Nicht nur jetzt, wenn es um Olympia geht, sondern generell bei jedem grossen Sportanlass braucht es Leute, die sich freiwillig engagieren. Und aus meiner Sicht haben die den Preis verdient.
5: Sandra Felix, vielen Dank für das Gespräch.
6: Merci Ihnen, einen schönen Tag noch.
0: Die Passportdirektorin Sandra Felix im Tagesgespräch bei der Simon Hulliger. Nachrichtenredaktion im Rendezvous David Burkhardt. Mein Name Ivana Pribakovic. Schön, dass Sie uns zuhören.

0: Die Nachrichten von SRF um 13.30 Uhr mit Mario Storni. Das achtlose Wegwerfen von Abfall wird künftig schweizweit gleich gebüßt. Der Bundesrat hat die Einführung national einheitlich hoher Bußen für das Littering beschlossen. Die Buße könne je nach Art und Menge bis zu 250 Franken betragen, schreibt der Bundesrat. Diese neue Regel gilt bereits ab dem 1. August. Weiter gibt es auch neue Regeln für Plastikverpackungen. Neu müssen Detailhändler auch Sammelstellen für solche Verpackungen anbieten. Außerdem müssen Kunststoffverpackungen neu zu mindestens 55% und Getränkekartons zu mindestens 70% recycelt werden können. Mit den Maßnahmen soll die Umweltbelastung durch Verpackungen vermindert werden. Zwei Meldungen in Kürze. Der Bundesrat hat auch präsentiert, wie er den Zivildienst und den Zivilschutz zusammenführen will. Er will einen Katastrophenschutz, der die Aufgaben von Zivildienst und Schutz übernehmen soll. Und Wehrpflichtige sollen nicht zwischen Militär und Katastrophenschutz wählen können. Und der Chef der Internationalen Energieagentur, der IAEA, hat angekündigt, man werde im Iran die Atomanlagen inspizieren. Das sei Teil des Rahmenabkommens zwischen dem Iran und den USA. Der Zeitpunkt sei aber noch offen. Der Iran bestreitet bisher aber, dass er das zulassen werde. Nicht nur die Schweiz, auch Frankreich ächzt wegen der aktuellen Hitzewelle. Es werden 44 Grad gemessen, in den Notfallstationen gibt es 60% mehr Fälle und in den vergangenen Tagen sind 40 Menschen gestorben bei Badeunfällen und Zehntausende Haushalte sind ohne Strom. Der französische Premierminister Sébastien Lecornu hat deshalb eine Krisensitzung einberufen. In der Hauptstadt Paris gäbe es verschiedene Massnahmen, sagt Frankreich-Korrespondentin Zoe Geisler.
1: Derzeit versucht Paris vor allem den Zugang zur Kühle zu erleichtern. Parks bleiben in der Nacht offen und es wurden auch an verschiedenen Orten in der Stadt Sonnendächer installiert oder Vernebelungsanlagen. Was ich ziemlich nützlich finde, alle diese Orte, wo man sich eben abkühlen kann, kann man auf der Webseite der Stadt nachsehen. Dort sind auch der Öffentlichkeit zugängliche klimatisierte Einrichtungen aufgelistet. Und eine originelle Idee hatte das 10. Arrondissement. Dort können Personen unter 25 und über 65 Jahren kostenlos ins Kino, um dort von der Klimaanlage zu profitieren.
0: Sagt unsere Korrespondentin Zoe Geisler im hitzegeplagten Paris. Damit noch zu den Börsendaten von SIX. Der Swiss Market Index liegt im Moment bei 14.046 Punkten. Und damit 1% im Plus. Der Euro wird zu 92,18 Rappen gehandelt und der Dollar zu 81,27 Rappen. Und das Wetter, es bleibt meist sonnig bei 32 bis 36 Grad. In den Alpen und im Süden gibt's am Nachmittag und am Abend lokale Schauer. Das waren die Nachrichten von Radio SRF. Verantwortlich Tobias Mayer.
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3: Die Welt schaut Fußball, die FIFA feiert sich. Aber beim Doping schauen sie zu wenig genau hin, kritisieren Expertinnen und Experten. Sie haben Zahlen und die schauen wir hier gleich genauer an mit unserer Sportredaktorin. Dann geht's nach Peru. Sie sei das kleinere Übel. Das sagt eine Wählerin über ihre neue Präsidentin. Die konservative Keiko Fujimori hat die Stichwahlen gewonnen. Wird sie die vielen Probleme im Land, zum Beispiel die hohe Kriminalität, lösen können? Der Beobachter zweifelt.
4: Dieses Schema der Rechtslosigkeit im Land und der ausgeübten Gewalt, dass sie das von heute auf morgen ändern können, da glaube ich, niemand so recht dran.
3: Die Hilfsorganisation Ärzte ohne Grenzen hat 18 Angestellte entlassen. Sie haben für ihre Hilfe Sex gefordert. Passiert sein soll das in Flüchtlingslagern an der Grenze zwischen dem Sudan und dem Tschad. Ein Einzelfall oder hat das System?
5: Ärzte ohne Grenzen hat das Thema auf jeden Fall schon länger auf dem Schirm. 2013 gab es zum Beispiel mehr als 700 gemeldete Fälle in ihren Projekten. Das zeigt also schon, dass das ein Problem ist, was in Hilfsorganisationen immer wieder auftritt.
3: Das ist der 4x4-Podcast mit ausgewählten Gesprächen aus dem Programm von SRF 4 News. Ich bin Vera de Ragisch. Doping ist auch im Fußball ein Thema. Es wird aber weniger darüber gesprochen als zum Beispiel im Radsport oder der Leichtathletik. Und das gilt auch für die laufende Fußball-WM. Expertinnen und Experten kritisieren die FIFA, dass sie zu wenig teste und zu intransparent sei. Dabei brüstet sich der Weltfußballverband damit, dass er eines der umfangreichsten Anti-Doping-Programme in der Geschichte des Fußballs habe. Manuel Fasol hat darüber mit Sportredaktorin Serena Degen gesprochen und sie gefragt, was die Zahlen sagen zum Thema Doping im Fußball.
2: Sie sagen zum Beispiel, dass es seit über 30 Jahren keinen einzigen Dopingfall an einer Fußball-WM mehr gegeben hat. Die FIFA hat 1966 angefangen, Dopingtests durchzuführen und seither gibt es aber nur drei Dopingfälle. 1974 und 1978 gab es je einen und dann 1994 der wohl berühmteste Fall. Der Argentinier Diego Armando Maradona wurde positiv auf Ephedrin getestet. Das ist ein Mittel, das aufputscht und eine fettverbrennende Eigenschaft hat und im Leistungssport strengstens verboten ist. Und eben seit dann gibt es keinen einzigen Dopingfall mehr an einer Fußball-WM.
6: Ja, und wenn man dann andere große Sportarten denkt, wie zum Beispiel an die Leichtathletik, dann verwundert das schon ein wenig.
2: Ja, das verwundert auch mich. In der Leichtathletik gibt es alle zwei Jahre eine Weltmeisterschaft und dort hat es im gleichen Zeitraum, also in den letzten 60 Jahren, insgesamt 160 Dopingfälle gegeben, also einiges mehr als im Fußball.
6: Bringt denn Doping im Fußball einfach weniger als in anderen Sportarten?
2: Das könnte man meinen, hört man auch immer wieder, dass Doping im Fußball ja gar nichts bringe. Stimmt aber nicht. Ich habe Ernst König, den Direktor von Swiss Sport Integrity, der Schweizer Anti-Doping-Behörde, gefragt, was er von dieser Aussage hält.
7: Also die Aussage ist so pausal ganz klar falsch. Die sämtlichen Sportarten hat Doping einen Nutzen, weil es geht ja nicht nur und ausschließlich um die Steigerung von der sportlichen Leistung, sondern es gibt ganz viele andere Aspekte auch noch.
2: Im Fußball vor allem die Laufleistung kann beeinflusst werden, dass man zum Beispiel mehr Sprints machen kann, bis ein Spieler oder eine Spielerin ermüdet ist. Auch bei der Regeneration, gerade während eines langen Turniers, wie wir es jetzt gerade haben, könnte Doping im Fußball unterstützend wirken und helfen.
6: Wie viel testet denn die FIFA überhaupt? Gibt es dazu Zahlen?
2: Also wenn man nur die nackten Zahlen anschaut, dann könnte man zum Schluss kommen, dass das Anti-Doping-Programm der FIFA ineffektiv ist. Die Kolleginnen und Kollegen der ARD-Doping-Redaktion haben da genaue Zahlen recherchiert. Im Zeitraum von 2013 bis 2023 hat die FIFA 40.000 Doping-Tests gemacht und dabei gab es lediglich 36 positive Doping-Fälle. Das entspricht einer Trefferquote von nur 0,09%, also sehr, sehr wenig. Auch Ernst König findet das eine sehr geringe Anzahl positiver Fälle. Er gibt allerdings Folgendes noch zu bedenken.
7: Dort sind wir schon im Fußball noch einmal auf einem anderen Niveau als auf vielen anderen Sportarten. Also das heisst, dass dort die Wahrscheinlichkeit oder das Risiko von unbeabsichtigten Dopingverstößen, zum Beispiel über Medikamenteneinnahmen, über verunreinigte Supplemente oder andere Kontaminationsarten, durch die enge Betreuung und die hohe Professionalität schon deutlich kleiner ist.
2: Wie viel die FIFA an der aktuellen Weltmeisterschaft testet und ob es Neuerungen in der Anti-Doping-Strategie gibt, ist unklar. Es gäbe erst gegen Ende des Turniers mehr Informationen zu dieser Thematik, so die FIFA. Und was übrigens auch noch interessant ist, falls es einen positiv getesteten Spieler während des Turniers gäbe, dann sehen die FIFA-Regularien eine Information an die Öffentlichkeit während der WM-Endrunde nicht zwingend vor. Diese Regularien bestimmt die FIFA ohnehin selbst und deshalb ist es auch nicht verwunderlich, dass die FIFA demnach erst nach Abschluss eines juristischen Dopingverfahrens, und das kann gut Monate oder Jahre dauern, verpflichtet wäre, die Öffentlichkeit zu informieren. Und ebenso steht es in diesen eigenen FIFA-Regularien. Also allein die FIFA hat das Recht, Kontrollergebnisse zu veröffentlichen oder eben nicht.
3: Sportredaktorin Serena Degen. Wochenlang wurden in Peru Wahlzettel gezählt. Nun ist klar, die konservative Keiko Fujimori wird neue Präsidentin. Sie gewinnt die Wahl hauchdünn. Ihr Gegner, der linke Roberto Sanchez, hat schon angekündigt, dass er die Wahl nicht anerkennen werde. Es könnte also noch kompliziert werden. Trotzdem sprechen wir jetzt über die frisch gewählte Präsidentin und ihre Wahlversprechen. Mehr Ordnung, mehr Sicherheit und auch weniger Bandenkriminalität. Das ist ein grosses Problem in Peru. Kann Keiko Fujimori mit ihrer Politik der harten Hand die Lage beruhigen? Einer, der daran zweifelt, ist Richard Hepp. Er ist Länderdirektor von Helvetas in Peru. Südamerika-Korrespondentin Teresa Delgado hat ihn getroffen.
4: Ich sage jetzt mal, das Land ist, glaube ich, in seiner Institutionalität sehr, sehr stark betroffen. Also ich sage mal, was Korruption und in den Institutionen, in der Politik betrifft, dass man da jetzt einfach mit einer Ankündigung von Law and Order nicht durchkommt. Die Kreativität der Regierenden ist da doch ziemlich begrenzt. Also wenn man dann ein paar Soldaten an die großen Stationen der Metro und der öffentlichen Verkehrsmittel stellt, die stehen dann halt da mit dem Gewehr und hoffen dann, dass die Busfahrer nicht mehr erpresst werden. Die Erpresser, die vermeiden dann einfach diese Stellen und machen es woanders. Ja, und dadurch ist die Mordrate nicht gesunken. Dieses Schema der Rechtslosigkeit im Land und der ausgeübten Gewalt, dass sie das von heute auf morgen ändern können, da glaube ich, niemand so recht dran.
8: Was auch immer wieder ein Thema ist im Zusammenhang mit Peru, ist der Einfluss der Geopolitik, also der großen Mächte. Hier in Lima in der Nähe gibt es den Hafen Chancay, den China gebaut hat, also die chinesische Reederei Cosco. Und die USA haben angekündigt, dass sie eine Militärbasis hier noch ausbauen wollen in der Gegend. Also wie souverän ist Peru noch als Land, wenn man sich diese Einmischung auf der Großmächte hier vor Augen hält?
4: Also jeder Peruaner würde natürlich sagen, wir sind da ein souveränes Land und wir treffen unsere eigenen Entscheidungen, aber die politische Realität, vor allem die wirtschaftliche Realität, ist eine ganz andere. Ne? Und das nicht nur erst seit, ich sage jetzt mal, vermehrt China mit am Tisch sitzt und die USA, sag mal, sehr traditionell sowieso, sondern auch aufgrund der großen Familien und der großen Industriebetriebe, der großen Auslandsinvestitionen, vor allem von den Minengesellschaften, die einen sehr, sehr starken Einfluss auf die Politik haben. Ja, ob es jetzt um, ich sag jetzt mal, den Kauf von amerikanischen Kampfflugzeugen geht oder um Wirtschaftsverträge, da spielt mit Sicherheit immer ein Maß an Korruption eine Rolle, sodass die Politiker, und ich glaube, es ist daher kommt auch das große Misstrauen, nicht die Interessen der Bevölkerung und des Landes vertreten, sondern im Wesentlichen ihre Partikularinteressen und der Gruppen, denen sie angehören.
8: Jetzt wird ja mit diesen Wahlen auch wieder ein Zweikammersystem eingeführt im Parlament. Kann denn das irgendetwas ändern an der Situation aktuell mit der Korruption? Kann das für mehr Aufsicht sorgen unter den verschiedenen Kammern des Parlaments?
4: Große Zweifel bei der Bevölkerung. Es wird vielerorts interpretiert, dass diese spezielle Zusammensetzung auch des Senats im Wesentlichen dazu dient, dass eine Präsidentin Fujimori das Land über Kongress und Senat regiert. Wir haben ja so eine absurde Situation, dass der Präsident das Parlament auflösen kann, das Parlament aber auch den Präsidenten des Amtes entheben kann. Und da fragt sich dann immer, wer ist schneller? Ich sag mal, die Idee, dass wir so ein bisschen mehr einen Ausgleich haben zwischen den Regionen und der Nation, das ist eigentlich sehr, sehr wichtig. Ja, weil Peru ist, auch wenn man jetzt seit 30, 35 Jahren Dezentralisierungspolitik macht, immer noch ein extrem zentralisiertes Land. Von daher ist eigentlich eine regionale Vertretung auf der nationalen Ebene etwas, was grundsätzlich positiv zu bewerten ist, also wenn ich das jetzt mit anderen Ländern vergleiche, dadurch, dass wir aber so ein völlig zersplittertes Parteiensystem haben und dann meinetwegen 1 bis 2 Senatoren pro Region dabei sind, sind eben dort Senatoren, die mit 12% der Stimmen gewählt worden sind. Das heißt, 88% haben sie nicht gewählt. Und ob das dann die Interessen der Region widerspiegelt oder parteipolitische Interessen oder Interessen von Partikulärgruppen, ist eben sehr wahrscheinlich. Und daher kommen die Zweifel der Bevölkerung.
8: Also wenn man da jetzt so zuhört, einer Bevölkerung, die eigentlich das Vertrauen in die Politik verloren hat, ein hoher Grad von Korruption, Einmischung von außen, immer wieder politische Querelein unter den verschiedenen Parteien, auch jetzt gerade ein sehr, sehr knappes Rennen im Wahlkampf. Was bedeutet das alles für die Arbeit von Helvetas? Also das klingt ja jetzt nicht nach einem Umfeld, in dem es erstens einfach ist, Entwicklungshilfe zu leisten und zweitens auch gut einen Blick drauf zu haben, wo das Geld von Helvetas hinfließt.
4: Ja gut, das zum Glück entscheiden wir selber, wie wir das Geld ausgeben und nicht der Staat und auch keine Interessensgruppen. Also von daher sind wir da on the safe side. Aber wir führen natürlich auch für, ich sage jetzt mal, die Schweizer Regierung, ob das jetzt SECO ist oder DEZA, auch bilaterale Projekte durch im Bereich von wirtschaftlicher Entwicklung, von Armutsbekämpfung und Klimawandel. Und ich sage mal, da gibt es natürlich Beeinträchtigungen, das ist vor allem

0: Zentralbank. Und ich sag mal, was die Peruaner und Peruanerinnen hoffen lässt, ist eben, dass die wirtschaftliche Stabilität erhalten bleibt, dass es natürlich ein Wirtschaftswachstum gibt, auch wenn der Trickle-Down-Effekt auf die, ich sag mal, ärmeren Teile der Bevölkerung sehr gering ist, wäre eine wirtschaftliche Instabilität für das Land noch fataler. Und für diese Menschen ganz besonders. Und es gibt ja so einen Spruch hier, also egal was die Präsidenten tagsüber machen, der Zentralbankpräsident, der bringt es dann nachts wieder in Ordnung.
1: Sagt Richard Hepp, Länderdirektor von Helvetas in Peru. Kaum ein Thema hat in der deutschen Regierung für so viel Krach gesorgt. Wochenlang haben Union und SPD vor einem halben Jahr über die Rente gestritten. Das Vertrauen in die Koalition hat großen Schaden genommen. Jetzt aber liegt ein Papier, ein Lösungsvorschlag auf dem Tisch. Er stammt von einer Rentenkommission, bestehend aus Expertinnen und Parlamentariern. Ist dieser Lösungsvorschlag der Befreiungsschlag? Das hat Dominik Rolli Marc Schieritz gefragt. Er ist stellvertretender Leiter des Politikressorts bei der Wochenzeitung Die Zeit.
2: Also so wird es zumindest von den Spitzen der Bundesregierung gesehen. Wir haben den Kanzler Friedrich Merz gestern gehört, der gesagt hat, er will das jetzt sofort und zwar das Gesamtpaket umsetzen. Die Arbeitsministerin von der SPD, Bärbel Baas, hat gesagt, keine Rosinenpickerei, also auch so hernehmen, wie es jetzt ist und umsetzen. Also da ist schon das Gefühl vorhanden, dass man jetzt ein Dokument in den Händen hält, das die Regierung nach vorne bringen könnte und auch die Rente nach vorne bringen könnte. Wenn man jetzt allerdings genauer hinschaut zu anderen politischen Akteuren in die Bundesländer, da ist das Stimmungsbild dann eher gemischt. Gestern kamen zwei oder drei Länderregierungschefs, Manuela Schwesig in Mecklenburg-Vorpommern, Mario Voigt, andere haben sich auch zu Wort gemeldet. Die sagen, ja, Moment, da stehen ja auch Belastungen drin in diesem Papier für bestimmte Gruppen von Rentnern. Und die plädieren dafür, sich das nochmal genau anzuschauen und eher langsam vorzugehen. Also das ist noch nicht so ganz klar, ob das wirklich jetzt so schnell umgesetzt wird, wie das der Kanzler gestern angekündigt hat.
3: Also nicht nur Beifall für diese Reformvorschläge, jetzt liegt aber zumindest mal ein Kompromiss auf dem Tisch. Wie sieht der aus?
2: Ja, in der Tat ist es ein Kompromiss, weil ja beide Parteien mit ihren Vertretern in der Kommission vertreten waren, aber auch mit Experten, die ihnen ideologisch nahestehen, so kann man es vielleicht formulieren. Und der Kompromiss hat also sehr, sehr viele Details. Es sind 33 Vorschläge. Wenn man die aber ökonomisch zusammenfassen will, dann sind es eigentlich zwei Elemente. Da ist zum einen eine Verlängerung der Lebensarbeitszeit, also eine Verschiebung des Renteneintrittsalters. Dieses soll jetzt gekoppelt werden an die Lebenserwartung. Also wenn die Leute älter werden, müssen sie länger arbeiten, können später in die Rente gehen im Verhältnis 2:1. Also ein Jahr mehr Lebenserwartung, ein halbes Jahr länger arbeiten. Das ist einer der Vorschläge. Das würde dazu führen, dass man in Deutschland im Moment sind 67 Jahre, dass die graduell eingeführt werden, dass man in den 40er Jahren ungefähr bei 67,5 Jahren wäre. Das ist der eine Vorschlag. Und der zweite wichtige Vorschlag ist die Einführung einer kapitalgedeckten Rente, die es in vielen anderen europäischen Ländern ja gibt, in Schweden, aber auch in der Schweiz. In Deutschland bisher nicht. Das heißt, ein Teil der Beiträge wird angelegt, um dann von den Renditen zu profitieren. Das sind die wesentlichen Punkte, die eben dabei helfen sollen, den starken demografischen Wandel, den es in Deutschland gibt, abzufedern.
3: Und wie zufrieden können damit Union und SPD jeweils sein?
2: Beide Seiten haben Dinge, die ihnen gefallen, nämlich auch drin, dass das Rentenniveau zumindest bis 2031 erstmal noch so gehalten werden soll, wie es jetzt vereinbart war. Das war der SPD wichtig. Es gibt ein bisschen was für Leute mit weniger Geld, sozusagen so Sonderzahlungen, die bekommen. Aber die zwei Punkte, die ich gerade angesprochen habe, das waren eher Kernforderungen der Union, sodass sich zwar beide Seiten gestern zufrieden geäußert haben, aber die Union doch ein Stück zufriedener sein kann, wenn man es vielleicht so formulieren will. Also man hat aus der Union teilweise sehr, sehr fast euphorische Zustimmung zu diesem Bericht gehört. Johannes Winkel, der Vorsitzende der Jungen Union, also der Jugendorganisation der Konservativen, der den Rentenstreit, den sie in ihrer Anmoderation genannt hatten, vor einem halben Jahr angeführt hat. Damals ging es darum, Rente verlängern, Rentenstabilisierung verlängern. Da war er sehr, sehr strikt dagegen, sehr großer Streit hier in Deutschland. Und er sagt jetzt, er sei überrascht, wie weit die Kommission gegangen sei und wie weit die SPD-Vertreter in der Kommission mitzugehen bereit gewesen seien. Also beide zufrieden, aber mehr Zufriedenheit bei der Union, und die SPD wird sich wahrscheinlich da weiter strecken müssen. Und für die SPD ist es schon schwieriger als für die Union, diesen Bericht umzusetzen.
3: Laut Medienberichten haben ja jetzt beide, also die SPD und die Unionsspitzen, ihre Abgeordneten dazu angehalten, den neuen Vorschlag nicht gleich öffentlich zu zerlegen. Werden die sich daran halten?

0: Ja, also ich glaube, was dieser Appell erreicht, dass man jetzt nicht, wie es damals eben geschehen ist, wieder übereinander herfällt und die Regierung lahmlegt. Aber deswegen, das wird es, glaube ich, schon gesitteter vor sich gehen, die Debatte über diesen Bericht. Aber natürlich, die Souveränität über Gesetze zu entscheiden, liegt beim Deutschen Bundestag, nicht bei Experten. Die Abgeordneten werden es sich nicht nehmen lassen, da ihre Punkte zu machen und einzubringen. Das ist ja auch ganz normal. Es wird jetzt vom Verfahren so sein, dass ein Gesetzentwurf erarbeitet wird im Arbeitsministerium von der Arbeitsministerin, von Bärbel Baas, von der SPD. Und über diesen Gesetzentwurf wird man dann diskutieren und dann ist der Zeitplan im Herbst vielleicht zu einer Entscheidung zu kommen. Daran sieht man auch schon, diese Rente wird nicht Teil sein können des großen Reformpakets, das ja in Deutschland schon nächste Woche angekündigt werden soll. Also nächste Woche trifft sich die Koalition, um ein umfassendes Paket mit Steuer- und Arbeitsmarkt- und anderen Reformthemen zu verhandeln. Da hatte man ursprünglich gedacht, man könne die Rente da noch mit reinnehmen. Das ist jetzt schon mal vom Tisch. Und das zeigt schon, dass da doch noch einiges umstritten ist und da es einfach noch Diskussionsbedarf gibt.
1: Sie haben gesagt, dass vor allem die SPD so ein bisschen hadern dürfte mit diesem Reformvorschlag. Kann sie es sich denn leisten, die Reform zu blockieren?
0: Nein, das glaube ich nicht. Also wenn diese Reform wirklich komplett blockiert würde, dann wäre die Regierung am Ende. Das würde sie nicht durchhalten. Ich kann mir vorstellen, dass die SPD an der einen oder anderen Stelle noch Milderungspunkte reinverhandeln wird. Vielleicht macht man beim Rentenalter dann doch noch eine Ausnahme für Leute, die schon sehr lange gearbeitet haben, ja, und die früh angefangen haben zu arbeiten, vielleicht mit 67 schon 45 Jahre gearbeitet haben. Diese Dinge, die gibt es bisher, also Frühverrentungsansprüche. Vielleicht wird man da noch ein, zwei Punkte reinverhandeln. Ich glaube, in die Richtung wird es gehen, aber dass das Paket insgesamt gehalten werden wird, das kann ich mir nicht vorstellen.
1: Und gleichzeitig haben Sie gesagt, so in Stein gemeißelt ist ja auch noch nichts. Wie schätzen Sie die Chancen ein, dass die Reform in dieser Form jetzt tatsächlich verabschiedet wird?
0: Eins zu eins umgesetzt wird sie, glaube ich, nicht, aber das wäre auch verwunderlich. Also natürlich muss man in der Gesetzgebung, wird immer nachjustiert. Die Frage ist ja, ob die großen Kernelemente, also die beiden Kernelemente erhalten werden können, also die längere Lebensarbeitszeit, die aus demografischen Gründen wichtig ist, und die Einführung der Kapitaldeckung, die wirklich in Deutschland ein Systembruch ist, muss man schon so sagen. Darüber wurde seit Jahrzehnten diskutiert. Das wäre ein Novum. Aber auch wenn es darum geht, wird es dazu kommen, dann glaube ich das schon. Also, dass diese beiden Dinge kommen, werden vielleicht abgemildert, aber im Grundsatz doch. Und dann wäre es dann doch schon immer noch, selbst wenn man jetzt ein bisschen was nachjustiert, wäre es immer noch eine sehr, sehr weitreichende Reform.
2: Das Gespräch mit Marc Schieritz, stellvertretender Leiter des Politikressorts bei der Zeit. Sie sind in Not und brauchen Hilfe, kriegen die aber nur gegen Sex. So soll es Frauen in Flüchtlingslagern im Tschad ergangen sein. Mitarbeiter von Ärzte ohne Grenzen sollen sie sexuell missbraucht haben. Das zeigt ein interner Bericht der Hilfsorganisation. Sie hat 59 Fälle von, Zitat, Fehlverhalten entdeckt und 18 Mitarbeiter entlassen. Ist das ein Einzelfall? Oder hat das System? Und wie sind diese Fälle überhaupt ans Licht gekommen? Darüber hat Martina Koch mit der freien Journalistin Birte Menzing gesprochen, die dazu recherchiert hat.
3: Bekannt wurden erste Fälle davon Ende 2024. Als die amerikanische Reporterin Sam Madnick Ende 2024 vor Ort war an der Grenze zwischen Tschad und Sudan und ihr mehrere Frauen berichtet haben, dass sie von Männern in Hilfsorganisationen dazu aufgefordert wurden, sexuelle Dienstleistungen oder Gefälligkeiten zu bieten und im Austausch dafür Hilfe bekommen haben oder Arbeitsangebote oder zum Teil sogar Geld. Das jetzt bekannt wurde, war es wiederum Sam Madnick zu verdanken, wie groß das Ausmaß insgesamt war, weil sie einen internen Bericht der Hilfsorganisation Ärzte ohne Grenzen vor wenigen Tagen bekommen und dann veröffentlicht hat.
4: Die Hilfsorganisation Ärzte ohne Grenzen hat nach einer internen Untersuchung ja eben Leute entlassen. Ergreift die Organisation noch weitere Maßnahmen, um zu verhindern, dass das nochmal vorkommt?
3: Ja, also die Organisation selbst sagt, dass es eben extrem schwierig ist, in solchen Krisenkontexten wie in diesem Flüchtlingslager dort an der Grenze zwischen Tschad und Sudan Missbrauch komplett zu verhindern und gestehen auch ein, dass es ihnen eben nicht gelungen ist, in den Strukturen, die sie schon hatten, das rechtzeitig aufzudecken. Und sie sagen jetzt, dass sie unter anderem die Hintergründe der Angestellten genauer überprüfen wollen, bevor sie sie einstellen, dass es mehr Initiativen geben soll zur Sensibilisierung der Gemeinschaft, damit die Menschen, denen in den Projekten geholfen wird, von Anfang an wissen, was sind die Wege, was sind die Meldemechanismen, wenn solche Fälle auftreten, und dann sollen die vertraulichen Meldekanäle auch ausgebaut werden. Ärzte ohne Grenzen hat das Thema auf jeden Fall schon länger auf dem Schirm. Seit 2018 veröffentlicht die Organisation schon jedes Jahr Zahlen zu den Beschwerden, die eingereicht werden über die Mechanismen, die sie bereits haben. Und 2013 gab es zum Beispiel mehr als 700 gemeldete Fälle in ihren Projekten, und 300 davon haben sie dann durch ihre eigenen Untersuchungen bestätigt. Und da wurden dann auch insgesamt in dem Jahr 85 Mitarbeiter entlassen. Das zeigt also schon, dass das insgesamt ein globales Problem ist, was in Hilfsorganisationen immer wieder auftritt.
4: Der Fall, der ist kein Einzelfall. Es gibt immer wieder Berichte über Hilfsorganisationen und Missbräuche durch die Angestellten. Kann man das Ausmaß einschätzen?
3: Das Ausmaß insgesamt ist sehr schwer einzuschätzen. Ich habe mit einer Expertin gesprochen, Asmita Naik heißt sie, die mir gesagt hat, dass das extrem weit verbreitet ist in Hilfsorganisationen, sexueller Missbrauch und Ausbeutung, eben gerade aufgrund von diesen Machtungleichgewichten. Auch die UN-Missionen, die UN-Friedensmissionen veröffentlichen jährlich Berichte mit Zahlen über sexuellen Missbrauch, der innerhalb der Einsätze gemeldet wird. Da war zum Beispiel 2024 von etwas mehr als 100 gemeldeten Fällen die Rede. Insgesamt ist es sehr schwer, das gesamte Ausmaß abzuschätzen, aber es ist auf jeden Fall über die Jahre deutlich geworden, dass immer wieder große Fälle ans Licht kommen, die zeigen, wie verbreitet es auch im Kleinen ist.
4: Was gibt es denn für Ansätze, diesem Problem zu begegnen und die Leute, die Schutz suchen, zu schützen?
3: Insgesamt sagen auch Fachleute, dass es sehr schwierig ist, das komplett zu verhindern. Dass es aber schon helfen kann, wenn es tatsächlich Beschwerdemechanismen gibt, die zugänglich sind, die vertraulich sind und wo es auch Konsequenzen hat, wenn Fälle gemeldet werden. Die Forscherin Gretchen Baldwin vom Stockholmer Friedensforschungsinstitut SIPRI zum Beispiel sagt, dass Beschwerdemechanismen, wo es keine Konsequenzen gibt, eigentlich nutzlos sind, und dass das aber leider oft passiert, dass Beschwerden quasi ins Nichts gemeldet werden, dass dann mit denen nichts weiter passiert. Was sie auch sagt, ist, dass es oft Mitwisser gibt in den Organisationen, die aber selbst wiederum um Jobverlust fürchten, wenn sie sich da einmischen würden oder wenn sie den Fall melden würden. Und da fordern Fachleute auf jeden Fall auch eine Veränderung oder einen neuen Ansatz in der Führung in solchen Organisationen, dass da mehr Awareness, mehr Aufmerksamkeit für diese Themen da ist und auch schon in der Ausbildung und in der Weiterbildung mehr darauf geachtet wird, dass es grundsätzlich dafür mehr Aufmerksamkeit gibt.
2: Soweit die freie Journalistin Birte Menzing. Das war der 4x4-Podcast vom Mittwoch, dem 24. Juni, aufgezeichnet am Vormittag. Mein Name, Vera Deragisch.

0: Die Nachrichten von SRF um 14 Uhr mit Mario Sturni. Die Einnahmen bei den Gewinnsteuern sprudeln. Der Bund muss 2027 nicht zusätzlich sparen. Und Frankreich ächzt erneut unter einer Hitzewelle. Dennoch sei das Land eher unvorbereitet, sagt unsere Korrespondentin. Heiß und sonnig geht es auch bei uns weiter mit Temperaturen von 32 bis 36 Grad. Beim Bund läuft es finanziell besser als gedacht. Im kommenden Jahr braucht es deshalb keine zusätzlichen Sparmaßnahmen. Denn der Bund nimmt 2027 deutlich mehr ein als bisher erwartet. Finanzministerin Karin Keller-Sutter sagt:
1: Die aktualisierten Schätzungen lassen insbesondere bei der Unternehmensgewinnsteuer ein deutlich höheres Wachstum erwarten.
0: Konkret geht der Bundesrat davon aus, dass die Einnahmen aus den Gewinnsteuern 1,8 Milliarden Franken höher sind als ursprünglich gedacht. Die im April vorsorglich beschlossenen Kürzungen von 540 Millionen Franken werden deshalb nicht umgesetzt. Gleichzeitig entstehe finanzieller Spielraum für zusätzliche Armeeausgaben, wie Finanzministerin Keller-Sutter weiter sagt.
1: Darüber hinaus hat der Bundesrat heute beschlossen, dem VBS bereits im Budget 27 zusätzlich 150 Millionen Franken zur Verfügung zu stellen. Diese Mittel sollen in der Armee eingesetzt werden, insbesondere für die Beschaffung eines Boden-Luft-Abwehrsystems kleiner Reichweite.
0: Trotz allem warnt der Bundesrat vor zu viel Optimismus, denn die Finanzperspektiven seien mit großen Unsicherheiten verbunden. Wer Abfall achtlos wegwirft, wird künftig überall in der Schweiz gleich gebüßt. Der Bundesrat führt national einheitliche Bußen ein. Diese können je nach Art und Menge bis zu 250 Franken betragen, wie er mitteilt. Diese neue Regel gilt schon ab dem 1. August. Neue Regeln gibt es auch für Plastikverpackungen. Detailhändler müssen neu auch für solche Verpackungen Sammelstellen anbieten. Außerdem müssen Kunststoffverpackungen neu zu mindestens 55% und Getränkekartons zu mindestens 70% recycelt werden können. Mit den Massnahmen soll die Umweltbelastung durch Verpackungen vermindert werden. Und damit zu drei weiteren Meldungen vom Bundesrat. Dieser hat heute die Eckwerte für einen neuen Katastrophenschutz vorgestellt. Zivilschutz und Zivildienst sollen dafür zusammengelegt werden. Damit sollen Katastrophen künftig noch besser bewältigt werden können. Angehörige des Katastrophenschutzes sollen aber auch in anderen Bereichen zum Einsatz kommen, also zum Beispiel im Gesundheitswesen. Was darf die Post neben ihrem Grundauftrag alles machen? Das will der Bundesrat gesetzlich genauer festlegen. So sollen alle weiteren Tätigkeiten der Post eng mit ihrer Haupttätigkeit zusammenhängen müssen. Größere Beteiligungen an anderen Unternehmen soll die Postkommission künftig überprüfen und genehmigen müssen. Und der Bundesrat will auch, dass Wölfe das ganze Jahr geschossen werden dürfen, sofern es denn eine Abschussbewilligung gibt. Aktuell sind Wölfe von Anfang Februar bis Ende Mai geschützt, während und kurz nach der Paarungszeit. Zudem sollen auch Abschüsse in Gebieten erlaubt sein, wo das Jagen eigentlich verboten ist. Die Krankenkassen müssen dafür zahlen, wenn eine Transperson vor der Geschlechtsangleichung Spermien einfrieren lassen will. Das Bundesgericht hat die Beschwerde einer Krankenkasse abgewiesen. In dem Fall ließ eine 22-jährige Transperson Spermien einfrieren, bevor sie sich einer geschlechtsangleichenden Hormontherapie unterzog. Ihre Krankenversicherung wollte die 300 Franken dafür jedoch nicht übernehmen. Das Bundesgericht sagt jetzt, die Liste mit den ärztlichen Leistungen, die von der Grundversicherung übernommen werden müssen, sei nicht abschließend. Auch bei einer geschlechtsangleichenden Hormontherapie seien die Kriterien dafür erfüllt. Ins Ausland. Die aktuelle Hitzewelle fordert auch Frankreich. Bis zu 44 Grad werden dort gemessen und in den Notfallstationen gibt es 60% mehr Fälle. In den vergangenen Tagen sind 40 Menschen bei Badeunfällen gestorben und Zehntausende Haushalte sind ohne Strom. Premierminister Sébastien Lecornu hat deshalb eine Krisensitzung einberufen. Zwar gäbe es kurzfristige Maßnahmen gegen die Hitze, sagt Frankreich-Korrespondentin Zur Geisler. Längerfristig tue sich Frankreich aber eher schwer.
2: Mein Eindruck ist, dass Frankreich jedes Jahr eher unvorbereitet in die Hitzewellen schlittert, dass es sich also dann eher um Krisenmanagement statt wirklich langfristige Lösungen zu haben handelt. Das heißt, während einer Hitzewellen werden dann verschiedene Notfallmaßnahmen angekündigt, Veranstaltungen werden abgesagt und es gibt zig Gesundheitshinweise. Schwieriger ist die längerfristige Anpassung und ganz allgemein ist das Thema Klimawandel in Frankreich zuletzt eher in den Hintergrund gerückt. Das ist mein Eindruck. Zwar redet man während einer Hitzewelle viel darüber, aber sobald die Krise dann vorbei ist, wendet man sich anderen Themen zu.
0: So die Einschätzung unserer Korrespondentin Zoe Geisler im hitzegeplagten Paris. Vor dem Wetter bei uns noch zuerst die Börsendaten von SIX. Der Swiss Market Index liegt im Moment bei 14.066 Punkten und damit 1,1% im Plus. Der Euro wird zu 92,14 Rappen gehandelt und der Dollar zu 81,23 Rappen. Und das Wetter heute und morgen ist es überwiegend sonnig bei heißen 32 bis 36 Grad. Dazu weht im Norden schwache bis mäßige Brise. Über den Alpen bilden sich jeweils am Nachmittag lokale Schauer und im Süden gibt es vereinzelt Hitzegewitter. Das waren die Nachrichten von Radio SRF, verantwortlich Tobias Mayer.
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4: Wie nehmen blinde Menschen Ausstellungen wahr, speziell solche über Farben? Das Museum der Kulturen in Basel schafft neue Zugänge für blinde, seh- und hörbehinderte Menschen. Dann von urchig bis avantgardistisch. Das Volkskulturfest Obwald hat dieses Jahr Armenien als Gastland eingeladen. Und der Putin-kritische Künstler Semyon Skripetsky wurde erschossen. War es ein politischer Mord? Das sind die Themen heute. Mein Name Enora Maurer. Das Museum der Kulturen Basel geht neue Wege in seiner Sonderausstellung zum Thema Farbe. Blinde, Sehbehinderte und hörbehinderte Menschen haben bei der Entwicklung der Ausstellung mitgearbeitet. Das Vermittlungsteam wollte in doppelter Hinsicht neue Zugänge zum Thema Farbe schaffen. Neue Zugänge in der Art, wie die Ausstellung präsentiert wird und andere Zugänge für behinderte Menschen, die die Ausstellung besuchen. SRF-Redaktorin Yvonne Scherre ist selber blind und hat für SRF 2 Kultur die Ausstellung besucht und getestet. Heute Morgen hat sie mit Florian Hauser darüber gesprochen.
5: Yvonne, die neue Ausstellung im Museum der Kulturen heißt Die Eule ist pink. Mhm. Sonderbarer Titel, was ist damit gemeint?
6: Ja, du musst dir vorstellen, im ersten Raum gibt es einen stilisierten Baum und auf dem sitzen ganz viele verschiedene Eulen aus verschiedenen Kulturen, verschieden groß, verschiedenes Material. Und eine dieser Eulen ist knallpink. Sie ist aus Keramik, sie kommt aus Mexiko und ist eigentlich eine Flöte. Und diese Eule hat der Ausstellung den Namen gegeben. Und wenn ich jetzt als blinde Interessierte die Ausstellung besuche, dann bekomme ich ein 3D-Modell aus dem Drucker dieser Eule in die Hand. Das macht man heute oft. Das ist natürlich eine patente Methode, um Modelle herzustellen. Mhm. Und so kann ich fühlen, wie die Skulptur geformt ist.
5: Aber es ist schon was anderes, ob du jetzt eine Skulptur aus Keramik in der Hand hältst oder eben einen 3D-Druck aus Kunststoff.
6: Ja, definitiv. Und das hat eben mit dem großen Dilemma der Museen zu tun. Sie müssen bewahren, es muss alles gleich bleiben. Originale können wir deshalb in aller Regel nicht berühren. Die sind hinter Glas und für stark sehbehinderte und blinde Menschen dann unerreichbar. Den Mut, die Originalobjekte von blinden Menschen berühren zu lassen, das haben nur wenige Museen. Und wenn, dann benutzt man dann meistens Handschuhe, um die Objekte zu schonen, aber das finde ich auch völlig okay.
5: Ein Museum, das 3D-Modelle ausdruckt. Gab es jetzt, Yvonne, noch andere originelle Umsetzungen, die dich sogar überrascht haben?
6: Ja, Farbe ist Material. Es sind Pigmente aus der Natur, zum Beispiel aus Edelstein oder aus der Indigo-Pflanze oder dem Safran oder sogar aus Tieren, das Cochenil, das Rot, das aus der Schildlaus gewonnen wird. Und die drei letztgenannten Materialien, die haben alle einen Geruch und den kann man an der Ausstellung riechen. Und Safran, das duftet natürlich königlich, Cochenil eher streng. Und die Farbe über den Geruch zu erschließen, das finde ich ganz spannend, einen spannenden Zugang, eine Sinneswahrnehmung quasi über eine andere Sinneswahrnehmung zu erschließen.
5: Jetzt, der Farbe ist ja ein ultravisuelles Thema. Könnte man meinen, haben blinde Menschen da wirklich einen Zugang?
6: Das ist umstritten. Ich bin der Überzeugung, es ist eine Frage der Imagination. Ich glaube, dass Farbe für alle Menschen wichtig ist, ob man sie sieht oder nicht. Und die blinde Pina Dolce, die an der Konzeption der Ausstellung mitwirkte und ein Bild dafür gemalt hat, bringt es meiner Ansicht nach wunderbar auf den Punkt.
7: Ja, das sind Freunde oder Freundinnen. Die begleiten mich einfach so im Stillen. Schnittlutz oder so. Die Farbe wie Düfte, die gehören einfach dazu.
5: Yvonne, wie ist jetzt dein Fazit nach dem Besuch der Ausstellung «Die Eule ist pink»?
6: Es fällt gemischt aus. Also die Audios, die Interviews und Audioguides, die haben mich nicht überzeugt. Die Tonqualität lässt zu wünschen übrig und die Audioguides empfinde ich als langatmig, zu wenig gestaltet. Was mir sehr gut gefallen hat, ist, dass die Macherinnen und Macher der Ausstellung wirklich den Mut hatten, Neues auszuprobieren und ausgerechnet das Thema Farbe gewählt haben, um das sehbehinderten Menschen zugänglich zu machen und dann diese Menschen auch noch gleich mit einbezogen haben in die Entwicklung. Das finde ich toll. Jo Meyer, die in der Vermittlung dort arbeitet, sagte mir, sie nehme die Farben viel intensiver wahr, nachdem sie sie mit allen Sinnen wahrgenommen habe. Die Ausstellung zeigt also deutlich, dass neue Zugänge eben einen Mehrwert für alle bedeuten und nicht nur für die behinderten Menschen. Und da kann ich nur sagen, weiter so.
4: Die Ausstellung «Die Eule ist pink – farbige Geschichten» im Museum der Kulturen Basel lässt sich noch bis am 24. Januar erleben.
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4: Klarinette, Schweizer Örgeli, Klavier und Kontrabass – die typischen Instrumente einer Ländlerformation. Die Volksmusik muss aber nicht zwingend traditionell sein. Sie kann musikalisch auch komplexer daherkommen. Und diese neue Schweizer Volksmusik klingt zum Beispiel so. Volksmusik in ihrer ganzen Bandbreite kann man kommendes Wochenende hören am Volkskulturfest Obwald. Jedes Jahr treffen hier Schweizer Volksmusikerinnen und Volksmusiker auf Gäste aus dem Ausland. Urchige Jodlervereine, innovative Virtuosen und Klänge aus verschiedenen Kulturen. Lea Hagmann.
13: Die Bühne ist schon fast fertig. Auch der Backstage-Bereich steht. Seit 20 Jahren entsteht hier jeden Sommer auf einer Waldlichtung bei Giswil ein gemütlicher Festplatz. Ein Ort für Volksmusik aus dem In- und Ausland. Roman Britschki hat die künstlerische Leitung seit 4 Jahren. Das Konzept seines Vorgängers hat er grundsätzlich übernommen.
14: Wir haben im neuen Team, wo wir das zusammengestellt haben, nicht von einer Revolution geredet damals, sondern von einer Evolution. Aber ich denke, ich habe einen anderen Zugang im Bereich der Musikalität. Ich selber bin Musiker. Wir arbeiten auch mit der Bühne. Dann auch die Gesamtheit zu schaffen, dass man auch die Ambiente erweitert. Es ist ein bisschen weniger Chauvinismus. Vielleicht mehr ein bisschen tiefer graben und ein bisschen auf Qualität geschaut als auf schnelle Reize.
13: Am Volkskulturfest Obwald treffen ganz unterschiedliche Welten aus der Volksmusik zusammen. Das sind zum einen urige Ländlerkapellen mit Schweizer Örgeli, Klarinetten und Kontrabass. Oder lokale Jodelchöre. Aber auch Volksmusikerinnen aus der innovativen Szene. Und dann die Gäste aus dem Ausland. Dieses Jahr ist das Gastland Armenien.

0: All diese unterschiedlichen Musikerinnen und Musiker zusammenzubringen, das sei zum Teil nicht ganz einfach, erklärt Roman Britschki. Dazu brauche es eine Choreografie. Und die finden nicht nur auf der Bühne statt.
1: Volksmusiker aus dem urchigen Eck bewegen sich lieber nicht auf grossen Bühnen. Und da haben wir im Eingangsbereich habe ich angefangen, Willkommensmusik zu machen. Und ich habe das Gefühl, es ist ihnen fast wohler, wenn getanzt wird, wenn sie nicht im Zentrum sind. Weil die Musik da eine Dienstleistung hat, als Unterhaltung und nicht als eine künstlerische Selbstverwirklichung.
0: Volksmusik ist also weit mehr als ein Musikstil. Sie hat auch eine soziale Funktion, als Stimmungsmacherin im Hintergrund oder als Tanzmusik. Und diesem Aspekt bietet das Volkskulturfest Obwald einen ebenso passenden Rahmen wie den Hauptacts auf der Waldbühne. Auf die Volksmusik des diesjährigen Gastlands Armenien freut sich Roman Britschki ganz besonders.
1: Ich finde, Musik aus Armenien hat etwas sehr dicht Verwobenes und sehr filigranes. Es ist keine grosse aufmerksames Hascherei, sondern es hat etwas sehr Poetisches und sehr Einfaches. Ich finde, es hat sehr viel Verwandtschaft mit diesem Verständnis von Musik aus der katholischen Innerschweiz. Darum, glaube ich, gibt es viele spannende Begegnungen.
0: Und auf diese musikalischen Begegnungen zwischen Armenien und der Schweiz dürfen traditionelle und innovative Volksmusikfans gespannt sein.
2: Volksmusik in all ihren Facetten aus Armenien und aus der Schweiz können Sie am Volkskulturfest Obwald hören. Es startet morgen Donnerstag und dauert bis und mit Sonntag.
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2: Nach dem Mord an dem baschkirischen Künstler Simeon Skrzypecki in Ostpolen vom 15. Juni ist Ende letzter Woche ein russischsprachiger Mann nahe Warschau verhaftet worden. Er sitzt nun in Untersuchungshaft. Simeon Skrzypeckis Erschießung reiht sich ein in eine Reihe von politisch motivierten Morden, die auf das Konto des russischen Regimes gehen. 1998 traf es die Reformpolitikerin Galina Starovoitova, 2006 die Journalistin Anna Politkovskaya, 2009 die Menschenrechtsaktivistin Natalia Estimirova, 2015 den Politiker Boris Nemtsov. Man könnte noch viele mehr nennen. Dass Kunstschaffende aber auch so im Ausland beseitigt werden, ist neu. Christine Hamel.
4: Mit seinen derben Karikaturen übte Simeon Skrzypecki mächtig Kritik. Vor allem am russischen Präsidenten Wladimir Putin und dem tschetschenischen Machthaber Ramsan Kadyrov. Er zeichnete sie als Schweine und kniefällige Lakaien, Putin winselnd auf dem Schoß von Stalin. Er verspottete die russischen Soldaten, die sich durch den Fleischwolf drehen lassen. Skrzypecki teilte in alle Richtungen aus. Für Katja Margolis, die mit Simeon Skrzypecki im Mai auf der Biennale in Venedig ausgestellt hatte, ist dies nicht überraschend.
5: Er war ein sehr unabhängiger Mensch und hat sich niemandem angedient. Er hat nichts und niemanden unterstützt. Er war im Kern ein Anarchist. Simeon ist ein Punk. Es fällt mir schwer, über ihn in der Vergangenheit zu sprechen. Ein Selfmade-Künstler, der sich alles selbst beigebracht hat.
4: Spiel mit dem Feuer heißt ein Bild von Dezember 2025. Es zeigt den Künstler, der den kleinen, nackten Kadyrov in der linken Hand hält und ihm mit einem Feuerzeug Feuer unter dem Hintern macht. Der kleine Putin steht hinternbrennend daneben. In einem seiner letzten Videos, es wurde 130.000 Mal angeklickt, erklärt Simeon Skrzypecki gelassen, dass er einen Anruf erhalten habe. Ihm sei sehr deutlich gemacht worden, dass sein Verhalten nicht richtig gewesen sei. Ich möchte mich aufrichtig bei Ramsan Kadyrov entschuldigen, sagt Semyon Skrzypecki und spitzt dabei seine Bleistifte an, in einer grellrosa nackten Kadyrov-Figur aus Pappmaché, in Mund und Hintern. Wie ein Brathähnchen dreht sich da Putins Mann fürs Extragrobe. Er werde sich nie wieder solche Bemerkungen erlauben, beteuert der Künstler mit ernster Miene. Im Hintergrund läuft tschetschenische Musik. Semjon Skripetsky mit bürgerlichem Namen Robert Kusuvkov macht im Video klar, mich macht ihr nicht mundtot. Für so viel Freiheit musste er sterben, meint der Karikaturist Aljoscha Stupin.
6: Dieser Mord ist ein Zeichen für Gesetzlosigkeit. Sie ermorden nicht nur Politiker, sondern Menschen, die sich lustig über sie machen. Sie demonstrieren, dass sie jeden bestrafen, der sich die Freiheit herausnimmt, sie der Lächerlichkeit preiszugeben. Ihr lacht über uns, wir töten euch dafür. Das ist die Nachricht und das Signal für Künstler.
4: Aljoscha Stupin hat Russland schon nach der Annexion der Krim 2014 verlassen. Er lebt heute in den USA. Eines seiner Werke zeigt Putin als schmallippige Gottesmutter. Sie hält ein geschundenes Kind im Arm, das Arme und Beine zu einem Hakenkreuz verrenkt. Bilder, für die auch Stupin Drohungen bekommt.
6: Der Mord an Semjon Skripetsky hat die Leute, die auch mir ständig drohen, angespornt. Seit einer Woche bekomme ich noch mehr Drohungen. Du bist der Nächste, schreiben sie mir.
4: Das Klima der Einschüchterung und Gewalt betrifft nun auch Künstler im Westen, die sich gegen Putins Regime stellen.
6: Diese Leute leben nach den Gesetzen der Verbrecherwelt. Wenn du jemanden beleidigst, bezahlst du dafür mit deinem Leben.
4: Aljoscha Stupin wird dennoch weiter malen und zeichnen.
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2: Manchmal braucht ein braver Sinfoniker einen Anarchisten zum Freund, damit die Nachwelt wieder hinhört. Adolf Reichel war ein Schweizer Komponist, Dirigent, Pianist, musikalisch eher der Ordnung verpflichtet, biografisch, aber eng verbunden mit dem russischen Revolutionär Michail Bakunin. Jetzt hat das Berner Symphonieorchester Reichels erste beiden Sinfonien eingespielt unter Christoph Matthias Müller. Fanny Opitz hat sich das Album angehört.
11: Wie steht es um die Sinfonien? Diese Frage kommt ausgerechnet von Michail Bakunin. Bakunin sitzt nach der gescheiterten Dresdner Mai-Revolution von 1849 in der Festung Königstein. Er fragt Adolf Reichel nicht nur nach Zigarren, Geld und Mathematikbüchern, er fragt auch nach der Musik des in Westpreußen im heutigen Polen geborenen Komponisten. Fast 180 Jahre später gibt es nun eine hörbare Antwort. Sehr gut. Denn Reichels erste beiden Sinfonien liegen jetzt erstmals auf CD vor. Eingespielt vom Berner Symphonieorchester unter Christoph Matthias Müller. Dass ausgerechnet die Berner Sinfoniker diese Sinfonien einspielen, ist mehr als Zufall. Reichel war der erste Chefdirigent genau dieses Orchesters. Von 1876 bis 1888 war er Generalmusikdirektor. Dementsprechend offen war das Orchester jetzt für die Wiederbegegnung. Dirigent Christoph Matthias Müller.
12: Ich hoffe, dass Bern auch da jetzt ein bisschen mit Stolz auf ihren Gründer eigentlich schaut.
11: Ein Name war Reichel durch Bakunin. In der Vormärz- und Anarchismusforschung tauchte er als Freund des berühmten Revolutionärs immer wieder auf. Kennengelernt hatten sich die beiden 1842 in Dresden im Kreis des Philosophen Arnold Ruge. Für Christoph Matthias Müller ist diese Freundschaft bis heute insofern spannend, als Reichel zwar kein musikalischer Revolutionär war, aber auch kein bloßer Ordnungsmensch. Gerade in der Musik nimmt er immer wieder kleine überraschende Wege.
12: Es ist nie episodenhaft, also hervorragend durchgearbeitet. Und immer wieder kommen plötzlich ganz interessante Nebenstimmen oder auch harmonisch ist er durchaus weiter als Beethoven und Schumann.
11: Nur wie seine Sinfonien klingen, das wusste lange Zeit kaum jemand. Und das, obwohl Reichel zu seiner Zeit bekannt und sehr gut ausgebildet war. In Berlin studiert er Komposition bei Siegfried Dehn, der hat auch Michael Glinka unterrichtet. Bei Ludwig Berger, dem Lehrer Mendelssohns, lernt er Klavier. Reichel verfügt auch über Geld, wächst als Sohn eines preußischen Großgrundbesitzers auf, geht für einige Zeit sogar nach Paris. In der Schweiz wird er 1869 eingebürgert wegen seiner Verdienste. Wenn man die Sinfonien heute hört, fragt man sich, wie konnte es geschehen, dass man seine Sinfonien nicht kennt?
12: Weil das Problem von Reichel selber seine große Bescheidenheit war. Und man sieht, dass häufig natürlich Komponisten sehr berühmt sind, die sich auch sehr gut selber vermarktet haben. Und das hat Reichel nicht gut gemacht.
11: Reichel vollendet die Sinfonien etwa um 1870. Sie klingen romantisch. Man hört Beethoven, Mendelssohn und auch kompositorische Nähe zu Schumann darin. Und doch sind sie etwas ganz Eigenes. Sie haben Zug, Charme und ein prägnantes Zusammenspiel von Motiven.
12: Das Handwerk, sage ich mal. Und auch die Fantasie, die der Mann hatte. Wirklich aus wenigen Motiven wirklich etwas Großes zu bauen. Und sie sind auch durchaus ohrwurmtauglich.
11: Bei Christoph Matthias Müller spürt man, diese Einspielung ist kein bloßes Archivprojekt. Als Professor für Orchesterdirigieren in Zürich hat er eine Mission. Er möchte mehr Schweizer Komponisten in die Konzertsäle bringen.
12: Die Schweiz hat wirklich hervorragende Vertreter in der klassischen Musik. Und ich finde, man hat auch eine Pflicht als Schweizer.
11: Eine Pflicht, diese für ein Publikum zu erschließen. Dafür braucht es Idealisten wie Müller. Er hat in engem Austausch mit der Familie von Reichel die Einspielung geplant. Er wünscht sich jetzt vor allem eins, dass Reichels Sinfonien in die Konzertsäle kommen.
2: Adolf Reichels Sinfonien sind Anfang Juni erschienen beim Label Schweizer Phonogramm. Und das war es für den Moment aus Kultur und Gesellschaft. Mein Name Enora Maurer.
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0: Die Nachrichten von SRF um 14:30 mit Simon Rechle. Beim Bund läuft es finanziell besser als gedacht. Im kommenden Jahr braucht es deshalb keine zusätzlichen Sparmaßnahmen, denn der Bund nimmt 2027 deutlich mehr ein als bisher erwartet. Finanzministerin Karin Keller-Sutter sagt:
1: Die aktualisierten Schätzungen lassen insbesondere bei der Unternehmensgewinnsteuer ein deutlich höheres Wachstum erwarten.
0: Konkret geht der Bundesrat davon aus, dass die Einnahmen aus den Gewinnsteuern 1,8 Milliarden Franken höher sind als ursprünglich gedacht. Die im April vorsorglich beschlossenen Kürzungen von 540 Millionen Franken werden deshalb nicht umgesetzt. Gleichzeitig entstehe finanzieller Spielraum für zusätzliche Armeeausgaben, wie Finanzministerin Karin Keller-Sutter weiter sagt.
1: Darüber hinaus hat der Bundesrat heute beschlossen, dem VBS bereits im Budget 27 zusätzlich 150 Millionen Franken zur Verfügung zu stellen. Diese Mittel sollen in der Armee eingesetzt werden, insbesondere für die Beschaffung eines Bodenluftabwehrsystems kleiner Reichweite.
0: Trotz allem warnt der Bundesrat vor zu viel Optimismus, denn die Finanzperspektiven seien mit großen Unsicherheiten verbunden. Und noch zwei weitere Bundesratsentscheide. Der Bundesrat will die Umweltbelastung durch Verpackungen senken. Er führt schweizweit gleiche Bußen für Littering ein von bis zu 250 Franken. Eine andere Neuerung: Detailhändler müssen neu auch Sammelstellen für Plastikverpackungen anbieten. Und was darf die Post neben ihrem Grundauftrag alles machen? Das will der Bundesrat gesetzlich genauer festlegen. So sollen alle weiteren Tätigkeiten der Post eng mit ihrer Haupttätigkeit zusammenhängen müssen. Größere Beteiligungen an anderen Unternehmen soll die Postkommission künftig überprüfen und genehmigen müssen. Die Krankenkassen müssen dafür zahlen, wenn eine Transperson vor der Geschlechtsangleichung Spermien einfrieren lassen will. Das Bundesgericht hat die Beschwerde einer Krankenkasse abgewiesen. In dem Fall ließ eine 22-jährige Transperson Spermien einfrieren, bevor sie sich einer geschlechtsangleichenden Hormontherapie unterzog. Ihre Krankenversicherung wollte die 300 Franken dafür jedoch nicht übernehmen. Das Bundesgericht sagt jetzt, die Liste mit den ärztlichen Leistungen, die von der Grundversicherung übernommen werden müssen, sei nicht abschließend. Auch bei einer geschlechtsangleichenden Hormontherapie seien die Kriterien dafür erfüllt. Der Blick auf die Börsendaten von SIX. Der Swiss Market Index liegt im Moment bei 14.081 Punkten, ein Plus von 1,2%. Der Euro wird zu 92,15 gehandelt und der Dollar kostet 81,28. Das Wetter, es bleibt meist sonnig und bis zu 36 Grad heiß. In den Alpen und im Süden gibt es heute und morgen jeweils ab dem Nachmittag lokale Regenschauer. Das waren Nachrichten von Radio SRF. Verantwortlich war Tobias Mayer.
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3: Sokrates war ein radikaler Denker. So radikal, dass ihn die Athener schließlich zum Tode verurteilten. Die Philosophin Agnes Callard plädiert dafür, es ihm gleich zu tun in seiner radikalen Wahrheitssuche. Sie hören nun einen Ausschnitt der Sendung Sternstunde Philosophie mit Barbara Bleisch.
4: Ich wollte nicht über Sokrates schreiben oder lernen oder Sokrates kommentieren. Ich wollte Sokrates sein. Das Einzige, wofür man wirklich einen anderen Menschen braucht, ist die eigene Sicht auf die Welt in Frage zu stellen.
5: Kann man damit auch sagen, Sokrates war eigentlich ein Polyamorie-Vertreter avant la lettre?
4: Wenn ich mit meinem Mann essen gehe, erstelle ich Gesprächsmenüs.
5: Es gibt eine Frage, der wir beständig ausweichen. Wozu das alles? Unser Alltag ist eng getaktet und für grundsätzliche Fragen scheint kaum Raum. Sokrates hielt genau diese Fragen aber für die allerbesten und war überzeugt, das gute Leben beginnt dann, wenn wir uns diesen großen Fragen stellen. Agnes Callard, Philosophieprofessorin in Chicago, gibt Sokrates recht. Ja, sie empfiehlt uns allen sogar ein sokratisches Leben. Bloß, was heißt das genau? Ich bin sehr gespannt. Ganz herzlich willkommen, Agnes Callard.
4: Danke, ich freue mich, hier zu sein.
5: Ja, Sokrates ist seit mehr als 2000 Jahren tot. Warum sollten wir uns noch mit ihm beschäftigen?
4: In vielerlei Hinsicht leben wir in der Welt, die Sokrates geschaffen hat. Sokrates ging auf die Menschen zu und bot ihnen eine neue Art von Gespräch an, wie ein Spiel, das er sich ausgedacht hat und dessen Regeln er ihnen beibringen muss. Er schlägt ihnen vor, drückt euch klar aus, sagt, was ihr wirklich meint, sprecht darüber, was euch wirklich wichtig ist. Seid nicht überrascht, wenn ich euch Fragen stelle zu dem, was ihr sagt, und lasst euch nicht davon abschrecken. Denkt nicht, ich will euch verletzen, wenn ich euch herausfordere. All dies erscheint uns heute selbstverständlich, weil Sokrates diese neue Art des Gesprächs begründete, die keine Debatte, kein Wettstreit und keine Bitte um Information war, sondern eine neue Form einer Untersuchung. Aber wir sind weit davon entfernt, sie perfektioniert zu haben. Jedes Mal, wenn wir merken, dass etwas in unserem öffentlichen Diskurs, unseren Gesprächen und unseren Interaktionen nicht stimmt, sind wir nicht so wohlwollend und offen oder anders gesagt nicht so sokratisch miteinander, wie wir es gerne wären.
5: Das heißt, Sie denken, Sokrates hat eigentlich etwas angefangen, was wir noch weiter fortsetzen sollten und vielleicht zur Perfektion führen?
4: Genau.
5: Nun ist es ja so, wir wissen eigentlich gar nicht so richtig, oder ich weiß es nicht, ob wir es wissen, was Sokrates dachte, respektive wir haben überhaupt gar keine Schriften aus seiner Feder. Wir haben eigentlich nur das, was andere aufgeschrieben haben, vor allem Platon.
4: Sokrates hat keine Abhandlungen verfasst. Er hat seine Ideen nicht niedergeschrieben. Es finden sich einige Quellen, die seinen Widerstand gegen die Verschriftlichung dokumentieren, weil er dem Gespräch den Vorzug gab. Er vergleicht Schriften mit Statuen, die für Menschen gehalten werden, bis klar wird, dass sie sich nicht bewegen können. Was niedergeschrieben worden ist, ist bei jedem Lesen dasselbe. Sokrates war ein Gesprächspartner und kein Schriftsteller. Wir kennen seine Gedanken, weil andere Menschen sie aufgeschrieben haben. Vor allem aber hat er nicht nur eine spielerische, neue Art von Gespräch ins Leben gerufen, sondern auch ein neues Textgenre inspiriert, den sokratischen Dialog. Nach seinem Tod suchten viele nach einer Textform für die Gespräche, die Sokrates führte, darunter auch Platon und Xenophon. Es gibt nicht viele Menschen in der Geschichte, die Gattungen des Schreibens inspiriert haben, nebst Jesus und Sokrates. Wir wissen also, was Sokrates dachte, weil andere Leute es aufgeschrieben haben.
5: Und interessant ist ja auch, was wir wissen von seinem Leben. Das ist doch eigentlich dann einiges dafür, dass er schon so lange tot ist. Wir wissen, dass er der Sohn eines Steinmetzes war, seine Mutter war Hebamme, er war auch ein Familienvater, er lebte in Athen und er verwickelte, wie Sie es schon gesagt haben, unterschiedlichste Menschen, auch sehr mächtige Menschen, in sehr komplizierte Gespräche, die manchmal geradezu demaskierend waren. Und das mochten nicht alle. Und zwar mochten sie es so sehr nicht, dass man ihn schlussendlich zum Tode verurteilt hat. Er musste dann den sogenannten Schierlingsbecher trinken mit dem Gift drin. Man würde eigentlich heute vielleicht sagen, er wurde gecancelt. Man könnte vielleicht auch sagen, er war ein Public Intellectual avant la lettre.
4: Right. So. Es ist bemerkenswert, wie viel wir über Sokrates wissen, wenn man bedenkt, wie wenig wir sonst über berühmte Menschen in der Antike wissen. Das verdanken wir der reichen Quellenlage. Man sprach gerne über Sokrates.
5: Weil er so beeindruckend war, oder?
4: Right. So. Nach Sokrates' Hinrichtung wegen seiner philosophischen Tätigkeit wurden in der hellenistischen Zeit eine ganze Reihe von philosophischen Zirkeln gegründet. Nebst Platon und der Akademie gab es auch Aristoteles und die Peripatetiker, die Stoiker und die Skeptiker. Für all diese Gruppen war Sokrates das Aushängeschild, ungeachtet ihrer unterschiedlichen Ansichten und Herangehensweisen. Er wurde zum Symbol der Philosophie und jeder Kreis sah sich als der wahre Sokrates-Kreis.
6: Everyone thought their club was the Socrates Club.
4: Sokrates hat die Menschen ziemlich genervt. Sie empfanden die Gespräche, die er mit ihnen führte, als unangenehm. Andererseits fesselte er sie und so ließ man sich dann doch auf diese Gespräche ein.
6: Magnetically engrossing, and they willingly engaged in these conversations. That's the other side.
5: Und darüber werden wir auch noch sprechen. Sokrates als Stechfliege und Sokrates als Hebamme. Diese beiden Seiten auch in den Gesprächen. Wir kommen darauf zurück. Vielleicht zuerst noch ein bisschen, um Sie noch besser kennenzulernen. Viele stellen Sie vor als eine Art Sokrates unserer Zeit. Und Sie sagen auch, manchmal früher hatten Sie Menschen, wildfremde Menschen angesprochen im Kunstmuseum und einfach mal so gefragt, na, was ist denn so der Sinn des Lebens? Aber die Leute haben sich unwohl gefühlt und Sie haben sich auch nicht wie Sokrates gefühlt. Was lief denn da schief? Warum hat das nicht funktioniert?
4: Das war vor etwa 30 Jahren. Ich war Studentin an der University of Chicago und von Sokrates geradezu besessen. Ich habe all das getan, was man als Studentin so tut. Ich belegte Kurse, in denen wir die sokratischen Dialoge lasen und schrieb darüber Hausarbeiten. Ich studierte griechische Geschichte. Ich lernte Altgriechisch. Das befriedigte mich aber nicht, denn ich wollte nicht über Sokrates schreiben oder lernen oder Sokrates kommentieren. Ich wollte Sokrates sein. Nichts davon brachte mich diesem Ziel näher. Also dachte ich mir, um Sokrates zu sein, müsse ich tun, was Sokrates tat. Sokrates ging auf die Menschen in der Agora zu und stellte ihnen wichtige Fragen. Die beste Entsprechung für den athenischen Marktplatz in Chicago sind die Stufen vor dem Art Institute.
6: And I thought the steps in front of the Art Institute. At this time,
4: zu dieser Zeit gab es nur einen Eingang. Heute gibt es zwei. Es wäre also schwieriger. Ich dachte mir, die Leute in Chicago versammeln sich auf diesen großen Stufen mit den beiden Löwen davor, wenn sie nichts zu tun haben. Also ging ich auf sie zu und fragte sie, ob sie ein philosophisches Gespräch führen möchten. Ich ging davon aus, dass ich viele Leute ansprechen muss, bevor jemand dazu bereit ist. Aber überraschenderweise sagten alle ja. Dann stellte ich eine Frage wie, was ist Kunst oder was ist Mut oder was ist der Sinn des Lebens? In einem sokratischen Dialog hat man gewisse Erwartungen, wie so etwas abläuft. Sokrates stellt eine Frage wie, was ist Mut? Die andere Person sagt etwas in der Art von, oh, eine super leichte Frage, Sokrates. Es ist kein Problem, sie zu beantworten. Sokrates sagt, okay, wie lautet die Antwort? Und dann gibt man eine Antwort, worauf Sokrates sagt, nun, ich habe ein Problem mit deiner Antwort.
6: I have a problem with your answer.
5: Dieses Zerpflücken der Antworten, es geht immer hin und her und man schält sozusagen das Wissen heraus.
4: Genau. Dieser Prozess, bei dem Sokrates eine Person herausfordert, bringt allmählich eine Idee hervor.
6: Okay, that's not what happened to me at all.
4: Bei mir ist das überhaupt nicht so gelaufen.
6: They just seemed really uncomfortable.
4: Die Leute fühlten sich einfach sehr unwohl und wollten so schnell wie möglich weg von mir, ohne unhöflich zu sein. Sie verstanden nicht, was ich von ihnen wollte. Sie waren entsprechend misstrauisch. Es führte nirgendwo hin. Es war ein totaler Reinfall.
5: Das hat vielleicht auch damit zu tun, dass natürlich Menschen jetzt nicht gewohnt sind, dass man sie einfach anspricht und man hat eine große Erwartung daran, was ein philosophisches Gespräch sein sollte. Menschen haben vielleicht den Eindruck, ich kann das nicht, was will sie jetzt von mir? Und wie das gelingen kann, eben darüber wollen wir in diesem Gespräch auch ins Gespräch kommen. Sie machen heute ja auch entsprechende Formate in der Öffentlichkeit. Eine heißt zum Beispiel Night Owls in Chicago, wo Sie öffentliche Debatten organisieren, weil Ihnen eben der Dialog mit der Öffentlichkeit sehr, sehr wichtig ist. Sie haben auch einen Podcast, Minds Almost Meeting, mit dem marktliberalen Ökonomen Robin Hanson. Ich gehe mal davon aus, dass Sie nicht alle seine Ansichten teilen. Er ist auch ein Futurist zum Beispiel. Aber mich interessiert, würden Sie auch so weit gehen und sagen, Sie versuchen in eine Debatte zu kommen mit einem, ich sage jetzt mal, Klimaleugner oder mit einem Rechtsextremen?
4: Ich habe grundsätzlich nichts gegen solche Debatten einzuwenden. Aber ich führe intellektuelle Debatten aus dem sehr egoistischen Motiv, dass ich etwas erfahren möchte.
6: In the sense that I have debates with people because there's something I want to know. Right? So if
4: Wenn ich also Bedenken hinsichtlich meines eigenen Wissensstands zum Klimawandel hätte, wäre ein Streitgespräch mit jemandem vielleicht nützlich. Aber das ist nicht mein Hauptinteresse.
5: Gleichzeitig ist natürlich genau das Unkonventionelle, was Sokrates immer ausgezeichnet hat. Und wenn man das Unkonventionelle als Teil der sokratischen Lebenskunst definieren würde, dann könnte man mal sagen, Sie beginnen mit dem Unkonventionellen schon mal mit Ihrem Büro. Bilder Ihres Büros kann man überall finden, weil es so bunt ist. Es sieht für mich fast ein bisschen aus wie in einem Bastelgeschäft oder so ähnlich. Wie kommt das? Man sieht auch, Sie tragen sehr bunte Kleidung, Sie lieben das Bunte. Ihr Instagram-Account ist voller Bilder, wo wir Sie sehen in bunten Kleidern. Was ist dieses Farbenfrohe? Ist dieses Bunte auch Teil Ihrer Persönlichkeit oder Ihres Denkens?

0: Ich schaffe mir gern Anlässe, Farben zu sehen.
1: Sie haben ganz am Anfang gesagt, für Sie ist es ein bisschen so, als hätte Sokrates ein neues Spiel erfunden, nämlich das Spiel der Fragen und Antworten. Mhm. Ich habe das Gefühl, wenn vielleicht viele Philosophen sich sehr schwarz kleiden, dass man auch denkt, Philosophie ist etwas sehr Strenges, etwas sehr Ernsthaftes. Sie dagegen haben ein buntes Bild von Philosophie, ein fröhliches Bild von Philosophie. Täuscht das?
0: Beides stimmt. Philosophie ist etwas Ernstes. Wir stellen Fragen zu den wichtigsten Dingen. Das tun zu können, ist aber auch ein wunderbarer Luxus. Nicht alle Menschen waren zu allen Zeiten in der Lage, über die wichtigsten Dinge nachzudenken. Die wichtigsten Dinge blieben unergründet, weil es galt, sein Überleben zu sichern. Man musste sich um andere Dinge kümmern. Es gab keinen Gesprächspartner. Es ist ernst und wichtig, und ich schätze mich sehr glücklich, dass ich mich damit beschäftigen kann. Es fühlt sich wie ein Bonus an.
1: Sie sind Professorin an der Universität of Chicago. Sie sind spezialisiert auf antike Philosophie und Sie haben, wie ich eben schon auch angetönt habe, diese Faszination für Sokrates. Sie haben ein wunderbares Buch geschrieben über Sokrates, das jetzt auf Deutsch erschienen ist. Und in diesem Buch geht es eben darum, dass Philosophie etwas Ernsthaftes ist. Und nicht nur Philosophie ist etwas Ernsthaftes, eigentlich ist zu leben etwas Ernsthaftes. Lassen Sie uns darüber sprechen, was es heißt, ein sokratisches Leben zu führen. Das beginnt zum Beispiel damit, dass Sie sagen, wir müssen uns Fragen stellen, die eben auch unbequem sind. Sie nennen diese Fragen unzeitgemäße Fragen. Da denkt man natürlich sofort an Nietzsche mit seinen unzeitgemäßen Betrachtungen. Haben Sie den Titel oder diesen Begriff ein bisschen bei Nietzsche geklaut oder worum geht es?
0: Ich habe ihn mir von Nietzsche zurückgeholt. Ich wollte ihm das nicht überlassen. Es gibt ja diesen Krieg zwischen Nietzsche und Sokrates. Es gibt auch eine heimliche Liebe zwischen den beiden. Aber bei der Idee der Unzeitgemäßheit handelt es sich um eine Art Wiederaneignung für Sokrates. Ein charakteristischer Aspekt der Fragen, die ich als unzeitgemäß bezeichne, besteht darin, dass man sie sich nicht selbst stellen kann. Es sind Fragen, denen wir uns stellen müssen, weil sie so wichtig sind und den Verlauf unseres Lebens bestimmen. Aber wir können sie uns nicht selbst stellen. Das ist unsere Realität. Das ist die Krise des menschlichen Lebens, dass wir uns die Fragen, deren Antwort unser Leben bestimmt, nicht selbst stellen können.
1: Können Sie mal ein Beispiel geben?
0: Ja, zum Beispiel die Frage, was ist Tugend? Übersetzt in eine modernere Formulierung könnten wir fragen, was bedeutet es, ein guter Mensch zu sein, ein anständiger Mensch, ein einfühlsamer Freund, eine gute Mutter, ein guter Lehrer? Als Lehrer, Mutter oder Freund lebt man notwendigerweise nach dem Grundsatz, dass man in der Rolle genügt. Man erwägt nicht ernsthaft, dass man auch eine schlechte Mutter oder Lehrerin sein könnte, weil man sich der Rolle verschrieben hat. Man identifiziert sich mit der Rolle. Sie gibt dem Leben Sinn. Es gibt also diese Frage, auf der das eigene Leben beruht, die man sich nicht selbst stellen kann.
1: Das ist interessant, weil ganz viele Menschen fragen sich doch aber ganz genau, bin ich nicht eine schlechte Mutter? Bin ich nicht eine schlechte Moderatorin? Weil sie sich vielleicht unwohl fühlen in einer Rolle oder weil sie denken, ich genüge nicht.
0: Stellen wir uns ein Gespräch zwischen zwei engen Freundinnen vor, in dem die eine zur anderen sagt, bin ich eine schlechte Mutter? Ich denke, in 95% der Fälle ist das eine Bitte um Bestätigung. Es wäre undenkbar, darauf mit Ja zu antworten, nicht wahr? Das zeigt Ihnen die Barriere für eine ernsthafte Auseinandersetzung mit der Frage, bin ich eine gute Mutter? Fragen sich die Menschen wirklich, ob sie eine gute Moderatorin oder eine gute Mutter sind, oder suchen sie nicht vielmehr nach Bestätigung, ohne den Willen, sich wirklich zu hinterfragen?
1: Und Sie sagen, es ist so wichtig, uns diese Frage zu stellen, so wie das Sokrates betont, weil wir ansonsten eigentlich gar nie zur Quintessenz des Lebens vordringen. Sie bringen dieses wunderschöne Zitat von T.S. Eliot, der geschrieben hat,

0: ich habe mein Leben mit Kaffeelöffeln ausgelöffelt. Was meint dieses Zitat?
1: Ich interpretiere es so, dass man sein Leben im Viertelstundentakt abhandeln kann, indem man sich einzig auf die Dinge konzentriert, die für die nächsten 15 Minuten unerlässlich sind. Nehmen wir an, ich muss irgendwo hin. Um dorthin zu gelangen, muss ich den Bus nehmen. Wo ist also der Bus? Er fährt dort.
0: Und so ist das ganze Leben, oder? Ich muss einkaufen gehen, ich muss eine E-Mail schreiben, ich muss noch putzen, dann kommen die Freunde zur Party, dann muss ich dem Kind helfen bei den Hausaufgaben, dann muss ich rechtzeitig ins Bett gehen, weil morgens klingelt der Wecker und dann geht der Tag wieder los. Das ist dieses Viertelstundenleben.
1: Genau. Wenn man sein Leben so angeht, dann sorgt man damit unter anderem dafür, dass man nie weiter als 15 Minuten vorausdenkt. Wir finden es selbstverständlich, dass uns Freunde besuchen und wir für sie kochen. Aber nehmen wir uns den Freiraum, uns zu fragen, Moment mal, lade ich zu häufig Freunde ein? Verschwende ich meine Zeit? Was machen wir bei diesen Einladungen überhaupt? Bringen sie mir das, was ich möchte? Das ist ein gutes Beispiel. Ich ringe mit solchen Treffen, denn ich denke, wir sollten sie nutzen, um zu philosophieren. Ich frage mich dann, gehen wir das Gespräch richtig an? Es ist sehr schwierig, lange genug aus der Routine auszubrechen, um sich diese Frage überhaupt zu stellen.
2: And that's it's very hard to break out of the routine long enough to even pose that question to yourself.
0: Und für sie ist ja völlig klar, wiederum mit Sokrates, nur das geprüfte Leben ist es wert, gelebt zu werden. Das ist die Idee von Sokrates. Wir sollen unser Leben prüfen, eben nicht im Viertelstundentakt, nicht mit Kaffeelöffeln das Leben auslöffeln, sondern das Ganze in den Blick bekommen. Nun könnte man sagen, naja, es gibt ja auch so fernöstliche Philosophien oder denken wir an den Zen-Buddhismus, der sagen würde, ganz falsch, hör auf, alle diese Fragen zu stellen. Es geht genau darum, Moment für Moment für Moment zu leben und das zu tun, was gerade ist.
1: Es ist interessant, dass Sokrates nirgendwo sagt, das geprüfte Leben sei lebenswert. Er sagt nur, das ungeprüfte sei es nicht. Das hat mich immer schon verfolgt. Er findet das ungeprüfte Leben schwierig. Das geprüfte Leben könnte lebenswert sein. Auf mehr kann man ihn nicht verpflichten. Ich kann mir vorstellen, dass er jemandem, der sein Leben nicht hinterfragen mag, zubilligt, Erkenntnis zu haben und ihm sagt, vielleicht hast du alles Nötige geprüft. Vielleicht lebst du dein Leben stets mit einem tiefen Verständnis dafür, warum du genau dies oder jenes tun solltest. Das ist großartig. Aber er wendet sich an Menschen, die das Gefühl haben oder denen man nahelegt, dass ihr Selbstverständnis lückenhaft ist. Ich wende mich ebenfalls an diese Menschen. Wer bin ich, einem überzeugten Zen-Buddhisten das Wissen darüber abzusprechen, wie er sein Leben in jedem Moment leben soll? Vielleicht weiß er es ja tatsächlich, aber dann sind wir wahrscheinlich keine idealen Gesprächspartner füreinander. Ich wende mich an jene Menschen, die das nagende Gefühl haben, ihr ungeprüftes Leben sei ein Problem.
0: Okay, das heißt, Sie sind nicht eine Missionarin im Sinne von Sokrates und wollen allen sagen, lebt gefälligst jetzt ein sokratisches Leben, sondern Sie würden eher sagen, die einen sind zufrieden mit dem Leben, das sie leben. Für die ist dieses Viertelstundentaktleben vielleicht auch genau das Richtige. Aber es gibt dieses bohrende Unwohlsein, Menschen, die viele Fragen haben und die da irgendwie weiterkommen wollen. Und für die ist ein sokratisches Leben ein gutes Angebot. Verstehe ich Sie richtig?
1: Lassen Sie mich das etwas präzisieren. Es stimmt, dass ich keine sokratische Missionarin bin. Auch Sokrates war kein Missionar. Als sokratischer Denker kann man kein Missionar sein, weil man nicht für sich in Anspruch nimmt, über Wissen zu verfügen. Wie könnte ich so Erkenntnisse über die Lebensführung anderer Menschen haben? Ich weiß ja nicht einmal, wie ich selbst leben sollte. Wenn man kein Wissen hat, muss man offen lassen, dass andere Menschen über Wissen verfügen könnten. Das tut Sokrates immer, wenn er mit Menschen spricht. So sagt der Euthyphron: Oh, ich staune, dass du gegen deinen eigenen Vater Anklage wegen Mordes erhebst. Ich vermute, du hast Erkenntnisse. Teile sie mit mir.
2: Please share it with me. The thing is, Socrates was constantly encountering.
1: Sokrates traf ständig auf Menschen, die mit ihrem Wissensstand zufrieden waren, bis sie mit ihm sprachen.
2: How is the Zen Buddhist doing?
1: Vielleicht würde auch der Zen-Buddhist ins Zweifeln kommen, wenn wir uns eine Weile unterhielten. Aber ich kann niemanden zwingen, mit mir zu sprechen. Genauso wenig wie Sokrates das konnte.
2: I can compel anyone to talk to me any more than Socrates could.
0: Und das ist gerade, glaube ich, ein ganz wichtiger Punkt, dass Sie gesagt haben, Sie können gar keine Missionarin sein, weil zum Sokrates-Dasein gehört, ich weiß, dass ich nicht weiß. Das ist eigentlich die Quintessenz, überhaupt auch der Anfang eines Gesprächs. Das müssen wir, glaube ich, besser verstehen. Viele Leute meinen ja, ich weiß, dass ich nicht weiß. Das heißt, radikal skeptisch zu sein. Es gibt überhaupt kein Wissen. Alles ist subjektiv. Das meint Sokrates ja nicht.
1: Vielleicht lohnt es sich zu unterscheiden zwischen sokratischer Demut als Begriff für ich weiß, dass ich nicht weiß und Skepsis einerseits bzw. vorgetäuschter Demut andererseits. Skeptiker zweifeln daran, dass man Wissen überhaupt erlangen kann. Folglich kann man es genauso gut bleiben lassen. Das ist ganz und gar nicht Sokrates' Ansicht. Mit »Ich weiß, dass ich nicht weiß«, sagt er, »mir ist bewusst, dass meine Geistesverfassung auch unter den besten Umständen nicht ausreicht, mich als Wissen zu betrachten.« Wissen zu haben, ginge darüber hinaus. Aber das bedeutet, dass es Wissen gibt und ich mich bemühen sollte, mich zu verbessern. Das ist ein wichtiger Unterschied. Sokrates hat wahrscheinlich einen viel regeren Geist als andere Menschen. Wichtig ist, dass dies für ihn dennoch nicht gut genug ist. Bei der billigen Demut hört man Aussagen wie, so sehe ich das, aber ich könnte mich irren. Oder ich bin offen für Gegenargumente. Es sind Lippenbekenntnisse, mit denen man scheinbar einräumt, auch falsch liegen zu können. Die Nagelprobe, ob man wirklich denkt, man könnte sich irren, besteht darin, sich mit anderen auf ein Gespräch darüber einzulassen. Bemüht man sich, andere dazu zu bringen, einen herauszufordern und die Lücken in der eigenen Ideenkette aufzudecken? Denn nur so findet man heraus, dass man sich irrt.
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0: Die Nachrichten von SRF um 15 Uhr mit Mario Storni. Beim Bund läuft es finanziell besser als gedacht. 2027 braucht es deshalb keine zusätzlichen Sparmaßnahmen. Einerseits nimmt der Bund wahrscheinlich mehr ein, zudem zeigten die bisherigen Sparmaßnahmen Wirkung, sagt Finanzministerin Karin Keller-Sutter.
1: Das Entlastungspaket hat so den Boden für das Budget 27 und die kommenden Jahre bereitet. Für sich alleine genommen hätte das Entlastungspaket aber nicht gereicht. Der positive Ausblick auf das kommende Jahr, den ich heute präsentieren kann, ist auch Entwicklungen auf der Einnahmenseite geschuldet.
0: Konkret geht der Bundesrat davon aus, dass die Einnahmen aus den Gewinnsteuern im kommenden Jahr 1,8 Milliarden Franken höher sein werden als ursprünglich gedacht. Dies alles führt dazu, dass der Bund auf vorsorglich beschlossene Kürzungen von 540 Millionen Franken verzichten kann. Gleichzeitig entstehe finanzieller Spielraum für Ausgaben bei der Armee. Trotz allem warnt der Bundesrat längerfristig vor zu viel Optimismus, denn die Finanzperspektiven seien mit großen Unsicherheiten verbunden. Und auch wenn im nächsten Jahr keine zusätzlichen Sparmaßnahmen nötig sind, kommt es in einigen Bereichen trotzdem zu Kürzungen, zum Beispiel bei der internationalen Zusammenarbeit. Der finanzielle Rahmen bleibe mit 2,4 Milliarden Franken pro Jahr zwar ungefähr gleich, schreibt der Bundesrat, ab dem nächsten Jahr würden aber jährlich 20 Millionen Franken eingespart, unter anderem werden rund 100 Stellen abgebaut. Außerdem sollen die Gelder anders eingesetzt werden. Der Anteil bei der kurzfristigen humanitären Hilfe soll erhöht werden. Für die längerfristige Entwicklungszusammenarbeit soll dafür fast ein Viertel weniger Geld zur Verfügung stehen als heute. Die Krankenkassen müssen dafür zahlen, wenn eine Transperson vor der Geschlechtsangleichung Spermien einfrieren lassen will. Das Bundesgericht hat die Beschwerde einer Krankenkasse abgewiesen. In dem Fall ließ eine 22-jährige Transperson Spermien einfrieren, bevor sie sich einer geschlechtsangleichenden Hormontherapie unterzog. Ihre Krankenversicherung wollte die 300 Franken dafür jedoch nicht übernehmen. Das Bundesgericht sagt jetzt, die Liste mit den ärztlichen Leistungen, die von der Grundversicherung übernommen werden müssen, sei nicht abschließend. Auch bei einer geschlechtsangleichenden Hormontherapie seien die Kriterien dafür erfüllt. Dann noch eine Meldung von der Börse. Der Schweizer Leitindex, der SMI, hat heute ein neues Allzeithoch erreicht. Er hat die bisherige Bestmarke vom Februar übertroffen. Diese war noch vor dem Iran-Krieg erreicht worden. Der Krieg und die damit verbundenen höheren Ölpreise hatten die Märkte zwischenzeitlich belastet. Und die Wetteraussichten, es ist weiterhin meist sonnig bei 32 bis 36 Grad in den Alpen und im Süden gibt es lokale Schauer. Das waren die Nachrichten von Radio SRF, verantwortlich Tobias Mayer.
2: 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Was macht Volksmusik in der heutigen Zeit aus? Soll sie genauso bleiben, wie sie immer war? Soll sie sich weiterentwickeln? Soll sie modern werden? Um diese Fragen geht's jetzt im Kulturplatztag vom Mittwoch.
3: Wie hätten Sie es denn gerne? Modern?

0: oder doch lieber traditionell? Lea, wie hättest du es denn gerne?
1: Also mir gefällt eigentlich beides. Es sind einfach ganz unterschiedliche Interpretationen. Ich würde sagen, wenn ich jetzt auswählen müsste, würde mir das Modernere wahrscheinlich besser gefallen. Aber vielleicht hat das auch damit zu tun, dass ich gar nicht mit der Volksmusik ursprünglich aufgewachsen bin. Ich komme aus der Stadt und habe über Umwegen erst in die Schweizer Volksmusik gefunden.
0: Und beim zweiten hören wir die Skihütte und den Käse.
1: Genau.
0: Ab heute wird getanzt, musiziert und gefeiert. Das Volkskulturfest Obwald feiert 20 Jahre und im August findet die Stubbete am See zum 10. Mal statt. Beide Festivals stehen für eine Volksmusikszene, die heute anders klingt als noch vor wenigen Jahrzehnten. Die Jubiläen, die nehmen wir zum Anlass, auf die Entwicklung der Schweizer Volksmusik zu blicken. Was ist in diesen 20 Jahren passiert? Wie hat sich die Szene verändert? Und hören wir heute eigentlich noch dieselbe Volksmusik wie damals? Darüber sprechen wir mit Lea Hagmann. Sie ist Musikethnologin an der Universität Bern und SRF-Musikredaktorin und hat einen bunten Korb voller Geschichten und natürlich auch spannende Musikbeispiele mitgebracht. Noch einmal herzlich willkommen, Lea.
1: Hallo, Rahel Giger.
0: Das Schweizer Örgeli, es mag Heimatgefühle auslösen, bei anderen vielleicht eher Fluchtreflex. Lea, du kannst beides nachvollziehen. Oder was passiert bei dir alles?
1: Also wenn ich das Schweizer Örgeli höre, kommt es natürlich darauf an, in welchem Kontext. Aber wenn es so klingt wie bei der Raclette-Hütte eben, stelle ich mir einen gemütlichen Abend vor, Leute, die zusammensitzen und miteinander musizieren. Eine sehr gemütliche Stimmung.
0: Und bevor wir gemeinsam anschauen, was sich denn da alles verändert hat, hilf uns. Was ist das eigentlich überhaupt, diese neue Schweizer Volksmusik?
1: Ja, die neue Schweizer Volksmusik, das ist ein Begriff, der von Musikethnologen kreiert wurde. Die Volksmusiker selber sind manchmal gar nicht so happy mit diesem Begriff. Aber was er bezeichnet, ist eine Weiterentwicklung der Schweizer Volksmusik so ab den 1990er Jahren. Und das ist eine Musikart, die eben viele verschiedene Einflüsse aufnimmt. Das sind einerseits andere Volksmusiken, zum Beispiel aus Skandinavien, aus dem keltischen Raum oder auch aus dem Balkan oder Jazz-Einflüsse. Und zum anderen sind es zum Teil alte Quellen, die man wiederentdeckt und neu interpretiert hat.
0: Eine etwas neugierige, offene Haltung vielleicht, wenn man werten darf an dieser Stelle. Du hast gesagt, Musiker sind nicht so happy mit diesem Begriff. Weshalb?
1: Es gibt viele Volksmusikerinnen und Volksmusiker, die sagen, wir machen einfach Volksmusik. Und Volksmusik hat sich immer verändert und geht immer andere Wege. Das kann ich durchaus nachvollziehen. Das ist geschichtlich auch so. Die Volksmusik vor 100 Jahren hat anders geklungen, als sie heute klingt.
0: Mhm. Und wenn wir jetzt nun anhand dieser beiden Festivals anschauen, was hat sich seit 20 Jahren jetzt, seit der ersten Ausgabe Obwald zum Beispiel oder der Stubbete am See am stärksten verändert?
1: Ja, die beiden Festivals haben unterschiedliche Schwerpunkte. Die Stubbete am See, die vergibt jedes Mal eine Auftragskomposition eines Ländlerorchesters. Und wenn man dieses jetzt über die vergangenen 10 Austragungen anschaut, hat sich da einiges verändert. Zu Beginn war es eher so ein bisschen ein sinfonischer Klang, gemischt mit Volksmusikelementen oder auch Instrumenten. Und später sind dann aber auch zum Beispiel elektronische Instrumente dazugekommen, wie Schlagzeug oder E-Gitarre. Also da gibt es einen breiten Spielraum, eine Entwicklung. Beim Volksmusikfest Obwald ist es eher so, dass das Konzept ist, dass traditionelle Schweizer Volksmusik auf modernere Schweizer Volksmusik trifft. Und ganz wichtig, dass da auch immer ein Gastland mit dabei ist. Dieses Jahr ist es Armenien.
0: Damit wir das ein bisschen fassen können musikalisch, hast du uns auch schöne Beispiele mitgebracht.
1: Mhm. Also ich würde sagen, wir hören uns vielleicht zuerst ein Beispiel des Albin Brun Quartetts an. Das ist, auf den ersten Blick denkt man vielleicht, das ist traditionelle Schweizer Volksmusik, weil da auch ein Schweizer Örgli dabei ist. Der Sound ist ähnlich, aber wenn man auf den Rhythmus hört, dann hört man schon, da ist irgendwas komisch, da holpert es. Ein unregelmäßiger Rhythmus, wie man ihn zum Beispiel im Balkan findet.

0: eine leichte Irritation, die da geschieht.
1: Ganz genau, das? Ja. Mhm. Und in einem anderen Beispiel, was ich mitgebracht habe, das ist von den Huyäßler, das heisst «Es kommt gut». Da hören wir zum Beispiel, dass das Ganze im Moll ist. Das ist für die traditionelle Schweizer Volksmusik eher untypisch. Und wir hören auch so ein bisschen jazzige Klänge. Es ist so ein bisschen leicht verspielt.

0: Wenn wir vorhin den Käse angesprochen haben, den man riecht bei der traditionelleren Schweizer Volksmusik, was kommt dir da in den Sinn? Vielleicht
1: Naja, vielleicht eher dann doch ein eher städtisches Publikum. Es kann durchaus auch in diesen Festivals sein. Da wird schon auch getanzt und da wird aber auch zugehört. Das Ganze ist vielleicht ein bisschen professionalisierter, weil es viele Musiker sind, die diese Musik auch studiert haben und nicht unbedingt nebendran noch Schreiner oder Koch sind.
0: Und die Gäste, die da zuhören?
1: Gemischt, je nach Festival, aber es gibt doch sehr viele Leute, die vielleicht auch wie ich ursprünglich aus den Städten kommen, die sich von der traditionellen Schweizer Volksmusik vielleicht weniger angesprochen fühlen und in dieser Art von Musik vielleicht eine Art Weltoffenheit spüren, die doch sehr ansprechend ist.
0: Hören wir noch ein anderes Beispiel der Hoyesseler?
1: Ja, ganz genau. Ich habe hier noch den König von Nevels mitgebracht. Der ist von Markus Flückiger ein absoluter Renner, auch unter Volksmusikstudierenden heutzutage.

0: deshalb ist es ein Renner.
1: Ja, das weiß ich nicht, aber ich finde es auch sehr attraktiv.
0: Ja. Mir gefällt es beim Zuhören, aber das... Was macht ihn so faszinierend überhaupt?
1: Ich kann mir schon vorstellen, dass diese Molltonart sehr speziell ist, weil es doch sehr viele Jahre lang eigentlich immer nur Dur war, das doch vorgeherrscht hat. Und das ist auch in der Volksmusik, wenn man jetzt global schaut, eher ungewöhnlich, dass immer nur eine Tonart dominiert. Es hat sicher auch mit dem Schweizer Örgli zu tun, je nachdem mit der Machart. Aber es gibt eben hier jetzt doch einiges an Mollmaterial. Und das ist auch nicht frei erfunden. Also es gibt, wenn man zum Beispiel alte historische Quellen anschaut, durchaus auch Stücke, die in Moll sind. Die haben aber lange Zeit nicht so überlebt. Vielleicht auch, weil sie zum Teil bei den Medien, also vor allem dem Schweizer Fernsehen, nicht so gefördert wurden, nicht so hörbar waren.
0: Vielleicht die anderen traditionelleren Stücke. Was meinst du, ist die Volksmusik heute offener? Ist sie vielfältiger?
1: Ich weiß
0: oder hat sie Charakter verloren aus einer anderen Warte?
1: Die Frage ist ein bisschen, gibt es denn die Volksmusik? Ich glaube, das sind eher unterschiedliche Szenen, die sich zum Teil berühren oder zum Teil einander begegnen, aber vielleicht zum Teil auch getrennt sind. Ich glaube, die traditionelle Volksmusikszene, wie man sie zum Beispiel auch in der Innerschweiz oder im Berner Oberland findet, die ist doch noch ähnlich wie noch vor einigen Jahren, also vielleicht auch vor 20 Jahren war es nicht so viel anders. Da geht es aber auch nicht so um diese Virtuosität, sondern es geht mehr um das Zusammensitzen, zusammen gemeinsam musizieren. Und dann die Szene der neuen Schweizer Volksmusik, das ist eine, die sucht natürlich nach verschiedenen Einflüssen. Also die findet das auch attraktiv.
0: Und sie ist ja auch noch jung eigentlich, diese Szene, wenn man so will. Das war damals ein Hype, Woodstock in der Schweiz, in der neuen Schweizer Volksmusik.
1: Ja, also gut. Wahrscheinlich geht die neue Schweizer Volksmusik tatsächlich auf diese Folk-Szene der 1970er ursprünglich zurück. Mhm. Das war ja eine Szene, die eher urban war. Da hat man zum Beispiel vor allem Gitarre gespielt. Die Leute hatten lange Haare, Schlaghose so. Mhm. Und das waren eher so im politisch linken Spektrum Leute, die einfach Volksmusik als miteinander musizieren verstanden haben, ohne dass es rechtspolitisiert sein sollte. Und die neue Schweizer Volksmusikszene, die kommt dann aber doch ein bisschen später. Also ich würde sagen, die beginnt so in den 1990er Jahren, hat rund ums Jahr 2000 vielleicht einen großen Höhepunkt und steht ganz klar, auch wenn man jetzt international schaut, in der sogenannten Weltmusikszene.
0: Mhm. Und wenn du schon gesagt hast, da hat es Stücke, die zum Teil einfach nicht entdeckt wurden. Du hast hier auch eine Schatzsuche einmal betrieben und eine ganz spannende Frau entdeckt. Sie heißt Hanni Christen. Mhm. Was hat das auf sich mit ihr?
1: Ja, genau. Und Hanni Christen, das war eine Baslerin, eine Städterin. Und die hat zwischen den 1930er und 60er Jahren auf eigene Initiative hat die Schatzsuche betrieben. Also sie wollte Volksmelodien in der Schweiz sammeln. Und zwar wirklich in der ganzen Schweiz. Sie ist da einfach losgezogen mit einem Mikrofon und einem Notizblock. Sie hat aber ganz spezifisch nach der sogenannten alten Schweizer Volksmusik gesucht. Also das war vor allem Streichmusik. Und was ich ganz lustig finde, das Schweizer Örgli, was heute ja für viele so der Klang der Schweizer Volksmusik ist, das fand sie abscheulich. Das war damals auch noch relativ modern. Es kam erst in den 20er Jahren auf. Ja, und diese Hanni Christen, die hat über 12.000 Melodien gesammelt.
0: Wow.
1: Also ein unglaublicher Schatz. Und der ist dann nach ihrem Tod relativ lange im Volksliedarchiv Basel verschwunden, liegen geblieben, bis es dann 1992 entdeckt wurde durch Fabian Müller, dem Komponisten. Und der hat das über 10 Jahre zusammen mit Ueli Moser, dem Volksmusikredaktor, hat er das digitalisiert und dann als 10-bändige Sammlung herausgebracht. 2002 war das. Und diese Sammlung, diese Hanni-Christen-Sammlung, die ist heute eigentlich so ein bisschen die Basis für die neue Schweizer
0: das
1: Volksmusik.
0: Das ist interessant, mit ganz alten Stücken, wenn man so will.
1: Genau.
0: Ich würde gerne von dir erfahren, weshalb Festivals mehr sind als nur Konzertveranstalter. Welche Rolle haben denn Festivals jetzt wie dieses Obwald oder die Alpentöne oder die Stubberte am See gespielt in dieser Entwicklung?
1: Ja, ich würde sagen, doch eine aktive, also im Sinne von Festivals sind ja auch immer Plattformen und da kommen halt verschiedene Volksmusiker und Volksmusikerinnen zu Zug, werden natürlich auch spezifisch eingeladen und das hat natürlich auch Platz für Leute, die vielleicht eher aus dem professionellen Musikspektrum kommen, die auch eine Bühne suchen. Mir hat Roman Britschki vom Obwald erzählt, also der künstlerische Leiter, dass Volksmusik aus der traditionellen Szene manchmal die Bühne sogar ein bisschen scheuen, gar nicht unbedingt auf die Bühne wollen, sondern lieber zum Tanz aufspielen oder so ein bisschen auch im Hintergrund. Und bei diesen Festivals hört man dann diese verschiedenen Musiker und Musikerinnen und das sind natürlich auch Vorbilder. Also jetzt gerade zum Beispiel für Volksmusikstudierende der Hochschule Luzern.
0: Dann war zudem also auch die Akademisierung ziemlich wichtig für die Entwicklung.
1: Ja, man spricht von der sogenannten Institutionalisierung. Das begann so anfangs der 2000er Jahre. Da hat es langsam Volksmusik-Workshops gegeben, die man an der Hochschule Luzern besuchen konnte. Und das hat sich dann stetig gesteigert. 2009 ist das Volksmusikensemble Alpini gegründet worden. Und diese Alpinis, die spielen auch immer am Festival in Altdorf, am Festival Alpentöne, treten sie auf. Dort treffen sie meistens auch auf Volksmusiker und Volksmusikerinnen aus anderen europäischen Kulturen. Es gibt also so einen Austausch und beim Volkskulturfest Obwald ist es ähnlich. Dieses Jahr ist eben das Thema Armenien und da hat der künstlerische Leiter des Festivals, Roman Britschki, mit der Hochschule Luzern ein ganzes Semester lang eigentlich einen Kurs unterrichtet über diese armenische Musik. Also es öffnet halt.
0: Also bestimmen auch Festivals, was als Volksmusik gilt, wenn man so will.
1: Ja, ich glaube, es kommt ein bisschen auf die Szene drauf an. Ich weiß jetzt nicht, wie groß dieser Einfluss auf die traditionelle Szene wirklich ist. Ich denke, der ist wahrscheinlich eher am Rande.
0: Kann man denn sagen, dass Festivals vielleicht den Klang einfach mitprägen, der Volksmusik?
1: Kann man sicher sagen, je nachdem, ja.
0: Es gibt noch eine andere wichtige Unterscheidung, die gelebte Musik und die der Praxis, was es angetönt, dass gewisse Musiker gar nicht so auf die Bühne wollen aus der traditionellen Linie.
1: Ja, Volksmusik, das war ursprünglich eigentlich vor allem Tanzmusik. Also die Musik war wirklich da zum Tanzen. Früher, also vor 1900, waren das Streichorchester, die man da eingesetzt hat. Dann kamen verschiedene Bläser dazu. Und dann, ganz spannend, so ab den 1920er Jahren, wurde eben das Schweizer Örgli populär. Das war zwar früher schon gebaut worden, aber so einen richtigen Aufschwung bekam es erst in den 1920er Jahren. Und was vielleicht erstaunlich ist, das war auch in Zürich, also nicht auf dem Land, sondern das war wirklich in der Stadt, dass dieses Schweizer Örgli so Furore gemacht hat. Und ich denke, ein Grund ist wahrscheinlich, weil es laut war, also man konnte sehr gut Tanzmusik begleiten. Und zum Zweiten konnte man natürlich mit einem Schweizer Örgli ein ganzes Streichtrio oder Quartett ersetzen.
0: Das heißt, alle Musiker ersetzt,
1: genau.
0: Musikerinnen.
1: Das heißt, es wurde auch billiger.
0: Es wurde auch billiger. Interessant. Das Schweizer Örgeli im Hoch, von den einen geliebt, von den anderen ein bisschen geächtet. Wenn ich dir so zuhöre, frage ich mich schon, wer entscheidet denn, was heute Volksmusik ist oder als Volksmusik gilt? Sind das die Musikerinnen, die Musiker? Ist es die Szene oder eben doch wieder die Kuratorinnen und die Kuratoren des Festivals?
1: Ja, ich glaube, da gibt es nicht eine eindeutige Antwort drauf. Es gab ja 2022 eine große Volksmusikserie von SRF, also im Fernsehen wurde das übertragen und die begann damit, dass man verschiedene Akteure befragt hat, was ist Volksmusik? Und da kam ein bunter Strauß von unterschiedlichsten Definitionen zusammen. Es gibt Leute, die sagen, das hat was mit dem Herz zu tun, es ist Herzensmusik. Es gibt andere, die sagen, das ist einfach gemeinsam musizieren. Es gibt andere, die haben eine bestimmte Klangvorstellung, also auch was für Instrumente spielen da oder was für ein Repertoire ist es. Das unterscheidet sich wirklich stark. Ich denke, die Musikethnologinnen und Musikethnologen haben auch ihre Definitionen, aber ich denke, ich würde das jetzt nicht auf eine Definition herunterbrechen wollen.
0: 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Zu Gast im Kulturplatz-Talk ist Lea Hagmann. Sie ist Musikethnologin an der Universität Bern und SRF-Musikredaktorin. Wir sprechen über neue Schweizer Volksmusik. Anlass ist das Volkskulturfestival Obwald, das heute startet und 20 Jahre Jubiläum feiert, und die Stubbete am See im August, die bereits zum 10. Mal stattfindet. Beide Festivals stehen für eine Volksmusikszene, die heute anders klingt als noch vor wenigen Jahrzehnten. Lea, wie authentisch ist denn Volksmusik heute noch?
1: Ja, authentisch, das ist so ein komplizierter Begriff. Ich habe mal dazu geforscht und ich bin dann mit einer Antwort gekommen, dass es eben Verschiedenes bedeutet. Also es gibt eine Theorie von Dennis Dutton, das ist ein Kunsthistoriker, der sagt, einerseits ist authentisch, wenn es sich auf eine Quelle bezieht, also eine historische Quelle, wenn man quasi gleich klingt wie eine Tonaufnahme, sag ich mal, aus den 1930ern, dann ist das authentisch. Das ist eine nominale Authentizität, eine historische. Ja. Andererseits aber auch die Künstlerinnen und Künstler, also die Musiker, die wollen sich ja ausdrücken, die suchen nach einem Ausdruck, und das ist auch authentisch, wenn man quasi sich durch die Musik ausdrückt. Die nennt er dann die expressive Authentizität. Aber ich glaube, ganz wichtig ist, und ich habe das diesem Modell dann noch beigefügt, ist ja auch das Publikum. Also was berührt, wo bekomme ich Gänsehaut, wann läuft es mir den Rücken kalt herunter, wann berührt mich was? Und ich denke, diese Authentizität, die gefühlte Authentizität, die ist auch ganz wichtig.
0: Mhm. Interessant. Und die Vorstellung, dass alles rein mündlich überliefert wurde damals und dann auch authentisch oder richtig war, die ist vielleicht gar nicht so zutreffend.
1: Ja, oder? Ich glaube tatsächlich, das ist ein bisschen ein Narrativ. Also auch heute viele Volksmusikerinnen und Volksmusiker, die können auch Noten lesen, und natürlich kommen auch die neueren Medien dazu. Es gibt Leute, die zum Beispiel ab YouTube lernen oder auch über YouTube unterrichten. Das gibt's auch. Also diese ganze Auralität, die damit mit den neuen Medien hinzukommt, und eben auch die Verschriftlichung, das ist durchaus auch eine Realität.
0: Da kennst du auch Geschichten, wo sich gewisse Musikerinnen und Musiker mischen. Die einen, die können die Theorie, die anderen, die sind aus der gelebten Praxis. Da gibt es auch Interessantes.
1: Ja, das habe ich tatsächlich mal erlebt. Ich durfte mal als SRF-Journalistin am Festival Alpentöne die jungen Musiker Jeunes Talents Suisse begleiten. Und das war ganz spannend. Die meisten von denen, die kamen eher aus der studierten Ecke oder studieren Volksmusik heute an der Hochschule Luzern. Und dann gab es aber jemanden, der ausfiel, weil er ins Militär musste. Und da musste man relativ schnell einen Ersatz finden. Und das war dann ein ganz, ganz toller Örgeli-Spieler aus Davos. Der konnte unglaublich virtuos spielen, konnte aber keine Noten lesen. Und das war dann schon interessant, wie diese Welten aufeinander trafen, weil die mussten innerhalb einer Woche quasi ein Konzertprogramm mit neuer Musik aufstellen, und da gab es dann schon die eine oder andere Schwierigkeit.
0: Und was geschieht denn da, wenn diese Welten aufeinandertreffen? Also ist es tatsächlich ein Bruch auch mit der Tradition? Die einen, die dann einfach wirklich komponieren und schreiben, und die anderen, die das leben?
1: Ja, ich glaube, das kann zum Teil schon wirklich auch zum Austausch führen. Also jetzt gerade in diesem Projekt am Festival Alpentöne, da haben die Musiker, ob sie jetzt Noten lesen konnten oder nicht, gemeinsam musiziert. Jeden Abend gab es eine Stubbete, und ich habe sie auch interviewt, und da kam eben, ja, interessant, was die da für Musik machen. Es war so eine Art Begegnungsort, würde ich sagen.
0: Eine gegenseitige, inspirierende, befruchtende vielleicht. Festivals kuratieren ja nicht nur neue Schweizer Volksmusik, auch das eidgenössische Jodlerfest, das am Wochenende ist, wird ja kuratiert. Ist vielen vielleicht gar nicht bewusst. Da gibt es ganz strikte Regeln. Das sollte also zum Beispiel so klingeln wie beim Jodlerclub Sarnen.

0: Da wird schon nach ziemlich strikten Kriterien aussortiert, Lea.
1: Ja, vielleicht muss man das geschichtlich verstehen. Also der Eidgenössische Jodlerverband, der wurde 1910 gegründet. Und der Grund, warum er überhaupt gegründet wurde, war wirklich auch, weil man sich eigentlich vom ausländischen Jodel abgrenzen wollte, also vor allem auch vom Tiroler Jodel. Und dann wollte man quasi diese neuen Jödel, die dann entstanden, diese Jodellieder, die waren mit sehr vielen heimatlichen Texten. Da ging es um die schönen Berge, um die schöne Natur, um die heimatlichen Matten und so weiter. Die wollte man dann verbreiten und das fand zum Teil über die Jodlerfeste statt. Daher rührt eigentlich auch das Eidgenössische Jodlerfest.
0: Das wird also gesteuert von den Kuratorinnen und Kuratoren.
1: Absolut, genau. Und bei diesen Festivals gibt es dann eben Wettbewerbe. Und wenn man Wettbewerbe hat, braucht man natürlich irgendwelche Kriterien, nach denen man bewertet. Die waren früher extrem strikt. Also in den 60er Jahren habe ich eine Beschreibung gefunden, was da alles zulässig ist an Stimmqualitäten. Und da heißt es zum Beispiel, rauchige Stimmen sind nicht zugelassen, aber auch nicht klassisch ausgebildete Stimmen. Das hat auch keinen Platz. Und das hat sich mittlerweile natürlich gelockert.
0: Und die Hände immer in den Hosentaschen.
1: Ja, das ist heute noch so. Das gehört wirklich dazu. Und auch die Tracht muss korrekt getragen werden. Man kann nicht einfach in Jeans und Bluse auftauchen. Das hat keinen Platz.
0: Und was beobachtest du da jetzt bei der Ausgabe dieses Wochenende?
1: Ja, das fand ich ganz spannend. Ich habe ein bisschen die Listen durchgeguckt. Was zum Beispiel interessant ist, dass der Eidgenössische Jodlerverband jetzt doch auch offen ist, zum Beispiel den schwulen Männerchor Männer Treu Swiss einzuladen. Auf der anderen Seite wird aber der feministische Jodelchor Echo vom Eierstock von Simon und Felber nicht eingeladen. Und ich habe mir dann überlegt, warum, was könnte der Grund sein?
0: Und was meinst du?
1: Es ist meine Vermutung, aber ich könnte mir vorstellen, dass es mit dem Repertoire zu tun hat, weil eben Männertreu doch ein traditionelleres Repertoire singt und der Echo vom Eierstock, dieser Jodelchor, der hat zum Teil halt Texte umgeschrieben, weil sie zum Beispiel diese verkleinliche oder Verniedlichungsformen wie Smiley, Smürti und so weiter textlich umschreiben. Und das heißt, die Quelle wird quasi verändert.
0: Doch ein bisschen zu feministisch für gewisse Kreise.
1: Könnte ich mir vorstellen. Mhm.
0: Könnten wir uns zum Schluss noch fragen, gehört Volksmusik eher dem Land oder längst auch der Stadt? Und vielleicht, wem gehört sie denn überhaupt?
1: Ja, das ist eine sehr, sehr gute Frage. Also ich denke, ohne das Land gibt es keine Volksmusik, weil dort wird sie gelebt und gepflegt. Aber ich glaube, auch ohne die Stadt gäbe es keine Volksmusik, weil das ist eigentlich der Ort, wo immer die ganzen Erneuerungen entstehen. Und ich habe das mal verglichen mit einem Linguistikmodell, das besagt, dass wie wenn man einen Stein ins Wasser wirft, dann sind ja die Wellen am Anfang in der Mitte und breiten sich dann aus. Und dieses Wellenmodell, das kann man sehr gut auch auf die Volksmusik übertragen. In der Stadt gibt es viele verschiedene Kulturen, die aufeinandertreffen. Das beeinflusst sich gegenseitig und diese Erneuerungen, die ziehen dann nach und nach langsam in die Peripherie.
0: Oder vielleicht brauchen auch beide diese Spannung zwischen der Stadt und dem Land ein bisschen.
1: Wahrscheinlich befruchtet sich das gegenseitig und ich würde auch sagen, ja, wem gehört Volksmusik? Wahrscheinlich einfach allen, die das machen, die das gerne hören und die diese Musik lieben.
0: Du meinst, jemand aus Zürich kann genauso glaubwürdig Volksmusik machen wie jemand aus dem Murtital?
1: Oh, auf jeden Fall.
0: Wenn wir uns in 10, 20 Jahren wieder zu einem der Festivaljubiläen treffen, woran erkennen wir 2046 überhaupt noch, dass etwas Schweizer Volksmusik ist?
1: Ja, also als Wissenschaftlerin schaue ich nicht gerne in die Kristallkugel. Man weiß nicht, was passiert. Vielleicht kommt ein völlig neues Instrument in Mode und wird dann plötzlich das Schweizer Orgel ersetzen. Das weiß man nicht. Aber ich denke, schlussendlich geht es darum, was die Leute für sich als Volksmusik verstehen. Und diese Definition, denke ich, ist die, die am allerlängsten hält.
0: Und was könnte wirklich das Einzige sein, was bleibt?
1: Was bleibt, ist wahrscheinlich das gemeinsame Musizieren. Und was für ein Stil das schlussendlich ist, spielt wahrscheinlich keine Rolle.
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0: Die Nachrichten von SRF um 15.30 Uhr mit Mario Stuoni. Beim Bund läuft es finanziell besser als gedacht. 2027 braucht es deshalb keine zusätzlichen Sparmaßnahmen. Einerseits nimmt der Bund wahrscheinlich mehr ein, zudem zeigten die bisherigen Sparmaßnahmen Wirkung, sagt Finanzministerin Karin Keller-Sutter.
1: Das Entlastungspaket hat so den Boden für das Budget 27 und die kommenden Jahre bereitet. Für sich alleine genommen hätte das Entlastungspaket aber nicht gereicht. Der positive Ausblick auf das kommende Jahr, den ich heute präsentieren kann, ist auch Entwicklungen auf der Einnahmenseite geschuldet.
0: Konkret geht der Bundesrat davon aus, dass die Einnahmen aus den Gewinnsteuern im kommenden Jahr 1,8 Milliarden Franken höher sein werden als ursprünglich gedacht. Dies alles führt dazu, dass der Bund auf vorsorglich beschlossenen Kürzungen von 540 Millionen Franken verzichten kann. Gleichzeitig entsteht finanzieller Spielraum für Ausgaben bei der Armee. Ja, und auch wenn im nächsten Jahr keine zusätzlichen Sparmaßnahmen nötig sind, kommt es in einigen Bereichen trotzdem zu Kürzungen, zum Beispiel bei der internationalen Zusammenarbeit. Der finanzielle Rahmen bleibe mit 2,4 Milliarden Franken pro Jahr zwar ungefähr gleich, schreibt der Bundesrat, ab dem nächsten Jahr würden aber jährlich 20 Millionen Franken eingespart. Unter anderem werden rund 100 Stellen abgebaut. Außerdem sollen die Gelder anders eingesetzt werden. Der Anteil bei der kurzfristigen humanitären Hilfe soll erhöht werden. Für die längerfristige Entwicklungszusammenarbeit soll dafür fast ein Viertel weniger Geld zur Verfügung stehen als heute. Die Krankenkassen müssen dafür zahlen, wenn eine Transperson vor der Geschlechtsangleichung Spermien einfrieren lassen will. Das Bundesgericht hat die Beschwerde einer Krankenkasse abgewiesen. In dem Fall ließ eine 22-jährige Transperson Spermien einfrieren, bevor sie sich einer geschlechtsangleichenden Hormontherapie unterzog. Ihre Krankenversicherung wollte die 300 Franken dafür jedoch nicht übernehmen. Das Bundesgericht sagt jetzt, die Liste mit den ärztlichen Leistungen, die von der Grundversicherung übernommen werden müssen, sei nicht abschließend. Auch bei einer geschlechtsangleichenden Hormontherapie seien die Kriterien dafür erfüllt. Die Börsendaten von SIX, der Swiss Market Index, liegt im Moment bei 14.102 Punkten und damit 1,4% im Plus. Der Euro wird zu 92,14 Rappen gehandelt und der Dollar zu 81,24 Rappen. Und die Wetteraussichten, es ist weiterhin meist sonnig bei 32 bis 36 Grad. In den Alpen und im Süden gibt es lokale Schauer. Das waren die Nachrichten von Radio SRF, verantwortlich Tobias Mayer.
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3: Wie soll das gehen? Wie soll man bei dieser Hitze noch Sport treiben? Und wenn das immer so weitergeht mit dem Klimawandel, wie soll das ganz grundsätzlich möglich sein, sicher und gesund Sport zu treiben, auch in der Zukunft? Das ist Thema jetzt im Tagesgespräch vom Mittwoch, dem 24. Juni.
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5: Das Tagesgespräch kommt heute aus dem Bundesamt für Sport in Macklingen. Mein Gast ist Direktorin vom Bundesamt für Sport, Sandra Felix. Herzlich willkommen im Tagesgespräch.
6: Danke vielmals für die Einladung, Frau Holliger.
5: Seit rund anderthalb Jahren seid ihr in diesem Amt. Wir wollen mit euch über Olympische Spiele in der Schweiz reden, über Frauen im Vorstand von Sportverbänden oder über die Wirkung von Sport auf uns alle, auf unsere Gesellschaft. Aber zuerst reden wir über das, was uns alle im Moment auch am meisten bewegt, über die Hitze. Gerade auch die, die Sport machen, leiden fest unter der Hitze. Dir auch?
6: Ja, natürlich, wie alle anderen sind wir auch betroffen als Mitarbeitende hier beim Bundesamt und dann natürlich beim Sporttreiben. Da gibt es aber viele gute Empfehlungen, die man kann berücksichtigen kann, sodass auch nicht top trainierte Leute gleich noch gesund sich bewegen können und Sport treiben können.
5: Zum Beispiel?
6: Ja, natürlich, Sport und Bewegung an frühen Tageszeiten zu verlegen, viel zu trinken, die Aktivität auch anzupassen, der Hitze auf den eigenen Körper zu hören, der sendet schon Signal, wenn es ihm nicht mehr so gut geht. Einfach die Grundregeln beachten.
5: Wenn man jetzt aber schaut, Frau Felix, Fußballplätze meistens an der prallen Sonne, Tartanbahnen an prallen Sonne, Tennisplätze an der prallen Sonne, braucht es da ein Umdenken in unserem Land? Müssen wir die Sportstätte anpassen?
6: Natürlich muss man die Aspekte vom Klimawandel berücksichtigen, auch in der Planung, im Bau von Sportinfrastrukturen. Da sind vor allem auch Gemeinden natürlich gefordert, die meistens die Anlagen erstellen und betreiben. Für uns ist das auch ein Thema beim Bundesamt für Sport. Raum und Umwelt sind wichtige Themen. Es gibt Veränderungen im Klima eben auch. Und uns stellt sich auch die Frage, wie treibt man den Sport in Zukunft, ist es auch möglich, sicher Sport zu treiben bei hohen Temperaturen? Ist die Sicherheit gewährleistet, wenn man beispielsweise outdoor unterwegs ist, Steinschläge im Gebirge etc.? Das sind Fragen, die uns beschäftigen. Wir arbeiten mit Klimakammern. Das ist, man kann sich das als Raum vorstellen, wo man so klimatische Bedingungen kann simulieren. Das ist vor allem spannend natürlich für Athletinnen und Athleten im Leistungs- und im Spitzensport. Und dort gewinnen wir aber auch Erkenntnis, wo wir, weil wir das begleiten, durch sportwissenschaftliche Untersuchungen und Forschung, können das einfliessen lassen, auch in die Lehre von der Hochschule, aber auch in die Ausbildung, wo wir im Bereich Jugend und Sport beispielsweise stark sind.
5: Das wäre dann jetzt Individuum, das sich quasi muss anpassen muss, der neue Bedingungen. Aber wie ist es eben jetzt baulich? Ihr habt gesagt, aber die Sportstätte sind ja meistens in den Händen der Gemeinde. Ihr macht aber auch Beratungen, wenn es darum geht, so Anlagen zu bauen. Also schaut man da jetzt auf das? Also überlegt man sich, dass man, wieso nicht, irgendwelche Sonnensegel über Fußballplätze spannt?
6: Ja, natürlich, da gibt's schon Überlegungen, aber es geht eigentlich für uns darüber aus. Für uns ist auch Gestaltung vom Umfeld, also Begrünungen sind beispielsweise ein Thema im städtischen Raum vor allem, wo die Hitze noch mehr zum Thema wird. Und da wird nicht nur das Bundesamt für Sport, sondern viele Partner werden ihre Erkenntnisse zusammenbringen. Das sehen wir auch als wichtige Aufgabe von uns als Bundesamt, eben das Wissen zu sammeln und wieder können weiterzutragen, so dass viele davon profitieren können, wo als einzelne Gemeinde oder Organisation vielleicht in einem gewissen Mass überfordert sind, diese Themen alle so aufzuarbeiten.
5: Aber so ganz konkret, ein Projekt gibt es jetzt noch nicht, wo man so etwas mal ausprobiert?
6: Nein, auf jeden Fall nicht bei unseren Infrastrukturen, ja, das ist so.
5: Wechseln wir vom Sommer in den Winter. Da hat es ja für euch gute Nachrichten gegeben. Der Bundesrat hat sich entschieden, dass er die Olympischen Winterspiele, die Kandidatur von der Schweiz für Olympische Winterspiele 2038 unterstützen mit 200 Millionen Franken. Ihr freut euch über diesen Entscheid. Wieso, Frau Felix, braucht die Schweiz Olympische Winterspiele?
6: Es ist ein Projekt, das zur Schweiz passt, so wie es jetzt ausgestaltet ist. Es ist dezentral, es ist zu einem hohen Grad auch privat finanziert. Und das ist mal eine wichtige Ausgangslage für die Schweiz. Es bietet enorm viele Chancen. Wir stehen ja heute 12 Jahre vor dem Event, wenn er dann in der Schweiz stattfindet. Und es bietet viele Chancen, gerade jetzt auch für den Bund, Strategien zu verfolgen. Beispielsweise Tourismusentwicklung, aber auch Strategien, Energie, Mobilität, Inklusion. Da gibt's viele Themen, wo man im Zug von so einem grossen Projekt vorantreiben kann. Das hat der Bundesrat auch zu seinem Ja bewogen, weil er einfach die grossen Chancen erkennt. Es ist auch etwas Einzigartiges, würde ich sagen, so ein Projekt in der Schweiz können durchzuführen, als Gesellschaft miteinander etwas Grosses zu machen. Das hat man so schon lange nicht mehr gemacht. Ich mag mich erinnern, meine Grosseltern haben immer von der Landi erzählt, auch so ein Schweizer Projekt, wo, glaube ich, die ganze Bevölkerung involviert war, egal, ob sie etwas konkret organisiert hat oder nicht. Aber es ist das gemeinschaftliche Erlebnis, wo für eine Gesellschaft fantastisch ist.
5: Jetzt weiss man aber, dass die Gesellschaft in letzter, wenn es darum gegangen ist, abzustimmen, eigentlich immer Nein gesagt. Im Kanton Graubünden seid ihr ja auch beteiligt gewesen denn bei diesem Projekt oder auch im Kanton Wallis. Ist das für euch denn in Graubünden schmerzhaft gewesen oder hat gemerkt, die Begeisterung wird gar nicht so geteilt?
6: Also sie ist natürlich in Graubünden von einem grossen Teil der Bevölkerung auch geteilt worden. Das war eine sehr knappe Entscheidung in Graubünden. Aber ich glaube, es ist ja auch richtig, dass man so ein grosses Projekt auch mit einem gewissen Respekt oder auch mit einer gewissen Skepsis dahergeht, weil es muss ein Projekt oder ein Konzept sein, das zur Schweiz passt. Es ist nicht einfach per se super, sondern es muss passen. Und ich glaube, da ist man jetzt mit dem Projekt sehr nah an dem, was für die Schweiz auch möglich ist und wo auch Mehrwert schaffen wird am Schluss. Und ich glaube, das ist das, was jetzt zählt. Aktuell geht es ja noch nicht so darum, zum riesigen Begeisterungsstürm auszulösen in der Bevölkerung. Das wird meines Erachtens entstehen im Zug vom Projekt. Jetzt geht es viel mehr darum, um die Grundlagen zu schaffen. Wie kann das eben in der Schweiz stattfinden?
5: Soll das Schweizer Volk, also soll es eine nationale Abstimmung geben, sollen die können mitreden, eurer Meinung nach?
6: Der Bundesrat hat seine Meinung ja schon geäussert.
5: Er findet nicht.
6: Es besteht die Möglichkeit von einem fakultativen Referendum. Und der Bundesrat hat gefunden, aus bestimmten Überlegungen, nein, das braucht
5: was findet ihr?
6: Das ist eine politische Entscheidung, wirklich. Jetzt ist es ja Sache vom Parlament, um darüber zu debattieren und dann zu entscheiden, ob man die Haltung vom Bundesrat stützt und mitträgt oder ob das Parlament anderer Meinung ist und eine Abstimmung möchte.
5: Es könnte auch noch regional, also in den Kantonen, die Abstimmungen geben. Das wäre ja auch noch möglich. Du hast gesagt, es soll privat finanziert werden. Das wäre wirklich etwas Neues. Also, dass eben auch die Defizitgarantie nicht beim Staat ist. Seid ihr denn sicher, dass das akzeptiert wird vom Internationalen Olympischen Komitee?
6: Da ist jetzt der Verein, Olympische und Paralympische Winterspiele 2038, dran, diese Verhandlungen zu führen. Einerseits eben mit den privaten Unternehmen und Personen und andererseits auch mit dem IOC. Das ist auch für das IOC natürlich eine neue Situation. Und jetzt ist die Herausforderung aktuell die, dass man die vertraglichen Konstrukte kann ausschaffen, wo eben genau die Verantwortlichkeiten und Zuständigkeiten würde regeln.
5: Und eben, es geht ja eigentlich, du hast gesagt, es ist ein langer Horizont bis 2038, aber bis 2027 wird ja das IOC wissen, ob wir da jetzt dabei sind. Also so lang ist der Zeitrahmen nicht mehr. Es muss jetzt doch relativ schnell vorwärts gehen. Und wenn die Schweiz sagt ja und das IOC zufrieden ist, quasi, dann kommen wir ins Spiel über, wo es eben keine andere Kandidatur gibt. Jetzt gesagt, im Rahmen vom Projekt Olympische Spiele in Graubünden seid ihr auch schon eben engagiert gewesen. Und dann habt ihr ja auch den Matthias Remond lernen kennen. Das ist euer Vorgänger hier. Er ist fast 20 Jahre lang, ist er Direktor gewesen im Bundesamt für Sport. Jetzt seid ihr es. 3 Jahre seid ihr seine Vizedirektorin gewesen. Und es ist noch lustig, ich habe mit ihm auch ein Interview gemacht im Tagesgespräch. Da sind wir in seinem Büro gewesen. Das war an einem anderen Ort. Das war an einem sehr schönen Ort. Ein grosses Büro mit einem Balkon direkt mit Seeblick. Euer Büro ist viel unspektakulärer und ich habe gehört, dass das so alle dürfen brauchen, die mobile Arbeitsplätze. Ihm hat man ja manchmal gesagt, er sei ein Sonnenkönig. Ihr seid in dem Fall keine Sonnenkönigin. Ihr handelt aber anders als er.
6: Also, ich bin eine andere Persönlichkeit und von dem her ist ja schon klar, dass es Veränderungen gibt. Das ist nicht positiv oder negativ, es ist einfach anders. Und das prägt sicher auch meinen Alltag. Ich bin eine pragmatische Person, Teamplayerin und das zeigt sich sicher vielleicht in den Beispielen, die Sie jetzt erwähnt haben. Mir ist wichtig, dass wir Sport und Bewegung fördern können in der Schweiz. Das ist unser Thema da. Für das setzen wir uns ein, alle zusammen. Mir ist auch wichtig, zum sichtbar machen, was Sport und Bewegung für einen Wert für die Gesellschaft haben. Also über das raus, was eigentlich die physische Aktivität ist. Es trägt eben dazu bei, dass Kinder und Jugendliche in ihrer Persönlichkeit sich entwickeln können, dass der Zusammenhalt in der Gesellschaft gestärkt wird, dass die Gesellschaft auch leistungsfähig bleibt und gesund kann bleiben durch Sport und Bewegung. Also die Vielfalt, die fasziniert mich und das steht für mich im Zentrum.
5: Ihr habt ja vorher zum Beispiel bei der Verwaltung vom Kanton Graubünden gearbeitet, habt auch mal im Qualitätsmanagement von einem Maschinenbaukonzern tätig gewesen, habt aber nicht Erfahrung jetzt im Spitzensport, habt auch nicht in einem grossen Sportverband Karriere gemacht. Ist das manchmal auch noch schwierig, dass man in diesen Sportkreisen ernst genommen wird?
6: Also ich glaube, es wird auch geschätzt, wenn man die Aussicht einbringen kann. Und ich würde sagen, ich habe nie den Eindruck haben, dass die Akzeptanz nicht gegeben wäre oder man da dem kritisch gegenübersteht. Ich glaube, wichtig ist, dass man zulässt, den Austausch pflegt und gegenseitig Lösungen sucht. Und dann ist das nicht einmal das Problem, dass man jetzt keine Spitzensportkarriere hinter sich hat.
5: Was ihr ja anders machen wollt als bis jetzt, ist die Förderung vom Sport. Und ihr habt ja gesagt, die Förderung ist ja eine zentrale Aufgabe vom Bundesamt für Sportarbeit mit dem Projekt Sport- und Bewegungsförderung 2040 zusammen mit Swiss Olympic die Wirkung vom Sport ins Zentrum rücken. Also welche Wirkung hat der Sport auf einzelne Menschen, aber auch auf Gesellschaft und Wirtschaft? Heisst das in Zukunft, je mehr Wirkung Sportart hat, desto mehr wird sie gefördert?
6: Das würde ich so nicht sagen. Es geht nicht unbedingt jetzt um monetäre Steuerung von Finanzflüssen oder so, sondern es geht wirklich darum, den Wert aufzuzeigen. Wenn man zum Beispiel I&S nimmt, dort ist die Subventionierung von Bundesseite aktivitätsbasiert. Also es ist egal, wer macht was. Es geht nur darum, dass Kinder und Jugendliche sich möglichst viel bewegen und das wird honoriert. Und in dem Sinn ist nicht gesagt, jetzt will man mehr auf die Wirkung fokussieren, dass man dann andere Subventionsmechanismen würde einführen. Das ist auch nicht ausgeschlossen. Aber im Moment stehen wir noch nicht an dem Punkt, dass man das könnte entscheiden. Im Moment geht es viel mehr darum, sich strategischer auszurichten. Es hat unter anderem, aber nicht nur, auch mit den knapperen finanziellen Mitteln zu tun. Also sich strategisch auszurichten, auch die Kräfte zu bündeln im Sport.

0: Natürlich die physische Aktivität, die die Personen ausüben. Sie werden durch das fitter oder bleiben fit. Aber es geht auch darum, man spielt zum Teil mit Partnern zusammen, also sich auch auf andere Personen einlassen, mit denen gemeinsam etwas zu realisieren, Siege, Niederlagen zu bewältigen. Also es hat viel auch mit der Entwicklung als Person zu tun. Die Leute stehen ja nicht nur auf dem Platz, sondern sind auch in der Wirtschaft tätig. Wenn die leistungsfähig sind und gesund, können sie auch dort bessere Leistungen bringen. Es ist eben der Zusammenhalt auch. Vielfach sitzt man nach dem Sport noch zusammen, diskutiert etwas. Also es werden auch andere Themen adressiert im Sport. Also es hat sehr viel Aspekte, wo gar nicht einmal jetzt mit der Aktivität selber im Zusammenhang sind. Und das sichtbar zu können machen, ist wichtig für uns, weil es fördert auch die Akzeptanz vom Sport. Und der Sport wird auch immer wieder mit gesellschaftsrelevanten Aufgaben betraut, wo man sagt, ja, der Sport ist ein gutes Mittel, beispielsweise Inklusion voranzutreiben oder auch Integration voranzutreiben. Und ich glaube, darum ist es auch wichtig, dass man das kann sichtbar machen, weil das ist auch ein Aufwand, wo betrieben wird und der soll auch honoriert werden.
1: Bis jetzt war die Sportförderung sehr dezentral. Das ist historisch gewachsen. Da sind Gemeinden involviert, Kantone involviert, Freiwillige involviert, natürlich auch der Bund involviert. Würdet ihr sagen, jetzt so zusammenfassend mit einer neuen Sportförderung wird das Ganze zentralisierter?
0: Nein, das würde ich nicht sagen. Vor allem muss man wissen, der Sport ist in der Schweiz primär privatrechtlich organisiert. Also das heisst, Verbände und Vereine sind zuständig für den Sport und auch die Sportentwicklung. Gemeinden, haben wir schon erwähnt, sind wichtig im Zusammenhang mit der Bereitstellung von Infrastrukturen. Kantone sind für uns wichtige Partner, beispielsweise bei Jugend und Sport. Also das föderale und subsidiäre System in der Schweiz zeigt sich auch im Sport. Es funktioniert gut. Ich glaube nicht, dass es dort jetzt unmittelbar Handlungsbedarf gibt, etwas zu ändern, sondern mehr noch die Zusammenarbeit stärken, eben vielleicht gemeinsam noch auf die Wirkung auszurichten, das kann der Sport und Bewegung noch zusätzlich stärken.
1: Das ist das Gespräch mit der Direktorin vom Bundesamt für Sport, der Sandra Felix. Und schon jetzt sind ja Fördergelder auch an Bedingungen geknüpft. Die Vereine müssen zum Beispiel ausweisen oder die Verbände, dass sie gut geführt und verwaltet sind. Das auch als Reaktion auf die Macklinger Protokoll, die dann gezeigt haben, dass Turnerinnen misshandelt wurden. Was auch ein Teil ist von dieser neuen Regelung, die seit dem Januar 2025 gilt, ist, dass nationale Verbände 40% Frauen im Vorstand müssen haben. Wie viele Verbände erreichen das Ziel noch nicht?
0: Ja, die Umfragen, die wir gemacht haben, zeigen, dass es bei 90%, jetzt, wenn man auf die Geschlechterquote schaut, bereits verankert ist in den Grundlagen. Das ist ja eigentlich die Vorgabe. Sie müssen es geregelt haben in ihren Statuten. Und ich finde, das ist eine enorme Entwicklung in dieser kurzen Zeit, die man da erreicht hat. Ich finde es sehr positiv, dass man die Entwicklungen sieht.
1: Und aber in den Statuten heisst es ja noch nicht, dass 40% Frauen auch in den Vorständen sitzen. Es ist fang in den Statuten.
0: Das ist richtig so. Das ist Voraussetzung, dass man Subventionen kriegt. Und jetzt natürlich braucht das auch Zeit. Man kann ja nicht einfach den Schalter drehen von einem Tag auf den anderen, hat man die Frauen in diesen Gremien. Das ist ein Weg, wo man eingeschlagen hat, wo man auch schon Resultate sieht. Es gibt schon diverse Verbände, wo das Ziel erreicht haben und eigentlich auch sagen, es gibt eine qualitative Verbesserung, weil gemischte Teams anders und besser können funktionieren. Und wir werden sicher dranbleiben, aber man hat auch ganz am Anfang schon gesagt, es gilt der Grundsatz comply or explain. Das heisst, entweder erfülle ich die Vorgabe oder ich kann eine plausible Begründung liefern, wieso ich es noch nicht erreichen kann. Und wenn man die heterogene Landschaft anschaut von den nationalen Sportverbänden, dann stehen die an einem ganz anderen Ort. Und ich finde es wichtig, dass wir das können aufnehmen, auch in der Umsetzung von diesen Vorgaben können schauen, gibt es einen plausiblen Grund oder gibt es plausible Gründe, wieso sie noch nicht dort stehen, können sie uns aufzeigen, dass sie Schritte unternehmen in diese Richtung und das findet statt.
1: Hat man vielleicht auch ein bisschen zu viel

0: wollen. Das ist ja noch von der Bundesrätin Viola Ammert dann gekommen. Aber es gibt ja Verbände, wo auch bei den Mitgliedern eigentlich fast keine Frauen haben. Und es ist ja eh auch schon schwierig, Freiwillige zu finden, die so Arbeit übernehmen in Vorständen. Also muss man heute vielleicht sagen, das hätte man ein bisschen zu viel wollen.
1: Ich glaube, es ist ein wichtiges und ein gutes Signal gewesen dann, oder? Um die Entwicklungen, anstoßen. Und wenn man es jetzt kann mit Augenmass umsetzen, dann finde ich, ist das so vertretbar, es stößt, etwas an, und das ist wichtig. Ob wir jetzt das erreichen und in welchem Zeithorizont, das ist für mich nicht einmal so zentral, sondern einfach, dass man eben wirklich die Entwicklungen sieht.
0: Einfach ein bisschen erklären, warum man es nicht schafft, und dann reicht es so.
1: Nein, ich habe gesagt, es braucht eine plausible Erklärung. Also man kann nicht einfach sagen, ja, wir haben jetzt gerade niemand gefunden. Das langt uns nicht. Aber wenn man die Beispiele nimmt, wo das jetzt noch nicht erreichen, dann sind es zum Teil auch Strukturen innerhalb vom Verband, wo das wie verunmöglichen, wo es auch zuerst vielleicht grundlegendere Revisionen von der Statuten oder so braucht, dass überhaupt so Sachen können stattfinden. Und dort sieht man auch, dass die Diskussionen anfangen. Und das erwarten wir schon. Also man kann nicht einfach uns schreiben, leider nicht erfüllt, wir versuchen es weiter.
0: Sandra Felix, Direktorin vom Bundesamt für Sport. Ich würde gerne, dass ihr noch ein paar Sätze fertig macht. Wenn ich ein Sportstar könnte sein, in welcher Sportart wäre ich am liebsten ein richtiger Star?
1: Fechten.
0: Warum fechten?
1: Ich finde es faszinierende Sportart. Einfach so die Eleganz, die Dynamik und auch die Taktik. Aber es gibt noch viele andere Sportarten, die ich auch gerne wäre.
0: Im Schulsport habe ich gehasset.
1: Kletterstangen.
0: Seid ihr nicht aufgekommen?
1: Doch, aber langsam.
0: Es ist eine Diskussion im Laufen, ob das Obligatorium für 3 Turnstunden pro Woche, ob das so okay ist. Im Moment ist das ja noch ein Obligatorium, das im Bundesgesetz verankert ist. Ob schon sonst eigentlich die Kompetenzen, was Bildung anbelangt, bei den Kantonen sind. Man überlegt, ob man das streichen will. Wie wichtig ist euch das Obligatorium auf Bundesebene für die Turnstunden?
1: Ich finde es sehr wichtig. Settingsschule ist eigentlich der einzige Ort, wo wir Kinder und Jugendliche erreichen können, und zwar alle, auch die, die nicht so sportaffin sind. Und das ist wichtig. Unsere Umfrage oder unsere Studie, die wir machen, Studie Sport Schweiz mit dem Kinder- und Jugendbericht, die zeigen, dass die Zielgruppe selber eigentlich den Schulsport als attraktiv bezeichnet, und sie sagen selber, sie würden noch mehr Angebote vom freiwilligen Schulsport nutzen, wenn es die gäbe. Also das spricht dafür, dass eigentlich das Angebot wirklich wichtig ist, auch aus Optik, nicht nur vom Bundesamt für Sport, sondern von der Zielgruppe. Und darum würde ich es sehr bedauern, wenn man das würde aufheben.
0: Also kämpft ihr dafür, dass das nicht passiert?
1: Wir haben uns einbringen in diesen Diskussionen im Zusammenhang mit der Aufgabenentflechtung zwischen Bund und Kanton. Und das ist jetzt in der Konsultation. Und dann wird man sehen, dass in den weiteren Schritten werden wir uns wieder einbringen können. Im Moment ist das nicht das Thema, das gerade auf oberster, also Priorität ist, ja.
0: Aber es geht ja, ist ja noch ein längerer zeitlicher Horizont. Ein weiterer Satz. Frau Felix, wenn ich im Sport oder im Spielen verliere, dann?
1: Ja, dann trifft mich das, aber die Welt geht nicht unter, man steht wieder auf, kämpft weiter, es gibt eine nächste Chance, und dann versuche ich es besser zu machen.
0: Wenn ich beim Programm Jugend und Sport aus all den rund 90 Sportarten, die angeboten werden, eine könnte auslesen, welche wäre das?
1: Ist okay.
0: Da kommt Bündner dafür.
1: Ja, das vielleicht, aber auch die Faszination an dem schnellen Spiel, eben auch der Mannschaftssport wieder. Man muss zusammen etwas kreieren auf dem Eis. Ja, die Schnelligkeit, also das sind so Gründe für das Eishockey-Herz.
0: Auch das Bundesamt hätte wollen sparen bei Jugend und Sport, weil jetzt Geld nicht mehr gelenkt hat, für all die Vereine und Organisationen zu unterstützen, die mitmachen. Es hat einen grossen Aufschrei gegeben mit der Folge, dass ihr jetzt sogar noch mehr Geld habt für Jugend und Sport. Ist das einfach ein cleverer Schachzug gewesen, von euch mal so ein bisschen zu drohen, wir sparen dann?
1: Das ist, entspricht nicht meiner Art, so vorzugehen. Nein, wir haben schon, also im 24 hat der Bundesrat schon eine Anfrage beantwortet im Parlament und dort schon gesagt, dass der Kredit nicht länger wird, wenn das Wachstum von der Aktivitäten wie prognostiziert eintreten. Das ist dann der Fall gewesen. Und wir haben noch den Abschluss von der Vernehmlassung vom Entlastungspaket abgewartet und dann im Juni kommuniziert, damit die Vereine auch genügend Vorlaufzeit gehabt hätten, um sich eben auf ein Budget einzustellen, wo der Bundesbeitrag nicht mehr so hoch ist. Und nachher hat das die Reaktionen ausgelöst.
0: Seit einer Stunde gewesen?
1: Dass es Reaktionen gibt, hat mich nicht überrascht, weil das Programm ist derart stark verankert in der ganzen Schweiz, dass damit zu rechnen war, dass es Reaktionen gibt. Vielleicht die Vehemenz und das Ausmaß, das es angenommen hat, ja.
0: Heute Abend spielt die Schweizer Fußball-Nazi an der Weltmeisterschaft ihr drittes Gruppenspiel gegen Kanada. Ihr schaut das Spiel, hätten wir gesehen vor der Aufnahme. Wer gewinnt?
1: Die Schweiz.
0: Und wie viel?
1: 3-1.
0: Und wenn ihr noch schnell, wenn ihr so die WM schaut, wie das läuft, und wenn ihr den Gianni Infantino, der FIFA-Chef, beobachtet und so ein bisschen an Olympische Winterspiele 2038 denkt, die vielleicht in der Schweiz werden stattfinden, was würdet ihr anders machen als der Herr Infantino?
1: Ich glaube, es müsste zugänglich sein für die Bevölkerung in der Schweiz, aber auch Gäste aus dem Ausland. Also das heisst, das Ticketing ist sicher ein Thema. Es soll ja nicht ein Anlass sein für eine Elite, sondern es soll ein Anlass sein für die Bevölkerung und für die, die Freude haben, aktiv und passiv Sport machen. Ich glaube, das müsste man sich sicher gut überlegen. Es ist extrem dezentral. Wir wollen ja auch einen dezentralen Ansatz in der Schweiz, aber die verschiedenen Austragungsorte sollen mit ÖV erreichbar sein. Das ist ja auch ein Teil, wo der Bund würde mit unterstützen. Also das ist sicher ein Aspekt. Und dann stellen sich die ganzen Nachhaltigkeitsfragen, eben jetzt hier mit diesen vielen Reisen, diesen weiten Distanzen natürlich auch aus ökologischer Sicht. Und das finde ich, das müssten wir besser machen.
2: Das war eine Wiederholung des Tagesgesprächs vom Mittwoch mit Sandra Felix, Direktorin beim Bundesamt für Sport.

0: Die Nachrichten von SRF um 16 Uhr mit Mario Schwurni. Die Bundeskasse ist besser gefüllt als gedacht. Der Bund verzichtet deshalb nächstes Jahr auf weitere Sparmaßnahmen. Die besseren Finanzaussichten machen sich auch bei den Verteidigungsausgaben bemerkbar. Zur Armeefinanzierung soll die Mehrwertsteuer weniger stark steigen als geplant. Und die Wetteraussichten, es bleibt sonnig und auch heiß bei 32 bis 36 Grad. Für das kommende Jahr hat der Bundesrat ein Budget mit schwarzen Zahlen verabschiedet. 2027 brauche es deshalb keine zusätzlichen Sparmaßnahmen. Das kündigte Finanzministerin Karin Keller-Sutter an einer Medienkonferenz an. Aus dem Bundeshaus berichtet Christine Wanner.
1: Das Bundesbudget für das nächste Jahr sieht wesentlich besser aus, als der Bundesrat Anfang Jahr noch annehmen musste. Der Bundesrat budgetiert neu mit einem Überschuss von rund 180 Millionen Franken. Finanzministerin Karin Keller-Sutter erklärt sich diese Zahlen mit den Entlastungsmaßnahmen und:
2: Der zweite Grund für die leichte Entspannung der Finanzlage ist die erfreuliche Entwicklung bei den Unternehmensgewinnen. Wie lange diese Entwicklung anhält, werden wir sehen. Es bestehen mit anderen Worten weiterhin gewisse Unsicherheiten und Risiken.
1: Es sei rund 1 Milliarde Franken netto an zusätzlichen Steuereinnahmen für den Bund von Unternehmen aus den Kantonen Luzern, Zürich und Basel-Stadt. Vorsorglich beschlossene Sparmaßnahmen in der Höhe von rund 500 Millionen Franken sind nicht mehr nötig. Davon profitiert die Armee direkt für die Bodenluftverteidigung. Die Mittel für die Armee verdoppeln sich fast bis ins Jahr 2032. Deshalb bleiben die zukünftigen Ausgaben für Armee, aber auch für die AHV und die IV eine Herausforderung.
0: Die Armee bekommt also mehr Geld. Trotzdem hält der Bundesrat an seinen Plänen fest, die Mehrwertsteuer zugunsten der Armee zu erhöhen. Das hat Verteidigungsminister Martin Pfister verkündet. Simon Richler aus der Nachrichtenredaktion: Pfister plant aber, die Mehrwertsteuer weniger stark zu erhöhen.
3: Er will die Mehrwertsteuer doch nicht um 0,8 Prozentpunkte erhöhen, sondern um 0,5. Damit komme man auf 24 Milliarden Franken Mehreinnahmen fürs Militär. Das sei ein Sicherheitsbeitrag für die Schweiz und die Bevölkerung, sagte Pfister.
4: Ohne ihn lässt sich die Neuausrichtung der Armee auf die Verteidigungsfähigkeit nicht finanzieren. Und ohne eine verteidigungsfähige Armee können wir die Sicherheit unseres Landes angesichts der aktuellen Bedrohungslage nicht gewährleisten.
3: Damit hält der Bundesrat alles in allem also an seinem Finanzierungsplan für die Armee via Mehrwertsteuer fest, trotz breiter Kritik.
0: Gebraucht wird das Geld zum Beispiel für neue Luftabwehrsysteme und auch da hat der Bundesrat Neuigkeiten.
3: Da geht es unter anderem um die Patriot-Luftabwehrsysteme aus den USA, bei denen es ja Verzögerungen gibt. Der Bundesrat hat nun beschlossen, bisher ausgesetzte Zahlungen trotzdem wieder aufzunehmen. Der Grund: andere Projekte, zum Beispiel die Beschaffung der F-35-Jets, sollen nicht gefährdet werden. Und der Bundesrat will auch ein zweites Luftabwehrsystem aus Europa beschaffen. Damit auch dieses mit der höheren Mehrwertsteuer finanziert werden kann, soll die Steuer länger erhöht werden, also nicht befristet für 10 Jahre, sondern für 12. Das sind aber erst Pläne, denn für eine Mehrwertsteuererhöhung braucht es eine Volksabstimmung.
0: Informationen von Simon Richle, vielen Dank. Ja, und auch wenn im nächsten Jahr keine zusätzlichen Sparmaßnahmen nötig sind, kommt es in einigen Bereichen trotzdem zu Kürzungen, zum Beispiel bei der internationalen Zusammenarbeit. Der finanzielle Rahmen bleibe mit 2,4 Milliarden Franken pro Jahr zwar ungefähr gleich, schreibt der Bundesrat, ab dem nächsten Jahr würden aber jährlich 20 Millionen Franken eingespart, unter anderem werden rund 100 Stellen abgebaut. Außerdem sollen die Gelder anders eingesetzt werden, der Anteil bei der kurzfristigen humanitären Hilfe soll erhöht werden. Für die längerfristige Entwicklungszusammenarbeit soll dafür fast ein Viertel weniger Geld zur Verfügung stehen als heute. Es bleibt heiß und auch sehr trocken in der Schweiz. Mehrere Kantone verhängen deshalb Feuerverbote im Wald. Im Aargau gilt neu die Stufe 4, also große Waldbrandgefahr. Damit sind Feuer in Wäldern und am Waldrand verboten. Auch die beiden Appenzell verhängen entsprechende Verbote. Die Hitze macht sich auch im Gesundheitswesen bemerkbar. Das Universitätsspital Zürich verzeichnet rund 10% mehr Patientinnen und Patienten. Und wer Abkühlung im Wasser sucht, merkt allenfalls, dass das kühle Nass weniger kühl ist als sonst. Etwa in Bern, dort wurden in der Aare über 23 Grad gemessen, so viel wie noch nie zuvor im Juni. Dann eine Meldung von der Börse. Der Schweizer Leitindex SMI hat heute auch ein neues Allzeithoch erreicht. Er hat die bisherige Bestmarke vom Februar übertroffen. Diese war noch vor dem Iran-Krieg erreicht worden. Der Krieg und die damit verbundenen höheren Ölpreise hatten die Märkte zwischenzeitlich belastet. Aktuell steht der Swiss Market Index bei 14.129 Punkten. Das sind 1,6% mehr als gestern. Der Dow Jones Index in New York dagegen ist im Vergleich zu gestern unverändert. Der Euro wird zu 92,18 Rappen gehandelt und der Dollar kostet 81,24 Rappen. Soweit die Meldungen. Und die Wetteraussichten. Heute und morgen ist es überwiegend sonnig bei heißen 32 bis 36 Grad. Dazu weht im Norden schwache bis mäßige Brise. Über den Alpen bilden sich jeweils am Nachmittag lokale Schauer und im Süden gibt es vereinzelt Hitzegewitter. Das waren die Nachrichten von Radio SRF, verantwortlich Tobias Mayer.
5: Das ist Ihr Inforadio SRF News am Mittwoch, dem 24. Juni. Das Glas schmilzt uns zwischen den Fingern weg und in den Bergen schmelzen die Gletscher. Und zwar wieder in rasantem Tempo. Das liegt aber nicht nur an der Hitzewelle, sagt der Experte. Und in Frankreich werden Erinnerungen wach an den Hitzesommer 2003, als weit über 10.000 Menschen wegen der Hitze gestorben sind. Was die Regierung in Paris tut, damit sich das nicht wiederholt, erklärt unsere Korrespondentin. Schön sind Sie dabei an diesem Mittwoch. Ich bin Nicolas Malzacher. Ja, die Hitzewelle ist in der Schweiz bis ganz oben zu spüren. Auf dem 3200 Meter hohen Titlis zum Beispiel beträgt die Temperatur heute 21 Grad. 20 Grad wird es beim Moderatschgletscher und auf dem Matterhorn 18 Grad. Schon nächste Woche dürfte der sogenannte Gletscherschwundtag erreicht sein. Das bedeutet, der Schnee und das Eis, das sich über den Winter auf den Gletschern angesammelt hat, ist jetzt schon wieder geschmolzen. Normalerweise ist es erst im August soweit. Es wäre der zweitfrüheste Gletscherschwund, den es je gegeben hat. Sandro Della Torre.
6: Schon nächste Woche sei es soweit, sagt der ETH-Gletscherforscher Matthias Huss.
7: Gemäss unseren Berechnungen und Vorhersagen tritt der diesjährige Gletscherschwundtag am Montag, 29. Juni, ein.
6: Das heisst, schon in den nächsten Tagen dürften die Schweizer Gletscher bereits alles an Volumen verloren haben, was sie über den Winter aufgebaut haben. Noch sei der 29. Juni eine erste Berechnung. Das genaue Datum könne sich noch etwas verschieben, aber das große Bild sei klar, sagt Matthias Huss.
7: Die Situation ist wirklich sehr außergewöhnlich. Nur gerade im Jahr 2022, damals wurden alle Rekorde der Gletscherschmelze gebrochen, war dieser Tag noch etwas früher, aber dann sind wir auf Rang 2.
6: Die aktuelle Hitzewelle macht also schon die letzten Winterreserven der Gletscher zunichte. An diesem Punkt sei man normalerweise erst im August, sagt Matthias Huss. Er und sein Team haben zudem berechnet, dass im Moment so viel Schmelzwasser von den Schweizer Gletschern abfließt, dass damit alle 6 Sekunden ein olympisches Schwimmbecken gefüllt werden könnte. Es sind außergewöhnliche Zahlen. Dass die Schweizer Gletscher also schon jetzt am Wendepunkt stehen, habe aber nicht nur mit der aktuellen Hitzewelle zu tun, sondern auch mit den Bedingungen früher im Jahr, gibt Matthias Huss zu bedenken.
7: Einerseits hatten wir wiederum einen viel zu schneearmen Winter, das heißt, die Schutzschicht der Gletscher ist schlecht. Und dann begann die Sommerwärme sehr früh einzusetzen. Wir hatten schon im Mai die ersten Hitzewellen mit 30 Grad im Flachland. Und jetzt diese Hitzewelle jetzt, die ist wirklich außergewöhnlich in Bezug auf ihre Intensität, aber eben vor allem auch auf ihre Länge.
6: Und dabei hat der Sommer erst begonnen. Alle weiteren Hitzetage, die im Juli und August noch kommen mögen, werden also direkt an die Substanz der Schweizer Gletscher gehen.
5: Sagt Sandra Della Torre aus unserer Wissenschaftsredaktion. Und auch den Menschen geht die Hitze an die Substanz. Besonders heftig ist es derzeit in Frankreich. 44 Grad im Schatten werden gemessen und Präsident Macron rät dazu, aufeinander aufzupassen. In den Notfallstationen gibt es 60% mehr Fälle. Es geht nicht nur um Hitzeschläge und Dehydratation, sondern es geht auch um Badetote. Schon 40 hat es gegeben in diesem Sommer in Flüssen und in Seen. Premierminister Legornu hat deshalb eine Krisensitzung einberufen, mit dem Ziel, dass die Regierung Maßnahmen ergreifen will, dass sich der Sommer 2003 nicht wiederholt. 15.000 ältere Menschen sind damals wegen der Hitze gestorben. Was tun die Behörden also? Das wollte Ivana Pribakovic von unserer Frankreich-Korrespondentin Zoe Geisler wissen.
8: Ja, derzeit versucht Paris vor allem den Zugang zur Kühle zu erleichtern. Parks bleiben in der Nacht offen und es wurden auch an verschiedenen Orten in der Stadt Sonnendächer installiert oder Vernebelungsanlagen. Was ich ziemlich nützlich finde, alle diese Orte, wo man sich eben abkühlen kann, kann man auf der Webseite der Stadt nachsehen. Dort sind auch der Öffentlichkeit zugängliche klimatisierte Einrichtungen aufgelistet. Und eine originelle Idee hatte das 10. Arrondissement. Dort können Personen unter 25 und über 65 Jahren kostenlos ins Kino, um dort von der Klimaanlage zu profitieren.
9: Gibt es auch besondere Angebote für die vielen Obdachlosen in der Stadt?
8: Ja, tatsächlich sind solche Hitzewellen für Menschen ohne Obdach besonders gefährlich. Schätzungen gehen davon aus, dass mehr als 3.500 Menschen in Paris keine Unterkunft haben. Und die Stadt sagt, dass sie im Sommer die Hilfsangebote hochfährt. Etwa sind Sozialteams und Hilfsorganisationen länger auf der Straße unterwegs und verteilen auch Wasser. Und eben die Parks sind derzeit die ganze Nacht offen und dort ist es immerhin ein bisschen kühler. Das sind aber vor allem Notfallmaßnahmen. Das Grundproblem, also der Mangel an Unterkünften, ist somit nicht gelöst.
9: Städte wie Tokio arbeiten schon stark mit begrünten Fassaden, mit schattigen Plätzen und generell mit viel Grün. Gibt es ähnliche Pläne auch in Frankreich?
8: Ja, solche Überlegungen gibt es. Mehr Bäume pflanzen ist auf dem Vormarsch. Dabei geht es eben nicht mehr um ästhetische Gründe, sondern darum, Städte hitzeresistenter zu machen. Bäume spenden Schatten und haben einen kühlenden Effekt. Und es gibt auch Beispiele. Paris versucht seit Jahren, Straßen, Plätze und Schulhöfe stärker zu begrünen. Und Nizza beispielsweise arbeitet mit einer 330-300-Regel. Das heißt, jede Person soll von zu Hause aus mindestens 3 Bäume sehen, in einem Quartier mit mindestens 30% Baumbestand leben und weniger als 300 Meter von einer Grünfläche entfernt wohnen. Bisher hat diese Stadt aber das Ziel noch nicht erreicht. Die Richtung ist also da, aber hitzeresistent sind die Städte in Frankreich noch nicht.
9: Welche mittelfristigen Pläne hat Frankreich denn in Bezug auf die Klimaveränderung ganz generell?
8: Mein Eindruck ist, dass Frankreich jedes Jahr eher unvorbereitet in die Hitzewellen schlittert, dass es sich also dann eher um Krisenmanagement statt wirklich langfristige Lösungen zu haben handelt. Das heißt, während einer Hitzewellen werden dann verschiedene Notfallmaßnahmen angekündigt, Veranstaltungen werden abgesagt und es gibt zig Gesundheitshinweise. Schwieriger ist die längerfristige Anpassung. Es geht ja darum, Schulen, öffentliche Gebäude, Zuggleise, Stromleitungen hitzetauglicher zu machen. Und Präsident Emmanuel Macron hatte vor 3 Jahren etwa versprochen, Zehntausende Schulen innerhalb von 10 Jahren zu sanieren. Und dieses Ziel dürfte kaum erreicht werden. Und tatsächlich gibt es auch seit 2023 einen staatlichen Fonds, den sogenannten Fonds Vert, der Gemeinden bei der Anpassung helfen soll. Doch weil Frankreich sparen muss, wurde dieser drastisch zusammengekürzt und eben die Investitionen, die für die Anpassung nötig wären, gehen in die Milliarden. Und ganz allgemein ist das Thema Klimawandel in Frankreich zuletzt eher in den Hintergrund gerückt. Das ist mein Eindruck. Zwar redet man während einer Hitzewelle viel darüber, aber sobald die Krise dann vorbei ist, wendet man sich anderen Themen zu.
5: Das waren die Schilderungen aus Paris von Zoe Geisler. Sie sind bei SRF News. Gleich ist es 3:45 an diesem Mittwoch. Die UNO erhebt erneut schwere Vorwürfe gegen Israel. In einem neuen Bericht steht, israelische Sicherheitskräfte hätten gezielt palästinensische Kinder ins Visier genommen und getötet. Israel weist diese Anschuldigungen zurück. Für die UNO-Kommission, die den Bericht verfasst hat, ist klar, das sind weitere Belege dafür, dass Israel einen Genozid an der palästinensischen Bevölkerung begeht. Das schauen wir uns jetzt genauer an mit Julio Segador. Er ist Korrespondent für die ARD in Tel Aviv. Guten Tag, Herr Segador.
10: Einen schönen guten Tag. Hallo in die Schweiz.
5: Was für ein Bild zeichnet denn dieser Bericht? Wie soll Israel ganz konkret gegen Kinder vorgegangen sein?
10: Also dieser Bericht der UN-Untersuchungskommission, der zeichnet, man muss es wirklich sagen, ein verheerendes Bild der Lebensrealität palästinensischer Kinder im Gazastreifen, nicht nur dort, auch im Westjordanland. Er wirft den israelischen Sicherheitskräften, aber auch Siedlern vor, Kinder systematisch und gezielt anzugreifen, zu misshandeln und auch zu töten. Es sind spezifische Vorwürfe, die da geäußert werden. Ich glaube, zwei sind besonders gravierend, nämlich der direkte Beschuss von Kindern mit Präzisionswaffen. Da werden Zeugenaussagen dokumentiert in dem Bericht der UN, wonach die Kinder gezielt durch Scharfschützen und auch durch Drohnen in lebenswichtige Organe, in den Kopf und auch in den Oberkörper beschossen werden und damit auch getötet werden. Das ist der eine Vorwurf, der sehr, sehr heftig ist. Der zweite ist eben dieses kollektive, ja, ich würde es mal nennen, ein kollektives Visier durch Pauschalisierung. Also die Kommission, die geht davon aus, dass die Kinder kollektiv ins Visier genommen werden, weil eben die israelischen Sicherheitskräfte und die Soldaten die Zivilbevölkerung im Gazastreifen gleichsetzt mit der Hamas, also mit der Terrororganisation. Und das sind eigentlich die zwei, ja, extremen Vorwürfe in dem Bericht.
5: Wirklich sehr heftig, was da in diesen Zeugenaussagen dokumentiert wird. Sie haben jetzt vorhin die Präzisionswaffen angesprochen. Heißt das, es geht auch um die Art und Weise der israelischen Kriegsführung?
10: Absolut. Es geht auch darum, und dieser rücksichtslose Einsatz bestimmter Waffen und bestimmter Munition ist eben für die Vereinten Nationen ein Beleg für ein vorsätzliches und auch systematisches Handeln, etwa der Einsatz von Waffen mit enormer Flächenwirkung. Also das heißt, dass in Wohngebieten, in dicht besiedelten Wohngebieten die israelischen Streitkräfte eben hier bestimmte Munition mit großer Sprengkraft einsetzen. Und wenn man die Zahlen, die uns vorliegen, die natürlich basieren auf Zahlen aus dem Gazastreifen, aber die Vereinten Nationen übernommen haben, dann sind etwa 30% der Todesopfer in diesem Konflikt Kinder. Und die Kommission, die wertet das als beabsichtigte Tötung. Das ist das eine. Und das zweite, auch die Art und Weise, wie die Kriegsführung eben verläuft, ist diese, ja, dass vor allem in den dicht besiedelten Vierteln vom Gazastreifen eben immer wieder Bomben abgeworfen werden mit einer enormen Zerstörungskraft, und die Druckwellen und die Trümmerfelder in diesen engen Straßenzügen, die haben dann natürlich noch größere Folgen.
5: Es geht einerseits in diesem Bericht um die palästinensischen Kinder im Gazastreifen, aber es geht auch um jene im Westjordanland. Was hat denn der Bericht dort festgestellt?
10: Also er stellt dort fest, dass eben auch hier im Westjordanland, in der Westbank, Kriegsverbrechen und Verbrechen gegen die Menschlichkeit geschehen. Sie haben ja vorhin vom Genozid gesprochen, das trifft hier nicht zu, aber eben Verbrechen gegen die Menschlichkeit. Wieder, wie schon genannt, die gezielten Schüsse auf Kinder, diese kollektive Kriminalisierung, dass die Palästinenser eben alles Terroristen seien. Aber dann werden auch Punkte aufgezählt, wie eben die Blockade medizinischer Hilfe im Westjordanland, dass hier einfach dann ja herbeieilende Rettungswagen gehindert werden, die Opfer zu erreichen. Es gibt Angriffe auf Schulen und Waisenhäuser im Westjordanland, vor allem nachdem die UNRWA, also das Palästinenserhilfswerk der Vereinten Nationen, eben dort nicht mehr agieren darf im Westjordanland, dass sehr, sehr viele Schulen geschlossen worden sind. Und natürlich, und das ist ein Punkt, den ich selber sehr, sehr häufig mitbekomme, wenn ich im Westjordanland bin, die Einschränkung der Bewegungsfreiheit. Wir haben so viele Checkpoints dort, militärische Straßensperren, Straßenschließungen, dass wirklich sehr, sehr viele Kinder überhaupt nicht die Schule besuchen können, weil sie immer wieder gehindert werden, dorthin zu kommen. Und das ist natürlich ein deutlicher Einschnitt der Grundversorgung für Kinder.
5: Israel seinerseits hat sofort auf diesen Bericht reagiert, weist alle diese Vorwürfe zurück. Welche Argumentation machen Sie da aus?
10: Also Israel spricht von einem zutiefst fehlerhaften und einseitigen Bericht. Da seien Verzerrungen drin, und es gehe nur darum, eben eine politisch motivierte anti-israelische Erzählung voranzutreiben. Zitat Ende. Also das ist ein Vorwurf gegenüber den Vereinten Nationen, der nicht neu ist, und immer wieder wird dann auch auf das Schicksal in der Antwort von Israel auf das Schicksal der eigenen Kinder verwiesen. Stichwort 7. Oktober 2013. 2023 der Überfall der Hamas. Und da heißt es, dass eben zehntausende israelische Kinder als Folge dieses Terrorüberfalls zeitweise umgesiedelt worden seien. Also man verweist auf das Schicksal der eigenen Kinder. Ein zweiter Punkt, der aufgeführt wird von Seiten Israels, dass die Kinder, die palästinensischen, dann doch nicht so unschuldig seien, wie man annimmt. So würde die Terrororganisation Hamas eben systematisch Kinder als Kämpfer, Boten, als Tunnelarbeiter, aber auch als menschliche Schutzschilde eben rekrutieren. Und da wird die Taktik der Hamas eben wieder genannt, dass die Hamas, so sagt eben Israel, immer wieder in zivile Bereiche ihre militärischen Anlagen hat und das von den Zivilisten dann auch gedeckt wird. Also das sind die beiden Punkte Israels, die hier entgegengesetzt werden.
5: Sie haben es vorhin schon angetönt, es ist nicht das erste Mal, dass die UNO kritisiert wird. Diese Berichte seien nicht unabhängig. Israel sagt, das sei realitätsverzerrend, das entspreche nicht den Tatsachen und es sei vor allem politisch motiviert. Wie schätzen Sie das denn ein? Wie belastbar ist dieser Bericht?
10: Also die Kommission, man konnte das ja auch nachlesen und ich habe teilweise die Statements verfolgt, die stützt sich natürlich schon auf ein sehr, sehr breites Spektrum an Quellen. Ja, das sind sehr, sehr viele vertrauliche Interviews mit Opfern, mit Augenzeugen. Es gibt Videoaufnahmen, Fotoaufnahmen, auch forensische Daten inzwischen. Und es waren sehr, sehr erfahrene Juristen, die diesen Bericht verfasst haben. Die wurden unterstützt von Völkerrechtsexperten, von Forensikern. Und der Bericht, die Inhalte dieses Berichtes, die hört man nicht zum ersten Mal. Sie wurden auch von anderen, von NGOs, von zivilen Organisationen, immer wie Amnesty, wie UNICEF oder Human Rights Watch, auch da gab es ähnliche Vorwürfe. Also das sind Punkte, die dafür sprechen, dass diese Vorwürfe belastbar sind. Aber, und jetzt kommt ein sehr, sehr dickes Aber, man muss natürlich wissen, die Kommission hatte keine Möglichkeit, selbst entweder nach Gaza oder in die Westbank, ins Westjordanland einzureisen. Konnten also selber keine eigenen Untersuchungen machen. Sie waren darauf angewiesen, dass sie aus der Ferne oder über Mittelsmänner die Daten gesammelt haben. Und das ist ja auch ein Punkt, den Israel immer wieder kritisiert. Viele Daten wurden übernommen, etwa aus dem Gazastreifen vom Gesundheitsministerium. Und das ist unter Hamas-Kontrolle. Allerdings, die Vereinten Nationen sagen, dass diese Daten korrekt sind.
5: Versuchen wir das zum Schluss noch in einen größeren Kontext zu bringen, denn in diesem ist auch dieser Bericht zu sehen. Es geht um die Frage, um die Genozidfrage. Begeht Israel einen Genozid an der palästinensischen Bevölkerung? Welche Rolle spielt der Bericht für diese Frage?
10: Also es ist sehr, sehr schwierig da zu sagen, es ist ein Genozid, aber man kann sagen, dass dieser Bericht der UN-Kommission sicherlich, ja, sozusagen zentrale Bausteine liefert und auch Indizien, die letztlich auch zur Folge haben könnten, dass hier wirklich ein Genozid, also ein Völkermord vorliegt. Vor allem eben, weil man sich auf die Kinder stützt. Das ist eine geschützte Gruppe, die Intention oder nach Aussage dieses Berichtes ganz oder auch teilweise vernichtet werden soll. Und das ist, wenn es darum geht, wenn man die objektiven Tatbestände für den Genozid hatte, ist das ein Schlüsselelement, also die Tötung von Mitgliedern einer Gruppe, in dem Fall eben von Kindern. Aber es gibt andere Punkte, die natürlich auch dafür sprechen. Aber wie gesagt, es ist ein wichtiges, glaube ich, unterstützendes Dokument für das bestehende Verfahren. Es hatte ja Südafrika geklagt, aber man kann noch kein abschließendes Urteil sich bilden. Was jetzt natürlich schon zur Folge sein könnte, dass der Druck auf Drittstaaten größer wird, etwa auf Deutschland, auf andere Staaten, die ja Israel irgendwo so ein bisschen noch verteidigen. Und da muss man jetzt sehen, wie es weitergeht und möglicherweise noch mehr Sanktionen gegen Israel verhängt werden.
5: Vielen Dank für diese Informationen direkt aus Tel Aviv. Das war ARD-Korrespondent Julio Segador live hier bei SRF 4 News.
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5: 5:05 ist es und hier bei SRF News werfen wir einen Blick auf die Hitze, aufs aktuelle Wetter und zwar mit Simon Eschle von SRF Meteo. Wie entwickeln sich denn die Temperaturen weiter heute Abend?
16: Die sind jetzt teilweise schon bei 35 Grad und mehr, also es ist heiß und das heisst, es geht dann auch lange, bis es in der Nacht abkühlt. Etwa wenn man heute Abend jetzt noch den Schweizer Match draußen schauen will. Beim Anpfiff sind es doch noch 30 Grad und dann geht die Temperatur langsam wieder zurück. Morgen in der Früh haben wir dann so 16 wieder bis 21 Grad. Besonders in den Städten oder an den Seen gibt es dann auch Tropennächte. Und das Wetter morgen ist dann dasselbe wie heute. Das heisst grundsätzlich sonnig. Über den Alpen, dem Waadtländer Jura im Süden gibt es Quellwolken. Dort dann einzelne Regengüsse oder Gewitter. Und zwischendurch können auch so Wolkenfelder dieser Gewitter vielleicht ins Flachland kommen und dann etwas Schatten sorgen. Das wäre natürlich angebracht, denn es gibt auch morgen 32 bis 37 Grad und möglicherweise verlässt auch die 0-Grad-Grenze die Schweiz, weil sie morgen auf über 4600 Metern ansteigt.
5: Und wenn man so an den Wetterhorizont guckt, dann sieht man da vielleicht so ein bisschen eine Veränderung auf uns zukommen in dieser Hitzewelle, aber es bleibt noch ein bisschen abzuwarten, oder?
16: Die Abkühlung kommt nächste Woche, bis und mit Sonntag geht es eigentlich gleich weiter. Es bleibt sonnig mit Quellwolken und Regengüssen und Gewittern über den Bergen. Vielleicht am Sonntag dann auch mal Gewitter im Flachland möglich. Heiß bleibt es auch, also 33 bis lokal sogar 38 oder 39 Grad sind dabei. Und weil es dann die Luft noch feucht wird, wird es dann aufs Wochenende hin auch allmählich schwül.
5: Aber sie kommt, die Abkühlung nächste Woche.
16: Ab Dienstag gehen die Temperaturen runter, das heisst 23 bis 28 Grad. Das ist jetzt nicht wahnsinnig kalt, aber im Vergleich zu den Temperaturen heute definitiv eine Abkühlung. Im Tessin, da ist es weiterhin heiß mit rund 30 Grad. Am Montag selbst wahrscheinlich auch noch im Norden heiß und an vielen Orten mal gewittern. Danach ab Dienstag ist das Wetter dazu dann unbeständig, also ein Wechsel aus Sonne und Wolken. Zwischendurch kann es dann endlich auch mal regnen.
5: Also, es gibt eine Perspektive. Vielen Dank, Simon Eschle von SRF Meteo. Wir müssen noch ein bisschen Geduld haben, aber es kommt dann bald was anderes auf uns zu. SRF News, 16:27 Uhr gleich.

0: Heute ist Mark Rutte zu Gast im Weißen Haus, der NATO-Generalsekretär. Er trifft dort US-Präsident Donald Trump. Thema: die amerikanischen Erwartungen an den bevorstehenden NATO-Gipfel. Es könnte einiges auf dem Spiel stehen. Aus Washington berichtet Carsten Kühntopf von der ARD.
1: Präsident Trump ist auf die NATO schlecht zu sprechen. Seit dem Iran-Krieg erst recht. Immer wieder wirft er den Verbündeten vor, den USA dabei nicht geholfen zu haben. Ob sich Trump noch an die NATO-Beistandsverpflichtung nach Artikel 5 gebunden fühlt, ist zweifelhaft. Er sieht die Alliierten vor allem als Schmarotzer, die zu wenig für ihre Verteidigung ausgeben und sich zu sehr auf die USA verlassen. Vergangene Woche kündigte US-Verteidigungsminister Hegseth an, die amerikanische Truppenpräsenz in Europa zu überprüfen. Dieser Vorgang werde bis zu einem halben Jahr dauern, so Hegseth bei einem Treffen mit seinen NATO-Kollegen in Brüssel. Das Ziel: die NATO müsse schnell dahin kommen, dass die Europäer die Hauptverantwortung für ihre Verteidigung übernehmen. Der Minister kündigte an, dass die USA ihre NATO-Beiträge künftig davon abhängig machen wollten, ob andere Länder ihre Militärausgaben deutlich steigern. Die Ära des Trittbrettfahrens sei vorbei. Bereits zuvor hatten die USA mitgeteilt, dass sie künftig weniger militärische Fähigkeiten unter NATO-Kommando für den Krisenfall bereithalten werden. Die Europäer sind grundsätzlich dazu bereit, die Hauptlast ihrer Verteidigung selbst zu tragen. Allerdings empfinden sie den Kurs der US-Regierung als sprunghaft und überstürzt. Sie wollen, dass der Übergang nicht zu schnell geschieht, sondern über mehrere Jahre eng abgestimmt und verzahnt. Vom nächsten NATO-Gipfel werden dazu wichtige Entscheidungen erwartet. Er findet in rund 3 Wochen in Ankara statt.
0: Das war ARD-Kollege Carsten Kühntopf mit der Vorschau auf das Treffen zwischen Mark Rutte und US-Präsident Donald Trump. Hier bei SRF News hören Sie gleich ein kurzes News-Update von Kollege Mario Sturni. 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Wir machen weiter mit dem News-Update.

0: Beim Bund läuft es finanziell besser als gedacht. Deshalb braucht es im kommenden Jahr keine zusätzlichen Sparmaßnahmen, denn der Bund nimmt 2027 deutlich mehr ein als erwartet. Konkret geht der Bundesrat davon aus, dass die Einnahmen aus den Gewinnsteuern 1,8 Milliarden Franken höher sind. Die bessere Finanzlage macht sich auch bei der Armee bemerkbar. Sie erhält etwa mehr Geld für die Boden-Luftverteidigung. Längerfristig will der Bundesrat die höheren Verteidigungsausgaben aber über die Mehrwertsteuer finanzieren. Statt wie geplant um 0,8 Prozentpunkte soll diese aber nur um 0,5 Prozentpunkte erhöht werden. Es bleibt heiß und sehr trocken in der Schweiz. Mehrere Kantone verhängen deshalb Feuerverbote im Wald. Im Aargau etwa gilt neu die Stufe 4, also große Waldbrandgefahr. Damit sind Feuer in Wäldern und am Waldrand verboten. Auch die beiden Appenzell verhängen entsprechende Verbote.
1: In der Schweiz häufen sich sogenannte internationale Kindesentführungen. Was es damit genau auf sich hat und weshalb die Zahl dieser Fälle ansteigt, das besprechen wir jetzt live auf Ihrem Infosender. Am Mikrofon ist Nicolas Marzacher. Wenn sich Eltern trennen, hat das für die Kinder häufig einschneidende Folgen. Besonders dramatisch wird es, wenn ein Elternteil das Kind entführt und mit ins Ausland nimmt. Solche internationalen Kindesentführungen gibt es immer häufiger. Seit 2022 steigen die Zahlen steil an. Letztes Jahr ist es im Schnitt alle 4 Tage passiert, dass ein Elternteil mit dem Kind im Ausland abgetaucht ist. Sonja Mühlemann und Maybrit Horlacher von SRF Investigativ haben einen Vater besucht, der so jeden Kontakt zu seinen beiden Kindern verloren hat.
2: Eine Plastikkiste mit Spielzeug im Keller. Das ist das Einzige, was Fabian von seinen beiden Kindern geblieben ist.
3: Das ist eigentlich nur so der Rest, der übrig geblieben ist. Und da mir noch aufbewahrt habe, falls ich sie dann gleich mal wieder bei mir haben.
2: Zum Schutz der Familie ist sein Name geändert. Vor 8 Monaten ist Fabians Frau mit Tochter und Sohn abgetaucht und hat sie heimlich in ihr Geburtsland Tunesien gebracht. Die Kinder sind 3 und 6 Jahre alt. Nicht zu wissen, wie es ihnen gehe, sei schwierig.
3: Haben sie dort ein stabiles Umfeld? Kommen sie dort auch die Liebe über, die Aufmerksamkeit, die sie verdienen, in einem neuen Land, das sie nicht mehr kennen?
2: Er habe der Reise nie zugestimmt. Er warnte die zuständige Sozialbehörde schriftlich vor der drohenden Entführung. Die Behörde habe nicht reagiert.
4: Sie hat ja hier ihren Lebensmittelpunkt und sie hat ja hier die Wohnung und alles. Und man hat das dann eigentlich klein geredet.
2: Dabei war es eine Eskalation mit klaren Vorzeichen. Die Dokumente zum Fall zeigen, wie sich die Eltern gegenseitig mit Anschuldigungen und Anzeigen eindeckten. Rechtsanwältin Anna Hofer hat sich auf Fälle von Kindesentführungen spezialisiert. Dieser Fall sei typisch abgelaufen. Aus ihrer Sicht hätten die Behörden die Ausreise der Kinder verhindern müssen.
5: Man tut das Ausweispapier einziehen von den Kindern, von den gemeinsamen. Und man tut vorsorglich mal ausschreiben in den Fahndungssystemen Ripol und SIS.
2: Die Fragen von SRF Investigativ beantwortet die Mutter schriftlich. Die Reise sei geplant gewesen, der Vater habe ihr zugestimmt.
6: Die Reise war das Ergebnis einer langen Entwicklung mit familiären Konflikten, finanziellen Schwierigkeiten, Sorgen um meine Kinder und dem Wunsch für meine Familie, einen Weg zu finden, der mehr Stabilität und Sicherheit bietet.
2: Auch sie macht den Behörden Vorwürfe.
6: Das Verhalten und die fehlende Unterstützung durch die zuständigen Behörden war einer der Hauptgründe, weshalb eine Rückkehr in die Schweiz für mich aktuell kaum vorstellbar ist.
2: Zum Fall der Familie nehmen die Behörden keine Stellung. Es handelt sich um ein hängiges, nicht öffentliches Verfahren. Zurück bei Vater Fabian. Er nimmt uns mit in einen Tierpark. Hier war er oft mit seinen Kindern.
3: Es ist fast, als hätte man irgendwie einen Mensch verloren in seinem Leben. Weil man kommt dann mal hin. Es ist, es reißt einem da ein bisschen zum Herz aus.
2: Trotzdem hofft er, seine Kinder irgendwann wieder in die Arme schließen zu können.
1: Und wenn man die Schilderungen des Vaters hört, dann fragt man sich, warum hat die Sozialbehörde nicht auf die Warnungen des Vaters gehört? Ivana Pribakovic hat bei Sonja Mühlmann nachgefragt.
2: Da kann ich nur Vermutungen anstellen. Also ganz allgemein ist es so, dass Behördenmitarbeitende einen gewissen Ermessensspielraum haben. Das heißt, sie müssen gut abwägen, also wie groß ist die Gefahr tatsächlich, dass die Kinder auch wirklich ins Ausland gebracht werden. Und da gibt es klare Warnsignale. In diesem Fall wollte die Kindsmutter Ausweispapiere der Kinder erneuern lassen. Und sie verspürte offenbar auch großen Druck von außen. Es gab nämlich einen Gerichtstermin. In diesem sollte die Trennung geregelt werden. Und der Druck wurde dann offenbar zu groß und sie ging.
7: Die Fachfrau in ihrem Bericht sagt, die Behörden müssten Ausweispapiere der Kinder einziehen. Das klingt jetzt wie ein ziemlich großer Eingriff in die Freiheit und auch in die Privatsphäre, zumal sich ja viele Paare streiten ohne solche Eskalation. Hätte aber in diesem Fall der Vater den Behörden die Namen der Kinder melden können, damit sie auf, zum Beispiel auf Fluglisten gefunden werden können?
2: In diesem Fall hätte er das wohl machen können. Meist tut es aber die KESB, der Kindesschutz. Es gibt Fachmeinungen, die sagen, man sollte dieses Ausschreiben eigentlich präventiv immer machen oder die Ausweisdokumente einziehen. Man sollte erst Fakten schaffen und dann sprechen. Das ist auch die Meinung der Rechtsanwältin, die wir im Beitrag gehört haben. Und der Gedanke dahinter ist dieser, sind die Kinder erstmal weg, dann wird es schwierig bis teilweise unmöglich, sie wieder zurückzubringen.
7: Wir sehen an diesem Beispiel, die Fälle sind sehr komplex. Sind die KESB-Mitarbeitenden genügend ausgebildet?
2: Manche ja, manche weniger. Wenn man sich vorstellt, vielleicht hat man nur einmal im Berufsleben einen solchen komplexen Fall und dann hat man keine Erfahrungswerte und vielleicht auch nicht so viel Wissen. Da bräuchte es Schulungen und in diesen Fällen zuständig ist das Bundesamt für Justiz. Die sagen aber, dass dafür einfach schlichtweg zu wenig Mittel da sind.
7: Da wäre in dem Fall die Politik gefordert. Ist die Politik bereit, in diesem Bereich mehr zu investieren?
2: Ich würde sagen, jein. Also das Bundesamt für Justiz, die Behörde, die ist sich im Klaren darüber, dass sie mehr machen müsste und auch möchte. Sie möchte diese Schulungen durchführen, heißt es da. Aber eben die Ressourcen sind beschränkt und deswegen arbeitet man jetzt aktuell an einem Leitfaden für Behördenmitarbeitende, damit diese, ich stelle mir das so vor, so eine Art Nachschlagewerk, die Möglichkeit haben, nachzulesen, was denn in solchen Fällen von Kindesentführung zu tun ist. Wenn man das ausbauen möchte, ist klar, dann ist die Politik gefordert, die dann hier auch mehr Geld sprechen müsste.
1: Sagt Sonja Mühlemann von SRF Investigativ. Heute Abend um 9 dürfte der Puls bei vielen Fußballfans in die Höhe schnellen. Die Schweiz spielt an der Weltmeisterschaft gegen Kanada. Es geht um den Gruppensieg. So ein Fußballspiel, bei dem es um was geht, kann ganz schön nervenaufreibend sein. Mal ist die Anspannung groß, der Puls schnellt in die Höhe, mal ist das Spiel vielleicht verfahren, man wird ganz ruhig. Was macht diese emotionale Achterbahnfahrt mit unserem Körper und unserem Herz? Darüber hat Rina Telli mit dem Kardiologen und Fußballfan Jan Kleberger gesprochen vom Universitätsspital Zürich. Sie wollte von ihm wissen, ob man Fußballschauen vergleichen kann mit einer Achterbahnfahrt.
8: Tatsächlich kann man das sehr gut vergleichen. Also der Körper stößt sowohl auf der Achterbahn als auch beim Fußballschauen Adrenalin aus. Also es ist eine ähnliche Fluchtreaktion wie bei einer echten Gefahr. Der Körper kann da gar nicht richtig unterscheiden, ob es jetzt ein Penalty-Schießen ist oder eine echte Gefahr und reagiert gleich.
9: Was passiert denn da ganz genau im Körper?
8: Es wird die Kampf- oder Fluchtreaktion, sagen wir dazu, gestartet. Und es wird unter anderem Adrenalin freigesetzt aus der Nebenniere. Und das steigert den Blutdruck und die Herzfrequenz. Und das kann man schon vergleichen bei einem intensiven Fußballspiel wie mit einem leichten Ausdauertraining.
9: Es gibt ja Studien, die zeigen, dass Fußballschauen wortwörtlich ans Herz gehen kann. Also das Risiko für einen Herzinfarkt soll sich zum Beispiel erhöhen. Wie sehen Sie das? Ist das so?
8: Ja, tatsächlich gibt es da Untersuchungen aus Deutschland zu dem Thema. Und man hat eine bis zu 2,5-fache Steigerung von Herzinfarkten gesehen. Das ist auch von der Biologie her plausibel, weil diese Adrenalinreaktion eben nicht nur dazu führt, dass Blutdruck und Herzfrequenz ansteigen, sondern auch die Blutplättchen können eher verklumpen. Und gerade bei empfindlichen Leuten kann das dann eben in so einer Herzkranzarterie auch mal hängen bleiben, dieses verklumpte Blut. Und das kann dann zu einem Herzinfarkt führen.
9: Wie genau verläuft die Verkettung von Fußballspielschauen und einen Herzinfarkt erleiden können?
8: Das geht eben über die Stressreaktion, die der Körper ausbildet. Und das verändert zum einen die Flusseigenschaften vom Blut, zum anderen steigt der Blutdruck. Und wenn der Blutdruck steigt, kann gerade eine empfindliche Stelle, wo sich über die Jahre schon Cholesterin abgelagert hat, einreißen. Und wenn das passiert, verklumpt eben das Blut an dieser Stelle, verstopft das Herzkranzgefäß und dann hat man, wenn man so will, einen emotional bedingten Herzinfarkt.
9: Das klingt jetzt sehr drastisch. Für wen kann denn das tatsächlich gefährlich werden?
8: Ja, da kann ich Sie auch schon mal beruhigen. Also letztendlich ist es jetzt nichts, was einen davon abhalten sollte, Fußball zu schauen, weil es eben auch viele positive Effekte hat. Das betrifft vor allem Leute mit einem ausgeprägten Risikoprofil. Also das betrifft insbesondere Leute, die lange geraucht haben, die Bluthochdruck schon langjährig haben, hohes Cholesterin und auch entsprechendes familiäres Risiko.
9: Eben, Sie sagen, es hat logischerweise auch positive Aspekte. Das heißt, es kann für Körper und Psyche gut sein, wenn diese Emotionen ausgelebt werden.
8: Ja, ganz sicher. Also es ist auch ein guter Ausgleich zum Alltag. Da kann man sich wirklich mal mindestens 90 Minuten, die es dauert, wirklich voll auf was anderes konzentrieren, abschalten. Und dieses Auf und Ab, was man erlebt, was auch sein kann, sogar wie ein leichtes Ausdauertraining, kann natürlich auch dann einen positiven Effekt haben auf den Körper.
9: Das ist spannend. Das heißt, Sport schauen kann ein bisschen so den gleichen Einfluss haben wie Sport machen.
8: Ja, ein bisschen schon in Bezug auf die Kreislaufreaktion, wenn es wirklich ein intensives Match ist.
9: Kommt es denn darauf an, ob das Lieblingsteam das Spiel gewinnt oder verliert?
8: Also tatsächlich hat man bei dieser großen Untersuchung in Deutschland gesehen, 2014, dass es keinen Einfluss darauf hatte, ob es jetzt ein Spiel war, was gewonnen wurde oder verloren wurde, sondern allgemein die Aufregung vom Fußball hat anscheinend dazu geführt, dass mehr Leute wegen einem Herzinfarkt ins Spital gekommen sind. Tatsächlich, es kann sowohl guter Stress als auch, ich sage jetzt mal, die Traurigkeit, wenn das eigene Team das Spiel verliert, es macht keinen Unterschied.
1: Sagt der Kardiologe Jan Kleberger. Wie geht es eigentlich unseren Kommentatorinnen und Kommentatoren während des Fußballspiels? Ist es für Sie auch so eine Achterbahnfahrt? 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
1: In geopolitischen Konflikten spielt der US-Dollar oft eine wichtige Rolle. Washington nutzt die Währung schon seit Jahrzehnten als Druckmittel und kann das tun, weil der Dollar den Status einer Leitwährung hat. Aber der Ukraine-Krieg und auch der Iran-Krieg lösen Entwicklungen aus, die diesen Status in Frage stellen könnten. Das Wall Street Journal hat recherchiert, dass Iran und auch Russland zunehmend westliche Sanktionen umgehen, indem sie Transaktionen nicht in Dollar tätigen, sondern in Yuan, der chinesischen Währung. Das schauen wir uns jetzt genauer an mit Jens Korte in New York. Wie schätzen Sie das ein? Verliert der Dollar gerade seine Vormachtstellung an den chinesischen Yuan?
11: Also auf alle Fälle können wir sagen, dass China kräftig aufholt, wenn man sich mal anguckt. Und das hatte eben das Wall Street Journal auch nochmal ausgerechnet sozusagen oder nachgeguckt. Der Teil, den der Yuan an den globalen Finanztransaktionen hat, hat sich in den letzten 5 Jahren verdreifacht. Wenn ich das richtig gesehen habe, wird er häufiger eingesetzt als zum Beispiel der Euro, wobei der Dollar schon noch Number One ist, um das so zu sagen. Also etwa 80% der internationalen Finanztransaktionen, die auch im Handel eingesetzt werden, sind immer noch dollarbasiert. Aber wie gesagt, der Yuan, also die chinesische Währung, hat da massiv aufgeholt. Und das wurde gerade jetzt eben auch, wie Sie schon angedeutet haben, durch den Krieg in der Ukraine oder eben auch dem Krieg im Iran massiv ausgebaut.
1: Der Dollar gilt immer noch als Leitwährung und damit als mächtiges Druckmittel. Ich habe es vorhin gesagt. Wie wirkt sich das denn ganz konkret aus? Wie können die USA diese Währung als Hebel nutzen in diesen Konflikten und Spannungen?
11: Ja, also man könnte schon sagen, dass die Amerikaner den Dollar quasi fast schon wie eine Waffe einsetzen und jetzt versuchen, zum Beispiel können damit auch Sanktionen durchgesetzt werden. Ich denke da auch an Länder wie zum Beispiel Kuba, was sich jetzt grundsätzlich schon in den letzten Jahren auch etwas verändert hat. Nehmen wir mal an, ich mache Handel und mache Geschäfte mit China. Sagen wir mal vor 10, 15 Jahren, wenn ich das auf Yuan-Basis gemacht hätte, ich verkaufe mein Öl nach China und bekomme dafür habe wie Yuan. Was mache ich dann mit den Yuan? Das war vor 10, 15 Jahren, gab es da nicht so wahnsinnig viel mit anzufangen. Das hat sich verändert. Heute zum Beispiel kann man mit diesen Yuan nur mal als Beispiel zum Beispiel Autoteile kaufen. Das hatte auch das Journal übrigens nochmal aufgelistet oder Solaranlagen oder eben auch andere Dinge und Dienstleistungen. Also das hat schon eben auch geholfen, dass der Yuan immer wichtiger wird. Was die Amerikaner aber eben machen konnten mit dem Dollar früher vor allem, dass Länder quasi dann, man konnte in den Dollarhahn sozusagen zudrehen. Und das ist auch ein Grund gewesen, weshalb zum Beispiel Russland oder auch zum Beispiel China Abstand genommen haben vom Dollar. China, nur mal als ein Beispiel, hatte vor etwa 10 Jahren noch US-Staatsanleihen, also das ist ja auch letztendlich auf Dollar basiert, im Wert von rund 1,3 Billionen Dollar und heute sind das keine 700 Millionen Dollar mehr. Also da sieht man schon, wie es da zu Verschiebungen geführt hat. Und jetzt können eben diese Länder, wenn sie eben auf Yuan-Handel machen, nehmen wir Russland, nehmen wir den Iran, dann können eben die Sanktionen der Amerikaner umgangen werden. Das ist der eine Punkt. Und der andere Punkt ist eben auch, wenn eben diese ganzen Transaktionen früher komplett oder fast komplett auf Dollar gelaufen sind, dann hatten die Amerikaner natürlich auch einen sehr guten Überblick über die Geldströme, über die Handelsströme und Beziehungen. Und wenn jetzt eben ein Teil dieser Geschäfte auf Yuan läuft, dann haben die Amerikaner diese Kontrolle, diese Übersicht nicht mehr so wie früher.
1: Also wir haben jetzt diese Entwicklung, dass der chinesische Yuan ein bisschen aufholt, zumindest bei der globalen Relevanz der Währung. Gleichzeitig sagt aber der amerikanische Finanzminister Scott Bessent, der Dollar werde immer stärker. Wie passt das zusammen?
11: Ja gut, also ich meine, wir haben kurzfristig das jetzt schon auch nochmal mit der geopolitischen Krise gesehen, dass die Welt dann potenziell schon eher noch in den sicheren oder vermeintlich sicheren Hafen US-Dollar flüchtet und eben nicht unbedingt in den Yuan, mal ganz abgesehen davon, dass China auch gar kein Interesse hat,

0: dass möglicherweise, wenn es jetzt Friedensgespräche geben sollte mit Russland, dass sich dann auch die Russen bereit erklären würden, wieder auf den Dollar zu setzen, wenn sie dann zum Beispiel auch im Handel mit anderen Nationen betreiben. Ob das tatsächlich alles so kommt, da bin ich mir nicht ganz so sicher, aber das ist zumindest das, was Scott Bessent sagt. Kurzfristig, denke ich, hat der Dollar noch seine Stabilität, aber langfristig sehen wir schon, dass der Dollar an Bedeutung verliert. Das haben wir auch alleine schon in den letzten ein, zwei Jahren gesehen, dass immer mehr Zentralbanken angefangen haben, nicht mehr Dollar, sondern zum Beispiel auch Gold zu horten. Also insofern sehen wir hier schon bestimmte Entwicklungen, auch wenn der Dollar für den Moment noch die Number One bleibt.
1: Und aus Sicht der US-Regierung dürfte er auch noch eine Weile lang Number One bleiben. Die US-Regierung gibt sich optimistisch, auch wenn China ein bisschen aufholt mit dem chinesischen Yuan. Vielen Dank für das Gespräch. Das war Jens Korte in New York, unser Korrespondent für Börsen- und Wirtschaftsthemen dort.

0: Im Krieg zwischen den USA, Israel und dem Iran haben sich die Golfmonarchien ruhig verhalten, zurückhaltend, diplomatisch bemüht. Sie haben versucht zu deeskalieren. Innenpolitisch ist es genau umgekehrt. Die vergangenen Monate haben eine Welle der Repression ausgelöst. Tausende sind verhaftet worden oder haben ihre Staatsangehörigkeit verloren. Der Bericht von Ostkorrespondent Thomas Gutterson.
1: Häufig, wenn mit einer äußeren Gefahr konfrontiert, reagieren Autokraten mit Repression, so auch das Königshaus von Bahrain, einem kleinen Inselemirat im Persischen Golf mit 1,6 Millionen Einwohnern. Der Iran hat während dem Krieg in der Hauptstadt Manama mehrere Gebäude getroffen, die Antwort kam postwendend. Der Adressat war aber nicht Teheran, sondern die Bevölkerung von Bahrain, sagt Sayed Ahmed Al-Wada'i von der Londoner Menschenrechtsorganisation Bahrain Institute for Rights and Democracy, kurz BIRD.
2: Since the start of the war, there was massive arrest against people who commented on social media. They found themselves to be arrested.
1: Seit Kriegsbeginn seien hunderte Menschen in Bahrain festgenommen worden, die die Angriffe auf den sozialen Medien teilten. Die Polizei habe zudem die Häuser von Dutzenden schiitischen Geistlichen durchsucht und sie ebenfalls in Gewahrsam genommen, mit der Begründung, sie stünden möglicherweise mit dem Angreifer Iran in Verbindung. Die Bevölkerung Bahrains ist mehrheitlich schiitisch wie im Iran, wird aber von einer sunnitischen Herrscherfamilie regiert. Die Behörden sprechen von 41 Menschen, die wegen Verbindung zu den iranischen Revolutionsgarden verhaftet wurden. Der Menschenrechtsaktivist Al-Wada'i weiß von 69 Menschen, denen zudem die Staatsbürgerschaft entzogen wurde. Sie sind allesamt schiitischer Abstammung.
2: Yeah, there is definitely prejudice against anyone with Iranian heritage.
1: Ja, es gäbe definitiv Vorurteile gegenüber Menschen iranischer Herkunft, obwohl deren Familien seit über einem Jahrhundert in Bahrain lebten und dies das einzige Land sei, das sie kennten. Und wer die bahrainische Staatsbürgerschaft verliert, verliert auch Zugang zu unbefristeten Regierungsstellen, kostenloser Gesundheitsversorgung sowie dem Schulwesen. Also praktisch alles, sagt Sayed Al-Wada'i von BIRD.
2: The vast majority of those families, they don't have access to any other nationality.
1: Die meisten dieser Familien besäßen keine andere Staatsangehörigkeit, daher werde kein anderes Land sie aufnehmen wollen. Doch nicht nur in Bahrain wurden während den Kriegsmonaten Menschen willkürlich verhaftet oder ihnen die Staatsbürgerschaft entzogen. Dana Ahmed von Amnesty International dokumentiert ähnliche Fälle in der ganzen Golfregion.
3: Amnesty International documented a crackdown across Gulf states, including in Bahrain, but not only.
1: Über die Golfstaaten verteilt hätten die Behörden über 1000 Menschen festgenommen, weil sie Informationen oder Meinungen zum Krieg teilten oder mit Kriegsopfern im Iran sympathisierten. Zudem habe beispielsweise auch Kuwait seit Februar über 1200 Personen die Staatszugehörigkeit entzogen, ohne genaue Gründe dafür anzugeben.
3: And during this war, the Kuwaiti authorities also announced that they stripped more than 1200 people of their nationality.
1: Dies habe dort ein Klima der Angst geschaffen. Selbst wer Aufnahmen davon gemacht habe, wie iranische Raketen in den Glitzermetropolen am Golf einschlugen, wurde verhaftet.
3: Gulf states have used this crackdown to control the narrative about the impact of the Iranian attacks.
1: Die Golfstaaten hätten dieses harte Vorgehen genutzt, um die öffentliche Meinung über die Auswirkungen der iranischen Angriffe zu

0: zu kontrollieren. Es scheint, als würden die Monarchen keinen Kratzer an der Fassade ihrer heilen Businesswelt im Netz erlauben. Aus Kuwait und Bahrain gäbe es zumindest Zahlen, sagt Dana Ahmed von Amnesty International. Die Vereinigten Arabischen Emirate und Katar geben sich weitaus bedeckter und in Saudi-Arabien sei es unmöglich, unabhängig zu ermitteln.
1: Whereas in Saudi Arabia, human rights groups are not even able to independently document cases themselves.
0: Das harte Vorgehen der Führung dort lasse den Menschen kaum eine andere Wahl, als zu schweigen. Dass die Golfstaaten den jüngsten Krieg zum Anlass nahmen, um härter durchzugreifen, ist nicht neu, sagt Dana Ahmed. Ähnliche Repressionswellen gab es schon bei früheren Krisen.
1: A couple of years ago, during the crisis between Qatar and Gulf states, Saudi Arabia cracked down on people who expressed sympathy with Qatar.
0: In den Jahren von 2017 bis 2021, während der Krise zwischen Katar und den anderen Golfstaaten, sei Saudi-Arabien ähnlich hart gegen die Menschen vorgegangen, die ihre Sympathie für Katar bekundeten oder sich zur Krise geäußert hätten. In der jüngsten Krise hielten die Golfstaaten nach außen die Friedensfahne hoch, nach innen aber, gegen die eigene Bevölkerung, gingen die Herrscher am Golf umso härter vor.
2: Der Bericht von Thomas Gutersohn.

0: Jetzt aber wirklich. Die deutsche Bundesregierung will eine Reform verabschieden. Bei dem Thema, bei dem es mit am meisten Krach gab, der Rente. Vor einem halben Jahr haben Union und SPD wochenlang über die Rente gestritten. Das Vertrauen in die Koalition hat gehörig Schaden genommen. Jetzt aber liegt ein Papier auf dem Tisch. Es stammt von einer Rentenkommission, in der einerseits Expertinnen und andererseits Parlamentarier von der Union und der SPD sitzen. Und die Bundesregierung hat gestern gesagt, sie will es vollständig umsetzen. Ist das jetzt also der lang ersehnte Befreiungsschlag? Das hat Dominik Rolli Marc Schieritz gefragt. Er ist stellvertretender Leiter des Politikressorts bei der Wochenzeitung Die Zeit.
1: Also so wird es zumindest von den Spitzen der Bundesregierung gesehen. Wir haben den Kanzler Friedrich Merz gestern gehört, der gesagt hat, er will das jetzt sofort und zwar das Gesamtpaket umsetzen. Die Arbeitsministerin von der SPD, Bärbel Baas, hat gesagt, keine Rosinenpickerei, also auch so hernehmen, wie es jetzt ist und umsetzen. Also da ist schon das Gefühl vorhanden, dass man jetzt ein Dokument in den Händen hält, das die Regierung nach vorne bringen könnte und auch die Rente nach vorne bringen könnte. Wenn man jetzt allerdings genauer hinschaut zu anderen politischen Akteuren in die Bundesländer, da ist das Stimmungsbild dann eher gemischt. Gestern kamen zwei oder drei Länderregierungschefs, Manuela Schwesig in Mecklenburg-Vorpommern, Mario Voigt, andere haben sich auch zu Wort gemeldet. Die sagen, ja, Moment, da stehen ja auch Belastungen drin in diesem Papier für bestimmte Gruppen von Rentnern. Und die plädieren dafür, sich das nochmal genau anzuschauen und eher langsam vorzugehen. Also das ist noch nicht so ganz klar, ob das wirklich jetzt so schnell umgesetzt wird, wie das der Kanzler gestern angekündigt hat.
2: Also nicht nur Beifall für diese Reformvorschläge, jetzt liegt aber zumindest mal ein Kompromiss auf dem Tisch. Wie sieht der aus?
1: Ja, in der Tat, es ist ein Kompromiss, weil ja beide Parteien mit ihren Vertretern in der Kommission vertreten waren, aber auch mit Experten, die ihnen ideologisch nahestehen, so kann man es vielleicht formulieren. Und der Kompromiss hat also sehr, sehr viele Details. Es sind 33 Vorschläge. Wenn man die aber ökonomisch zusammenfassen will, da sind es eigentlich zwei Elemente. Da ist zum einen eine Verlängerung der Lebensarbeitszeit, also eine Verschiebung des Renteneintrittsalters. Dieses soll jetzt gekoppelt werden an die Lebenserwartung. Also wenn die Leute älter werden, müssen sie länger arbeiten, können später in die Rente gehen im Verhältnis 2:1. Also ein Jahr mehr Lebenserwartung, ein halbes Jahr länger arbeiten. Das ist einer der Vorschläge. Das würde dazu führen, dass man in Deutschland im Moment sind 67 Jahre, dass die graduell eingeführt werden, dass man in den 40er Jahren ungefähr bei 67,5 Jahren wäre. Das ist der eine Vorschlag. Und der zweite wichtige Vorschlag ist die Einführung einer kapitalgedeckten Rente, die es in vielen anderen europäischen Ländern ja gibt, in Schweden, aber auch in der Schweiz. In Deutschland bisher nicht. Das heißt, ein Teil der Beiträge wird angelegt, um dann von den Renditen zu profitieren. Das sind die wesentlichen Punkte, die eben dabei helfen sollen, den starken demografischen Wandel, den es in Deutschland gibt, abzufedern.
2: Und wie zufrieden können damit Union und SPD jeweils sein?
1: Beide Seiten haben Dinge, die ihnen gefallen, nämlich auch drin, dass das Rentenniveau zumindest bis 2031 erstmal noch so gehalten werden soll, wie es jetzt vereinbart war. Das war der SPD wichtig. Es gibt ein bisschen was für Leute mit weniger Geld, sozusagen so Sonderzahlungen, die die bekommen. Aber die zwei Punkte, die ich gerade angesprochen habe, das waren eher Kernforderungen der Union. So dass sich zwar beide Seiten gestern zufrieden geäußert haben, aber die Union doch ein Stück zufriedener sein kann, wenn man es vielleicht so formulieren will. Also man hat aus der Union teilweise sehr, sehr fast euphorische Zustimmung zu diesem Bericht gehört. Johannes Winkel, der Vorsitzende der Jungen Union, also der Jugendorganisation der Konservativen, der den Rentenstreit, den sie in ihrer Anmoderation genannt hatten, vor einem halben Jahr angeführt hat. Damals ging es darum, Rente verlängern, Rentenstabilisierung verlängern. Da war er sehr, sehr strikt dagegen, sehr großer Streit hier in Deutschland. Und er sagt jetzt, er sei überrascht, wie weit die Kommission gegangen sei und wie weit die SPD-Vertreter in der Kommission mitzugehen bereit gewesen seien. Also beide zufrieden, aber mehr Zufriedenheit bei der Union. Und die SPD wird sich wahrscheinlich da weiter strecken müssen. Und für die SPD ist es schon schwieriger als für die Union, diesen Bericht umzusetzen.
2: Und gleichzeitig haben Sie gesagt, so in Stein gemeißelt ist ja auch noch nichts. Wie schätzen Sie die Chancen ein, dass die Reform in dieser Form jetzt tatsächlich verabschiedet wird?
1: 1:1 umgesetzt wird sie, glaube ich, nicht, aber das wäre auch verwunderlich. Also natürlich muss man in der Gesetzgebung, wird immer nachjustiert. Die Frage ist ja, ob die großen Kernelemente, also die beiden Kernelemente erhalten werden können, also die längere Lebensarbeitszeit, die aus demografischen Gründen wichtig ist, und die Einführung der Kapitaldeckung, die wirklich in Deutschland ein Systembruch ist, muss man schon so sagen. Darüber wurde seit Jahrzehnten diskutiert. Das wäre ein Novum. Aber auch wenn es darum geht, wird es dazu kommen, dann glaube ich das schon. Also, dass diese beiden Dinge kommen, werden vielleicht abgemildert, aber im Grundsatz doch. Und dann wäre es dann doch schon immer noch, selbst wenn man jetzt ein bisschen was nachjustiert, wäre es immer noch eine sehr, sehr weitreichende Reform.
0: Das war die Einschätzung von Marc Schieritz. Er ist stellvertretender Leiter des Politikressorts bei der Wochenzeitung Die Zeit. Und Sie hören Ihr Inforadio SRF News am Mittwoch, dem 24. Juni. Hier geht's jetzt gleich weiter mit Kollegin Rebecca Villiger und den Vorabendinformationen von Info 3. Anschließend gibt's hier auf SRF News die neueste Episode unseres Podcasts News Plus. Dann sind wir wieder an der 3.

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1: Die Bundeskasse ist besser gefüllt als gedacht. Der Bund verzichtet deshalb nächstes Jahr auf weitere Sparmaßnahmen. Wir ordnen ein, was das fürs Budget und für die Armeefinanzierung bedeutet. Und die Zahlen der Ebola-Infizierten und Toten in Kongo-Kinshasa nehmen ein bisher ungekanntes Ausmaß an. Eine Ärztin, die soeben im Land war, erzählt, wie die Regierung und NGOs versuchen, Hilfe zu organisieren. Info 3 am Mittwochabend mit mir, Rebecca Filger. Der Bund wird in den nächsten Jahren massiv mehr einnehmen als geplant, dank höherer Unternehmenssteuern. Das hat erfreuliche Auswirkungen auf die Finanzen. Für das kommende Jahr sind keine zusätzlichen Sparmaßnahmen nötig und die wachsenden Armeeausgaben sind besser finanziert. Bundeshausredaktor Andreas Stüdli fasst zusammen.
2: In diesem Jahr haben Rohstofffirmen aus Genf für schwarze Zahlen in der Bundeskasse gesorgt. Nächstes Jahr werden hohe Gewinne von wenigen Pharmafirmen aus den Kantonen Luzern, Zürich und Basel-Stadt erwartet. Im Vergleich zu den Einnahmenschätzungen von Anfang Jahr bedeutet das, so Bundesrätin Karin Keller-Sutter,
3: eine Verbesserung von netto rund 1 Milliarde für 27 für den Bund.
2: Und auch in den folgenden Jahren sollen die Gewinne hoch bleiben. Das sorge für einen ausgeglichenen Finanzplan und, so die Finanzministerin,
3: zeigt auch, dass sich die Arbeit am Entlastungspaket sowie die Bereinigungen in den Voranschlägen 24 und 25 gelohnt hat.
2: Dank Sparpaketen und höheren Gewinnen fällt nun der Druck für eine weitere Sparrunde im Budget für das nächste Jahr weg. Von dem zusätzlichen Geld profitiert vor allem die Armee, die ab 2032 1% des Bruttoinlandprodukts zur Verfügung haben soll. Dank der höheren Unternehmensgewinne kann dieses Wachstum vorerst aus der Bundeskasse bezahlt werden. Das freut Verteidigungsminister Martin Pfister.
4: Ich danke an dieser Stelle ausdrücklich dem Bundesrat, dem Parlament und auch der Vorsteherin des Finanzdepartements für ihr Engagement, das auch mit Verzicht verbunden ist und war.
2: Weil die Armee aber noch mehr Mittel braucht, hält der Bundesrat an einer Mehrwertsteuererhöhung fest. Die Bundesfinanzen stehen besser da, solange die Firmen hohe Gewinne schreiben.
1: Der Bericht von Andreas Stüdli. Zu Dominik Meier im Bundeshaus. Über Jahre war der Spardruck beim Bund enorm hoch. Ein Kürzungspaket wurde nur gegen Widerstände durchs Parlament gebracht. Und jetzt plötzlich, wir haben es gehört, sprudeln quasi die Gewinne. War der Spardruck tatsächlich gerechtfertigt oder war die Finanzministerin da zu streng?
5: Ja, dieser Eindruck, der kann entstehen, dass wir da eine strenge Finanzministerin haben. Wir haben sicher keine Finanzministerin, die optimistisch plant, würde ich sagen, und vielleicht auch mal mögliche politische Spielräume aufzeigt. Insbesondere die SP kritisiert das ja regelmäßig. Karin Keller-Sutter selbst wehrt sich gegen die Kritik und sie weist darauf hin, dass ihre Prognosen im langjährigen Schnitt nur wenige Zehntel Prozentpunkte von den tatsächlichen Zahlen abgewichen sind. Und das muss man sagen, heute hat Karin Keller-Sutter ja auf eine bereits angekündigte Sparrunde in der Bundesverwaltung, eine halbe Milliarde geht es da, verzichtet, sie abgebrochen wegen der neuen Prognosen. Und das kritisiert die Gegenseite jetzt, nämlich ihre eigene Partei, die FDP. Und vielleicht noch ganz grundsätzlich, auch wenn jetzt die Pharma die Gewinne sprudeln lässt, ohne das Kürzungsprogramm, das das Parlament vor 6 Monaten verabschiedet hat, wäre diese zusätzliche Armeemilliarde, die von nun an jährlich fließen soll, so nicht möglich.
1: Die Einschätzung von Bundeshausredaktor Dominik Meier. Wir hören uns gleich nochmal. Der Plan des Bundesrates, die Mehrwertsteuer für die Armee vorübergehend um 0,8 Prozentpunkte zu erhöhen, ist in der Vernehmlassung gar nicht gut angekommen. Der Bundesrat ist deshalb über die Bücher gegangen und verlangt nun nur noch 0,5 Prozentpunkte zusätzlich, dafür länger. Aus dem Bundeshaus Philipp Burkhardt.
6: Das Parlament hat in der Sommersession beschlossen, die Mehrwertsteuer um 0,4 Prozentpunkte zu erhöhen, um mit den Zusatzeinnahmen die 13. AV-Rente zu finanzieren. Aber auch die Armee braucht zusätzliches Geld. Bis 2039 möchte sie über 50 Milliarden Franken in neue Rüstung investieren. Die Mehrwertsteuer sollte deshalb um weitere 0,8 Prozentpunkte, so der Plan des Bundesrates von Anfang März, angehoben werden. Zusammengezählt hätte das eine Zusatzbelastung für sämtliche Schweizer Haushalte und die Wirtschaft in der Höhe von 1,2 Prozentpunkten bedeutet. Nach der teilweise deutlichen Ablehnung in der Vernehmlassung krebst der Bundesrat nun zurück. Statt um 0,8 soll die Mehrwertsteuer für die Armee noch um 0,5 Prozentpunkte steigen. Auf eine Erhöhung des reduzierten Satzes für Lebensmittel und Medikamente verzichtet er ganz. Das lasse die bessere Situation des Bundeshaushaltes zu, sagt Verteidigungsminister Martin Pfister. Dennoch dürfte es die Vorlage im Parlament und erst recht in der Volksabstimmung, die in diesem Fall zwingend ist, schwer haben. Was ist, wenn die Mehrwertsteuererhöhung durchfällt? Für diesen Fall malt VBS-Chef Pfister schwarz.
4: Dann muss die Planung völlig neu überarbeitet werden und wir können diese Planung, die wir vorgesehen haben, und damit auch eine glaubwürdige Milizarmee nicht gewährleisten.
6: Ideen aus dem Parlament, man könnte die Zusatzausgaben für die Armee doch einfach als außerordentlich einstufen, um damit die sogenannte Schuldenbremse zu umgehen, erteilt der Bundesrat eine Absage. Das habe man zwar diskutiert, sagt der Verteidigungsminister, aber abgelehnt.
4: Die Überlegung ist, dass die Sicherheitskosten zu den regulären Aufgaben des Staates gehören und nicht außerordentlich sind.
6: Der Bundesrat hat das VBS beauftragt, bis Mitte August eine Vorlage für das Parlament zur Erhöhung der Mehrwertsteuer auszuarbeiten. Er hofft, dass es diese danach rasch behandelt, sodass im Sommer des nächsten Jahres die Volksabstimmung stattfinden kann.
0: Philipp Burkhardt. Das Parlament hat es nun also als nächstes in der Hand. Schauen wir uns auch das noch an mit Dominik Meyer. Dank der besseren Finanzlage wird der Bundesrat die Mehrwertsteuer weniger stark anheben. Steigen damit seine Chancen, bei Parlament und Volk damit durchzukommen?
5: Ich habe immer noch sehr große Zweifel. Wenn man sieht, wie erst letzte Woche das Parlament mit Hängen und Würgen und hauchdünn eine sogar leicht geringere Mehrwertsteuererhöhung beschlossen hat für die 13. AHV-Rente und es ist noch nicht einmal klar, ob das Volk das bei der Abstimmung dann auch bestätigt, dann ist es doch sehr fraglich, ob noch einmal 0,5 Prozentpunkte für die Aufrüstung wirklich realistisch sind. Und bereits heute sagen FDP, SVP und Grünliberale, nein, wir machen da nicht mit. Die SP sagt auch nein, es sei denn, sie erhalte gewisse Garantien, zum Beispiel, dass bei der Entwicklungshilfe nicht weiter gespart werde. Also auch wenn jetzt weniger die Mehrwertsteuer weniger erhöht werden soll, auch wenn Lebensmittel und Medikamente gar nicht stärker belastet werden sollen, das alles ist seit heute neu, ich bezweifle schon, dass es im Parlament durchkommt und im Volk, das zeigen Umfragen, dürfte es ohnehin noch schwieriger sein.
0: Bundesrat Martin Pfister sagt, ohne zusätzliche 2 Milliarden aus der Mehrwertsteuer sei keine glaubwürdige Armee mehr möglich. Nimmt das Parlament das tatsächlich in Kauf?
5: Nein, grundsätzlich möchte eine Mehrheit das Zusatzgeld einfach nicht ausschließlich über die Mehrwertsteuer. Als Erste werden sich nun bereits ab August die Sicherheitspolitiker des Ständerats mit dieser Vorlage befassen und die führen seit Wochen vertrauliche Gespräche im kleinen Kreis untereinander, Gespräche darüber, wie man die 2 Milliarden anders finanzieren könnte. Da ist die Rede von zusätzlichen Einsparungen anderswo, zum Beispiel bei der Entwicklungshilfe. Da wird sich natürlich die Linke dagegen wehren. Es ist auch die Rede davon, für einen Teil des Geldes Schulden zu machen, also die Schuldenbremse aufzuweichen, haben wir vorhin gehört, da ist der Bundesrat dagegen. Ja, ob sich die Ständeräte und später dann auch die Nationalräte finden werden, ist offen. Der politische Druck aber, der ist ziemlich groß.
0: Besten Dank für die Einschätzung live aus dem Bundeshaus, Dominik Meyer. Und auch wenn im nächsten Jahr keine zusätzlichen Sparmaßnahmen nötig sind, kommt es in einigen Bereichen trotzdem zu Kürzungen, zum Beispiel bei der internationalen Zusammenarbeit, Mario Sturni.
7: Der finanzielle Rahmen bleibe mit 2,4 Milliarden Franken pro Jahr zwar ungefähr gleich, schreibt der Bundesrat. Ab dem nächsten Jahr würden aber jährlich 20 Millionen Franken eingespart. Unter anderem würden rund 100 Stellen abgebaut. Außerdem sollen die Gelder anders eingesetzt werden. Der Anteil bei der kurzfristigen humanitären Hilfe soll erhöht werden. Für die längerfristige Entwicklungszusammenarbeit soll dafür fast ein Viertel weniger Geld zur Verfügung stehen als noch heute. In einer gemeinsamen Aktion sind verschiedene internationale Strafverfolgungsbehörden gegen die Infrastruktur von Schadsoftwares vorgegangen. Die Polizeibehörde Europol schreibt von einem, Zitat, bahnbrechenden Schlag gegen Netzwerke von Cyberkriminellen. Unter anderem wurden dabei fast 330 Server und über 140 Domains stillgelegt. Zudem seien 27 Millionen gestohlene Zugangsdaten sichergestellt worden.
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0: Die Ebola-Epidemie im Ostkongo hat ein bisher beispielloses Ausmaß angenommen. Laut der Weltgesundheitsorganisation WHO sind in der Provinz Ituti in nur einem Monat mehr als 267 Menschen am Virus gestorben. Mehr als 1000 haben sich damit angesteckt. Die WHO, Die Regierung von Kongo-Kinshasa und Nichtregierungsorganisationen versuchen, die dringend benötigte Hilfe zu organisieren. Wissenschaftsredaktorin Katrin Zöfel hat mit Esther Stärk gesprochen. Sie war für Ärzte ohne Grenzen im Ostkongo und ist gerade eben zurückgekommen.
9: Mungwalu ist eine arme Bergbaustadt mit ca. 150.000 Einwohnern. Mehrere Wochen war Esther Stärk hier, hat mitgeholfen, im örtlichen Krankenhaus eine Ebola-Station mit 52 Betten aufzubauen und hörte, wie vor Ort über Ebola gesprochen wird.
10: And at the same time we had all these alerts of people who had died in the community.
11: Wir hörten von Menschen in der Stadt, die gestorben sind. Es klang klar nach Ebola, wir konnten sie aber nicht abholen. Zu wenig Personal, zu wenig Ambulanzen, also schlicht keine Fahrzeuge.
9: Kaum einer dieser Toten wird getestet. Auch deshalb ist sich Esther Stärk sicher. Die Dunkelziffer ist hoch. Sehr hoch. Die UN spricht von 3 bis 4 Mal mehr Infektionen und Verstorbenen, als die offiziellen Zahlen angeben.
10: So there's a lot of movement of population and indeed.
9: Die Bevölkerung in der Region sei sehr mobil, sagt Stärk. Kranke fahren los auf der Suche nach medizinischer Hilfe. Selbst Leichen werden transportiert, um im Ort, wo sie herkommen, beerdigt zu werden, nicht dort, wo sie gelebt und gearbeitet haben. Jede infizierte Person hat durch die hohe Mobilität im Schnitt mit 40 Menschen Kontakt. Sie alle müsste man aufsuchen und, wenn sie krank werden, auf Ebola testen. Auch hier, das Personal dafür ist nicht da. Nur jeder 10. Kontakt wird so gefunden. 9 von 10 leben ihr Leben, ohne Warnung, einfach weiter. Stärks Fazit:
10: We are very far from having a control over this outbreak.
9: Man sei weit davon entfernt, den Ausbruch unter Kontrolle zu bringen. Wäre ein Ausbruch dieser Größe auf 1, 2 Orte konzentriert, hätte die Hilfe, die bis jetzt angelaufen ist, vielleicht schon genügt. Aber
10: each week, sometimes even each day, there were new cases in new areas again, which was not known before.
11: Wir erfahren jede Woche, manchmal sogar jeden Tag von Infektionen an neuen Orten, wo das Virus vorher nicht war. Und ja, was soll ich sagen? Es ist schwierig, überall gleichzeitig zu sein.
9: Gerade werden Verdachtsfälle im Ort Fataki untersucht, 100 Kilometer östlich von Mungwalu. In den Wochen, seit der Ebola-Ausbruch offiziell bekannt wurde, ist viel passiert, betont Stärk. Auch fassen die Menschen, sagt sie, langsam mehr Vertrauen.
11: Die Überlebenden erzählen nachher ihren Nachbarn davon, was bei uns in den Ebola-Kliniken passiert.
9: Doch ohne deutlich mehr Hilfe werde es schwer, dem Vertrauen, wenn es denn entsteht, auch gerecht zu werden.
0: Es läuft an der Börse. Der Schweizer Leitindex SMI hat heute ein neues Allzeithoch erreicht.
7: Er hat die bisherige Bestmarke vom Februar übertroffen. Der Iran-Krieg und die damit verbundenen höheren Ölpreise hatten die Märkte zwischenzeitlich belastet. Aktuell steht der SMI bei 14.089 Punkten und damit 1,3% im Plus. Der Euro wird zu 92,22 Rappen gehandelt und der Dollar zu 81,28 Rappen. Diese Angaben stammen von SIX. Ja, und Rekorde gibt es auch woanders zu vermelden. Etwa in Bern, dort wurden in der Aare über 23 Grad gemessen, so viel wie noch nie zuvor im Juni. Angesichts der Hitze und Trockenheit verhängen zudem mehrere Kantone Feuerverbote. Im Aargau gilt neu die Stufe 4, also große Waldbrandgefahr. Damit sind Feuer in Wäldern und am Waldrand verboten. Auch die beiden Appenzell verhängen entsprechende Verbote. Und die neue Wetterprognose, die klingt dieser Tage immer ein bisschen wie die alte, denn es bleibt heiß mit 33 bis 37 Grad. Dazu ist es sonnig. In den Alpen und im Süden sind am Nachmittag und abends lokale Schauer möglich.
0: Kurz und kompakt informiert über die wichtigsten News und Hintergründe. Das ist Info 3, heute produziert von Mario Sturni und Rebecca Villiger.
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14: Da schreit das Herz vor Glück.
15: Vargas.
14: Oder vor Schmerz.
15: Und dann ist der Ball wieder nicht.
14: Beim Fußballschauen oder beim Kommentieren geht das Herz voll mit. Vielleicht auch heute Abend wieder, wenn die Schweiz an der WM gegen Kanada spielt. Und das Herz, das macht wortwörtlich so richtig einen mit beim Zuschauen. Da kann man gleich auf eine halsbrecherische Achterbahn.
12: Also der Körper stößt sowohl auf der Achterbahn als auch beim Fußballschauen Adrenalin aus und reagiert gleich,
14: sagt der Herzspezialist. Fußballschauen geht also ans Herz und kann das Risiko für einen Infarkt erhöhen. Wir schauen in den Körper und finden raus, was passiert, wenn wir einen Match schauen. Und keine Angst, wir verderben nicht die Freude am Spiel, denn mitjubeln und mitleiden tut gut. Das wisst ihr vermutlich schon längst. Ihr erfahrt hier, warum das so ist, was im Körper genau passiert. Das ist News Plus. Ich bin Rina Telli. Salut zusammen. Mitfiebern, bis der Arzt kommt. Das meine ich jetzt nicht einfach so als Spruch, das gibt's wirklich.
12: Ja, tatsächlich gibt's da Untersuchungen aus Deutschland zu dem Thema. Und man hat eine bis zu 2,5-fache Steigerung von Herzinfarkten gesehen.
14: Das ist Jan Kleeberger. Er erklärt uns in dieser Folge, was da im Körper genau passiert, wenn's voll abgeht an einem Match. Für mich ist Jan Kleeberger ein totaler Glücksgriff. Er fühlt nämlich voll. Beides. Das Herz. Er ist Kardiologe, also Herzspezialist am Unispital Zürich. Und er hat ein großes Herz für Fußball.
12: Das heißt, ich kümmere mich um alle Themen rund ums Herz. Und in meiner Freizeit bin ich vor allem auch Fußballfan, gerade während so einer Weltmeisterschaft.
14: Heute Abend spielt die Schweiz an der Fußball-WM gegen Kanada. Und darum habe ich meinen Kollegen Lionel Mattmüller gebeten, das Spiel emotional einzuordnen, auf einer Skala von 1 bis 10. Lionel ist Sportjournalist und kommentiert für Radio SRF heute das Spiel.
16: Ich gebe dem Spiel eine solide 4, vielleicht sogar eine 5.
14: Also auf einer Skala von 1 wie zum Gähnen langweilig bis 10 wie maximale Anspannung sind wir bei einer 4. Für ein schwaches Herz vermutlich kein Hochrisikospiel. Aber klar, da ist trotzdem Spannung drin.
16: Es ist ja Weltmeisterschaft, es geht um was, es geht um den Gruppensieg. Es sind zwei richtig tolle spielende Mannschaften, finde ich. Also Kanada und die Schweiz spielen beide offensiven Fußball, spielen attraktiv, da entsteht Torgefahr. Das kann ja schon dafür sorgen, dass man dann das Blut quasi erhitzt. Trotzdem sind beide Teams so gut wie weiter. Es ist noch ein Gruppenspiel. Es ist noch nicht der ganz große Gegner. Es ist nicht K.O.-Phase, also irgendwo in der Mitte.
14: Der Herzspezialist hat schon ganz am Anfang gesagt, wer bei einem Fußballspiel voll abgeht, kann sich genauso gut auf einer wilden Achterbahn wegbrettern.
12: Also der Körper stößt sowohl auf der Achterbahn als auch beim Fußballschauen Adrenalin aus. Also es ist eine ähnliche Fluchtreaktion wie bei einer echten Gefahr. Der Körper kann da gar nicht richtig unterscheiden, ob es jetzt ein Penalty-Schießen ist oder eine echte Gefahr und reagiert gleich.
14: Das tönt ganz so, als ob uralte Instinkte aktiviert werden.
12: Es wird die Kampf- oder Fluchtreaktion, sagen wir dazu, gestartet. Und es wird unter anderem Adrenalin freigesetzt aus der Nebenniere. Und das steigert den Blutdruck und die Herzfrequenz. Und das kann man schon vergleichen bei einem intensiven Fußballspiel wie mit einem leichten Ausdauertraining.
14: Einfach nur Fußball schauen kann also den gleichen Effekt haben wie ein leichtes Training. Tönt voll praktisch. Außer natürlich, man geht so mit, dass es dem Herz zu viel wird.
12: Das geht über die Stressreaktion, die der Körper ausbildet. Und das verändert zum einen die Flusseigenschaften vom Blut, zum anderen steigt der Blutdruck. Und wenn der Blutdruck steigt, kann gerade eine empfindliche Stelle, wo sich über die Jahre schon Cholesterin abgelagert hat, einreißen. Und wenn das passiert, verklumpt eben das Blut an dieser Stelle, verstopft das Herzkranzgefäß und dann hat man, wenn man so will, einen emotional bedingten Herzinfarkt.
14: Das klingt jetzt sehr drastisch. Für wen kann denn das tatsächlich gefährlich werden?
12: Ja, da kann ich Sie auch schon mal beruhigen. Also letztendlich ist es jetzt nichts, was einen davon abhalten sollte, Fußball zu schauen, weil es eben auch viele positive Effekte hat. Das betrifft vor allem Leute mit einem ausgeprägten Risikoprofil. Also das betrifft insbesondere Leute, die lange geraucht haben, die Bluthochdruck schon langjährig haben, hohes Cholesterin und auch entsprechendes familiäres Risiko.
14: Dann ist es nicht nur das Spiel allein. Wer zum Match literweise Bier trinkt und vor lauter Stress ein paar Tigis wegschlotet, tut sich auch nichts Gutes. Logisch, empfiehlt der Arzt, mit solchen Genussmitteln nicht zu übertreiben. Aber dafür hilft da was ganz anderes. Oder vielleicht auch gemeinsam mit anderen ein Spiel schauen, damit man nicht allein ist, falls es zu einem Notfall kommen sollte?
12: Ja, genau. Das sowieso ist auch ein wichtiger Aspekt. Zum einen, dass man da nicht alleine ist, falls man dann doch was merkt auf der Brust und vielleicht Hilfe braucht. Und zum anderen setzt dieses gemeinsame Erlebnis auch das Sozialhormon Oxytocin frei, was für eine stärkere Bindung sorgt und insgesamt für soziale Integration und gute soziale Beziehungen dazu, dass man ein geringeres Risiko hat, langfristig gesehen, für Herz-Kreislauf-Erkrankungen. Also wir wissen, dass gerade bei älteren Leuten Einsamkeit auch ein Faktor ist, der schlecht ist fürs Herz.
14: Das ist ja eben auch die Verbundenheit, das gemeinsame Mitfiebern. Es kann für Körper und Psyche gut sein, wenn Emotionen so gelebt werden.
12: Ganz sicher. Also es ist auch ein guter Ausgleich zum Alltag. Da kann man sich wirklich mal die mindestens 90 Minuten, die es dauert, wirklich voll auf was anderes konzentrieren, abschalten. Und dieses Auf und Ab, was man erlebt, was auch sein kann, sogar wie ein leichtes Ausdauertraining, kann natürlich auch dann einen positiven Effekt haben auf den Körper.
14: Kommt es denn darauf an, ob das Lieblingsteam das Spiel gewinnt oder verliert?
12: Also tatsächlich hat man bei dieser großen Untersuchung in Deutschland gesehen, 2014, dass es keinen Einfluss darauf hatte, ob es jetzt ein Spiel war, was gewonnen wurde oder verloren wurde, sondern allgemein die Aufregung vom Fußball hat anscheinend dazu geführt, dass mehr Leute wegen einem Herzinfarkt ins Spital gekommen sind.
14: Also am Ende ist Stress für den Körper Stress und das ist nicht gerade förderlich für die Gesundheit, heißt das?
12: Ja, also genau. Und Stress ist auch etwas sehr Subjektives. Jeder empfindet es anders. Manche Leute interpretieren körperliche Anspannung eben als negativen Distress, sage ich jetzt mal. Während das für andere Leute dieses Kribbeln, was man auch spürt beim Auf und Ab beim Fußball, ist das dann eher was Gutes. Wir sagen dazu auch Eustress. Also die fühlen sich dann richtig belebt dadurch.
14: Kommt es denn darauf an, ob man jetzt dieses Spiel heute Abend allein zu Hause am Fernsehen schaut oder in einem Public Viewing oder vielleicht sogar im Stadion? Also wirkt sich das anders aus auf den Körper?
12: Also das hat man jetzt nicht wissenschaftlich untersucht, meines Wissens. Aber so rein von der Logik her würde ich sagen, es macht schon einen Unterschied. Also ich persönlich merke bei mir selber auch, wenn ich zu Hause schaue mit meiner Familie vom Fernseher, bin ich in einer anderen Stimmung, als wenn ich ins Stadion gehe, wo man ja auch mit der Gruppendynamik mit vorgepeitscht wird oder bei einem Public Viewing, wo ja auch noch viel mehr Leute sind. Vor allem kommt noch dazu, draußen ist es ja zumindest jetzt aktuell noch mal heißer in der Regel. Und wenn man dann zum Beispiel auch noch in der prallen Sonne steht, kann es natürlich auch sein, dass man dann dehydriert. Manche Leute kriegen dann schon richtig eine Ohnmacht, eben weil der Blutdruck so abrauscht.
14: Sie haben es gerade gesagt, alle Personen reagieren verschieden. Lässt sich überhaupt seriös messen, was so ein Spiel mit dem Körper anstellen kann?
12: Ja, also letztendlich die wissenschaftliche Untersuchung, auf die ich da Bezug genommen habe, die haben, wenn man so will, einfach nur gezählt, wie viele Leute mit einem Herzinfarkt ins Spital gekommen sind während der Weltmeisterschaft 2014 und 2006 und es dann einfach verglichen mit einer Periode, wo kein größeres Fußballereignis war. Und andere Leute haben einfach mal den Blutdruck regelmäßig gemessen bei Leuten, die Fußball schauen. Und da kann man dann schon sehen, wie das Herz-Kreislauf-System reagiert.
15: Nochmal der Ball in die Tiefe. Ballst du bitte vielleicht? Oh, der kommt leider nicht. Achtung, die Schweizer immer noch. Embolo, jetzt aber! Ja, jetzt steht da noch einer auf der Linie.
14: Jetzt haben wir über die Auswirkungen gesprochen eines Fußballspiels auf den Körper. Heute Abend spielt die Schweiz gegen Kanada. Es ist extrem heiß. Was heißt das alles jetzt für den Körper?
12: Also letztendlich führt die Hitze noch dazu, dass allgemein das Herz und der Kreislauf schon mehr arbeiten muss, weil eben die Blutgefäße weitgestellt sind. Das heißt, der Blutdruck wird niedriger, das heißt, das Blut versackt auch ein bisschen mehr in den Beinen. Ich empfehle, dass man dann guckt, dass man die Wohnung vielleicht doch irgendwie runterkühlt bekommt, zum Beispiel durch nächtliches Auskühlen lassen und Lüften und dass man auf eine ausreichende Trinkmenge achtet. Also bei so einer Hitze sollte man auf jeden Fall auf sein Durstgefühl hören und mindestens 2 Liter am Tag trinken, wenn man ansonsten herzgesund ist.
14: Jetzt zum Schluss nochmal zusammenfassend gefragt, Herr Kleeberger, mitfiebern während eines Fußballspiels Risiko für den Körper oder auch eine Chance für die Gesundheit?
12: Also ich würde sagen, unterm Strich ist es eine gute Chance für die Gesundheit, eben weil der soziale Aspekt sehr positiv ist und auch die Kreislaufreaktion, die ist wie bei einem leichten Herz-Kreislauf-Training, ist sicherlich auch positiv, dass man nochmal ein bisschen in Schwung kommt. Aber natürlich sollten vulnerable Leute schauen, dass sie nicht alleine schauen und nicht noch stressende Begleitfaktoren dazukommen, wie einen Alkoholrausch jetzt zum Beispiel.
14: Sport ist ganges Risiko, könnte man sagen. Eines, das Fans gern eingehen, weil es ja auch so viel zurückgibt. Auch SRF-Sportredaktor Lionel Mattmüller fühlt mit. Auch oder gerade weil es seine Aufgabe ist, Spiele professionell zu kommentieren.
16: Man will die Emotionen ja auch transportieren und die Leute, die uns zuhören, die wollen nicht, dass ich ruhig bleibe, wenn ein Tor fällt, glaube ich. Trotzdem ist es auch meine Aufgabe oder unsere Aufgabe, dann schnell wieder einzuordnen und wieder Analysen zu bieten. Also wie ist das Tor zustande gekommen, wer hat da besonders gut gearbeitet, wer hat vielleicht einen Fehler gemacht, wo ist das Tor entstanden, solche Dinge zu sehen und einzuordnen und zu beschreiben. Wir arbeiten ja viel mit Beschreibungen, weil wir den Menschen die Bilder liefern wollen. Und das ist schlussendlich wieder eher eine nüchterne Angelegenheit. Also es geht wirklich darum, dass man die Emotionen zulässt und das geht vielleicht 10, 20 Sekunden und dann kommt man aber schnell wieder runter und schaut die Wiederholungen und beginnt zu analysieren.
14: Trägst du eigentlich eine Smartwatch? Also könnte man schauen, was bei dir Puls und alles machen, wenn es dann so abgeht in einem Spiel?
16: Nein, ich habe tatsächlich keine Smartwatch, aber ich glaube, sie würde wahrscheinlich schon ausschlagen. Also wenn ich jetzt die Schweiz kommentiere an einer Weltmeisterschaft und die erzielen 4 Tore gegen Bosnien-Herzegowina, da könnte man wahrscheinlich schon etwa erkennen, wo die Tore gefallen sind, würde ich jetzt mal einfach so behaupten.
14: Wir bringen euch das WM-Spiel Schweiz-Kanada live im Radio auf SRF 3 und im Fernsehen auf SRF 2. Im Beschrieb zu dieser Folge findet ihr die Links zu den Live-Übertragungen. Ja, und wie euer Körper auf diesen Kick reagiert, das wäre jetzt ja geklärt. Das war's für heute mit News Plus. Am Start für euch waren Tobias Bühlmann, Peter Hanselmann und Rina Telli. Uns gibt's morgen wieder pünktlich zum Feierabend mit einem vertieften Einblick hinter die Schlagzeile des Tages. 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Salut zusammen und bis dann.
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20: Der NATO-Generalsekretär Mark Rutte trifft heute US-Präsident Donald Trump im Weißen Haus. Es geht dabei um die amerikanischen Erwartungen an den bevorstehenden NATO-Gipfel. Aus Washington Carsten Kühntrop von der ARD.
21: Präsident Trump ist auf die NATO schlecht zu sprechen. Seit dem Iran-Krieg erst recht. Immer wieder wirft er den Verbündeten vor, den USA dabei nicht geholfen zu haben. Ob sich Trump noch an die NATO-Beistandsverpflichtung nach Artikel 5 gebunden fühlt, ist zweifelhaft. Er sieht die Alliierten vor allem als Schmarotzer, die zu wenig für ihre Verteidigung ausgeben und sich zu sehr auf die USA verlassen. Vergangene Woche kündigte US-Verteidigungsminister Hegseth an, die amerikanische Truppenpräsenz in Europa zu überprüfen. Dieser Vorgang werde bis zu einem halben Jahr dauern, so Hegseth bei einem Treffen mit seinen NATO-Kollegen in Brüssel. Das Ziel, die NATO müsse schnell dahin kommen, dass die Europäer die Hauptverantwortung für ihre Verteidigung übernehmen. Der Minister kündigte an, dass die USA ihre NATO-Beiträge künftig davon abhängig machen wollten, ob andere Länder ihre Militärausgaben deutlich steigern. Die Ära des Trittbrettfahrens sei vorbei. Bereits zuvor hatten die USA mitgeteilt, dass sie künftig weniger militärische Fähigkeiten unter NATO-Kommando für den Krisenfall bereithalten werden. Die Europäer sind grundsätzlich dazu bereit, die Hauptlast ihrer Verteidigung selbst zu tragen. Allerdings empfinden sie den Kurs der US-Regierung als sprunghaft und überstürzt. Sie wollen, dass der Übergang nicht zu schnell geschieht, sondern über mehrere Jahre eng abgestimmt und verzahnt. Vom nächsten NATO-Gipfel werden dazu wichtige Entscheidungen erwartet. Er findet in rund 3 Wochen in Ankara statt.
20: Das war der Bericht von ARD-Kollege Carsten Kühntop über das bevorstehende Treffen zwischen NATO-Chef Mark Rutte und dem US-Präsidenten Donald Trump. Hier gibt's gleich ein kurzes News-Update von Mario Sturni.

0: Beim Bund läuft es finanziell besser als gedacht. Er nimmt 2027 mehr ein als erwartet. Deshalb braucht es im kommenden Jahr keine zusätzlichen Sparmaßnahmen. Grund dafür sind höhere Einnahmen bei den Unternehmenssteuern. Diese bessere Finanzlage macht sich auch bei der Armee bemerkbar. Sie erhält etwa mehr Geld für die Boden-Luftverteidigung. Längerfristig will der Bundesrat die höheren Verteidigungsausgaben aber über die Mehrwertsteuer finanzieren. Er passt seine Pläne aber an. Statt um 0,8 Prozentpunkte will er die Mehrwertsteuer um 0,5 Prozentpunkte erhöhen. Und es bleibt heiß und auch sehr trocken in der Schweiz. Mehrere Kantone verhängen deshalb Feuerverbote im Wald. Im Aargau gilt neu große Waldbrandgefahr. Damit sind Feuer in Wäldern und am Waldrand verboten. Auch in den beiden Appenzell gelten neu entsprechende Verbote.
1: Ja, und nicht nur in den Wäldern ist die Hitze zu spüren, wie wir es gerade gehört haben in den Nachrichten, sondern auch in den Bergen. Die Gletscher schmelzen, und zwar auch jetzt wieder in rasantem Tempo. Das liegt aber nicht nur an der Hitzewelle, sagt der Experte. Und in Frankreich werden Erinnerungen wach an den Hitzesommer 2003, als weit über 10.000 Menschen wegen der Hitze gestorben sind. Was die Regierung in Paris tut, damit sich das nicht wiederholt, erklärt unsere Korrespondentin. Am Mikrofon Nicolas Malzacher. Ja, die Hitzewelle ist in der Schweiz bis ganz oben in die Bergspitzen zu spüren. Auf dem 3200 Meter hohen Titlis zum Beispiel beträgt die Temperatur heute 21 Grad. 20 Grad wird es beim Morteratschgletscher und auf dem Matterhorn 18 Grad. Schon nächste Woche dürfte der sogenannte Gletscherschwundtag erreicht sein. Das bedeutet, der Schnee und das Eis, das sich über den Winter auf den Gletschern angesammelt hat, ist schon wieder geschmolzen. Normalerweise ist es erst im August soweit. Und es wäre der zweitfrüheste Gletscherschwund, den es überhaupt jemals gegeben hat. Sandro Della Torre.
2: Schon nächste Woche sei es soweit, sagt der ETH-Gletscherforscher Matthias Huss.
3: Gemäß unseren Berechnungen und Vorhersagen tritt der diesjährige Gletscherschwundtag am Montag, 29. Juni, ein.
2: Das heißt, schon in den nächsten Tagen dürften die Schweizer Gletscher bereits alles an Volumen verloren haben, was sie über den Winter aufgebaut haben. Noch sei der 29. Juni eine erste Berechnung, das genaue Datum könne sich noch etwas verschieben, aber das große Bild sei klar, sagt Matthias Huss.
3: Die Situation ist wirklich sehr außergewöhnlich, nur gerade im Jahr 2022, damals wurden alle Rekorde der Gletscherschmelze gebrochen, war dieser Tag noch etwas früher, aber dann sind wir auf Rang 2.
2: Die aktuelle Hitzewelle macht also schon die letzten Winterreserven der Gletscher zunichte. An diesem Punkt sei man normalerweise erst im August, sagt Matthias Huss. Er und sein Team haben zudem berechnet, dass im Moment so viel Schmelzwasser von den Schweizer Gletschern abfließt, dass damit alle 6 Sekunden ein olympisches Schwimmbecken gefüllt werden könnte. Es sind außergewöhnliche Zahlen. Dass die Schweizer Gletscher also schon jetzt am Wendepunkt stehen, habe aber nicht nur mit der aktuellen Hitzewelle zu tun, sondern auch mit den Bedingungen früher im Jahr, gibt Matthias Huss zu bedenken.
3: Einerseits hatten wir wiederum einen viel zu schneearmen Winter, das heißt, die Schutzschicht der Gletscher ist schlecht. Und dann begann die Sommerwärme sehr früh einzusetzen. Wir hatten schon im Mai die ersten Hitzewellen mit 30 Grad im Flachland. Und jetzt diese Hitzewelle jetzt, die ist wirklich außergewöhnlich in Bezug auf ihre Intensität, aber eben vor allem auch auf ihre Länge.
2: Und dabei hat der Sommer erst begonnen. Alle weiteren Hitzetage, die im Juli und August noch kommen mögen, werden also direkt an die Substanz der Schweizer Gletscher gehen.
1: Ja, und auch den Menschen geht die Hitze an die Substanz. Besonders heftig ist es derzeit in Frankreich. 44 Grad werden dort im Schatten gemessen. Der französische Präsident Emmanuel Macron rät dazu, aufeinander aufzupassen. In den Notfallstationen gibt es 60% mehr Fälle. Nicht nur Hitzeschläge und Dehydratation sind ein Problem, auch Badetote gibt es. Bis jetzt schon 40 diesen Sommer in Flüssen und in Seen. Der Premierminister Le Cornu hat deshalb eine Krisensitzung einberufen, mit dem Ziel, zu verhindern, dass sich der Sommer 2003 wiederholt. 15.000 ältere Menschen sind damals wegen der Hitze gestorben. Was versuchen die Behörden also? Welche Maßnahmen gibt es? Das wollte Ivana Pribakovic von Frankreich-Korrespondentin Zoe Geisler wissen.
4: Ja, derzeit versucht Paris vor allem den Zugang zur Kühle zu erleichtern. Parks bleiben in der Nacht offen und es wurden auch an verschiedenen Orten in der Stadt Sonnendächer installiert oder Vernebelungsanlagen. Was ich ziemlich nützlich finde, alle diese Orte, wo man sich eben abkühlen kann, kann man auf der Webseite der Stadt nachsehen. Dort sind auch der Öffentlichkeit zugängliche klimatisierte Einrichtungen aufgelistet. Und eine originelle Idee hatte das 10. Arrondissement. Dort können Personen unter 25 und über 65 Jahren kostenlos ins Kino, um dort von der Klimaanlage zu profitieren.
5: Gibt es auch besondere Angebote für die vielen Obdachlosen in der Stadt?
4: Ja, tatsächlich sind solche Hitzewellen für Menschen ohne Obdach besonders gefährlich. Schätzungen gehen davon aus, dass mehr als 3.500 Menschen in Paris keine Unterkunft haben. Und die Stadt sagt, dass sie im Sommer die Hilfsangebote hochfährt. Etwa sind Sozialteams und Hilfsorganisationen länger auf der Straße unterwegs und verteilen auch Wasser. Und eben die Parks sind derzeit die ganze Nacht offen und dort ist es immerhin ein bisschen kühler. Das sind aber vor allem Notfallmaßnahmen. Das Grundproblem, also der Mangel an Unterkünften, ist somit nicht gelöst.
5: Städte wie Tokio arbeiten schon stark mit begrünten Fassaden, mit schattigen Plätzen und generell mit viel Grün. Gibt es ähnliche Pläne auch in Frankreich?
4: Ja, solche Überlegungen gibt es. Mehr Bäume pflanzen ist auf dem Vormarsch. Dabei geht es eben nicht mehr um ästhetische Gründe, sondern darum, Städte hitzeresistenter zu machen. Bäume spenden Schatten und haben einen kühlenden Effekt. Und es gibt auch Beispiele. Paris versucht seit Jahren, Straßen, Plätze und Schulhöfe stärker zu begrünen. Und Nizza beispielsweise arbeitet mit einer 3-30-300-Regel. Das heißt, jede Person soll von zu Hause aus mindestens 3 Bäume sehen, in einem Quartier mit mindestens 30% Baumbestand leben und weniger als 300 Meter von einer Grünfläche entfernt wohnen. Bisher hat diese Stadt aber das Ziel noch nicht erreicht. Die Richtung ist also da, aber hitzeresistent sind die Städte in Frankreich noch nicht.
5: Welche mittelfristigen Pläne hat Frankreich denn in Bezug auf die Klimaveränderung ganz generell?
4: Mein Eindruck ist, dass Frankreich jedes Jahr eher unvorbereitet in die Hitzewellen schlittert, dass es sich also dann eher um Krisenmanagement statt wirklich langfristige Lösungen zu haben handelt. Das heißt, während einer Hitzewellen werden dann verschiedene Notfallmaßnahmen angekündigt, Veranstaltungen werden abgesagt und es gibt zig Gesundheitshinweise. Schwieriger ist die längerfristige Anpassung. Es geht ja darum, Schulen, öffentliche Gebäude, Zuggleise, Stromleitungen hitzetauglicher zu machen. Und Präsident Emmanuel Macron hatte vor 3 Jahren etwa versprochen, zehntausende Schulen innerhalb von 10 Jahren zu sanieren. Und dieses Ziel dürfte kaum erreicht werden. Und tatsächlich gibt es auch seit 2023 einen staatlichen Fonds, den sogenannten Fonds Vert, der Gemeinden bei der Anpassung helfen soll. Doch weil Frankreich sparen muss, wurde dieser drastisch zusammengekürzt und eben die Investitionen, die für die Anpassung nötig wären, gehen in die Milliarden. Und ganz allgemein ist das Thema Klimawandel in Frankreich zuletzt eher in den Hintergrund gerückt. Das ist mein Eindruck. Zwar redet man während einer Hitzewelle viel darüber, aber sobald die Krise dann vorbei ist, wendet man sich anderen Themen zu.
1: Das Gespräch mit Zoe Geisler in Paris. Wenn sich Eltern trennen, hat das für die Kinder häufig einschneidende Folgen. Besonders dramatisch wird es, wenn ein Elternteil das Kind entführt und mit ins Ausland nimmt. Solche internationalen Kindesentführungen gibt es immer häufiger. Seit 2022 steigen die Zahlen sogar steil an. Letztes Jahr ist es im Schnitt alle 4 Tage passiert, dass ein Elternteil mit dem Kind ins Ausland abgetaucht ist. Sonja Mühlemann und Maybrit Horlacher von SRF Investigativ haben einen Vater besucht, der so jeden Kontakt zu seinen beiden Kindern verloren hat.
6: Eine Plastikkiste mit Spielzeug im Keller. Das ist das Einzige, was Fabian von seinen beiden Kindern geblieben ist.
7: Das ist eigentlich nur so der Rest, der übrig geblieben ist. Und da mir noch aufbewahrt habe, falls ich sie dann gleich mal wieder darf. Ja, bei mir ha.
6: Zum Schutz der Familie ist sein Name geändert. Vor 8 Monaten ist Fabians Frau mit Tochter und Sohn abgetaucht und hat sie heimlich in ihr Geburtsland Tunesien gebracht. Die Kinder sind 3 und 6 Jahre alt. Nicht zu wissen, wie es ihnen gehe, sei schwierig.
7: Haben sie dort ein stabiles Umfeld? Kommen sie dort auch die Liebe über, die Aufmerksamkeit, die sie verdienen, in einem neuen Land, das sie nicht mehr kennen?
6: Er habe der Reise nie zugestimmt. Er warnte die zuständige Sozialbehörde schriftlich vor der drohenden Entführung. Die Behörde habe nicht reagiert.
7: Sie hat ja hier ihren Lebensmittelpunkt und sie hat ja hier die Wohnung und alles. Und man hat das dann eigentlich klein geredet.
6: Dabei war es eine Eskalation mit klaren Vorzeichen. Die Dokumente zum Fall zeigen, wie sich die Eltern gegenseitig mit Anschuldigungen und Anzeigen eindeckten. Rechtsanwältin Anna Hofer hat sich auf Fälle von Kindesentführungen spezialisiert. Dieser Fall sei typisch abgelaufen. Aus ihrer Sicht hätten die Behörden die Ausreise der Kinder verhindern müssen.
8: Man tut das Ausweispapier einziehen von den Kindern, von den gemeinsamen. Und man tut vorsorglich mal ausschreiben in den Pfandungssystemen Ripol und SIS.
6: Die Fragen von SRF Investigativ beantwortet die Mutter schriftlich. Die Reise sei geplant gewesen, der Vater habe ihr zugestimmt.
9: Die Reise war das Ergebnis einer langen Entwicklung mit familiären Konflikten, finanziellen Schwierigkeiten, Sorgen um meine Kinder und dem Wunsch für meine Familie, einen Weg zu finden, der mehr Stabilität und Sicherheit bietet.
6: Auch sie macht den Behörden Vorwürfe.
9: Das Verhalten und die fehlende Unterstützung durch die zuständigen Behörden war einer der Hauptgründe, weshalb eine Rückkehr in die Schweiz für mich aktuell kaum vorstellbar ist.
6: Zum Fall der Familie nehmen die Behörden keine Stellung. Es handelt sich um ein hängiges, nicht öffentliches Verfahren. Zurück bei Vater Fabian. Er nimmt uns mit in einen Tierpark. Hier war er oft mit seinen Kindern.
7: Es ist fast, als hätte man irgendwie einen Menschen verloren in seinem Leben. Weil man kommt dann mal hin. Es ist, es reisst einem da ein bisschen zum Herz aus.
6: Trotzdem hofft er, seine Kinder irgendwann wieder in die Arme schließen zu können.
1: Ja, und wenn man sich diese Schilderungen anhört, dann fragt man sich, warum hat die Sozialbehörde nicht auf die Warnungen des Vaters gehört? Ivana Privakovic hat bei Sonja Mühlemann nachgefragt.
10: Da kann ich nur Vermutungen anstellen. Also ganz allgemein ist es so, dass Behördenmitarbeitende einen gewissen Ermessensspielraum haben. Das heißt, sie müssen gut abwägen, also wie groß ist die Gefahr tatsächlich, dass die Kinder auch wirklich ins Ausland gebracht werden. Und da gibt es klare Warnsignale. In diesem Fall wollte die Kindsmutter Ausweispapiere der Kinder erneuern lassen. Und sie verspürte offenbar auch großen Druck von außen. Es gab nämlich einen Gerichtstermin. In diesem sollte die Trennung geregelt werden. Und der Druck wurde dann offenbar zu groß und sie ging.
5: Die Fachfrau in ihrem Bericht sagt, die Behörden müssten Ausweispapiere der Kinder einziehen. Das klingt jetzt wie ein ziemlich großer Eingriff in die Freiheit und auch in die Privatsphäre, zumal sich ja viele Paare streiten ohne solche Eskalation. Hätte aber in diesem Fall der Vater den Behörden die Namen der Kinder melden können, damit sie auf zum Beispiel auf Fluglisten gefunden werden können?
10: In diesem Fall hätte er das wohl machen können. Meist tut das aber die KESB, der Kindesschutz. Es gibt Fachmeinungen, die sagen, man sollte dieses Ausschreiben eigentlich präventiv immer machen oder die Ausweisdokumente einziehen. Man sollte erst Fakten schaffen und dann sprechen. Das ist auch die Meinung der Rechtsanwältin, die wir im Beitrag gehört haben. Und der Gedanke dahinter ist dieser, sind die Kinder erst mal weg, dann wird es schwierig bis teilweise unmöglich, sie wieder zurückzubringen.
5: Wir sehen an diesem Beispiel, die Fälle sind sehr komplex. Sind die KESB-Mitarbeitenden genügend ausgebildet?
10: Manche ja, manche weniger. Wenn man sich vorstellt, vielleicht hat man nur einmal im Berufsleben einen solchen komplexen Fall und dann hat man keine Erfahrungswerte und vielleicht auch nicht so viel Wissen. Da bräuchte es Schulungen und in diesen Fällen zuständig ist das Bundesamt für Justiz. Die sagen aber, dass dafür einfach schlichtweg zu wenig Mittel da sind.
5: Da wäre in dem Fall die Politik gefordert. Ist die Politik bereit, in diesem Bereich mehr zu investieren?
10: Ich würde sagen, jein. Also das Bundesamt für Justiz, die Behörde, die ist sich im Klaren darüber, dass sie mehr machen müsste und auch möchte. Sie möchte diese Schulungen durchführen, heißt es da. Aber eben die Ressourcen sind beschränkt und deswegen arbeitet man jetzt aktuell an einem Leitfaden für Behördenmitarbeitende, damit diese, ich stelle mir das so vor, so eine Art Nachschlagewerk, die Möglichkeit haben, nachzulesen, was denn in solchen Fällen von Kindesentführung zu tun ist. Wenn man das ausbauen möchte, ist klar, dann ist die Politik gefordert, die dann hier auch mehr Geld sprechen müsste.
1: Das war das Gespräch mit Sonja Mühlemann von SRF Investigativ.

0: Viertel vor sechs ist es. Sie hören die Informationen von SRF 4 News. Die UNO erhebt erneut schwere Vorwürfe gegen Israel. In einem neuen Bericht steht, israelische Sicherheitskräfte hätten gezielt palästinensische Kinder ins Visier genommen und getötet. Für die UNO-Kommission, die den Bericht verfasst hat, ist klar, das sind weitere Belege dafür, dass Israel einen Genozid an der palästinensischen Bevölkerung begeht. Israel weist diese Vorwürfe zurück. Wie soll Israel laut dem Bericht konkret gegen Kinder vorgegangen sein? Das wollte ich von Julio Segador wissen. Er ist Korrespondent für die ARD in Tel Aviv.
1: Also dieser Bericht der UN-Untersuchungskommission, der zeichnet, man muss es wirklich sagen, ein verheerendes Bild der Lebensrealität palästinensischer Kinder im Gazastreifen, nicht nur dort, auch im Westjordanland. Er wirft den israelischen Sicherheitskräften, aber auch Siedlern vor, Kinder systematisch und gezielt anzugreifen, zu misshandeln und auch zu töten. Es sind spezifische Vorwürfe, die da geäußert werden, ich glaube, zwei sind besonders gravierend, nämlich der direkte Beschuss von Kindern mit Präzisionswaffen. Da werden Zeugenaussagen dokumentiert in dem Bericht der UN, wonach die Kinder gezielt durch Scharfschützen und auch durch Drohnen in lebenswichtige Organe, in den Kopf und auch in den Oberkörper beschossen werden und damit auch getötet werden. Das ist der eine Vorwurf, der sehr, sehr heftig ist. Der zweite ist eben dieses kollektive, ja, ich würde es mal nennen, ein kollektives Visier durch Pauschalisierung. Also die Kommission geht davon aus, dass die Kinder kollektiv ins Visier genommen werden, weil eben die israelischen Sicherheitskräfte und die Soldaten die Zivilbevölkerung im Gazastreifen gleichsetzt mit der Hamas, also mit der Terrororganisation. Und das sind eigentlich die zwei, ja, extremen Vorwürfe in dem Bericht.
0: Wirklich sehr heftig, was da in diesen Zeugenaussagen dokumentiert wird. Sie haben jetzt vorhin die Präzisionswaffen angesprochen. Heißt das, es geht auch um die Art und Weise der israelischen Kriegsführung?
1: Absolut. Es geht auch darum, und dieser rücksichtslose Einsatz bestimmter Waffen und bestimmter Munition ist eben für die Feinde

0: engen Straßenzügen, die haben dann natürlich noch größere Folgen.
1: Es geht einerseits in diesem Bericht um die palästinensischen Kinder im Gazastreifen, aber es geht auch um jene im Westjordanland. Was hat denn der Bericht dort festgestellt?
0: Also er stellt dort fest, dass eben auch hier im Westjordanland in der Westbank Kriegsverbrechen und Verbrechen gegen die Menschlichkeit geschehen. Sie haben ja vorhin vom Genozid gesprochen, das trifft hier nicht zu, aber eben Verbrechen gegen die Menschlichkeit. Wieder, wie schon genannt, die gezielten Schüsse auf Kinder, diese kollektive Kriminalisierung, dass die Palästinenser eben alles Terroristen seien. Aber dann werden auch Punkte aufgezählt, wie eben die Blockade medizinischer Hilfe im Westjordanland, dass hier einfach dann ja herbeieilende Rettungswagen gehindert werden, die Opfer zu erreichen. Es gibt Angriffe auf Schulen und Waisenhäuser im Westjordanland, vor allem nachdem die UNRWA, also das Palästinenserhilfswerk der Vereinten Nationen, eben dort nicht mehr agieren darf im Westjordanland, dass sehr, sehr viele Schulen geschlossen worden sind. Und natürlich, und das ist ein Punkt, den ich selber sehr, sehr häufig mitbekomme, wenn ich im Westjordanland bin, die Einschränkung der Bewegungsfreiheit. Wir haben so viele Checkpoints dort, militärische Straßensperren, Straßenschließungen, dass wirklich sehr, sehr viele Kinder überhaupt nicht die Schule besuchen können, weil sie immer wieder ja gehindert werden, dorthin zu kommen. Und das ist natürlich ein deutlicher Einschnitt der Grundversorgung für Kinder.
1: Israel seinerseits hat sofort auf diesen Bericht reagiert, weist alle diese Vorwürfe zurück. Welche Argumentation machen Sie da aus?
0: Also Israel spricht von einem zutiefst fehlerhaften und einseitigen Bericht, da seien Verzerrungen drin und es gehe nur darum, eben eine, ich zitiere jetzt, eine politisch motivierte anti-israelische Erzählung voranzutreiben. Zitat Ende. Also das ist ein Vorwurf gegenüber den Vereinten Nationen, der nicht neu ist und immer wieder wird dann auch auf das Schicksal in der Antwort von Israel, auf das Schicksal der eigenen Kinder verwiesen. Stichwort 7. Oktober 2023, der Überfall der Hamas und da heißt es, dass eben Zehntausende israelische Kinder als Folge dieses Terrorüberfalls zeitweise umgesiedelt worden seien. Also man verweist auf das Schicksal der eigenen Kinder. Ein zweiter Punkt, der aufgeführt wird von Seiten Israels, dass die Kinder, die palästinensischen, dann doch nicht so unschuldig seien, wie man annimmt. So würde die Terrororganisation Hamas eben systematisch Kinder als Kämpfer, Boten, als Tunnelarbeiter, aber auch als menschliche Schutzschilde rekrutieren. Und da wird die Taktik der Hamas eben wieder genannt, dass die Hamas, so sagt eben Israel, immer wieder in zivile Bereiche ihre militärischen Anlagen hat und das von den Zivilisten dann auch gedeckt wird. Also das sind die beiden Punkte Israels, die hier entgegengesetzt werden.
1: Sie haben es vorhin schon angetönt, es ist nicht das erste Mal, dass die UNO kritisiert wird. Diese Berichte seien nicht unabhängig. Israel sagt, das sei realitätsverzerrend, das entspreche nicht den Tatsachen und es sei vor allem politisch motiviert. Wie schätzen Sie das denn ein? Wie belastbar ist dieser Bericht?
0: Also die Kommission, man konnte das ja auch nachlesen und ich habe teilweise die Statements verfolgt, die stützt sich natürlich schon auf ein sehr, sehr breites Spektrum an Quellen. Ja, das sind sehr, sehr viele vertrauliche Interviews mit Opfern, mit Augenzeugen. Es gibt Videoaufnahmen, Fotoaufnahmen, auch forensische Daten inzwischen. Und es waren erfahrene Juristen, die diesen Bericht verfasst haben. Die wurden unterstützt von Völkerrechtsexperten, von Forensikern und die Inhalte dieses Berichtes, die hört man nicht zum ersten Mal. Sie wurden auch von anderen, von NGOs, von zivilen Organisationen wie Amnesty, wie UNICEF oder Human Rights Watch, auch da gab es ähnliche Vorwürfe. Also das sind Punkte, die dafür sprechen, dass diese Vorwürfe belastbar sind. Aber, und jetzt kommt ein sehr, sehr dickes Aber, man muss natürlich wissen, die Kommission hatte keine Möglichkeit, selbst entweder nach Gaza oder in die Westbank ins Westjordanland einzureisen, konnten also selber keine eigenen Untersuchungen machen. Sie waren darauf angewiesen, dass sie aus der Ferne oder über Mittelsmänner die Daten gesammelt haben. Und das ist ja auch ein Punkt, den Israel immer wieder kritisiert. Viele Daten wurden übernommen, etwa aus dem Gazastreifen vom Gesundheitsministerium und das ist unter Hamas-Kontrolle. Allerdings, die Vereinten Nationen sagen, dass diese Daten korrekt sind.
1: Versuchen wir das zum Schluss noch in einen größeren Kontext zu bringen, denn in diesem ist auch dieser Bericht zu sehen. Es geht um die Genozidfrage. Begeht Israel einen Genozid an der palästinensischen Bevölkerung? Welche Rolle spielt der Bericht für diese Frage?
0: Also es ist sehr, sehr schwierig da zu sagen, es ist ein Genozid, aber man kann sagen, dass dieser Bericht der UN-Kommission sicherlich sozusagen zentrale Bausteine liefert und auch Indizien, die letztlich auch zur Folge haben könnten, dass hier wirklich ein Genozid, also ein Völkermord vorliegt. Vor allem eben, weil man sich

0: Auf die Kinderstütze, das ist eine geschützte Gruppe, die nach Intention oder nach Aussage dieses Berichters ganz oder auch teilweise vernichtet werden soll. Und das ist, wenn es darum geht, wenn man die objektiven Tatbestände für den Genozid hat, ist das ein Schlüsselelement, also die Tötung von Mitgliedern einer Gruppe, in dem Fall eben von Kindern. Aber es gibt andere Punkte, die natürlich auch dafür sprechen. Aber wie gesagt, es ist ein wichtiges, glaube ich, unterstützendes Dokument für das bestehende Verfahren. Es hat ja Südafrika geklagt, aber man kann noch kein abschließendes Urteil sich bilden. Was jetzt natürlich schon zur Folge sein könnte, dass der Druck auf Drittstaaten größer wird, etwa auf Deutschland, auf andere Staaten, die ja Israel irgendwo so ein bisschen noch verteidigen. Und da muss man jetzt sehen, wie es weitergeht und möglicherweise noch mehr Sanktionen gegen Israel verhängt werden.
1: Sagt Julio Segador vom ARD-Studio Tel Aviv. Und hier gibt's einen Hörtipp.
2: Im Sommer vor 2 Jahren war es in Sizilien so heiß und trocken, dass die Bauern Viehnot schlachten und Zitronenbäume ausreißen mussten. Auch Salvatore Passamonte war betroffen. Er habe all seinen Weizen verloren. Dabei habe das Innere Siziliens schon bei den Griechen und Römern als Kornkammer gegolten. Wie gehen die Bäuerinnen und Bauern Siziliens damit um, dass das Wetter immer extremer wird? Welche neuen Obst- und Gemüsesorten bauen sie an? Und was heißt das für die Schweiz?
3: Anche in Svizzera compriamo un sacco di prodotti che vengono coltivati in queste zone.
2: Auch in der Schweiz kaufen wir frische Lebensmittel, die in Sizilien angebaut werden, sagt Klimawissenschaftler Davide Faranda. Im Winter stammt der Löwenanteil unseres Obsts und Gemüses aus dem Mittelmeerraum. Was kann man tun, wenn es immer trockener wird? 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
1: Wochenlang wurden in Peru Stimmzettel gezählt. Nun ist klar, die konservative Keiko Fujimori wird neue Präsidentin. Die Wahlbehörde teilt mit, Fujimori habe einen Vorsprung, der vom linken Kandidaten Roberto Sanchez nicht mehr aufgeholt werden könne. Fujimori wird die 10. Präsidentin Perus in 10 Jahren. Das Land steckt in einer tiefen politischen Krise. Auch Korruption war ein großes Thema im Wahlkampf. Mehr Demokratie, weniger korrupte Politikerinnen und Politiker, genau dafür setzt sich in Peru unter anderem die Schweiz ein. Südamerika-Korrespondentin Teresa Delgado.
4: Wie können Wählerinnen und Wähler in Peru Kandidierende auf Herz und Nieren prüfen, damit korrupte Politiker keine Chance mehr haben? Antworten bietet die Webseite Revisa tu Candidato, auf Deutsch Überprüfe deinen Kandidaten. Wählerinnen und Wähler können dort mittels einer Suchfunktion überprüfen, ob Kandidierende eine weiße Weste haben. Bei den Parlamentswahlen dieses Jahr traten fast 10.000 Kandidierende an, über 35 Parteien. Wir wollten den Wählern helfen, mehr über die Integrität der Kandidaten zu erfahren, mittels künstlicher Intelligenz, sagt Omar Awabara, Politikwissenschaftler und Generalsekretär der peruanischen zivilgesellschaftlichen Organisation Transparencia, die das Projekt lancierte. Die Plattform zeigt Daten an aus rund 18 verschiedenen öffentlich einsehbaren Quellen. Man sieht dort auf einen Blick, ob ein Kandidat vorbestraft ist, ob er einen Strafzettel hat oder ausstehende Unterhaltszahlungen. Lauter Hinweise darauf, ob ein Kandidat ein Integritätsdefizit aufweist. Finanziert wurde das Projekt größtenteils von der Schweiz. Die Schweizer Botschaft in Peru teilt auf Nachfrage mit, 240.000 US-Dollar habe das Schweizer Außendepartement in die peruanische Kandidatennachschlagedatenbank investiert. Macht das Sinn in einem korrupten Land? Im Korruptionswahrnehmungsindex von Transparency International erreicht Peru derzeit 31 von 100 Punkten, eine der tiefsten Platzierungen, die das Land je hatte. In einem schriftlichen Statement der zuständigen Schweizer Botschaft heißt es dazu:
1: Das Projekt Revisa tu Candidato verfolgt das Ziel, die Integrität, Transparenz und demokratische Teilhabe in Peru zu stärken. Durch die digitale Plattform soll der Zugang zu detaillierten Hintergrundinformationen über Kandidierende sichergestellt werden, um so die Transparenz und Integrität im politischen System Perus zu stärken und potenziell problematische Kandidaturen frühzeitig zu erkennen.
4: Auf dem amerikanischen Doppelkontinent hat sich die Schweiz unter anderem Friedens- und Demokratieförderung zum Ziel gesetzt. So hält es die Amerikas-Strategie des Bundes fest. Korruptionsfälle sind in der peruanischen Politik zahlreich. 4 ehemalige peruanische Präsidenten sitzen derzeit wegen Geldwäsche, Korruption oder Verfassungsbruch im Gefängnis. Keiko Fujimori, die frisch gewählte neue Präsidentin Perus, saß ab 2018 über ein Jahr in Untersuchungshaft wegen des Verdachts auf Bestechung durch den Odebrecht-Konzern und Geldwäsche. 2019 folgte Fujimoris Freilassung, nicht wegen eines Freispruchs, sondern aufgrund von Formfehlern im Prozess. Dennoch setzte sie sich bei den Präsidentschaftswahlen knapp durch gegen den Linkskandidat Roberto Sanchez. Gegen ihn läuft ein Prozess wegen mutmaßlich falschen Angaben zur Finanzierung seiner Partei. Vor diesem Hintergrund sei die Plattform Revisa tu Candidato bei den Parlaments- und Präsidentschaftswahlen dieses Jahr stark benutzt worden, sagt Omar Awapara von Transparencia. Die Webseite wurde bis zu 4 Millionen Mal besucht und im Schnitt verweilten die Nutzerinnen und Nutzer 3 bis 4 Minuten. Das deutet darauf hin, dass die Leute dort Kandidaten nachschlugen. Ob die Webseite langfristig dazu beitragen wird, dass die Korruption in Peru sinkt, muss sich noch weisen. Als nächstes soll sie bei den peruanischen Regional- und Lokalwahlen zum Einsatz kommen, im Oktober.
1: Der Bericht von unserer Südamerika-Korrespondentin Teresa Delgado.
5: 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Mittwoch, der 24. Juni, das sind unsere Themen. Der Bund rechnet für die kommenden Jahre mit deutlichen Mehreinnahmen aus der Gewinnsteuer und verzichtet im 2027 auf weitere Sparübungen. Dazu gleich mehr. Vom zusätzlichen Geld profitiert vor allem die Armee. Dennoch will der Bundesrat die Mehrwertsteuer erhöhen, wenn auch weniger stark. Sparen will der Bundesrat bei der Entwicklungszusammenarbeit und er will sie völlig neu ausrichten. Und die Ärztin Esther Stärk ist kürzlich aus dem Ebola-Gebiet im Ostkongo zurückgekehrt. Fast täglich hätten sie von neuen Infektionen an neuen Orten gehört.
6: We are very far from having a control over this outbreak.
5: Man sei weit davon entfernt, den Ausbruch unter Kontrolle zu bringen. Der Bund wird in den nächsten Jahren massiv mehr Geld einnehmen als geplant, dank höherer Unternehmenssteuern. Das hat erfreuliche Auswirkungen auf die Finanzen. Es muss nicht bereits für das nächste Jahr weiter gespart werden. Und die wachsenden Armeeausgaben sind besser finanziert. Bundeshausredaktor Andreas Stüdli fasst zusammen.
7: In diesem Jahr haben Rohstofffirmen aus Genf für schwarze Zahlen in der Bundeskasse gesorgt. Nächstes Jahr werden hohe Gewinne von wenigen Pharmafirmen aus den Kantonen Luzern, Zürich und Basel-Stadt erwartet. Im Vergleich zu den Einnahmenschätzungen von Anfang Jahr bedeutet das, so Bundesrätin Karin Keller-Sutter,
8: eine Verbesserung von netto rund 1 Milliarde für 27 für den Bund.
7: Auch für die folgenden Jahre rechnet der Bund damit, dass die Gewinne groß bleiben werden. Groß seien aber auch die Unsicherheiten, einerseits wegen der Weltlage, andererseits, weil diese Gewinnsteuern von wenigen Großkonzernen abhängen würden.
8: Also das ist schon beträchtlich. 0,5% der Unternehmen sind für 3/4 der Gewinnsteuereinnahmen verantwortlich.
7: Weil diese Unternehmen hohe Gewinne erwarten, kann die Finanzministerin einen ausgeglichenen Finanzplan vorlegen.
8: Das ist eine erfreuliche Entwicklung und sie zeigt auch, dass sich die Arbeit am Entlastungspaket sowie die Bereinigungen in den Voranschlägen 24 und 25 gelohnt hat.
7: Dadurch fällt weiterer Spardruck weg, vorerst. Von dem zusätzlichen Geld profitiert vor allem die Armee, die ab 2032 1% des Bruttoinlandprodukts zur Verfügung haben soll. Dank der höheren Unternehmensgewinne kann dieses Wachstum aus der Bundeskasse bezahlt werden. Das freut Verteidigungsminister Martin Pfister.
9: Ich danke an dieser Stelle ausdrücklich dem Bundesrat, dem Parlament und auch der Vorsteherin des Finanzdepartements für ihr Engagement, das auch mit Verzicht verbunden ist und war.
7: Weil die Armee aber noch mehr Mittel braucht, hält der Bundesrat an einer Mehrwertsteuererhöhung fest. Die Bundesfinanzen stehen besser da, solange einige Großkonzerne die erwartet hohen Gewinne schreiben.
5: Über Jahre war der Spardruck beim Bund enorm hoch. Ein Kürzungspaket wurde nur gegen Widerstände durchs Parlament gebracht. Und jetzt plötzlich sprudeln die Gewinne. Dominik Meier im Bundeshaus. War der Spardruck tatsächlich gerechtfertigt oder war die Finanzministerin zu streng?
10: Ja, der Eindruck einer strengen Finanzministerin, der kann entstehen. Karin Keller-Sutter ist sicher keine Finanzministerin, die optimistisch plant und vielleicht auch mal mögliche finanzpolitische Spielräume frühzeitig aufzeigt. Insbesondere die SP kritisiert das ja regelmäßig. Bundesrätin Keller-Sutter selbst wehrt sich gegen die Kritik und sie weist darauf hin, dass ihre Prognosen im langjährigen Schnitt nur wenige Zehntelsprozentpunkte abgewichen seien von den tatsächlichen Zahlen. Und das muss man auch sagen. Heute hat Karin Keller-Sutter eine bereits angekündigte Sparrunde in der Höhe einer 500 Millionen abgebrochen wegen der neuen Prognosen. Das passt wiederum den Bürgerlichen nicht, auch nicht ihrer eigenen Partei, der FDP. Und vielleicht auch noch ganz grundsätzlich, auch wenn jetzt vor allem die Gewinne der Pharma die Steuereinnahmen sprudeln lassen, ohne dieses Kürzungspaket, das das Parlament vor 6 Monaten verabschiedet hat, wäre diese zusätzliche Armee-Milliarde, die von nun an jährlich fließen soll, so nicht möglich.
5: Dominik Meier, wir sprechen uns noch einmal und schauen dann die Armeefinanzierung genauer an. Zuerst zur Nachrichtenübersicht mit Manuel Risi. Auch hier geht es um weitere Entscheide des Bundesrats.
11: Dieser hat heute die Eckwerte für einen neuen Katastrophenschutz vorgestellt. Zivilschutz und Zivildienst sollen dafür zusammengelegt werden. Damit sollen Katastrophen künftig noch besser bewältigt werden können. Angehörige des Katastrophenschutzes sollen aber auch in anderen Bereichen zum Einsatz kommen, zum Beispiel im Gesundheitswesen. Eine Wahl zwischen Militär und Katastrophenschutz soll es nicht geben. Zu den Vorschlägen können sich nun die Kantone äußern. In ihre Zuständigkeit fällt der Katastrophenschutz. Wer Abfall achtlos wegwirft, wird künftig überall in der Schweiz gleich gebüßt. Der Bundesrat führt national einheitliche Bussen ein. Diese können je nach Art und Menge des Abfalls bis zu 250 Franken betragen, schreibt der Bundesrat. Diese neue Regel gilt schon ab dem 1. August. Neue Regeln gibt es auch für Plastikverpackungen. Detailhändler müssen neu auch für solche Verpackungen Sammelstellen anbieten. So soll die Umweltbelastung durch Verpackungen vermindert werden.
5: Nun zu weiteren Meldungen des Tages. Es bleibt heiß und trocken in der Schweiz. Mehrere Kantone verhängen deshalb Feuerverbote im Wald.
11: Im Kanton Aargau gilt neu die Stufe 4, also große Waldbrandgefahr. Damit sind Feuer in Wäldern und am Waldrand verboten. Auch die beiden Appenzell verhängen entsprechende Verbote. Die Hitze macht sich auch im Gesundheitswesen bemerkbar. Das Universitätsspital Zürich verzeichnet seit Beginn der Hitzetage rund 10% mehr Patientinnen und Patienten. Und wer Abkühlung im Wasser sucht, merkt allenfalls, dass das kühle Nass weniger kühl ist als sonst. Zum Beispiel in Bern. Dort wurden in der Aare über 23 Grad gemessen, so viel wie noch nie zuvor im Juni. In Kolumbien hat der linke Präsidentschaftskandidat Iván Cepeda seine Wahlniederlage eingestanden. Cepeda lag nach der ersten Auszählung der Stimmen weniger als 1 Prozentpunkt hinter dem Rechtspolitiker Abelardo de la Estrella. Dieser hatte im Wahlkampf Rückendeckung von US-Präsident Donald Trump erhalten. Cepeda hatte im Wahlkampf versprochen, die Politik des bisherigen linken Präsidenten Gustavo Petro fortzusetzen. Und noch zu einer Meldung von der Börse. Der Schweizer Leitindex SMI hat heute ein neues Halbzeithoch erreicht. Er hat die bisherige Bestmarke vom Februar übertroffen. Diese war noch vor dem Irankrieg erreicht worden. Der Krieg und die damit verbundenen höheren Ölpreise hatten die Märkte zwischenzeitlich belastet. Und damit zu den Börsendaten von 18.07 Uhr, geliefert von SIX. Der Swiss Market Index schließt bei 14.118 Punkten plus 1,5%. Der Dow Jones Index in New York steigt um 1%. Der Euro wird zu 92,23 Rappen gehandelt und der Dollar zu 81,23 Rappen. Die Wetteraussichten: auch morgen ist es überwiegend sonnig bei heißen 33 bis 37 Grad. Dazu weht im Norden eine schwache bis mäßige Brise. Über den Alpen bilden sich am Nachmittag lokale Schauer und im Süden gibt es vereinzelt Hitzegewitter.
5: Der Plan des Bundesrats, die Mehrwertsteuer für die Armee vorübergehend um 0,8 Prozentpunkte zu erhöhen, ist in der Vernehmlassung gar nicht gut angekommen. Jetzt ist die Landesregierung über die Bücher gegangen und verlangt nur noch 0,5 Prozentpunkte zusätzlich, dafür über einen längeren Zeitraum. Aus dem Bundeshaus Philipp Burkhardt.
12: Das Parlament hat in der Sommersession beschlossen, die Mehrwertsteuer um 0,4 Prozentpunkte zu erhöhen, um mit den Zusatzeinnahmen die 13. AV-Rente zu finanzieren. Aber auch die Armee braucht zusätzliches Geld. Bis 2039 möchte sie über 50 Milliarden Franken in neue Rüstung investieren. Die Mehrwertsteuer sollte deshalb um weitere 0,8 Prozentpunkte, so der Plan des Bundesrates von Anfang März, angehoben werden. Zusammengezählt hätte das eine Zusatzbelastung für sämtliche Schweizer Haushalte und die Wirtschaft in der Höhe von 1,2 Prozentpunkten bedeutet. Nach der teilweise deutlichen Ablehnung in der Vernehmlassung krebst der Bundesrat nun zurück. Statt um 0,8 soll die Mehrwertsteuer für die Armee noch um 0,5 Prozentpunkte steigen. Auf eine Erhöhung des reduzierten Satzes für Lebensmittel und Medikamente verzichtet er ganz. Das lasse die bessere Situation des Bundeshaushaltes zu, sagt Verteidigungsminister Martin Pfister. Dennoch dürfte es die Vorlage im Parlament und erst recht in der Volksabstimmung, die in diesem Fall zwingend ist, schwer haben. Was ist, wenn die Mehrwertsteuererhöhung durchfällt? Für diesen Fall malt VBS-Chef Pfister schwarz.
9: Dann muss die Planung völlig neu überarbeitet werden und wir können diese Planung, die wir vorgesehen haben, und damit auch eine glaubwürdige Milizarmee nicht gewährleisten.
12: Ideen aus dem Parlament, man könnte die Zusatzausgaben für die Armee doch einfach als außerordentlich einstufen, um damit die sogenannte Schuldenbremse zu umgehen, erteilt der Bundesrat eine Absage. Das habe man zwar diskutiert, sagt der Verteidigungsminister, aber abgelehnt.
9: Die Überlegung ist, dass die Sicherheitskosten zu den regulären Aufgaben des Staates gehören und nicht außerordentlich sind.
12: Der Bundesrat hat das VBS beauftragt, bis Mitte August eine Vorlage für das Parlament zur Erhöhung der Mehrwertsteuer auszuarbeiten. Er hofft, dass es diese danach rasch behandelt, sodass im Sommer des nächsten Jahres die Volksabstimmung stattfinden kann.
5: Damit nochmals zu Ihnen, Dominik Meyer. Dank der besseren Finanzlage will der Bundesrat die Mehrwertsteuer weniger stark anheben. Trotzdem dürfte die Erhöhung im Parlament und bei der Stimmbevölkerung einen schweren Stand haben. Wir haben es gehört. Warum ist das so?
10: Ja, wenn man sieht, wie erst letzte Woche das Parlament mit Hängen und Würgen und hauchdünn eine sogar leicht geringere Mehrwertsteuererhöhung beschlossen hat für die 13. AV-Rente und es ist noch gar nicht klar, ob das überhaupt die Volksabstimmung übersteht, dann ist es doch sehr fraglich, ob noch einmal 0,5 Prozentpunkte für die Aufrüstung wirklich realistisch sind. FDP, SVP und Grünliberale sagen heute bereits nein. Auch die SP ist sehr kritisch und verlangt Garantien, zum Beispiel, dass bei der Entwicklungshilfe nicht gespart werde. Also auch wenn die Mehrwertsteuer jetzt weniger steigen soll als Anfang Jahr vorgeschlagen, auch wenn sie neu auf Lebensmittel und Medikamente gar nicht hochgehen soll, ich zweifle schon im Parlament, dass das so durchkommen kann. Und in einer Volksabstimmung, das zeigen Umfragen, dürfte es noch schwieriger sein.
5: Verteidigungsminister Martin Pfister sagt, ohne zusätzliche 2 Milliarden aus der Mehrwertsteuer sei keine glaubwürdige Armee möglich. Sieht das Parlament auch so?
10: Ja, also das ist nicht bestritten. Grundsätzlich will eine bürgerliche Mehrheit das zusätzliche Geld einfach nicht ausschließlich über die Mehrwertsteuer. Als Erste werden sich die Sicherheitspolitiker des Ständerats mit der Vorlage befassen, ab August bereits. Und die führen seit Wochen bereits vertrauliche Gespräche untereinander im kleinen Kreis darüber, wie man die 2 Milliarden anders beschaffen könnte. Da ist die Rede von zusätzlichen Einsparungen anderswo. Genannt wird immer wieder die Entwicklungshilfe. In Klammer, da wird sich die Linke vehement wehren. Es ist ist auch die Rede zum Beispiel davon, einen Teil des Geldes mit Schulden zu finanzieren, also die Schuldenbremse aufzuweichen. Auch da haben wir im Beitrag gehört, da macht der Bundesrat nicht mit. Ja, ob sich die Ständeräte finden, ist offen. Der politische Druck und der politische Wille aber, der ist ziemlich groß.
5: Am verletzlichsten ist die Schweiz laut Bundesrat durch Angriffe aus der Luft. Deshalb will er zusätzlich zum verspäteten Patriot-System ein weiteres Flugabwehrsystem kaufen. Was heißt das? Ist nun klar, ab wann die Schweiz besser geschützt ist?
10: Nein, das blieb auch heute unklar. Völlig überraschend hat heute Verteidigungsminister Pfister gesagt, vielleicht könne das US-System Patriot nun doch schon ab nächstem Jahr ausgeliefert werden. Konkreter aber wurde er nicht. Das ist also ziemlich intransparent. Der Bundesrat will trotz immensen Mehrkosten festhalten an Patriot. Und das zusätzliche Flugabwehrsystem zusätzlich zu Patriot will er Stand heute auch beschaffen. Aber heute hat Martin Pfister, der Verteidigungsminister, beim Tempo merklich auf die Bremse gedrückt. Vielleicht wegen der Hoffnung, dass Patriot doch rascher kommen könnte. Vielleicht aber auch, weil auch bei den anderen Anbietern Zweifel angebracht sind, wie rasch die wirklich liefern könnten. Kurz, der Bundesrat konnte heute wirklich keine Klarheit schaffen, ab wann die Schweiz besser geschützt sein könnte gegen Drohnen, Marschflugkörper oder Raketenangriffe.
5: Dominik Meier, wir schauen gleich ein weiteres Geschäft genauer an, welches der Bundesrat heute vorgestellt hat. Er will nämlich die Auslandhilfe neu organisieren und Stellen streichen. Mit einer Umverteilung der Unterstützung soll 4 Jahre lang viel Geld gespart werden, zugunsten der Bundesfinanzen. Ruth Wittwer berichtet.
13: Das Wirtschafts- und das Außendepartement wollen ab nächstem Jahr über 100 Millionen Franken für die Entwicklungszusammenarbeit wegsparen. Das würde rund 100 Stellen kosten, beim Bund, aber vor allem beim Personal im Ausland. Ein externer Bericht legte den Departementen nahe, sich mehr zu fokussieren. Das Engagement in Lateinamerika will der Bundesrat deshalb ganz aufgeben. Davon betroffen sind Kolumbien, Peru und Venezuela. Dort sei die Entwicklungszusammenarbeit nicht mehr nötig, so Außenminister Ignacio Cassis. Aber
14: leider nicht überall. Deshalb konzentrieren wir sie dort, wo die Menschen am besten sie benötigen. Und das ist auf dem afrikanischen Kontinent und in einigen asiatischen Ländern.
13: Auch in Südafrika, Ghana und Aserbaidschan wird die Entwicklungszusammenarbeit jedoch eingestellt. Die Einschränkungen seien nötig, weil die Schweiz aufgrund der Kriege in der Welt einige Länder mit humanitären Nachtragskrediten unterstützen musste. Aber die Schweiz bleibe solidarisch, versichert der Bundesrat. Dafür werde die humanitäre Nothilfe um 330 Millionen auf Kosten der Entwicklungszusammenarbeit gestärkt. Die NGO-Dachorganisation Alliance Sud und die SP kritisieren die Entscheide heftig. Die humanitäre Hilfe auf Kosten der Entwicklungszusammenarbeit aufzustocken bedeute eine Stärkung der Feuerwehr auf Kosten des Brandschutzes, schreibt Alliance Sud. Für die SP handelt der Bundesrat menschenverachtend. Die geplanten Kürzungen werde man mit aller Kraft bekämpfen.
5: Der Bundesrat will die internationale Zusammenarbeit also neu aufstellen. Das ist politisch umstritten. Wir haben den Aufschrei der Linken gehört, Dominik Meier. Wie tiefgreifend ist denn die Neuausrichtung bei der internationalen Zusammenarbeit?
10: Sie greift tatsächlich tief und dieser Entscheid trägt ganz klar die Handschrift der SVP und FDP-Bundesräte. Nicht immer spielt ihre Mehrheit im Bundesrat, heute aber haben sie sich durchgesetzt. Dem Vernehmen nach gab es Zweifel im Bundesrat. Ja, und deutlich spektakulärer als die Einsparung bei der gesamten Hilfe ans Ausland ist eine ja wirklich gewaltige Umschichtung der Gelder weg von der Entwicklungszusammenarbeit hin zur humanitären Hilfe, also weg von langfristigen Engagements vor Ort, zum Beispiel in der Landwirtschaft, im Sozialen oder in der Wirtschaft, hin zur Nothilfe, also zum Beispiel mit Zelten oder mit Wasserversorgung für Flüchtlingslager und so weiter. Das ist einerseits eine Reaktion auf die Notlagen, die weltweit zunehmen. Andererseits kann und muss man das auch als Misstrauensvotum lesen gegenüber der Entwicklungszusammenarbeit. Außenministerin Jatzegassis hat heute vor den Medien Zweifel zumindest angedeutet an deren Wirksamkeit, obwohl seine eigenen Leute regelmäßig darlegen, dass auch langfristige Entwicklungszusammenarbeit wirke.
5: Die politische Debatte geht nun erst richtig los. Welche Chancen geben Sie dem Vorschlag des Bundesrats?
10: Ich halte eine Mehrheit für diese Neuausrichtung für, ich sag mal, möglich. Die langfristige Entwicklungszusammenarbeit hat im Parlament an Rückhalt eingebüßt in den letzten Jahren, vor allem bei Freisinnigen und auch in der Mitte, und sie geben ja den Ausschlag. Und vor allem, ich gehe davon aus, dass neben der internen Umschichtung auch die Höhe der Auslandshilfe massiv unter Druck geraten wird. Wir haben ja vorhin darüber gesprochen, als wir es von der Armeefinanzierung hatten, von der SVP bis in die politische Mitte, reden Parlamentarier im Moment davon, bei der Entwicklungshilfe eben noch zusätzlich zu sparen zugunsten der Armee. Einfach so durchgehen werden die Umschichtung und auch allfällige weitere Kürzungen aber sicher nicht. Es sind nicht nur Linke, die sich stark machen für die Entwicklungszusammenarbeit, also für langfristige Arbeit in Entwicklungsländern. Es gibt auch bürgerliche Stimmen, die warnen vor einem Reputationsverlust und auch von wirtschaftlichen Möglichkeiten, die der Schweiz entgehen, wirtschaftlichen Möglichkeiten, die sich eben aus der Präsenz der Schweiz vor Ort ergeben.
5: Direkt aus dem Bundeshaus, Dominik Meier, besten Dank. Das ist das Echo der Zeit auf Radio SRF. Bei uns geht es weiter in Italien, das fast 200 Milliarden Euro aus Brüssel investieren konnte und Mühe hatte, das innert der ablaufenden Frist zu tun. In Frankreich, wo Präsident Macron vorgeworfen wird, er zementiere seine Macht über seine Amtszeit hinaus. Im Ostkongo, von wo eine Ärztin von Médecins Sans Frontières eben zurückgekehrt ist und uns schildert, wie schwierig der Kampf gegen Ebola ist. Und in Lettland, das sich durch Russland und Belarus bedroht fühlt. Sichtbar wird das an der Grenze. Nach der Corona-Pandemie hat Italien von der Europäischen Union fast 200 Milliarden Euro erhalten, um aus der Krise zu kommen. Viel Geld, das Italien moderner, ökologischer, digitaler und widerstandsfähiger machen sollte. Die Unterstützung war an die Bedingung geknüpft, dass die Milliarden bis Mitte diesen Jahres ausgegeben sein müssen. Zeit also, Bilanz zu ziehen. Was hat die enorme Finanzspritze Italien gebracht? Italien-Korrespondent Franco Battel hat sich eines der zahlreichen Projekte angeschaut und mit einem Experten über Erfolg und Misserfolg gesprochen.
15: Die Villa Ada in Rom war bis 1946 Residenz der italienischen Könige. Mit dem Fall der italienischen Monarchie verfiel dann aber auch die Pracht dieses großen Anwesens. Doch nun konnte Rom große Teile des Parks und der Gebäude sanieren, dank dem Corona-Wiederaufbaufonds. Zum Beispiel den Flora-Tempel.
16: Qui siamo al Tempio di Flora.
15: Dieser kleine Pavillon, der aussieht wie ein antiker Tempel, war das Kaffeehaus der königlichen Familie, erklärt Tiziana Pescosolido von der Römer Stadtverwaltung. Doch dann verkam der königliche Kaffeetempel zum Refugium für Obdachlose. Feuchte Matratzen, überall Graffitis, Unrat. Nun strahlt und glänzt der Pavillon wieder. Doch ein bisschen Ritardo, also Verspätung, hat man.
17: Buongiorno, architetto.
18: Buongiorno.
15: Die Architektin muss die Restaurierung des Tempio di Flora bis Ende Juni abgeschlossen haben. So wollen es die strengen Vorgaben aus Brüssel. Auch eine kleine Kirche habe man restauriert. Einen überwucherten, künstlichen See habe man wieder ausgegraben, Wege neu gepflastert und vor allem Bäume gepflanzt. Ohne das viele EU-Geld wäre das alles unmöglich gewesen.
16: Sicuramente non avremmo potuto mettere mano a così tanti edifici.
15: Nur dank Brüssel habe man in so kurzer Zeit so viel erreicht. Doch die Idee des Corona-Fonds war es eigentlich, Italien digitaler, widerstandsfähiger, produktiver, ökologischer zu machen. Entsprechen die Projekte im Park der Villa Ada diesem Ziel? Zu einem großen Teil ja, erklärt Pescosolido.
16: Fare in modo che il terreno riesca a assorbire l'acqua.
15: Heute sei der Park in der Lage, viel Regenwasser aufzufangen und zu speichern. In Zeiten des Klimawandels und heftiger Tropenregen sei das wichtig. Oder der Park biete in der extremen Sommerhitze Erfrischung und wertvollen Lebensraum für Tiere und Pflanzen. Kurz, das Geld sei hier richtig und nachhaltig investiert worden. Über 300.000 Projekte in ganz Italien hat die EU mit dem Corona- oder Next Generation Fonds innerhalb 5 Jahren finanziert. Wer hat den Überblick? Luciano Monti ist Professor an der LUIS, der Privatuniversität der italienischen industriellen Vereinigung Confindustria. Übers Ganze gesehen spricht Monti von einem Erfolg.
17: Il PNR è un successo innanzitutto proprio perché è riuscito a collegare gli investimenti alle riforme.
15: Es sei gelungen, Reformen und Investitionen zu verbinden. Besonders viel erreicht habe die Justiz. Italien litt lange unter überlasteten Gerichten und quälend langen Prozessen.
17: Credo che il maggiore risultato sia quello della giustizia.
15: Mithilfe der EU sei es gelungen, den Pendenzenberg der Gerichte stark abzubauen. Ein weiteres wichtiges Ziel war die Förderung von Frauen und Jungen, die in Italien oft nicht, verspätet und nur mit prekären Verträgen in den Arbeitsprozess kommen. Darum hätte der Staat bei den Projekten für den Corona-Fonds eigentlich immer mindestens 30% Junge anstellen müssen.
17: Purtroppo i dati ci dicono che quasi tutti sono andati in deroga.
15: Man habe dieses wichtige Ziel leider nicht erreicht. Ein anderes war es, das überlastete italienische Gesundheitswesen zu modernisieren. Auch hier sei die Bilanz gemischt.
17: Si è investito molto sulle infrastrutture e molto meno sulle risorse umane.
15: Italien habe viel in die medizinische Infrastruktur investiert, aber zu wenig ins Personal. Allenthalben fehlen Ärztinnen und Ärzte. Trotzdem bleibt Luciano Monti, Professor für EU-Recht, bei seinem insgesamt positiven Urteil. Endlich habe Italien nach einer langen Periode der leeren Kassen, des Spardrucks, wieder investieren dürfen und können, und zwar massiv. Frage: Würde Italien heute, ohne das viele Geld aus Brüssel, in einer Wirtschaftsrezession stecken?
17: Assolutamente sì.
15: Ja, das Geld aus Brüssel habe Italien knapp vor der Rezession bewahrt. Kommt die nun? Monti sagt, es gebe ja weiterhin Gelder aus der EU. Nur sei Italien eben lange nicht in der Lage gewesen, diese abzurufen. Nun aber habe Italien gezeigt, dass es schnell investieren, sich schnell erneuern könne. Auch darum der Optimismus des Römer Professors.
5: Mit den EU-Geldern hat Italien also einiges erreicht. Ich habe von Franco Batel wissen wollen, teilen Sie den Optimismus? Wurden die Milliarden aus Brüssel sinnvoll und vor allem auch nachhaltig verwendet?
18: Ich teile den Optimismus insofern, als es in den letzten Jahren Italien tatsächlich gelungen ist, sehr viel Geld zu investieren. Und dies nach einer langen und schmerzhaften Zeit der leeren Kassen und der harten Sparvorgaben. Man sieht es zum Beispiel hier in Rom. Die Stadt hat sich in den letzten Jahren herausgeputzt und an vielen Orten erneuert, auch dank der Corona-Gelder. Aber bei den großen Zielen bleibt vieles offen, zum Beispiel bei den Frauen. Frauen sind in Italien im europäischen Vergleich viel weniger berufstätig. Oft sind sie gut ausgebildet, aber steigen dann nicht in die Berufswelt ein. Das mindert Italiens Produktivität und schmälert das Wachstum. Der Corona-Fonds hätte daran etwas ändern sollen, etwa mit mehr Krippenplätzen oder mit der gezielten Förderung von Frauen, auch von jungen Frauen. Doch hier hat Italien viel zu wenig erreicht.
5: Woran liegt das, dass man das Geld nicht in diesen Bereich investiert hat?
18: Beispielsweise bei den Krippenplätzen hat man die Ziele nicht erreicht, weil es hier natürlich um Bauten ging, die man hätte neu errichten müssen. Und das ist oder war einfach schwieriger zu erreichen, als beispielsweise Renovationen oder andere Dinge umzusetzen. Und Frauen eben auch aus dem Haushalt wieder herauszuholen, weil sie nie ins Berufsleben eingestiegen sind. Das hätte eben auch bedeutet, dass man Kurse angeboten hätte, dass man Frauen auch den Wiedereinstieg ins Berufsleben erleichtert hätte. Und auch da ist zu wenig oder eben gar nichts investiert worden.
5: Sie sprechen den Faktor Zeit an. Der Corona-Wiederaufbaufonds läuft Ende diesen Monats aus. Ist man mit allen Projekten auf Kurs? Sind sie bis dann fertiggestellt?
18: Es wird noch einige Monate dauern, bis man die definitiven Zahlen und auch den Überblick hat. Was jetzt aber schon klar ist, lange ging es mit den Arbeiten nur schleppend vorwärts und am Schluss herrschte dann auf vielen Baustellen Hektik, was für die Qualität der Bauten natürlich nicht ideal ist. Ein Teil der Arbeiten wird in diesen Tagen, also auf den letzten Drücker, noch fertig. An gewissen Projekten wird auch nach Ende Juni, also nach der Deadline, noch weitergearbeitet. Und Italien hat schon vorausschauend sozusagen auf ganz große Bauprojekte, die kaum fertig geworden wären, verzichtet, etwa auf den Bau von wichtigen Eisenbahnlinien.
5: Italien hatte ja Mühe, die knapp 200 Milliarden Euro zu investieren. Warum eigentlich?
18: Probleme hatten vor allem die Gemeinden. Da muss man ja wissen, Italien musste lange sparen und dann kam da auf einmal diese Geldschwemme. An vielen Orten fehlte es den Gemeinden schlicht am technischen Personal, um innerhalb weniger Jahre nach EU-Richtlinien Projekte auszuschreiben, zu bewilligen und dann auch Rechenschaft darüber abzulegen. Zum Teil fehlten aber auch die Firmen, die diese Aufträge hätten übernehmen können, einfach weil auf einen Schlag so viele Projekte ausgeschrieben wurden.
5: Italien-Korrespondent Franco Battel. Frankreichs Präsident Emmanuel Macron kann bei den Wahlen im nächsten Jahr nicht mehr kandidieren. Nun werfen ihm Kritikerinnen und politische Gegner vor, er nutze die ihm noch bleibende Zeit, um seinen Einfluss über die Amtszeit hinaus zu sichern, indem er Schlüsselpositionen in wichtigen staatlichen Institutionen mit Vertrauten besetze. Handelt es sich dabei um die übliche Ausübung präsidialer Macht oder um den Versuch, zentrale Institutionen zu prägen über das Jahr 2027 hinaus? Dazu Frankreich-Korrespondentin Zoe Geissler.
19: Der Rechnungshof, die französische Notenbank oder der Verfassungsrat. Alles wichtige Institutionen, an deren Spitze Präsident Emmanuel Macron in den letzten Monaten politische Vertraute platziert hat. Bei der Opposition kommt Macrons Personalpolitik nicht gut an. Von Vetternwirtschaft ist die Rede. Die Rechtsaußenpartei Rassemblement National spricht von einem Verrouillage, dem Versuch also, die Institutionen abriegeln zu wollen. Macron wolle so seinen Einfluss über das Ergebnis der Präsidentschaftswahl 2027 hinaus sichern, findet die Partei, die in Umfragen derzeit vorne liegt. Auf linker Seite heißt es, er schwäche damit ausgerechnet jene Kontrollorgane, die eigentlich die Exekutive überwachen sollten. Verfassungsrechtler Benjamin Morel sieht an Macrons Benennungen an sich nichts Ungewöhnliches. Bei den meisten dieser Posten mussten ohnehin neue Leute ernannt werden. Es gibt vielleicht zwei Fälle, die Fragen aufwerfen, die des Rechnungshofs und die der Notenbank. Dort sind die Chefs vorzeitig zurückgetreten, um eine Ernennung durch einen möglichen künftigen Präsidenten des Rassemblement National zu vermeiden. Aber das war letztlich ihre Entscheidung, nicht die von Emmanuel Macron. Da diese Stellen frei wurden, musste er jemanden ernennen. Einige der ausgewählten Profile seien jedoch diskutabel, findet Morel. Dazu gehört Richard Ferrand. Er steht seit 2025 an der Spitze des Conseil Constitutionnel des französischen Verfassungsrates. Oppositionspolitiker und Juristinnen monierten, dass ihm die juristische Kompetenz fehle. Besonders hitzig diskutiert wurde ein weiterer Personalentscheid. Amélie de Montchalin ist seit Februar erste Präsidentin des Rechnungshofes und wacht somit über den Umgang des Staates mit öffentlichen Geldern. An ihrer Kompetenz zweifeln die wenigsten. Aber Montchalin war zuvor Budgetministerin und damit mitverantwortlich für den Haushalt 2026. Die Opposition sieht darin einen Interessenskonflikt par excellence. Und Morel sieht ein weiteres Problem. Als Leiterin des Rechnungshofs kann sie nicht einfach abgesetzt werden. Und Montchalin ist mit 40 Jahren noch jung. Beim Rechnungshof kann sie theoretisch bis zum Rentenalter bleiben. Das sind fast 30 Jahre bei ihr. Normalerweise ernennt man ihren Nachfolger, die wenige Jahre vor der Pensionierung stehen, um einen Wechsel zu ermöglichen. Macron ist nicht der erste Präsident, der wichtige Posten mit Vertrauten neu besetzen konnte. Auch seine Vorgänger haben das getan. Rund 5'000 Ernennungen liegen laut Schätzungen beim französischen Präsidenten. Für Morel liegt darum das Problem tiefer, nämlich im System selbst. Es gibt kaum Kontrollen über die Ernennungen dieser Posten durch den Präsidenten. Zwar werden einige dieser Ernennungen von den zuständigen parlamentarischen Ausschüssen geprüft, aber um einen Kandidaten zu verhindern, brauchen sie eine Dreifünftelmehrheit. Das ist also schwierig. Es ist also ein Problem, das über Emmanuel Macron hinausgeht. Ein strukturelles Problem, das sich so schnell nicht ändern dürfte. Frankreich wird also auch in Zukunft einen Präsidenten haben mit weitreichenden Ernennungsrechten und wenig parlamentarischem Gegengewicht. Die nächste Person, die in den Élysée-Palast einzieht, profitiert von denselben Spielregeln, unabhängig von der politischen Couleur.
5: Die Ebola-Epidemie im Ostkongo hat ein bisher beispielloses Ausmaß angenommen. Laut der Weltgesundheitsorganisation WHO sind in der Provinz Ituti in nur einem Monat mehr als 267 Menschen am Virus gestorben, mehr als 1000 haben sich damit angesteckt. Die WHO, die Regierung von Kongo-Kinshasa und Nichtregierungsorganisationen versuchen, die dringend benötigte Hilfe zu organisieren. Wissenschaftsredaktorin Katrin Zöfel hat mit Esther Stärk gesprochen. Sie war für Ärzte ohne Grenzen im Ostkongo und ist gerade zurückgekommen.
20: Als Esther Stärk in Mungwalu ankam, war das Krankenhaus zu großen Teilen leer.
21: So when we arrived, patients with Ebola disease were all over the hospital and the rest of the hospital was empty.
20: Nur noch Ebola-Patienten waren da, die Kinderambulanz leer, die innere Medizin leer, keiner kam mehr, alle hatten Angst. Als erstes half die Medizinerin, das Krankenhaus wieder für alle sicher zu machen und die Ebola-Patienten zu isolieren. Ebola bedroht nicht nur direkt Menschenleben, sondern die Gesundheitsversorgung insgesamt. Menschen sterben unnötig.
21: So they stay at home, they die of malaria, they die of measles, they die of respiratory.
20: Mungwalu ist eine Bergbaustadt mit rund 150.000 Einwohnern. Die Sicherheitslage ist prekär, die Stimmung schnell aufgeheizt.
21: We had police having to shoot in the air to put the.
22: Wir brauchten Polizeischutz, als eine aufgebrachte Menge verlangte, dass wir die Leiche eines Ebola-Toten herausgeben.
20: Ein heikler Punkt. Ebola-Leichen sind extrem ansteckend. Sie sicher zu beerdigen ist zentral. Aus Erfahrung früherer Ausbrüche organisieren Kliniken deshalb würdige, aber sichere Beerdigungen. Eine sehr wirksame Maßnahme, die aber viel Personal braucht. Die Africa CDC, die afrikanische Seuchenschutzbehörde, schätzt, dass es für die ganze Provinz, Stand jetzt, mindestens 49 solcher Beerdigungsteams brauche. Es gibt 7 Teams. Viel zu wenig.
21: And at the same time, we had all these alerts of people who had died in the community.
22: Wir hörten von Menschen in der Stadt, die gestorben sind. Es klang klar nach Ebola, wir konnten sie aber nicht abholen. Zu wenig Personal, zu wenig Ambulanzen, also schlicht keine Fahrzeuge.
20: Kaum einer dieser Toten wird getestet. Auch deshalb ist sich Esther Stark sicher. Die Dunkelziffer ist hoch, sehr hoch.
21: So there's a lot of movement of population and indeed.
20: Die Bevölkerung in der Region sei sehr mobil, sagt Stark. Kranke fahren los auf der Suche nach medizinischer Hilfe. Selbst Leichen werden transportiert, um im Ort, wo sie herkommen, beerdigt zu werden, nicht dort, wo sie gelebt und gearbeitet haben. Jede infizierte Person hat durch die hohe Mobilität geschätzt mit 40 Menschen Kontakt. Sie alle müsste man aufsuchen und informieren und, wenn sie krank werden, auf Ebola testen. Auch dafür ist das Personal nicht da. Nur gut jeder 10. Kontakt wird gefunden. 9 von 10 leben ihr Leben ohne Warnung einfach weiter. Stärks Fazit:
22: Wir sind weit davon entfernt, das unter Kontrolle zu bringen.
20: Wäre ein Ausbruch dieser Größe auf 1-2 Orte konzentriert, hätte die Hilfe, die bis jetzt angelaufen ist, vielleicht schon genügt. Aber
21: each week, sometimes even each day. There are new cases in new areas again.
22: Wir erfahren jede Woche, manchmal sogar jeden Tag von Infektionen an neuen Orten, wo das Virus vorher nicht war. Und ja, was soll ich sagen? Es ist schwierig, überall gleichzeitig zu sein.
20: Gerade werden Verdachtsfälle im Ort Fataki und Flüchtlingslagern in der Nähe untersucht, 100 Kilometer östlich von Mungwalu. Seit der Ebola-Ausbruch offiziell ausgerufen wurde, ist viel passiert, betont Stark. Auch fassen die Menschen, sagt sie, langsam mehr Vertrauen in die Ärzte und kommen eher zu den Behandlungsstationen. Das sei entscheidend. Nur wer früh kommt, hat eine Chance auf eine erfolgreiche Behandlung.
22: Die Überlebenden erzählen nachher ihren Nachbarn davon, was bei uns in den Ebola-Kliniken passiert.
20: So spreche sich herum, dass nicht jeder, der reinkommt, die Klinik im Sarg wieder verlässt. So entstehe Vertrauen. Doch ohne deutlich mehr Hilfe werde es schwer, dem Vertrauen, wenn es denn entsteht, auch gerecht zu werden.
0: Der Bericht von Katrin Zöfel. 174 Kilometer lang ist die lettisch-belarussische Grenze, nochmals 284 Kilometer jene zwischen Lettland und Russland. Lettland grenzt also auf rund 450 Kilometern an den potenziellen Aggressor. Denn russische Truppen hatten vor gut 4 Jahren von Belarus aus versucht, die ukrainische Hauptstadt Kiew zu erobern. Krieg herrscht an dieser Grenze in Lettland nicht, noch nicht und hoffentlich nie, heißt es in Lettland. Ein Augenschein von Peter Vögeli.
2: Silene im Südosten Lettlands, das bedeutet Linkswälder, rechts sehen. Rechtswälder, links sehen. Und hinter uns das gleichnamige Dorf mit 480 Einwohnern.
3: So, my name is Arthur Pupins. I'm Deputy Chief of Border Surveillance Unit Silene.
2: Arthur Pupins überwacht die hermetisch abgeriegelte Grenze in dieser Region. In seinem früheren Leben machte er das Gegenteil.
3: I'm ex-Deputy Chief of Border Crossing Point Silene.
2: Er war Vizechef des Grenzübergangs bei Silene, bis dieser im September 2023 geschlossen wurde.
3: Now you can see beton blocks, dragon thieves next to the road.
2: Die Straßen sind links und rechts von spanischen Reitern und Betonelementen gesäumt und können jederzeit gesperrt werden. Dann erreichen wir den einstigen Grenzübergang. Stacheldraht, Panzersperren, Drahtzäune, Kameras. Vor dem Ukraine-Krieg passierten hunderte LKWs jeden Tag die Grenze und tausende Letten deckten sich in Belarus mit billigem Alkohol, Benzin und mit Zigaretten ein. Jetzt herrscht Stille auf dem großen Gelände. An der 174 Kilometer langen Grenze zu Belarus ist nur noch ein einziger Übergang offen. Auf der belarussischen Seite von Silene lässt sich niemand blicken.
3: For last 2 months only women are patrolling here.
2: Seit 2 Monaten patrouillierten nur noch Frauen auf der belarussischen Seite. Die Männer des belarussischen Grenzschutzes seien verlegt worden, beobachtete Pupins. Der Krieg ist nicht an dieser Grenze. Noch nicht und hoffentlich nie, sagt er. Die Stille bedeutet nicht, dass nur Vögel die Grenze passieren. Seit 2021 habe der belarussische Machthaber Alexander Lukaschenko rund 40.000 Flüchtlinge aus Afghanistan, Syrien und Afrika eingeflogen und an die Grenze des kleinen Lettlands geschickt, um das Land zu destabilisieren, sagt Pupins. Umgerechnet auf Schweizer Größenordnungen mit 5-mal mehr Einwohnerinnen und Einwohnern als Lettland wären das 200.000 Menschen an den Schweizer Grenzen. Das Problem sei zwar nicht mehr in den Schlagzeilen, aber noch immer virulent. Gestern, sagt Pupins, seien 30 Menschen aus Äthiopien und Sudan aufgegriffen worden.
3: And at this moment 100% of Latvian-Belarusian border is closed with defense.
2: Deshalb sei inzwischen die gesamte Grenze, außer die Seen, mit einem Drahtzaun abgeriegelt und überall würden Kameras installiert. Es herrscht kein heißer Krieg hier, aber unlängst ist eine ukrainische Drohne, wahrscheinlich abgelenkt durch die russische Abwehr, auf ein leeres Öllager in Rezekne, 120 Kilometer nordöstlich von Silene, abgestürzt. Der Zwischenfall entfachte eine Sicherheitsdebatte in Lettland und brachte die Regierung zu Fall. Moskau behauptete, Lettland habe seinen Luftraum für die Ukraine geöffnet und sei faktisch auf der Seite Kiews in den Krieg eingetreten. Ohnehin wiederholt die russische Propaganda, dass überall, wo Russisch gesprochen werde, auch Russland sei. Und in der Region von Silene sprechen 80% in den eigenen vier Wänden Russisch. Selbst Arthur Pupins sagt, im Alltag nutze er beide Sprachen gleichermaßen.
3: 50-50, maybe, because with someone you have to speak Russian, someone Latvian.
2: Die Sprache ist zu einem fast unlösbaren Problem geworden. In Lettland sprechen rund 1,5 Millionen Menschen hauptsächlich Lettisch. In den Nachbarländern Belarus und Russland leben rund 155 Millionen Russischsprachige. Die Regierung in Riga schränkt aus Angst ums politische Überleben Russisch in den Schulen und im öffentlich-rechtlichen Rundfunk ein. Die Region ist ein Hotspot. In der Vergangenheit fürchtete Lettland, dass Moskau die russischsprachige Bevölkerung nach dem Modell der Krim in Anführungszeichen befreien könnte. Zwar möchten mittlerweile die wenigsten der Russischsprachigen in Lettland zu Russland gehören, aber sie zählen sich zum russischen Kulturraum. Zurück an die Grenze mit den spanischen Reitern, den Betonelementen, dem Drahtzaun.
3: We are first line. If something happened, we will be first.
2: Hier sind die Verhältnisse klar. Wir vom Grenzschutz sind die erste Verteidigungslinie, sagt Arthur Pupins.
3: We are not Russian. We are only those people. They are Russian speakers. The Latvians.
2: Wir sind keine Russen. Wir sprechen bloß Russisch. Wir sind Letten, betont er.
3: And now I'm living here in the Silene. It's not far from here, 4 kilometers.
2: Ich lebe hier im Dorf Silene, gerade hinter der Grenze und beschütze mein Zuhause.
3: I'm protecting my home.
0: Von der lettisch-belarussischen Grenze, Peter Vögeli. Das war das Echo der Zeit am Mittwoch, dem 24. Juni, Redaktionsschluss 18.43 Uhr. Damian Rast war für die Sendung verantwortlich, für die Nachrichten Tobias Meyer, am Mikrofon Brigitte Kramer.
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4: Da schreit das Herz vor Glück.
6: Vargas.
4: Oder vor Schmerz.
6: Und dann ist der Ball wieder nicht.
4: Beim Fußballschauen oder beim Kommentieren geht das Herz voll mit. Vielleicht auch heute Abend wieder, wenn die Schweiz an der WM gegen Kanada spielt. Und das Herz, das macht wortwörtlich so richtig einen mit beim Zuschauen. Da kann man gleich auf eine halsbrecherische Achterbahn.
23: Also der Körper stößt sowohl auf der Achterbahn als auch beim Fußballschauen Adrenalin aus und reagiert gleich.
4: Sagt der Herzspezialist. Fußballschauen geht also ans Herz und kann das Risiko für einen Infarkt erhöhen. Wir schauen in den Körper und finden raus, was passiert, wenn wir einen Match schauen. Und keine Angst, wir verderben nicht die Freude am Spiel, denn mitjubeln und mitleiden tut gut. Das wisst ihr vermutlich schon längst. Ihr erfahrt hier, warum das so ist. Was im Körper genau passiert. Das ist News Plus. Ich bin Rina Telli. Salut zusammen. Mitfiebern, bis der Arzt kommt. Das meine ich jetzt nicht einfach so als Spruch. Das gibt's wirklich.
23: Ja, tatsächlich gibt's da Untersuchungen aus Deutschland zu dem Thema. Und man hat eine bis zu 2,5-fache Steigerung von Herzinfarkten gesehen.
4: Das ist Jan Kleeberger. Er erklärt uns in dieser Folge, was da im Körper genau passiert, wenn es voll abgeht an einem Match. Für mich ist Jan Kleeberger ein totaler Glücksgriff. Er fühlt nämlich voll. Beides. Das Herz. Er ist Kardiologe, also Herzspezialist am Unispital Zürich. Und er hat ein großes Herz für Fußball.
23: Das heißt, ich kümmere mich um alle Themen rund ums Herz und in meiner Freizeit bin ich vor allem auch Fußballfan, gerade während so einer Weltmeisterschaft.
4: Heute Abend spielt die Schweiz an der Fußball-WM gegen Kanada und darum habe ich meinen Kollegen Lionel Mattmüller gebeten, das Spiel emotional einzuordnen, auf einer Skala von 1 bis 10. Lionel ist Sportjournalist und kommentiert für Radio SRF heute das Spiel.
24: Ich gebe dem Spiel eine solide 4, vielleicht sogar eine 5.
4: Also auf einer Skala von 1 wie zum Gähnen langweilig bis 10 wie maximale Anspannung sind wir bei einer 4. Für ein schwaches Herz vermutlich kein Hochrisikospiel, aber klar, da ist trotzdem Spannung drin.
24: Es ist ja Weltmeisterschaft, es geht um was, es geht um den Gruppensieg. Es sind zwei richtig tolle spielende Mannschaften, finde ich. Also Kanada und die Schweiz spielen beide offensiven Fußball, spielen attraktiv, da entsteht Torgefahr. Das kann ja schon dafür sorgen, dass man dann das Blut quasi erhitzt. Trotzdem sind beide Teams so gut wie weiter. Es ist noch ein Gruppenspiel, es ist noch nicht der ganz große Gegner, es ist nicht K.O.-Phase, also irgendwo in der Mitte.
4: Der Herzspezialist hat schon ganz am Anfang gesagt, wer bei einem Fußballspiel voll abgeht, kann sich genauso gut auf einer wilden Achterbahn wegbrettern.
23: Also der Körper stößt sowohl auf der Achterbahn als auch beim Fußballschauen Adrenalin aus. Also es ist eine ähnliche Fluchtreaktion wie bei einer echten Gefahr. Der Körper kann da gar nicht richtig unterscheiden, ob es jetzt ein Penalty-Schießen ist oder eine echte Gefahr und reagiert gleich.
4: Das tönt ganz so, als ob uralte Instinkte aktiviert werden.
23: Es wird die Kampf- oder Fluchtreaktion, sagen wir dazu, gestartet. Und es wird unter anderem Adrenalin freigesetzt aus der Nebenniere. Und das steigert den Blutdruck und die Herzfrequenz. Und das kann man schon vergleichen bei einem intensiven Fußballspiel wie mit einem leichten Ausdauertraining.
4: Einfach nur Fußball schauen kann also den gleichen Effekt haben wie ein leichtes Training. Tönt voll praktisch. Außer natürlich, man geht so mit, dass es dem Herz zu viel wird.
23: Das geht über

0: das Risiko.
1: Dann ist es nicht nur das Spiel allein. Wer zu much literweise Bier trinkt und vor lauter Stress ein paar Tigis wegschlotet, tut sich auch nichts Gutes. Logisch empfiehlt der Arzt, mit solchen Genussmitteln nicht zu übertreiben. Aber dafür hilft da was ganz anderes. Oder vielleicht auch gemeinsam mit anderen ein Spiel schauen, damit man nicht allein ist, falls es zu einem Notfall kommen sollte?
0: Ja, genau. Das sowieso ist auch ein wichtiger Aspekt. Zum einen, dass man da nicht alleine ist, falls man dann doch was merkt auf der Brust und vielleicht Hilfe braucht. Und zum anderen setzt dieses gemeinsame Erlebnis auch das Sozialhormon Oxytocin frei, was für eine stärkere Bindung sorgt und insgesamt führen soziale Integration und gute soziale Beziehungen dazu, dass man ein geringeres Risiko hat, langfristig gesehen, für Herz-Kreislauf-Erkrankungen. Also wir wissen, dass gerade bei älteren Leuten Einsamkeit auch ein Faktor ist, der schlecht ist fürs Herz.
1: Das ist ja eben auch die Verbundenheit, das gemeinsame Mitfiebern. Es kann für Körper und Psyche gut sein, wenn Emotionen so gelebt werden.
0: Ganz sicher. Also es ist auch ein guter Ausgleich zum Alltag. Da kann man sich wirklich mal die mindestens 90 Minuten, die es dauert, wirklich voll auf was anderes konzentrieren, abschalten. Und dieses Auf und Ab, was man erlebt, was auch sein kann, sogar wie ein leichtes Ausdauertraining, kann natürlich auch dann einen positiven Effekt haben auf den Körper.
1: Kommt es denn darauf an, ob das Lieblingsteam das Spiel gewinnt oder verliert?
0: Also tatsächlich hat man bei dieser großen Untersuchung in Deutschland gesehen, 2014, dass es keinen Einfluss darauf hatte, ob es jetzt ein Spiel war, was gewonnen wurde oder verloren wurde, sondern allgemein die Aufregung vom Fußball hat anscheinend dazu geführt, dass mehr Leute wegen einem Herzinfarkt ins Spital gekommen sind.
1: Also am Ende ist Stress für den Körper Stress und das ist nicht gerade förderlich für die Gesundheit, heißt das?
0: Ja, also genau. Und Stress ist auch etwas sehr Subjektives. Jeder empfindet es anders. Manche Leute interpretieren körperliche Anspannung eben als negativen Distress, sage ich jetzt mal, während das für andere Leute dieses Kribbeln, was man auch spürt beim Auf und Ab beim Fußball, ist das dann eher was Gutes. Wir sagen dazu auch Eustress. Also die fühlen sich dann richtig belebt dadurch.
1: Kommt es denn darauf an, ob man jetzt dieses Spiel heute Abend allein zu Hause am Fernsehen schaut oder in einem Public Viewing oder vielleicht sogar im Stadion? Also wirkt sich das anders aus auf den Körper?
0: Also das hat man jetzt nicht wissenschaftlich untersucht, meines Wissens, aber so rein von der Logik her würde ich sagen, es macht schon einen Unterschied. Also ich persönlich merke bei mir selber auch, wenn ich zu Hause schaue mit meiner Familie vom Fernseher, bin ich in einer anderen Stimmung, als wenn ich ins Stadion gehe, wo man ja auch mit der Gruppendynamik mit vorgepeitscht wird oder bei einem Public Viewing, wo ja auch noch viel mehr Leute sind. Vor allem kommt noch dazu, draußen ist es ja zumindest jetzt aktuell noch mal heißer in der Regel. Und wenn man dann zum Beispiel auch noch in der prallen Sonne steht, kann es natürlich auch sein, dass man dann dehydriert. Manche Leute kriegen dann schon richtig eine Ohnmacht, eben weil der Blutdruck so abrauscht.
1: Sie haben es gerade gesagt, alle Personen reagieren verschieden. Lässt sich überhaupt seriös messen, was so ein Spiel mit dem Körper anstellen kann?
0: Ja, also letztendlich die wissenschaftliche Untersuchung, auf die ich da Bezug genommen habe, die haben, wenn man so will, einfach nur gezählt, wie viele Leute mit einem Herzinfarkt ins Spital gekommen sind während der Weltmeisterschaft 2014 und 2006 und es dann einfach verglichen mit einer Periode, wo kein größeres Fußballereignis war. Und andere Leute haben einfach mal den Blutdruck regelmäßig gemessen bei Leuten, die Fußball schauen. Und da kann man dann schon sehen, wie das Herz-Kreislauf-System reagiert.
2: Nochmal der Ball in die Tiefe. Ball zur Mitte vielleicht. Oh, der kommt leider nicht. Achtung, die Schweizer immer noch. Embolo, jetzt aber! Ja, jetzt steht da noch einer auf der Linie.
1: Jetzt haben wir über die Auswirkungen gesprochen eines Fußballspiels auf den Körper. Heute Abend spielt die Schweiz gegen Kanada. Es ist extrem heiß. Was heißt das alles jetzt für den Körper?
0: Also letztendlich führt die Hitze noch dazu, dass allgemein das Herz und der Kreislauf schon mehr arbeiten muss, weil eben die Blutgefäße weitgestellt sind. Das heißt, der Blutdruck wird niedriger, das heißt, das Blut versackt auch ein bisschen mehr in den Beinen. Ich empfehle, dass man dann guckt, dass man die Wohnung vielleicht doch irgendwie runterkühlt bekommt, zum Beispiel durch nächtliches Auskühlen lassen und Lüften und dass man auf eine ausreichende Trinkmenge achtet. Also bei so einer Hitze sollte man auf jeden Fall auf sein Durstgefühl hören und mindestens 2 Liter am Tag trinken, wenn man ansonsten herzgesund ist.
1: Jetzt zum Schluss nochmal zusammenfassend gefragt, Herr Kleeberger. Mitfiebern während eines Fußballspiels Risiko für den Körper oder auch eine Chance für die Gesundheit?
0: Also ich würde sagen, unterm Strich ist es eine gute Chance für die Gesundheit, eben weil der soziale Aspekt sehr positiv ist und auch die Kreislaufreaktion, die ist wie bei einem leichten Herzkreislauf.

0: Kreislauftraining ist sicherlich auch positiv, dass man auch mal ein bisschen in Schwung kommt. Aber natürlich sollten vulnerable Leute schauen, dass sie nicht alleine schauen und nicht noch stressende Begleitfaktoren dazukommen, wie einen Alkoholrausch jetzt zum Beispiel.
1: Sport ist ganges Risiko, könnte man sagen. Eines, das Fans gern eingehen, weil es ja auch so viel zurückgibt. Auch SRF-Sportredaktor Lionel Mattmüller fühlt mit. Auch oder gerade weil es seine Aufgabe ist, Spiele professionell zu kommentieren.
2: Man will die Emotionen ja auch transportieren und die Leute, die uns zuhören, die wollen nicht, dass ich ruhig bleibe, wenn ein Tor fällt, glaube ich. Trotzdem ist es auch meine Aufgabe oder unsere Aufgabe, dann schnell wieder einzuordnen und wieder Analysen zu bieten. Also wie ist das Tor zustande gekommen, wer hat da besonders gut gearbeitet, wer hat vielleicht einen Fehler gemacht, wo ist das Tor entstanden, solche Dinge zu sehen und einzuordnen und zu beschreiben. Wir arbeiten ja viel mit Beschreibungen, weil wir den Menschen die Bilder liefern wollen. Und das ist schlussendlich wieder eher eine nüchterne Angelegenheit. Also es geht wirklich darum, dass man die Emotionen zulässt und das geht vielleicht 10, 20 Sekunden und dann kommt man aber schnell wieder runter und schaut die Wiederholungen und beginnt zu analysieren.
1: Trägst du eigentlich eine Smartwatch? Also könnte man schauen, was bei dir Puls und alles machen, wenn es dann so abgeht in einem Spiel?
2: Nein, ich habe tatsächlich keine Smartwatch, aber ich glaube, sie würde wahrscheinlich schon ausschlagen. Also wenn ich jetzt die Schweiz kommentiere an einer Weltmeisterschaft und sie erzielen 4 Tore gegen Bosnien-Herzegowina, da könnte man wahrscheinlich schon etwa erkennen, wo die Tore gefallen sind, würde ich jetzt mal einfach so behaupten.
1: Wir bringen euch das WM-Spiel Schweiz-Kanada live im Radio auf SRF 3 und im Fernsehen auf SRF 2. Im Beschrieb zu dieser Folge findet ihr die Links zu den Live-Übertragungen. Ja, und wie euer Körper auf diesen Kick reagiert, das wäre jetzt ja geklärt. Das war's für heute mit News Plus. Am Start für euch waren Tobias Bühlmann, Peter Hanselmann und Rina Telli. Uns gibt's morgen wieder pünktlich zum Feierabend mit einem vertieften Einblick hinter die Schlagzeile des Tages. 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Salut zusammen und bis dann!

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1: 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Mittwoch, der 24. Juni, das sind unsere Themen. Der Bund rechnet für die kommenden Jahre mit deutlichen Mehreinnahmen aus der Gewinnsteuer und verzichtet im 2027 auf weitere Sparübungen. Dazu gleich mehr. Vom zusätzlichen Geld profitiert vor allem die Armee. Dennoch will der Bundesrat die Mehrwertsteuer erhöhen, wenn auch weniger stark. Sparen will der Bundesrat bei der Entwicklungszusammenarbeit und er will sie völlig neu ausrichten. Und die Ärztin Esther Stärk ist kürzlich aus dem Ebola-Gebiet im Ostkongo zurückgekehrt. Fast täglich hätten sie von neuen Infektionen an neuen Orten gehört.
2: We are very far from having a control over this outbreak.
1: Man sei weit davon entfernt, den Ausbruch unter Kontrolle zu bringen. Der Bund wird in den nächsten Jahren massiv mehr Geld einnehmen als geplant, dank höherer Unternehmenssteuern. Das hat erfreuliche Auswirkungen auf die Finanzen. Es muss nicht bereits für das nächste Jahr weiter gespart werden. Und die wachsenden Armeeausgaben sind besser finanziert. Bundeshausredaktor Andreas Stüdli fasst zusammen.
3: In diesem Jahr haben Rohstofffirmen aus Genf für schwarze Zahlen in der Bundeskasse gesorgt. Nächstes Jahr werden hohe Gewinne von wenigen Pharmafirmen aus den Kantonen Luzern, Zürich und Basel-Stadt erwartet. Im Vergleich zu den Einnahmenschätzungen von Anfang Jahr bedeutet das, so Bundesrätin Karin Keller-Sutter,
4: eine Verbesserung von netto rund 1 Milliarde für 27 für den Bund.
3: Auch für die folgenden Jahre rechnet der Bund damit, dass die Gewinne groß bleiben werden. Groß seien aber auch die Unsicherheiten, einerseits wegen der Weltlage, andererseits, weil diese Gewinnsteuern von wenigen Großkonzernen abhängen würden.
4: Also das ist schon beträchtlich. 0,5% der Unternehmen sind für 3/4 der Gewinnsteuereinnahmen verantwortlich.
3: Weil diese Unternehmen hohe Gewinne erwarten, kann die Finanzministerin einen ausgeglichenen Finanzplan vorlegen.
4: Das ist eine erfreuliche Entwicklung und sie zeigt auch, dass sich die Arbeit am Entlastungspaket sowie die Bereinigungen in den Voranschlägen 24 und 25 gelohnt hat.
3: Dadurch fällt weiterer Spardruck weg, vorerst. Von dem zusätzlichen Geld profitiert vor allem die Armee, die ab 2032 1% des Bruttoinlandprodukts zur Verfügung haben soll. Dank der höheren Unternehmensgewinne kann dieses Wachstum aus der Bundeskasse bezahlt werden. Das freut Verteidigungsminister Martin Pfister.
5: Ich danke an dieser Stelle ausdrücklich dem Bundesrat, dem Parlament und auch der Vorsteherin des Finanzdepartements für ihr Engagement, das auch mit Verzicht verbunden ist und war.
3: Weil die Armee aber noch mehr Mittel braucht, hält der Bundesrat an einer Mehrwertsteuererhöhung fest. Die Bundesfinanzen stehen besser da, solange einige Großkonzerne die erwartet hohen Gewinne schreiben.
1: Über Jahre war der Spardruck beim Bund enorm hoch. Ein Kürzungspaket wurde nur gegen Widerstände durchs Parlament gebracht. Und jetzt plötzlich sprudeln die Gewinne. Dominik Meyer im Bundeshaus. War der Spardruck tatsächlich gerechtfertigt oder war die Finanzministerin zu streng?
6: Ja, der Eindruck einer strengen Finanzministerin, der kann entstehen. Karin Keller-Sutter ist sicher keine Finanzministerin, die optimistisch plant und vielleicht auch mal mögliche finanzpolitische Spielräume frühzeitig aufzeigt. Insbesondere die SP kritisiert das ja regelmäßig. Bundesrätin Keller-Sutter selbst wehrt sich gegen die Kritik und sie weist darauf hin, dass ihre Prognosen im langjährigen Schnitt nur wenige Zehntelsprozentpunkte abgewichen seien von den tatsächlichen Zahlen. Und das muss man auch sagen. Heute hat Karin Keller-Sutter eine bereits angekündigte Sparrunde in der Höhe einer 500 Millionen abgebrochen wegen der neuen Prognosen. Das passt wiederum den Bürgerlichen nicht, auch nicht ihrer eigenen Partei, der FDP. Und vielleicht auch noch ganz grundsätzlich, auch wenn jetzt vor allem die Gewinne der Pharma die Steuereinnahmen sprudeln lassen, ohne dieses Kürzungspaket, das das Parlament vor 6 Monaten verabschiedet hat, wäre diese zusätzliche Armee-Milliarde, die von nun an jährlich fließen soll, so nicht möglich.
1: Dominik Meyer, wir sprechen uns noch einmal und schauen dann die Armeefinanzierung genauer an. Zuerst zur Nachrichtenübersicht mit Manuel Risi. Auch hier geht es um weitere Entscheide des Bundesrats.
7: Dieser hat heute die Eckwerte für einen neuen Katastrophenschutz vorgestellt. Zivilschutz und Zivildienst sollen dafür zusammengelegt werden. Damit sollen Katastrophen künftig noch besser bewältigt werden können. Angehörige des Katastrophenschutzes sollen aber auch in anderen Bereichen zum Einsatz kommen, zum Beispiel im Gesundheitswesen. Eine Wahl zwischen Militär und Katastrophenschutz soll es nicht geben. Zu den Vorschlägen können sich nun die Kantone äußern. In ihre Zuständigkeit fällt der Katastrophenschutz. Wer Abfall achtlos wegwirft, wird künftig überall in der Schweiz gleich gebüßt. Der Bundesrat führt national einheitliche Bußen ein. Diese können je nach Art und Menge des Abfalls bis zu 250 Franken betragen, schreibt der Bundesrat. Diese neue Regel gilt schon ab dem 1. August. Neue Regeln gibt es auch für Plastikverpackungen. Detailhändler müssen neu auch für solche Verpackungen Sammelstellen anbieten. So soll die Umweltbelastung durch Verpackungen vermindert werden.
1: Nun zu weiteren Meldungen des Tages. Es bleibt heiß und trocken in der Schweiz. Mehrere Kantone verhängen deshalb Feuerverbote im Wald.
7: Im Kanton Aargau gilt neu die Stufe 4, also große Waldbrandgefahr. Damit sind Feuer in Wäldern und am Waldrand verboten. Auch die beiden Appenzell verhängen entsprechende Verbote. Die Hitze macht sich auch im Gesundheitswesen bemerkbar. Das Universitätsspital Zürich verzeichnet seit Beginn der Hitzetage rund 10% mehr Patientinnen und Patienten. Und wer Abkühlung im Wasser sucht, merkt allenfalls, dass das kühle Nass weniger kühl ist als sonst. Zum Beispiel in Bern. Dort wurden in der Aare über 23 Grad gemessen, so viel wie noch nie zuvor im Juni. In Kolumbien hat der linke Präsidentschaftskandidat Iván Cepeda seine Wahlniederlage eingestanden. Cepeda lag nach der ersten Auszählung der Stimmen weniger als einen Prozentpunkt hinter dem Rechtspolitiker Abelardo de la Estrella. Dieser hatte im Wahlkampf Rückendeckung von US-Präsident Donald Trump erhalten. Cepeda hatte im Wahlkampf versprochen, die Politik des bisherigen linken Präsidenten Gustavo Petro fortzusetzen. Und noch zu einer Meldung von der Börse. Der Schweizer Leitindex SMI hat heute ein neues Halbzeithoch erreicht. Er hat die bisherige Bestmarke vom Februar übertroffen. Diese war noch vor dem Irankrieg erreicht worden. Der Krieg und die damit verbundenen höheren Ölpreise hatten die Märkte zwischenzeitlich belastet. Und damit zu den Börsendaten von 18.07 Uhr, geliefert von SIX. Der Swiss Market Index schließt bei 14.118 Punkten plus 1,5%. Der Dow Jones Index in New York steigt um 1%. Der Euro wird zu 92,23 Rappen gehandelt und der Dollar zu 81,23 Rappen. Die Wetteraussichten: auch morgen ist es überwiegend sonnig bei heißen 33 bis 37 Grad. Dazu weht im Norden eine schwache bis mäßige Brise. Über den Alpen bilden sich am Nachmittag lokale Schauer und im Süden gibt es vereinzelt Hitzegewitter.
1: Der Plan des Bundesrats, die Mehrwertsteuer für die Armee vorübergehend um 0,8 Prozentpunkte zu erhöhen, ist in der Vernehmlassung gar nicht gut angekommen. Jetzt ist die Landesregierung über die Bücher gegangen und verlangt nur noch 0,5 Prozentpunkte zusätzlich, dafür über einen längeren Zeitraum. Aus dem Bundeshaus Philipp Burkhardt.
8: Das Parlament hat in der Sommersession beschlossen, die Mehrwertsteuer um 0,4 Prozentpunkte zu erhöhen, um mit den Zusatzeinnahmen die 13. AV-Rente zu finanzieren. Aber auch die Armee braucht zusätzliches Geld. Bis 2039 möchte sie über 50 Milliarden Franken in neue Rüstung investieren. Die Mehrwertsteuer sollte deshalb um weitere 0,8 Prozentpunkte, so der Plan des Bundesrates von Anfang März, angehoben werden. Zusammengezählt hätte das eine Zusatzbelastung für sämtliche Schweizer Haushalte und die Wirtschaft in der Höhe von 1,2 Prozentpunkten bedeutet. Nach der teilweise deutlichen Ablehnung in der Vernehmlassung krebst der Bundesrat nun zurück. Statt um 0,8 soll die Mehrwertsteuer für die Armee noch um 0,5 Prozentpunkte steigen. Auf eine Erhöhung des reduzierten Satzes für Lebensmittel und Medikamente verzichtet er ganz. Das lasse die bessere Situation des Bundeshaushaltes zu, sagt Verteidigungsminister Martin Pfister. Dennoch dürfte es die Vorlage im Parlament und erst recht in der Volksabstimmung, die in diesem Fall zwingend ist, schwer haben. Was ist, wenn die Mehrwertsteuererhöhung durchfällt? Für diesen Fall malt VBS-Chef Pfister schwarz.
5: Dann muss die Planung völlig neu überarbeitet werden und wir können diese Planung, die wir vorgesehen haben, und damit auch eine glaubwürdige Milizarmee nicht gewährleisten.
8: Ideen aus dem Parlament, man könnte die Zusatzausgaben für die Armee doch einfach als außerordentlich einstufen, um damit die sogenannte Schuldenbremse zu umgehen, erteilt der Bundesrat eine Absage. Das habe man zwar diskutiert, sagt der Verteidigungsminister, aber abgelehnt.
5: Die Überlegung ist, dass die Sicherheitskosten zu den regulären Aufgaben des Staates gehören und nicht außerordentlich sind.
8: Der Bundesrat hat das VBS beauftragt, bis Mitte August eine Vorlage für das Parlament zur Erhöhung der Mehrwertsteuer auszuarbeiten. Er hofft, dass es diese danach rasch behandelt, sodass im Sommer des nächsten Jahres die Volksabstimmung stattfinden kann.
1: Damit nochmals zu Ihnen, Dominik Meyer. Dank der besseren Finanzlage will der Bundesrat die Mehrwertsteuer weniger stark anheben. Trotzdem dürfte die Erhöhung im Parlament und bei der Stimmbevölkerung einen schweren Stand haben. Wir haben es gehört. Warum ist das so?
6: Ja, wenn man sieht, wie erst letzte Woche das Parlament mit Hängen und Würgen und hauchdünn eine sogar leicht geringere Mehrwertsteuererhöhung beschlossen hat für die 13. AV-Rente und es ist noch gar nicht klar, ob das überhaupt die Volksabstimmung übersteht, dann ist es doch sehr fraglich, ob noch einmal 0,5 Prozentpunkte für die Aufrüstung wirklich realistisch sind. FDP, SVP und Grünliberale sagen heute bereits nein. Auch die SP ist sehr kritisch und verlangt Garantien, zum Beispiel, dass bei der Entwicklung Hilfe nicht gespart werde. Also auch wenn die Mehrwertsteuer jetzt weniger steigen soll als Anfang Jahr vorgeschlagen, auch wenn sie neu auf Lebensmittel und Medikamente gar nicht hochgehen soll, ich zweifle schon im Parlament, dass das so durchkommen kann. Und in einer Volksabstimmung, das zeigen Umfragen, dürfte es noch schwieriger sein.
1: Verteidigungsminister Martin Pfister sagt, ohne zusätzliche 2 Milliarden aus der Mehrwertsteuer sei keine glaubwürdige Armee möglich. Sieht das Parlament auch so?
6: Ja, also das ist nicht bestritten. Grundsätzlich will eine bürgerliche Mehrheit das zusätzliche Geld einfach nicht ausschließlich über die Mehrwertsteuer. Als Erste werden sich die Sicherheitspolitiker des Ständerats mit der Vorlage befassen, ab August bereits. Und die führen seit Wochen bereits vertrauliche Gespräche untereinander im kleinen Kreis darüber, wie man die 2 Milliarden anders beschaffen könnte. Da ist die Rede von zusätzlichen Einsparungen anderswo. Genannt wird immer wieder die Entwicklungshilfe. In Klammer, da wird sich die Linke vehement wehren. Es ist auch die Rede zum Beispiel davon, einen Teil des Geldes mit Schulden zu finanzieren, also die Schuldenbremse aufzuweichen. Auch da haben wir im Beitrag gehört, da macht der Bundesrat nicht mit. Ja, ob sich die Ständeräte finden, ist offen. Der politische Druck und der politische Wille aber, der ist ziemlich groß.
1: Am verletzlichsten ist die Schweiz laut Bundesrat durch Angriffe aus der Luft. Deshalb will er zusätzlich zum verspäteten Patriot-System ein weiteres Flugabwehrsystem kaufen. Was heißt das? Ist nun klar, ab wann die Schweiz besser geschützt ist?
6: Nein, das blieb auch heute unklar. Völlig überraschend hat heute Verteidigungsminister Pfister gesagt, vielleicht könne das US-System Patriot nun doch schon ab nächstem Jahr ausgeliefert werden. Konkreter aber wurde er nicht, das ist also ziemlich intransparent. Der Bundesrat will trotz immensen Mehrkosten festhalten an Patriot und das zusätzliche Flugabwehrsystem zusätzlich zu Patriot will er Stand heute auch beschaffen. Aber heute hat Martin Pfister, der Verteidigungsminister, beim Tempo merklich auf die Bremse gedrückt. Vielleicht wegen der Hoffnung, dass Patriot doch rascher kommen könnte. Vielleicht aber auch, weil auch bei den anderen Anbietern Zweifel angebracht sind, wie rasch die wirklich liefern könnten. Kurz, der Bundesrat konnte heute wirklich keine Klarheit schaffen, ab wann die Schweiz besser geschützt sein könnte gegen Drohnen, Marschflugkörper oder Raketenangriffe.
1: Dominik Meyer, wir schauen gleich ein weiteres Geschäft genauer an, welches der Bundesrat heute vorgestellt hat. Er will nämlich die Auslandshilfe neu organisieren und Stellen streichen. Mit einer Umverteilung der Unterstützung soll 4 Jahre lang viel Geld gespart werden, zugunsten der Bundesfinanzen. Ruth Witwer berichtet.
9: Das Wirtschafts- und das Außendepartement wollen ab nächstem Jahr über 100 Millionen Franken für die Entwicklungszusammenarbeit wegsparen. Das würde rund 100 Stellen kosten, beim Bund, aber vor allem beim Personal im Ausland. Ein externer Bericht legte den Departementen nahe, sich mehr zu fokussieren. Das Engagement in Lateinamerika will der Bundesrat deshalb ganz aufgeben. Davon betroffen sind Kolumbien, Peru und Venezuela. Dort sei die Entwicklungszusammenarbeit nicht mehr nötig, so Außenminister Ignacio Cassis. Aber
10: leider nicht überall. Deshalb konzentrieren wir sie dort, wo die Menschen am besten sie benötigen. Und das ist auf dem afrikanischen Kontinent und in einigen asiatischen Ländern.
9: Auch in Südafrika, Ghana und Aserbaidschan wird die Entwicklungszusammenarbeit jedoch eingestellt. Die Einschränkungen seien nötig, weil die Schweiz aufgrund der Kriege in der Welt einige Länder mit humanitären Nachtragskrediten unterstützen musste. Aber die Schweiz bleibe solidarisch, versichert der Bundesrat. Dafür werde die humanitäre Nothilfe um 330 Millionen auf Kosten der Entwicklungszusammenarbeit gestärkt. Die NGO-Dachorganisation Alliance Sud und die SP kritisieren die Entscheide heftig. Die humanitäre Hilfe auf Kosten der Entwicklungszusammenarbeit aufzustocken bedeute eine Stärkung der Feuerwehr auf Kosten des Brandschutzes, schreibt Alliance Sud. Für die SP handelt der Bundesrat menschenverachtend. Die geplanten Kürzungen werde man mit aller Kraft bekämpfen.
11: Der Bundesrat will die internationale Zusammenarbeit also neu aufstellen. Das ist politisch umstritten. Wir haben den Aufschrei der Linken gehört, Dominik Meyer. Wie tiefgreifend ist denn die Neuausrichtung bei der internationalen Zusammenarbeit?
6: Sie greift tatsächlich tief und dieser Entscheid trägt ganz klar die Handschrift der SVP und FDP-Bundesräte. Nicht immer spielt ihre Mehrheit im Bundesrat, heute aber haben sie sich durchgesetzt. Dem Vernehmen nach gab es Zweifel im Bundesrat. Ja, und deutlich spektakulärer als die Einsparung bei der gesamten Hilfe ans Ausland ist eine ja wirklich gewaltige Umschichtung der Gelder weg von der Entwicklungszusammenarbeit hin zur humanitären Hilfe, also weg von langfristigen Engagements vor Ort, zum Beispiel in der Landwirtschaft, im Sozialen oder in der Wirtschaft, hin zur Nothilfe, also zum Beispiel mit Zelten oder mit Wasserversorgung für Flüchtlingslager und so weiter. Das ist einerseits eine Reaktion auf die Notlagen, die weltweit zunehmen. Andererseits kann und muss man das auch als Misstrauensvotum lesen gegenüber der Entwicklungszusammenarbeit. Außenministerin Ignacio Cassis hat heute vor den Medien Zweifel zumindest angedeutet an deren Wirksamkeit, obwohl seine eigenen Leute regelmäßig darlegen, dass auch langfristige Entwicklungszusammenarbeit wirke.
11: Die politische Debatte geht nun erst richtig los. Welche Chancen geben Sie dem Vorschlag des Bundesrats?
6: Ich halte eine Mehrheit für diese Neuausrichtung für, ich sag mal, möglich. Die langfristige Entwicklungszusammenarbeit hat im Parlament an Rückhalt eingebüßt in den letzten Jahren, vor allem bei Freisinnigen und auch in der Mitte, und sie geben ja den Ausschlag. Und vor allem, ich gehe davon aus, dass neben der internen Umschichtung auch die Höhe der Auslandshilfe massiv unter Druck geraten wird. Wir haben ja vorhin darüber gesprochen, als wir es von der Armeefinanzierung hatten, von der SVP bis in die politische Mitte, reden Parlamentarier im Moment davon, bei der Entwicklungshilfe eben noch zusätzlich zu sparen zugunsten der Armee. Einfach so durchgehen werden die Umschichtung und auch allfällige weitere Kürzungen aber sicher nicht. Es sind nicht nur Linke, die sich stark machen für die Entwicklungszusammenarbeit, also für langfristige Arbeit in Entwicklungsländern. Es gibt auch bürgerliche Stimmen, die warnen vor einem Reputationsverlust und auch von wirtschaftlichen Möglichkeiten, die der Schweiz entgehen, wirtschaftlichen Möglichkeiten, die sich eben aus der Präsenz der Schweiz vor Ort ergeben.
11: Direkt aus dem Bundeshaus, Dominik Meyer, besten Dank. Das ist das Echo der Zeit auf Radio SRF. Bei uns geht es weiter in Italien, das fast 200 Milliarden Euro aus Brüssel investieren konnte und Mühe hatte, das innert der ablaufenden Frist zu tun. In Frankreich, wo Präsident Macron vorgeworfen wird, er zementiere seine Macht über seine Amtszeit hinaus. Im Ostkongo, von wo eine Ärztin von Médecins Sans Frontières eben zurückgekehrt ist und uns schildert, wie schwierig der Kampf gegen Ebola ist. Und in Lettland, das sich durch Russland und Belarus bedroht fühlt. Sichtbar wird das an der Grenze. Nach der Corona-Pandemie hat Italien von der Europäischen Union fast 200 Milliarden Euro erhalten, um aus der Krise zu kommen. Viel Geld, das Italien moderner, ökologischer, digitaler und widerstandsfähiger machen sollte. Die Unterstützung war an die Bedingung geknüpft, dass die Milliarden bis Mitte diesen Jahres ausgegeben sein müssen. Zeit also, Bilanz zu ziehen. Was hat die enorme Finanzspritze Italien gebracht? Italien-Korrespondent Franco Battel hat sich eines der zahlreichen Projekte angeschaut und mit einem Experten über Erfolg und Misserfolg gesprochen.
12: Die Villa Ada in Rom war bis 1946 Residenz der italienischen Könige. Mit dem Fall der italienischen Monarchie verfiel dann aber auch die Pracht dieses großen Anwesens. Doch nun konnte Rom große Teile des Parks und der Gebäude sanieren, dank dem Corona-Wiederaufbaufonds. Zum Beispiel den Flora-Tempel.
13: Qui siamo al Tempio di Flora.
12: Dieser kleine Pavillon, der aussieht wie ein antiker Tempel, war das Kaffeehaus der königlichen Familie, erklärt Tiziana Pescosolido von der Römer Stadtverwaltung. Doch dann verkam der königliche Kaffeetempel zum Refugium für Obdachlose. Feuchte Matratzen, überall Graffitis, Unrat. Nun strahlt und glänzt der Pavillon wieder. Doch ein bisschen Ritardo, also Verspätung, hat man. Die Architektin muss die Restaurierung des Tempio di Flora bis Ende Juni abgeschlossen haben. So wollen es die strengen Vorgaben aus Brüssel. Auch eine kleine Kirche habe man restauriert. Einen überwucherten, künstlichen See habe man wieder ausgegraben, Wege neu gepflastert und vor allem Bäume gepflanzt. Ohne das viele EU-Geld wäre das alles unmöglich gewesen. Nur dank Brüssel habe man in so kurzer Zeit so viel erreicht. Doch die Idee des Corona-Fonds war es eigentlich, Italien digitaler, widerstandsfähiger, produktiver, ökologischer zu machen. Entsprechen die Projekte im Park der Villa Ada diesem Ziel? Zu einem großen Teil ja, erklärt Pescosolido.
13: Fare in modo che il terreno riesca a assorbire l'acqua.
12: Heute sei der Park in der Lage, viel Regenwasser aufzufangen und zu speichern. In Zeiten des Klimawandels und heftiger Tropenregen sei das wichtig. Oder der Park biete in der extremen Sommerhitze Erfrischung und wertvollen Lebensraum für Tiere und Pflanzen. Kurz, das Geld sei hier richtig und nachhaltig investiert worden. Über 300.000 Projekte in ganz Italien hat die EU mit dem Corona- oder Next Generation Fonds innerhalb 5 Jahren finanziert. Wer hat den Überblick? Luciano Monti ist Professor an der LUIS, der Privatuniversität der italienischen industriellen Vereinigung Confindustria. Übers Ganze gesehen spricht Monti von einem Erfolg.
14: Il PNR è un successo innanzitutto proprio perché è riuscito a collegare gli investimenti alle riforme.
12: Es sei gelungen, Reformen und Investitionen zu verbinden. Besonders viel erreicht habe die Justiz. Italien litt lange unter überlasteten Gerichten und quälend langen Prozessen.
14: Credo che il maggiore risultato sia quello della giustizia.
12: Mithilfe der EU sei es gelungen, den Pendenzenberg der Gerichte stark abzubauen. Ein weiteres wichtiges Ziel war die Förderung von Frauen und Jungen, die in Italien oft nicht, verspätet und nur mit prekären Verträgen in den Arbeitsprozess kommen. Darum hätte der Staat bei den Projekten für den Corona-Fonds eigentlich immer mindestens 30% Junge anstellen müssen.
14: Purtroppo i dati ci dicono che quasi tutti sono andati in deroga.
12: Man habe dieses wichtige Ziel leider nicht erreicht. Ein anderes war es, das überlastete italienische Gesundheitswesen zu modernisieren. Auch hier sei die Bilanz gemischt.
14: Si è investito molto sulle infrastrutture e molto meno sulle risorse umane.
12: Italien habe viel in die medizinische Infrastruktur investiert, aber zu wenig ins Personal. Allenthalben fehlen Ärztinnen und Ärzte. Trotzdem bleibt Luciano Monti, Professor für EU-Recht, bei seinem insgesamt positiven Urteil. Endlich habe Italien nach einer langen Periode der leeren Kassen, des Spardrucks, wieder investieren dürfen und können, und zwar massiv. Frage: Würde Italien heute, ohne das viele Geld aus Brüssel, in einer Wirtschaftsrezession stecken?
14: Assolutamente sì.
12: Ja, das Geld aus Brüssel habe Italien knapp vor der Rezession bewahrt. Kommt die nun? Monti sagt, es gebe ja weiterhin Gelder aus der EU. Nur sei Italien eben lange nicht in der Lage gewesen, diese abzurufen. Nun aber habe Italien gezeigt, dass es schnell investieren, sich schnell erneuern könne. Auch darum der Optimismus des Römer Professors.
11: Mit den EU-Geldern hat Italien also einiges erreicht. Ich habe von Franco Batel wissen wollen, teilen Sie den Optimismus? Wurden die Milliarden aus Brüssel sinnvoll und vor allem auch nachhaltig verwendet?
15: Ich teile den Optimismus insofern, als es in den letzten Jahren Italien tatsächlich gelungen ist, sehr viel Geld zu investieren. Und dies nach einer langen und schmerzhaften Zeit der leeren Kassen und der harten Sparvorgaben. Man sieht es zum Beispiel hier in Rom. Die Stadt hat sich in den letzten Jahren herausgeputzt und an vielen Orten erneuert, auch dank der Corona-Gelder. Aber bei den großen Zielen bleibt vieles offen, zum Beispiel bei den Frauen. Frauen sind in Italien im europäischen Vergleich viel weniger berufstätig. Oft sind sie gut ausgebildet, aber steigen dann nicht in die Berufswelt ein. Das mindert Italiens Produktivität und schmälert das Wachstum. Der Corona-Fonds hätte daran etwas ändern sollen, etwa mit mehr Krippenplätzen oder mit der gezielten Förderung von Frauen, auch von jungen Frauen. Doch hier hat Italien viel zu wenig erreicht.
11: Woran liegt das, dass man das Geld nicht in diesen Bereich investiert hat?
15: Beispielsweise bei den Krippenplätzen hat man die Ziele nicht erreicht, weil es hier natürlich um Bauten ging, die man hätte neu errichten müssen. Und das ist oder war einfach schwieriger zu erreichen, als beispielsweise Renovationen oder andere Dinge umzusetzen. Und Frauen eben auch aus dem Haushalt wieder herauszuholen, weil sie nie ins Berufsleben eingestiegen sind. Das hätte eben auch bedeutet, dass man Kurse angeboten hätte, dass man Frauen auch den Wiedereinstieg ins Berufsleben erleichtert hätte. Und auch da ist zu wenig oder eben gar nichts investiert worden.
11: Sie sprechen den Faktor Zeit an. Der Corona-Wiederaufbaufonds läuft Ende diesen Monats aus. Ist man mit allen Projekten auf Kurs? Sind sie bis dann fertiggestellt?
15: Es wird noch einige Monate dauern, bis man die definitiven Zahlen und auch den Überblick hat. Was jetzt aber schon klar ist, lange ging es mit den Arbeiten nur schleppend vorwärts und am Schluss herrschte dann auf vielen Baustellen Hektik, was für die Qualität der Bauten natürlich nicht ideal ist. Ein Teil der Arbeiten wird in diesen Tagen, also auf den letzten Drücker, noch fertig. An gewissen Projekten wird auch nach Ende Juni, also nach der Deadline, noch weitergearbeitet. Und Italien hat schon vorausschauend sozusagen auf ganz große Bauprojekte, die kaum fertig geworden wären, verzichtet, etwa auf den Bau von wichtigen Eisenbahnlinien.
11: Italien hatte ja Mühe, die knapp 200 Milliarden Euro zu investieren. Warum eigentlich?
15: Probleme hatten vor allem die Gemeinden. Da muss man ja wissen, Italien musste lange sparen und dann kam da auf einmal diese Geldschwemme. An vielen Orten fehlte es den Gemeinden schlicht am technischen Personal, um innerhalb weniger Jahre nach EU-Richtlinien Projekte auszuschreiben, zu bewilligen und dann auch Rechenschaft darüber abzulegen. Zum Teil fehlten aber auch die Firmen, die diese Aufträge hätten übernehmen können, einfach weil auf einen Schlag so viele Projekte ausgeschrieben wurden.
11: Italien-Korrespondent Franco Battel. Frankreichs Präsident Emmanuel Macron kann bei den Wahlen im nächsten Jahr nicht mehr kandidieren. Nun werfen ihm Kritikerinnen und politische Gegner vor, er nutze die ihm noch bleibende Zeit, um seinen Einfluss über die Amtszeit hinaus zu sichern, indem er Schlüsselpositionen in wichtigen staatlichen Institutionen mit Vertrauten besetze. Handelt es sich dabei um die übliche Ausübung präsidialer Macht oder um den Versuch, zentrale Institutionen zu prägen über das Jahr 2027 hinaus? Dazu Frankreich-Korrespondentin Zoe Geissler.
16: Der Rechnungshof, die französische Notenbank oder der Verfassungsrat. alles wichtige Institutionen, an deren Spitze Präsident Emmanuel Macron in den letzten Monaten politische Vertraute platziert hat. Bei der Opposition kommt Macrons Personalpolitik nicht gut an. Von Vetternwirtschaft ist die Rede. Die Rechtsaußenpartei Rassemblement National spricht von einem Verrouillage, dem Versuch also, die Institutionen abriegeln zu wollen. Macron wolle so seinen Einfluss über das Ergebnis der Präsidentschaftswahl 2027 hinaus sichern, findet die Partei, die in Umfragen derzeit vorne liegt. Auf linker Seite heißt es, er schwäche damit ausgerechnet jene Kontrollorgane, die eigentlich die Exekutive überwachen sollten. Verfassungsrechtler Benjamin Morel sieht an Macrons Benennungen an sich nichts Ungewöhnliches. Bei den meisten dieser Posten mussten ohnehin neue Leute ernannt werden. Es gibt vielleicht zwei Fälle, die Fragen aufwerfen, die des Rechnungshofs und die der Notenbank. Dort sind die Chefs vorzeitig zurückgetreten, um eine Ernennung durch einen möglichen künftigen Präsidenten des Rassemblement National zu vermeiden. Aber das war letztlich ihre Entscheidung, nicht die von Emmanuel Macron. Da diese Stellen frei wurden, musste er jemanden ernennen. Einige der ausgewählten Profile seien jedoch diskutabel, findet Morel. Dazu gehört Richard Ferrand. Er steht seit 2025 an der Spitze des Conseil Constitutionnel des französischen Verfassungsrates. Oppositionspolitiker und Juristinnen monierten, dass ihm die juristische Kompetenz fehle. Besonders hitzig diskutiert wurde ein weiterer Personalentscheid. Amélie de Montchalin ist seit Februar erste Präsidentin des Rechnungshofes und wacht somit über den Umgang des Staates mit öffentlichen Geldern. An ihrer Kompetenz zweifeln die wenigsten. Aber Montchalin war zuvor Budgetministerin und damit mitverantwortlich für den Haushalt 2026. Die Opposition sieht darin einen Interessenskonflikt par excellence. Und Morel sieht ein weiteres Problem. Als Leiterin des Rechnungshofs kann sie nicht einfach abgesetzt werden. Und Montchalin ist mit 40 Jahren noch jung. Beim Rechnungshof kann sie theoretisch bis zum Rentenalter bleiben. Das sind fast 30 Jahre bei ihr. Normalerweise ernennt man ihren Nachfolger, die wenige Jahre vor der Pensionierung stehen, um einen Wechsel zu ermöglichen. Macron ist nicht der erste Präsident, der wichtige Posten mit Vertrauten neu besetzen konnte. Auch seine Vorgänger haben das getan. Rund 5000 Ernennungen liegen laut Schätzungen beim französischen Präsidenten. Für Morel liegt darum das Problem tiefer, nämlich im System selbst. Es gibt kaum Kontrollen über die Ernennungen dieser Posten durch den Präsidenten. Zwar werden einige dieser Ernennungen von den zuständigen parlamentarischen Ausschüssen geprüft, aber um einen Kandidaten zu verhindern, brauchen sie eine Dreifünftelmehrheit. Das ist also schwierig. Es ist also ein Problem, das über Emmanuel Macron hinausgeht. Ein strukturelles Problem, das sich so schnell nicht ändern dürfte. Frankreich wird also auch in Zukunft einen Präsidenten haben mit weitreichenden Ernennungsrechten und wenig parlamentarischem Gegengewicht. Die nächste Person, die in den Élysée-Palast einzieht, profitiert von denselben Spielregeln, unabhängig von der politischen Couleur.
17: Die Ebola-Epidemie im Ostkongo hat ein bisher beispielloses Ausmaß angenommen. Laut der Weltgesundheitsorganisation WHO sind in der Provinz Ituti in nur einem Monat mehr als 267 Menschen am Virus gestorben, mehr als 1000 haben sich damit angesteckt. Die WHO, die Regierung von Kongo-Kinshasa und Nichtregierungsorganisationen versuchen, die dringend benötigte Hilfe zu organisieren. Wissenschaftsredaktorin Katrin Zöfel hat mit Esther Stärk gesprochen. Sie war für Ärzte ohne Grenzen im Ostkongo und ist gerade zurückgekommen.
18: Als Esther Stärk in Mungwalu ankam, war das Krankenhaus zu großen Teilen leer.
19: So when we arrived, patients with Ebola disease were all over the hospital and the rest of the hospital was empty.
18: Nur noch Ebola-Patienten waren da, die Kinderambulanz leer, die innere Medizin leer, keiner kam mehr, alle hatten Angst. Als erstes half die Medizinerin, das Krankenhaus wieder für alle sicher zu machen und die Ebola-Patienten zu isolieren. Ebola bedroht nicht nur direkt Menschenleben, sondern die Gesundheitsversorgung insgesamt. Menschen sterben unnötig.
19: So they stay at home, they die of malaria, they die of measles, they die of respiratory.
18: Mungbualu ist eine Bergbaustadt mit rund 150.000 Einwohnern. Die Sicherheitslage ist prekär, die Stimmung schnell aufgeheizt.
20: Wir brauchten Polizeischutz, als eine aufgebrachte Menge verlangte, dass wir die Leiche eines Ebola-Toten herausgeben.
18: Ein heikler Punkt. Ebola-Leichen sind extrem ansteckend. Sie sicher zu beerdigen ist zentral. Aus Erfahrung früherer Ausbrüche organisieren Kliniken deshalb würdige, aber sichere Beerdigungen. Eine sehr wirksame Maßnahme, die aber viel Personal braucht. Die Africa CDC, die afrikanische Seuchenschutzbehörde, schätzt, dass es für die ganze Provinz, Stand jetzt, mindestens 49 solcher Beerdigungsteams brauche. Es gibt 7 Teams, viel zu wenig.
19: And at the same time, we had all these alerts of people who had died in the community.
20: Wir hörten von Menschen in der Stadt, die gestorben sind. Es klang klar nach Ebola, wir konnten sie aber nicht abholen. Zu wenig Personal, zu wenig Ambulanzen, also schlicht keine Fahrzeuge.
18: Kaum einer dieser Toten wird getestet. Auch deshalb ist sich Esther stark sicher. Die Dunkelziffer ist hoch, sehr hoch.
19: So there's a lot of movement of population and indeed.
18: Die Bevölkerung in der Region sei sehr mobil, sagt Stark. Kranke fahren los auf der Suche nach medizinischer Hilfe. Selbst Leichen werden transportiert, um im Ort, wo sie herkommen, beerdigt zu werden, nicht dort, wo sie gelebt und gearbeitet haben. Jede infizierte Person hat durch die hohe Mobilität geschätzt mit 40 Menschen Kontakt. Sie alle müsste man aufsuchen und informieren und, wenn sie krank werden, auf Ebola testen. Auch dafür ist das Personal nicht da. Nur gut jeder 10. Kontakt wird gefunden. 9 von 10 leben ihr Leben ohne Warnung einfach weiter. Stärks Fazit:
20: Wir sind weit davon entfernt, das unter Kontrolle zu bringen.
18: Wäre ein Ausbruch dieser Größe auf 1-2 Orte konzentriert, hätte die Hilfe, die bis jetzt angelaufen ist, vielleicht schon genügt. Aber
19: each week, sometimes even each day. There are new cases in new areas again.
20: Wir erfahren jede Woche, manchmal sogar jeden Tag von Infektionen an neuen Orten, wo das Virus vorher nicht war. Und ja, was soll ich sagen? Es ist schwierig, überall gleichzeitig zu sein.
18: Gerade werden Verdachtsfälle im Ort Fataki und Flüchtlingslagern in der Nähe untersucht, 100 Kilometer östlich von Mungbualu. Seit der Ebola-Ausbruch offiziell ausgerufen wurde, ist viel passiert, betont Stark. Auch fassen die Menschen, sagt sie, langsam mehr Vertrauen in die Ärzte und kommen eher zu den Behandlungsstationen. Das sei entscheidend. Nur wer früh kommt, hat eine Chance auf eine erfolgreiche Behandlung.
20: Die Überlebenden erzählen nachher ihren Nachbarn davon, was bei uns in den Ebola-Kliniken passiert.
18: So spreche sich herum, dass nicht jeder, der reinkommt, die Klinik im Sarg wieder verlässt. So entstehe Vertrauen. Doch ohne deutlich mehr Hilfe werde es schwer, dem Vertrauen, wenn es denn entsteht, auch gerecht zu werden.
21: Der Bericht von Katrin Zöfel. 174 Kilometer lang ist die lettisch-belarussische Grenze, nochmals 284 Kilometer jene zwischen Lettland und Russland. Lettland grenzt also auf rund 450 Kilometern an den potenziellen Aggressor. Denn russische Truppen hatten vor gut 4 Jahren von Belarus aus versucht, die ukrainische Hauptstadt Kiew zu erobern. Krieg herrscht an dieser Grenze in Lettland nicht, noch nicht und hoffentlich nie, heißt es in Lettland. Ein Augenschein von Peter Vögeli.
22: Silene im Südosten Lettlands, das bedeutet Linkswälder, rechts sehen. Rechtswälder, links sehen. Und hinter uns das gleichnamige Dorf mit 480 Einwohnern.
23: So, my name is Arthur Pupins. I'm Deputy Chief of Border Surveillance Unit Silene.
22: Arthur Pupins überwacht die hermetisch abgeriegelte Grenze in dieser Region. In seinem früheren Leben machte er das Gegenteil.
23: I'm ex-Deputy Chief of Border Crossing Point Silene.
22: Er war Vizechef des Grenzübergangs bei Silene, bis dieser im September 2023 geschlossen wurde.
23: Now you can see beton blocks, dragon thieves next to the road.
22: Die Straßen sind links und rechts von spanischen Reitern und Betonelementen gesäumt und können jederzeit gesperrt werden. Dann erreichen wir den einstigen Grenzübergang. Stacheldraht, Panzersperren, Drahtzäune, Kameras. Vor dem Ukraine-Krieg passierten hunderte LKWs jeden Tag die Grenze und tausende Letten deckten sich in Belarus mit billigem Alkohol, Benzin und mit Zigaretten ein. Jetzt herrscht Stille auf dem großen Gelände. An der 174 Kilometer langen Grenze zu Belarus ist nur noch ein einziger Übergang offen. Auf der belarussischen Seite von Silene lässt sich niemand blicken.
23: For last two months only women are patrolling here.
22: Seit zwei Monaten patrouillierten nur noch Frauen auf der belarussischen Seite. Die Männer des belarussischen Grenzschutzes seien verlegt worden, beobachtete Pupins. Der Krieg ist nicht an dieser Grenze. Noch nicht und hoffentlich nie, sagt er. Die Stille bedeutet nicht, dass nur Vögel die Grenze passieren. Seit 2021 habe der belarussische Machthaber Alexander Lukaschenko rund 40.000 Flüchtlinge aus Afghanistan, Syrien und Afrika eingeflogen und an die Grenze des kleinen Lettlands geschickt, um das Land zu destabilisieren, sagt Pupins. Umgerechnet auf Schweizer Größenordnungen mit fünfmal mehr Einwohnerinnen und Einwohnern als Lettland wären das 200.000 Menschen an den Schweizer Grenzen. Das Problem sei zwar nicht mehr in den Schlagzeilen, aber noch immer virulent. Gestern, sagt Pupins, seien 30 Menschen aus Äthiopien und Sudan aufgegriffen worden.
23: And at this moment, 100% of Latvian-Belarusian border is closed with defense.
22: Deshalb sei inzwischen die gesamte Grenze, außer die Seen, mit einem Drahtzaun abgeriegelt und überall würden Kameras installiert. Es herrscht kein heißer Krieg hier, aber unlängst ist eine ukrainische Drohne, wahrscheinlich abgelenkt durch die russische Abwehr, auf ein leeres Öllager in Rezekne, 120 Kilometer nordöstlich von Silene, abgestürzt. Der Zwischenfall entfachte eine Sicherheitsdebatte in Lettland und brachte die Regierung zu Fall. Moskau behauptete, Lettland habe seinen Luftraum für die Ukraine geöffnet und sei faktisch auf der Seite Kiews in den Krieg eingetreten. Ohnehin wiederholt die russische Propaganda, dass überall, wo Russisch gesprochen werde, auch Russland sei. Und in der Region von Silene sprechen 80% in den eigenen vier Wänden Russisch. Selbst Arthur Pupins sagt, im Alltag nutze er beide Sprachen gleichermaßen.
23: 50-50, maybe, because with someone you have to speak Russian, someone Latvian.
22: Die Sprache ist zu einem fast unlösbaren Problem geworden. In Lettland sprechen rund 1,5 Millionen Menschen hauptsächlich Lettisch. In den Nachbarländern Belarus und Russland leben rund 155 Millionen Russischsprachige. Die Regierung in Riga schränkt aus Angst ums politische Überleben Russisch in den Schulen und im öffentlich-rechtlichen Rundfunk ein. Die Region ist ein Hotspot. In der Vergangenheit fürchtete Lettland, dass Moskau die russischsprachige Bevölkerung nach dem Modell der Krim in Anführungszeichen befreien könnte. Zwar möchten mittlerweile die wenigsten der Russischsprachigen in Lettland zu Russland gehören, aber sie zählen sich zum russischen Kulturraum. Zurück an die Grenze mit den spanischen Reitern, den Betonelementen, dem Drahtzaun.
23: We are first line. If something happened, we will be first.
22: Hier sind die Verhältnisse klar. Wir vom Grenzschutz sind die erste Verteidigungslinie, sagt Arthur Pupins.
23: We are not Russian. We are only those people. They are Russian speakers. The Latvians.
22: Wir sind keine Russen. Wir sprechen bloß Russisch. Wir sind Letten, betont er.
23: And now I'm living here.
22: Ich lebe hier im Dorf Silene, gerade hinter der Grenze, und beschütze mein Zuhause.
23: I'm protecting my home.
21: Von der lettisch-belarussischen Grenze, Peter Vögeli. Das war das Echo der Zeit am Mittwoch, dem 24. Juni, Redaktionsschluss 18.43 Uhr. Damian Rast war für die Sendung verantwortlich, für die Nachrichten Tobias Meyer, am Mikrofon Brigitte Kramer.
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1: Beim Fußballschauen oder beim Kommentieren geht das Herz voll mit. Vielleicht auch heute Abend wieder, wenn die Schweiz an der WM gegen Kanada spielt. Und das Herz, das macht wortwörtlich so richtig einen mit beim Zuschauen. Da kann man gleich auf eine halsbrecherische Achterbahn.
5: Also der Körper stößt sowohl auf der Achterbahn als auch beim Fußballschauen Adrenalin aus und reagiert gleich.
1: Sagt der Herzspezialist. Fußballschauen geht also ans Herz und kann das Risiko für einen Infarkt erhöhen. Wir schauen in den Körper und finden raus, was passiert, wenn wir einen Match schauen. Und keine Angst, wir verderben nicht die Freude am Spiel, denn mitjubeln und mitleiden tut gut. Das wisst ihr vermutlich schon längst. Ihr erfahrt hier, warum das so ist. Was im Körper genau passiert. Das ist News Plus. Ich bin Rina Telli. Salut zusammen. Mitfiebern, bis der Arzt kommt. Das meine ich jetzt nicht einfach so als Spruch. Das gibt's wirklich.
5: Ja, tatsächlich gibt's da Untersuchungen aus Deutschland zu dem Thema. Und man hat eine bis zu 2,5-fache Steigerung von Herzinfarkten gesehen.
1: Das ist Jan Kleeberger. Er erklärt uns in dieser Folge, was da im Körper genau passiert, wenn's voll abgeht an einem Match. Für mich ist Jan Kleeberger ein totaler Glücksgriff. Er fühlt nämlich voll. Beides. Das Herz. Er ist Kardiologe, also Herzspezialist am Unispital Zürich. Und er hat ein großes Herz für Fußball.
5: Das heißt, ich kümmere mich um alle Themen rund ums Herz. Und in meiner Freizeit bin ich vor allem auch Fußballfan, gerade während so einer Weltmeisterschaft.
1: Heute Abend spielt die Schweiz an der Fußball-WM gegen Kanada. Und darum habe ich meinen Kollegen Lionel Mattmüller gebeten, das Spiel emotional einzuordnen, auf einer Skala von 1 bis 10. Lionel ist Sportjournalist und kommentiert für Radio SRF heute das Spiel.
7: Ich gebe dem Spiel eine solide 4, vielleicht sogar eine 5.
1: Also auf einer Skala von 1 wie zum Gähnen langweilig bis 10 wie maximale Anspannung sind wir bei einer 4. Für ein schwaches Herz vermutlich kein Hochrisikospiel, aber klar, da ist trotzdem Spannung drin.
7: Es ist ja Weltmeisterschaft, es geht um was, es geht um den Gruppensieg. Es sind zwei richtig tolle spielende Mannschaften, finde ich. Also Kanada und die Schweiz spielen beide offensiven Fußball, spielen attraktiv, da entsteht Torgefahr. Das kann ja schon dafür sorgen, dass man dann das Blut quasi erhitzt. Trotzdem sind beide Teams so gut wie weiter. Es ist noch ein Gruppenspiel. Es ist noch nicht der ganz große Gegner. Es ist nicht K.O.-Phase, also irgendwo in der Mitte.
1: Der Herzspezialist hat schon ganz am Anfang gesagt, wer bei einem Fußballspiel voll abgeht, kann sich genauso gut auf einer wilden Achterbahn wegbrettern.
5: Also der Körper stößt sowohl auf der Achterbahn als auch beim Fußballschauen Adrenalin aus. Also es ist eine ähnliche Fluchtreaktion wie bei einer echten Gefahr. Der Körper kann da gar nicht richtig unterscheiden, ob es jetzt ein Penalty-Schießen ist oder eine echte Gefahr und reagiert gleich.
1: Das tönt ganz so, als ob uralte Instinkte aktiviert werden.
5: Es wird die Kampf- oder Fluchtreaktion, sagen wir dazu, gestartet. Und es wird unter anderem Adrenalin freigesetzt aus der Nebenniere. Und das steigert den Blutdruck und die Herzfrequenz. Und das kann man schon vergleichen bei einem intensiven Fußballspiel wie mit einem leichten Ausdauertraining.
1: Einfach nur Fußball schauen kann also den gleichen Effekt haben wie ein leichtes Training. Tönt voll praktisch. Außer natürlich, man geht so mit, dass es dem Herz zu viel wird.
5: Das geht über die Stressreaktion, die der Körper ausbildet. Und das verändert zum einen die Flusseigenschaften vom Blut, zum anderen steigt der Blutdruck. Und wenn der Blutdruck steigt, kann gerade eine empfindliche Stelle, wo sich über die Jahre schon Cholesterin abgelagert hat, einreißen. Und wenn das passiert, verklumpt eben das Blut an dieser Stelle, verstopft das Herzkranzgefäß und dann hat man, wenn man so will, einen emotional bedingten Herzinfarkt.
1: Das klingt jetzt sehr drastisch. Für wen kann denn das tatsächlich gefährlich werden?
5: Ja, da kann ich Sie auch schon mal beruhigen. Also letztendlich ist es jetzt nichts, was einen davon abhalten sollte, Fußball zu schauen, weil es eben auch viele positive Effekte hat. Das betrifft vor allem Leute mit einem ausgeprägten Risikoprofil. Also das betrifft insbesondere Leute, die lange geraucht haben, die Bluthochdruck schon langjährig haben, hohes Cholesterin und auch ein entsprechendes familiäres Risiko.

0: geringeres Risiko hat, langfristig gesehen, für Herz-Kreislauf-Erkrankungen. Also wir wissen, dass gerade bei älteren Leuten Einsamkeit auch ein Faktor ist, der schlecht ist fürs Herz.
1: Das ist ja eben auch die Verbundenheit, das gemeinsame Mitfiebern. Es kann für Körper und Psyche gut sein, wenn Emotionen so gelebt werden.
0: Ganz sicher. Also es ist auch ein guter Ausgleich zum Alltag. Da kann man sich wirklich mal die mindestens 90 Minuten, die es dauert, wirklich voll auf was anderes konzentrieren, abschalten. Und dieses Auf und Ab, was man erlebt, was auch sein kann, sogar wie ein leichtes Ausdauertraining, kann natürlich auch dann einen positiven Effekt haben auf den Körper.
1: Kommt es denn darauf an, ob das Lieblingsteam das Spiel gewinnt oder verliert?
0: Also tatsächlich hat man bei dieser großen Untersuchung in Deutschland gesehen, 2014, dass es keinen Einfluss darauf hatte, ob es jetzt ein Spiel war, was gewonnen wurde oder verloren wurde, sondern allgemein die Aufregung vom Fußball hat anscheinend dazu geführt, dass mehr Leute wegen einem Herzinfarkt ins Spital gekommen sind.
1: Also am Ende ist Stress für den Körper Stress und das ist nicht gerade förderlich für die Gesundheit, heißt das?
0: Ja, also genau. Und Stress ist auch etwas sehr Subjektives. Jeder empfindet es anders. Manche Leute interpretieren körperliche Anspannung eben als negativen Distress, sage ich jetzt mal. Während das für andere Leute dieses Kribbeln, was man auch spürt beim Auf und Ab beim Fußball, ist das dann eher was Gutes. Wir sagen dazu auch Eustress. Also die fühlen sich dann richtig belebt dadurch.
1: Kommt es denn darauf an, ob man jetzt dieses Spiel heute Abend allein zu Hause am Fernsehen schaut oder in einem Public Viewing oder vielleicht sogar im Stadion? Also wirkt sich das anders aus auf den Körper?
0: Also das hat man jetzt nicht wissenschaftlich untersucht, meines Wissens. Aber so rein von der Logik her würde ich sagen, es macht schon einen Unterschied. Also ich persönlich merke bei mir selber auch, wenn ich zu Hause schaue mit meiner Familie vom Fernseher, bin ich in einer anderen Stimmung, als wenn ich ins Stadion gehe, wo man ja auch mit der Gruppendynamik mit vorgepeitscht wird oder bei einem Public Viewing, wo ja auch noch viel mehr Leute sind. Vor allem kommt noch dazu, draußen ist es ja zumindest jetzt aktuell noch mal heißer in der Regel. Und wenn man dann zum Beispiel auch noch in der prallen Sonne steht, kann es natürlich auch sein, dass man dann dehydriert. Manche Leute kriegen dann schon richtig eine Ohnmacht, eben weil der Blutdruck so abrauscht.
1: Sie haben es gerade gesagt, alle Personen reagieren verschieden. Lässt sich überhaupt seriös messen, was so ein Spiel mit dem Körper anstellen kann?
0: Ja, also letztendlich die wissenschaftliche Untersuchung, auf die ich da Bezug genommen habe, die haben, wenn man so will, einfach nur gezählt, wie viele Leute mit einem Herzinfarkt ins Spital gekommen sind während der Weltmeisterschaft 2014 und 2006 und es dann einfach verglichen mit einer Periode, wo kein größeres Fußballereignis war. Und andere Leute haben einfach mal den Blutdruck regelmäßig gemessen bei Leuten, die Fußball schauen. Und da kann man dann schon sehen, wie das Herz-Kreislauf-System reagiert.
2: Nochmal der Ball in die Tiefe. Ballst du bitte vielleicht? Oh, der kommt leider nicht. Achtung, die Schweizer immer noch. Embolo jetzt aber! Ja, jetzt steht da noch einer auf der Linie.
1: Jetzt haben wir über die Auswirkungen gesprochen eines Fußballspiels auf den Körper. Heute Abend spielt die Schweiz gegen Kanada. Es ist extrem heiß. Was heißt das alles jetzt für den Körper?
0: Also letztendlich führt die Hitze noch dazu, dass allgemein das Herz und der Kreislauf schon mehr arbeiten muss, weil eben die Blutgefäße weitgestellt sind. Das heißt, der Blutdruck wird niedriger, das heißt, das Blut versackt auch ein bisschen mehr in den Beinen. Ich empfehle, dass man dann guckt, dass man die Wohnung vielleicht doch irgendwie runterkühlt bekommt, zum Beispiel durch nächtliches Auskühlen lassen und Lüften und dass man auf eine ausreichende Trinkmenge achtet. Also bei so einer Hitze sollte man auf jeden Fall auf sein Durstgefühl hören und mindestens 2 Liter am Tag trinken, wenn man ansonsten herzgesund ist.
1: Jetzt zum Schluss nochmal zusammenfassend gefragt, Herr Kleeberger, mitfiebern während eines Fußballspiels Risiko für den Körper oder auch eine Chance für die Gesundheit?
0: Also ich würde sagen, unterm Strich ist es eine gute Chance für die Gesundheit, eben weil der soziale Aspekt sehr positiv ist und auch die Kreislaufreaktion, die ist wie bei einem leichten Herz-Kreislauf-Training, ist sicherlich auch positiv, dass man auch mal ein bisschen in Schwung kommt. Aber natürlich sollten vulnerable Leute schauen, dass sie nicht alleine schauen und nicht noch stressende Begleitfaktoren dazukommen, wie einen Alkoholrausch jetzt zum Beispiel.
1: Sport ist ganges Risiko, könnte man sagen. Eines, das Fans gern eingehen, weil es ja auch so viel zurückgibt. Auch SRF-Sportredaktor Lionel Mattmüller fühlt mit. Auch oder gerade weil es seine Aufgabe ist, Spiele professionell zu kommentieren.
3: Man will die Emotionen ja auch transportieren und die Leute, die uns zuhören, die wollen nicht, dass ich ruhig bleibe, wenn ein Tor fällt, glaube ich. Trotzdem ist es auch meine Aufgabe oder unsere Aufgabe,

0: Aufgabe, dann schnell wieder einzuordnen und wieder Analysen zu bieten. Also wie ist das Tor zustande gekommen? Wer hat da besonders gut gearbeitet? Wer hat vielleicht einen Fehler gemacht? Wo ist das Tor entstanden? Solche Dinge zu sehen und einzuordnen und zu beschreiben. Wir arbeiten ja viel mit Beschreibungen, weil wir den Menschen die Bilder liefern wollen. Und das ist schlussendlich wieder eher eine nüchterne Angelegenheit. Also es geht wirklich darum, dass man die Emotionen zulässt und das geht vielleicht 10, 20 Sekunden und dann kommt man aber schnell wieder runter und schaut die Wiederholungen und beginnt zu analysieren.
1: Trägst du eigentlich eine Smartwatch? Also könnte man schauen, was bei dir Puls und alles machen, wenn es dann so abgeht in einem Spiel?
0: Nein, ich habe tatsächlich keine Smartwatch, aber ich glaube, sie würde wahrscheinlich schon ausschlagen. Also wenn ich jetzt die Schweiz kommentiere an einer Weltmeisterschaft und die erzielen 4 Tore gegen Bosnien-Herzegowina, da könnte man wahrscheinlich schon etwa erkennen, wo die Tore gefallen sind, würde ich jetzt mal einfach so behaupten.
1: Wir bringen euch das WM-Spiel Schweiz-Kanada live im Radio auf SRF 3 und im Fernsehen auf SRF 2. Im Beschrieb zu dieser Folge findet ihr die Links zu den Live-Übertragungen. Ja, und wie euer Körper auf diesen Kick reagiert, das wäre jetzt ja geklärt. Das war's für heute mit News Plus. Am Start für euch waren Tobias Bühlmann, Peter Hanselmann und Rina Telli. Uns gibt's morgen wieder pünktlich zum Feierabend mit einem vertieften Einblick hinter die Schlagzeile des Tages. 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Salut zusammen und bis dann!

0: Die Nachrichten von SRF um 8 mit Manuel Risi. In der Schweiz und in weiten Teilen Westeuropas ist es derzeit außergewöhnlich heiß. Mit Blick auf die Hitzewelle warnt nun die Weltgesundheitsorganisation WHO vor den Gefahren von andauernd hohen Temperaturen. Extreme Hitze zähle zu den schwerwiegendsten und am schnellsten wachsenden Gesundheits- und Sicherheitsbedrohungen, die durch den Klimawandel entstünden, sagte WHO-Chef Tedros Ghebreyesus vor den Medien in Genf. Weltweit würden 500.000 Menschen an den Folgen von Hitze sterben, und zwar jährlich, so der WHO-Chef. Doch viele dieser Todesfälle könnten vermieden werden mit Schutzmaßnahmen. Vor allem Risikogruppen sollten dabei geschützt werden. Dazu gehörten nicht nur Alte, Kranke, Schwangere und Kinder, sondern auch Arbeiterinnen und Arbeiter und sozial benachteiligte Menschen. Wir fahren weiter mit Meldungen im Zusammenhang mit der Hitzewelle in der Übersicht. In der Zürcher Gemeinde Dübendorf können Lehrpersonen ihren Schülerinnen und Schülern hitzefrei geben. Dies morgen und am Freitag jeweils am Nachmittag. Das sagte die Dübendorfer Bildungsvorsteherin gegenüber SRF. Im Kanton Zürich ist hitzefrei eigentlich seit langem abgeschafft worden. Die Hitze in Frankreich hat Folgen für den Zugverkehr. In der Region Nouvelle-Aquitaine im Westen fahren bis Freitag tagsüber keine Züge mehr, um die Anlagen zu schonen. Auf gewissen Strecken fallen auch Verbindungen aus, auf denen alte Kompositionen mit zu schwachen Klimaanlagen unterwegs sind. Im Westen Frankreichs wurden teils über 44 Grad gemessen. Und in Hamburg wird am Sonntag ein Halbmarathon wegen der Hitze nicht durchgeführt. 24.000 Läuferinnen und Läufer hatten sich für die Veranstaltung angemeldet. Nun wird sie auf einen unbestimmten Tag verschoben. In der norddeutschen Stadt werden am Wochenende bis 37 Grad erwartet. Und wir bleiben in Deutschland. Dort soll die Politik mehr unternehmen, um Frauen vor Gewalt zu schützen. Über 300.000 Menschen haben eine entsprechende Petition unterschrieben. Diese wurde vor dem Bundestag in Berlin an die Fraktionen der Regierungsparteien SPD und Grüne sowie den Linken übergeben. In der Petition fordern sie eine nationale Strategie gegen männliche und digitale Gewalt. Kernziel sei, dass die Erstellung und Verbreitung von Deepfakes mit sexualisierten Aufnahmen von Frauen unter Strafe gestellt wird. Zudem sollen Plattformen stärker reguliert werden, schreibt die Organisation HateAid, die sich gegen digitale Gewalt einsetzt. Hintergrund sind die Vorfälle rund um die Moderatorin Colleen Fernandez. Sie wirft ihrem Ex-Mann digitale sexualisierte Gewalt vor. Der Fall hatte deutschlandweit Proteste ausgelöst. Und damit zu den Wetteraussichten. Es ist meist sonnig morgen bei 32 bis 37 Grad. In den Alpen und im Süden sind am Nachmittag und abends lokale Schauer möglich. Das waren Nachrichten von Radio SRF. Verantwortlich Manuela Burgermeister.
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2: Die Welt schaut Fußball. Die FIFA feiert sich. Aber beim Doping schauen sie zu wenig genau hin, kritisieren Expertinnen und Experten. Sie haben Zahlen und die schauen wir hier gleich genauer an mit unserer Sportredaktorin. Dann geht's nach Peru. Sie sei das kleinere Übel. Das sagt eine Wählerin über ihre neue Präsidentin. Die konservative Keiko Fujimori hat die Stichwahlen gewonnen. Wird sie die vielen Probleme im Land, zum Beispiel die hohe Kriminalität, lösen können? Der Beobachter zweifelt.
3: Dieses Schema der Rechtslosigkeit im Land und der ausgeübten Gewalt, dass sie das von heute auf morgen ändern können, da glaubt, glaube ich, niemand so recht dran.
2: Die Hilfsorganisation Ärzte ohne Grenzen hat 18 Angestellte entlassen. Sie haben für ihre Hilfe Sex gefordert. Passiert sein soll das in Flüchtlingslagern an der Grenze zwischen dem Sudan und dem Tschad. Ein Einzelfall oder hat das System?
4: Ärzte ohne Grenzen hat das Thema auf jeden Fall schon länger auf dem Schirm. 2013 gab es zum Beispiel mehr als 700 gemeldete Fälle in ihren Projekten. Das zeigt also schon, dass das ein Problem ist, was in Hilfsorganisationen immer wieder auftritt.
2: Das ist der 4x4-Podcast mit ausgewählten Gesprächen aus dem Programm von SRF 4 News. Ich bin Vera Deragisch. Doping ist auch im Fußball ein Thema. Es wird aber weniger darüber gesprochen als zum Beispiel im Radsport oder der Leichtathletik. Und das gilt auch für die laufende Fußball-WM. Expertinnen und Experten kritisieren die FIFA, dass sie zu wenig teste und zu intransparent sei. Dabei brüstet sich der Weltfußballverband damit, dass er eines der umfangreichsten Anti-Doping-Programme in der Geschichte des Fußballs habe. Manuel Fasol hat darüber mit Sportredaktorin Serena Degen gesprochen und sie gefragt, was die Zahlen sagen zum Thema Doping im Fußball.
5: Sie sagen zum Beispiel, dass es seit über 30 Jahren keinen einzigen Dopingfall an einer Fußball-WM mehr gegeben hat. Die FIFA hat 1966 angefangen, Dopingtests durchzuführen und seither gibt es aber nur drei Dopingfälle. 1974 und 1978 gab es je einen und dann 1994 der wohl berühmteste Fall. Der Argentinier Diego Armando Maradona wurde positiv auf Ephedrin getestet. Das ist ein Mittel, das aufputscht und eine fettverbrennende Eigenschaft hat und im Leistungssport strengstens verboten ist. Und eben seit dann gibt es keinen einzigen Dopingfall mehr an einer Fußball-WM.
6: Und wenn man dann andere große Sportarten denkt, wie zum Beispiel an die Leichtathletik, dann verwundert das schon ein wenig.
5: Ja, das verwundert auch mich. In der Leichtathletik gibt es alle 2 Jahre eine Weltmeisterschaft und dort hat es im gleichen Zeitraum, also in den letzten 60 Jahren, insgesamt 160 Dopingfälle gegeben, also einiges mehr als im Fußball.
6: Bringt denn Doping im Fußball einfach weniger als in anderen Sportarten?
5: Das könnte man meinen, hört man auch immer wieder, dass Doping im Fußball ja gar nichts bringe. Stimmt aber nicht. Ich habe Ernst König, den Direktor von Swiss Sport Integrity, der Schweizer Anti-Doping-Behörde, gefragt, was er von dieser Aussage hält.
7: Also die Aussage ist so pauschal ganz klar falsch. Die sämtlichen Sportarten hat Doping genutzt, weil es geht ja nicht nur und ausschließlich um die Steigerung von der sportlichen Leistung, sondern es gibt ganz viele andere Aspekte auch noch.
5: Im Fußball vor allem die Laufleistung kann beeinflusst werden, dass man zum Beispiel mehr Sprints machen kann, bis ein Spieler oder eine Spielerin ermüdet ist. Auch bei der Regeneration, gerade während eines langen Turniers, wie wir es jetzt gerade haben, könnte Doping im Fußball unterstützend wirken und helfen.
6: Wie viel testet denn die FIFA überhaupt? Gibt es dazu Zahlen?
5: Also wenn man nur die nackten Zahlen anschaut, dann könnte man zum Schluss kommen, dass das Anti-Doping-Programm der FIFA ineffektiv ist. Die Kolleginnen und Kollegen der ARD-Doping-Redaktion haben da genaue Zahlen recherchiert. Im Zeitraum von 2013 bis 2023 hat die FIFA 40.000 Dopingtests gemacht und dabei gab es lediglich 36 positive Dopingfälle. Das entspricht einer Trefferquote von nur 0,09%, also sehr, sehr wenig. Auch Ernst König findet das eine sehr geringe Anzahl positiver Fälle. Er gibt allerdings Folgendes noch zu bedenken.
7: Jetzt sind wir schon im Fußball noch einmal auf einem anderen Niveau als auf vielen anderen Sportarten. Also das heisst, dass dort die Wahrscheinlichkeit oder das Risiko von unbeobsichtigten Dopingverstößen, zum Beispiel über Medikamenteneinnahmen, über verunreinigte Supplemente oder andere Kontaminationsarten, durch die enge Betreuung und die hohe Professionalität schon deutlich kleiner ist.
5: Wie viel die FIFA an der aktuellen Weltmeisterschaft testet und ob es Neuerungen in der Anti-Doping-Strategie gibt, ist unklar. Es gäbe erst gegen Ende des Turniers mehr Informationen zu dieser Thematik, so die FIFA. Und was übrigens auch noch interessant ist, falls es einen positiv getesteten Spieler während des Turniers gäbe, dann sehen die FIFA-Regularien eine Information an die Öffentlichkeit während der WM-Endrunde nicht zwingend vor. Diese Regularien bestimmt die FIFA ohnehin selbst und deshalb ist es auch nicht verwunderlich, dass die FIFA demnach erst nach Abschluss eines juristischen Dopingverfahrens, und das kann gut Monate oder Jahre dauern, verpflichtet wäre, die Öffentlichkeit zu informieren. Und ebenso steht es in diesen eigenen FIFA-Regularien. Also allein die FIFA hat das Recht, Kontrollergebnisse zu veröffentlichen oder eben nicht.
2: Sportredaktorin Serena Degen. Wochenlang wurden in Peru Wahlzettel gezählt. Nun ist klar, die konservative Keiko Fujimori wird neue Präsidentin. Sie gewinnt die Wahl hauchdünn. Ihr Gegner, der linke Roberto Sanchez, hat schon angekündigt, dass er die Wahl nicht anerkennen werde. Es könnte also noch kompliziert werden. Trotzdem sprechen wir jetzt über die frisch gewählte Präsidentin und ihre Wahlversprechen. Mehr Ordnung, mehr Sicherheit und auch weniger Bandenkriminalität ist ein großes Problem in Peru. Kann Keiko Fujimori mit ihrer Politik der harten Hand die Lage beruhigen? Einer, der daran zweifelt, ist Richard Hepp. Er ist Länderdirektor von Helvetas in Peru. Südamerika-Korrespondentin Teresa Delgado hat ihn getroffen.
3: Ich sage jetzt mal, das Land ist, glaube ich, in seiner Institutionalität sehr, sehr stark betroffen. Also ich sage mal, was Korruption und in den Institutionen, in der Politik betrifft, dass man da jetzt einfach mit einer Ankündigung von Law and Order nicht durchkommt. Die Kreativität der Regierenden ist da doch ziemlich begrenzt. Also wenn man dann ein paar Soldaten an die großen Stationen der Metro und der öffentlichen Verkehrsmittel stellt, die stehen dann halt da mit dem Gewehr und hoffen dann, dass die Busfahrer nicht mehr erpresst werden. Und die Erpresser, die vermeiden dann einfach diese Stellen und machen es woanders. Ja, und dadurch ist die Mordrate nicht gesunken. Dieses Schema der Rechtslosigkeit im Land und der ausgeübten Gewalt, dass sie das von heute auf morgen ändern können, da glaube ich, niemand so recht dran.
8: Was auch immer wieder ein Thema ist im Zusammenhang mit Peru, ist der Einfluss der Geopolitik, also der großen Mächte. Hier in Lima in der Nähe gibt es den Hafen Chancay, den China gebaut hat, also die chinesische Reederei Cosco. Und die USA haben angekündigt, dass sie eine Militärbasis hier noch ausbauen wollen in der Gegend. Also wie souverän ist Peru noch als Land, wenn man sich diese Einmischung auf der Großmächte hier vor Augen hält?
3: Also jeder Peruaner würde natürlich sagen, wir sind ein souveränes Land und wir treffen unsere eigenen Entscheidungen, aber die politische Realität und vor allem die wirtschaftliche Realität ist eine ganz andere. Ne? Und das nicht nur erst seit, ich sage jetzt mal, vermehrt China mit am Tisch sitzt und die USA, sag mal, sehr traditionell sowieso, sondern auch aufgrund der großen Familien und der großen Industriebetriebe, der großen Auslandsinvestitionen, vor allem von den Minengesellschaften, die einen sehr, sehr starken Einfluss auf die Politik haben. Ja, ob es jetzt um, ich sag jetzt mal, den Kauf von amerikanischen Kampfflugzeugen geht oder um Wirtschaftsverträge, da spielt mit Sicherheit immer ein Maß an Korruption eine Rolle, sodass die Politiker, ich glaube, es ist daher kommt auch das große Misstrauen, nicht die Interessen der Bevölkerung und des Landes vertreten, sondern im Wesentlichen ihre Partikularinteressen und der Gruppen, denen sie angehören.
8: Jetzt wird ja mit diesen Wahlen auch wieder ein Zweikammersystem eingeführt im Parlament. Kann denn das irgendetwas ändern an der Situation aktuell mit der Korruption? Kann das für mehr Aufsicht sorgen unter den verschiedenen Kammern des Parlaments?
3: Große Zweifel bei der Bevölkerung. Es wird vielerorts interpretiert, dass diese spezielle Zusammensetzung auch des Senats im Wesentlichen dazu dient, dass eine Präsidentin Fujimori das Land über Kongress und Senat regiert. Wir haben ja so eine absurde Situation, dass der Präsident das Parlament auflösen kann, das Parlament aber auch den Präsidenten des Amtes entheben kann. Und da fragt sich dann immer, wer ist schneller? Ich sag mal, die Idee, dass wir so ein bisschen mehr einen Ausgleich haben zwischen den Regionen und der Nation, das ist eigentlich sehr, sehr wichtig. Ja, weil Peru ist, auch wenn man jetzt seit 30, 35 Jahren Dezentralisierungspolitik macht, immer noch ein extrem zentralisiertes Land. Von daher ist eigentlich eine regionale Vertretung auf der nationalen Ebene etwas, was grundsätzlich positiv zu bewerten ist, also wenn ich das jetzt mit anderen Ländern vergleiche, dadurch, dass wir aber so ein völlig zersplittertes Parteiensystem haben und dann meinetwegen 1 bis 2 Senatoren pro Region dabei sind, sind eben dort Senatoren, die mit 12% der Stimmen gewählt worden sind. Das heißt, 88% haben sie nicht gewählt. Und ob das dann die Interessen der Region widerspiegelt oder parteipolitische Interessen oder Interessen von Partikulärgruppen, ist eben sehr wahrscheinlich. Und daher kommen die Zweifel der Bevölkerung.
8: Also wenn man da jetzt so zuhört, einer Bevölkerung, die eigentlich das Vertrauen in die Politik verloren hat, ein hoher Grad von Korruption, Einmischung von außen, immer wieder politische Querelein unter den verschiedenen Parteien, auch jetzt gerade ein sehr, sehr knappes Rennen im Wahlkampf. Was bedeutet das alles für die Arbeit von Helvetas? Also das klingt ja jetzt nicht nach einem Umfeld, in dem es erstens einfach ist, Entwicklungshilfe zu leisten und zweitens auch gut einen Blick drauf zu haben, wo das Geld von Helvetas hinfließt.
3: Na gut, das zum Glück entscheiden wir selber, wie wir das Geld ausgeben und nicht der Staat und auch keine Interessensgruppen. Also von daher sind wir da on the safe side. Aber wir führen natürlich auch für, ich sage jetzt mal, die Schweizer Regierung, ob das jetzt SECO ist oder DEZA, auch bilaterale Projekte durch im Bereich von wirtschaftlicher Entwicklung, von Armutsbekämpfung und Klimawandel. Und ich sage mal, da gibt es natürlich Beeinträchtigungen. Das ist vor allen Dingen durch den sehr, sehr häufigen Wechsel der Führung in den Institutionen der Fall. Also ob das jetzt Minister, Vizeminister oder auch Direktorenebene ist. Zu was verleitet uns das sozusagen? Also wir müssen versuchen, natürlich verbindliche Abkommen zu treffen. Wir müssen aber auch vor allen Dingen, ich sag mal, die Ebene unterhalb derer, die dauernd ausgetauscht wird, zu stärken und, ich sag mal, wichtige Entscheidungen, die dann auf dieser Ebene vorbereitet werden, eben dann auch in die höheren Ebenen zu bringen. Und bisher klappt das ganz gut. Daneben gibt es, glaube ich, zwei heilige Gräle in Peru. Das eine ist die OECD-Mitgliedschaft und das andere ist die Unabhängigkeit der Zentralbank. Und ich sag mal, was die Peruaner und Peruanerinnen hoffen lässt, ist eben, dass die wirtschaftliche Stabilität erhalten bleibt, dass es natürlich ein Wirtschaftswachstum gibt, auch wenn der Trickle-Down-Effekt auf die, ich sag mal, ärmeren Teile der Bevölkerung sehr gering ist, wäre eine wirtschaftliche Instabilität für das Land noch fataler und für diese Menschen ganz besonders. Und es gibt ja so einen Spruch hier, also egal, was die Präsidenten tagsüber machen, der Zentralbankpräsident, der bringt es dann nachts wieder in Ordnung.
2: Sagt Richard Heb, Länderdirektor von Helvetas in Peru. Kaum ein Thema hat in der deutschen Regierung für so viel Krach gesorgt. Wochenlang haben Union und SPD vor einem halben Jahr über die Rente gestritten. Das Vertrauen in die Koalition hat großen Schaden genommen. Jetzt aber liegt ein Papier, ein Lösungsvorschlag auf dem Tisch. Er stammt von einer Rentenkommission, bestehend aus Expertinnen und Parlamentariern. Ist dieser Lösungsvorschlag der Befreiungsschlag? Das hat Dominik Rolli Marc Schieritz gefragt. Er ist stellvertretender Leiter des Politikressorts bei der Wochenzeitung Die Zeit.
9: Also so wird es zumindest von den Spitzen der Bundesregierung gesehen. Wir haben den Kanzler Friedrich Merz gestern gehört, der gesagt hat, er will das jetzt sofort und zwar das Gesamtpaket umsetzen. Die Arbeitsministerin von der SPD, Bärbel Baas, hat gesagt, keine Rosinenpickerei, also auch so hernehmen, wie es jetzt ist und umsetzen. Also da ist schon das Gefühl vorhanden, dass man jetzt ein Dokument in den Händen hält, das die Regierung nach vorne bringen könnte und auch die Rente nach vorne bringen könnte. Wenn man jetzt allerdings genauer hinschaut zu anderen politischen Akteuren in die Bundesländer, da ist das Stimmungsbild dann eher gemischt. Gestern kamen zwei oder drei Länderregierungschefs, Manuela Schwesig in Mecklenburg-Vorpommern, Mario Voigt, andere haben sich auch zu Wort gemeldet. Die sagen, ja, Moment, da stehen ja auch Belastungen drin in diesem Papier für bestimmte Gruppen von Rentnern. Und die plädieren dafür, sich das nochmal genau anzuschauen und eher langsam vorzugehen. Also das ist noch nicht so ganz klar, ob das wirklich jetzt so schnell umgesetzt wird, wie das der Kanzler gestern angekündigt hat.
10: Also nicht nur Beifall für diese Reformvorschläge, jetzt liegt aber zumindest mal ein Kompromiss auf dem Tisch. Wie sieht der aus?
9: Ja, in der Tat ist es ein Kompromiss, weil ja beide Parteien mit ihren Vertretern in der Kommission vertreten waren, aber auch mit Experten, die ihnen ideologisch nahestehen, so kann man es vielleicht formulieren. Und der Kompromiss hat also sehr, sehr viele Details, es sind 33 Vorschläge. Wenn man die aber ökonomisch zusammenfassen will, dann sind es eigentlich zwei Elemente. Da ist zum einen eine Verlängerung der Lebensarbeitszeit, also eine Verschiebung des Renteneintrittsalters. Dieses soll jetzt gekoppelt werden an die Lebenserwartung. Also wenn die Leute älter werden, müssen sie länger arbeiten, können später in die Rente gehen im Verhältnis 2:1. Also ein Jahr mehr Lebenserwartung, ein halbes Jahr länger arbeiten. Das ist einer der Vorschläge. Das würde dazu führen, dass man in Deutschland im Moment sind 67 Jahre, dass die graduell eingeführt werden, dass man in den 40er Jahren ungefähr bei 67,5 Jahren wäre. Das ist der eine Vorschlag. Und der zweite wichtige Vorschlag ist die Einführung einer kapitalgedeckten Rente, die es in vielen anderen europäischen Ländern ja gibt, in Schweden, aber auch in der Schweiz. In Deutschland bisher nicht. Das heißt, ein Teil der Beiträge wird angelegt, um dann von den Renditen zu profitieren. Das sind die wesentlichen Punkte, die eben dabei helfen sollen, den starken demografischen Wandel, den es in Deutschland gibt, abzufedern.
10: Und wie zufrieden können damit Union und SPD jeweils sein?
9: Beide Seiten haben Dinge, die ihnen gefallen, nämlich auch drin, dass das Rentenniveau zumindest bis 2031 erstmal noch so gehalten werden soll, wie es jetzt vereinbart war. Das war der SPD wichtig. Es gibt ein bisschen was für Leute mit weniger Geld, sozusagen so Sonderzahlungen, die bekommen. Aber die zwei Punkte, die ich gerade angesprochen habe, das waren eher Kernforderungen der Union. so dass sich zwar beide Seiten gestern zufrieden geäußert haben, aber die Union doch ein Stück zufriedener sein kann, wenn man es vielleicht so formulieren will. Also man hat aus der Union teilweise sehr, sehr fast euphorische Zustimmung zu diesem Bericht gehört. Johannes Winkel, der Vorsitzende der Jungen Union, also der Jugendorganisation der Konservativen, der den Rentenstreit, den Sie in Ihrer Anmoderation genannt hatten, vor einem halben Jahr angeführt hat. Damals ging es darum, Rente verlängern, Rentenstabilisierung verlängern. Da war er sehr, sehr strikt dagegen. Sehr großer Streit hier in Deutschland. Und er sagt jetzt, er sei überrascht, wie weit die Kommission gegangen sei und wie weit die SPD-Vertreter in der Kommission mitzugehen bereit gewesen seien. Also beide zufrieden, aber mehr Zufriedenheit bei der Union. Und die SPD wird sich wahrscheinlich da weiter strecken müssen. Und für die SPD ist es schon schwieriger als für die Union, diesen Bericht umzusetzen.
10: Laut Medienberichten haben ja jetzt beide, also die SPD und die Unionsspitzen, ihre Abgeordneten dazu angehalten, den neuen Vorschlag nicht gleich öffentlich zu zerlegen. Werden die sich daran halten?
9: Ja, also ich glaube, was dieser Appell erreicht, dass man jetzt nicht, wie es damals eben geschehen ist, wieder übereinander herfällt und die Regierung lahmlegt. Aber deswegen, das wird, glaube ich, schon gesitteter vor sich gehen, die Debatte über diesen Bericht. Aber natürlich, die Souveränität über Gesetze zu entscheiden, liegt beim Deutschen Bundestag, nicht bei Experten. Die Abgeordneten werden es sich nicht nehmen lassen, da ihre Punkte zu machen und einzubringen. Das ist ja auch ganz normal. Es wird jetzt vom Verfahren so sein, dass ein Gesetzentwurf erarbeitet wird im Arbeitsministerium von der Arbeitsministerin, von Bärbel Baas, von der SPD. Und über diesen Gesetzentwurf wird man dann diskutieren und dann ist der Zeitplan im Herbst vielleicht zu einer Entscheidung zu kommen. Daran sieht man auch schon, diese Rente wird nicht Teil sein können des großen Reformpakets, das ja in Deutschland schon nächste Woche angekündigt werden soll. Also nächste Woche trifft sich die Koalition, um ein umfassendes Paket mit Steuer- und Arbeitsmarkt und anderen Reformthemen zu verhandeln. Da hatte man ursprünglich gedacht, man könne die Rente da noch mit reinnehmen. Das ist jetzt schon mal vom Tisch. Und das zeigt schon, dass da doch noch einiges umstritten ist und da es einfach noch Diskussionsbedarf gibt.
10: Sie haben gesagt, dass vor allem die SPD so ein bisschen hadern dürfte mit diesem Reformvorschlag. Kann sie es sich denn leisten, die Reform zu blockieren?
9: Nein, das glaube ich nicht. Also wenn diese Reform wirklich komplett blockiert würde, dann wäre die Regierung am Ende. Das würde sie nicht durchhalten. Ich kann mir vorstellen, dass die SPD an der einen oder anderen Stelle noch Milderungspunkte rein verhandeln wird. Vielleicht macht man beim Rentenalter dann doch noch eine Ausnahme für Leute, die schon sehr lange gearbeitet haben, ja, und die früh angefangen haben zu arbeiten, vielleicht mit 67 schon 45 Jahre gearbeitet haben. Diese Dinge, die gibt's bisher, also Frühverrentungsansprüche. Vielleicht wird man da noch ein, zwei Punkte rein verhandeln. Ich glaube, in die Richtung wird's gehen, aber dass das Paket insgesamt gehalten werden wird, das kann ich mir nicht vorstellen.
10: Und gleichzeitig haben Sie gesagt, so in Stein gemeißelt ist ja auch noch nichts. Wie schätzen Sie die Chancen ein, dass die Reform in dieser Form jetzt tatsächlich verabschiedet wird?
9: 1:1 umgesetzt wird sie, glaube ich, nicht, aber das wäre auch verwunderlich. Also natürlich muss man in der Gesetzgebung, wird immer nachjustiert. Die Frage ist ja, ob die großen Kernelemente, also die beiden Kernelemente erhalten werden können, also die längere Lebensarbeitszeit, die aus demografischen Gründen wichtig ist, und die Einführung der Kapitaldeckung, die wirklich in Deutschland ein Systembruch ist, muss man schon so sagen. Darüber wurde seit Jahrzehnten diskutiert. Das wäre ein Novum. Aber auch wenn es darum geht, wird es dazu kommen, dann glaube ich das schon. Also, dass diese beiden Dinge kommen, werden vielleicht abgemildert, aber im Grundsatz doch. Und dann wäre es dann doch schon immer noch, selbst wenn man jetzt ein bisschen was nachjustiert, wäre es immer noch eine sehr, sehr weitreichende Reform.
2: Das Gespräch mit Marc Schieritz, stellvertretender Leiter des Politikressorts bei der Zeit. Sie sind in Not und brauchen Hilfe, kriegen die aber nur gegen Sex. So soll es Frauen in Flüchtlingslagern im Tschad ergangen sein. Mitarbeiter von Ärzte ohne Grenzen sollen sie sexuell missbraucht haben. Das zeigt ein interner Bericht der Hilfsorganisation. Sie hat 59 Fälle von, Zitat, Fehlverhalten entdeckt und 18 Mitarbeiter entlassen. Ist das ein Einzelfall? Oder hat das System? Und wie sind diese Fälle überhaupt ans Licht gekommen? Darüber hat Martina Koch mit der freien Journalistin Birte Menzing gesprochen, die dazu recherchiert hat.
4: Bekannt wurden erste Fälle davon Ende 2024. Als die amerikanische Reporterin Sam Madnick Ende 2024 vor Ort war an der Grenze zwischen Tschad und Sudan und ihr mehrere Frauen berichtet haben, dass sie von Männern in Hilfsorganisationen dazu aufgefordert wurden, sexuelle Dienstleistungen oder Gefälligkeiten zu bieten und im Austausch dafür Hilfe bekommen haben oder Arbeitsangebote oder zum Teil sogar Geld. Dass das jetzt bekannt wurde, war es wiederum Sam Mednick zu verdanken, wie groß das Ausmaß insgesamt war, weil sie einen internen Bericht der Hilfsorganisation Ärzte ohne Grenzen vor wenigen Tagen bekommen und dann veröffentlicht hat.
11: Die Hilfsorganisation Ärzte ohne Grenzen hat nach einer internen Untersuchung ja eben Leute entlassen. Ergreift die Organisation noch weitere Maßnahmen, um zu verhindern, dass das nochmal vorkommt?
4: Ja, also die Organisation selbst sagt, dass es eben extrem schwierig ist, in solchen Krisenkontexten wie in diesem Flüchtlingslager dort an der Grenze zwischen Tschad und Sudan Missbrauch komplett zu verhindern und gestehen auch ein, dass es ihnen eben nicht gelungen ist, in den Strukturen, die sie schon hatten, das rechtzeitig aufzudecken. Und sie sagen jetzt, dass sie unter anderem die Hintergründe der Angestellten genauer überprüfen wollen, bevor sie sie einstellen, dass es mehr Initiativen geben soll zur Sensibilisierung der Gemeinschaft, damit die Menschen, denen in den Projekten geholfen wird, von Anfang an wissen, was sind die Wege, was sind die Meldemechanismen, wenn solche Fälle auftreten. Und dann sollen die vertraulichen Meldekanäle auch ausgebaut werden. Ärzte ohne Grenzen hat das Thema auf jeden Fall schon länger auf dem Schirm. Seit 2018 veröffentlicht die Organisation schon jedes Jahr Zahlen zu den Beschwerden, die eingereicht werden über die Mechanismen, die sie bereits haben. Und 2013 gab es zum Beispiel mehr als 700 gemeldete Fälle in ihren Projekten und 300 davon haben sie dann durch ihre eigenen Untersuchungen bestätigt. Und da wurden dann auch insgesamt in dem Jahr 85 Mitarbeiter entlassen. Das zeigt also schon, dass das insgesamt ein globales Problem ist, was in Hilfsorganisationen immer wieder auftritt.
11: Der Fall, der ist kein Einzelfall. Es gibt immer wieder Berichte über Hilfsorganisationen und Missbräuche durch die Angestellten. Kann man das Ausmaß einschätzen?
4: Das Ausmaß insgesamt ist sehr schwer einzuschätzen. Ich habe mit einer Expertin gesprochen, Asmita Naik heißt sie, die mir gesagt hat, dass das extrem weit verbreitet ist in Hilfsorganisationen, sexueller Missbrauch und Ausbeutung, eben gerade aufgrund von diesen Machtungleichgewichten. Auch die UN-Missionen, die UN-Friedensmissionen veröffentlichen jährlich Berichte mit Zahlen über sexuellen Missbrauch, der innerhalb der Einsätze gemeldet wird. Da war zum Beispiel 2024 von etwas mehr als 100 gemeldeten Fällen die Rede. Insgesamt ist es sehr schwer, das gesamte Ausmaß abzuschätzen, aber es ist auf jeden Fall über die Jahre deutlich geworden, dass immer wieder große Fälle ans Licht kommen, die zeigen, wie verbreitet es auch im Kleinen ist.
11: Was gibt es denn für Ansätze, diesem Problem zu begegnen und die Leute, die Schutz suchen, zu schützen?
4: Insgesamt sagen auch Fachleute, dass es sehr schwierig ist, das komplett zu verhindern. Dass es aber schon helfen kann, wenn es tatsächlich Beschwerdemechanismen gibt, die zugänglich sind, die vertraulich sind und wo es auch Konsequenzen hat, wenn Fälle gemeldet werden. Die Forscherin Gretchen Baldwin vom Stockholmer Friedensforschungsinstitut SIPRI zum Beispiel sagt, dass Beschwerdemechanismen, wo es keine Konsequenzen gibt, eigentlich nutzlos sind und dass das aber leider oft passiert, dass Beschwerden quasi ins Nichts gemeldet werden, dass dann mit denen nichts weiter passiert. Was sie auch sagt, ist, dass es oft Mitwisser gibt in den Organisationen, die aber selbst wiederum um Jobverlust fürchten, wenn sie sich da einmischen würden oder wenn sie den Fall melden würden. Und da fordern Fachleute auf jeden Fall auch eine Veränderung oder einen neuen Ansatz in der Führung in solchen Organisationen, dass da mehr Awareness, mehr Aufmerksamkeit für diese Themen da ist und auch schon in der Ausbildung und in der Weiterbildung mehr darauf geachtet wird, dass es grundsätzlich dafür mehr Aufmerksamkeit gibt.
12: Soweit die freie Journalistin Birte Menzing. Das war der 4x4-Podcast vom Mittwoch, dem 24. Juni, aufgezeichnet am Vormittag. Mein Name, Vera Deragisch.

0: Nachrichten von SRF um 8:30 mit Manuel Risi. In der Schweiz und in weiten Teilen Westeuropas ist es derzeit außergewöhnlich heiß. Mit Blick auf die Hitzewelle warnt nun die Weltgesundheitsorganisation WHO vor den Gefahren von andauernd hohen Temperaturen. Extreme Hitze zähle zu den schwerwiegendsten und am schnellsten wachsenden Gesundheits- und Sicherheitsbedrohungen, die durch den Klimawandel entstünden, sagte WHO-Chef Tedros Ghebreyesus vor den Medien in Genf. Weltweit würden 500.000 Menschen an den Folgen von Hitze sterben, und zwar jährlich, so der WHO-Chef. Doch viele dieser Todesfälle könnten vermieden werden mit Schutzmaßnahmen. Vor allem Risikogruppen sollten dabei geschützt werden. Dazu gehörten nicht nur Alte, Kranke, Schwangere und Kinder, sondern auch Arbeiterinnen und Arbeiter und sozial benachteiligte Menschen. Zu Meldungen im Zusammenhang mit der Hitzewelle in der Übersicht. In der Zürcher Gemeinde Dübendorf können Lehrpersonen ihren Schülerinnen und Schülern hitzefrei geben. Dies morgen und am Freitag, jeweils am Nachmittag. Das sagte die Dübendorfer Bildungsvorsteherin gegenüber SRF. Im Kanton Zürich ist hitzefrei eigentlich seit langem abgeschafft worden. Die Hitze in Frankreich hat Folgen für den Zugverkehr. In der Region Nouvelle-Aquitaine im Westen fahren bis Freitag tagsüber keine Züge mehr, um die Anlagen zu schonen. Auf gewissen Strecken fallen auch Verbindungen aus, auf denen alte Kompositionen mit zu schwachen Klimaanlagen unterwegs sind. Im Westen Frankreichs wurden teils über 44 Grad gemessen. Und in Hamburg wird am Sonntag ein Halbmarathon wegen der Hitze nicht durchgeführt. 24.000 Läuferinnen und Läufer hatten sich für die Veranstaltung angemeldet. Nun wird sie auf einen unbestimmten Tag verschoben. In der norddeutschen Stadt werden am Wochenende bis 37 Grad erwartet. In Deutschland soll die Politik mehr unternehmen, um Frauen vor Gewalt zu schützen. Über 300.000 Menschen haben eine entsprechende Petition unterschrieben. Diese wurde vor dem Bundestag in Berlin an die Fraktionen der Regierungsparteien SPD und Grüne sowie den Linken übergeben. Die Unterzeichnenden fordern eine nationale Strategie gegen männliche und digitale Gewalt. Kernziel sei, dass die Erstellung und Verbreitung von Deepfakes mit sexualisierten Aufnahmen von Frauen unter Strafe gestellt werde. Zudem sollen Plattformen stärker reguliert werden, schreibt die Organisation HateAid, die sich gegen digitale Gewalt einsetzt. Hintergrund sind die Vorfälle rund um die Moderatorin Colleen Fernandes. Sie wirft ihrem Ex-Mann digitale sexualisierte Gewalt vor. Die Wetteraussichten, es ist meist sonnig bei 32 bis 37 Grad. In den Alpen und im Süden sind am Nachmittag und abends lokale Schauer möglich. Das waren Nachrichten von Radio SRF, verantwortlich Manuela Burgermeister.
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2: Wie soll das gehen? Wie soll man bei dieser Hitze noch Sport treiben? Und wenn das immer so weitergeht mit dem Klimawandel, wie soll das ganz grundsätzlich möglich sein, sicher und gesund Sport zu treiben, auch in der Zukunft? Das ist Thema jetzt im Tagesgespräch vom Mittwoch, dem 24. Juni.
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4: Das Tagesgespräch kommt heute aus dem Bundesamt für Sport in Macklingen. Mein Gast ist Direktorin vom Bundesamt für Sport, Sandra Felix. Herzlich willkommen im Tagesgespräch.
5: Danke vielmals für die Einladung, Frau Holliger.
4: Seit rund anderthalb Jahren seid ihr in diesem Amt. Wir wollen mit euch über Olympische Spiele in der Schweiz reden, über Frauen im Vorstand von Sportverbänden oder über die Wirkung von Sport auf uns alle, auf unsere Gesellschaft. Aber zuerst reden wir über das, was uns alle im Moment auch am meisten bewegt, über die Hitze. Gerade auch die Sport machen, leiden fest unter der Hitze, dir auch.
5: Ja, natürlich, wie alle anderen sind wir auch betroffen als Mitarbeitende hier beim Bundesamt und dann natürlich beim Sporttreiben. Da gibt es aber viele gute Empfehlungen, die man berücksichtigen kann, sodass auch nicht top trainierte Leute gleich noch gesund sich bewegen können und Sport treiben können.
4: Zum Beispiel?
5: Ja, natürlich, Sport und Bewegung an frühen Tageszeiten zu verlegen, viel zu trinken, die Aktivität auch anzupassen, der Hitze auf den eigenen Körper zu hören, der sendet schon Signal, wenn es ihm nicht mehr so gut geht. Einfach die Grundregeln beachten.
4: Wenn man jetzt aber schaut, Frau Felix, Fußballplätze meistens an der prallen Sonne, Tartanbahnen an prallen Sonne, Tennisplätze an der prallen Sonne, braucht es da ein Umdenken in unserem Land? Müssen wir die Sportstätte anpassen?
5: Natürlich muss man die Aspekte vom Klimawandel berücksichtigen, auch in der Planung, im Bau von Sportinfrastrukturen. Da sind vor allem auch Gemeinden natürlich gefordert, wo meistens die Anlagen erstellen und betreiben. Für uns ist das auch ein Thema beim Bundesamt für Sport. Raum und Umwelt sind wichtige Themen. Es gibt Veränderungen im Klima eben auch. Und uns stellt sich auch die Frage, wie treibt man den Sport in Zukunft, ist es auch möglich, sicher Sport zu treiben bei hohen Temperaturen? Ist die Sicherheit gewährleistet, wenn man beispielsweise outdoor unterwegs ist, Steinschläge im Gebirge etc.? Das sind Fragen, die uns beschäftigen. Wir arbeiten mit Klimakammern. Das ist, man kann sich das als Raum vorstellen, wo man so klimatische Bedingungen kann simulieren. Das ist vor allem spannend natürlich für Athletinnen und Athleten im Leistungs- und im Spitzensport. Und dort gewinnen wir aber auch Erkenntnisse, wo wir, weil wir das begleiten, durch sportwissenschaftliche Untersuchungen und Forschung, können das einfliessen lassen, auch in die Lehre von der Hochschule, aber auch in die Ausbildung, wo wir im Bereich Jugend und Sport beispielsweise stark sind.
4: Das wäre dann jetzt Individuum, das sich quasi muss anpassen muss, der neue Bedingungen. Aber wie ist es eben jetzt baulich? Ihr habt gesagt, aber die Sportstätten sind ja meistens in den Händen der Gemeinde. Ihr macht aber auch Beratungen, wenn es darum geht, so Anlagen zu bauen. Also schaut man da jetzt auf das? Also überlegt man sich, dass man, wieso nicht, irgendwelche Sonnensäcke über Fußballplätze spannt?
5: Ja, natürlich, da gibt's schon Überlegungen, aber es geht eigentlich für uns darüber aus. Für uns ist auch Gestaltung vom Umfeld, also Begrünungen sind beispielsweise ein Thema im städtischen Raum vor allem, wo die Hitze noch mehr zum Thema wird. Und da wird nicht nur das Bundesamt für Sport, sondern viele Partner werden ihre Erkenntnisse zusammenbringen. Das sehen wir auch als wichtige Aufgabe von uns als Bundesamt, eben das Wissen zu sammeln und wieder weiterzutragen, so dass viele davon profitieren können, wo als einzelne Gemeinde oder Organisation vielleicht in einem gewissen Mass überfordert sind, diese Themen alle so aufzuarbeiten.
4: Aber so ganz konkret, ein Projekt gibt es jetzt noch nicht, wo man so etwas mal ausprobiert?
5: Nein, auf jeden Fall nicht bei unseren Infrastrukturen, ja, das ist so.
4: Wechseln wir vom Sommer in den Winter. Da hat es ja für euch gute Nachrichten gegeben. Der Bundesrat hat sich entschieden, dass er die Olympischen Winterspiele, die Kandidatur von der Schweiz für Olympische Winterspiele 2038 unterstützen will, mit 200 Millionen Franken. Ihr freut euch über diesen Entscheid. Wieso, Frau Felix, braucht die Schweiz Olympische Winterspiele?
5: Es ist ein Projekt, das zur Schweiz passt, so wie es jetzt ausgestaltet ist. Es ist dezentral, es ist zu einem hohen Grad auch privat finanziert. Und das ist mal eine wichtige Ausgangslage für die Schweiz. Es bietet enorm viele Chancen. Wir stehen ja heute 12 Jahre vor dem Event, wenn er dann in der Schweiz stattfindet. Und es bietet viele Chancen, gerade jetzt auch für den Bund, Strategien zu verfolgen. Beispielsweise Tourismusentwicklung, aber auch Strategien, Energie, Mobilität, Inklusion. Da gibt's viele Themen, wo man im Zug von so einem grossen Projekt vorantreiben kann. Das hat der Bundesrat auch zu seinem Ja bewogen, weil er einfach die grossen Chancen erkennt. Es ist auch etwas Einzigartiges, würde ich sagen, so ein Projekt in der Schweiz können durchzuführen, als Gesellschaft miteinander etwas Grosses zu machen. Das hat man so schon lange nicht mehr gemacht. Ich mag mich erinnern, meine Grosseltern haben immer von der Landi erzählt, auch so ein Schweizer Projekt, wo, glaube ich, die ganze Bevölkerung involviert war, egal, ob sie etwas konkret organisiert hat oder nicht. Aber es ist das gemeinschaftliche Erlebnis, wo für eine Gesellschaft fantastisch ist.
4: Jetzt weiss man aber, dass die Gesellschaft in letzter, wenn es darum gegangen ist, abzustimmen, eigentlich immer Nein gesagt. Im Kanton Graubünden seid ihr ja auch beteiligt denn bei diesem Projekt oder auch im Kanton Wallis. Ist das für euch denn in Graubünden schmerzhaft gewesen oder hat gemerkt, die Begeisterung wird gar nicht so geteilt?
5: Also sie ist natürlich in Graubünden von einem grossen Teil der Bevölkerung auch geteilt worden. Das war eine sehr knappe Entscheidung in Graubünden. Aber ich glaube, es ist ja auch richtig, dass man so ein grosses Projekt auch mit einem gewissen Respekt oder auch mit einer gewissen Skepsis daher geht, weil es muss ein Projekt oder ein Konzept sein, das zur Schweiz passt. Es ist nicht einfach per se super, sondern es muss passen. Und ich glaube, da ist man jetzt mit dem Projekt sehr nah an dem, was für die Schweiz auch möglich ist und wo auch ein Mehrwert schaffen wird am Schluss. Und ich glaube, das ist das, was jetzt zählt. Aktuell geht es ja noch nicht so darum, zum riesigen Begeisterungsstürm auszulösen in der Bevölkerung. Das wird meines Erachtens entstehen im Zug vom Projekt. Jetzt geht es viel mehr darum, um die Grundlagen zu schaffen. Wie kann das eben in der Schweiz stattfinden?
1: Soll das Schweizer Volk, also soll es eine nationale Abstimmung geben, sollen die können mitreden, eurer Meinung nach?
5: Der Bundesrat hat seine Meinung ja schon geäussert.
1: Er findet nicht.
5: Es besteht die Möglichkeit von einem fakultativen Referendum. Und der Bundesrat hat gefunden, aus bestimmten Überlegungen, nein, das braucht
1: was findet ihr?
5: Das ist eine politische Entscheidung, wirklich. Jetzt ist es ja Sache vom Parlament, um darüber zu debattieren und dann zu entscheiden, ob man die Haltung vom Bundesrat stützt und mitträgt oder ob das Parlament anderer Meinung ist und eine Abstimmung möchte.
1: Es könnte auch noch regional, also in den Kantonen, die Abstimmungen geben. Das wäre ja auch noch möglich. Der hat gesagt, es soll privat finanziert werden. Das wäre wirklich etwas Neues. Also, dass eben auch die Defizitgarantie nicht beim Staat ist. Seid ihr denn sicher, dass das akzeptiert wird vom Internationalen Olympischen Komitee?
5: Da ist jetzt der Verein, Olympische und Paralympische Winterspiele 2038, daran, diese Verhandlungen zu führen. Einerseits eben mit den privaten Unternehmen und Personen und andererseits auch mit dem IOC. Das ist auch für das IOC natürlich eine neue Situation. Und jetzt ist die Herausforderung aktuell die, dass man die vertraglichen Konstrukte kann ausschaffen, wo eben genau die Verantwortlichkeiten und Zuständigkeiten würde regeln.
1: Und eben, es geht ja eigentlich, du hast schon gesagt, es ist ja ein langer Horizont bis 2038, aber bis 2027 wird ja das IOC wissen, ob wir da jetzt dabei sind. Also so lang ist der Zeitrahmen nicht mehr. Es muss jetzt doch relativ schnell vorwärts gehen. Und wenn die Schweiz sagt ja und das IOC zufrieden ist, quasi, dann kommen wir ins Spiel über, wo es eben keine andere Kandidatur gibt. Ich habe gesagt, im Rahmen vom Projekt Olympische Spiele in Graubünden seid ihr auch schon eben engagiert gewesen. Und dann habt ihr ja auch den Matthias Remond lernen können. Das ist euer Vorgänger hier. Er ist fast 20 Jahre lang, ist er direkt im Bundesamt für Sport. Jetzt seid ihr es. 3 Jahre seid ihr seine Vizedirektorin gewesen. Und ist noch lustig, ich habe mit ihm auch ein Interview gemacht im Tagesgespräch. Da sind wir in seinem Büro gewesen. Das ist an einem anderen Ort gewesen. Das ist an einem sehr schönen Ort gewesen. Ein grosses Büro mit einem Balkon direkt mit Seeblick. Euer Büro ist viel unspektakulärer und ich habe gehört, dass das so alle dürfen brauchen, der mobile Arbeitsplätze. Ihm hat man ja manchmal gesagt, er sei ein Sonnenkönig. Ihr seid in dem Fall keine Sonnenkönigin, ihr handelt aber anders als er.
5: Also, ich bin eine andere Persönlichkeit und von dem her ist ja schon klar, dass es Veränderungen gibt. Das ist nicht positiv oder negativ, es ist einfach anders. Und das prägt sicher auch meinen Alltag. Ich bin pragmatische Person, Teamplayerin und das zeigt sich sicher vielleicht in den Beispielen, die Sie jetzt erwähnt haben. Mir ist wichtig, dass wir Sport und Bewegung fördern können in der Schweiz. Das ist unser Thema da. Für das setzen wir uns ein, alle zusammen. Mir ist auch wichtig, zum sichtbar machen, was Sport und Bewegung für einen Wert für die Gesellschaft haben. Also über das raus, was eigentlich die physische Aktivität ist. Es trägt eben dazu bei, dass Kinder und Jugendliche in ihrer Persönlichkeit sich entwickeln können, dass der Zusammenhalt in der Gesellschaft gestärkt wird, dass die Gesellschaft auch leistungsfähig bleibt und gesund kann bleiben durch Sport und Bewegung. Also die Vielfalt, die fasziniert mich und das steht für mich im Zentrum.
1: Ihr habt ja vorher zum Beispiel bei der Verwaltung vom Kanton Graubünden gearbeitet, habt auch mal im Qualitätsmanagement von einem Maschinenbaukonzern tätig gewesen, habt aber nicht Erfahrung jetzt im Spitzensport, habt auch nicht in einem grossen Sportverband Karriere gemacht. Ist das manchmal auch noch schwierig, dass man in diesen Sportkreisen ernst genommen wird?
5: Also ich glaube, es wird auch geschätzt, wenn man die Aussicht einbringen kann. Und ich würde sagen, ich habe nie den Eindruck hatte, dass die Akzeptanz nicht gegeben wäre oder man da dem kritisch gegenübersteht. Ich glaube, wichtig ist, dass man zulässt, den Austausch pflegt und gegenseitig Lösungen sucht. Und dann ist das nicht einmal das Problem, dass man jetzt keine Spitzensportkarriere hinter sich hat.
4: Was dir ja anders machen als ein Besitz, ist die Förderung vom Sport. Und du hast ja gesagt, die Förderung ist ja eine zentrale Aufgabe vom Bundesamt für Sportarbeit mit dem Projekt Sport und Bewegungsförderung 2040 zusammen mit Swiss Olympic die Wirkung vom Sport ins Zentrum rücken. Also welche Wirkung hat der Sport auf einzelnen Menschen, aber auch auf Gesellschaft und Wirtschaft? Heisst das in Zukunft, je mehr Wirkung Sportart hat, desto mehr wird sie gefördert?
5: Das würde ich so nicht sagen. Es geht nicht unbedingt jetzt um monetäre Steuerung von Finanzflüssen oder so, sondern es geht wirklich darum, den Wert aufzuzeigen. Wenn man zum Beispiel I&S nimmt, dort ist die Subventionierung von Bundesseite aktivitätsbasiert. Also es ist egal, wer macht was. Es geht nur darum, dass Kinder und Jugendliche sich möglichst viel bewegen und das wird honoriert. Und in dem Sinn ist nicht gesagt, jetzt will man mehr auf die Wirkung fokussieren, dass man dann andere Subventionsmechanismen würde einführen. Das ist auch nicht ausgeschlossen. Aber im Moment stehen wir noch nicht an dem Punkt, dass man das könnte entscheiden. Im Moment geht es viel mehr darum, sich strategischer auszurichten. Das hat unter anderem, aber nicht nur, auch mit den knapperen finanziellen Mitteln zu tun. Also sich strategisch auszurichten, auch die Kräfte zu bündeln im Sport. Es gibt sehr viele Organisationen, die sich für Sport in Bewegung einsetzen. Und mit dem Sport- und Bewegungsförderung 2040 haben wir es geschafft, einen Rahmen zu setzen und auch Orientierung zu geben, auch für so Organisationen, die sich jetzt auch an den Wirkungsbereich, den man identifiziert hat, orientieren. Und ich glaube, das ist die Kraft jetzt von dem Ansatz, den wir gewählt haben.
4: Aber wie definiert man die Wirkung? Also machen wir vielleicht mal ein Beispiel, Badminton, Federball. Was erzielt jetzt der Sport für eine Wirkung?
5: Natürlich die physische Aktivität, die die Personen ausüben. Sie werden durch das fitter oder bleiben fit. Aber es geht auch darum, man spielt zum Teil mit Partnern zusammen, also sich auf andere Personen einlassen, mit denen gemeinsam etwas zu realisieren, Sieg, Niederlagen zu bewältigen. Also es hat viel auch mit der Entwicklung als Person zu tun. Die Leute stehen ja nicht nur auf dem Platz, sondern sind auch in der Wirtschaft tätig. Wenn die leistungsfähig sind und gesund, können sie auch dort bessere Leistungen bringen. Es ist eben der Zusammenhalt auch. Vielfach sitzt man nach dem Sport noch zusammen, diskutiert etwas. Also es werden auch andere Themen adressiert im Sport. Also es hat sehr viel Aspekte, die gar nicht einmal jetzt mit der Aktivität selber im Zusammenhang sind. Und das sichtbar zu können machen, ist wichtig für uns, weil es fördert auch die Akzeptanz vom Sport. Und der Sport wird auch immer wieder mit gesellschaftsrelevanten Aufgaben betraut, wo man sagt, ja, der Sport ist ein gutes Mittel, beispielsweise die Inklusion voranzutreiben oder auch Integration voranzutreiben. Und ich glaube, darum ist es auch wichtig, dass man das kann sichtbar machen, weil das ist auch ein Aufwand, wo betrieben wird und der soll auch honoriert werden.
4: Bis jetzt war die Sportförderung sehr dezentral. Das ist historisch gewachsen. Da sind Gemeinden involviert, Kantone involviert, Freiwillige involviert, natürlich auch der Bund involviert. Würdet ihr sagen, jetzt so zusammenfassend mit einer neuen Sportförderung wird das Ganze zentralisierter?
5: Nein, das würde ich nicht sagen. Vor allem muss man wissen, der Sport ist in der Schweiz primär privatrechtlich organisiert. Also das heisst, Verbände und Vereine sind zuständig für den Sport und auch die Sportentwicklung. Gemeinden, haben wir schon erwähnt, sind wichtig im Zusammenhang mit der Bereitstellung von Infrastrukturen. Kantone sind für uns wichtige Partner, beispielsweise bei Jugend und Sport. Also das föderale und subsidiäre System in der Schweiz zeigt sich auch im Sport. Es funktioniert gut. Ich glaube nicht, dass es dort jetzt unmittelbar Handlungsbedarf gibt, etwas zu ändern, sondern mehr noch die die Zusammenarbeit stärken, eben vielleicht gemeinsam noch auf die Wirkung auszurichten, das kann der Sport und Bewegung noch zusätzlich stärken.
4: Das ist das Gespräch mit der Direktorin vom Bundesamt für Sport, der Sandra Felix. Und schon jetzt sind ja Fördergelder auch an Bedingungen geknüpft. Die Vereine müssen zum Beispiel ausweisen oder die Verbände, dass sie gut geführt und verwaltet sind. Das auch als Reaktion auf die Macklinger Protokoll, die dann gezeigt haben, dass Turner

0: Erfolg in dieser kurzen Zeit, die man da erreicht hat. Ich finde es sehr positiv, dass man die Entwicklungen sieht.
1: Und aber in den Statuten heisst es ja noch nicht, dass 40% Frauen auch in den Vorständen sitzen. Es ist fang in den Statuten.
0: Das ist richtig so. Das ist Voraussetzung, dass man Subventionen kriegt. Und jetzt natürlich braucht das auch Zeit. Man kann ja nicht einfach den Schalter drehen von einem Tag auf den anderen, hat man die Frauen in diesen Gremien. Das ist ein Weg, wo man eingeschlagen hat, wo man auch schon Resultate sieht. Es gibt schon diverse Verbände, wo das Ziel erreicht haben und eigentlich auch sagen, es gibt eine qualitative Verbesserung, weil gemischte Teams anders und besser können funktionieren. Und wir werden sicher dranbleiben, aber man hat auch ganz am Anfang schon gesagt, es gilt der Grundsatz comply or explain. Das heisst, entweder erfülle ich die Vorgabe oder ich kann eine plausible Begründung liefern, wieso dass ich es noch nicht erreichen kann. Und wenn man die heterogene Landschaft anschaut von den nationalen Sportverbänden, dann stehen die an einem ganz anderen Ort. Und ich finde es wichtig, dass wir das können aufnehmen, auch in der Umsetzung von diesen Vorgaben können schauen, gibt es einen plausiblen Grund oder gibt es plausible Gründe, wieso dass sie noch nicht dort stehen, können sie uns aufzeigen, dass sie Schritte unternehmen in diese Richtung und das findet statt.
1: Hat man vielleicht auch ein bisschen zu viel wollen. Das ist ja noch von der Bundesrätin Viola Ammert dann gekommen. Es gibt ja Verbände, die auch bei den Mitgliedern eigentlich fast keine Frauen haben. Und es ist ja eh auch schon schwierig, Freiwillige zu finden, die so Arbeit übernehmen in Vorständen. Also muss man heute vielleicht sagen, das hat man ein bisschen zu viel wollen.
0: Ich glaube, es ist ein wichtiges und ein gutes Signal gewesen dann, oder? Um die Entwicklungen, anstoßen. Und wenn man es jetzt kann mit Augenmass umsetzen, dann finde ich, ist das so vertretbar, es stoßt, etwas an und das ist wichtig. Ob wir jetzt das erreichen und in welchem Zeithorizont, das ist für mich nicht einmal so zentral, sondern einfach, dass man eben wirklich die Entwicklungen sieht.
1: Einfach ein bisschen erklären, warum man es nicht schafft und gelangt so.
0: Nein, ich habe gesagt, es braucht eine plausible Erklärung. Also man kann nicht einfach sagen, ja, wir haben jetzt gerade niemand gefunden. Das langt uns nicht. Aber wenn man die Beispiele nimmt, wo das jetzt noch nicht erreichen, dann sind es zum Teil auch Strukturen innerhalb vom Verband, wo das wie verunmöglichen, wo es auch zuerst vielleicht grundlegendere Revisionen von der Statuten oder so braucht, dass überhaupt so Sachen können stattfinden. Und da sieht man auch, dass die Diskussionen anfangen. Und das erwarten wir schon. Also man kann nicht einfach uns schreiben, leider nicht erfüllt, wir versuchen es weiter.
1: Sandra Felix, Direktorin vom Bundesamt für Sport. Ich würde gerne, dass ihr noch ein paar Sätze fertig macht. Wenn ich ein Sportstar könnte sein, in welcher Sportart wäre ich am liebsten ein richtiger Star?
0: Fechten.
1: Warum fechten?
0: Ich finde es faszinierende Sportart. Einfach so die Eleganz, die Dynamik und auch die Taktik. Aber es gibt noch viele andere Sportarten, die ich auch gerne wäre.
1: Im Schulsport habe ich gehasst.
0: Kletterstangen.
1: Seid ihr nicht aufgekommen?
0: Doch, aber langsam.
1: Es ist eine Diskussion im Laufen, ob das Obligatorium für 3 Turnstunden pro Woche, ob das so okay ist. Im Moment ist das ja noch ein Obligatorium, das im Bundesgesetz verankert ist. Ob schon sonst eigentlich die Kompetenzen, was die Bildung anbelangt, bei den Kantonen sind. Man überlegt, ob man das streichen will. Wie wichtig ist euch das Obligatorium auf Bundesebene für die Turnstunden?
0: Ich finde es sehr wichtig. Settingsschule ist eigentlich der einzige Ort, wo wir Kinder und Jugendliche erreichen können, und zwar alle, auch die nicht so sportaffin sind. Und das ist wichtig. Unsere Umfrage oder unsere Studie, die wir machen, Studie Sport Schweiz mit dem Kinder- und Jugendbericht, die zeigen, dass die Zielgruppe selber eigentlich den Schulsport als attraktiv bezeichnet, und sie sagen selber, sie würden noch mehr Angebote vom freiwilligen Schulsport nutzen, wenn es die gäbe. Also das spricht dafür, dass eigentlich das Angebot wirklich wichtig ist, auch aus Optik, nicht nur vom Bundesamt für Sport, sondern von der Zielgruppe. Und darum würde ich es sehr bedauern, wenn man das würde aufheben.
1: Also kämpft ihr dafür, dass das nicht passiert?
0: Wir haben uns einbringen in diesen Diskussionen im Zusammenhang mit der Aufgabenentflechtung zwischen Bund und Kanton. Und das ist jetzt in der Konsultation. Und dann wird man sehen, dass in den weiteren Schritten werden wir uns wieder einbringen können. Im Moment ist das nicht das Thema, das gerade auf oberster, also Priorität ist, ja.
1: Aber es geht ja, ist ja noch ein längerer zeitlicher Horizont. Ein weiterer Satz. Frau Felix, wenn ich im Sport oder im

0: Viele verlieren, dann?
1: Ja, dann trifft mich das. Aber die Welt geht nicht unter. Man steht wieder auf, kämpft weiter. Es gibt eine nächste Chance und dann versuche ich es besser zu machen.
0: Wenn ich beim Programm Jugend und Sport aus all diesen rund 90 Sportarten, die angeboten werden, eine könnte auslesen, welche wäre das?
1: Ist okay.
0: Da kommt Bündner dafür.
1: Ja, das vielleicht, aber auch die Faszination an dem schnellen Spiel, eben auch der Mannschaftssport wieder. Man muss zusammen etwas kreieren auf dem Eis. Ja, die Schnelligkeit, also das sind so Gründe für das Eishockey-Herz.
0: Auch ins Bundesamt hätte ich sparen bei Jugend und Sport, weil jetzt Geld nicht mehr gelenkt hat, für all die Vereine und Organisationen zu unterstützen, die mitmachen. Es hat einen grossen Aufschrei gegeben mit der Folge, dass ihr jetzt sogar noch mehr Geld habt für Jugend und Sport. Ist das einfach ein cleverer Schachzug gewesen, von euch mal so ein bisschen zu drohen, wir sparen den?
1: Das entspricht nicht meiner Art, so vorzugehen. Nein, wir haben schon, also im 24 hat der Bundesrat schon eine Anfrage beantwortet im Parlament und dort schon gesagt, dass der Kredit nicht länger wird, wenn das Wachstum von der Aktivitäten wie prognostiziert eintreten. Das ist dann der Fall gewesen. Und wir haben noch den Abschluss von der Vernehmlassung vom Entlastungspaket abgewartet und dann im Juni kommuniziert, damit die Vereine auch genügend Vorlaufzeit hätten, um sich eben auf ein Budget einzustellen, wo der Bundesbeitrag nicht mehr so hoch ist. Und nachher hat das die Reaktionen ausgelöst.
0: Seit einer Stunde gewesen?
1: Dass es Reaktionen gibt, hat mich nicht überrascht, weil das Programm ist derart stark verankert in der ganzen Schweiz, dass damit zu rechnen war, dass es Reaktionen gibt. Vielleicht die Vehemenz und das Ausmaß, das es angenommen hat, ja.
0: Heute Abend spielt die Schweizer Fußball-Nazi an der Weltmeisterschaft ihr drittes Gruppenspiel gegen Kanada. Ihr schaut das Spiel, hätten wir gesehen vor der Aufnahme. Wer gewinnt?
1: Die Schweiz.
0: Und wie viel?
1: 3-1.
0: Und wenn ihr, wenn ihr so die WM schaut, wie das läuft, und wenn ihr den Gianni Infantino, der FIFA-Chef, beobachtet und so ein bisschen an Olympische Winterspiele 2038 denkt, die vielleicht in der Schweiz werden stattfinden, was würdet ihr anders machen als der Herr Infantino?
1: Ich glaube, es müsste zugänglich sein für die Bevölkerung in der Schweiz, aber auch Gäste aus dem Ausland. Also das heisst, das Ticketing ist sicher ein Thema. Es soll ja nicht ein Anlass sein für eine Elite, sondern es soll ein Anlass sein für die Bevölkerung und für die, die Freude haben, aktiv und passiv Sport machen. Ich glaube, das müssen wir sich sicher gut überlegen. Es ist extrem dezentral. Wir wollen ja auch einen dezentralen Ansatz in der Schweiz, aber die verschiedenen Austragungsorte sollen mit ÖV erreichbar sein. Das ist ja auch ein Teil, wo der Bund würde mit unterstützen. Also das ist sicher ein Aspekt. Und dann stellen sich die ganzen Nachhaltigkeitsfragen eben jetzt da mit diesen vielen Reisen, diesen weiten Distanzen natürlich auch aus ökologischer Sicht. Und das finde ich, das müssten wir besser machen.
2: Das war eine Wiederholung des Tagesgesprächs vom Mittwoch mit Sandra Felix, Direktorin beim Bundesamt für Sport.

0: Die Nachrichten von SRF um 9 mit Manuel Rissi. In der Schweiz und in weiten Teilen Westeuropas ist es derzeit außergewöhnlich heiß. Mit Blick auf die Hitzewelle warnt nun die Weltgesundheitsorganisation WHO vor den Gefahren von andauernd hohen Temperaturen. Extreme Hitze zähle zu den schwerwiegendsten und am schnellsten wachsenden Gesundheits- und Sicherheitsbedrohungen, die durch den Klimawandel entstünden, sagte WHO-Chef Tedros Ghebreyesus vor den Medien in Genf.
1: Extreme heat is one of the most serious and rapidly growing threats to health and safety posed by climate change. It claims around 500,000 lives globally each year.
0: Weltweit würden 500,000 Menschen an den Folgen von Hitze sterben, und zwar jährlich, so der WHO-Chef. Doch viele dieser Todesfälle könnten vermieden werden mit Schutzmaßnahmen. Vor allem Risikogruppen sollten dabei geschützt werden. Dazu gehörten nicht nur Alte, Kranke, Schwangere und Kinder, sondern auch Arbeiterinnen und Arbeiter und sozial benachteiligte Menschen. Zu Meldungen im Zusammenhang mit der Hitzewelle in der Übersicht. In der Zürcher Gemeinde Dübendorf können Lehrpersonen ihren Schülerinnen und Schülern Hitze freigeben. Dies morgen und am Freitag jeweils am Nachmittag. Das sagte die Dübendorfer Bildungsvorsteherin gegenüber SRF. Im Kanton Zürich ist hitzefrei eigentlich seit langem abgeschafft worden. Die Hitze in Frankreich hat Folgen für den Zugverkehr. In der Region Nouvelle-Aquitaine im Westen fahren bis Freitag tagsüber keine Züge mehr, um die Anlagen zu schonen. Auf gewissen Strecken fallen auch Verbindungen aus, auf denen alte Kompositionen mit zu schwachen Klimaanlagen unterwegs sind. Im Westen Frankreichs wurden teils über 44 Grad gemessen. Und in Hamburg wird am Sonntag ein Halbmarathon wegen der Hitze nicht durchgeführt. 24.000 Läuferinnen und Läufer hatten sich für die Veranstaltung angemeldet. Nun wird sie auf einen unbestimmten Tag verschoben. In der norddeutschen Stadt werden am Wochenende bis 37 Grad erwartet. Europa sichert der Ukraine weiterhin Unterstützung zu. Das haben Deutschland, Frankreich, Großbritannien, Italien und Polen, die sogenannten E5, bei einem Treffen in Berlin bekräftigt. Der deutsche Bundeskanzler Friedrich Merz sagte, die Botschaft an Russland laute, dass die Ukraine stark bleibe. Bei den Gesprächen ging es neben der Ukraine auch um die Rolle Europas im Iran-Konflikt und um die Zukunft der NATO. Das Treffen ist auch eine Vorbereitung der Europäer auf einen NATO-Gipfel in 2 Wochen in der Türkei. Dazu wurde auch NATO-Generalsekretär Mark Rutte zugeschaltet. Und damit zu den Wetteraussichten. Es ist morgen meist sonnig bei 32 bis 37 Grad. In den Alpen und im Süden sind am Nachmittag und abends lokale Schauer möglich. Das waren Nachrichten von Radio SRF. Verantwortlich Manuela Burgermeister.
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3: Was macht Volksmusik in der heutigen Zeit aus? Soll sie genauso bleiben, wie sie immer war? Soll sie sich weiterentwickeln? Soll sie modern werden? Um diese Fragen geht's jetzt im Kulturplatztag vom Mittwoch.
4: Wie hätten Sie es denn gerne? Modern?

0: oder doch lieber traditionell? Lea, wie hättest du es denn gerne?
1: Also mir gefällt eigentlich beides. Es sind einfach ganz unterschiedliche Interpretationen. Ich würde sagen, wenn ich jetzt auswählen müsste, würde mir das Modernere wahrscheinlich besser gefallen. Aber vielleicht hat das auch damit zu tun, dass ich gar nicht mit der Volksmusik ursprünglich aufgewachsen bin. Ich komme aus der Stadt und habe über Umwegen erst in die Schweizer Volksmusik gefunden.
0: Und beim zweiten hören wir die Skihütte und den Käse.
1: Genau.
0: Ab heute wird getanzt, musiziert und gefeiert. Das Volkskulturfest Obwald feiert 20 Jahre und im August findet die Stubbete am See zum 10. Mal statt. Beide Festivals stehen für eine Volksmusikszene, die heute anders klingt als noch vor wenigen Jahrzehnten. Die Jubiläen, die nehmen wir zum Anlass, auf die Entwicklung der Schweizer Volksmusik zu blicken. Was ist in diesen 20 Jahren passiert? Wie hat sich die Szene verändert? Und hören wir heute eigentlich noch dieselbe Volksmusik wie damals? Darüber sprechen wir mit Lea Hagmann. Sie ist Musikethnologin an der Universität Bern und SRF-Musikredaktorin und hat einen bunten Korb voller Geschichten und natürlich auch spannende Musikbeispiele mitgebracht. Noch einmal herzlich willkommen, Lea.
1: Hallo, Rahel Giger.
0: Das Schweizer Örgeli, es mag Heimatgefühle auslösen, bei anderen vielleicht eher Fluchtreflex. Lea, du kannst beides nachvollziehen. Oder was passiert bei dir alles?
1: Also wenn ich das Schweizer Örgeli höre, kommt es natürlich darauf an, in welchem Kontext. Aber wenn es so klingt wie bei der Raclette-Hütte eben, stelle ich mir einen gemütlichen Abend vor, Leute, die zusammensitzen und miteinander musizieren. Eine sehr gemütliche Stimmung.
0: Und bevor wir gemeinsam anschauen, was sich denn da alles verändert hat, hilf uns. Was ist das eigentlich überhaupt, diese neue Schweizer Volksmusik?
1: Ja, die neue Schweizer Volksmusik, das ist ein Begriff, der von Musikethnologen kreiert wurde, die Volksmusiker selber sind manchmal gar nicht so happy mit diesem Begriff. Aber was er bezeichnet, ist eine Weiterentwicklung der Schweizer Volksmusik so ab den 1990er Jahren. Und das ist eine Musikart, die eben viele verschiedene Einflüsse aufnimmt. Das sind einerseits andere Volksmusiken, zum Beispiel aus Skandinavien, aus dem keltischen Raum oder auch aus dem Balkan oder Jazz-Einflüsse. Und zum anderen sind es zum Teil alte Quellen, die man wiederentdeckt und neu interpretiert hat.
0: Eine etwas neugierige, offene Haltung vielleicht, wenn man werten darf an dieser Stelle. Du hast gesagt, Musiker sind nicht so happy mit diesem Begriff. Weshalb?
1: Es gibt viele Volksmusikerinnen und Volksmusiker, die sagen, wir machen einfach Volksmusik. Und Volksmusik hat sich immer verändert und geht immer andere Wege. Das kann ich durchaus nachvollziehen. Das ist geschichtlich auch so. Die Volksmusik vor 100 Jahren hat anders geklungen, als sie heute klingt.
0: Mhm. Und wenn wir jetzt nun anhand dieser beiden Festivals anschauen, was hat sich seit 20 Jahren jetzt, seit der ersten Ausgabe Obwald zum Beispiel oder der Stubbete am See am stärksten verändert?
1: Ja, die beiden Festivals haben unterschiedliche Schwerpunkte. Die Stubbete am See, die vergibt jedes Mal eine Auftragskomposition eines Ländlerorchesters. Und wenn man dieses jetzt über die vergangenen 10 Austragungen anschaut, hat sich da einiges verändert. Zu Beginn war es eher so ein bisschen ein sinfonischer Klang, gemischt mit Volksmusikelementen oder auch Instrumenten. Und später sind dann aber auch zum Beispiel elektronische Instrumente dazugekommen, wie Schlagzeug oder E-Gitarre. Also da gibt es einen breiten Spielraum, eine Entwicklung. Beim Volksmusikfest Obwald ist es eher so, dass das Konzept ist, dass traditionelle Schweizer Volksmusik auf modernere Schweizer Volksmusik trifft. Und ganz wichtig, dass da auch immer ein Gastland mit dabei ist. Dieses Jahr ist es Armenien.
0: Damit wir das ein bisschen fassen können musikalisch, hast du uns auch schöne Beispiele mitgebracht.
1: Mhm. Also ich würde sagen, wir hören uns vielleicht zuerst ein Beispiel des Albin Brun Quartetts an. Das ist, auf den ersten Blick denkt man vielleicht, das ist traditionelle Schweizer Volksmusik, weil da auch ein Schweizer Örgeli dabei ist. Der Sound ist ähnlich, aber wenn man auf den Rhythmus hört, dann hört man schon, da ist irgendwas komisch, da holpert es. Ein unregelmäßiger Rhythmus, wie man ihn zum Beispiel im Balkan findet.

0: für eine leichte Irritation, die da geschieht.
1: Ganz genau, ja. Und in einem anderen Beispiel, was ich mitgebracht habe, das ist von den Huyäslers, heißt «Es kommt gut». Da hören wir zum Beispiel, dass das Ganze im Moll ist. Das ist für die traditionelle Schweizer Volksmusik eher untypisch. Und wir hören auch so ein bisschen jazzige Klänge. Es ist so ein bisschen leicht verspielt.

0: Also wenn wir vorhin den Käse angesprochen haben, den man riecht bei der traditionelleren Schweizer Volksmusik, was kommt dir da in den Sinn? Vielleicht
1: Naja, vielleicht eher dann doch ein eher städtisches Publikum. Es kann durchaus auch in diesen Festivals sein. Da wird schon auch getanzt und da wird aber auch zugehört. Das Ganze ist vielleicht ein bisschen professionalisierter, weil es viele Musiker sind, die diese Musik auch studiert haben und nicht unbedingt nebendran noch Schreiner oder Koch sind.
0: Und die Gäste, die da zuhören?
1: Gemischt, je nach Festival, aber es gibt doch sehr viele Leute, die vielleicht auch wie ich ursprünglich aus den Städten kommen, die sich von der traditionellen Schweizer Volksmusik vielleicht weniger angesprochen fühlen und in dieser Art von Musik vielleicht eine Art Weltoffenheit spüren, die doch sehr ansprechend ist.
0: Hören wir noch ein anderes Beispiel, der Huyesseler?
1: Ja, ganz genau. Ich habe hier noch den König von Nevels mitgebracht. Der ist von Markus Flückiger ein absoluter Renner, auch unter Volksmusikstudierenden heutzutage.

0: deshalb ist es ein Renner.
1: Ja, das weiß ich nicht, aber ich finde es auch sehr attraktiv.
0: Ja, mir gefällt es beim Zuhören, mhm. aber das... Was macht ihn so faszinierend überhaupt?
1: Ich kann mir schon vorstellen, dass diese Molltonart sehr speziell ist, weil es doch sehr viele Jahre lang eigentlich immer nur Dur war, das doch vorgeherrscht hat. Und das ist auch in der Volksmusik, wenn man jetzt global schaut, eher ungewöhnlich, dass immer nur eine Tonart dominiert. Es hat sicher auch mit dem Schweizer Örgli zu tun, je nachdem mit der Machart. Aber es gibt eben hier jetzt doch einiges an Mollmaterial. Und das ist auch nicht frei erfunden. Also es gibt, wenn man zum Beispiel alte historische Quellen anschaut, durchaus auch Stücke, die in Moll sind. Die haben aber lange Zeit nicht so überlebt. Vielleicht auch, weil sie zum Teil bei den Medien, also vor allem dem Schweizer Fernsehen, nicht so gefördert wurden, nicht so hörbar waren.
0: Vielleicht die anderen traditionelleren Stücke. Was meinst du, ist die Volksmusik heute offener? Ist sie viel
1: ich weiß
0: oder hat sie Charakter verloren aus einer anderen Warte?
1: Die Frage ist ein bisschen, gibt es denn die Volksmusik? Ich glaube, das sind eher unterschiedliche Szenen, die sich zum Teil berühren oder zum Teil einander begegnen, aber vielleicht zum Teil auch getrennt sind. Ich glaube, die traditionelle Volksmusikszene, wie man sie zum Beispiel auch in der Innerschweiz oder im Berner Oberland findet, die ist doch noch ähnlich wie noch vor einigen Jahren, also vielleicht auch vor 20 Jahren war es nicht so viel anders. Da geht es aber auch nicht so um diese Virtuosität, sondern es geht mehr um das Zusammensitzen, zusammen gemeinsam musizieren. Und dann die Szene der neuen Schweizer Volksmusik, das ist eine, die sucht natürlich nach verschiedenen Einflüssen. Also die findet das auch attraktiv.
0: Und sie ist ja auch noch jung eigentlich, diese Szene, wenn man so will. Das war damals ein Hype, Woodstock in der Schweiz, in der neuen Schweizer Volksmusik.
1: Ja, also gut, wahrscheinlich geht die neue Schweizer Volksmusik tatsächlich auf diese Folk-Szene der 1970er ursprünglich zurück. Mhm. Das war ja eine Szene, die eher urban war. Da hat man zum Beispiel vor allem Gitarre gespielt. Die Leute hatten lange Haare, Schlaghose so. Mhm. Und das waren eher so im politisch linken Spektrum Leute, die einfach Volksmusik als miteinander musizieren verstanden haben, ohne dass es rechtspolitisiert sein sollte. Und die neue Schweizer Volksmusikszene, die kommt dann aber doch ein bisschen später. Also ich würde sagen, die beginnt so in den 1990er Jahren, hat rund ums Jahr 2000 vielleicht einen großen Höhepunkt und steht ganz klar, auch wenn man jetzt international schaut, in der sogenannten Weltmusikszene.
0: Mhm. Und wenn du schon gesagt hast, da hat es Stücke, die zum Teil einfach nicht entdeckt wurden. Du hast hier auch eine Schatzsuche einmal betrieben und eine ganz spannende Frau entdeckt. Sie heißt Hanni Christen. Mhm. Was hat das auf sich mit ihr?
1: Ja, genau. Und Hanni Christen, das war eine Baslerin, eine Städterin, und die hat zwischen den 1930er und 60er Jahren auf eigene Initiative hat die Schatzsuche betrieben. Also sie wollte Volksmelodien in der Schweiz sammeln, und zwar wirklich in der ganzen Schweiz. Sie ist da einfach losgezogen mit einem Mikrofon und einem Notizblock. Sie hat aber ganz spezifisch nach der sogenannten alten Schweizer Volksmusik gesucht. Also das war vor allem Streichmusik. Und was ich ganz lustig finde, das Schweizer Örgli, was heute ja für viele so der Klang der Schweizer Volksmusik ist, das fand sie abscheulich. Das war damals auch noch relativ modern. Es kam erst in den 20er Jahren auf. Ja, und diese Hanni Christen, die hat über 12.000 Melodien gesammelt.
0: Wow.
1: Also ein unglaublicher Schatz. Und der ist dann nach ihrem Tod relativ lange im Volksliedarchiv Basel verschwunden, liegen geblieben, bis es dann 1992 entdeckt wurde durch Fabian Müller, dem Komponisten. Und der hat das über 10 Jahre zusammen mit Ueli Moser, dem Volksmusikredaktor, hat er das digitalisiert und dann als 10-bändige Sammlung herausgebracht. 2002 war das. Und diese Sammlung, diese Hanni-Christen-Sammlung, die ist heute eigentlich so ein bisschen die Basis für die neue Schweizer
0: das
1: Volksmusik.
0: Das ist interessant, mit ganz alten Stücken, wenn man so will.
1: Genau.
0: Ich würde gerne von dir erfahren, weshalb Festivals mehr sind als nur Konzertveranstalter. Welche Rolle haben denn Festivals jetzt wie dieses Obwald oder die Alpentöne oder die Stubberte am See gespielt in dieser Entwicklung?
1: Ja, ich würde sagen, doch eine aktive, also im Sinne von Festivals sind ja auch immer Plattformen und da kommen halt verschiedene Volksmusiker und Volksmusikerinnen zu Zug, werden natürlich auch spezifisch eingeladen und das hat natürlich auch Platz für Leute, die vielleicht eher aus dem professionellen Musikspektrum kommen, die auch eine Bühne suchen. Mir hat Roman Britschki vom Obwald erzählt, also der künstlerische Leiter, dass Volksmusik aus der traditionellen Szene manchmal die Bühne sogar ein bisschen scheuen, gar nicht unbedingt auf die Bühne wollen, sondern lieber zum Tanz aufspielen oder so ein bisschen auch im Hintergrund. Und bei diesen Festivals hört man dann diese verschiedenen Musiker und Musikerinnen und das sind natürlich auch Vorbilder. Also jetzt gerade zum Beispiel für Volksmusikstudierende der Hochschule Luzern.
0: Dann war zudem also auch die Akademisierung ziemlich wichtig für die Entwicklung.
1: Ja, man spricht von der sogenannten Institutionalisierung. Das begann so anfangs der 2000er Jahre. Da hat es langsam Volksmusik-Workshops gegeben, die man an der Hochschule Luzern besuchen konnte. Und das hat sich dann stetig gesteigert. 2009 ist das Volksmusik-Ensemble Alpini gegründet worden. Und diese Alpinis, die spielen auch immer am Festival in Altdorf, am Festival Alpentöne, treten sie auf. Dort treffen sie meistens auch auf Volksmusiker und Volksmusikerinnen aus anderen europäischen Kulturen. Es gibt also so einen Austausch und beim Volkskulturfest Obwald ist es ähnlich. Dieses Jahr ist eben das Thema Armenien und da hat der künstlerische Leiter des Festivals, Roman Britschki, mit der Hochschule Luzern ein ganzes Semester lang eigentlich einen Kurs unterrichtet über diese armenische Musik. Also es öffnet halt.
0: Also bestimmen auch Festivals, was als Volksmusik gilt, wenn man so will.
1: Ja, ich glaube, es kommt ein bisschen auf die Szene drauf an. Ich weiß jetzt nicht, wie groß dieser Einfluss auf die traditionelle Szene wirklich ist. Ich denke, der ist wahrscheinlich eher am Rande.
0: Kann man denn sagen, dass Festivals vielleicht den Klang einfach mitprägen, der Volksmusik?
1: Kann man sicher sagen, je nachdem, ja.
0: Es gibt noch eine andere wichtige Unterscheidung, die gelebte Musik und die der Praxis, was es angetönt, dass gewisse Musiker gar nicht so auf die Bühne wollen aus der traditionellen Linie.
1: Ja, Volksmusik, das war ursprünglich eigentlich vor allem Tanzmusik. Also die Musik war wirklich da zum Tanzen. Früher, also vor 1900, waren das Streichorchester, die man da eingesetzt hat. Dann kamen verschiedene Bläser dazu. Und dann, ganz spannend, so ab den 1920er Jahren, wurde eben das Schweizer Örgli populär. Das war zwar früher schon gebaut worden, aber so einen richtigen Aufschwung bekam es erst in den 1920er Jahren. Und was vielleicht erstaunlich ist, das war auch in Zürich, also nicht auf dem Land, sondern das war wirklich in der Stadt, dass dieses Schweizer Örgli so Furore gemacht hat. Und ich denke, ein Grund ist wahrscheinlich, weil es laut war, also man konnte sehr gut Tanzmusik begleiten. Und zum Zweiten konnte man natürlich mit einem Schweizer Örgli ein ganzes Streichtrio oder Quartett ersetzen.
0: Das heißt, alle Musiker ersetzt,
1: genau.
0: Musikerinnen.
1: Das heißt, es wurde auch billiger.
0: Es wurde auch billiger. Interessant. Das Schweizer Örgeli im Hoch, von den einen geliebt, von den anderen ein bisschen geächtet. Wenn ich dir so zuhöre, frage ich mich schon, wer entscheidet denn, was heute Volksmusik ist oder als Volksmusik gilt? Sind das die Musikerinnen, die Musiker? Ist es die Szene oder eben doch wieder die Kuratorinnen und die Kuratoren des Festivals?
1: Ja, ich glaube, da gibt es nicht eine eindeutige Antwort drauf. Es gab ja 2022 eine große Volksmusikserie von SRF, also im Fernsehen wurde das übertragen und die begann damit, dass man verschiedene Akteure befragt hat, was ist Volksmusik? Und da kam ein bunter Strauß von unterschiedlichsten Definitionen zusammen. Es gibt Leute, die sagen, das hat was mit dem Herz zu tun, es ist Herzensmusik. Es gibt andere, die sagen, das ist einfach gemeinsam musizieren. Es gibt andere, die haben eine bestimmte Klangvorstellung, also auch was für Instrumente spielen da oder was für ein Repertoire ist es. Das unterscheidet sich wirklich stark. Ich denke, die Musikethnologinnen und Musikethnologen haben auch ihre Definitionen, aber ich denke, ich würde das jetzt nicht auf eine Definition herunterbrechen wollen.
0: 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Zu Gast im Kulturplatz-Talk ist Lea Hagmann. Sie ist Musikethnologin an der Universität Bern und SRF Musikredaktorin. Wir sprechen über neue Schweizer Volksmusik. Anlass ist das Volkskulturfestival Obwald, das heute startet und 20 Jahre Jubiläum feiert, und die Stubbete am See im August, die bereits zum 10. Mal stattfindet. Beide Festivals stehen für eine Volksmusikszene, die heute anders klingt als noch vor wenigen Jahrzehnten. Lea, wie authentisch ist denn Volksmusik heute noch?
1: Ja, authentisch, das ist so ein komplizierter Begriff. Ich habe mal dazu geforscht und ich bin dann mit einer Antwort gekommen, dass es eben Verschiedenes bedeutet. Also es gibt eine Theorie von Dennis Dutton, das ist ein Kunsthistoriker, der sagt, einerseits ist authentisch, wenn es sich auf eine Quelle bezieht, also eine historische Quelle, wenn man quasi gleich klingt wie eine Tonaufnahme, sag ich mal, aus den 1930ern, dann ist das authentisch. Das ist eine nominale Authentizität, eine historische. Ja. Andererseits aber auch die Künstlerinnen und Künstler, also die Musiker, die wollen sich ja ausdrücken, die suchen nach einem Ausdruck, und das ist auch authentisch, wenn man quasi sich durch die Musik ausdrückt. Die nennt er dann die expressive Authentizität. Aber ich glaube, ganz wichtig ist, und ich habe das diesem Modell dann noch beigefügt, ist ja auch das Publikum. Also was berührt, wo bekomme ich Gänsehaut, wann läuft es mir den Rücken kalt herunter, wann berührt mich was? Und ich denke, diese Authentizität, die gefühlte Authentizität, die ist auch ganz wichtig.
0: Mhm. Interessant. Und die Vorstellung, dass alles rein mündlich überliefert wurde damals und dann auch authentisch oder richtig war, die ist vielleicht gar nicht so zutreffend.
1: Ja, oder? Ich glaube tatsächlich, das ist ein bisschen ein Narrativ. Also auch heute viele Volksmusikerinnen und Volksmusiker, die können auch Noten lesen, und natürlich kommen auch die neueren Medien dazu. Es gibt Leute, die zum Beispiel ab YouTube lernen oder auch über YouTube unterrichten, das gibt's auch. Also diese ganze Auralität, die damit mit den neuen Medien hinzukommt, und eben auch die Verschriftlichung, das ist durchaus auch eine Realität.
0: Und da kennst du auch Geschichten, wo sich gewisse Musikerinnen und Musiker mischen. Die einen, die können die Theorie, die anderen, die sind aus der gelebten Praxis. Da gibt es auch Interessantes.
1: Ja, das habe ich tatsächlich mal erlebt. Ich durfte mal als SRF-Journalistin am Festival Alpentöne die jungen Musiker Jeunes Talents Suisse begleiten. Und es war ganz spannend. Die meisten von denen, die kamen eher aus der studierten Ecke oder studieren Volksmusik heute an der Hochschule Luzern. Und dann gab es aber jemanden, der ausfiel, weil er ins Militär musste. Und da musste man relativ schnell einen Ersatz finden. Und das war dann ein ganz, ganz toller Örgeli-Spieler aus Davos. Der konnte unglaublich virtuos spielen, konnte aber keine Noten lesen. Und das war dann schon interessant, wie diese Welten aufeinander trafen, weil die mussten innerhalb einer Woche quasi ein Konzertprogramm mit neuer Musik aufstellen, und da gab es dann schon die eine oder andere Schwierigkeit.
0: Und was geschieht denn da, wenn diese Welten aufeinandertreffen? Also ist das tatsächlich ein Bruch auch mit der Tradition? Die einen, die dann einfach wirklich komponieren und schreiben, und die anderen, die das leben?
1: Ja, ich glaube, das kann zum Teil schon wirklich auch zum Austausch führen. Also jetzt gerade in diesem Projekt am Festival Alpentöne, da haben die Musiker, ob sie jetzt Noten lesen konnten oder nicht, gemeinsam musiziert. Jeden Abend gab es eine Stubbete, und ich habe sie auch interviewt, und da kam eben, ja, interessant, was die da für Musik machen. Es war so eine Art Begegnungsort, würde ich sagen.
0: Eine gegenseitige, inspirierende, befruchtende vielleicht. Festivals kuratieren ja nicht nur neue Schweizer Volksmusik, auch das eidgenössische Jodlerfest, das am Wochenende ist, wird ja kuratiert. Ist vielen vielleicht gar nicht bewusst. Da gibt es ganz strikte Regeln. Das sollte also zum Beispiel so klingeln wie beim Jodlerclub Sarnen.

0: Da wird schon nach ziemlich strikten Kriterien aussortiert, Lea.
1: Ja, vielleicht muss man das geschichtlich verstehen. Also der Eidgenössische Jodlerverband, der wurde 1910 gegründet. Und der Grund, warum er überhaupt gegründet wurde, war wirklich auch, weil man sich eigentlich vom ausländischen Jodel abgrenzen wollte. Also vor allem auch vom Tiroler Jodel. Und dann wollte man quasi diese neuen Jödel, die dann entstanden, diese Jodellieder, die waren mit sehr vielen heimatlichen Texten. Da ging es um die schönen Berge, um die schöne Natur, um die heimatlichen Matten und so weiter, die wollte man dann verbreiten und das fand zum Teil über die Jodlerfeste statt. Dann, daher rührt eigentlich auch das Eidgenössische Jodlerfest.
0: Es wird also gesteuert von den Kuratorinnen und Kuratoren.
1: Absolut, genau. Und bei diesen Festivals gibt es dann eben Wettbewerbe. Und wenn man Wettbewerbe hat, braucht man natürlich irgendwelche Kriterien, nach denen man bewertet. Die waren früher extrem strikt. Also in den 60er Jahren habe ich eine Beschreibung gefunden, was da alles zulässig ist an Stimmqualitäten. Und da heißt es zum Beispiel, rauchige Stimmen sind nicht zugelassen, aber auch nicht klassisch ausgebildete Stimmen, hat auch keinen Platz. Und das hat sich mittlerweile natürlich gelockert.
0: Und die Hände immer in den Hosentaschen.
1: Ja, das ist heute noch so. Das ist heute noch so, das gehört wirklich dazu und auch die Tracht muss korrekt getragen werden. Man kann nicht einfach in Jeans und Bluse auftauchen. Das hat keinen Platz.
0: Und was beobachtest du da jetzt bei der Ausgabe dieses Wochenende?
1: Ja, das fand ich ganz spannend. Ich habe ein bisschen die Listen durchgeguckt. Was zum Beispiel interessant ist, dass der Eidgenössische Jodlerverband jetzt doch auch offen ist, zum Beispiel den schwulen Männerchor Männer Treu Suisse einzuladen. Auf der anderen Seite wird aber der feministische Jodelchor Echo vom Eierstock von Simon Felber nicht eingeladen. Und ich habe mir dann überlegt, warum, was könnte der Grund sein?
0: Und was meinst du?
1: Es ist meine Vermutung, aber ich könnte mir vorstellen, dass es mit dem Repertoire zu tun hat, weil eben Männertreu doch ein traditionelleres Repertoire singt und der Echo vom Eierstock, dieser Jodelchor, der hat zum Teil halt Texte umgeschrieben, weil sie zum Beispiel diese verkleinliche oder Verniedlichungsformen wie Smiley, Smürti und so weiter textlich umschreiben. Und das heißt, die Quelle wird quasi verändert.
0: Doch ein bisschen zu feministisch für gewisse Kreise.
1: Könnte ich mir vorstellen. Mhm.
0: Könnten wir uns zum Schluss noch fragen, gehört Volksmusik eher dem Land oder längst auch der Stadt? Und vielleicht, wem gehört sie denn überhaupt?
1: Ja, das ist eine sehr, sehr gute Frage. Also ich denke, ohne das Land gibt es keine Volksmusik, weil dort wird sie gelebt und gepflegt. Aber ich glaube, auch ohne die Stadt gäbe es keine Volksmusik, weil das ist eigentlich der Ort, wo immer die ganzen Erneuerungen entstehen. Und ich habe das mal verglichen mit einem Linguistikmodell, das besagt, dass wie wenn man einen Stein ins Wasser wirft, dann sind ja die Wellen am Anfang in der Mitte und breiten sich dann aus. Und dieses Wellenmodell, das kann man sehr gut auch auf die Volksmusik übertragen. In der Stadt gibt es viele verschiedene Kulturen, die aufeinandertreffen. Das beeinflusst sich gegenseitig und diese Erneuerungen, die ziehen dann nach und nach langsam in die Peripherie.
0: Oder vielleicht brauchen auch beide diese Spannung zwischen der Stadt und dem Land ein bisschen.
1: Wahrscheinlich befruchtet sich das gegenseitig und ich würde auch sagen, ja, wem gehört Volksmusik? Wahrscheinlich einfach allen, die das machen, die das gerne hören und die diese Musik lieben.
0: Du meinst, jemand aus Zürich kann genauso glaubwürdig Volksmusik machen wie jemand aus dem Murtital?
1: Oh, auf jeden Fall.
0: Wenn wir uns in 10, 20 Jahren wieder zu einem der Festivaljubiläen treffen, woran erkennen wir 2046 überhaupt noch, dass etwas Schweizer Volksmusik ist?
1: Ja, also als Wissenschaftlerin schaue ich nicht gerne in die Kristallkugel. Man weiß nicht, was passiert. Vielleicht kommt ein völlig neues Instrument in Mode und wird dann plötzlich das Schweizer Orgel ersetzen. Das weiß man nicht. Aber ich denke, schlussendlich geht es darum, was die Leute für sich als Volksmusik verstehen. Und diese Definition, denke ich, ist die, die am allerlängsten hält.
0: Und was könnte wirklich das Einzige sein, was bleibt?
1: Was bleibt, ist wahrscheinlich das gemeinsame Musizieren. Und was für ein Stil das schlussendlich ist, spielt wahrscheinlich keine Rolle.
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0: Die Nachrichten von SRF um 9:30 mit Manuel Risi. In der Schweiz und in weiten Teilen Westeuropas ist es derzeit außergewöhnlich heiß. Mit Blick auf die Hitzewelle warnt nun die Weltgesundheitsorganisation WHO vor den Gefahren von andauernd hohen Temperaturen. Extreme Hitze zähle zu den schwerwiegendsten und am schnellsten wachsenden Gesundheits- und Sicherheitsbedrohungen, die durch den Klimawandel entstünden, sagte WHO-Chef Tedros Ghebreyesus vor den Medien in Genf.
1: Extreme heat is one of the most serious and rapidly growing threats to health and safety posed by climate change. It claims around 500,000 lives globally each year.
0: Weltweit würden 500,000 Menschen an den Folgen von Hitze sterben, und zwar jährlich, so der WHO-Chef. Doch viele dieser Todesfälle könnten vermieden werden mit Schutzmaßnahmen. Vor allem Risikogruppen sollten dabei geschützt werden. Dazu gehörten nicht nur Alte, Kranke, Schwangere und Kinder, sondern auch Arbeiterinnen und Arbeiter und sozial benachteiligte Menschen. Zu weiteren Meldungen rund um die Hitzewelle in der Übersicht. In der Zürcher Gemeinde Dübendorf können Lehrpersonen ihren Schülerinnen und Schülern Hitze freigeben. Dies morgen und am Freitag, jeweils am Nachmittag. Das sagte die Dübendorfer Bildungsvorsteherin gegenüber SRF. Im Kanton Zürich ist hitzefrei eigentlich seit langem abgeschafft worden. Die Hitze in Frankreich hat Folgen für den Zugverkehr. In der Region Nouvelle-Aquitaine im Westen fahren bis Freitag tagsüber keine Züge mehr, um die Anlagen zu schonen. Auf gewissen Strecken fallen auch Verbindungen aus, auf denen alte Kompositionen mit zu schwachen Klimaanlagen unterwegs sind. Im Westen Frankreichs wurden teils über 44 Grad gemessen. Und in Hamburg wird am Sonntag ein Halbmarathon wegen der Hitze nicht durchgeführt. 24.000 Läuferinnen und Läufer hatten sich für die Veranstaltung angemeldet. Nun wird sie auf einen unbestimmten Tag verschoben. In der norddeutschen Stadt werden am Wochenende bis 37 Grad erwartet. Europa sichert der Ukraine weiterhin Unterstützung zu. Das haben Deutschland, Frankreich, Großbritannien, Italien und Polen, die sogenannten E5, bei einem Treffen in Berlin bekräftigt. Der deutsche Bundeskanzler Friedrich Merz sagte, die Botschaft an Russland laute, dass die Ukraine stark bleibe. Bei den Gesprächen ging es neben der Ukraine auch um die Rolle Europas im Iran-Konflikt und um die Zukunft der NATO. Das Treffen ist auch eine Vorbereitung der Europäer auf einen NATO-Gipfel in 2 Wochen in der Türkei. Dazu wurde auch NATO-Generalsekretär Mark Rutte zugeschaltet. Zum Sport. An der Fußball-Weltmeisterschaft der Männer spielt die Schweiz gegen Kanada. Nach knapp 30 Minuten steht es 0:0 unentschieden. Gleichzeitig sind auch Bosnien-Herzegowina und Katar im Einsatz. Hier steht es 1:0 für Bosnien-Herzegowina. Die Wetteraussichten, es ist meist sonnig, bei 32 bis 37 Grad in den Alpen und im Süden sind am Nachmittag und abends lokale Schauer möglich. Das waren Nachrichten von Radio SRF, verantwortlich Manuela Burgermeister.
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3: Sokrates war ein radikaler Denker, so radikal, dass ihn die Athener schließlich zum Tode verurteilten. Die Philosophin Agnes Callard plädiert dafür, es ihm gleichzutun in seiner radikalen Wahrheitssuche. Sie hören nun einen Ausschnitt der Sendung Sternstunde Philosophie mit Barbara Bleisch.
4: Ich wollte nicht über Sokrates schreiben oder lernen oder Sokrates kommentieren. Ich wollte Sokrates sein. Das Einzige, wofür man wirklich einen anderen Menschen braucht, ist die eigene Sicht auf die Welt in Frage zu stellen.
5: Kann man damit auch sagen, Sokrates war eigentlich ein Polyamorie-Vertreter avant la lettre?
4: Wenn ich mit meinem Mann essen gehe, erstelle ich Gesprächsmenüs.
5: Es gibt eine Frage, der wir beständig ausweichen. Wozu das alles? Unser Alltag ist eng getaktet und für grundsätzliche Fragen scheint kaum Raum. Sokrates hielt genau diese Fragen aber für die allerbesten und war überzeugt, das gute Leben beginnt dann, wenn wir uns diesen großen Fragen stellen. Agnes Callard, Philosophieprofessorin in Chicago, gibt Sokrates recht. Ja, sie empfiehlt uns allen sogar ein sokratisches Leben. Bloß, was heißt das genau? Ich bin sehr gespannt. Ganz herzlich willkommen, Agnes Callard.
4: Danke, ich freue mich, hier zu sein.
5: Ja, Sokrates ist seit mehr als 2000 Jahren tot. Warum sollten wir uns noch mit ihm beschäftigen?
4: In vielerlei Hinsicht leben wir in der Welt, die Sokrates geschaffen hat. Sokrates ging auf die Menschen zu und bot ihnen eine neue Art von Gespräch an, wie ein Spiel, das er sich ausgedacht hat und dessen Regeln er ihnen beibringen muss. Er schlägt ihnen vor, drückt euch klar aus, sagt, was ihr wirklich meint, sprecht darüber, was euch wirklich wichtig ist. Seid nicht überrascht, wenn ich euch Fragen stelle zu dem, was ihr sagt, und lasst euch nicht davon abschrecken. Denkt nicht, ich will euch verletzen, wenn ich euch herausfordere. All dies erscheint uns heute selbstverständlich, weil Sokrates diese neue Art des Gesprächs begründete, die keine Debatte, kein Wettstreit und keine Bitte um Information war, sondern eine neue Form einer Untersuchung. Aber wir sind weit davon entfernt, sie perfektioniert zu haben. Jedes Mal, wenn wir merken, dass etwas in unserem öffentlichen Diskurs, unseren Gesprächen und unseren Interaktionen nicht stimmt, sind wir nicht so wohlwollend und offen oder anders gesagt nicht so sokratisch miteinander, wie wir es gerne wären.
5: Das heißt, Sie denken, Sokrates hat eigentlich etwas angefangen, was wir noch weiter fortsetzen sollten und vielleicht zur Perfektion führen?
4: Genau.
5: Nun ist es ja so, wir wissen eigentlich gar nicht so richtig, oder ich weiß es nicht, ob wir es wissen, was Sokrates dachte, respektive wir haben überhaupt gar keine Schriften aus seiner Feder. Wir haben eigentlich nur das, was andere aufgeschrieben haben, vor allem Platon.
4: Sokrates hat keine Abhandlungen verfasst. Er hat seine Ideen nicht niedergeschrieben. Es finden sich einige Quellen, die seinen Widerstand gegen die Verschriftlichung dokumentieren, weil er dem Gespräch den Vorzug gab. Er vergleicht Schriften mit Statuen, die für Menschen gehalten werden, bis klar wird, dass sie sich nicht bewegen können. Was niedergeschrieben worden ist, ist bei jedem Lesen dasselbe. Sokrates war ein Gesprächspartner und kein Schriftsteller. Wir kennen seine Gedanken, weil andere Menschen sie aufgeschrieben haben. Vor allem aber hat er nicht nur eine spielerische, neue Art von Gespräch ins Leben gerufen, sondern auch ein neues Textgenre inspiriert, den sokratischen Dialog. Nach seinem Tod suchten viele nach einer Textform für die Gespräche, die Sokrates führte, darunter auch Platon und Xenophon. Es gibt nicht viele Menschen in der Geschichte, die Gattungen des Schreibens inspiriert haben, nebst Jesus und Sokrates. Wir wissen also, was Sokrates dachte, weil andere Leute es aufgeschrieben haben.
5: Und interessant ist ja auch, was wir wissen von seinem Leben. Das ist doch eigentlich dann einiges dafür, dass er schon so lange tot ist. Wir wissen, dass er der Sohn eines Steinmetzes war. Seine Mutter war Hebamme. Er war auch ein Familienvater. Er lebte in Athen. Und er verwickelte, wie Sie es schon gesagt haben, unterschiedlichste Menschen, auch sehr mächtige Menschen, in sehr komplizierte Gespräche, die manchmal geradezu demaskierend waren. Und das mochten nicht alle. Und zwar mochten sie es so sehr nicht, dass man ihn schlussendlich zum Tode verurteilt hat. Er musste dann den sogenannten Schierlingsbecher trinken mit dem Gift drin. Man würde eigentlich heute vielleicht sagen, er wurde gecancelt. Man könnte vielleicht auch sagen, er war ein Public Intellectual avant la lettre.
4: Es ist bemerkenswert, wie viel wir über Sokrates wissen, wenn man bedenkt, wie wenig wir sonst über berühmte Menschen in der Antike wissen. Das verdanken wir der reichen Quellenlage. Man sprach gerne über Sokrates.
5: Weil er so beeindruckend war, oder?
4: Nach Sokrates Hinrichtung wegen seiner philosophischen Tätigkeit wurden in der hellenistischen Zeit eine ganze Reihe von philosophischen Zirkeln gegründet. Nebst Platon und der Akademie gab es auch Aristoteles und die Peripatetiker, die Stoiker und die Skeptiker. Für all diese Gruppen war Sokrates das Aushängeschild. ungeachtet ihrer unterschiedlichen Ansichten und Herangehensweisen. Er wurde zum Symbol der Philosophie und jeder Kreis sah sich als der wahre Sokrates-Kreis. Sokrates hat die Menschen ziemlich genervt. Sie empfanden die Gespräche, die er mit ihnen führte, als unangenehm. Andererseits fesselte er sie und so ließ man sich dann doch auf diese Gespräche ein.
5: Und darüber werden wir auch noch sprechen. Sokrates als Stechfliege und Sokrates als Hebamme, diese beiden Seiten auch in den Gesprächen. Wir kommen darauf zurück. Vielleicht zuerst noch ein bisschen, um Sie noch besser kennenzulernen. Viele stellen Sie vor als eine Art Sokrates unserer Zeit. Und Sie sagen auch, manchmal früher hatten Sie Menschen, wildfremde Menschen angesprochen im Kunstmuseum und einfach mal so gefragt, na, was ist denn so der Sinn des Lebens? Aber die Leute haben sich unwohl gefühlt und Sie haben sich auch nicht wie Sokrates gefühlt. Was lief denn da schief? Warum hat das nicht funktioniert?
4: Das war vor etwa 30 Jahren. Ich war Studentin an der University of Chicago und von Sokrates geradezu besessen. Ich habe all das getan, was man als Studentin so tut. Ich belegte Kurse, in denen wir die sokratischen Dialoge lasen und schrieb darüber Hausarbeiten. Ich studierte griechische Geschichte. Ich lernte Altgriechisch. Das befriedigte mich aber nicht, denn ich wollte nicht über Sokrates schreiben oder lernen oder Sokrates kommentieren. Ich wollte Sokrates sein. Nichts davon brachte mich diesem Ziel näher. Also dachte ich mir, um Sokrates zu sein, müsse ich tun, was Sokrates tat. Sokrates ging auf die Menschen in der Agora zu und stellte ihnen wichtige Fragen. Die beste Entsprechung für den athenischen Marktplatz in Chicago sind die Stufen vor dem Art Institute. Zu dieser Zeit gab es nur einen Eingang, heute gibt es zwei. Es wäre also schwieriger. Ich dachte mir, die Leute in Chicago versammeln sich auf diesen großen Stufen mit den beiden Löwen davor, wenn sie nichts zu tun haben. Also ging ich auf sie zu und fragte sie, ob sie ein philosophisches Gespräch führen möchten. Ich ging davon aus, dass ich viele Leute ansprechen muss, bevor jemand dazu bereit ist. Aber überraschenderweise sagten alle ja. Dann stellte ich eine Frage wie, was ist Kunst oder was ist Mut oder was ist der Sinn des Lebens? In einem sokratischen Dialog hat man gewisse Erwartungen, wie so etwas abläuft. Sokrates stellt eine Frage wie, was ist Mut? Die andere Person sagt etwas in der Art von, oh, eine super leichte Frage, Sokrates. Es ist kein Problem, sie zu beantworten. Sokrates sagt, okay, wie lautet die Antwort? Und dann gibt man eine Antwort, worauf Sokrates sagt, nun, ich habe ein Problem mit deiner Antwort.
5: Dieses Zerpflücken der Antworten, es geht immer hin und her und man schält sozusagen das Wissen heraus.
4: Genau. Dieser Prozess, bei dem Sokrates eine Person herausfordert, bringt allmählich eine Idee hervor. Bei mir ist das überhaupt nicht so gelaufen. Die Leute fühlten sich einfach sehr unwohl und wollten so schnell wie möglich weg von mir, ohne unhöflich zu sein. Sie verstanden nicht, was ich von ihnen wollte. Sie waren entsprechend misstrauisch. Es führte nirgendwo hin. Es war ein totaler Reinfall.
5: Das hat vielleicht auch damit zu tun, dass natürlich Menschen jetzt nicht gewohnt sind, dass man sie einfach anspricht und man hat eine große Erwartung daran, was ein philosophisches Gespräch sein sollte. Menschen haben vielleicht den Eindruck, ich kann das nicht, was will sie jetzt von mir? Und wie das gelingen kann, eben darüber wollen wir in diesem Gespräch auch ins Gespräch kommen. Sie machen heute ja auch entsprechende Formate in der Öffentlichkeit. Eine heißt zum Beispiel Night Owls in Chicago, wo Sie öffentliche Debatten organisieren, weil Ihnen eben der Dialog mit der Öffentlichkeit sehr, sehr wichtig ist. Sie haben auch einen Podcast, Minds Almost Meeting, mit dem marktliberalen Ökonomen Robin Hanson. Ich gehe mal davon aus, dass Sie nicht alle seine Ansichten teilen. Er ist auch ein Futurist zum Beispiel. Aber mich interessiert, würden Sie auch so weit gehen und sagen, Sie versuchen in eine Debatte zu kommen mit einem, ich sage jetzt mal, Klimaleugner oder mit einem Rechtsextremen?
4: Ich habe grundsätzlich nichts gegen solche Debatten einzuwenden. Aber ich führe intellektuelle Debatten aus dem sehr egoistischen Motiv, dass ich etwas erfahren möchte.
6: In the sense that I have debates with people because there's something I want to know. Right? So if
4: Wenn ich also Bedenken hinsichtlich meines eigenen Wissensstands zum Klimawandel hätte, wäre ein Streitgespräch mit jemandem vielleicht nützlich. Aber das ist nicht mein Hauptinteresse.
5: Gleichzeitig ist natürlich genau das Unkonventionelle, was Sokrates immer ausgezeichnet hat. Und wenn man das Unkonventionelle als Teil der sokratischen Lebenskunst definieren würde, dann könnte man mal sagen, Sie beginnen mit dem Unkonventionellen schon mal mit Ihrem Büro. Bilder Ihres Büros kann man überall finden, weil es so bunt ist. Es sieht für mich fast ein bisschen aus wie in einem Bastelgeschäft oder so ähnlich. Wie kommt das? Man sieht auch, Sie tragen sehr bunte Kleidung, Sie lieben das Bunte. Ihr Instagram-Account ist voller Bilder, wo wir Sie sehen in bunten Kleidern. Was ist dieses Farbenfrohe? Ist dieses Bunte auch Teil Ihrer Persönlichkeit oder Ihres Denkens?
4: Ich liebe Farben und ich bin verblüfft, dass das oft seltsam erscheint. Farben sind eine der offensichtlichsten und buchstäblich oberflächlichsten Freuden des Lebens, die man quasi umsonst bekommt. Man könnte sich die Welt auch farblos denken. Viele Dinge wären gleich, wenn sie nicht farbig wären. Farben sind ein Bonus, ein weiterer Aspekt von etwas Gutem. Oft übersehen wir die Farben in der Welt. Wir blicken an den Farben vorbei auf die Dinge. Ich schaffe mir gern Anlässe, Farben zu sehen.
5: Sie haben ganz am Anfang gesagt, für Sie ist es ein bisschen so, als hätte Sokrates ein neues Spiel erfunden, nämlich das Spiel der Fragen und Antworten. Mhm. Ich habe das Gefühl, wenn vielleicht viele Philosophen sich sehr schwarz kleiden, dass man auch denkt, Philosophie ist etwas sehr Strenges, etwas sehr Ernsthaftes. Sie dagegen haben ein buntes Bild von Philosophie, ein fröhliches Bild von Philosophie. Täuscht das?
4: Beides stimmt. Philosophie ist etwas Ernstes. Wir stellen Fragen zu den wichtigsten Dingen. Das tun zu können, ist aber auch ein wunderbarer Luxus. Nicht alle Menschen waren zu allen Zeiten in der Lage, über die wichtigsten Dinge nachzudenken. Die wichtigsten Dinge blieben unergründet, weil es galt, sein Überleben zu sichern. Man musste sich um andere Dinge kümmern. Es gab keinen Gesprächspartner. Es ist ernst und wichtig und ich schätze mich sehr glücklich, dass ich mich damit beschäftigen kann. Es fühlt sich wie ein Bonus an.
5: Sie sind Professorin an der Universität of Chicago. Sie sind spezialisiert auf antike Philosophie und Sie haben, wie ich eben schon auch angetönt habe, diese Faszination für Sokrates. Sie haben ein wunderbares Buch geschrieben über Sokrates, das jetzt auf Deutsch erschienen ist. Und in diesem Buch geht es eben darum, dass Philosophie etwas Ernsthaftes ist. Und nicht nur Philosophie ist etwas Ernsthaftes, eigentlich ist zu leben etwas Ernsthaftes. Lassen Sie uns darüber sprechen, was es heißt, ein sokratisches Leben zu führen. Das beginnt zum Beispiel damit, dass Sie sagen, wir müssen uns Fragen stellen, die eben auch unbequem sind. Sie nennen diese Fragen unzeitgemäße Fragen. Da denkt man natürlich sofort an Nietzsche mit seinen unzeitgemäßen Betrachtungen. Haben Sie den Titel oder diesen Begriff ein bisschen bei Nietzsche geklaut oder worum geht es?
4: Ich habe ihn mir von Nietzsche zurückgeholt. Ich wollte ihm das nicht überlassen. Es gibt ja diesen Krieg zwischen Nietzsche und Sokrates. Es gibt auch eine heimliche Liebe zwischen den beiden. Aber bei der Idee der Unzeitgemäßheit handelt es sich um eine Art Wiederaneignung für Sokrates. Ein charakteristischer Aspekt der Fragen, die ich als unzeitgemäß bezeichne, besteht darin, dass man sie sich nicht selbst stellen kann. Es sind Fragen, denen wir uns stellen müssen, weil sie so wichtig sind und den Verlauf unseres Lebens bestimmen. Aber wir können sie uns nicht selbst stellen. Das ist unsere Realität. Das ist die Krise des menschlichen Lebens, dass wir uns die Fragen, deren Antwort unser Leben bestimmt, nicht selbst stellen können.
6: Whose answer determines our lives that we can't pose to ourselves.
5: Können Sie mal ein Beispiel geben?
4: Ja, zum Beispiel die Frage, was ist Tugend? Übersetzt in eine modernere Formulierung könnten wir fragen, was bedeutet es, ein guter Mensch zu sein, ein anständiger Mensch, ein einfühlsamer Freund, eine gute Mutter, ein guter Lehrer? Als Lehrer, Mutter oder Freund lebt man notwendigerweise nach dem Grundsatz, dass man in der Rolle genügt. Man erwägt nicht ernsthaft, dass man auch eine schlechte Mutter oder Lehrerin sein könnte, weil man sich der Rolle verschrieben hat. Man identifiziert sich mit der Rolle. Sie gibt dem Leben Sinn. Es gibt also diese Frage, auf der das eigene Leben beruht, die man sich nicht selbst stellen kann.
5: Das ist interessant, weil ganz viele Menschen fragen sich doch aber ganz genau, bin ich nicht eine Schlechte?

0: Wirklich, ob Sie eine gute Moderatorin oder eine gute Mutter sind? Oder suchen Sie nicht vielmehr nach Bestätigung, ohne den Willen, sich wirklich zu hinterfragen?
1: Und Sie sagen, es ist so wichtig, uns diese Frage zu stellen, so wie der Sokrates betont, weil wir ansonsten eigentlich gar nie zur Quintessenz des Lebens vordringen. Sie bringen dieses wunderschöne Zitat von T.S. Eliot, der geschrieben hat, ich habe mein Leben mit Kaffeelöffeln ausgelöffelt. Was meint dieses Zitat?
0: Ich interpretiere es so, dass man sein Leben im Viertelstundentakt abhandeln kann, indem man sich einzig auf die Dinge konzentriert, die für die nächsten 15 Minuten unerlässlich sind. Nehmen wir an, ich muss irgendwo hin. Um dorthin zu gelangen, muss ich den Bus nehmen. Wo ist also der Bus? Er fährt dort.
1: Und so ist das ganze Leben, oder? Ich muss einkaufen gehen, ich muss eine E-Mail schreiben, ich muss noch putzen, dann kommen die Freunde zur Party, dann muss ich dem Kind helfen bei den Hausaufgaben, dann muss ich rechtzeitig ins Bett gehen, weil morgens klingelt der Wecker und dann geht der Tag wieder los. Das ist dieses Viertelstundenleben.
0: Genau. Wenn man sein Leben so angeht, dann sorgt man damit unter anderem dafür, dass man nie weiter als 15 Minuten vorausdenkt. Wir finden es selbstverständlich, dass uns Freunde besuchen und wir für sie kochen. Aber nehmen wir uns den Freiraum, uns zu fragen, Moment mal, lade ich zu häufig Freunde ein? Verschwende ich meine Zeit? Was machen wir bei diesen Einladungen überhaupt? Bringen sie mir das, was ich möchte? Das ist ein gutes Beispiel. Ich ringe mit solchen Treffen, denn ich denke, wir sollten sie nutzen, um zu philosophieren. Ich frage mich dann, gehen wir das Gespräch richtig an? Es ist sehr schwierig, lange genug aus der Routine auszubrechen, um sich diese Frage überhaupt zu stellen.
2: And it's very hard to break out of the routine long enough to even pose that question to yourself.
1: Und für Sie ist ja völlig klar, wiederum mit Sokrates, nur das geprüfte Leben ist es wert, gelebt zu werden. Das ist die Idee von Sokrates. Wir sollen unser Leben prüfen, eben nicht im Viertelstundentakt, nicht mit Kaffeelöffeln das Leben auslöffeln, sondern das Ganze in den Blick bekommen. Nun könnte man sagen, na ja, es gibt ja auch so fernöstliche Philosophien oder denken wir an den Zen-Buddhismus, der sagen würde, ganz falsch, hör auf, alle diese Fragen zu stellen. Es geht genau darum, Moment für Moment für Moment zu leben und das zu tun, was gerade ist.
0: Es ist interessant, dass Sokrates nirgendwo sagt, das geprüfte Leben sei lebenswert. Er sagt nur, das ungeprüfte sei es nicht. Das hat mich immer schon verfolgt. Er findet das ungeprüfte Leben schwierig. Das geprüfte Leben könnte lebenswert sein. Auf mehr kann man ihn nicht verpflichten. Ich kann mir vorstellen, dass er jemandem, der sein Leben nicht hinterfragen mag, zubilligt, Erkenntnis zu haben und ihm sagt, vielleicht hast du alles Nötige geprüft. Vielleicht lebst du dein Leben stets mit einem tiefen Verständnis dafür, warum du genau dies oder jenes tun solltest. Das ist großartig. Aber er wendet sich an Menschen, die das Gefühl haben oder denen man nahelegt, dass ihr Selbstverständnis lückenhaft ist. Ich wende mich ebenfalls an diese Menschen. Wer bin ich, einem überzeugten Zen-Buddhisten das Wissen darüber abzusprechen, wie er sein Leben in jedem Moment leben soll? Vielleicht weiß er es ja tatsächlich, aber dann sind wir wahrscheinlich keine idealen Gesprächspartner füreinander. Ich wende mich an jene Menschen, die das nagende Gefühl haben, ihr ungeprüftes Leben sei ein Problem.
1: Okay, das heißt, Sie sind nicht eine Missionarin im Sinne von Sokrates und wollen allen sagen, lebt gefälligst jetzt ein sokratisches Leben, sondern Sie würden eher sagen, die einen sind zufrieden mit dem Leben, das sie leben. Für die ist dieses Viertelstundentaktleben vielleicht auch genau das Richtige. Aber es gibt dieses bohrende Unwohlsein, Menschen, die viele Fragen haben und die da irgendwie weiterkommen wollen. Und für die ist ein sokratisches Leben ein gutes Angebot. Verstehe ich Sie richtig?
0: Lassen Sie mich das etwas präzisieren. Es stimmt, dass ich keine sokratische Missionarin bin. Auch Sokrates war kein Missionar.

0: Missionar. Als sokratischer Denker kann man kein Missionar sein, weil man nicht für sich in Anspruch nimmt, über Wissen zu verfügen. Wie könnte ich so Erkenntnisse über die Lebensführung anderer Menschen haben? Ich weiß ja nicht einmal, wie ich selbst leben sollte. Wenn man kein Wissen hat, muss man offen lassen, dass andere Menschen über Wissen verfügen könnten. Das tut Sokrates immer, wenn er mit Menschen spricht. So sagt der Euthyphron: Oh, ich staune, dass du gegen deinen eigenen Vater Anklage wegen Mordes erhebst. Ich vermute, du hast Erkenntnisse. Teile sie mit mir. Sokrates traf ständig auf Menschen, die mit ihrem Wissensstand zufrieden waren, bis sie mit ihm sprachen. Vielleicht würde auch der Zen-Buddhist ins Zweifeln kommen, wenn wir uns eine Weile unterhielten. Aber ich kann niemanden zwingen, mit mir zu sprechen. Genauso wenig wie Sokrates das konnte.
1: Und das ist gerade, glaube ich, ein ganz wichtiger Punkt, dass Sie gesagt haben, Sie können gar keine Missionarin sein, weil zum Sokrates-Dasein gehört: Ich weiß, dass ich nicht weiß. Das ist eigentlich die Quintessenz, überhaupt auch der Anfang eines Gesprächs. Das müssen wir, glaube ich, besser verstehen. Viele Leute meinen ja, ich weiß, dass ich nicht weiß. Das heißt, radikal skeptisch zu sein. Es gibt überhaupt kein Wissen. Alles ist subjektiv. Das meint Sokrates ja nicht.
0: Vielleicht lohnt es sich zu unterscheiden zwischen sokratischer Demut als Begriff für ich weiß, dass ich nicht weiß und Skepsis einerseits beziehungsweise vorgetäuschter Demut andererseits. Skeptiker zweifeln daran, dass man Wissen überhaupt erlangen kann. Folglich kann man es genauso gut bleiben lassen. Das ist ganz und gar nicht Sokrates' Ansicht. Mit »Ich weiß, dass ich nicht weiß«, sagt er, »mir ist bewusst, dass meine Geistesverfassung auch unter den besten Umständen nicht ausreicht, mich als Wissen zu betrachten.« Wissen zu haben, ginge darüber hinaus. Aber das bedeutet, dass es Wissen gibt und ich mich bemühen sollte, mich zu verbessern. Das ist ein wichtiger Unterschied. Sokrates hat wahrscheinlich einen viel regeren Geist als andere Menschen. Wichtig ist, dass dies für ihn dennoch nicht gut genug ist. Bei der billigen Demut hört man Aussagen wie, so sehe ich das, aber ich könnte mich irren. Oder ich bin offen für Gegenargumente. Es sind Lippenbekenntnisse, mit denen man scheinbar einräumt, auch falsch liegen zu können. Die Nagelprobe, ob man wirklich denkt, man könnte sich irren, besteht darin, sich mit anderen auf ein Gespräch darüber einzulassen. Bemüht man sich, andere dazu zu bringen, einen herauszufordern und die Lücken in der eigenen Ideenkette aufzudecken? Denn nur so findet man heraus, dass man sich irrt.
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0: die Nachrichten von SRF um 10 mit Manuel Risi. Die Schweiz und weite Teile Westeuropas ächzen unter einer Hitzewelle und die Temperaturen dürften vorerst hoch bleiben. Die hohen Temperaturen beschäftigen auch die Weltgesundheitsorganisation WHO, deren Chef warnt vor den gesundheitlichen Risiken. Die Wetteraussichten, morgen ist es weiterhin sonnig, bei 32 bis 37 Grad. In der Schweiz und in weiten Teilen Westeuropas ist es derzeit außergewöhnlich heiß. Die Schweiz und weitere Länder verzeichnen Hitzerekorde und die Temperaturen dürften vorerst hoch bleiben. Manuela Burgermeister.
1: Nachdem der Bund gestern seine Hitzewarnungen bereits auf weite Teile des Mittellands ausgeweitet hat, gilt nun auch im Tessin die höchste Warnstufe 4. Das bedeutet große Gefahr. Wegen der Trockenheit gilt zudem in einigen Kantonen ein Feuerverbot, etwa im Aargau oder in den beiden Appenzell. In der Walliser Gemeinde Visp wurde mit 36,3 Grad zudem ein neuer Temperaturrekord gemessen. So heiß war es in Visp noch nie im Juni seit Beginn der Aufzeichnungen. Aber auch in anderen Ländern Westeuropas werden neue Rekorde gemessen. In Spanien waren der Montag und Dienstag die heißesten Junitage seit Messbeginn. In Frankreich ist es ebenfalls heiß. Drei Viertel des Landes werden darum ab morgen Mittag unter der höchsten Warnstufe stehen. Das teilte der Nationale Wetterdienst mit. Eine Abkühlung ist vor dem Wochenende nicht in Sicht. Laut den Prognosen von SRF Meteo dürften die Temperaturen am Montag aber leicht zurückgehen.
0: Manuela Burgermeister. Mit Blick auf die Hitzewelle warnt nun die Weltgesundheitsorganisation WHO vor den Gefahren von andauernd hohen Temperaturen. Extreme Hitze zähle zu den schwerwiegendsten und am schnellsten wachsenden Gesundheits- und Sicherheitsbedrohungen, die durch den Klimawandel entstünden, sagte WHO-Chef Tedros Ghebreyesus vor den Medien in Genf.
2: Extreme heat is one of the most serious and rapidly growing threats to health and safety posed by climate change. It claims around 500,000 lives globally each year.
0: Weltweit würden 500,000 Menschen an den Folgen von Hitze sterben, und zwar jährlich, so der WHO-Chef. Doch viele dieser Todesfälle könnten vermieden werden mit Schutzmaßnahmen. Vor allem Risikogruppen sollten dabei geschützt werden. Dazu gehörten nicht nur alte, kranke, Schwangere und Kinder, sondern auch Arbeiterinnen und Arbeiter und sozial benachteiligte Menschen. Europa sichert der Ukraine weiterhin Unterstützung zu. Das haben Deutschland, Frankreich, Großbritannien, Italien und Polen, die sogenannten E5, bei einem Treffen in Berlin bekräftigt. Der deutsche Bundeskanzler Friedrich Merz sagte, die Botschaft an Russland laute, dass die Ukraine stark bleibe. Bei den Gesprächen ging es neben der Ukraine auch um die Rolle Europas im Iran-Konflikt und um die Zukunft der NATO. Das Treffen ist auch eine Vorbereitung der Europäer auf einen NATO-Gipfel in 2 Wochen in der Türkei. Dazu wurde auch NATO-Generalsekretär Mark Rutte zugeschaltet. Zum Sport und an die Fußball-Weltmeisterschaft der Männer. Dort spielt die Schweiz gegen Kanada. Nach der ersten Halbzeit steht es 0:0 unentschieden. Gleichzeitig sind auch Bosnien-Herzegowina und Katar im Einsatz. Hier steht es 2:1 für Bosnien-Herzegowina. Nun zu weiteren Meldungen des Tages in der Übersicht. Beim Bund läuft es finanziell besser als gedacht. Weil die Einnahmen höher sind als erwartet, braucht es im kommenden Jahr keine zusätzlichen Sparmaßnahmen. Der Bundesrat rechnet damit, dass die Einnahmen aus den Gewinnsteuern 1,8 Milliarden Franken höher sind als ursprünglich gedacht. Kürzungen, die bereits vorsorglich beschlossen worden waren, werden deshalb nicht umgesetzt. Die bessere Finanzlage macht sich auch bei der Armee bemerkbar. Sie erhält etwa mehr Geld für die Bodenluftverteidigung. Längerfristig will der Bundesrat die höheren Verteidigungsausgaben aber weiterhin über die Mehrwertsteuer finanzieren. Statt um 0,8 Prozentpunkte soll diese aber nur noch um 0,5 Prozentpunkte erhöht werden. Weiter hat der Bundesrat heute die Eckwerte für eine neue Katastrophenschutzorganisation vorgestellt. Zivilschutz und Zivildienst sollen dafür zusammengelegt werden. Eine Wahl zwischen Militär- und Katastrophenschutz soll es nicht geben. Angehörige des Katastrophenschutzes sollen auch in anderen Bereichen zum Einsatz kommen, zum Beispiel im Gesundheitswesen. Seit Tagen widersprechen sich die USA und der Iran, was künftige Kontrollen der iranischen Atomanlagen betrifft. Nun hat sich der Chef der Internationalen Atomenergiebehörde IAEA dazu geäußert. Er sagt, man werde Irans Atomanlagen inspizieren, zusammen mit der iranischen Führung. Das sei Teil des Rahmenabkommens zwischen dem Iran und den USA. Und noch eine Meldung von der Börse. Der Schweizer Leitindex SMI hat heute ein neues Allzeithoch erreicht. Er hat die bisherige Bestmarke vom Februar übertroffen. Diese war noch vor dem Irankrieg erreicht worden. Der Krieg und die damit verbundenen höheren Ölpreise hatten die Märkte zwischenzeitlich belastet. Und damit zu den Börsendaten von 22.05 Uhr, geliefert von SIX. Der Swiss Market Index schließt bei 14.118 Punkten, plus 1,5%. Der Dow Jones Index in New York stand kurz vor Schluss bei plus 0,3%. Der Euro wird zu 92,29 Rappen gehandelt und der Dollar zu 81,27 Rappen. Die Wetteraussichten: Morgen ist es meist sonnig bei heißen 32 bis 37 Grad. Dazu weht schwache Brise. Über den Alpen und im Süden bilden sich am Nachmittag lokale Regengüsse oder Gewitter. Das waren Nachrichten von Radio SRF. Verantwortlich Manuela Burgermeister.
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5: Wie nehmen blinde Menschen Ausstellungen wahr, speziell solche über Farben? Das Museum der Kulturen in Basel schafft neue Zugänge für blinde, seh- und hörbehinderte Menschen. Dann von urchig bis avantgardistisch. Das Volkskulturfest Obwald hat dieses Jahr Armenien als Gastland eingeladen. Und der Putin-kritische Künstler Simeon Skripetsky wurde erschossen. War es ein politischer Mord? Das sind die Themen heute. Mein Name Enora Maurer. Das Museum der Kulturen Basel geht neue Wege in seiner Sonderausstellung zum Thema Farbe. Blinde, sehbehinderte und hörbehinderte Menschen haben bei der Entwicklung der Ausstellung mitgearbeitet. Das Vermittlungsteam wollte in doppelter Hinsicht neue Zugänge zum Thema Farbe schaffen. Neue Zugänge in der Art, wie die Ausstellung präsentiert wird, und andere Zugänge für behinderte Menschen, die die Ausstellung besuchen. SRF-Redaktorin Yvonne Scherrer ist selber blind und hat für SRF 2 Kultur die Ausstellung besucht und getestet. Heute Morgen hat sie mit Florian Hauser darüber gesprochen.
6: Yvonne, die neue Ausstellung im Museum der Kulturen heißt «Die Eule ist pink». Mhm. Sonderbarer Titel, was ist damit gemeint?
7: Ja, du musst dir vorstellen, im ersten Raum gibt es einen stilisierten Baum und auf dem sitzen ganz viele verschiedene Eulen aus verschiedenen Kulturen, verschieden groß, verschiedenes Material. Und eine dieser Eulen ist knallpink. Sie ist aus Keramik, sie kommt aus Mexiko und ist eigentlich eine Flöte. Und diese Eule hat der Ausstellung den Namen gegeben. Und wenn ich jetzt als blinde Interessierte die Ausstellung besuche, dann bekomme ich ein 3D-Modell aus dem Drucker dieser Eule in die Hand. Das macht man heute oft. Das ist natürlich eine patente Methode, um Modelle herzustellen. Mhm. Und so kann ich fühlen, wie die Skulptur geformt ist.
6: Aber es ist schon was anderes, ob du jetzt eine Skulptur aus Keramik in der Hand hältst oder eben einen 3D-Druck aus Kunststoff.
7: Ja, definitiv. Und das hat eben mit dem großen Dilemma der Museen zu tun. Sie müssen bewahren, es muss alles gleich bleiben. Originale können wir deshalb in aller Regel nicht berühren. Die sind hinter Glas und für stark sehbehinderte und blinde Menschen dann unerreichbar. Und den Mut, die Originalobjekte von blinden Menschen berühren zu lassen, das haben nur wenige Museen. Und wenn, dann benutzt man dann meistens Handschuhe, um die Objekte zu schonen, aber das finde ich auch völlig okay.
6: Ein Museum, das 3D-Modelle ausdruckt. Gab es jetzt, Yvonne, noch andere originelle Umsetzungen, die dich sogar überrascht haben?
7: Ja, Farbe ist Material. Es sind Pigmente aus der Natur, zum Beispiel aus Edelstein oder aus der Indigo-Pflanze oder dem Safran oder sogar aus Tieren, das Cochenil, das Rot, das aus der Schildlaus gewonnen wird. Und die drei letztgenannten Materialien, die haben alle einen Geruch und den kann man an der Ausstellung riechen. Und Safran, das duftet natürlich königlich, Cochenil eher streng. Und die Farbe über den Geruch zu erschließen, das finde ich ganz spannend, einen spannenden Zugang, eine Sinneswahrnehmung quasi über eine andere Sinneswahrnehmung zu erschließen.
6: Jetzt, der Farbe ist ja ein ultravisuelles Thema. Könnte man meinen, haben blinde Menschen da wirklich einen Zugang?
7: Das ist umstritten. Ich bin der Überzeugung, es ist eine Frage der Imagination. Ich glaube, dass Farbe für alle Menschen wichtig ist, ob man sie sieht oder nicht. Und die blinde Pina Dolce, die an der Konzeption der Ausstellung mitwirkte und ein Bild dafür gemalt hat, bringt es meiner Ansicht nach wunderbar auf den Punkt.
8: Ja, das sind Freunde oder Freundinnen. Die begleiten mich einfach so im Stillen. Es ist nicht laut oder so. Die Farbe wie Düft, die gehören einfach dazu.
6: Yvonne, wie ist jetzt dein Fazit nach dem Besuch der Ausstellung «Die Eule ist pink»?
7: Es fällt gemischt aus. Also die Audios, die Interviews und Audioguides, die haben mich nicht überzeugt. Die Tonqualität lässt zu wünschen übrig und die Audioguides empfinde ich als langatmig, zu wenig gestaltet. Was mir sehr gut gefallen hat, ist, dass die Macherinnen und Macher der Ausstellung wirklich den Mut hatten, Neues auszuprobieren und ausgerechnet das Thema Farbe gewählt haben, um das sehbehinderten Menschen zugänglich zu machen und dann diese Menschen auch noch gleich mit einbezogen haben in die Entwicklung. Das finde ich toll. Jo Meyer, die in der Vermittlung dort arbeitet, sagte mir, sie nehme die Farben viel intensiver wahr, nachdem sie sie mit allen Sinnen wahrgenommen habe. Die Ausstellung zeigt also deutlich, dass neue Zugänge eben einen Mehrwert für alle bedeuten und nicht nur für die behinderten Menschen. Und da kann ich nur sagen, weiter so.
5: Die Ausstellung «Die Eule ist pink – farbige Geschichten» im Museum der Kulturen Basel lässt sich noch bis am 24. Januar erleben.
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5: Klarinette, Schweizer Örgeli, Klavier und Kontrabass – die typischen Instrumente einer Ländlerformation. Die Volksmusik muss aber nicht zwingend traditionell sein. Sie kann musikalisch auch komplexer daherkommen. Und diese neue Schweizer Volksmusik klingt zum Beispiel so. Volksmusik in ihrer ganzen Bandbreite kann man kommendes Wochenende hören am Volkskulturfest Obwald. Jedes Jahr treffen hier Schweizer Volksmusikerinnen und Volksmusiker auf Gäste aus dem Ausland. Urchige Jodlervereine, innovative Virtuosen und Klänge aus verschiedenen Kulturen. Lea Hagmann.
15: Die Bühne ist schon fast fertig, auch der Backstage-Bereich steht. Seit 20 Jahren entsteht hier jeden Sommer auf einer Waldlichtung bei Giswil ein gemütlicher Festplatz, ein Ort für Volksmusik aus dem In- und Ausland. Roman Britschki hat die künstlerische Leitung seit 4 Jahren. Das Konzept seines Vorgängers hat er grundsätzlich übernommen.
16: Wir haben im neuen Team, wo wir das zusammengestellt haben, nicht von einer Revolution geredet damals, sondern von einer Evolution. Aber ich denke, ich habe einen anderen Zugang im Bereich der Musikalität. Ich selber bin Musiker. Wir arbeiten auch mit der Bühne. Dann auch die Gesamtheit zu schaffen, dass man auch die Ambiente erweitert. Es ist ein bisschen weniger Chauvinismus, vielleicht mehr ein bisschen tiefer graben und ein bisschen auf Qualität geschaut als auf schnelle Reize.
15: Am Volkskulturfest Obwald treffen ganz unterschiedliche Welten aus der Volksmusik zusammen. Das sind zum einen urchige Ländlerkapellen mit Schweizer Örgeli, Klarinetten und Kontrabass. Oder lokale Jodelchöre. Aber auch Volksmusikerinnen aus der innovativen Szene. Und dann die Gäste aus dem Ausland. Dieses Jahr ist das Gastland Armenien.

0: All diese unterschiedlichen Musikerinnen und Musiker zusammenzubringen, das sei zum Teil nicht ganz einfach, erklärt Roman Britschki. Dazu brauche es eine Choreografie. Und die finde nicht nur auf der Bühne statt.
1: Volksmusiker aus dem urchigen Eck bewegen sich lieber nicht auf grossen Bühnen. Und da haben wir im Eingangsbereich habe ich angefangen, eine Willkommensmusik zu machen. Und ich habe das Gefühl, es ist ihnen fast wohler, wenn getanzt wird, wenn sie nicht im Zentrum sind. Weil die Musik da eine Dienstleistung hat, als Unterhaltung und nicht als eine künstlerische Selbstverwirklichung.
0: Volksmusik ist also weit mehr als ein Musikstil. Sie hat auch eine soziale Funktion, als Stimmungsmacherin im Hintergrund oder als Tanzmusik. Und diesem Aspekt bietet das Volkskulturfest Obwald einen ebenso passenden Rahmen wie den Hauptakts auf der Waldbühne. Auf die Volksmusik des diesjährigen Gastlands Armenien freut sich Roman Britschki ganz besonders.
1: Ich finde, Musik aus Armenien hat etwas sehr dicht Verwobenes und sehr filigranes. Es ist keine grosse aufmerksames Hascherei, sondern es hat etwas sehr Poetisches und sehr Einfaches. Ich finde, es hat sehr viel Verwandtschaft mit diesem Verständnis von Musik aus der katholischen Innerschweiz. Darum, glaube ich, gibt es viele spannende Begegnungen.
0: Und auf diese musikalischen Begegnungen zwischen Armenien und der Schweiz dürfen traditionelle und innovative Volksmusikfans gespannt sein.
2: Volksmusik in all ihren Facetten aus Armenien und aus der Schweiz können Sie am Volkskulturfest Obwald hören. Es startet morgen Donnerstag und dauert bis und mit Sonntag.
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2: Nach dem Mord an dem baschkirischen Künstler Simeon Skrzypecki in Ostpolen vom 15. Juni ist Ende letzter Woche ein russischsprachiger Mann nahe Warschau verhaftet worden. Er sitzt nun in Untersuchungshaft. Simeon Skrzypeckis Erschießung reiht sich ein in eine Reihe von politisch motivierten Morden, die auf das Konto des russischen Regimes gehen. 1998 traf es die Reformpolitikerin Galina Starovoitova, 2006 die Journalistin Anna Politkovskaya, 2009 die Menschenrechtsaktivistin Natalia Estimirova, 2015 den Politiker Boris Nemtsov. Man könnte noch viele mehr nennen. Dass Kunstschaffende aber auch so im Ausland beseitigt werden, ist neu. Christine Hamel.
4: Mit seinen derben Karikaturen übte Simeon Skrzypecki mächtig Kritik. Vor allem am russischen Präsidenten Wladimir Putin und dem tschetschenischen Machthaber Ramsan Kadyrov. Er zeichnete sie als Schweine und kniefällige Lakaien, Putin winselnd auf dem Schoß von Stalin. Er verspottete die russischen Soldaten, die sich durch den Fleischwolf drehen lassen. Skrzypecki teilte in alle Richtungen aus. Für Katja Margolis, die mit Simeon Skrzypecki im Mai auf der Biennale in Venedig ausgestellt hatte, ist dies nicht überraschend.
5: Er war ein sehr unabhängiger Mensch und hat sich niemandem angedient. Er hat nichts und niemanden unterstützt. Er war im Kern ein Anarchist. Simeon ist ein Punk. Es fällt mir schwer, über ihn in der Vergangenheit zu sprechen. Ein Selfmade-Künstler, der sich alles selbst beigebracht hat.
4: Spiel mit dem Feuer heißt ein Bild von Dezember 2025. Es zeigt den Künstler, der den kleinen, nackten Kadyrov in der linken Hand hält und ihm mit einem Feuerzeug Feuer unter dem Hintern macht. Der kleine Putin steht hinternbrennend daneben. In einem seiner letzten Videos, es wurde 130.000 Mal angeklickt, erklärt Simeon Skrzypecki gelassen, dass er einen Anruf erhalten habe. Ihm sei sehr deutlich gemacht worden, dass sein Verhalten nicht richtig gewesen sei. Ich möchte mich aufrichtig bei Ramsan Kadyrov entschuldigen, sagt Semyon Skrzypecki und spitzt dabei seine Bleistifte an, in einer grellrosa nackten Kadyrov-Figur aus Pappmaché, in Mund und Hintern. Wie ein Brathähnchen dreht sich da Putins Mann fürs Extragrobe. Er werde sich nie wieder solche Bemerkungen erlauben, beteuert der Künstler mit ernster Miene. Im Hintergrund läuft tschetschenische Musik. Semjon Skripetsky mit bürgerlichem Namen Robert Kusuvkov macht im Video klar, mich macht ihr nicht mundtot. Für so viel Freiheit musste er sterben, meint der Karikaturist Aljoscha Stupin.
6: Dieser Mord ist ein Zeichen für Gesetzlosigkeit. Sie ermorden nicht nur Politiker, sondern Menschen, die sich lustig über sie machen. Sie demonstrieren, dass sie jeden bestrafen, der sich die Freiheit herausnimmt, sie der Lächerlichkeit preiszugeben. Ihr lacht über uns, wir töten euch dafür. Das ist die Nachricht und das Signal für Künstler.
4: Aljoscha Stupin hat Russland schon nach der Annexion der Krim 2014 verlassen. Er lebt heute in den USA. Eines seiner Werke zeigt Putin als schmallippige Gottesmutter. Sie hält ein geschundenes Kind im Arm, das Arme und Beine zu einem Hakenkreuz verrenkt. Bilder, für die auch Stupin Drohungen bekommt.
6: Der Mord an Semjon Skripetsky hat die Leute, die auch mir ständig drohen, angespornt. Seit einer Woche bekomme ich noch mehr Drohungen. Du bist der Nächste, schreiben sie mir.
4: Das Klima der Einschüchterung und Gewalt betrifft nun auch Künstler im Westen, die sich gegen Putins Regime stellen.
6: Diese Leute leben nach den Gesetzen der Verbrecherwelt. Wenn du jemanden beleidigst, bezahlst du dafür mit deinem Leben.
4: Aljoscha Stupin wird dennoch weiter malen und zeichnen.
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2: Manchmal braucht ein braver Sinfoniker einen Anarchisten zum Freund, damit die Nachwelt wieder hinhört. Adolf Reichel war ein Schweizer Komponist, Dirigent, Pianist, musikalisch eher der Ordnung verpflichtet, biografisch, aber eng verbunden mit dem russischen Revolutionär Michail Bakunin. Jetzt hat das Berner Symphonieorchester Reichels erste beiden Sinfonien eingespielt unter Christoph Matthias Müller. Fanny Opitz hat sich das Album angehört.
10: Wie steht es um die Sinfonien? Diese Frage kommt ausgerechnet von Michail Bakunin. Bakunin sitzt nach der gescheiterten Dresdner Mai-Revolution von 1849 in der Festung Königstein. Er fragt Adolf Reichel nicht nur nach Zigarren, Geld und Mathematikbüchern, er fragt auch nach der Musik des in Westpreußen im heutigen Polen geborenen Komponisten. Fast 180 Jahre später gibt es nun eine hörbare Antwort. Sehr gut. Denn Reichels erste beiden Sinfonien liegen jetzt erstmals auf CD vor. Eingespielt vom Berner Symphonieorchester unter Christoph Matthias Müller. Dass ausgerechnet die Berner Sinfoniker diese Sinfonien einspielen, ist mehr als Zufall. Reichel war der erste Chefdirigent genau dieses Orchesters. Von 1876 bis 1888 war er Generalmusikdirektor. Dementsprechend offen war das Orchester jetzt für die Wiederbegegnung. Dirigent Christoph Matthias Müller.
11: Ich hoffe, dass Bern auch da jetzt ein bisschen mit Stolz auf ihren Gründer eigentlich schaut.
10: Ein Name war Reichel durch Bakunin. In der Vormärz- und Anarchismusforschung tauchte er als Freund des berühmten Revolutionärs immer wieder auf. Kennengelernt hatten sich die beiden 1842 in Dresden im Kreis des Philosophen Arnold Ruge. Für Christoph Matthias Müller ist diese Freundschaft bis heute insofern spannend, als Reichel zwar kein musikalischer Revolutionär war, aber auch kein bloßer Ordnungsmensch. Gerade in der Musik nimmt er immer wieder kleine überraschende Wege.
11: Es ist nie episodenhaft, also hervorragend durchgearbeitet. Und immer wieder kommen plötzlich ganz interessante Nebenstimmen oder auch harmonisch ist er durchaus weiter als Beethoven und Schumann.
10: Nur wie seine Sinfonien klingen, das wusste lange Zeit kaum jemand. Und das, obwohl Reichel zu seiner Zeit bekannt und sehr gut ausgebildet war. In Berlin studiert er Komposition bei Siegfried Dehn, der hat auch Michael Glinka unterrichtet. Bei Ludwig Berger, dem Lehrer Mendelssohns, lernt er Klavier. Reichel verfügt auch über Geld, wächst als Sohn eines preußischen Großgrundbesitzers auf, geht für einige Zeit sogar nach Paris. In der Schweiz wird er 1869 eingebürgert wegen seiner Verdienste. Wenn man die Sinfonien heute hört, fragt man sich, wie konnte es geschehen, dass man seine Sinfonien nicht kennt?
11: Weil das Problem von Reichel selber seine große Bescheidenheit war. Und man sieht, dass häufig natürlich Komponisten sehr berühmt sind, die sich auch sehr gut selber vermarktet haben. Und das hat Reichel nicht gut gemacht.
10: Reichel vollendet die Sinfonien etwa um 1870. Sie klingen romantisch. Man hört Beethoven, Mendelssohn und auch kompositorische Nähe zu Schumann darin. Und doch sind sie etwas ganz Eigenes. Sie haben Zug, Charme und ein prägnantes Zusammenspiel von Motiven.
11: Das Handwerk, sage ich mal. Und auch die Fantasie, die der Mann hatte. Wirklich aus wenigen Motiven wirklich etwas Großes zu bauen. Und sie sind auch durchaus ohrwurmtauglich.
10: Bei Christoph Matthias Müller spürt man, diese Einspielung ist kein bloßes Archivprojekt. Als Professor für Orchesterdirigieren in Zürich hat er eine Mission. Er möchte mehr Schweizer Komponisten in die Konzertsäle bringen.
11: Die Schweiz hat wirklich hervorragende Vertreter in der klassischen Musik. Und ich finde, man hat auch eine Pflicht als Schweizer.
10: Eine Pflicht, diese für ein Publikum zu erschließen. Dafür braucht es Idealisten wie Müller. Er hat in engem Austausch mit der Familie von Reichel die Einspielung geplant. Er wünscht sich jetzt vor allem eins, dass Reichels Sinfonien in die Konzertsäle kommen.
2: Adolf Reichels Sinfonien sind Anfang Juni erschienen beim Label Schweizer Phonogramm. Und das war es für den Moment aus Kultur und Gesellschaft. Mein Name Enora Maurer.
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0: die Nachrichten von SRF um 10:30 mit Manuel Risi. Die Schweiz und weite Teile Westeuropas ächzen unter einer Hitzewelle und die Temperaturen dürften vorerst hoch bleiben. Die hohen Temperaturen beschäftigen auch die Weltgesundheitsorganisation WHO, deren Chef warnt vor den gesundheitlichen Risiken. Die Wetteraussichten: Morgen ist es weiterhin sonnig bei 32 bis 37 Grad. In der Schweiz und in weiten Teilen Westeuropas ist es derzeit außergewöhnlich heiß. Die Schweiz und weitere Länder verzeichnen Hitzerekorde und die Temperaturen dürften vorerst hoch bleiben. Manuela Burgermeister.
1: Nachdem der Bund gestern seine Hitzewarnungen bereits auf weite Teile des Mittellands ausgeweitet hat, gilt nun auch im Tessin die höchste Warnstufe 4. Das bedeutet große Gefahr. Wegen der Trockenheit gilt zudem in einigen Kantonen ein Feuerverbot, etwa im Aargau oder in den beiden Appenzell. In der Walliser Gemeinde Visp wurde mit 36,3 Grad zudem ein neuer Temperaturrekord gemessen. So heiß war es in Visp noch nie im Juni seit Beginn der Aufzeichnungen. Aber auch in anderen Ländern Westeuropas werden neue Rekorde gemessen. In Spanien waren der Montag und Dienstag die heißesten Junitage seit Messbeginn. In Frankreich ist es ebenfalls heiß. Drei Viertel des Landes werden darum ab morgen Mittag unter der höchsten Warnstufe stehen. Das teilte der Nationale Wetterdienst mit. Eine Abkühlung ist vor dem Wochenende nicht in Sicht. Laut den Prognosen von SRF Meteo dürften die Temperaturen am Montag aber leicht zurückgehen.
0: Manuela Burgermeister. Mit Blick auf die Hitzewelle warnt nun die Weltgesundheitsorganisation WHO vor den Gefahren von andauernd hohen Temperaturen. Extreme Hitze zähle zu den schwerwiegendsten und am schnellsten wachsenden Gesundheits- und Sicherheitsbedrohungen, die durch den Klimawandel entstünden, sagte WHO-Chef Tedros Ghebreyesus vor den Medien in Genf.
2: Extreme heat is one of the most serious and rapidly growing threats to health and safety posed by climate change. It claims around 500,000 lives globally each year.
0: Weltweit würden 500,000 Menschen an den Folgen von Hitze sterben, und zwar jährlich, so der WHO-Chef. Doch viele dieser Todesfälle könnten vermieden werden mit Schutzmaßnahmen. Vor allem Risikogruppen sollten dabei geschützt werden. Dazu gehörten nicht nur Alte, Kranke, Schwangere und Kinder, sondern auch Arbeiterinnen und Arbeiter und sozial benachteiligte Menschen. Europa sichert der Ukraine weiterhin Unterstützung zu. Das haben Deutschland, Frankreich, Großbritannien, Italien und Polen, die sogenannten E5, bei einem Treffen in Berlin bekräftigt. Der deutsche Bundeskanzler Friedrich Merz sagte, die Botschaft an Russland laute, dass die Ukraine stark bleibe. Bei den Gesprächen ging es neben der Ukraine auch um die Rolle Europas im Iran-Konflikt und um die Zukunft der NATO. Das Treffen ist auch eine Vorbereitung der Europäer auf einen NATO-Gipfel in 2 Wochen in der Türkei. Dazu wurde auch NATO-Generalsekretär Mark Rutte zugeschaltet. Zum Sport nun und der Fußball-Weltmeisterschaft der Männer. Dort läuft im Spiel Schweiz gegen Kanada die zweite Halbzeit. Aktuell steht es 2:0 für die Schweiz. Gleichzeitig sind auch Bosnien-Herzegowina und Katar im Einsatz. Hier steht es 2:1 für Bosnien-Herzegowina. Nun zu weiteren Meldungen des Tages in der Übersicht. Beim Bund läuft es finanziell besser als gedacht. Weil die Einnahmen höher sind als erwartet, braucht es im kommenden Jahr keine zusätzlichen Sparmaßnahmen. Der Bundesrat rechnet damit, dass die Einnahmen aus den Gewinnsteuern 1,8 Milliarden Franken höher sind als ursprünglich gedacht. Kürzungen, die bereits vorsorglich beschlossen worden waren, werden deshalb nicht umgesetzt. Die bessere Finanzlage macht sich auch bei der Armee bemerkbar. Sie erhält etwa mehr Geld für die Bodenluftverteidigung. Längerfristig will der Bundesrat die höheren Verteidigungsausgaben aber weiterhin über die Mehrwertsteuer finanzieren. Statt um 0,8 Prozentpunkte soll diese aber nur noch um 0,5 Prozentpunkte erhöht werden. Weiter hat der Bundesrat heute die Eckwerte für eine neue Katastrophenschutzorganisation vorgestellt. Zivilschutz und Zivildienst sollen dafür zusammengelegt werden. Eine Wahl zwischen Militär- und Katastrophenschutz soll es nicht geben. Angehörige des Katastrophenschutzes sollen auch in anderen Bereichen zum Einsatz kommen, zum Beispiel im Gesundheitswesen. Seit Tagen widersprechen sich die USA und der Iran, was künftige Kontrollen der iranischen Atomanlagen betrifft. Nun hat sich der Chef der Internationalen Atomenergiebehörde IAEA dazu geäußert. Er sagt, man werde Irans Atomanlagen inspizieren, zusammen mit der iranischen Führung. Das sei Teil des Rahmenabkommens zwischen dem Iran und den USA. Und noch zu einer Meldung von der Börse. Der Schweizer Leitindex SMI hat heute ein neues Allzeithoch erreicht. Er hat die bisherige Bestmarke vom Februar übertroffen. Diese war noch vor dem Irankrieg erreicht worden. Der Krieg und die damit verbundenen höheren Ölpreise hatten die Märkte zwischenzeitlich belastet. Und damit zu den Börsendaten von SIX. Der Swiss Market Index schließt bei 14.118 Punkten, plus 1,5%. Der Dow Jones Index in New York steigt um 0,4%. Der Euro wird zu 92,28 gehandelt, der Dollar zu 81,25. Die Wetteraussichten. Morgen ist es meist sonnig bei heißen 32 bis 37 Grad. Dazu weht schwache Brise. Über den Alpen und im Süden bilden sich am Nachmittag lokale Regengüsse oder Gewitter. Das waren Nachrichten von Radio SRF. Verantwortlich Manuela Burgermeister.
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4: Wie nehmen blinde Menschen Ausstellungen wahr, speziell solche über Farben? Das Museum der Kulturen in Basel schafft neue Zugänge für blinde, seh- und hörbehinderte Menschen. Dann von urchig bis avantgardistisch. Das Volkskulturfest Obwald hat dieses Jahr Armenien als Gastland eingeladen. Und der Putin-kritische Künstler Simeon Skripetsky wurde erschossen. War es ein politischer Mord? Das sind die Themen heute. Mein Name Enora Maurer. Das Museum der Kulturen Basel geht neue Wege in seiner Sonderausstellung zum Thema Farbe. Blinde, sehbehinderte und hörbehinderte Menschen haben bei der Entwicklung der Ausstellung mitgearbeitet. Das Vermittlungsteam wollte in doppelter Hinsicht neue Zugänge zum Thema Farbe schaffen. Neue Zugänge in der Art, wie die Ausstellung präsentiert wird, und andere Zugänge für behinderte Menschen, die die Ausstellung besuchen. SRF-Redaktorin Yvonne Scherrer ist selber blind und hat für SRF 2 Kultur die Ausstellung besucht und getestet. Heute Morgen hat sie mit Florian Hauser darüber gesprochen.
5: Yvonne, die neue Ausstellung im Museum der Kulturen heißt «Die Eule ist pink». Mhm. Sonderbarer Titel, was ist damit gemeint?
6: Ja, du musst dir vorstellen, im ersten Raum gibt es einen stilisierten Baum und auf dem sitzen ganz viele verschiedene Eulen aus verschiedenen Kulturen, verschieden groß, verschiedenes Material. Und eine dieser Eulen ist knallpink. Sie ist aus Keramik, sie kommt aus Mexiko und ist eigentlich eine Flöte. Und diese Eule hat der Ausstellung den Namen gegeben. Und wenn ich jetzt als blinde Interessierte die Ausstellung besuche, dann bekomme ich ein 3D-Modell aus dem Drucker dieser Eule in die Hand. Das macht man heute oft. Das ist natürlich eine patente Methode, um Modelle herzustellen. Mhm. Und so kann ich fühlen, wie die Skulptur geformt ist.
5: Aber es ist schon was anderes, ob du jetzt eine Skulptur aus Keramik in der Hand hältst oder eben einen 3D-Druck aus Kunststoff.
6: Ja, definitiv. Und das hat eben mit dem großen Dilemma der Museen zu tun. Sie müssen bewahren, es muss alles gleich bleiben. Originale können wir deshalb in aller Regel nicht berühren. Die sind hinter Glas und für stark sehbehinderte und blinde Menschen dann unerreichbar. Und den Mut, die Originalobjekte von blinden Menschen berühren zu lassen, das haben nur wenige Museen. Und wenn, dann benutzt man dann meistens Handschuhe, um die Objekte zu schonen, aber das finde ich auch völlig okay.
5: Ein Museum, das 3D-Modelle ausdruckt. Gab es jetzt, Yvonne, noch andere originelle Umsetzungen, die dich sogar überrascht haben?
6: Ja, Farbe ist Material. Es sind Pigmente aus der Natur, zum Beispiel aus Edelstein oder aus der Indigo-Pflanze oder dem Safran oder sogar aus Tieren, das Cochenil, das Rot, das aus der Schildlaus gewonnen wird. Und die drei letztgenannten Materialien, die haben alle einen Geruch und den kann man an der Ausstellung riechen. Und Safran, das duftet natürlich königlich, Cochenil eher streng. Und die Farbe über den Geruch zu erschließen, das finde ich ganz spannend, einen spannenden Zugang, eine Sinneswahrnehmung quasi über eine andere Sinneswahrnehmung zu erschließen.
5: Jetzt, der Farbe ist ja ein ultravisuelles Thema. Könnte man meinen, haben blinde Menschen da wirklich einen Zugang?
6: Das ist umstritten. Ich bin der Überzeugung, es ist eine Frage der Imagination. Ich glaube, dass Farbe für alle Menschen wichtig ist, ob man sie sieht oder nicht. Und die blinde Pina Dolce, die an der Konzeption der Ausstellung mitwirkte und ein Bild dafür gemalt hat, bringt es meiner Ansicht nach wunderbar auf den Punkt.
7: Ja, das sind Freunde oder Freundinnen. Die begleiten mich einfach so im Stillen. Schnittlutz oder so. Die Farbe wie Düft, die gehören einfach dazu.
5: Yvonne, wie ist jetzt dein Fazit nach dem Besuch der Ausstellung «Die Eule ist pink»?
6: Es fällt gemischt aus. Also die Audios, die Interviews und Audioguides, die haben mich nicht überzeugt. Die Tonqualität lässt zu wünschen übrig und die Audioguides empfinde ich als langatmig, zu wenig gestaltet. Was mir sehr gut gefallen hat, ist, dass die Macherinnen und Macher der Ausstellung wirklich den Mut hatten, Neues auszuprobieren und ausgerechnet das Thema Farbe gewählt haben, um das sehbehinderten Menschen zugänglich zu machen und dann diese Menschen auch noch gleich mit einbezogen haben in die Entwicklung. Das finde ich toll. Jo Meyer, die in der Vermittlung dort arbeitet, sagte mir, sie nehme die Farben viel intensiver wahr, nachdem sie sie mit allen Sinnen wahrgenommen habe. Die Ausstellung zeigt also deutlich, dass neue Zugänge eben einen Mehrwert für alle bedeuten und nicht nur für die behinderten Menschen. Und da kann ich nur sagen, weiter so.
4: Die Ausstellung «Die Eule ist pink – farbige Geschichten» im Museum der Kulturen Basel lässt sich noch bis am 24. Januar erleben.
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4: Klarinette, Schweizer Örgeli, Klavier und Kontrabass – die typischen Instrumente einer Ländlerformation. Die Volksmusik muss aber nicht zwingend traditionell sein. Sie kann musikalisch auch komplexer daherkommen. Und diese neue Schweizer Volksmusik klingt zum Beispiel so. Volksmusik in ihrer ganzen Bandbreite kann man kommendes Wochenende hören am Volkskulturfest Obwald. Jedes Jahr treffen hier Schweizer Volksmusikerinnen und Volksmusiker auf Gäste aus dem Ausland. Urchige Jodlervereine, innovative Virtuosen und Klänge aus verschiedenen Kulturen. Lea Hagmann.
13: Die Bühne ist schon fast fertig. Auch der Backstage-Bereich steht. Seit 20 Jahren entsteht hier jeden Sommer auf einer Waldlichtung bei Giswil ein gemütlicher Festplatz. Ein Ort für Volksmusik aus dem In- und Ausland. Roman Britschki hat die künstlerische Leitung seit 4 Jahren. Das Konzept seines Vorgängers hat er grundsätzlich übernommen.
14: Wir haben im neuen Team, wo wir das zusammengestellt haben, nicht von einer Revolution geredet damals, sondern von einer Evolution. Aber ich denke, ich habe einen anderen Zugang im Bereich der Musikalität. Ich selber bin Musiker. Wir arbeiten auch mit der Bühne. Dann auch die Gesamtheit zu schaffen, dass man auch die Ambiente erweitert. Es ist ein bisschen weniger Chauvinismus, vielleicht mehr ein bisschen tiefer graben und ein bisschen auf Qualität geschaut als auf schnelle Reize.
13: Am Volkskulturfest Obwald treffen ganz unterschiedliche Welten aus der Volksmusik zusammen. Das sind zum einen urige Ländlerkapellen mit Schweizer Örgeli, Klarinetten und Kontrabass. Oder lokale Jodelchöre. Aber auch Volksmusikerinnen aus der innovativen Szene. Und dann die Gäste aus dem Ausland. Dieses Jahr ist das Gastland Armenien.

0: All diese unterschiedlichen Musikerinnen und Musiker zusammenzubringen, das sei zum Teil nicht ganz einfach, erklärt Roman Britschki. Dazu brauche es eine Choreografie. Und die finden nicht nur auf der Bühne statt.
1: Volksmusiker aus dem urchigen Eck bewegen sich lieber nicht auf grossen Bühnen. Und da haben wir im Eingangsbereich habe ich angefangen, eine Willkommensmusik zu machen. Und ich habe das Gefühl, es ist ihnen fast wohler, wenn getanzt wird, wenn sie nicht im Zentrum sind. Weil die Musik da eine Dienstleistung hat, als Unterhaltung und nicht als eine künstlerische Selbstverwirklichung.
0: Volksmusik ist also weit mehr als ein Musikstil. Sie hat auch eine soziale Funktion, als Stimmungsmacherin im Hintergrund oder als Tanzmusik. Und diesem Aspekt bietet das Volkskulturfest Obwald einen ebenso passenden Rahmen wie den Hauptakts auf der Waldbühne. Auf die Volksmusik des diesjährigen Gastlands Armenien freut sich Roman Britschki ganz besonders.
1: Ich finde, Musik aus Armenien hat etwas sehr dicht Verwobenes und sehr filigranes. Es ist keine grosse Aufmerksamkeitshascherei, sondern es hat etwas sehr Poetisches und sehr Einfaches. Ich finde, es hat sehr viel Verwandtschaft mit unserem Verständnis von Musik aus der katholischen Innerschweiz. Darum, glaube ich, gibt es viele spannende Begegnungen.
0: Und auf diese musikalischen Begegnungen zwischen Armenien und der Schweiz dürfen traditionelle und innovative Volksmusikfans gespannt sein.
2: Volksmusik in all ihren Facetten aus Armenien und aus der Schweiz können Sie am Volkskulturfest Obwald hören. Es startet morgen Donnerstag und dauert bis und mit Sonntag.
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2: Nach dem Mord an dem baschkirischen Künstler Simeon Skripetsky in Ostpolen vom 15. Juni ist Ende letzter Woche ein russischsprachiger Mann nahe Warschau verhaftet worden. Er sitzt nun in Untersuchungshaft. Simeon Skripetskys Erschießung reiht sich ein in eine Reihe von politisch motivierten Morden, die auf das Konto des russischen Regimes gehen. 1998 traf es die Reformpolitikerin Galina Starovoitova, 2006 die Journalistin Anna Politkovskaya, 2009 die Menschenrechtsaktivistin Natalia Estimirova, 2015 den Politiker Boris Nemtsov. Man könnte noch viele mehr nennen. Dass Kunstschaffende aber auch so im Ausland beseitigt werden, ist neu. Christine Hamel.
4: Mit seinen derben Karikaturen übte Simeon Skripetsky mächtig Kritik. Vor allem am russischen Präsidenten Wladimir Putin und dem tschetschenischen Machthaber Ramsan Kadyrov. Er zeichnete sie als Schweine und kniefällige Lakaien, Putin winselnd auf dem Schoß von Stalin. Er verspottete die russischen Soldaten, die sich durch den Fleischwolf drehen lassen. Skripetsky teilte in alle Richtungen aus. Für Katja Margolis, die mit Simeon Skripetsky im Mai auf der Biennale in Venedig ausgestellt hatte, ist dies nicht überraschend.
5: Er war ein sehr unabhängiger Mensch und hat sich niemandem angedient. Er hat nichts und niemanden unterstützt. Er war im Kern ein Anarchist. Simeon ist ein Punk. Es fällt mir schwer, über ihn in der Vergangenheit zu sprechen. Ein Selfmade-Künstler, der sich alles selbst beigebracht hat.
4: Spiel mit dem Feuer heißt ein Bild von Dezember 2025. Es zeigt den Künstler, der den kleinen, nackten Kadyrov in der linken Hand hält und ihm mit einem Feuerzeug Feuer unter dem Hintern macht. Der kleine Putin steht hinternbrennend daneben. In einem seiner letzten Videos, es wurde 130.000 Mal angeklickt, erklärt Semyon Skripetsky gelassen, dass er einen Anruf erhalten habe. Ihm sei sehr deutlich gemacht worden, dass sein Verhalten nicht richtig gewesen sei. Ich möchte mich aufrichtig bei Ramsan Kadyrov entschuldigen, sagt Semyon Skripetsky und spitzt dabei seine Bleistifte an, in einer grellrosa nackten Kadyrov-Figur aus Pappmaché, in Mund und Hintern. Wie ein Brathähnchen dreht sich da Putins Mann fürs Extragrobe. Er werde sich nie wieder solche Bemerkungen erlauben, beteuert der Künstler mit ernster Miene. Im Hintergrund läuft tschetschenische Musik. Semyon Skripetsky mit bürgerlichem Namen Robert Kusuvkov macht im Video klar, mich macht ihr nicht mundtot. Für so viel Freiheit musste er sterben, meint der Karikaturist Aljoscha Stupin.
6: Dieser Mord ist ein Zeichen für Gesetzlosigkeit. Sie ermorden nicht nur Politiker, sondern Menschen, die sich lustig über sie machen. Sie demonstrieren, dass sie jeden bestrafen, der sich

0: Du bist der Nächste, schreiben sie mir.
1: Das Klima der Einschüchterung und Gewalt betrifft nun auch Künstler im Westen, die sich gegen Putins Regime stellen.
0: Diese Leute leben nach den Gesetzen der Verbrecherwelt. Wenn du jemanden beleidigst, bezahlst du dafür mit deinem Leben.
1: Aljoscha Stupin wird dennoch weitermalen und zeichnen.
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6: Manchmal braucht ein braver Sinfoniker einen Anarchisten zum Freund, damit die Nachwelt wieder hinhört. Adolf Reichel war ein Schweizer Komponist, Dirigent, Pianist, musikalisch eher der Ordnung verpflichtet, biografisch, aber eng verbunden mit dem russischen Revolutionär Michail Bakunin. Jetzt hat das Berner Symphonieorchester Reichels erste beiden Sinfonien eingespielt unter Christoph Matthias Müller. Fanny Opitz hat sich das Album angehört.
7: Wie steht es um die Sinfonien? Diese Frage kommt ausgerechnet von Michail Bakunin. Bakunin sitzt nach der gescheiterten Dresdner Mai-Revolution von 1849 in der Festung Königstein. Er fragt Adolf Reichel nicht nur nach Zigarren, Geld und Mathematikbüchern, er fragt auch nach der Musik des in Westpreußen im heutigen Polen geborenen Komponisten. Fast 180 Jahre später gibt es nun eine hörbare Antwort. Sehr gut. Denn Reichels erste beiden Sinfonien liegen jetzt erstmals auf CD vor. Eingespielt vom Berner Symphonieorchester unter Christoph Matthias Müller. Dass ausgerechnet die Berner Sinfoniker diese Sinfonien einspielen, ist mehr als Zufall. Reichel war der erste Chefdirigent genau dieses Orchesters. Von 1876 bis 1888 war er Generalmusikdirektor. Dementsprechend offen war das Orchester jetzt für die Wiederbegegnung. Dirigent Christoph Matthias Müller.
8: Ich hoffe, dass Bern auch da jetzt ein bisschen mit Stolz auf ihren Gründer eigentlich schaut.
7: Ein Name war Reichel durch Bakunin. In der Vormärz- und Anarchismusforschung tauchte er als Freund des berühmten Revolutionärs immer wieder auf. Kennengelernt hatten sich die beiden 1842 in Dresden, im Kreis des Philosophen Arnold Ruge. Für Christoph Matthias Müller ist diese Freundschaft bis heute insofern spannend, als Reichel zwar kein musikalischer Revolutionär war, aber auch kein bloßer Ordnungsmensch. Gerade in der Musik nimmt er immer wieder kleine überraschende Wege.
8: Es ist nie episodenhaft, also hervorragend durchgearbeitet. Und immer wieder kommen plötzlich ganz interessante Nebenstimmen oder auch harmonisch ist er durchaus weiter als Beethoven und Schumann.
7: Nur wie seine Sinfonien klingen, das wusste lange Zeit kaum jemand. Und das, obwohl Reichel zu seiner Zeit bekannt und sehr gut ausgebildet war. In Berlin studiert er Komposition bei Siegfried Dehn, der hat auch Michael Glinka unterrichtet. Bei Ludwig Berger, dem Lehrer Mendelssohns, lernt er Klavier. Reichel verfügt auch über Geld, wächst als Sohn eines preußischen Großgrundbesitzers auf, geht für einige Zeit sogar nach Paris. In der Schweiz wird er 1869 eingebürgert wegen seiner Verdienste. Wenn man die Sinfonien heute hört, fragt man sich, wie konnte es geschehen, dass man seine Sinfonien nicht kennt?
8: Weil das Problem von Reichel selber seine große Bescheidenheit war. Und man sieht, dass häufig natürlich Komponisten sehr berühmt sind, die sich auch sehr gut selber vermarktet haben. Und das hat Reichel nicht gut gemacht.
7: Reichel vollendet die Sinfonien etwa um 1870. Sie klingen romantisch. Man hört Beethoven, Mendelssohn und auch kompositorische Nähe zu Schumann darin. Und doch sind sie etwas ganz Eigenes. Sie haben Zug, Charme und ein prägnantes Zusammenspiel von Motiven.
8: Das Handwerk, sage ich mal. Und auch die Fantasie, die der Mann hatte.

0: wirklich aus wenigen Motiven wirklich etwas Großes zu bauen. Und sie sind auch durchaus ohrwurmtauglich.
1: Bei Christoph Matthias Müller spürt man, diese Einspielung ist kein bloßes Archivprojekt. Als Professor für Orchesterdirigieren in Zürich hat er eine Mission. Er möchte mehr Schweizer Komponisten in die Konzertsäle bringen.
0: Die Schweiz hat wirklich hervorragende Vertreter in der klassischen Musik. Und ich finde, man hat auch eine Pflicht als Schweizer.
1: Eine Pflicht, diese für ein Publikum zu erschließen. Dafür braucht es Idealisten wie Müller. Er hat in engem Austausch mit der Familie von Reichel die Einspielung geplant. Er wünscht sich jetzt vor allem eins, dass Reichels Sinfonien in die Konzertsäle kommen.
2: Adolf Reichels Sinfonien sind Anfang Juni erschienen beim Label Schweizer Phonogramm. Und das war es für den Moment aus Kultur und Gesellschaft. Mein Name Inora Maurer.
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0: die Nachrichten von SRF um 23 Uhr mit Lukas Lüthi. Und wir beginnen mit der Fußball-Weltmeisterschaft der Männer. Die Schweiz hat gegen Kanada gewonnen mit 2:1 und damit ist sie Gruppensiegerin und hat sich für den 16-Finale qualifiziert. Das Spiel findet dann am Freitag in einer Woche um 5 Uhr morgens statt. Gleichzeitig waren auch Bosnien-Herzegowina und Katar im Einsatz. Bosnien-Herzegowina gewann mit 3:1. Die Gespräche zwischen den USA und dem Iran sollen offenbar nächste Woche weitergehen. Das kündigte US-Außenminister Marco Rubio an. Rubio sagte außerdem, dass er davon ausgehe, dass die Gespräche in der Schweiz fortgeführt werden. Das Schweizer Außendepartement EDA hat dies auf Anfrage der Nachrichtenagentur Keystone SDA nicht bestätigt. Rubio sprach von technischen Gesprächen, die am Montag oder Dienstag weitergehen sollen. Vergangenen Sonntag hatten sich bereits Vertreter der USA, des Irans und der Vermittlerstaaten Pakistan und Katar zu Gesprächen in der Schweiz getroffen, auf dem Bürgenstock im Kanton Nidwalden. Zuvor hatten die USA und der Iran ein Rahmenabkommen für Verhandlungen über ein Kriegsende unterzeichnet. Meldungen zur aktuellen Hitzewelle in der Übersicht. In der Walliser Gemeinde Visp wurde mit 36,3 Grad ein neuer Temperaturrekord gemessen. So heiß war es laut SRF Meteo in Visp noch nie im Juni seit Beginn der Aufzeichnungen. Auch in Frankreich ist es heiß. Drei Viertel des Landes werden darum ab morgen Mittag unter der höchsten Hitzewarnstufe stehen. Das teilt der Nationale Wetterdienst mit. Und der spanische Wetterdienst sagt, dass der Montag und Dienstag die heißesten Junitage seit Messbeginn waren. In den USA nehmen die Spannungen zwischen US-Präsident Donald Trump und seinen republikanischen Parteikolleginnen und Kollegen im Parlament zu. Trump weigert sich, ein Gesetz zu unterzeichnen, welches das Parlament gestern beschlossen hat und sowohl von Republikanern wie Demokraten unterstützt wird. Das Gesetz soll US-Amerikanerinnen und Amerikanern helfen, sich ein eigenes Haus zu kaufen. Nun teilte Trump mit, er werde das Gesetz zur Wohnraumfinanzierung erst unterzeichnen, wenn eine von ihm geforderte Verschärfung des Wahlrechts vom Parlament verabschiedet wird. Die Verschärfung des Wahlrechts sieht unter anderem vor, dass Bürgerinnen und Bürger bei der Registrierung für die Stimmabgabe ihre Staatsbürgerschaft nachweisen müssen. Zu den Börsendaten von SIX. Der Swiss Market Index schließt bei 14.118 Punkten plus 1,5%. Der Dow Jones Index in New York steigt um 0,4%. Der Euro wird zu 92,28 gehandelt und der Dollar zu 81,22. Und das Wetter, auch morgen ist es meist sonnig bei 32 bis 37 Grad. In den Alpen und im Süden gibt es am Nachmittag und am Abend lokale Schauer. Das waren Nachrichten von Radio SRF, verantwortlich Lukas Lüthi.
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2: Die Welt schaut Fußball, die FIFA feiert sich. Aber beim Doping schauen sie zu wenig genau hin, kritisieren Expertinnen und Experten. Sie haben Zahlen und die schauen wir hier gleich genauer an mit unserer Sportredaktorin. Dann geht's nach Peru. Sie sei das kleinere Übel. Das sagt eine Wählerin über ihre neue Präsidentin. Die konservative Keiko Fujimori hat die Stichwahlen gewonnen. Wird sie die vielen Probleme im Land, zum Beispiel die hohe Kriminalität, lösen können? Der Beobachter zweifelt.
3: Dieses Schema der Rechtslosigkeit im Land und der ausgeübten Gewalt, dass sie das von heute auf morgen ändern können, da glaube ich, niemand so recht dran.
2: Die Hilfsorganisation Ärzte ohne Grenzen hat 18 Angestellte entlassen. Sie haben für ihre Hilfe Sex gefordert. Passiert sein soll das in Flüchtlingslagern an der Grenze zwischen dem Sudan und dem Tschad. Ein Einzelfall oder hat das System?
4: Ärzte ohne Grenzen hat das Thema auf jeden Fall schon länger auf dem Schirm. 2013 gab es zum Beispiel mehr als 700 gemeldete Fälle in ihren Projekten. Das zeigt also schon, dass das ein Problem ist, was in Hilfsorganisationen immer wieder auftritt.
2: Das ist der 4x4-Podcast mit ausgewählten Gesprächen aus dem Programm von SRF 4 News. Ich bin Vera de Ragisch. Doping ist auch im Fußball ein Thema. Es wird aber weniger darüber gesprochen als zum Beispiel im Radsport oder der Leichtathletik. Und das gilt auch für die laufende Fußball-WM. Expertinnen und Experten kritisieren die FIFA, dass sie zu wenig teste und zu intransparent sei. Dabei brüstet sich der Weltfußballverband damit, dass er eines der umfangreichsten Anti-Doping-Programme in der Geschichte des Fußballs habe. Manuel Fasol hat darüber mit Sportredaktorin Serena Degen gesprochen und sie gefragt, was die Zahlen sagen zum Thema Doping im Fußball.
5: Sie sagen zum Beispiel, dass es seit über 30 Jahren keinen einzigen Dopingfall an einer Fußball-WM mehr gegeben hat. Die FIFA hat 1966 angefangen, Dopingtests durchzuführen und seither gibt es aber nur drei Dopingfälle. 1974 und 1978 gab es je einen und dann 1994 der wohl berühmteste Fall. Der Argentinier Diego Armando Maradona wurde positiv auf Ephedrin getestet. Das ist ein Mittel, das aufputscht und eine fettverbrennende Eigenschaft hat und im Leistungssport strengstens verboten ist. Und eben seit dann gibt es keinen einzigen Dopingfall mehr an einer Fußball-WM.
6: Und wenn man dann andere große Sportarten denkt, wie zum Beispiel an die Leichtathletik, dann verwundert das schon ein wenig.
5: Ja, das verwundert auch mich. In der Leichtathletik gibt es alle zwei Jahre eine Weltmeisterschaft und dort hat es im gleichen Zeitraum, also in den letzten 60 Jahren, insgesamt 160 Dopingfälle gegeben, also einiges mehr als im Fußball.
6: Bringt denn Doping im Fußball einfach weniger als in anderen Sportarten?
5: Das könnte man meinen, hört man auch immer wieder, dass Doping im Fußball ja gar nichts bringe. Stimmt aber nicht. Ich habe Ernst König, den Direktor von Swiss Sport Integrity, der Schweizer Anti-Doping-Behörde, gefragt, was er von dieser Aussage hält.
7: Also die Aussage ist so pausal ganz klar falsch. Die sämtlichen Sportarten hat Doping genutzt, weil es geht ja nicht nur und ausschließlich um die Steigerung von der sportlichen Leistung, sondern es gibt ganz viele andere Aspekte auch noch.
5: Im Fußball vor allem die Laufleistung kann beeinflusst werden, dass man zum Beispiel mehr Sprints machen kann, bis ein Spieler oder eine Spielerin ermüdet ist. Auch bei der Regeneration, gerade während eines langen Turniers, wie wir es jetzt gerade haben, könnte Doping im Fußball unterstützend wirken und helfen.
6: Wie viel testet denn die FIFA überhaupt? Gibt es dazu Zahlen?
5: Also wenn man nur die nackten Zahlen anschaut, dann könnte man zum Schluss kommen, dass das Anti-Doping-Programm der FIFA ineffektiv ist. Die Kolleginnen und Kollegen der ARD-Doping-Redaktion haben da genaue Zahlen recherchiert. Im Zeitraum von 2013 bis 2023 hat die FIFA 40.000 Doping-Tests gemacht und dabei gab es lediglich 36 positive Doping-Fälle. Das entspricht einer Trefferquote von nur 0,09%, also sehr, sehr wenig. Auch Ernst König findet das eine sehr geringe Anzahl positiver Fälle. Er gibt allerdings Folgendes noch zu bedenken.
7: Jetzt sind wir schon im Fußball noch einmal auf einem anderen Niveau als auf vielen anderen Sportarten. Also das heisst, dass dort die Wahrscheinlichkeit oder das Risiko von unbeobsichtigten Dopingverstößen, zum Beispiel über Medikamenteneinnahmen, über verunreinigte Supplemente oder andere Kontaminationsarten, durch die enge Betreuung und die hohe Professionalität schon deutlich kleiner ist.
5: Wie viel die FIFA an der aktuellen Weltmeisterschaft testet und ob es Neuerungen in der Anti-Doping-Strategie gibt, ist unklar. Es gäbe erst gegen Ende des Turniers mehr Informationen zu dieser Thematik, so die FIFA. Und was übrigens auch noch interessant ist, falls es einen positiv getesteten Spieler während des Turniers gäbe, dann sehen die FIFA-Regularien eine Information an die Öffentlichkeit während der WM-Endrunde nicht zwingend vor. Diese Regularien bestimmt die FIFA ohnehin selbst und deshalb ist es auch nicht verwunderlich, dass die FIFA demnach erst nach Abschluss eines juristischen Dopingverfahrens, und das kann gut Monate oder Jahre dauern, verpflichtet wäre, die Öffentlichkeit zu informieren. Und ebenso steht es in diesen eigenen FIFA-Regularien. Also allein die FIFA hat das Recht, Kontrollergebnisse zu veröffentlichen oder eben nicht.
2: Sportredaktorin Serena Degen. Wochenlang wurden in Peru Wahlzettel gezählt. Nun ist klar, die konservative Keiko Fujimori wird neue Präsidentin. Sie gewinnt die Wahl hauchdünn. Ihr Gegner, der linke Roberto Sanchez, hat schon angekündigt, dass er die Wahl nicht anerkennen werde. Es könnte also noch kompliziert werden. Trotzdem sprechen wir jetzt über die frisch gewählte Präsidentin und ihre Wahlversprechen. Mehr Ordnung, mehr Sicherheit und auch weniger Bandenkriminalität. Das ist ein großes Problem in Peru. Kann Keiko Fujimori mit ihrer Politik der harten Hand die Lage beruhigen? Einer, der daran zweifelt, ist Richard Häb. Er ist Länderdirektor von Helvetas in Peru. Südamerika-Korrespondentin Teresa Delgado hat ihn getroffen.
3: Ich sage jetzt mal, das Land ist glaube ich, in seiner Institutionalität sehr, sehr stark betroffen. Also ich sage mal, was Korruption und in den Institutionen, in der Politik betrifft, dass man da jetzt einfach mit einer Ankündigung von Law and Order nicht durchkommt. Die Kreativität der Regierenden ist da doch ziemlich begrenzt. Also wenn man dann ein paar Soldaten an die großen Stationen der Metro und der öffentlichen Verkehrsmittel stellt, die stehen dann halt da mit dem Gewehr und hoffen dann, dass die Busfahrer nicht mehr erpresst werden. Und die Erpresser, die vermeiden dann einfach diese Stellen und machen es woanders. Ja, und dadurch ist die Mordrate nicht gesunken. Dieses Schema der Rechtslosigkeit im Land und der ausgeübten Gewalt, dass sie das von heute auf morgen ändern können, da glaube ich, niemand so recht dran.
8: Was auch immer wieder ein Thema ist im Zusammenhang mit Peru, ist der Einfluss der Geopolitik, also der großen Mächte. Hier in Lima in der Nähe gibt es den Hafen Chancay, den China gebaut hat, also die chinesische Reederei Cosco. Und die USA haben angekündigt, dass sie eine Militärbasis hier noch ausbauen wollen in der Gegend. Also wie souverän ist Peru noch als Land, wenn man sich diese Einmischung auf der Großmächte hier vor Augen hält?
3: Also jeder Peruaner würde natürlich sagen, wir sind ein souveränes Land und wir treffen unsere eigenen Entscheidungen, aber die politische Realität und vor allem die wirtschaftliche Realität ist eine ganz andere. Ne? Und das nicht nur erst seit, ich sage jetzt mal, vermehrt China mit am Tisch sitzt und die USA, sag mal, sehr traditionell sowieso, sondern auch aufgrund der großen Familien und der großen Industriebetriebe, der großen Auslandsinvestitionen, vor allem von den Minengesellschaften, die einen sehr, sehr starken Einfluss auf die Politik haben. Ja, ob es jetzt um, ich sag jetzt mal, den Kauf von amerikanischen Kampfflugzeugen geht oder um Wirtschaftsverträge, da spielt mit Sicherheit immer ein Maß an Korruption eine Rolle, sodass die Politiker, ich glaube, es daher kommt auch das große Misstrauen, nicht die Interessen der Bevölkerung und des Landes vertreten, sondern im Wesentlichen ihre Partikularinteressen und der Gruppen, denen sie angehören.
8: Jetzt wird ja mit diesen Wahlen auch wieder ein Zweikammersystem eingeführt im Parlament. Kann denn das irgendetwas ändern an der Situation aktuell mit der Korruption? Kann das für mehr Aufsicht sorgen unter den verschiedenen Kammern des Parlaments?
3: Große Zweifel bei der Bevölkerung. Es wird vielerorts interpretiert, dass diese spezielle Zusammensetzung auch des Senats im Wesentlichen dazu dient, dass eine Präsidentin Fujimori das Land über Kongress und Senat regiert. Wir haben ja so eine absurde Situation, dass der Präsident das Parlament auflösen kann, das Parlament aber auch den Präsidenten des Amtes entheben kann. Und da fragt sich dann immer, wer ist schneller? Ich sag mal, die Idee, dass wir so ein bisschen mehr einen Ausgleich haben zwischen den Regionen und der Nation, das ist eigentlich sehr, sehr wichtig. Ja, weil Peru ist, auch wenn man jetzt seit 30, 35 Jahren Dezentralisierungspolitik macht, immer noch ein extrem zentralisiertes Land. Von daher ist eigentlich eine regionale Vertretung auf der nationalen Ebene etwas, was grundsätzlich positiv zu bewerten ist, also wenn ich das jetzt mit anderen Ländern vergleiche, dadurch, dass wir aber so ein völlig zersplittertes Parteiensystem haben und dann meinetwegen 1 bis 2 Senatoren pro Region dabei sind, sind eben dort Senatoren, die mit 12% der Stimmen gewählt worden sind. Das heißt, 88% haben sie nicht gewählt. Und ob das dann die Interessen der Region widerspiegelt oder parteipolitische Interessen oder Interessen von Partikulärgruppen, ist eben sehr wahrscheinlich. Und daher kommen die Zweifel der Bevölkerung.
8: Also wenn man da jetzt so zuhört, eine Bevölkerung, die eigentlich das Vertrauen in die Politik verloren hat, ein hoher Grad von Korruption, Einmischung von außen, immer wieder politische Querelein unter den verschiedenen Parteien, auch jetzt gerade ein sehr, sehr knappes Rennen im Wahlkampf. Was bedeutet das alles für die Arbeit von Helvetas? Also das klingt ja jetzt nicht nach einem Umfeld, in dem es erstens einfach ist, Entwicklungshilfe zu leisten und zweitens auch gut einen Blick drauf zu haben, wo das Geld von Helvetas hinfließt.
3: Na gut, das ist zum Glück entscheiden wir selber, wie wir das Geld ausgeben und nicht der Staat und auch keine Interessensgruppen. Also von daher sind wir da on the safe side. Aber wir führen natürlich auch für, ich sage jetzt mal, die Schweizer Regierung, ob das jetzt SECO ist oder DEZA, auch bilaterale Projekte durch im Bereich von wirtschaftlicher Entwicklung, von Armutsbekämpfung und Klimawandel. Und ich sag mal, da gibt es natürlich Beeinträchtigungen. Das ist vor allen Dingen durch den sehr, sehr häufigen Wechsel der Führung in den Institutionen der Fall. Also ob das jetzt Minister, Vizeminister oder auch Direktorenebene ist. Zu was verleitet uns das sozusagen? Also wir müssen versuchen, natürlich verbindliche Abkommen zu treffen. Wir müssen aber auch vor allen Dingen, ich sag mal, die Ebene unterhalb derer, die dauernd ausgetauscht wird, zu stärken. Und ich sag mal, wichtige Entscheidungen, die dann auf dieser Ebene vorbereitet werden, eben dann auch in die höheren Ebenen zu bringen. Und bisher klappt das ganz gut. Daneben gibt es, glaube ich, zwei heilige Gräle in Peru. Das eine ist die OECD-Mitgliedschaft und das andere ist die Unabhängigkeit der Zentralbank. Und ich sag mal, was die Peruaner und Peruanerinnen hoffen lässt, ist eben, dass die wirtschaftliche Stabilität erhalten bleibt, dass es natürlich ein Wirtschaftswachstum gibt, auch wenn der Trickle-Down-Effekt auf die, ich sag mal, ärmeren Teile der Bevölkerung sehr gering ist, wäre eine wirtschaftliche Instabilität für das Land noch fataler und für diese Menschen ganz besonders. Und es gibt ja so einen Spruch hier, also egal, was die Präsidenten tagsüber machen, der Zentralbankpräsident, der bringt es dann nachts wieder in Ordnung.
2: Sagt Richard Heb, Länderdirektor von Helvetas in Peru. Kaum ein Thema hat in der deutschen Regierung für so viel Krach gesorgt. Wochenlang haben Union und SPD vor einem halben Jahr über die Rente gestritten. Das Vertrauen in die Koalition hat großen Schaden genommen. Jetzt aber liegt ein Papier, ein Lösungsvorschlag auf dem Tisch. Er stammt von einer Rentenkommission, bestehend aus Expertinnen und Parlamentariern. Ist dieser Lösungsvorschlag der Befreiungsschlag? Das hat Dominik Rolli Marc Schieritz gefragt. Er ist stellvertretender Leiter des Politikressorts bei der Wochenzeitung Die Zeit.
9: Also so wird es zumindest von den Spitzen der Bundesregierung gesehen. Wir haben den Kanzler Friedrich Merz gestern gehört, der gesagt hat, er will das jetzt sofort und zwar das Gesamtpaket umsetzen. Die Arbeitsministerin von der SPD, Bärbel Baas, hat gesagt, keine Rosinenpickerei, also auch so hernehmen, wie es jetzt ist und umsetzen. Also da ist schon das Gefühl vorhanden, dass man jetzt ein Dokument in den Händen hält, das die Regierung nach vorne bringen könnte und auch die Rente nach vorne bringen könnte. Wenn man jetzt allerdings genauer hinschaut zu anderen politischen Akteuren in die Bundesländer, da ist das Stimmungsbild dann eher gemischt. Gestern kamen zwei oder drei Länderregierungschefs, Manuela Schwesig in Mecklenburg-Vorpommern, Mario Voigt, andere haben sich auch zu Wort gemeldet. Die sagen, ja, Moment, da stehen ja auch Belastungen drin in diesem Papier für bestimmte Gruppen von Rentnern. Und die plädieren dafür, sich das nochmal genau anzuschauen und eher langsam vorzugehen. Also das ist noch nicht so ganz klar, ob das wirklich jetzt so schnell umgesetzt wird, wie das der Kanzler gestern angekündigt hat.
10: Also nicht nur Beifall für diese Reformvorschläge, jetzt liegt aber zumindest mal ein Kompromiss auf dem Tisch. Wie sieht der aus?
9: Ja, in der Tat ist es ein Kompromiss, weil ja beide Parteien mit ihren Vertretern in der Kommission vertreten waren, aber auch mit Experten, die ihnen ideologisch nahestehen, so kann man es vielleicht formulieren. Und der Kompromiss hat also sehr, sehr viele Details, es sind 33 Vorschläge. Wenn man die aber ökonomisch zusammenfassen will, dann sind es eigentlich zwei Elemente. Da ist zum einen eine Verlängerung der Lebensarbeitszeit, also eine Verschiebung des Renteneintrittsalters. Dieses soll jetzt gekoppelt werden an die Lebenserwartung. Also wenn die Leute älter werden, müssen sie länger arbeiten, können später in die Rente gehen im Verhältnis 2:1. Also ein Jahr mehr Lebenserwartung, ein halbes Jahr länger arbeiten. Das ist einer der Vorschläge. Das würde dazu führen, dass man in Deutschland im Moment sind 67 Jahre, dass die graduell eingeführt werden, dass man in den 40er Jahren ungefähr bei 67,5 Jahren wäre. Das ist der eine Vorschlag. Und der zweite wichtige Vorschlag ist die Einführung einer kapitalgedeckten Rente, die es in vielen anderen europäischen Ländern ja gibt, in Schweden, aber auch in der Schweiz. In Deutschland bisher nicht. Das heißt, ein Teil der Beiträge wird angelegt, um dann von den Renditen zu profitieren. Das sind die wesentlichen Punkte, die eben dabei helfen sollen, den starken demografischen Wandel, den es in Deutschland gibt, abzufedern.
10: Und wie zufrieden können damit Union und SPD jeweils sein?
9: Beide Seiten haben Dinge, die ihnen gefallen, nämlich auch drin, dass das Rentenniveau zumindest bis 2031 erstmal noch so gehalten werden soll, wie es jetzt vereinbart war. Das war der SPD wichtig. Es gibt ein bisschen was für Leute mit weniger Geld, sozusagen so Sonderzahlungen, die bekommen. Aber die zwei Punkte, die ich gerade angesprochen habe, das waren eher Kernforderungen der Union. sodass sich zwar beide Seiten gestern zufrieden geäußert haben, aber die Union doch ein Stück zufriedener sein kann, wenn man es vielleicht so formulieren will. Also man hat aus der Union teilweise sehr, sehr fast euphorische Zustimmung zu diesem Bericht gehört. Johannes Winkel, der Vorsitzende der Jungen Union, also der Jugendorganisation der Konservativen, der den Rentenstreit, den Sie in Ihrer Anmoderation genannt hatten, vor einem halben Jahr angeführt hat. Damals ging es darum, Rente verlängern, Rentenstabilisierung verlängern. Da war er sehr, sehr strikt dagegen. Sehr großer Streit hier in Deutschland. Und er sagt jetzt, er sei überrascht, wie weit die Kommission gegangen sei und wie weit die SPD-Vertreter in der Kommission mitzugehen bereit gewesen seien. Also beide zufrieden, aber mehr Zufriedenheit bei der Union. Und die SPD wird sich wahrscheinlich da weiter strecken müssen. Und für die SPD ist es schon schwieriger als für die Union, diesen Bericht umzusetzen.
10: Laut Medienberichten haben ja jetzt beide, also die SPD und die Unionsspitzen, ihre Abgeordneten dazu angehalten, den neuen Vorschlag nicht gleich öffentlich zu zerlegen. Werden die sich daran halten?
9: Ja, also ich glaube, was dieser Appell erreicht, dass man jetzt nicht, wie es damals eben geschehen ist, wieder übereinander herfällt und die Regierung lahmlegt. Aber deswegen, das wird jetzt, glaube ich, schon gesitteter vor sich gehen, die Debatte über diesen Bericht. Aber natürlich, die Souveränität über Gesetze zu entscheiden, liegt beim Deutschen Bundestag, nicht bei Experten. Die Abgeordneten werden es sich nicht nehmen lassen, da ihre Punkte zu machen und einzubringen. Das ist ja auch ganz normal. Es wird jetzt vom Verfahren so sein, dass ein Gesetzentwurf erarbeitet wird im Arbeitsministerium von der Arbeitsministerin, von Bärbel Baas, von der SPD. Und über diesen Gesetzentwurf wird man dann diskutieren und dann ist der Zeitplan im Herbst vielleicht zu einer Entscheidung zu kommen. Daran sieht man auch schon, diese Rente wird nicht Teil sein können des großen Reformpakets, das ja in Deutschland schon nächste Woche angekündigt werden soll. Also nächste Woche trifft sich die Koalition, um ein umfassendes Paket mit Steuer- und Arbeitsmarkt- und anderen Reformthemen zu verhandeln. Da hatte man ursprünglich gedacht, man könne die Rente da noch mit reinnehmen. Das ist jetzt schon mal vom Tisch. Und das zeigt schon, dass da doch noch einiges umstritten ist und da es einfach noch Diskussionsbedarf gibt.
10: Sie haben gesagt, dass vor allem die SPD so ein bisschen hadern dürfte mit diesem Reformvorschlag. Kann sie es sich denn leisten, die Reform zu blockieren?
9: Nein, das glaube ich nicht. Also wenn diese Reform wirklich komplett blockiert würde, dann wäre die Regierung am Ende. Das würde sie nicht durchhalten. Ich kann mir vorstellen, dass die SPD an der einen oder anderen Stelle noch Milderungspunkte rein verhandeln wird. Vielleicht macht man beim Rentenalter dann doch noch eine Ausnahme für Leute, die schon sehr lange gearbeitet haben, ja, und die früh angefangen haben zu arbeiten, vielleicht mit 67 schon 45 Jahre gearbeitet haben. Diese Dinge, die gibt's bisher, also Frühverrentungsansprüche. Vielleicht wird man da noch ein, zwei Punkte rein verhandeln. Ich glaube, in die Richtung wird's gehen, aber dass das Paket insgesamt gehalten werden wird, das kann ich mir nicht vorstellen.
10: Und gleichzeitig haben Sie gesagt, so in Stein gemeißelt ist ja auch noch nichts. Wie schätzen Sie die Chancen ein, dass die Reform in dieser Form jetzt tatsächlich verabschiedet wird?
9: 1:1 umgesetzt wird sie, glaube ich, nicht, aber das wäre auch verwunderlich. Also natürlich muss man in der Gesetzgebung, wird immer nachjustiert. Die Frage ist ja, ob die großen Kernelemente, also die beiden Kernelemente erhalten werden können. Also die längere Lebensarbeitszeit, die aus demografischen Gründen wichtig ist, und die Einführung der Kapitaldeckung, die wirklich in Deutschland ein Systembruch ist, muss man schon so sagen. Darüber wurde seit Jahrzehnten diskutiert. Das wäre ein Novum. Aber auch wenn es darum geht, wird es dazu kommen, dann glaube ich das schon. Also, dass diese beiden Dinge kommen, werden vielleicht abgemildert, aber im Grundsatz doch. Und dann wäre es dann doch schon immer noch, selbst wenn man jetzt ein bisschen was nachjustiert, wäre es immer noch eine sehr, sehr weitreichende Reform.
2: Das Gespräch mit Marc Schieritz, stellvertretender Leiter des Politikressorts bei der Zeit. Sie sind in Not und brauchen Hilfe, kriegen die aber nur gegen Sex. So soll es Frauen in Flüchtlingslagern im Tschad ergangen sein. Mitarbeiter von Ärzte ohne Grenzen sollen sie sexuell missbraucht haben. Das zeigt ein interner Bericht der Hilfsorganisation. Sie hat 59 Fälle von, Zitat, Fehlverhalten entdeckt und 18 Mitarbeiter entlassen. Ist das ein Einzelfall? Oder hat das System? Und wie sind diese Fälle überhaupt ans Licht gekommen? Darüber hat Martina Koch mit der freien Journalistin Birte Menzing gesprochen, die dazu recherchiert hat.
11: Bekannt wurden erste Fälle davon Ende 2024. Als die amerikanische Reporterin Sam Madnick Ende 2024 vor Ort war an der Grenze zwischen Tschad und Sudan und ihr mehrere Frauen berichtet haben, dass sie von Männern in Hilfsorganisationen dazu aufgefordert wurden, sexuelle Dienstleistungen oder Gefälligkeiten zu bieten und im Austausch dafür Hilfe bekommen haben oder Arbeitsangebote oder zum Teil sogar Geld. Dass das jetzt bekannt wurde, war es wiederum Sam Mednick zu verdanken, wie groß das Ausmaß insgesamt war, weil sie einen internen Bericht der Hilfsorganisation Ärzte ohne Grenzen vor wenigen Tagen bekommen und dann veröffentlicht hat.
12: Die Hilfsorganisation Ärzte ohne Grenzen hat nach einer internen Untersuchung ja eben Leute entlassen. Ergreift die Organisation noch weitere Maßnahmen, um zu verhindern, dass das nochmal vorkommt?
11: Ja, also die Organisation selbst sagt, dass es eben extrem schwierig ist, in solchen Krisenkontexten wie in diesem Flüchtlingslager dort an der Grenze zwischen Tschad und Sudan Missbrauch komplett zu verhindern und gestehen auch ein, dass es ihnen eben nicht gelungen ist, in den Strukturen, die sie schon hatten, das rechtzeitig aufzudecken. Und sie sagen jetzt, dass sie unter anderem die Hintergründe der Angestellten genauer überprüfen wollen, bevor sie sie einstellen, dass es mehr Initiativen geben soll zur Sensibilisierung der Gemeinschaft, damit die Menschen, denen in den Projekten geholfen wird, von Anfang an wissen, was sind die Wege, was sind die Meldemechanismen, wenn solche Fälle auftreten. Und dann sollen die vertraulichen Meldekanäle auch ausgebaut werden. Ärzte ohne Grenzen hat das Thema auf jeden Fall schon länger auf dem Schirm. Seit 2018 veröffentlicht die Organisation schon jedes Jahr Zahlen zu den Beschwerden, die eingereicht werden über die Mechanismen, die sie bereits haben. Und 2013 gab es zum Beispiel mehr als 700 gemeldete Fälle in ihren Projekten und 300 davon haben sie dann durch ihre eigenen Untersuchungen bestätigt. Und da wurden dann auch insgesamt in dem Jahr 85 Mitarbeiter entlassen. Das zeigt also schon, dass das insgesamt ein globales Problem ist, was in Hilfsorganisationen immer wieder auftritt.
12: Der Fall, der ist kein Einzelfall. Es gibt immer wieder Berichte über Hilfsorganisationen und Missbräuche durch die Angestellten. Kann man das Ausmaß einschätzen?
11: Das Ausmaß insgesamt ist sehr schwer einzuschätzen. Ich habe mit einer Expertin gesprochen, Asmita Naik heißt sie, die mir gesagt hat, dass das extrem weit verbreitet ist in Hilfsorganisationen, sexueller Missbrauch und Ausbeutung. Eben gerade aufgrund von diesen Machtungleichgewichten. Auch die UN-Missionen, die UN-Friedensmissionen veröffentlichen jährlich Berichte mit Zahlen über sexuellen Missbrauch, der innerhalb der Einsätze gemeldet wird. Da war zum Beispiel 2024 von etwas mehr als 100 gemeldeten Fällen die Rede. Insgesamt ist es sehr schwer, das gesamte Ausmaß abzuschätzen, aber es ist auf jeden Fall über die Jahre deutlich geworden, dass immer wieder große Fälle ans Licht kommen, die zeigen, wie verbreitet es auch im Kleinen ist.
12: Was gibt es denn für Ansätze, diesem Problem zu begegnen und die Leute, die Schutz suchen, zu schützen?
11: Insgesamt sagen auch Fachleute, dass es sehr schwierig ist, das komplett zu verhindern. Dass es aber schon helfen kann, wenn es tatsächlich Beschwerdemechanismen gibt, die zugänglich sind, die vertraulich sind und wo es auch Konsequenzen hat, wenn Fälle gemeldet werden. Die Forscherin Gretchen Baldwin vom Stockholmer Friedensforschungsinstitut SIPRI zum Beispiel sagt, dass Beschwerdemechanismen, wo es keine Konsequenzen gibt, eigentlich nutzlos sind und dass das aber leider oft passiert, dass Beschwerden quasi ins Nichts gemeldet werden, dass dann mit denen nichts weiter passiert. Was sie auch sagt, ist, dass es oft Mitwisser gibt in den Organisationen, die aber selbst wiederum um Jobverlust fürchten, wenn sie sich da einmischen würden oder wenn sie den Fall melden würden. Und da fordern Fachleute auf jeden Fall auch eine Veränderung oder einen neuen Ansatz in der Führung in solchen Organisationen, dass da mehr Awareness, mehr Aufmerksamkeit für diese Themen da ist und auch schon in der Ausbildung und in der Weiterbildung mehr darauf geachtet wird, dass es grundsätzlich dafür mehr Aufmerksamkeit gibt.
13: Soweit die freie Journalistin Birte Menzing. Das war der 4x4-Podcast vom Mittwoch, dem 24. Juni, aufgezeichnet am Vormittag. Mein Name, Vera Deragisch.

0: Die Nachrichten von SRF um 23.30 Uhr mit Lukas Lüthi. Wir beginnen mit der Fußball-Weltmeisterschaft der Männer. Die Schweiz hat gegen Kanada gewonnen mit 2:1. Damit ist sie Gruppensiegerin und hat sich für den 16. Final qualifiziert. Das Spiel findet dann am Freitag in einer Woche statt, um 5 Uhr morgens. Gleichzeitig waren auch Bosnien-Herzegowina und Katar im Einsatz. Bosnien-Herzegowina gewann mit 3:1. Die Gespräche zwischen den USA und dem Iran sollen offenbar nächste Woche weitergehen. Das kündigte US-Außenminister Marco Rubio an. Rubio sagte außerdem, dass er davon ausgehe, dass die Gespräche in der Schweiz fortgeführt werden. Das Schweizer Außendepartement ETA hat dies auf Anfrage der Nachrichtenagentur Keystone STA nicht bestätigt. Rubio sprach von technischen Gesprächen, die am Montag oder Dienstag weitergehen sollen. Vergangenen Sonntag hatten sich bereits Vertreter der USA, des Irans und der Vermittlerstaaten Pakistan und Katar zu Gesprächen in der Schweiz getroffen. Auf dem Bürgenstock im Kanton Nidwalden. Zuvor hatten die USA und der Iran ein Rahmenabkommen für Verhandlungen über ein Kriegsende unterzeichnet. Zu Meldungen zur aktuellen Hitzewelle in der Übersicht. In der Walliser Gemeinde Visp wurde mit 36,3 Grad ein neuer Temperaturrekord gemessen. So heiß war es laut SRF Meteo in Visp noch nie im Juni seit Beginn der Aufzeichnungen. Auch in Frankreich ist es heiß. 3/4 des Landes werden darum ab morgen Mittag unter der höchsten Hitzewarnstufe stehen. Das teilt der Nationale Wetterdienst mit. Und der spanische Wetterdienst sagt, dass der Montag und Dienstag die heißesten Junitage seit Messbeginn waren. In den USA nehmen die Spannungen zwischen US-Präsident Donald Trump und seinen republikanischen Parteikolleginnen und Kollegen im Parlament zu. Trump weigert sich, ein Gesetz zu unterzeichnen, welches das Parlament gestern beschlossen hat und sowohl von Republikanern wie Demokraten unterstützt wird. Das Gesetz soll US-Amerikanerinnen und Amerikanern helfen, sich ein eigenes Haus zu kaufen. Nun teilte Trump mit, er werde das Gesetz zur Wohnraumfinanzierung erst unterzeichnen, wenn eine von ihm geforderte Verschärfung des Wahlrechts vom Parlament verabschiedet wird. Die Verschärfung des Wahlrechts sieht unter anderem vor, dass Bürgerinnen und Bürger bei der Registrierung für die Stimmabgabe ihre Staatsbürgerschaft nachweisen müssen. Die Börsendaten von SIX. Der Swiss Market Index schließt bei 14.118 Punkten plus 1,5%. Der Dow Jones Index in New York steigt um 0,4%. Der Euro wird zu 92,26 gehandelt und der Dollar zu 81,25. Und das Wetter? Auch morgen ist es meist sonnig bei 32 bis 37 Grad. In den Alpen und im Süden gibt es am Nachmittag und am Abend lokale Schauer. Das waren Nachrichten von Radio SRF. Verantwortlich Lukas Lüthi.
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2: Wie soll das gehen? Wie soll man bei dieser Hitze noch Sport treiben? Und wenn das immer so weitergeht mit dem Klimawandel, wie soll das ganz grundsätzlich möglich sein, sicher und gesund Sport zu treiben, auch in der Zukunft? Das ist Thema jetzt im Tagesgespräch vom Mittwoch, dem 24. Juni.
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4: Das Tagesgespräch kommt heute aus dem Bundesamt für Sport in Macklingen. Mein Gast ist Direktorin vom Bundesamt für Sport, Sandra Felix. Herzlich willkommen im Tagesgespräch.
5: Danke vielmals für die Einladung, Frau Holliger.
4: Seit rund anderthalb Jahren seid ihr in diesem Amt. Wir wollen mit euch über Olympische Spiele in der Schweiz reden, über Frauen im Vorstand von Sportverbänden oder über die Wirkung von Sport auf uns alle, auf unsere Gesellschaft. Aber zuerst reden wir über das, was uns alle im Moment auch am meisten bewegt, über die Hitze. Gerade auch die Sport machen, leiden fest unter der Hitze. Dir auch?
5: Ja, natürlich, wie alle anderen sind wir auch betroffen als Mitarbeitende hier beim Bundesamt und dann natürlich beim Sporttreiben. Da gibt es aber viele gute Empfehlungen, die man berücksichtigen kann, sodass auch nicht top trainierte Leute gleich noch gesund sich bewegen können und Sport treiben können.
4: Zum Beispiel?
5: Ja, natürlich Sport und Bewegung an frühen Tageszeiten zu verlegen, viel zu trinken, die Aktivität auch anzupassen, der Hitze auf den eigenen Körper zu hören. Der sendet schon Signal, wenn es ihm nicht mehr so gut geht. Einfach die Grundregeln beachten.
4: Wenn man jetzt aber schaut, Frau Felix, Fußballplätze meistens an der prallen Sonne, Tartanbahnen an der prallen Sonne, Tennisplätze an der prallen Sonne, braucht es da ein Umdenken in unserem Land? Müssen wir die Sportstätte anpassen?
5: Natürlich muss man die Aspekte vom Klimawandel berücksichtigen, auch in der Planung, im Bau von Sportinfrastrukturen. Da sind vor allem auch Gemeinden natürlich gefordert, die meistens die Anlagen erstellen und betreiben. Für uns ist das auch ein Thema beim Bundesamt für Sport. Raum und Umwelt sind wichtige Themen. Es gibt Veränderungen im Klima eben auch. Und uns stellt sich auch die Frage, wie treibt man den Sport in Zukunft, ist es auch möglich, sicher Sport zu treiben bei hohen Temperaturen? Ist die Sicherheit gewährleistet, wenn man beispielsweise outdoor unterwegs ist, Steinschläge im Gebirge etc.? Das sind Fragen, die uns beschäftigen. Wir arbeiten mit Klimakammern. Das ist, man kann sich das als Raum vorstellen, wo man so klimatische Bedingungen kann simulieren. Das ist vor allem spannend natürlich für Athletinnen und Athleten im Leistungs- und im Spitzensport. Und dort gewinnen wir aber auch Erkenntnisse, wo wir, weil wir tun das begleiten, durch sportwissenschaftliche Untersuchungen und Forschung, können das einfliessen lassen, auch in die Lehre von der Hochschule, aber auch in die Ausbildung, wo wir im Bereich Jugend und Sport beispielsweise stark sind.
6: Das wäre dann jetzt das Individuum, das sich quasi muss anpassen muss, der neuen Bedingungen. Aber wie ist es eben jetzt baulich? Ihr habt gesagt, aber die Sportstätten sind ja meistens in den Händen der Gemeinde. Ihr macht aber auch Beratungen, wenn es darum geht, so Anlagen zu bauen. Also schaut man da jetzt auf das? Also überlegt man sich, dass man, wieso nicht, irgendwelche Sonnensegel über Fußballplätze spannt?
5: Ja, natürlich, da gibt's schon Überlegungen, aber es geht eigentlich für uns darüber aus. Für uns ist auch Gestaltung vom Umfeld, also Begrünungen sind beispielsweise ein Thema im städtischen Raum vor allem, wo die Hitze noch mehr zum Thema wird. Und da wird nicht nur das Bundesamt für Sport, sondern viele Partner werden ihre Erkenntnisse zusammenbringen. Das sehen wir auch als wichtige Aufgabe von uns als Bundesamt, eben das Wissen zu sammeln und wieder weiterzutragen, so dass viele davon profitieren können, wo als einzelne Gemeinde oder Organisation vielleicht in einem gewissen Mass überfordert sind, diese Themen alle so aufzuarbeiten.
6: Aber so ganz konkret, ein Projekt gibt es jetzt noch nicht, wo man so etwas mal ausprobiert?
5: Nein, auf jeden Fall nicht bei unseren Infrastrukturen, ja, das ist so.
6: Wechseln wir vom Sommer in den Winter. Da hat es ja für euch gute Nachrichten gegeben. Der Bundesrat hat sich entschieden, dass er die Olympischen Winterspiele, die Kandidatur von der Schweiz für Olympische Winterspiele 2038 unterstützen will, mit 200 Millionen Franken. Ihr freut euch über diesen Entscheid. Wieso, Frau Felix, braucht die Schweiz Olympische Winterspiele?
5: Es ist ein Projekt, das zur Schweiz passt, so wie es jetzt ausgestaltet ist. Es ist dezentral, es ist zu einem hohen Grad auch privat finanziert. Und das ist mal eine wichtige Ausgangslage für die Schweiz. Es bietet enorm viele Chancen. Wir stehen ja heute 12 Jahre vor dem Event, wenn er dann in der Schweiz stattfindet. Und es bietet viele Chancen, gerade jetzt auch für den Bund, Strategien zu verfolgen. Beispielsweise Tourismusentwicklung, aber auch Strategien, Energie, Mobilität, Inklusion. Da gibt's viele Themen, wo man im Zug von so einem grossen Projekt vorantreiben kann. Das hat der Bundesrat auch zu seinem Ja bewogen, weil er einfach die grossen Chancen erkennt. Es ist auch etwas Einzigartiges, würde ich sagen, so ein Projekt in der Schweiz können durchzuführen, als Gesellschaft miteinander etwas Grosses zu machen. Das hat man so schon lange nicht mehr gemacht. Ich mag mich erinnern, meine Grosseltern haben immer von der Landi erzählt, auch so ein Schweizer Projekt, wo, glaube ich, die ganze Bevölkerung involviert war, egal, ob sie etwas konkret organisiert hat oder nicht, aber es ist das gemeinschaftliche Erlebnis, wo für eine Gesellschaft fantastisch ist.
6: Jetzt weiss man aber, dass die Gesellschaft in letzter, wenn es darum gegangen ist, abzustimmen, eigentlich immer Nein gesagt. Im Kanton Graubünden seid ihr ja auch beteiligt denn bei diesem Projekt oder auch im Kanton Wallis. Ist das für euch denn in Graubünden schmerzhaft gewesen oder habt ihr gemerkt, die Begeisterung wird gar nicht so geteilt?
5: Also sie ist natürlich in Graubünden von einem grossen Teil der Bevölkerung auch geteilt worden. Das war eine sehr knappe Entscheidung in Graubünden. Aber ich glaube, es ist ja auch richtig, dass man so ein grosses Projekt auch mit einem gewissen Respekt oder auch mit einer gewissen Skepsis daher geht, weil es muss ein Projekt oder ein Konzept sein, das zur Schweiz passt. Es ist nicht einfach per se super, sondern es muss passen. Und ich glaube, da ist man jetzt mit dem Projekt sehr nah an dem, was für die Schweiz auch möglich ist und wo auch ein Mehrwert schaffen wird am Schluss. Und ich glaube, das ist das, was jetzt zählt. Aktuell geht es ja noch nicht so darum, zum riesigen Begeisterungsstürm auszulösen in der Bevölkerung. Das wird meines Erachtens entstehen im Zug vom Projekt. Jetzt geht es viel mehr darum, um die Grundlagen zu schaffen. Wie kann das eben in der Schweiz stattfinden?
6: Soll das Schweizer Volk, also soll es eine nationale Abstimmung geben, sollen die können mitreden, eurer Meinung nach?
5: Der Bundesrat hat seine Meinung ja schon geäussert.
6: Er findet nicht.
5: Es besteht die Möglichkeit von einem fakultativen Referendum. Und der Bundesrat hat gefunden, aus bestimmten Überlegungen, nein, das braucht
6: es nicht. Was findet ihr?
5: Das ist eine politische Entscheidung, wirklich. Jetzt ist es ja Sache vom Parlament, um darüber zu debattieren und dann zu entscheiden, ob man die Haltung vom Bundesrat stützt und mitträgt oder ob das Parlament anderer Meinung ist und eine Abstimmung möchte.
6: Es könnte auch noch regional, also in den Kantonen, Abstimmungen geben. Das wäre ja auch noch möglich. Der hat gesagt, es soll privat finanziert werden. Das wäre wirklich etwas Neues. Also, dass eben auch die Defizitgarantie nicht beim Staat ist. Seid ihr denn sicher, dass das akzeptiert wird vom Internationalen Olympischen Komitee?
5: Da ist jetzt der Verein. Olympische und Paralympische Winterspiele 2038 dran, diese Verhandlungen zu führen. Einerseits eben mit den privaten Unternehmen und Personen und andererseits auch mit dem IOC. Das ist auch für das IOC natürlich eine neue Situation. Und jetzt ist die Herausforderung aktuell die, dass man die vertraglichen Konstrukte kann ausschaffen, wo eben genau die Verantwortlichkeiten und Zuständigkeiten würde regeln.
6: Und eben, es geht ja eigentlich, du hast gesagt, es ist ein langer Horizont bis 2038, aber bis 2027 wird ja das IOC wissen, ob wir da jetzt dabei sind. Also so lang ist der Zeitrahmen nicht mehr. Es muss jetzt doch relativ schnell vorwärts gehen. Und wenn die Schweiz sagt ja und das IOC zufrieden ist, quasi, dann kommen wir ins Spiel über, wo es eben keine andere Kandidatur gibt. Jetzt gesagt, im Rahmen vom Projekt Olympische Spiele in Graubünden seid ihr auch schon eben engagiert gewesen. Und dann habt ihr ja auch den Matthias Remond lernen können. Das ist euer Vorgänger hier. Er ist fast 20 Jahre lang, ist er direkt im Bundesamt für Sport. Jetzt seid ihr es. 3 Jahre seid ihr seine Vizedirektorin gewesen. Und es ist noch lustig, ich habe mit ihm auch ein Interview gemacht im Tagesgespräch. Da waren wir in seinem Büro gewesen. Das war an einem anderen Ort gewesen. Das war an einem sehr schönen Ort gewesen. Ein grosses Büro mit einem Balkon direkt mit Seeblick. Euer Büro ist viel unspektakulärer und ich habe gehört, dass das so alle dürfen brauchen, die mobile Arbeitsplätze. Ihm hat man ja manchmal gesagt, er sei ein Sonnenkönig. Ihr seid in dem Fall keine Sonnenkönigin, ihr handelt aber anders als er.
5: Also, ich bin eine andere Persönlichkeit und von dem her ist ja schon klar, dass es Veränderungen gibt. Das ist nicht positiv oder negativ, es ist einfach anders. Und das prägt sicher auch meinen Alltag. Ich bin pragmatische Person, Teamplayerin und das zeigt sich sicher vielleicht in den Beispielen, die Sie jetzt erwähnt haben. Mir ist wichtig, dass wir Sport und Bewegung fördern können in der Schweiz. Das ist unser Thema da. Für das setzen wir uns ein, alle zusammen. Mir ist auch wichtig, zum sichtbar machen, was Sport und Bewegung für einen Wert für die Gesellschaft haben. Also über das raus, was eigentlich die physische Aktivität ist. Es trägt eben dazu bei, dass Kinder und Jugendliche in ihrer Persönlichkeit sich entwickeln können, dass der Zusammenhalt in der Gesellschaft gestärkt wird, dass die Gesellschaft auch leistungsfähig bleibt und gesund kann bleiben durch Sport und Bewegung. Also die Vielfalt, die fasziniert mich und das steht für mich im Zentrum.
6: Du hast ja vorher zum Beispiel bei der Verwaltung vom Kanton Graubünden gearbeitet, hast auch mal im Qualitätsmanagement von einem Maschinenbaukonzern tätig gewesen, hast aber nicht Erfahrung jetzt im Spitzensport, hast auch nicht in einem grossen Sportverband Karriere gemacht. Ist das manchmal auch noch schwierig, dass man in diesen Sportkreisen ernst genommen wird?
5: Also ich glaube, es wird auch geschätzt, wenn man die Aussicht einbringen kann. Und ich würde sagen, ich habe nie den Eindruck hatte, dass die Akzeptanz nicht gegeben wäre oder man da dem kritisch gegenübersteht. Ich glaube, wichtig ist, dass man zulässt, den Austausch pflegt und gegenseitig Lösungen sucht. Und dann ist das nicht einmal das Problem, dass man jetzt keine Spitzensportkarriere hinter sich hat.
6: Was ihr ja anders machen wollt als ihr besitzt, ist die Förderung vom Sport. Und ihr habt ja gesagt, die Förderung ist ja eine zentrale Aufgabe vom Bundesamt für Sport der Schweiz mit dem Projekt Sport und Bewegungsförderung 2040 zusammen mit Swiss Olympic die Wirkung vom Sport ins Zentrum rücken. Also welche Wirkung hat der Sport auf einzelne Menschen, aber auch auf Gesellschaft und Wirtschaft? Heisst das in Zukunft, je mehr Wirkung Sportart hat, desto mehr wird sie gefördert?
5: Das würde ich so nicht sagen. Es geht nicht unbedingt jetzt um monetäre Steuerung von Finanzflüssen oder so, sondern es geht wirklich darum, den Wert aufzuzeigen. Wenn man zum Beispiel I&S nimmt, dort ist die Subventionierung von Bundesseite aktivitätsbasiert. Also es ist egal, wer macht was. Es geht nur darum, dass Kinder und Jugendliche sich möglichst viel bewegen und das wird honoriert. Und in dem Sinn ist nicht gesagt, jetzt will man mehr auf die Wirkung fokussieren, dass man dann andere Subventionsmechanismen würde einführen. Das ist auch nicht ausgeschlossen. Aber im Moment stehen wir noch nicht an dem Punkt, dass man das könnte entscheiden. Im Moment geht es viel mehr darum, sich strategischer auszurichten. Es hat unter anderem, aber nicht nur, auch mit den knapperen finanziellen Mitteln zu tun. Also sich strategisch auszurichten, auch die Kräfte zu bündeln im Sport. Es gibt sehr viele Organisationen, die sich für Sport in Bewegung einsetzen. Und mit dem Sport- und Bewegungsförderung 2040 haben wir es geschafft, einen Rahmen zu setzen und auch Orientierung zu geben, auch für so Organisationen, die sich jetzt auch an den Wirkungsbereich, den man identifiziert hat, orientieren. Und ich glaube, das ist die Kraft jetzt von dem Ansatz, den wir gewählt haben.
6: Aber wie definiert man denn Wirkung? Also machen wir vielleicht mal ein Beispiel, Badminton, Federball. Was erzielt denn der Sport für eine Wirkung?
5: Natürlich die physische Aktivität, die die Personen ausüben. Sie werden durch das fitter oder bleiben fit. Aber es geht auch darum, man spielt zum Teil mit Partnern zusammen, also sich auch auf andere Personen einlassen, mit denen gemeinsam etwas zu realisieren, Sieg, Niederlagen zu bewältigen. Also es hat viel auch mit der Entwicklung als Person zu tun. Die Leute stehen ja nicht nur auf dem Platz, sondern sind auch in der Wirtschaft tätig. Wenn die leistungsfähig sind und gesund, können sie auch dort bessere Leistungen bringen. Ist eben der Zusammenhalt auch. Vielfach sitzt man nach dem Sport noch zusammen, diskutiert etwas. Also es werden auch andere Themen adressiert im Sport. Also es hat sehr viel Aspekte, die gar nicht einmal jetzt mit der Aktivität selber im Zusammenhang sind. Und das sichtbar zu können machen, ist wichtig für uns, weil es fördert auch die Akzeptanz vom Sport. Und der Sport wird auch immer wieder mit gesellschaftsrelevanten Aufgaben betraut, wo man sagt, ja, der Sport ist ein gutes Mittel, beispielsweise die Inklusion voranzutreiben oder auch Integration voranzutreiben. Und ich glaube, darum ist es auch wichtig, dass man das kann sichtbar machen, weil das ist auch ein Aufwand, wo betrieben wird und der soll auch honoriert werden.
6: Bis jetzt war die Sportförderung sehr dezentral. Das ist historisch gewachsen. Da sind Gemeinden involviert, Kantone involviert, Freiwillige involviert, natürlich auch der Bund involviert. Würdet ihr sagen, jetzt so zusammenfassend mit einer neuen Sportförderung wird das Ganze zentralisierter?
5: Nein, das würde ich nicht sagen. Vor allem muss man wissen, der Sport ist in der Schweiz primär privatrechtlich organisiert. Also das heisst, Verbände und Vereine sind zuständig für den Sport und auch die Sportentwicklung. Gemeinden, haben wir schon erwähnt, sind wichtig im Zusammenhang mit der Bereitstellung von Infrastrukturen. Kantone sind für uns wichtige Partner, beispielsweise bei Jugend und Sport. Also das föderale und subsidiäre System in der Schweiz zeigt sich auch im Sport. Es funktioniert gut. Ich glaube nicht, dass es dort jetzt unmittelbar Handlungsbedarf gibt, etwas zu ändern, sondern mehr noch die Zusammenarbeit stärken, eben vielleicht gemeinsam noch auf die Wirkung auszurichten, das kann der Sport und Bewegung noch zusätzlich stärken.
6: Das ist das Gespräch mit der Direktorin vom Bundesamt für Sport, der Sandra Felix. Und schon jetzt sind ja Fördergelder auch an Bedingungen geknüpft. Die Vereine müssen zum Beispiel ausweisen oder die Verbände, dass sie gut geführt und verwaltet sind. Das auch als Reaktion auf die Macklinger Protokoll, die dann gezeigt haben, dass Turnerinnen misshandelt wurden. Was auch ein Teil ist von dieser neuen Regelung, die seit dem Januar 2025 gilt, ist, dass nationale Verbände 40% Frauen im Vorstand müssen haben. Wie viele Verbände erreichen das Ziel noch nicht?
5: Ja, wir haben die Umfragen, die wir gemacht haben, zeigen, dass es bei 90%, jetzt, wenn man auf die Geschlechterquote schaut, bereits verankert ist in den Grundlagen. Das ist ja eigentlich die Vorgabe. Sie müssen es geregelt haben in ihren Statuten. Und ich finde, das ist eine enorme Entwicklung in dieser kurzen Zeit, die man da erreicht hat. Ich finde es sehr positiv, dass man die Entwicklungen sieht.
6: Und aber in den Statuten heisst es ja noch nicht, dass 40% Frauen auch in den Vorständen sitzen. Es ist fangen in den Statuten.
5: Das ist richtig so. Das ist Voraussetzung, dass man Subventionen kriegt. Und jetzt natürlich braucht das auch Zeit. Man kann ja nicht einfach den Schalter drehen von einem Tag auf den anderen, hat man die Frauen in diesen Gremien. Das ist ein Weg, wo man eingeschlagen hat, wo man auch schon Resultate sieht. Es gibt schon diverse Verbände, wo das Ziel erreicht haben und eigentlich auch sagen, es gibt eine qualitative Verbesserung, weil gemischte Teams anders und besser können funktionieren. Und wir werden sicher dranbleiben, aber man hat auch ganz am Anfang schon gesagt, es gilt der Grundsatz comply or explain. Das heisst, entweder erfülle ich die Vorgabe oder ich kann eine plausible Begründung liefern, wieso ich es noch nicht erreichen kann. Und wenn man die heterogene Landschaft anschaut von den nationalen Sportverbänden, dann stehen die an einem ganz anderen Ort. Und ich finde es wichtig, dass wir das können aufnehmen, auch in der Umsetzung von diesen Vorgaben können schauen, gibt es einen plausiblen Grund oder gibt es plausible Gründe, wieso sie noch nicht dort stehen, können sie uns aufzeigen, dass sie Schritte unternehmen in die Richtung und das findet statt.
6: Hat man vielleicht auch ein bisschen zu viel wollen, das ist ja noch von der

0: der Horizont, das ist für mich nicht einmal so zentral, sondern einfach, dass man eben wirklich die Entwicklungen sieht.
1: Einfach ein bisschen erklären, warum man es nicht schafft und gelingt so.
0: Nein, ich habe gesagt, es braucht eine plausible Erklärung. Also man kann nicht einfach sagen, ja, wir haben es gerade niemand gefunden. Das langt uns nicht. Aber wenn man die Beispiele nimmt, wo das jetzt noch nicht erreichen, dann sind es zum Teil auch Strukturen innerhalb vom Verband, wo das wie verunmöglichen, wo es auch zuerst vielleicht grundlegendere Revisionen von der Statuten oder so braucht, dass überhaupt so Sachen können stattfinden. Und dort sieht man auch, dass die Diskussionen anfangen. Und das erwarten wir schon. Also man kann nicht einfach uns schreiben, leider nicht erfüllt, wir versuchen es weiter.
1: Sandra Felix, Direktorin vom Bundesamt für Sport. Ich würde gerne, dass ihr noch ein paar Sätze fertig macht. Wenn ich ein Sportstar könnte sein, in welcher Sportart wäre ich am liebsten ein richtiger Star?
0: Fechten.
1: Warum fechten?
0: Ich finde es faszinierende Sportart. Einfach so die Eleganz, die Dynamik und auch die Taktik. Aber es gibt noch viele andere Sportarten, die ich auch gerne wäre.
1: Im Schulsport habe ich gehasset.
0: Kletterstangen.
1: Seid ihr nicht aufgekommen?
0: Doch, aber langsam.
1: Es ist eine Diskussion im Laufen, ob das Obligatorium für 3 Turnstunden pro Woche, ob das so okay ist. Im Moment ist das ja noch ein Obligatorium, das im Bundesgesetz verankert ist. Ob schon sonst eigentlich die Kompetenzen, was die Bildung anbelangt, bei den Kantonen sind. Man überlegt, ob man das streichen will. Wie wichtig ist euch das Obligatorium auf Bundesebene für die Turnstunden?
0: Ich finde es sehr wichtig. Settingsschule ist eigentlich der einzige Ort, wo wir Kinder und Jugendliche erreichen können, und zwar alle, auch die nicht so sportaffin sind. Und das ist wichtig. Unsere Umfrage oder unsere Studie, die wir machen, Studie Sport Schweiz mit dem Kinder- und Jugendbericht, die zeigen, dass die Zielgruppe selber eigentlich den Schulsport als attraktiv bezeichnet, und sie sagen selber, sie würden noch mehr Angebote vom freiwilligen Schulsport nutzen, wenn es die gäbe. Also das spricht dafür, dass eigentlich das Angebot wirklich wichtig ist, auch aus Optik, nicht nur vom Bundesamt für Sport, sondern von der Zielgruppe. Und darum würde ich es sehr bedauern, wenn man das würde aufheben.
1: Also kämpft ihr dafür, dass das nicht passiert?
0: Wir haben uns einbringen in diesen Diskussionen im Zusammenhang mit der Aufgabenentflechtung zwischen Bund und Kanton. Und das ist jetzt in der Konsultation. Und dann wird man sehen, dass in den weiteren Schritten werden wir uns wieder einbringen können. Im Moment ist das nicht das Thema, das gerade auf oberster, also Priorität ist, ja.
1: Aber es geht ja, ist ja noch ein längerer zeitlicher Horizont. Ein weiterer Satz. Frau Felix, wenn ich im Sport oder im Spielen verliere, dann?
0: Ja, dann trifft mich das, aber die Welt geht nicht unter, man steht wieder auf, kämpft weiter, es gibt eine nächste Chance und dann versuche ich es besser zu machen.
1: Wenn ich beim Programm Jugend und Sport aus all diesen rund 90 Sportarten, die angeboten werden, eine könnte auslesen, welche wäre das?
0: Ist okay.
1: Da kommt Bündner dafür.
0: Ja, das vielleicht, aber auch die Faszination an dem schnellen Spiel, eben auch der Mannschaftssport wieder. Man muss zusammen etwas kreieren auf dem Eis. Ja, die Schnelligkeit, also das sind so Gründe für das Eishockey-Herz.
1: Auch ins Bundesamt hätte ich sparen bei Jugend und Sport, weil jetzt Geld nicht mehr gelenkt hat, für all die Vereine und Organisationen zu unterstützen, die mitmachen. Es hat einen grossen Aufschrei gegeben mit der Folge, dass ihr jetzt sogar noch mehr Geld habt für Jugend und Sport. Ist das einfach ein cleverer Schachzug gewesen, von euch mal so ein bisschen zu drohen, wir sparen den?
0: Das entspricht nicht meiner Art, so vorzugehen. Nein, wir haben schon, also im 24 hat der Bundesrat schon eine Anfrage beantwortet im Parlament und dort schon gesagt, dass der Kredit nicht länger wird, wenn das Wachstum von der Aktivitäten wie prognostiziert eintreten. Das ist dann der Fall gewesen. Und wir haben noch den Abschluss von der Vernehmlassung vom Entlastungspaket abgewartet und dann im Juni kommuniziert, damit die Vereine auch genügend Vorlaufzeit hätten, um sich eben auf ein Budget einzustellen, wo der Bundesbeitrag nicht mehr so hoch ist. Und nachher hat das die Reaktionen ausgelöst.
1: Seit einer Stunde gewesen?
0: Dass es Reaktionen gibt, hat mich nicht überrascht, weil das Programm ist derart stark verankert in der ganzen Schweiz, dass damit

0: rechnen war, dass es Reaktionen gibt. Vielleicht die Vehemenz und das Ausmaß, das es angenommen hat, ja.
1: Heute Abend spielt die Schweizer Fußball-Nazi an der Weltmeisterschaft ihr drittes Gruppenspiel gegen Kanada. Ihr schaut das Spiel, hätten wir gesehen vor der Aufnahme. Wer gewinnt?
0: Die Schweiz.
1: Und wie viel?
0: 3-1.
1: Und wenn ihr, nur noch schnell, wenn ihr so die WM schaut, wie das läuft, und wenn ihr den Gianni Infantino, der FIFA-Chef, beobachtet und so ein bisschen an Olympische Winterspiele 2038 denkt, die einfach in der Schweiz werden stattfinden, was würdet ihr anders machen als der Herr Infantino?
0: Ich glaube, es müsste zugänglich sein für die Bevölkerung in der Schweiz, aber auch Gäste aus dem Ausland. Also das heisst, das Ticketing ist sicher ein Thema. Es soll ja nicht ein Anlass sein für eine Elite, sondern es soll ein Anlass sein für die Bevölkerung und für die, die Freude haben, aktiv und passiv Sport machen. Ich glaube, das müsste man sich sicher gut überlegen. Es ist extrem dezentral. Wir wollen ja auch einen dezentralen Ansatz in der Schweiz, aber die verschiedenen Austragungsorte sollen mit ÖV erreichbar sein. Das ist ja auch ein Teil, wo der Bund würde mit unterstützen. Also das ist sicher ein Aspekt. Und dann stellen sich die ganzen Nachhaltigkeitsfragen eben jetzt da mit diesen vielen Reisen, diesen weiten Distanzen natürlich auch aus ökologischer Sicht. Und das finde ich, das müssten wir besser machen.
2: Das war eine Wiederholung des Tagesgesprächs vom Mittwoch mit Sandra Felix, Direktorin beim Bundesamt für Sport.

0: Die Nachrichten von SRF um Mitternacht mit Lukas Lüthi. Gruppensiegerin und eine Runde weiter. Die Schweiz hat an der Fußball-WM gegen Kanada gewonnen. Dann US-Außenminister Marco Rubio sagt, die Iran-Verhandlungen sollen nächste Woche in der Schweiz weitergehen. Die Hitzewelle hat Westeuropa weiter im Griff. An verschiedenen Orten wurden Rekordtemperaturen gemessen. Und die Wetterprognose, es bleibt meist sonnig bei 33 bis 37 Grad. Wir beginnen die Sendung mit der Fußball-Weltmeisterschaft der Männer. Die Schweiz hat ihr letztes Gruppenspiel gewonnen gegen Kanada mit 2:1. Damit ist sie Gruppensiegerin und hat sich für den 16. Final qualifiziert. Kanada sei ein starker Gegner gewesen, sagte der Verteidiger Luca Jaques nach dem Spiel.
1: Sie haben da natürlich den Heimvorteil in Vancouver mit den Fans. Es pusht sie natürlich noch eine Schuf, wenn sie weiter Chance aufspielen und die Fans lauter werden. Es hat ihnen sicher noch einen Schalltrieb gegeben, aber ich finde, wir haben es auch in der Schlussphase sehr gut gemacht und haben dagegen gehabt und somit auch verdient gewonnen.
0: Das erste K.O.-Spiel der Schweiz findet dann am Freitag in einer Woche um 5 Uhr morgens Schweizer Zeit statt. Der Gegner steht noch nicht fest. Dass sie nun mehr als eine Woche Pause haben, ist für den Torschützen Ruben Vargas ein Vorteil.
2: Ja, ich glaube, das ist natürlich sehr wichtig für uns, einfach auch zum Erholen, aber auch, dass wir das Ziel erreicht haben, Gruppe Erste zu werden und ja, so kann es weitergehen.
0: Im zweiten Spiel in der Schweizer Gruppe gewann Bosnien-Herzegowina gegen Katar mit 3:1. Die Gespräche zwischen den USA und dem Iran sollen offenbar nächste Woche weitergehen. Das kündigte US-Außenminister Marco Rubio an. Rubio sagte außerdem, dass er davon ausgehe, dass die Gespräche in der Schweiz fortgeführt werden. Das Schweizer Außendepartement EDA hat dies auf Anfrage der Nachrichtenagentur Keystone Estia nicht bestätigt. Rubio sprach von technischen Gesprächen, die am Montag oder Dienstag weitergehen sollen. Vergangenen Sonntag hatten sich bereits Vertreter der USA, des Irans und der Vermittlerstaaten Pakistan und Katar zu Gesprächen in der Schweiz getroffen, auf dem Bürgenstock im Kanton Nidwalden. Zuvor hatten die USA und der Iran ein Rahmenabkommen für Verhandlungen über ein Kriegsende unterzeichnet. Wir kommen zu einer dringenden Verkehrsdurchsage. Achtung, falsch fahrendes Fahrzeug. Auf der A3 Zürich-Chur zwischen Murg und Wallenstadt kommt Ihnen ein falsch fahrendes Fahrzeug entgegen. Fahren Sie in beiden Richtungen vorsichtig und überholen Sie nicht. Weiter geht es in der Schweiz. Das Land und andere weite Teile Westeuropas ist es derzeit außergewöhnlich heiß. Die Schweiz und weitere Länder verzeichnen Hitzerekorde und die Temperaturen dürften vorerst hoch bleiben. Manuela Burgermeister.
3: Nachdem der Bund seine Hitzewarnungen bereits auf weite Teile des Mittellands ausgeweitet hat, gilt nun auch im Tessin die höchste Warnstufe 4. Das bedeutet große Gefahr. Wegen der Trockenheit gilt zudem in einigen Kantonen ein Feuerverbot, etwa im Aargau oder in den beiden Appenzell. In der Walliser Gemeinde Visp wurde mit 36,3 Grad zudem ein neuer Temperaturrekord gemessen. So heiß war es in Visp noch nie im Juni seit Beginn der Aufzeichnungen. Aber auch in anderen Ländern Westeuropas werden neue Rekorde gemessen. In Spanien waren der Montag und Dienstag die heißesten Junitage seit Messbeginn. In Frankreich ist es ebenfalls heiß. 3/4 des Landes werden darum ab morgen Mittag unter der höchsten Warnstufe stehen. Das teilte der Nationale Wetterdienst mit. Eine Abkühlung ist vor dem Wochenende nicht in Sicht. Laut den Prognosen von SRF Meteo dürften die Temperaturen am Montag aber leicht zurückgehen.
0: Mit Blick auf die Hitzewelle warnt nun die Weltgesundheitsorganisation WHO vor den Gefahren von andauernd hohen Temperaturen. Extreme Hitze zähle zu den schwerwiegendsten und am schnellsten wachsenden Gesundheits- und Sicherheitsbedrohungen, die durch den Klimawandel entstünden, sagte WHO-Chef Tedros Ghebreyesus vor den Medien in Genf.
4: Extreme heat is one of the most serious and rapidly growing threats to health and safety posed by climate change. It claims around 500,000 lives globally each year.
0: Weltweit würden 500,000 Menschen an den Folgen von Hitze sterben, und zwar jährlich, so der WHO-Chef. Doch viele dieser Todesfälle könnten vermieden werden mit Schutzmaßnahmen. Vor allem Risikogruppen sollten dabei geschützt werden. Dazu gehörten nicht nur Alte, Kranke, Schwangere und Kinder, sondern auch Arbeiterinnen und Arbeiter und sozial benachteiligte Menschen. Europa sichert der Ukraine weiterhin Unterstützung zu. Das haben Deutschland, Frankreich, Großbritannien, Italien und Polen, die sogenannten E5, bei einem Treffen in Berlin bekräftigt. Der deutsche Bundeskanzler Friedrich Merz sagte, die Botschaft an Russland laute, dass die Ukraine stark bleibe. Bei den Gesprächen ging es neben der Ukraine auch um die Rolle Europas im Iran-Konflikt und um die Zukunft der NATO. Das Treffen ist auch eine Vorbereitung der Europäer auf einen NATO-Gipfel in 2 Wochen in der Türkei. Dazu wurde auch NATO-Generalsekretär Mark Rutte zugeschaltet. Und das Wetter. Auch heute ist es meist sonnig bei 33 bis 37 Grad. Dazu weht eine schwache Brise. Über den Alpen und im Süden gibt es am Nachmittag lokale Schauer oder Gewitter. Das waren Nachrichten von Radio SRF, verantwortlich Lukas Lüthi. SRF Verkehrsinfo von 0.06 Uhr. Achtung, falsch fahrendes Fahrzeug. Auf der A3 Zürich-Chur zwischen Murg und Wallenstadt kommt Ihnen ein falsch fahrendes Fahrzeug entgegen. Fahren Sie in beiden Fahrtrichtungen vorsichtig und überholen Sie nicht. Und dann A2 Basel Richtung Luzern zwischen der Verzweigung Hagnau und dem Schweizer Halle-Tunnel Stau wegen Bauarbeiten.
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6: Wie nehmen blinde Menschen Ausstellungen wahr, speziell solche über Farben? Das Museum der Kulturen in Basel schafft neue Zugänge für blinde, seh- und hörbehinderte Menschen. Dann von urchig bis avantgardistisch. Das Volkskulturfest Obwald hat dieses Jahr Armenien als Gastland eingeladen. Und der Putin-kritische Künstler Simeon Skripetsky wurde erschossen. War es ein politischer Mord? Das sind die Themen heute. Mein Name Enora Maurer. Das Museum der Kulturen Basel geht neue Wege in seiner Sonderausstellung zum Thema Farbe. Blinde, Sehbehinderte und hörbehinderte Menschen haben bei der Entwicklung der Ausstellung mitgearbeitet. Das Vermittlungsteam wollte in doppelter Hinsicht neue Zugänge zum Thema Farbe schaffen. Neue Zugänge in der Art, wie die Ausstellung präsentiert wird, und andere Zugänge für behinderte Menschen, die die Ausstellung besuchen. SRF-Redaktorin Yvonne Scherre ist selber blind und hat für SRF 2 Kultur die Ausstellung besucht und getestet. Heute Morgen hat sie mit Florian Hauser darüber gesprochen.
7: Yvonne, die neue Ausstellung im Museum der Kulturen heißt «Die Eule ist pink». Mhm. Sonderbarer Titel, was ist damit gemeint?
8: Ja, du musst dir vorstellen, im ersten Raum gibt es einen stilisierten Baum und auf dem sitzen ganz viele verschiedene Eulen aus verschiedenen Kulturen, verschieden groß, verschiedenes Material. Und eine dieser Eulen ist knallpink. Sie ist aus Keramik, sie kommt aus Mexiko und ist eigentlich eine Flöte. Und diese Eule hat der Ausstellung den Namen gegeben. Und wenn ich jetzt als blinde Interessierte die Ausstellung besuche, dann bekomme ich ein 3D-Modell aus dem Drucker dieser Eule in die Hand. Das macht man heute oft. Das ist natürlich eine patente Methode, um Modelle herzustellen. Mhm. Und so kann ich fühlen, wie die Skulptur geformt ist.
7: Aber es ist schon was anderes, ob du jetzt eine Skulptur aus Keramik in der Hand hältst oder eben einen 3D-Druck aus Kunststoff.
8: Ja, definitiv. Und das hat eben mit dem großen Dilemma der Museen zu tun. Sie müssen bewahren, es muss alles gleich bleiben. Originale können wir deshalb in aller Regel nicht berühren. Die sind hinter Glas und für stark sehbehinderte und blinde Menschen dann unerreichbar. Den Mut, die Originalobjekte von blinden Menschen berühren zu lassen, das haben nur wenige Museen. Und wenn, dann benutzt man dann meistens Handschuhe, um die Objekte zu schonen, aber das finde ich auch völlig okay.
7: Ein Museum, das 3D-Modelle ausdruckt. Gab es jetzt, Yvonne, noch andere originelle Umsetzungen, die dich sogar überrascht haben?
8: Ja, Farbe ist Material. Es sind Pigmente aus der Natur, zum Beispiel aus Edelstein oder aus der Indigo-Pflanze oder dem Safran oder sogar aus Tieren, das Cochenil, das Rot, das aus der Schildlaus gewonnen wird. Und die drei letztgenannten Materialien, die haben alle einen Geruch und den kann man an der Ausstellung riechen. Und Safran, das duftet natürlich königlich, Cochenil eher streng. Und die Farbe über den Geruch zu erschließen, das finde ich ganz spannend, einen spannenden Zugang, eine Sinneswahrnehmung quasi über eine andere Sinneswahrnehmung zu erschließen.
7: Jetzt, der Farbe ist ja ein ultravisuelles Thema. Könnte man meinen, haben blinde Menschen da wirklich einen Zugang?
8: Das ist umstritten. Ich bin der Überzeugung, es ist eine Frage der Imagination. Ich glaube, dass Farbe für alle Menschen wichtig ist, ob man sie sieht oder nicht. Und die blinde Pina Dolce, die an der Konzeption der Ausstellung mitwirkte und ein Bild dafür gemalt hat, bringt es meiner Ansicht nach wunderbar auf den Punkt.
9: Ja, das sind Freunde oder Freundinnen. Die begleiten mich einfach so im Stillen. Schnittlutz oder so. Die Farbe wie Düfte, die gehören einfach dazu.
7: Yvonne, wie ist jetzt dein Fazit nach dem Besuch der Ausstellung «Die Eule ist pink»?
8: Es fällt gemischt aus. Also die Audios, die Interviews und Audioguides, die haben mich nicht überzeugt. Die Tonqualität lässt zu wünschen übrig und die Audioguides empfinde ich als langatmig, zu wenig gestaltet. Was mir sehr gut gefallen hat, ist, dass die Macherinnen und Macher der Ausstellung wirklich den Mut hatten, Neues auszuprobieren und ausgerechnet das Thema Farbe gewählt haben, um das sehbehinderten Menschen zugänglich zu machen und dann diese Menschen auch noch gleich mit einbezogen haben in die Entwicklung. Das finde ich toll. Jo Meyer, die in der Vermittlung dort arbeitet, sagte mir, sie nehme die Farben viel intensiver wahr, nachdem sie sie mit allen Sinnen wahrgenommen habe. Die Ausstellung zeigt also deutlich, dass neue Zugänge eben einen Mehrwert für alle bedeuten und nicht nur für die behinderten Menschen. Und da kann ich nur sagen, weiter so.
6: Die Ausstellung «Die Eule ist pink – farbige Geschichten» im Museum der Kulturen Basel lässt sich noch bis am 24. Januar erleben.
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6: Klarinette, Schweizer Örgeli, Klavier und Kontrabass – die typischen Instrumente einer Ländlerformation. Die Volksmusik muss aber nicht zwingend traditionell sein. Sie kann musikalisch auch komplexer daherkommen. Und diese neue Schweizer Volksmusik klingt zum Beispiel so.

0: Musik in ihrer ganzen Bandbreite kann man kommendes Wochenende hören am Volkskulturfest Obwald. Jedes Jahr treffen hier Schweizer Volksmusikerinnen und Volksmusiker auf Gäste aus dem Ausland. Urchige Jodlervereine, innovative Virtuosen und Klänge aus verschiedenen Kulturen. Lea Hagmann.
1: Die Bühne ist schon fast fertig, auch der Backstage-Bereich steht. Seit 20 Jahren entsteht hier jeden Sommer auf einer Waldlichtung bei Giswil ein gemütlicher Festplatz, ein Ort für Volksmusik aus dem In- und Ausland. Roman Britschki hat die künstlerische Leitung seit 4 Jahren. Das Konzept seines Vorgängers hat er grundsätzlich übernommen.
2: Wir haben im neuen Team, wo wir das zusammengestellt haben, nicht von einer Revolution geredet damals, sondern von einer Evolution. Aber ich denke, ich habe einen anderen Zugang im Bereich der Musikalität. Ich selber bin Musiker. Wir arbeiten auch mit der Bühne. Dann auch die Gesamtheit zu schaffen, dass man auch die Ambiente erweitert. Es ist ein bisschen weniger Chauvinismus, vielleicht mehr ein bisschen Tiefe graben und ein bisschen auf Qualität geschaut als auf schnelle Reize.
1: Am Volkskulturfest Obwald treffen ganz unterschiedliche Welten aus der Volksmusik zusammen. Das sind zum einen urige Ländlerkapellen mit Schweizer Örgeli, Klarinetten und Kontrabass. Oder lokale Jodelchöre. Aber auch Volksmusikerinnen aus der innovativen Szene. Und dann die Gäste aus dem Ausland. Dieses Jahr ist das Gastland Armenien.

0: All diese unterschiedlichen Musikerinnen und Musiker zusammenzubringen, das sei zum Teil nicht ganz einfach, erklärt Roman Britschki. Dazu brauche es eine Choreografie. Und die finden nicht nur auf der Bühne statt.
1: Volksmusiker aus dem urchigen Eck bewegen sich lieber nicht auf grossen Bühnen. Und da haben wir im Eingangsbereich habe ich angefangen, Willkommensmusik zu machen. Und ich habe das Gefühl, es ist ihnen fast wohler, wenn getanzt wird, wenn sie nicht im Zentrum sind. Weil die Musik da eine Dienstleistung hat, als Unterhaltung und nicht als eine künstlerische Selbstverwirklichung.
0: Volksmusik ist also weit mehr als ein Musikstil. Sie hat auch eine soziale Funktion, als Stimmungsmacherin im Hintergrund oder als Tanzmusik. Und diesem Aspekt bietet das Volkskulturfest Obwald einen ebenso passenden Rahmen wie den Hauptakts auf der Waldbühne. Auf die Volksmusik des diesjährigen Gastlands Armenien freut sich Roman Britschki ganz besonders.
1: Ich finde, Musik aus Armenien hat etwas sehr dicht Verwobenes und sehr filigranes. Es ist keine grosse Aufmerksamkeitshascherei, sondern es hat etwas sehr Poetisches und sehr Einfaches. Ich finde, es hat sehr viel Verwandtschaft mit diesem Verständnis von Musik aus der katholischen Innerschweiz. Darum, glaube ich, gibt es viele spannende Begegnungen.
0: Und auf diese musikalischen Begegnungen zwischen Armenien und der Schweiz dürfen traditionelle und innovative Volksmusikfans gespannt sein.
2: Volksmusik in all ihren Facetten aus Armenien und aus der Schweiz können Sie am Volkskulturfest Obwald hören. Es startet morgen Donnerstag und dauert bis und mit Sonntag.
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2: Nach dem Mord an dem baschkirischen Künstler Simeon Skrzypecki in Ostpolen vom 15. Juni ist Ende letzter Woche ein russischsprachiger Mann nahe Warschau verhaftet worden. Er sitzt nun in Untersuchungshaft. Simeon Skrzypeckis Erschießung reiht sich ein in eine Reihe von politisch motivierten Morden, die auf das Konto des russischen Regimes gehen. 1998 traf es die Reformpolitikerin Galina Starovoitova, 2006 die Journalistin Anna Politkovskaya, 2009 die Menschenrechtsaktivistin Natalia Estimirova, 2015 den Politiker Boris Nemtsov. Man könnte noch viele mehr nennen. Dass Kunstschaffende aber auch so im Ausland beseitigt werden, ist neu. Christine Hamel.
4: Mit seinen derben Karikaturen übte Simeon Skrzypecki mächtig Kritik. Vor allem am russischen Präsidenten Wladimir Putin und dem tschetschenischen Machthaber Ramsan Kadyrov. Er zeichnete sie als Schweine und kniefällige Lakaien, Putin winselnd auf dem Schoß von Stalin. Er verspottete die russischen Soldaten, die sich durch den Fleischwolf drehen lassen. Skrzypecki teilte in alle Richtungen aus. Für Katja Margolis, die mit Simeon Skrzypecki im Mai auf der Biennale in Venedig ausgestellt hatte, ist dies nicht überraschend.
5: Er war ein sehr unabhängiger Mensch und hat sich niemandem angedient. Er hat nichts und niemanden unterstützt. Er war im Kern ein Anarchist. Simeon ist ein Punk. Es fällt mir schwer, über ihn in der Vergangenheit zu sprechen. Ein Selfmade-Künstler, der sich alles selbst beigebracht hat.
4: Spiel mit dem Feuer heißt ein Bild von Dezember 2025. Es zeigt den Künstler, der den kleinen, nackten Kadyrov in der linken Hand hält und ihm mit einem Feuerzeug Feuer unter dem Hintern macht. Der kleine Putin steht hinternbrennend daneben. In einem seiner letzten Videos, es wurde 130.000 Mal angeklickt, erklärt Simeon Skrzypecki gelassen, dass er einen Anruf erhalten habe. Ihm sei sehr deutlich gemacht worden, dass sein Verhalten nicht richtig gewesen sei. Ich möchte mich aufrichtig bei Ramsan Kadyrov entschuldigen, sagt Simeon Skrzypecki und spitzt dabei seine Bleistifte an, in einer grellrosa nackten Kadyrov-Figur aus Pappmaché, in Mund und Hintern. Wie ein Brathähnchen dreht sich da Putins Mann fürs Extragrobe. Er werde sich nie wieder solche Bemerkungen erlauben, beteuert der Künstler mit ernster Miene. Im Hintergrund läuft tschetschenische Musik. Semjon Skripetsky mit bürgerlichem Namen Robert Kusuvkov macht im Video klar, mich macht ihr nicht mundtot. Für so viel Freiheit musste er sterben, meint der Karikaturist Aljoscha Stupin.
3: Dieser Mord ist ein Zeichen für Gesetzlosigkeit. Sie ermorden nicht nur Politiker, sondern Menschen, die sich lustig über sie machen. Sie demonstrieren, dass sie jeden bestrafen, der sich die Freiheit herausnimmt, sie der Lächerlichkeit preiszugeben. Ihr lacht über uns? Wir töten euch dafür. Das ist die Nachricht und das Signal für Künstler.
4: Aljoscha Stupin hat Russland schon nach der Annexion der Krim 2014 verlassen. Er lebt heute in den USA. Eines seiner Werke zeigt Putin als schmallippige Gottesmutter. Sie hält ein geschundenes Kind im Arm, das Arme und Beine zu einem Hakenkreuz verrenkt. Bilder, für die auch Stupin Drohungen bekommt.
3: Der Mord an Semjon Skripetsky hat die Leute, die auch mir ständig drohen, angespornt. Seit einer Woche bekomme ich noch mehr Drohungen. Du bist der Nächste, schreiben sie mir.
4: Das Klima der Einschüchterung und Gewalt betrifft nun auch Künstler im Westen, die sich gegen Putins Regime stellen.
3: Diese Leute leben nach den Gesetzen der Verbrecherwelt. Wenn du jemanden beleidigst, bezahlst du dafür mit deinem Leben.
4: Aljoscha Stupin wird dennoch weitermalen und zeichnen.
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2: Manchmal braucht ein braver Sinfoniker einen Anarchisten zum Freund, damit die Nachwelt wieder hinhört. Adolf Reichel war ein Schweizer Komponist, Dirigent, Pianist, musikalisch eher der Ordnung verpflichtet, biografisch, aber eng verbunden mit dem russischen Revolutionär Michail Bakunin. Jetzt hat das Berner Symphonieorchester Reichels erste beiden Sinfonien eingespielt unter Christoph Matthias Müller. Fanny Opitz hat sich das Album angehört.
9: Wie steht es um die Sinfonien? Diese Frage kommt ausgerechnet von Michail Bakunin. Bakunin sitzt nach der gescheiterten Dresdner Mai-Revolution von 1849 in der Festung Königstein. Er fragt Adolf Reichel nicht nur nach Zigarren, Geld und Mathematikbüchern, er fragt auch nach der Musik des in Westpreußen im heutigen Polen geborenen Komponisten. Fast 180 Jahre später gibt es nun eine hörbare Antwort. Sehr gut. Denn Reichels erste beiden Sinfonien liegen jetzt erstmals auf CD vor. Eingespielt vom Berner Symphonieorchester unter Christoph Matthias Müller. Dass ausgerechnet die Berner Sinfoniker diese Sinfonien einspielen, ist mehr als Zufall. Reichel war der erste Chefdirigent genau dieses Orchesters. Von 1876 bis 1888 war er Generalmusikdirektor. Dementsprechend offen war das Orchester jetzt für die Wiederbegegnung. Dirigent Christoph Matthias Müller.
10: Ich hoffe, dass Bern auch da jetzt ein bisschen mit Stolz auf ihren Gründer eigentlich schaut.
9: Ein Name war Reichel durch Bakunin. In der Vormärz- und Anarchismusforschung tauchte er als Freund des berühmten Revolutionärs immer wieder auf. Kennengelernt hatten sich die beiden 1842 in Dresden im Kreis des Philosophen Arnold Ruge. Für Christoph Matthias Müller ist diese Freundschaft bis heute insofern spannend, als Reichel zwar kein musikalischer Revolutionär war, aber auch kein bloßer Ordnungsmensch. Gerade in der Musik nimmt er immer wieder kleine überraschende Wege.
10: Es ist nie episodenhaft, also hervorragend durchgearbeitet. Und immer wieder kommen plötzlich ganz interessante Nebenstimmen oder auch harmonisch ist er durchaus weiter als Beethoven und Schumann.
9: Nur wie seine Sinfonien klingen, das wusste lange Zeit kaum jemand. Und das, obwohl Reichel zu seiner Zeit bekannt und sehr gut ausgebildet war. In Berlin studiert er Komposition bei Siegfried Dehn, der hat auch Michael Glinka unterrichtet. Bei Ludwig Berger, dem Lehrer Mendelssohns, lernt er Klavier. Reichel verfügt auch über Geld, wächst als Sohn eines preußischen Großgrundbesitzers auf, geht für einige Zeit sogar nach Paris. In der Schweiz wird er 1869 eingebürgert wegen seiner Verdienste. Wenn man die Sinfonien heute hört, fragt man sich, wie konnte es geschehen, dass man seine Sinfonien nicht kennt?
10: Weil das Problem von Reichel selber seine große Bescheidenheit war. Und man sieht, dass häufig natürlich Komponisten sehr berühmt sind, die sich auch sehr gut selber vermarktet haben. Und das hat Reichel nicht gut gemacht.
9: Reichel vollendet die Sinfonien etwa um 1870. Sie klingen romantisch. Man hört Beethoven, Mendelssohn und auch kompositorische Nähe zu Schumann darin. Und doch sind sie etwas ganz Eigenes. Sie haben Zug, Charme und ein prägnantes Zusammenspiel von Motiven.
10: Das Handwerk, sage ich mal. Und auch die Fantasie, die der Mann hatte. Wirklich aus wenigen Motiven wirklich etwas Großes zu bauen. Und sie sind auch durchaus ohrwurmtauglich.
9: Bei Christoph Matthias Müller spürt man, diese Einspielung ist kein bloßes Archivprojekt. Als Professor für Orchesterdirigieren in Zürich hat er eine Mission. Er möchte mehr Schweizer Komponisten in die Konzertsäle bringen.
10: Die Schweiz hat wirklich hervorragende Vertreter in der klassischen Musik. Und ich finde, man hat auch eine Pflicht als Schweizer.
9: Eine Pflicht, diese für ein Publikum zu erschließen. Dafür braucht es Idealisten wie Müller. Er hat in engem Austausch mit der Familie von Reichel die Einspielung geplant. Er wünscht sich jetzt vor allem eins, dass Reichels Sinfonien in die Konzertsäle kommen.
2: Adolf Reichels Sinfonien sind Anfang Juni erschienen beim Label Schweizer Phonogramm. Und das war es für den Moment aus Kultur und Gesellschaft. Mein Name Enora Maurer.
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0: Die Nachrichten von SRF um 12:30 mit Lukas Lüthi. Gruppensiegerin und eine Runde weiter. Die Schweiz hat an der Fußball-WM gegen Kanada gewonnen. Dann US-Außenminister Marco Rubio sagt, die Iran-Verhandlungen sollen nächste Woche in der Schweiz weitergehen. Die Hitzewelle hat Westeuropa weiter im Griff. An verschiedenen Orten wurden Rekordtemperaturen gemessen. Und die Wetterprognose, es bleibt meist sonnig bei 33 bis 37 Grad. Wir beginnen mit der Fußball-Weltmeisterschaft der Männer. Die Schweiz hat ihr letztes Gruppenspiel gewonnen gegen Kanada mit 2:1. Damit ist sie Gruppensiegerin und hat sich für den 16. Final qualifiziert. Kanada sei ein starker Gegner gewesen, sagte der Verteidiger Luca Jacques nach dem Spiel.
1: Sie haben da natürlich den Heimvorteil in Vancouver mit den Fans. Es pusht sie natürlich noch einen Schub, wenn sie weiter Chance auf das spielen und die Fans lauter werden. Es hat ihnen sicher noch einen Schalltrip gegeben, aber ich finde, wir haben es auch in der Schlussphase sehr gut gemacht und haben dagegen gehabt und somit auch verdient gewonnen.
0: Das erste K.O.-Spiel der Schweiz findet dann am Freitag in einer Woche um 5 Uhr morgens Schweizer Zeit statt. Der Gegner steht noch nicht fest. Dass sie nun mehr als eine Woche Pause hätten, ist für den Torschützen Ruben Vargas ein Vorteil.
2: Ja, ich glaube, das ist natürlich sehr wichtig für uns, einfach auch zum Erholen, aber auch, dass wir das Ziel erreicht haben, Gruppe Erste zu werden und ja, so kann es weitergehen.
0: Im zweiten Spiel in der Schweizer Gruppe gewann Bosnien-Herzegowina gegen Katar mit 3:1. Die Gespräche zwischen den USA und dem Iran sollen offenbar nächste Woche weitergehen. Das kündigte US-Außenminister Marco Rubio an. Rubio sagte außerdem, dass er davon ausgehe, dass die Gespräche in der Schweiz fortgeführt werden. Das Schweizer Außendepartement EDA hat dies auf Anfrage der Nachrichtenagentur Keystone STA nicht bestätigt. Rubio sprach von technischen Gesprächen, die am Montag oder Dienstag weitergehen sollen. Vergangenen Sonntag hatten sich bereits Vertreter der USA, des Irans und der Vermittlerstaaten Pakistan und Katar zu Gesprächen in der Schweiz getroffen, auf dem Bürgenstock im Kanton Nidwalden. Zuvor hatten die USA und der Iran ein Rahmenabkommen für Verhandlungen über ein Kriegsende unterzeichnet. In der Schweiz und in weiten Teilen Westeuropas ist es derzeit außergewöhnlich heiß. Die Schweiz und weitere Länder verzeichnen Hitzerekorde und die Temperaturen dürften vorerst hoch bleiben. Manuela Burgermeister.
3: Nachdem der Bund seine Hitzewarnungen bereits auf weite Teile des Mittellands ausgeweitet hat, gilt nun auch im Tessin die höchste Warnstufe 4. Das bedeutet große Gefahr. Wegen der Trockenheit gilt zudem in einigen Kantonen ein Feuerverbot, etwa im Aargau oder in den beiden Appenzell. In der Walliser Gemeinde Visp wurde mit 36,3 Grad zudem ein neuer Temperaturrekord gemessen. So heiß war es in Visp noch nie im Juni seit Beginn der Aufzeichnungen. Aber auch in anderen Ländern Westeuropas werden neue Rekorde gemessen. In Spanien waren der Montag und Dienstag die heißesten Junitage seit Messbeginn. In Frankreich ist es ebenfalls heiß. 3/4 des Landes werden darum ab morgen Mittag unter der höchsten Warnstufe stehen. Das teilte der Nationale Wetterdienst mit. Eine Abkühlung ist vor dem Wochenende nicht in Sicht. Laut den Prognosen von SRF Meteo dürften die Temperaturen am Montag aber leicht zurückgehen.
0: Mit Blick auf die Hitzewelle warnt nun die Weltgesundheitsorganisation WHO vor den Gefahren von andauernd hohen Temperaturen. Extreme Hitze zähle zu den schwerwiegendsten und am schnellsten wachsenden Gesundheits- und Sicherheitsbedrohungen, die durch den Klimawandel entstünden, sagte WHO-Chef Tedros Ghebreyesus vor den Medien in Genf.
4: Extreme heat is one of the most serious and rapidly growing threats to health and safety posed by climate change. It claims around 500,000 lives globally each year.
0: Weltweit würden 500,000 Menschen an den Folgen von Hitze sterben, und zwar jährlich, so der WHO-Chef. Doch viele dieser Todesfälle könnten vermieden werden mit Schutzmaßnahmen. Vor allem Risikogruppen sollten dabei geschützt werden. Dazu gehören nicht nur Alte, Kranke, Schwangere und Kinder, sondern auch Arbeiterinnen und Arbeiter und sozial benachteiligte Personen. Europa sichert der Ukraine weiterhin Unterstützung zu. Das haben Deutschland, Frankreich, Großbritannien, Italien und Polen, die sogenannten E5, bei einem Treffen in Berlin bekräftigt. Der deutsche Bundeskanzler Friedrich Merz sagte, die Botschaft an Russland laute, dass die Ukraine stark bleibe. Bei den Gesprächen ging es neben der Ukraine auch um die Rolle Europas im Iran-Konflikt und um die Zukunft der NATO. Das Treffen ist auch eine Vorbereitung der Europäer auf einen NATO-Gipfel in 2 Wochen in der Türkei. Dazu wurde auch NATO-Generalsekretär Mark Rutte zugeschaltet. Und der Blick aufs Wetter. Auch heute ist es meist sonnig bei 33 bis 37 Grad. Dazu weht eine schwache Brise. Über den Alpen und im Süden gibt es ab dem Nachmittag lokale Schauer oder Gewitter. Das waren Nachrichten von Radio SRF. Verantwortlich Lukas Lüthi.
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6: Wie nehmen blinde Menschen Ausstellungen wahr, speziell solche über Farben? Das Museum der Kulturen in Basel schafft neue Zugänge für blinde, seh- und hörbehinderte Menschen. Dann von urchig bis avantgardistisch. Das Volkskulturfest Obwald hat dieses Jahr Armenien als Gastland eingeladen. Und der Putin-kritische Künstler Simeon Skripetsky wurde erschossen. War es ein politischer Mord? Das sind die Themen heute. Mein Name Enora Maurer. Das Museum der Kulturen Basel geht neue Wege in seiner Sonderausstellung zum Thema Farbe. Blinde, sehbehinderte und hörbehinderte Menschen haben bei der Entwicklung der Ausstellung mitgearbeitet. Das Vermittlungsteam wollte in doppelter Hinsicht neue Zugänge zum Thema Farbe schaffen. Neue Zugänge in der Art, wie die Ausstellung präsentiert wird, und andere Zugänge für behinderte Menschen, die die Ausstellung besuchen. SRF-Redaktorin Yvonne Scherrer ist selber blind und hat für SRF 2 Kultur die Ausstellung besucht und getestet. Heute Morgen hat sie mit Florian Hauser darüber gesprochen.
7: Yvonne, die neue Ausstellung im Museum der Kulturen heißt «Die Eule ist pink». Sonderbarer Titel, was ist damit gemeint?
8: Ja, du musst dir vorstellen, im ersten Raum gibt es einen stilisierten Baum und auf dem sitzen ganz viele verschiedene Eulen aus verschiedenen Kulturen, verschieden groß, verschiedenes Material. Und eine dieser Eulen ist knallpink. Sie ist aus Keramik, sie kommt aus Mexiko und ist eigentlich eine Flöte. Und diese Eule hat der Ausstellung den Namen gegeben. Und wenn ich jetzt als blinde Interessierte die Ausstellung besuche, dann bekomme ich ein 3D-Modell aus dem Drucker dieser Eule in die Hand. Das macht man heute oft. Das ist natürlich eine patente Methode, um Modelle herzustellen. Mhm. Und so kann ich fühlen, wie die Skulptur geformt ist.
7: Aber es ist schon was anderes, ob du jetzt eine Skulptur aus Keramik in der Hand hältst oder eben einen 3D-Druck aus Kunststoff.
8: Ja, definitiv. Und das hat eben mit dem großen Dilemma der Museen zu tun. Sie müssen bewahren, es muss alles gleich bleiben. Originale können wir deshalb in aller Regel nicht berühren. Die sind hinter Glas und für stark sehbehinderte und blinde Menschen dann unerreichbar. Und den Mut, die Originalobjekte von blinden Menschen berühren zu lassen, das haben nur wenige Museen. Und wenn, dann benutzt man dann meistens Handschuhe, um die Objekte zu schonen, aber das finde ich auch völlig okay.
7: Ein Museum, das 3D-Modelle ausdruckt. Gab es jetzt, Yvonne, noch andere originelle Umsetzungen, die dich sogar überrascht haben?
8: Ja, Farbe ist Material. Es sind Pigmente aus der Natur, zum Beispiel aus Edelstein oder aus der Indigo-Pflanze oder dem Safran oder sogar aus Tieren, das Cochenil, das Rot, das aus der Schildlaus gewonnen wird. Und die drei letztgenannten Materialien, die haben alle einen Geruch und den kann man an der Ausstellung riechen. Und Safran, das duftet natürlich königlich, Cochenil eher streng. Und die Farbe über den Geruch zu erschließen, das finde ich ganz spannend, einen spannenden Zugang, eine Sinneswahrnehmung quasi über eine andere Sinneswahrnehmung zu erschließen.
7: Jetzt, der Farbe ist ja ein ultravisuelles Thema. Könnte man meinen, haben blinde Menschen da wirklich einen Zugang?
8: Das ist umstritten. Ich bin der Überzeugung, es ist eine Frage der Imagination. Ich glaube, dass Farbe für alle Menschen wichtig ist, ob man sie sieht oder nicht. Und die blinde Pina Dolce, die an der Konzeption der Ausstellung mitwirkte und ein Bild dafür gemalt hat, bringt es meiner Ansicht nach wunderbar auf den Punkt.
9: Ja, das sind Freunde oder Freundinnen. Die begleiten mich einfach so im Stillen. Es ist nicht Lutz oder so. Die Farbe wie Düfte, die gehören einfach dazu.
7: Yvonne, wie ist jetzt dein Fazit nach dem Besuch der Ausstellung «Die Eule ist pink»?
8: Es fällt gemischt aus. Also die Audios, die Interviews und Audioguides, die haben mich nicht überzeugt. Die Tonqualität lässt zu wünschen übrig und die Audioguides empfinde ich als langatmig, zu wenig gestaltet. Was mir sehr gut gefallen hat, ist, dass die Macherinnen und Macher der Ausstellung wirklich den Mut hatten, Neues auszuprobieren und ausgerechnet das Thema Farbe gewählt haben, um das sehbehinderten Menschen zugänglich zu machen und dann diese Menschen auch noch gleich mit einbezogen haben in die Entwicklung. Das finde ich toll. Jo Meyer, die in der Vermittlung dort arbeitet, sagte mir, sie nehme die Farben viel intensiver wahr, nachdem sie mit allen Sinnen wahrgenommen habe. Die Ausstellung zeigt also deutlich, dass neue Zugänge eben einen Mehrwert für alle bedeuten und nicht nur für die behinderten Menschen. Und da kann ich nur sagen, weiter so.
6: Die Ausstellung «Die Eule ist pink – farbige Geschichten» im Museum der Kulturen Basel lässt sich noch bis am 24. Januar erleben.
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6: Klarinette, Schweizer Örgeli, Klavier und Kontrabass – die typischen Instrumente einer Ländlerformation. Die Volksmusik muss aber nicht zwingend traditionell sein. Sie kann musikalisch auch komplexer daherkommen. Und diese neue Schweizer Volksmusik klingt zum Beispiel so. Volksmusik in ihrer ganzen Bandbreite kann man kommendes Wochenende hören am Volkskulturfest Obwald. Jedes Jahr treffen hier Schweizer Volksmusikerinnen und Volksmusiker auf Gäste aus dem Ausland. Urchige Jodlervereine, innovative Virtuosen und Klänge aus verschiedenen Kulturen. Lea Hagmann.
16: Die Bühne ist schon fast fertig. Auch der Backstage-Bereich steht. Seit 20 Jahren entsteht hier jeden Sommer auf einer Waldlichtung bei Giswil ein gemütlicher Festplatz. Ein Ort für Volksmusik aus dem In- und Ausland. Roman Britschki hat die künstlerische Leitung seit 4 Jahren. Das Konzept seines Vorgängers hat er grundsätzlich übernommen.
17: Wir haben im neuen Team, wo wir das zusammengestellt haben, nicht von einer Revolution geredet damals, sondern von einer Evolution. Aber ich denke, ich habe einen anderen Zugang im Bereich der Musikalität. Ich selber bin Musiker. Wir arbeiten auch mit der Bühne. Dann auch die Gesamtheit zu schaffen, dass man auch die Ambiente erweitert. Es ist ein bisschen weniger Chauvinismus, vielleicht mehr ein bisschen Tiefe graben und ein bisschen auf Qualität geschaut als auf schnelle Reize.
16: Am Volkskulturfest Obwald treffen ganz unterschiedliche Welten aus der Volksmusik zusammen. Da sind zum einen urige Ländlerkapellen mit Schweizer Örgeli, Klarinetten und Kontrabass. Oder lokale Jodelchöre. Aber auch Volksmusikerinnen aus der innovativen Szene. Und dann die Gäste aus dem Ausland. Dieses Jahr ist das Gastland Armenien.

0: All diese unterschiedlichen Musikerinnen und Musiker zusammenzubringen, das sei zum Teil nicht ganz einfach, erklärt Roman Britschki. Dazu braucht es eine Choreografie. Und die findet nicht nur auf der Bühne statt.
1: Volksmusiker aus dem urchigen Eck bewegen sich lieber nicht auf grossen Bühnen. Und da haben wir im Eingangsbereich habe ich angefangen, eine Willkommensmusik zu machen. Und ich habe das Gefühl, es ist ihnen fast wohler, wenn getanzt wird, wenn sie nicht im Zentrum sind. Weil die Musik da eine Dienstleistung hat, als Unterhaltung und nicht als eine künstlerische Selbstverwirklichung.
0: Volksmusik ist also weit mehr als ein Musikstil. Sie hat auch eine soziale Funktion, als Stimmungsmacherin im Hintergrund oder als Tanzmusik. Und diesem Aspekt bietet das Volkskulturfest Obwald einen ebenso passenden Rahmen wie den Hauptacts auf der Waldbühne. Auf die Volksmusik des diesjährigen Gastlands Armenien freut sich Roman Britschki ganz besonders.
1: Ich finde, die Musik aus Armenien hat etwas sehr dicht Verwobenes und sehr filigranes. Es ist keine grosse Aufmerksamkeitshascherei, sondern es hat etwas sehr Poetisches und sehr Einfaches. Ich finde, es hat sehr viel Verwandtschaft mit diesem Verständnis von Musik aus der katholischen Innerschweiz. Darum, glaube ich, gibt es viele spannende Begegnungen.
0: Und auf diese musikalischen Begegnungen zwischen Armenien und der Schweiz dürfen traditionelle und innovative Volksmusikfans gespannt sein.
2: Volksmusik in all ihren Facetten aus Armenien und aus der Schweiz können Sie am Volkskulturfest Obwald hören. Es startet morgen Donnerstag und dauert bis und mit Sonntag.
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2: Nach dem Mord an dem baschkirischen Künstler Simeon Skrzypecki in Ostpolen vom 15. Juni ist Ende letzter Woche ein russischsprachiger Mann nahe Warschau verhaftet worden. Er sitzt nun in Untersuchungshaft. Simeon Skrzypeckis Erschießung reiht sich ein in eine Reihe von politisch motivierten Morden, die auf das Konto des russischen Regimes gehen. 1998 traf es die Reformpolitikerin Galina Starovoitova, 2006 die Journalistin Anna Politkovskaya, 2009 die Menschenrechtsaktivistin Natalia Estimirova, 2015 den Politiker Boris Nemtsov. Man könnte noch viele mehr nennen. Dass Kunstschaffende aber auch so im Ausland beseitigt werden, ist neu. Christine Hamel.
4: Mit seinen derben Karikaturen übte Simeon Skrzypecki mächtig Kritik. Vor allem am russischen Präsidenten Wladimir Putin und dem tschetschenischen Machthaber Ramsan Kadyrov. Er zeichnete sie als Schweine und kniefällige Lakaien, Putin winselnd auf dem Schoß von Stalin. Er verspottete die russischen Soldaten, die sich durch den Fleischwolf drehen lassen. Skrzypecki teilte in alle Richtungen aus. Für Katja Margolis, die mit Simeon Skrzypecki im Mai auf der Biennale in Venedig ausgestellt hatte, ist dies nicht überraschend.
5: Er war ein sehr unabhängiger Mensch und hat sich niemandem angedient. Er hat nichts und niemanden unterstützt. Er war im Kern ein Anarchist. Simeon ist ein Punk. Es fällt mir schwer, über ihn in der Vergangenheit zu sprechen. Ein Selfmade-Künstler, der sich alles selbst beigebracht hat.
4: Spiel mit dem Feuer heißt ein Bild von Dezember 2025. Es zeigt den Künstler, der den kleinen, nackten Kadyrov in der linken Hand hält und ihm mit einem Feuerzeug Feuer unter dem Hintern macht. Der kleine Putin steht hinternbrennend daneben. In einem seiner letzten Videos, es wurde 130.000 Mal angeklickt, erklärt Simeon Skrzypecki gelassen, dass er einen Anruf erhalten habe. Ihm sei sehr deutlich gemacht worden, dass sein Verhalten nicht richtig gewesen sei. Ich möchte mich aufrichtig bei Ramsan Kadyrov entschuldigen, sagt Simeon Skrzypecki und spitzt dabei seine Bleistifte an, in einer grellrosa nackten Kadyrov-Figur aus Pappmaché, in Mund und Hintern. Wie ein Brathähnchen dreht sich da Putins Mann fürs Extragrobe. Er werde sich nie wieder solche Bemerkungen erlauben, beteuert der Künstler mit ernster Miene. Im Hintergrund läuft tschetschenische Musik. Semjon Skripetsky mit bürgerlichem Namen Robert Kusuvkov macht im Video klar, mich macht ihr nicht mundtot. Für so viel Freiheit musste er sterben, meint der Karikaturist Aljoscha Stupin.
3: Dieser Mord ist ein Zeichen für Gesetzlosigkeit. Sie ermorden nicht nur Politiker, sondern Menschen, die sich lustig über sie machen. Sie demonstrieren, dass sie jeden bestrafen, der sich die Freiheit herausnimmt, sie der Lächerlichkeit preiszugeben. Ihr lacht über uns, wir töten euch dafür. Das ist die Nachricht und das Signal für Künstler.
4: Aljoscha Stupin hat Russland schon nach der Annexion der Krim 2014 verlassen. Er lebt heute in den USA. Eines seiner Werke zeigt Putin als schmallippige Gottesmutter. Sie hält ein geschundenes Kind im Arm, das Arme und Beine zu einem Hakenkreuz verrenkt. Bilder, für die auch Stupin Drohungen bekommt.
3: Der Mord an Semjon Skripetsky hat die Leute, die auch mir ständig drohen, angespornt. Seit einer Woche bekomme ich noch mehr Drohungen. Du bist der Nächste, schreiben sie mir.
4: Das Klima der Einschüchterung und Gewalt betrifft nun auch Künstler im Westen, die sich gegen Putins Regime stellen.
3: Diese Leute leben nach den Gesetzen der Verbrecherwelt. Wenn du jemanden beleidigst, bezahlst du dafür mit deinem Leben.
4: Aljoscha Stupin wird dennoch weiter malen und zeichnen.
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2: Manchmal braucht ein braver Sinfoniker einen Anarchisten zum

0: 1849 in der Festung Königstein. Er fragt Adolf Reichel nicht nur nach Zigarren, Geld und Mathematikbüchern, er fragt auch nach der Musik des in Westpreußen im heutigen Polen geborenen Komponisten. Fast 180 Jahre später gibt es nun eine hörbare Antwort. Sehr gut. Denn Reichels erste beiden Sinfonien liegen jetzt erstmals auf CD vor. Eingespielt vom Berner Symphonieorchester unter Christoph Matthias Müller. Dass ausgerechnet die Berner Sinfoniker diese Sinfonien einspielen, ist mehr als Zufall. Reichel war der erste Chefdirigent genau dieses Orchesters. Von 1876 bis 1888 war er Generalmusikdirektor. Dementsprechend offen war das Orchester jetzt für die Wiederbegegnung. Dirigent Christoph Matthias Müller.
1: Ich hoffe, dass Bern auch da jetzt ein bisschen mit Stolz auf ihren Gründer eigentlich schaut.
0: Ein Name war Reichel durch Bakunin. In der Vormärz- und Anarchismusforschung tauchte er als Freund des berühmten Revolutionärs immer wieder auf. Kennengelernt hatten sich die beiden 1842 in Dresden im Kreis des Philosophen Arnold Ruge. Für Christoph Matthias Müller ist diese Freundschaft bis heute insofern spannend, als Reichel zwar kein musikalischer Revolutionär war, aber auch kein bloßer Ordnungsmensch. Gerade in der Musik nimmt er immer wieder kleine überraschende Wege.
1: Es ist nie episodenhaft, also hervorragend durchgearbeitet. Und immer wieder kommen plötzlich ganz interessante Nebenstimmen oder auch harmonisch ist er durchaus weiter als Beethoven und Schumann.
0: Nur wie seine Sinfonien klingen, das wusste lange Zeit kaum jemand. Und das, obwohl Reichel zu seiner Zeit bekannt und sehr gut ausgebildet war. In Berlin studiert er Komposition bei Siegfried Dehn, der hat auch Michael Glinka unterrichtet. Bei Ludwig Berger, dem Lehrer Mendelssohns, lernt er Klavier. Reichel verfügt auch über Geld, wächst als Sohn eines preußischen Großgrundbesitzers auf, geht für einige Zeit sogar nach Paris. In der Schweiz wird er 1869 eingebürgert wegen seiner Verdienste. Wenn man die Sinfonien heute hört, fragt man sich, wie konnte es geschehen, dass man seine Sinfonien nicht kennt?
1: Weil das Problem von Reichel selber seine große Bescheidenheit war. Und man sieht, dass häufig natürlich Komponisten sehr berühmt sind, die sich auch sehr gut selber vermarktet haben. Und das hat Reichel nicht gut gemacht.
0: Reichel vollendet die Sinfonien etwa um 1870. Sie klingen romantisch. Man hört Beethoven, Mendelssohn und auch kompositorische Nähe zu Schumann darin. Und doch sind sie etwas ganz Eigenes. Sie haben Zug, Charme und ein prägnantes Zusammenspiel von Motiven.
1: Das Handwerk, sage ich mal. Und auch die Fantasie, die der Mann hatte. Wirklich aus wenigen Motiven wirklich etwas Großes zu bauen. Und sie sind auch durchaus ohrwurmtauglich.
0: Bei Christoph Matthias Müller spürt man, diese Einspielung ist kein bloßes Archivprojekt. Als Professor für Orchesterdirigieren in Zürich hat er eine Mission. Er möchte mehr Schweizer Komponisten in die Konzertsäle bringen.
1: Die Schweiz hat wirklich hervorragende Vertreter in der klassischen Musik und ich finde, man hat auch eine Pflicht als Schweizer.
0: Eine Pflicht, diese für ein Publikum zu erschließen. Dafür braucht es Idealisten wie Müller. Er hat in engem Austausch mit der Familie von Reichel die Einspielung geplant. Er wünscht sich jetzt vor allem eins, dass Reichels Sinfonien in die Konzertsäle kommen.
2: Adolf Reichels Sinfonien sind Anfang Juni erschienen beim Label Schweizer Phonogramm. Und das war es für den Moment aus Kultur und Gesellschaft. Mein Name Inora Maurer.
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0: Die Nachrichten von SRF um 1 Uhr mit Lukas Lüthi. Und wir beginnen mit der Fußball-Weltmeisterschaft der Männer. Die Schweiz hat ihr letztes Gruppenspiel gewonnen gegen Kanada mit 2:1. Damit ist sie Gruppensiegerin und hat sich für den 16. Final qualifiziert. Kanada sei ein starker Gegner gewesen, sagte der Verteidiger Luca Jacques nach dem Spiel.
1: Sie haben da natürlich den Heimvorteil in Vancouver mit den Fans. Es pusht sie natürlich noch einen Schub, wenn sie weiter Chance auf das spielen und die Fans lauter werden. Es hat ihnen sicher noch einen Schadtrieb gegeben, aber ich finde, wir haben es auch in der Schlussphase sehr gut gemacht und haben dagegen gehabt und somit auch verdient gewonnen.
0: Das erste K.O.-Spiel der Schweiz findet dann am Freitag in einer Woche um 5 Uhr morgens Schweizer Zeit statt. Der Gegner steht noch nicht fest. Dass sie nun mehr als eine Woche Pause hätten, ist für den Torschützen Ruben Vargas ein Vorteil.
2: Ja, ich glaube, das ist natürlich sehr wichtig für uns, einfach auch zum Erholen, aber auch, dass wir das Ziel erreicht haben, Gruppe Erste zu werden und ja, so kann es weitergehen.
0: Im zweiten Spiel in der Schweizer Gruppe gewann Bosnien-Herzegowina gegen Katar mit 3:1. Zwei kurze Meldungen. Die Gespräche zwischen den USA und dem Iran sollen offenbar nächste Woche weitergehen. Das kündigte US-Außenminister Marco Rubio an. Er gehe davon aus, dass die Gespräche in der Schweiz fortgeführt werden, so Rubio weiter. Das Schweizer Außendepartement EDA hat diese Anfrage der Nachrichtenagentur Keystone STA nicht bestätigt. In Russland ist der Oppositionspolitiker Maxim Krulov zu 7 Jahren Strafkolonie verurteilt worden. Das melden russische Medien und Nachrichtenagenturen übereinstimmend. Dem Politiker wird vorgeworfen, Lügen über die russische Armee verbreitet zu haben. Maxim Krulov sagte vor Gericht, er sei unschuldig und bezeichnete das Urteil als politisch motiviert. In Russland finden in rund 3 Monaten Parlamentswahlen statt. In den USA nehmen die Spannungen zwischen US-Präsident Donald Trump und seinen republikanischen Parteikolleginnen und Kollegen im Parlament zu. Trump weigert sich, ein Gesetz zu unterzeichnen, welches das Parlament am Dienstag beschlossen hat und sowohl von Republikanern wie Demokraten unterstützt wird. Das Gesetz soll US-Amerikanerinnen und Amerikanern helfen, sich ein eigenes Haus zu kaufen. Nun teilte Trump mit, er werde das Gesetz zur Wohnraumfinanzierung erst unterzeichnen, wenn eine von ihm geforderte Verschärfung des Wahlrechts vom Parlament verabschiedet wird. Die Verschärfung des Wahlrechts sieht unter anderem vor, dass Bürgerinnen und Bürger bei der Registrierung für die Stimmabgabe ihre Staatsbürgerschaft nachweisen müssen. Und das Wetter. Auch heute wird es meist sonnig bei 33 bis 37 Grad. Am Nachmittag gibt es in den Alpen und im Süden lokale Schauer oder Gewitter. Das waren Nachrichten von Radio SRF. Verantwortlich Lukas Lüthi.
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4: Die Welt schaut Fußball. Die FIFA feiert sich. Aber beim Doping schauen sie zu wenig genau hin, kritisieren Expertinnen und Experten. Sie haben Zahlen und die schauen wir hier gleich genauer an mit unserer Sportredaktorin. Dann geht's nach Peru. Sie sei das kleinere Übel. Das sagt eine Wählerin über ihre neue Präsidentin. Die konservative Keiko Fujimori hat die Stichwahlen gewonnen. Wird sie die vielen Probleme im Land, zum Beispiel die hohe Kriminalität, lösen können? Der Beobachter zweifelt.
5: Dieses Schema der Rechtslosigkeit im Land und der ausgeübten Gewalt, dass sie das von heute auf morgen ändern können, da glaube ich, niemand so recht dran.
4: Die Hilfsorganisation Ärzte ohne Grenzen hat 18 Angestellte entlassen. Sie haben für ihre Hilfe 6 gefordert. Passiert sein soll das in Flüchtlingslagern an der Grenze zwischen dem Sudan und dem Tschad. Ein Einzelfall oder hat das System?
6: Ärzte ohne Grenzen hat das Thema auf jeden Fall schon länger auf dem Schirm. 2013 gab es zum Beispiel mehr als 700 gemeldete Fälle in ihren Projekten. Das zeigt also schon, dass das ein Problem ist, was in Hilfsorganisationen immer wieder auftritt.
4: Das ist der 4x4-Podcast mit ausgewählten Gesprächen aus dem Programm von SRF 4 News. Ich bin Vera de Ragisch. Doping ist auch im Fußball ein Thema. Es wird aber weniger darüber gesprochen als zum Beispiel im Radsport oder der Leichtathletik. Und das gilt auch für die laufende Fußball-WM. Expertinnen und Experten kritisieren die FIFA, dass sie zu wenig teste und zu intransparent sei. Dabei brüstet sich der Weltfußballverband damit, dass er eines der umfangreichsten Anti-Doping-Programme in der Geschichte des Fußballs habe. Manuel Fasol hat darüber mit Sportredaktorin Seraina Degen gesprochen und sie gefragt, was die Zahlen sagen zum Thema Doping im Fußball.
7: Sie sagen zum Beispiel, dass es seit über 30 Jahren keinen einzigen Dopingfall an einer Fußball-WM mehr gegeben hat. Die FIFA hat 1966 angefangen, Dopingtests durchzuführen und seither gibt es aber nur 3 Dopingfälle. 1974 und 1978 gab es je einen und dann 1994 der wohl berühmteste Fall. Der Argentinier Diego Armando Maradona wurde positiv auf Ephedrin getestet. Das ist ein Mittel, das aufputscht und eine fettverbrennende Eigenschaft hat und im Leistungssport strengstens verboten ist. Und eben seit dann gibt es keinen einzigen Dopingfall mehr an einer Fußball-WM.
8: Und wenn man dann andere große Sportarten denkt, wie zum Beispiel an die Leichtathletik, dann verwundert das schon ein wenig.
7: Ja, das verwundert auch mich. In der Leichtathletik gibt es alle 2 Jahre eine Weltmeisterschaft und dort hat es im gleichen Zeitraum, also in den letzten 60 Jahren, insgesamt 160 Dopingfälle gegeben, also einiges mehr als im Fußball.
8: Bringt denn Doping im Fußball einfach weniger als in anderen Sportarten?
7: Das könnte man meinen, hört man auch immer wieder, dass Doping im Fußball ja gar nichts bringe. Stimmt aber nicht. Ich habe Ernst König, den Direktor von Swiss Sport Integrity, der Schweizer Anti-Doping-Behörde, gefragt, was er von dieser Aussage hält.
9: Also die Aussage ist so pausal ganz klar falsch. Die sämtlichen Sportarten hat Doping genutzt, weil es geht ja nicht nur und ausschließlich um die Steigerung von der sportlichen Leistung, sondern es gibt ganz viele andere Aspekte auch noch.
7: Im Fußball vor allem die Laufleistung kann beeinflusst werden, dass man zum Beispiel mehr Sprints machen kann, bis ein Spieler oder eine Spielerin ermüdet ist. Auch bei der Regeneration, gerade während eines langen Turniers, wie wir es jetzt gerade haben, könnte Doping im Fußball unterstützend wirken und helfen.
8: Wie viel testet denn die FIFA überhaupt? Gibt es dazu Zahlen?
7: Also wenn man nur die nackten Zahlen anschaut, dann könnte man zum Schluss kommen, dass das Anti-Doping-Programm der FIFA ineffektiv ist. Die Kolleginnen und Kollegen der ARD-Doping-Redaktion haben da genaue Zahlen recherchiert. Im Zeitraum von 2013 bis 2023 hat die FIFA 40.000 Doping-Tests gemacht und dabei gab es lediglich 36 positive Doping-Fälle. Das entspricht einer Trefferquote von nur 0,09%, also sehr, sehr wenig. Auch Ernst König findet das eine sehr geringe Anzahl positiver Fälle. Er gibt allerdings Folgendes noch zu bedenken.
9: Jetzt sind wir schon im Fußball noch einmal auf einem anderen Niveau als auf vielen anderen Sportarten. Also das heisst, dass dort die Wahrscheinlichkeit oder das Risiko von unbeobsichtigten Dopingverstößen, zum Beispiel über Medikamenteneinnahmen, über verunreinigte Supplemente oder andere Kontaminationsarten, durch die enge Betreuung und die hohe Professionalität schon deutlich kleiner ist.
7: Wie viel die FIFA an der aktuellen Weltmeisterschaft testet und ob es Neuerungen in der Anti-Doping-Strategie gibt, ist unklar. Es gäbe erst gegen Ende des Turniers mehr Informationen zu dieser Thematik, so die FIFA. Und was übrigens auch noch interessant ist, falls es einen positiv getesteten Spieler während des Turniers gäbe, dann sehen die FIFA-Regularien eine Information an die Öffentlichkeit während der WM-Endrunde nicht zwingend vor. Diese Regularien bestimmt die FIFA ohnehin selbst und deshalb ist es auch nicht verwunderlich, dass die FIFA demnach erst nach Abschluss eines juristischen Dopingverfahrens, und das kann gut Monate oder Jahre dauern, verpflichtet wäre, die Öffentlichkeit zu informieren. Und ebenso steht es in diesen eigenen FIFA-Regularien. Also allein die FIFA hat das Recht, Kontrollergebnisse zu veröffentlichen oder eben nicht.
4: Sportredaktorin Seraina Degen. Wochenlang wurden in Peru Wahlzettel gezählt. Nun ist klar, die konservative Keiko Fujimori wird neue Präsidentin. Sie gewinnt die Wahl hauchdünn. Ihr Gegner, der linke Roberto Sanchez, hat schon angekündigt, dass er die Wahl nicht anerkennen werde. Es könnte also noch kompliziert werden. Trotzdem sprechen wir jetzt über die frisch gewählte Präsidentin und ihre Wahlversprechen. Mehr Ordnung, mehr Sicherheit und auch weniger Bandenkriminalität. Das ist ein großes Problem in Peru. Kann Keiko Fujimori mit ihrer Politik der harten Hand die Lage beruhigen? Einer, der daran zweifelt, ist Richard Häb. Er ist Länderdirektor von Helvetas in Peru. Südamerika-Korrespondentin Teresa Delgado hat ihn getroffen.
10: Ich sage jetzt mal, das Land ist, glaube ich, in seiner Institutionalität sehr, sehr stark betroffen. Also ich sage mal, was Korruption und in den Institutionen, in der Politik betrifft, dass man da jetzt einfach mit einer Ankündigung von Law and Order nicht nicht durchkommt. Die Kreativität der Regierenden ist da doch ziemlich begrenzt. Also wenn man dann ein paar Soldaten an die großen Stationen der Metro und der öffentlichen Verkehrsmittel stellt, die stehen dann halt da mit dem Gewehr und hoffen dann, dass die Busfahrer nicht mehr erpresst werden. Und die Erpresser, die vermeiden dann einfach diese Stellen und machen es woanders. Ja, und dadurch ist die Mordrate nicht gesunken. Dieses Schema der Rechtslosigkeit im Land und der ausgeübten Gewalt, dass sie das von heute auf morgen ändern können, da glaube ich, niemand so recht dran.
11: Was auch immer wieder ein Thema ist im Zusammenhang mit Peru, ist der Einfluss der Geopolitik, also der großen Mächte. Hier in Lima in der Nähe gibt es den Hafen Chancay, den China gebaut hat, also die chinesische Reederei Cosco. Und die USA haben angekündigt, dass sie eine Militärbasis hier noch ausbauen wollen in der Gegend. Also wie souverän ist Peru noch als Land, wenn man sich diese Einmischung auf der Großmächte hier vor Augen hält?
10: Also jeder Peruaner würde natürlich sagen, wir sind ein souveränes Land und wir treffen unsere eigenen Entscheidungen, aber die politische Realität, vor allem die wirtschaftliche Realität, ist eine ganz andere. Ne? Und das nicht nur erst seit, ich sage jetzt mal, vermehrt China mit am Tisch sitzt und die USA, sag mal, sehr traditionell sowieso, sondern auch aufgrund der großen Familien und der großen Industriebetriebe, der großen Auslandsinvestitionen, vor allem von den Minengesellschaften, die einen sehr, sehr starken Einfluss auf die Politik haben. Ja, ob es jetzt um, ich sag jetzt mal, den Kauf von amerikanischen Kampfflugzeugen geht oder um Wirtschaftsverträge, da spielt mit Sicherheit immer ein Maß an Korruption eine Rolle, sodass die Politiker, ich glaube, es daher kommt auch das große Misstrauen, nicht die Interessen der Bevölkerung und des Landes vertreten, sondern im Wesentlichen ihre Partikularinteressen und der Gruppen, denen sie angehören.
11: Jetzt wird ja mit diesen Wahlen auch wieder ein Zweikammersystem eingeführt im Parlament. Kann denn das irgendetwas ändern an der Situation aktuell mit der Korruption? Kann das für mehr Aufsicht sorgen unter den verschiedenen Kammern des Parlaments?
10: Große Zweifel bei der Bevölkerung. Es wird vielerorts interpretiert, dass diese spezielle Zusammensetzung auch des Senats im Wesentlichen dazu dient, dass eine Präsidentin Fujimori das Land über Kongress und Senat regiert. Wir haben ja so eine absurde Situation, dass der Präsident das Parlament auflösen kann, das Parlament aber auch den Präsidenten des Amtes entheben kann. Und da fragt sich dann immer, wer ist schneller? Ich sag mal, die Idee, dass wir so ein bisschen mehr einen Ausgleich haben zwischen den Regionen und der Nation, das ist eigentlich sehr, sehr wichtig. Ja, weil Peru ist, auch wenn man jetzt seit 30, 35 Jahren Dezentralisierungspolitik macht, immer noch ein extrem zentralisiertes Land. Von daher ist eigentlich eine regionale Vertretung auf der nationalen Ebene etwas, was grundsätzlich positiv zu bewerten ist, also wenn ich das jetzt mit anderen Ländern vergleiche, dadurch, dass wir aber so ein völlig zersplittertes Parteiensystem haben und dann meinetwegen 1 bis 2 Senatoren pro Region dabei sind, sind eben dort Senatoren, die mit 12% der Stimmen gewählt worden sind. Das heißt, 88% haben sie nicht gewählt. Und ob das dann die Interessen der Region widerspiegelt oder parteipolitische Interessen oder Interessen von Partikulärgruppen, ist eben sehr wahrscheinlich. Und daher kommen die Zweifel der Bevölkerung.
11: Also wenn man da jetzt so zuhört, einer Bevölkerung, die eigentlich das Vertrauen in die Politik verloren hat, ein hoher Grad von Korruption, Einmischung von außen, immer wieder politische Querelein unter den verschiedenen Parteien, auch jetzt gerade ein sehr, sehr knappes Rennen im Wahlkampf. Was bedeutet das alles für die Arbeit von Helvetas? Also das klingt ja jetzt nicht nach einem Umfeld, in dem es erstens einfach ist, Entwicklungshilfe zu leisten und zweitens auch gut einen Blick drauf zu haben, wo das Geld von Helvetas hinfließt.
10: Ja gut, das ist zum Glück entscheiden wir selber, wie wir das Geld ausgeben und nicht der Staat und auch keine Interessensgruppen. Also von daher sind wir da on the safe side. Aber wir führen natürlich auch für, ich sage jetzt mal, die Schweizer Regierung, ob das jetzt SECO ist oder DEZA, auch bilaterale Projekte durch im Bereich von wirtschaftlicher Entwicklung, von Armutsbekämpfung und Klimawandel. Und ich sag mal, da gibt es natürlich Beeinträchtigungen. Das ist vor allen Dingen durch den sehr, sehr häufigen Wechsel der Führung in den Institutionen der Fall. Also ob das jetzt Minister, Vizeminister oder auch Direktorenebene ist. Zu was verleitet uns das sozusagen. Also wir müssen versuchen, natürlich verbindliche Abkommen zu treffen. Wir müssen aber auch vor allen Dingen, ich sag mal, die Ebene unterhalb derer, die dauernd ausgetauscht wird, zu stärken. Und ich sag mal, wichtige Entscheidungen, die dann auf dieser Ebene vorbereitet werden, eben dann auch in die höheren Ebenen zu bringen. Und bisher klappt das ganz gut. Daneben gibt es, glaube ich, zwei heilige Gräle in Peru. Das eine ist die OECD-Mitgliedschaft und das andere ist die Unabhängigkeit der Zentralbank. Und ich sag mal, was die Peruaner und Peruanerinnen hoffen lässt, ist eben, dass die wirtschaftliche Stabilität erhalten bleibt, dass es natürlich ein Wirtschaftswachstum gibt, auch wenn der Trickle-Down-Effekt auf die, ich sag mal, ärmeren Teile der Bevölkerung sehr gering ist, wäre eine wirtschaftliche Instabilität für das Land noch fataler. Und für diese Menschen ganz besonders. Und es gibt ja so einen Spruch hier, also egal was die Präsidenten tagsüber machen, der Zentralbankpräsident, der bringt es dann nachts wieder in Ordnung.
4: Sagt Richard Heb, Länderdirektor von Helvetas in Peru. Kaum ein Thema hat in der deutschen Regierung für so viel Krach gesorgt. Wochenlang haben Union und SPD vor einem halben Jahr über die Rente gestritten. Das Vertrauen in die Koalition hat großen Schaden genommen. Jetzt aber liegt ein Papier, ein Lösungsvorschlag auf dem Tisch. Er stammt von einer Rentenkommission, bestehend aus Expertinnen und Parlamentariern. Ist dieser Lösungsvorschlag der Befreiungsschlag? Das hat Dominik Rolli Marc Schieritz gefragt. Er ist stellvertretender Leiter des Politikressorts bei der Wochenzeitung Die Zeit.
12: Also so wird es zumindest von den Spitzen der Bundesregierung gesehen. Wir haben den Kanzler Friedrich Merz gestern gehört, der gesagt hat, er will das jetzt sofort und zwar das Gesamtpaket umsetzen. Die Arbeitsministerin von der SPD, Bärbel Baas, hat gesagt, keine Rosinenpickerei, also auch so hernehmen, wie es jetzt ist und umsetzen. Also da ist schon das Gefühl vorhanden, dass man jetzt ein Dokument in den Händen hält, das die Regierung nach vorne bringen könnte und auch die Rente nach vorne bringen könnte. Wenn man jetzt allerdings genauer hinschaut zu anderen politischen Akteuren in die Bundesländer, da ist das Stimmungsbild dann eher gemischt. Gestern kamen zwei oder drei Länderregierungschefs, Manuela Schwesig in Mecklenburg-Vorpommern, Mario Voigt, andere haben sich auch zu Wort gemeldet. Die sagen, ja, Moment, da stehen ja auch Belastungen drin in diesem Papier für bestimmte Gruppen von Rentnern. Und die plädieren dafür, sich das nochmal genau anzuschauen und eher langsam vorzugehen. Also das ist noch nicht so ganz klar, ob das wirklich jetzt so schnell umgesetzt wird, wie das der Kanzler gestern angekündigt hat.
13: Also nicht nur Beifall für diese Reformvorschläge, jetzt liegt aber zumindest mal ein Kompromiss auf dem Tisch. Wie sieht der aus?
12: Ja, in der Tat ist es ein Kompromiss, weil ja beide Parteien mit ihren Vertretern in der Kommission vertreten waren, aber auch mit Experten, die ihnen ideologisch nahestehen, so kann man es vielleicht formulieren. Und der Kompromiss hat also sehr, sehr viele Details, es sind 33 Vorschläge. Wenn man die aber ökonomisch zusammenfassen will, dann sind es eigentlich zwei Elemente. Da ist zum einen eine Verlängerung der Lebensarbeitszeit, also eine Verschiebung des Renteneintrittsalters. Dieses soll jetzt gekoppelt werden an die Lebenserwartung. Also wenn die Leute älter werden, müssen sie länger arbeiten, können später in die Rente gehen im Verhältnis 2:1. Also ein Jahr mehr Lebenserwartung, ein halbes Jahr länger arbeiten. Das ist einer der Vorschläge. Das würde dazu führen, dass man in Deutschland im Moment sind 67 Jahre, dass die graduell eingeführt werden, dass man in den 40er Jahren ungefähr bei 67,5 Jahren wäre. Das ist der eine Vorschlag. Und der zweite wichtige Vorschlag ist die Einführung einer kapitalgedeckten Rente, die es in vielen anderen europäischen Ländern ja gibt, in Schweden, aber auch in der Schweiz. In Deutschland bisher nicht. Das heißt, ein Teil der Beiträge wird angelegt, um dann von den Renditen zu profitieren. Das sind die wesentlichen Punkte, die eben dabei helfen sollen, den starken demografischen Wandel, den es in Deutschland gibt, abzufedern.
13: Und wie zufrieden können damit Union und SPD jeweils sein?
12: Beide Seiten haben Dinge, die ihnen gefallen, nämlich auch drin, dass das Rentenniveau zumindest bis 2031 erstmal noch so gehalten werden soll, wie es jetzt vereinbart war. Das war der SPD wichtig. Es gibt ein bisschen was für Leute mit weniger Geld, sozusagen so Sonderzahlungen, die bekommen. Aber die zwei Punkte, die ich gerade angesprochen habe, das waren eher Kernforderungen der Union. So dass sich zwar beide Seiten gestern zufrieden geäußert haben, aber die Union doch ein Stück zufriedener sein kann, wenn man es vielleicht so formulieren will. Also man hat aus der Union teilweise sehr, sehr fast euphorische Zustimmung zu diesem Bericht gehört. Johannes Winkel, der Vorsitzende der Jungen Union, also der Jugendorganisation der Konservativen, der den Rentenstreit, den sie in ihrer Anmoderation genannt hatten, vor einem halben Jahr angeführt hat. Damals ging es darum, Rente verlängern, Rentenstabilisierung verlängern. Da war er sehr, sehr strikt dagegen, sehr großer Streit hier in Deutschland. Und er sagt jetzt, er sei überrascht, wie weit die Kommission Kommission gegangen sei und wie weit die SPD-Vertreter in der Kommission mitzugehen bereit gewesen seien. Also beide zufrieden, aber mehr Zufriedenheit bei der Union, und die SPD wird sich wahrscheinlich da weiter strecken müssen. Und für die SPD ist es schon schwieriger als für die Union, diesen Bericht umzusetzen.
13: Laut Medienberichten haben ja jetzt beide, also die SPD und die Unionsspitzen, ihre Abgeordneten dazu angehalten, den neuen Vorschlag nicht gleich öffentlich zu zerlegen. Werden die sich daran halten?
12: Ja, also ich glaube, was dieser Appell erreicht, dass man jetzt nicht, wie es damals eben geschehen ist, wieder übereinander herfällt und die Regierung lahmlegt. Aber deswegen, das wird jetzt, glaube ich, schon gesitteter vor sich gehen, die Debatte über diesen Bericht. Aber natürlich, die Souveränität über Gesetze zu entscheiden, liegt beim Deutschen Bundestag, nicht bei Experten. Die Abgeordneten werden es sich nicht nehmen lassen, da ihre Punkte zu machen und einzubringen. Das ist ja auch ganz normal. Es wird jetzt vom Verfahren so sein, dass ein Gesetzentwurf erarbeitet wird im Arbeitsministerium von der Arbeitsministerin, von Bärbel Baas, von der SPD. Und über diesen Gesetzentwurf wird man dann diskutieren, und dann ist der Zeitplan im Herbst vielleicht zu einer Entscheidung zu kommen. Daran sieht man auch schon, diese Rente wird nicht Teil sein können des großen Reformpakets, das ja in Deutschland schon nächste Woche angekündigt werden soll. Also nächste Woche trifft sich die Koalition, um ein umfassendes Paket mit Steuer- und Arbeitsmarkt- und anderen Reformthemen zu verhandeln. Da hatte man ursprünglich gedacht, man könne die Rente da noch mit reinnehmen. Das ist jetzt schon mal vom Tisch. Und das zeigt schon, dass da doch noch einiges umstritten ist und da es einfach noch Diskussionsbedarf gibt.
13: Sie haben gesagt, dass vor allem die SPD so ein bisschen hadern dürfte mit diesem Reformvorschlag. Kann sie es sich denn leisten, die Reform zu blockieren?
12: Nein, das glaube ich nicht. Also wenn diese Reform wirklich komplett blockiert würde, dann wäre die Regierung am Ende. Das würde sie nicht durchhalten. Ich kann mir vorstellen, dass die SPD an der einen oder anderen Stelle noch Milderungspunkte rein verhandeln wird. Vielleicht macht man beim Rentenalter dann doch noch eine Ausnahme für Leute, die schon sehr lange gearbeitet haben, ja, und die früh angefangen haben zu arbeiten, vielleicht mit 67 schon 45 Jahre gearbeitet haben. Diese Dinge, die gibt's bisher, also Frühverrentungsansprüche. Vielleicht wird man da noch ein, zwei Punkte rein verhandeln. Ich glaube, in die Richtung wird's gehen, aber dass das Paket insgesamt gehalten werden wird, das kann ich mir nicht vorstellen.
13: Und gleichzeitig haben Sie gesagt, so in Stein gemeißelt ist ja auch noch nichts. Wie schätzen Sie die Chancen ein, dass die Reform in dieser Form jetzt tatsächlich verabschiedet wird?
12: 1:1 umgesetzt wird sie, glaube ich, nicht, aber das wäre auch verwunderlich. Also natürlich muss man in der Gesetzgebung, wird immer nachjustiert. Die Frage ist ja, ob die großen Kernelemente, also die beiden Kernelemente erhalten werden können, also die längere Lebensarbeitszeit, die aus demografischen Gründen wichtig ist, und die Einführung der Kapitaldeckung, die wirklich in Deutschland ein Systembruch ist, muss man schon so sagen. Darüber wurde seit Jahrzehnten diskutiert. Das wäre ein Novum. Aber auch wenn es darum geht, wird es dazu kommen, dann glaube ich das schon. Also, dass diese beiden Dinge kommen, werden vielleicht abgemildert, aber im Grundsatz doch. Und dann wäre es dann doch schon immer noch, selbst wenn man jetzt ein bisschen was nachjustiert, wäre es immer noch eine sehr, sehr weitreichende Reform.
4: Das Gespräch mit Marc Schieritz, stellvertretender Leiter des Politikressorts bei der Zeit. Sie sind in Not und brauchen Hilfe, kriegen die aber nur gegen Sex. So soll es Frauen in Flüchtlingslagern im Tschad ergangen sein. Mitarbeiter von Ärzte ohne Grenzen sollen sie sexuell missbraucht haben. Das zeigt ein interner Bericht der Hilfsorganisation. Sie hat 59 Fälle von, Zitat, Fehlverhalten entdeckt und 18 Mitarbeiter entlassen. Ist das ein Einzelfall? Oder hat das System? Und wie sind diese Fälle überhaupt ans Licht gekommen? Darüber hat Martina Koch mit der freien Journalistin Birte Menzing gesprochen, die dazu recherchiert hat.
14: Bekannt wurden erste Fälle davon Ende 2024. Als die amerikanische Reporterin Sam Madnick Ende 2024 vor Ort war an der Grenze zwischen Tschad und Sudan und ihr mehrere Frauen berichtet haben, dass sie von Männern in Hilfsorganisationen dazu aufgefordert wurden, sexuelle Dienstleistungen oder Gefälligkeiten zu bieten und im Austausch dafür Hilfe bekommen haben oder Arbeitsangebote oder zum Teil sogar Geld. Das jetzt bekannt wurde, war es wiederum Sam Madnick zu verdanken, wie groß das Ausmaß insgesamt war, weil sie einen internen Bericht der Hilfsorganisation Ärzte ohne Grenzen vor wenigen Tagen bekommen und dann veröffentlicht hat.
15: Die Hilfsorganisation Ärzte ohne Grenzen hat nach einer internen Untersuchung ja eben Leute entlassen. Ergreift die Organisation noch weitere Maßnahmen, um zu verhindern, dass das nochmal vorkommt?
14: Ja, also die Organisation selbst sagt, dass es eben extrem schwierig ist, in solchen Krisenkontexten wie in diesem Flüchtlingslager dort an der Grenze zwischen Tschad und Sudan Missbrauch komplett zu verhindern und gestehen auch ein, dass es ihnen eben nicht gelungen ist, in den Strukturen, die sie schon hatten, das rechtzeitig aufzudecken. Und sie sagen jetzt, dass sie unter anderem die Hintergründe der Angestellten genauer überprüfen wollen, bevor sie sie einstellen, dass es mehr Initiativen geben soll zur Sensibilisierung der Gemeinschaft, damit die Menschen, denen in den Projekten geholfen wird, von Anfang an wissen, was sind die Wege, was sind die Meldemechanismen, wenn solche Fälle auftreten. Und dann sollen die vertraulichen Meldekanäle auch ausgebaut werden. Ärzte ohne Grenzen hat das Thema auf jeden Fall schon länger auf dem Schirm. Seit 2018 veröffentlicht die Organisation schon jedes Jahr Zahlen zu den Beschwerden, die eingereicht werden über die Mechanismen, die sie bereits haben. Und 2013 gab es zum Beispiel mehr als 700 gemeldete Fälle in ihren Projekten und 300 davon haben sie dann durch ihre eigenen Untersuchungen bestätigt. Und da wurden dann auch insgesamt in dem Jahr 85 Mitarbeiter entlassen. Das zeigt also schon, dass das insgesamt ein globales Problem ist, was in Hilfsorganisationen immer wieder auftritt.
15: Der Fall, der ist kein Einzelfall. Es gibt immer wieder Berichte über Hilfsorganisationen und Missbräuche durch die Angestellten. Kann man das Ausmaß einschätzen?
14: Das Ausmaß insgesamt ist sehr schwer einzuschätzen. Ich habe mit einer Expertin gesprochen, Asmita Naik heißt sie, die mir gesagt hat, dass das extrem weit verbreitet ist in Hilfsorganisationen, sexueller Missbrauch und Ausbeutung. Eben gerade aufgrund von diesen Machtungleichgewichten. Auch die UN-Missionen, die UN-Friedensmissionen veröffentlichen jährlich Berichte mit Zahlen über sexuellen Missbrauch, der innerhalb der Einsätze gemeldet wird. Da war zum Beispiel 2024 von etwas mehr als 100 gemeldeten Fällen die Rede. Insgesamt ist es sehr schwer, das gesamte Ausmaß abzuschätzen, aber es ist auf jeden Fall über die Jahre deutlich geworden, dass immer wieder große Fälle ans Licht kommen, die zeigen, wie verbreitet es auch im Kleinen ist.
15: Was gibt es denn für Ansätze, diesem Problem zu begegnen und die Leute, die Schutz suchen, zu schützen?
14: Insgesamt sagen auch Fachleute, dass es sehr schwierig ist, das komplett zu verhindern. Dass es aber schon helfen kann, wenn es tatsächlich Beschwerdemechanismen gibt, die zugänglich sind, die vertraulich sind und wo es auch Konsequenzen hat, wenn Fälle gemeldet werden. Die Forscherin Gretchen Baldwin vom Stockholmer Friedensforschungsinstitut SIPRI zum Beispiel sagt, dass Beschwerdemechanismen, wo es keine Konsequenzen gibt, eigentlich nutzlos sind und dass das aber leider oft passiert, dass Beschwerden quasi ins Nichts gemeldet werden, dass dann mit denen nichts weiter passiert. Was sie auch sagt, ist, dass es oft Mitwisser gibt in den Organisationen, die aber selbst wiederum um Jobverlust fürchten, wenn sie sich da einmischen würden oder wenn sie den Fall melden würden. Und da fordern Fachleute auf jeden Fall auch eine Veränderung oder einen neuen Ansatz in der Führung in solchen Organisationen, dass da mehr Awareness, mehr Aufmerksamkeit für diese Themen da ist und auch schon in der Ausbildung und in der Weiterbildung mehr darauf geachtet wird, dass es grundsätzlich dafür mehr Aufmerksamkeit gibt.
16: Soweit die freie Journalistin Birte Menzing. Das war der 4x4-Podcast vom Mittwoch, dem 24. Juni, aufgezeichnet am Vormittag. Mein Name, Vera Deragisch.

0: Die Nachrichten von SRF vom 1.30 Uhr mit Lukas Lüthi. Und wir beginnen mit der Fußball-Weltmeisterschaft der Männer. Die Schweiz hat ihr letztes Gruppenspiel gewonnen gegen Kanada mit 2:1. Damit ist sie Gruppensiegerin und hat sich für den 16. Final qualifiziert. Kanada sei ein starker Gegner gewesen, sagte der Verteidiger Luca Jacques nach dem Spiel.
1: Sie haben da natürlich den Heimvorteil in Vancouver mit den Fans. Es pusht sie natürlich noch eine Schuhe, wenn sie weiter Chance auf das spielen und die Fans lauter werden. Es hat ihnen sicher noch einen Schalltrieb gegeben, aber ich finde, wir haben es auch in der Schlussphase sehr gut gemacht und haben dagegen gehabt und somit auch verdient gewonnen.
0: Das erste K.O.-Spiel der Schweiz findet dann am Freitag in einer Woche um 5 Uhr morgens Schweizer Zeit statt. Der Gegner steht noch nicht fest. Dass sie nun mehr als eine Woche Pause hätten, ist für den Torschützen Ruben Vargas ein Vorteil.
2: Ja, ich glaube, das ist natürlich sehr wichtig für uns, einfach auch zum Erholen, aber auch, dass wir das Ziel erreicht haben, Gruppe Erste zu werden und so kann es weitergehen.
0: Im zweiten Spiel in der Schweizer Gruppe gewann Bosnien-Herzegowina gegen Katar mit 3:1. Zwei kurze Meldungen. Die Gespräche zwischen den USA und dem Iran sollen offenbar nächste Woche weitergehen. Das kündigte US-Außenminister Marco Rubio an. Er geht davon aus, dass die Gespräche in der Schweiz fortgeführt werden, so Rubio weiter. Das Schweizer Außendepartement EDA hat dieser Anfrage der Nachrichtenagentur Keystone SDA nicht bestätigt. Und in Russland ist der Oppositionspolitiker Maxim Krylov zu 7 Jahren Strafkolonie verurteilt worden. Das melden russische Medien und Nachrichtenagenturen übereinstimmend. Dem Politiker wird vorgeworfen, Lügen über die russische Armee verbreitet zu haben. Maxim Krylov sagte vor Gericht, er sei unschuldig und bezeichnete das Urteil als politisch motiviert. In Russland finden in rund 3 Monaten Parlamentswahlen statt. In den USA nehmen die Spannungen zwischen US-Präsident Donald Trump und seinen republikanischen Parteikolleginnen und Kollegen im Parlament zu. Trump weigert sich, ein Gesetz zu unterzeichnen, welches das Parlament am Dienstag beschlossen hat und sowohl von Republikanern wie Demokraten unterstützt wird. Das Gesetz soll US-Amerikanerinnen und Amerikanern helfen, sich ein eigenes Haus zu kaufen. Nun teilte Trump mit, er werde das Gesetz zur Wohnraumfinanzierung erst unterzeichnen, wenn eine von ihm geforderte Verschärfung des Wahlrechts vom Parlament verabschiedet wird. Die Verschärfung des Wahlrechts sieht unter anderem vor, dass Bürgerinnen und Bürger bei der Registrierung für die Stimmabgabe ihre Staatsbürgerschaft nachweisen müssen. Und das Wetter. Auch heute wird es meist sonnig bei 33 bis 37 Grad. Am Nachmittag gibt es in den Alpen und im Süden lokale Schauer oder Gewitter. Das waren Nachrichten von Radio SRF. Verantwortlich Lukas Lüthi.
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4: Sokrates war ein radikaler Denker. So radikal, dass ihn die Athener schließlich zum Tode verurteilten. Die Philosophin Agnes Callard plädiert dafür, es ihm gleichzutun in seiner radikalen Wahrheitssuche. Sie hören nun einen Ausschnitt der Sendung «Sternstunde Philosophie» mit Barbara Bleisch.
5: Ich wollte nicht über Sokrates schreiben oder lernen oder Sokrates kommentieren. Ich wollte Sokrates sein. Das Einzige, wofür man wirklich einen anderen Menschen braucht, ist die eigene Sicht auf die Welt in Frage zu stellen.
6: Kann man damit auch sagen, Sokrates war eigentlich ein Polyamorie-Vertreter avant la lettre?
5: Wenn ich mit meinem Mann essen gehe, erstelle ich Gesprächsmenüs.
6: Es gibt eine Frage, der wir beständig ausweichen. Wozu das alles? Unser Alltag ist eng getaktet und für grundsätzliche Fragen scheint kaum Raum. Sokrates hielt genau diese Fragen aber für die allerbesten und war überzeugt, das gute Leben beginnt dann, wenn wir uns diesen großen Fragen stellen. Agnes Callard, Philosophieprofessorin in Chicago, gibt Sokrates recht. Ja, sie empfiehlt uns allen sogar ein sokratisches Leben. Bloß, was heißt das genau? Ich bin sehr gespannt. Ganz herzlich willkommen, Agnes Callard.
5: Danke, ich freue mich, hier zu sein.
6: Ja, Sokrates ist seit mehr als 2000 Jahren tot. Warum sollten wir uns noch mit ihm beschäftigen?
5: In vielerlei Hinsicht leben wir in der Welt, die Sokrates geschaffen hat. Sokrates ging auf die Menschen zu und bot ihnen eine neue Art von Gespräch an, wie ein Spiel, das er sich ausgedacht hat und dessen Regeln er ihnen beibringen muss.
7: And he has to teach them the rules as he's playing it with them. And he has to explain things to them like,
5: er schlägt ihnen vor, drückt euch klar aus. Sagt, was ihr wirklich meint. Sprecht darüber, was euch wirklich wichtig ist. Seid nicht überrascht, wenn ich euch Fragen stelle zu dem, was ihr sagt, und lasst euch nicht davon abschrecken. Denkt nicht, ich will euch verletzen, wenn ich euch herausfordere. All dies erscheint uns heute selbstverständlich, weil Sokrates diese neue Art des Gesprächs begründete, die keine Debatte, kein Wettstreit und keine Bitte um Information war, sondern eine neue Form einer Untersuchung. Aber wir sind weit davon entfernt, sie perfektioniert zu haben. Jedes Mal, wenn wir merken, dass etwas in unserem öffentlichen Diskurs, unseren Gesprächen und unseren Interaktionen nicht stimmt, sind wir nicht so wohlwollend und offen oder anders gesagt nicht so sokratisch miteinander, wie wir es gerne wären.
6: Das heißt, Sie denken, Sokrates hat eigentlich etwas angefangen, was wir noch weiter fortsetzen sollten und vielleicht zur Perfektion führen?
5: Genau.
6: Nun ist es ja so, wir wissen eigentlich gar nicht so richtig, oder ich weiß es nicht, ob wir es wissen, was Sokrates dachte, respektive wir haben überhaupt gar keine Schriften aus seiner Feder. Wir haben eigentlich nur das, was andere aufgeschrieben haben, vor allem Platon.
5: Sokrates hat keine Abhandlungen verfasst. Er hat seine Ideen nicht niedergeschrieben. Es finden sich einige Quellen, die seinen Widerstand gegen die Verschriftlichung dokumentieren, weil er dem Gespräch den Vorzug gab. Er vergleicht Schriften mit Statuen, die für Menschen gehalten werden, bis klar wird, dass sie sich nicht bewegen können. Was niedergeschrieben worden ist, ist bei jedem Lesen dasselbe. Sokrates war ein Gesprächspartner und kein Schriftsteller. Wir kennen seine Gedanken, weil andere Menschen sie aufgeschrieben haben. Vor allem aber hat er nicht nur eine spielerische, neue Art von Gespräch ins Leben gerufen, sondern auch ein neues Textgenre inspiriert, den sokratischen Dialog. Nach seinem Tod suchten viele nach einer Textform für die Gespräche, die Sokrates führte, darunter auch Platon und Xenophon. Es gibt nicht viele Menschen in der Geschichte, die Gattungen des Schreibens inspiriert haben, nebst Jesus und Sokrates. Wir wissen also, was Sokrates dachte, weil andere Leute es aufgeschrieben haben.
6: Und interessant ist ja auch, was wir wissen von seinem Leben. Das ist doch eigentlich dann einiges dafür, dass er schon so lange tot ist. Wir wissen, dass er der Sohn eines Steinmetzes war, seine Mutter war Hebamme, er war auch ein Familienvater, er lebte in Athen und er verwickelte, wie Sie es schon gesagt haben, unterschiedlichste Menschen, auch sehr mächtige Menschen, in sehr komplizierte Gespräche, die manchmal geradezu demaskierend waren. Und das mochten nicht alle. Und zwar mochten sie es so sehr nicht, dass man ihn schlussendlich zum Tode verurteilt hat. Er musste dann den sogenannten Schierlingsbecher trinken mit dem Gift drin. Man würde eigentlich heute vielleicht sagen, er wurde gecancelt. Man könnte vielleicht auch sagen, er war ein Public Intellectual avant la lettre.
7: Right. So.
5: Es ist bemerkenswert, wie viel wir über Sokrates wissen, wenn man bedenkt, wie wenig wir sonst über berühmte Menschen in der Antike wissen. Das verdanken wir der reichen Quellenlage. Man sprach gerne über Sokrates.
6: Weil er so beeindruckend war, oder?
7: Right. So.
5: Nach Sokrates Hinrichtung wegen seiner philosophischen Tätigkeit wurden in der hellenistischen Zeit eine ganze Reihe von philosophischen Zirkeln gegründet.
7: Basically a bunch of philosophy clubs got started.
5: Nebst Platon und der Akademie gab es auch Aristoteles und die Peripatetiker, die Stoiker und die Skeptiker. Für all diese Gruppen war Sokrates das Aushängeschild, ungeachtet ihrer unterschiedlichen Ansichten und Herangehensweisen. Er wurde zum Symbol der Philosophie und jeder Kreis sah sich als der wahre Sokrates-Kreis. Sokrates hat die Menschen ziemlich genervt. Sie empfanden die Gespräche, die er mit ihnen führte, als unangenehm. Andererseits fesselte er sie und so ließ man sich dann doch auf diese Gespräche ein.
7: they willingly engaged in these conversations. That's the other side.
6: Und darüber werden wir auch noch sprechen. Sokrates als Stechfliege und Sokrates als Hebamme. Diese beiden Seiten auch in den Gesprächen. Wir kommen darauf zurück. Vielleicht zuerst noch ein bisschen, um Sie noch besser kennenzulernen. Viele stellen Sie vor als eine Art Sokrates unserer Zeit. Und Sie sagen auch, manchmal früher hatten Sie Menschen, wildfremde Menschen angesprochen im Kunstmuseum und einfach mal so gefragt, na, was ist denn so der Sinn des Lebens? Aber die Leute haben sich unwohl gefühlt und Sie haben sich auch nicht wie Sokrates gefühlt. Was lief denn da schief? Warum hat das nicht funktioniert?
7: So this was about,
8: das war vor etwa 30 Jahren. Ich war Studentin an der University of Chicago und von Sokrates geradezu besessen. Ich habe all das getan, was man als Studentin so tut. Ich belegte Kurse, in denen wir die sokratischen Dialoge lasen und schrieb darüber Hausarbeiten. Ich studierte griechische Geschichte. Ich lernte Altgriechisch. Das befriedigte mich aber nicht, denn ich wollte nicht über Sokrates schreiben oder lernen oder Sokrates kommentieren. Ich wollte Sokrates sein. Nichts davon brachte mich diesem Ziel näher. Also dachte ich mir, um Sokrates zu sein, müsse ich tun, was Sokrates tat. Sokrates ging auf die Menschen in der Agora zu und stellte ihnen wichtige Fragen. Die beste Entsprechung für den athenischen Marktplatz in Chicago sind die Stufen vor dem Art Institute. Zu dieser Zeit gab es nur einen Eingang, heute gibt es zwei. Es wäre also schwieriger. Ich dachte mir, die Leute in Chicago versammeln sich auf diesen großen Stufen mit den beiden Löwen davor, wenn sie nichts zu tun haben. Also ging ich auf sie zu und fragte sie, ob sie ein philosophisches Gespräch führen möchten. Ich ging davon aus, dass ich viele Leute ansprechen muss, bevor jemand dazu bereit ist. Aber überraschenderweise sagten alle ja. Dann stellte ich eine Frage wie, was ist Kunst oder was ist Mut oder was ist der Sinn des Lebens? In einem sokratischen Dialog hat man gewisse Erwartungen, wie so etwas abläuft. Sokrates stellt eine Frage wie, was ist Mut? Die andere Person sagt etwas in der Art von, oh, eine super leichte Frage, Sokrates. Es ist kein Problem, sie zu beantworten. Sokrates sagt, okay, wie lautet die Antwort? Und dann gibt man eine Antwort, worauf Sokrates sagt, nun, ich habe ein Problem mit deiner Antwort.
7: I have a problem with your answer. Mhm.
6: Dieses Zerpflücken der Antworten, es geht immer hin und her und man schält sozusagen das Wissen heraus.
8: Genau. Dieser Prozess, bei dem Sokrates eine Person herausfordert, bringt allmählich eine Idee hervor.
7: Okay, that's not what happened to me at all.
8: Bei mir ist das überhaupt nicht so gelaufen. Die Leute fühlten sich einfach sehr unwohl und wollten so schnell wie möglich weg von mir, ohne unhöflich zu sein. Sie verstanden nicht, was ich von ihnen wollte. Sie waren entsprechend misstrauisch. Es führte nirgendwo hin. Es war ein totaler Reinfall.
6: Das hat vielleicht auch damit zu tun, dass natürlich Menschen jetzt nicht gewohnt sind, dass man sie einfach anspricht und man hat eine große Erwartung daran, was ein philosophisches Gespräch sein sollte. Menschen haben vielleicht den Eindruck, ich kann das nicht, was will sie jetzt von mir? Und wie das gelingen kann, eben darüber wollen wir in diesem Gespräch auch ins Gespräch kommen. Sie machen heute ja auch entsprechende Formate in der Öffentlichkeit. Eine heißt zum Beispiel Night Owls in Chicago, wo Sie öffentliche Debatten organisieren, weil Ihnen eben der Dialog mit der Öffentlichkeit sehr, sehr wichtig ist. Sie haben auch einen Podcast, Minds Almost Meeting, mit dem marktliberalen Ökonomen Robin Hanson. Ich gehe mal davon aus, dass Sie nicht alle seine Ansichten teilen. Er ist auch ein Futurist zum Beispiel. Aber mich interessiert, würden Sie auch so weit gehen und sagen, Sie versuchen in eine Debatte zu kommen mit einem, ich sage jetzt mal, Klimaleugner oder mit einem Rechtsextremen?
8: Ich habe grundsätzlich nichts gegen solche Debatten einzuwenden. Aber ich führe intellektuelle Debatten aus dem sehr egoistischen Motiv, dass ich etwas erfahren möchte.
7: In the sense that I have debates with people because there's something I want to know. Right? So if
8: wenn ich also Bedenken hinsichtlich meines eigenen Wissensstands zum Klimawandel hätte, wäre ein Streitgespräch mit jemandem vielleicht nützlich. Aber das ist nicht mein Hauptinteresse.
6: Gleichzeitig ist natürlich genau das Unkonventionelle, was Sokrates immer ausgezeichnet hat. Und wenn man das Unkonventionelle als Teil der sokratischen Lebenskunst definieren würde, dann könnte man mal sagen, Sie beginnen mit dem Unkonventionellen schon mal mit Ihrem Büro. Bilder Ihres Büros kann man überall finden, weil es so bunt ist. Es sieht für mich fast ein bisschen aus wie in einem Bastelgeschäft oder so ähnlich. Wie kommt das? Man sieht auch, Sie tragen sehr bunte Kleidung, Sie lieben das Bunte. Ihr Instagram-Account ist voller Bilder, wo wir Sie sehen in bunten Kleidern. Was ist dieses Farbenfrohe? Ist dieses Bunte auch Teil Ihrer Persönlichkeit oder Ihres Denkens?
8: Ich liebe Farben und ich bin verblüfft, dass das oft seltsam erscheint. Farben sind eine der offensichtlichsten und buchstäblich oberflächlichsten Freuden des Lebens, die man quasi umsonst bekommt. Man könnte sich die Welt auch farblos denken. Viele Dinge wären gleich, wenn sie nicht farbig wären. Farben sind ein Bonus, ein weiterer Aspekt von etwas Gutem. Oft übersehen wir die Farben in der Welt. Wir blicken an den Farben vorbei auf die Dinge. Ich schaffe mir gern Anlässe, Farben zu sehen.
6: Sie haben ganz am Anfang gesagt, für Sie ist es ein bisschen so, als hätte Sokrates ein neues Spiel erfunden, nämlich das Spiel der Fragen und Antworten. Ich habe das Gefühl, wenn vielleicht viele Philosophen sich sehr schwarz kleiden, dass man auch denkt, Philosophie ist etwas sehr Strenges, etwas sehr Ernsthaftes. Sie dagegen haben ein buntes Bild von Philosophie, ein fröhliches Bild von Philosophie. Täuscht das?
8: Beides stimmt. Philosophie ist etwas Ernstes. Wir stellen Fragen zu den wichtigsten Dingen. Das tun zu können, ist aber auch ein wunderbarer Luxus. Nicht alle Menschen waren zu allen Zeiten in der Lage, über die wichtigsten Dinge nachzudenken. Die wichtigsten Dinge blieben unergründet, weil es galt, sein Überleben zu sichern. Man musste sich um andere Dinge kümmern. Es gab keinen Gesprächspartner. Es ist ernst und wichtig und ich schätze mich sehr glücklich, dass ich mich damit beschäftigen kann. Es fühlt sich wie ein Bonus an.
6: Sie sind Professorin an der Universität of Chicago, Sie sind spezialisiert auf antike Philosophie und Sie haben, wie ich eben schon auch angetönt habe, diese Faszination für Sokrates. Sie haben ein wunderbares Buch geschrieben über Sokrates, das jetzt auf Deutsch erschienen ist. Und in diesem Buch geht es eben darum, dass Philosophie etwas Ernsthaftes ist. Und nicht nur Philosophie ist etwas Ernsthaftes, eigentlich ist zu leben etwas Ernsthaftes. Lassen Sie uns darüber sprechen, was es heißt, ein sokratisches Leben zu führen. Das beginnt zum Beispiel damit, dass Sie sagen, wir müssen uns Fragen stellen, die eben auch unbequem sind. Sie nennen diese Fragen unzeitgemäße Fragen. Da denkt man natürlich sofort an Nietzsche mit seinen unzeitgemäßen Betrachtungen. Haben Sie den Titel oder diesen Begriff ein bisschen bei Nietzsche geklaut oder worum geht es?
8: Ich habe ihn mir von Nietzsche zurückgeholt. Ich wollte ihm das nicht überlassen. Es gibt ja diesen Krieg zwischen Nietzsche und Sokrates. Es gibt auch eine heimliche Liebe zwischen den beiden. Aber bei der Idee der Unzeitgemäßheit handelt es sich um eine Art Wiederaneignung für Sokrates. Ein charakteristischer Aspekt der Fragen, die ich als unzeitgemäß bezeichne, besteht darin, dass man sie sich nicht selbst stellen kann. Es sind Fragen, denen wir uns stellen müssen, weil sie so wichtig sind und den Verlauf unseres Lebens bestimmen. Aber wir können sie uns nicht selbst stellen. Das ist unsere Realität. Das ist die Krise des menschlichen Lebens, dass wir uns die Fragen, deren Antwort unser Leben bestimmt, nicht selbst stellen können.
7: Können Sie mal ein Beispiel
6: geben?
8: Ja, zum Beispiel die Frage, was ist Tugend? Übersetzt in eine modernere Formulierung könnten wir fragen, was bedeutet es, ein guter Mensch zu sein, ein anständiger Mensch, ein einfühlsamer Freund, eine gute Mutter, ein guter Lehrer?
7: If you're like
8: Als Lehrer, Mutter oder Freund lebt man notwendigerweise nach dem Grundsatz, dass man in der Rolle genügt. Man erwägt nicht ernsthaft, dass man auch eine schlechte Mutter oder Lehrerin sein könnte, weil man sich der Rolle verschrieben hat. Man identifiziert sich mit der Rolle. Sie gibt dem Leben Sinn. Es gibt also diese Frage, auf der das eigene Leben beruht, die man sich nicht selbst stellen kann.
6: Das ist interessant, weil ganz viele Menschen fragen sich doch aber ganz genau, bin ich nicht eine schlechte Mutter? Bin ich nicht eine schlechte Moderatorin? Weil sie sich vielleicht unwohl fühlen in einer Rolle oder weil sie denken, ich genüge nicht.
8: Good, so stellen wir uns ein Gespräch zwischen zwei engen Freundinnen vor, in dem die eine zur anderen sagt, bin ich eine schlechte Mutter? Ich denke, in 95% der Fälle ist das eine Bitte um Bestätigung. Es wäre undenkbar, darauf mit Ja zu antworten, nicht wahr? Das zeigt Ihnen die Barriere für eine ernsthafte Auseinandersetzung mit der Frage, bin ich eine gute Mutter? Fragen sich die Menschen wirklich, ob sie eine gute Moderatorin oder eine gute Mutter sind? Oder suchen sie nicht vielmehr nach Bestätigung, ohne den Willen, sich wirklich zu hinterfragen?
6: Und Sie sagen, es ist so wichtig, uns diese Frage zu stellen, so wie das Sokrates betont, weil wir ansonsten eigentlich gar nie zur Quintessenz des Lebens vordringen. Sie bringen dieses wunderschöne Zitat von T.S. Eliot, der geschrieben hat, ich habe mein Leben mit Kaffeelöffeln ausgelöffelt. Was meint dieses Zitat?
8: Ich interpretiere es so, dass man sein Leben im Viertelstundentakt abhandeln kann, indem man sich einzig auf die Dinge konzentriert, die für die nächsten 15 Minuten unerlässlich sind. Nehmen wir an, ich muss irgendwo hin. Um dorthin zu gelangen, muss ich den Bus nehmen. Wo ist also der Bus? Er fährt dort.
6: Und so ist das ganze Leben, oder? Ich muss einkaufen gehen, ich muss eine E-Mail schreiben, ich muss noch putzen, dann kommen die Freunde zur Party, dann muss ich dem Kind helfen bei den Hausaufgaben, dann muss ich rechtzeitig ins Bett gehen, weil morgens klingelt der Wecker und dann geht der Tag wieder los. Das ist dieses Viertelstundenleben.
8: Genau. Wenn man sein Leben so angeht, dann sorgt man damit unter anderem dafür, dass man nie weiter als 15 Minuten vorausdenkt. Wir finden es selbstverständlich, dass uns Freunde besuchen und wir für sie kochen. Aber nehmen wir uns den Freiraum, uns zu fragen, Moment mal, lade ich zu häufig Freunde ein? Verschwende ich meine Zeit? Was machen wir bei diesen Einladungen überhaupt? Bringen sie mir das, was ich möchte? Das ist ein gutes Beispiel. Ich ringe mit solchen Treffen, denn ich denke, wir sollten sie nutzen, um zu philosophieren. Ich frage mich dann, gehen wir das Gespräch richtig an? Es ist sehr schwierig, lange genug aus der Routine auszubrechen, um sich diese Frage überhaupt zu stellen.
7: And that's it's very hard to break out of the routine long enough to even pose that question to yourself.
6: Und für Sie ist ja völlig klar, wiederum mit Sokrates, nur das geprüfte Leben ist es wert, gelebt zu werden.

0: Das hat mich immer schon verfolgt. Er findet das ungeprüfte Leben schwierig. Das geprüfte Leben könnte lebenswert sein. Auf mehr kann man ihn nicht verpflichten. Ich kann mir vorstellen, dass er jemandem, der sein Leben nicht hinterfragen mag, zubilligt, Erkenntnis zu haben und ihm sagt, vielleicht hast du alles Nötige geprüft. Vielleicht lebst du dein Leben stets mit einem tiefen Verständnis dafür, warum du genau dies oder jenes tun solltest. Das ist großartig. Aber er wendet sich an Menschen, die das Gefühl haben oder denen man nahelegt, dass ihr Selbstverständnis lückenhaft ist. Ich wende mich ebenfalls an diese Menschen. Wer bin ich, einem überzeugten Zen-Buddhisten das Wissen darüber abzusprechen, wie er sein Leben in jedem Moment leben soll? Vielleicht weiß er es ja tatsächlich, aber dann sind wir wahrscheinlich keine idealen Gesprächspartner füreinander. Ich wende mich an jene Menschen, die das nagende Gefühl haben, ihr ungeprüftes Leben sei ein Problem.
1: Okay, das heißt, Sie sind nicht eine Missionarin im Sinne von Sokrates und wollen allen sagen, lebt gefälligst jetzt ein sokratisches Leben, sondern Sie würden eher sagen, die einen sind zufrieden mit dem Leben, das sie leben. Für die ist dieses Viertelstundentaktleben vielleicht auch genau das Richtige. Aber es gibt dieses bohrende Unwohlsein, Menschen, die viele Fragen haben und die da irgendwie weiterkommen wollen. Und für die ist ein sokratisches Leben ein gutes Angebot. Verstehe ich Sie richtig?
0: Lassen Sie mich das etwas präzisieren. Es stimmt, dass ich keine sokratische Missionarin bin. Auch Sokrates war kein Missionar. Als sokratischer Denker kann man kein Missionar sein, weil man nicht für sich in Anspruch nimmt, über Wissen zu verfügen. Wie könnte ich so Erkenntnisse über die Lebensführung anderer Menschen haben? Ich weiß ja nicht einmal, wie ich selbst leben sollte. Wenn man kein Wissen hat, muss man offen lassen, dass andere Menschen über Wissen verfügen könnten. Das tut Sokrates immer, wenn er mit Menschen spricht. So sagt der Euthyphron, oh, ich staune, dass du gegen deinen eigenen Vater Anklage wegen Mordes erhebst. Ich vermute, du hast Erkenntnisse. Teile sie mit mir. Sokrates traf ständig auf Menschen, die mit ihrem Wissensstand zufrieden waren, bis sie mit ihm sprachen. Vielleicht würde auch der Zen-Buddhist ins Zweifeln kommen, wenn wir uns eine Weile unterhielten. Aber ich kann niemanden zwingen, mit mir zu sprechen. Genauso wenig wie Sokrates das konnte.
1: Und das ist gerade, glaube ich, ein ganz wichtiger Punkt, dass Sie gesagt haben, Sie können gar keine Missionarin sein, weil zum Sokrates-Dasein gehört, ich weiß, dass ich nicht weiß. Das ist eigentlich die Quintessenz, überhaupt auch der Anfang eines Gesprächs. Das müssen wir, glaube ich, besser verstehen. Viele Leute meinen ja, ich weiß, dass ich nicht weiß. Das heißt, radikal skeptisch zu sein. Es gibt überhaupt kein Wissen. Alles ist subjektiv. Das meint Sokrates ja nicht.
0: Vielleicht lohnt es sich zu unterscheiden zwischen sokratischer Demut als Begriff für ich weiß, dass ich nicht weiß und Skepsis einerseits beziehungsweise vorgetäuschter Demut andererseits. Skeptiker zweifeln daran, dass man Wissen überhaupt erlangen kann. Folglich kann man es genauso gut bleiben lassen. Das ist ganz und gar nicht Sokrates' Ansicht. Mit »Ich weiß, dass ich nicht weiß«, sagt er, »mir ist bewusst, dass meine Geistesverfassung auch unter den besten Umständen nicht ausreicht, mich als Wissen zu betrachten.« Wissen zu haben, ginge darüber hinaus. Aber das bedeutet, dass es Wissen gibt und ich mich bemühen sollte, mich zu verbessern. Das ist ein wichtiger Unterschied. Sokrates hat wahrscheinlich einen viel regeren Geist als andere Menschen. Wichtig ist, dass dies für ihn dennoch nicht gut genug ist. Bei der billigen Demut hört man Aussagen wie, so sehe ich das, aber ich könnte mich irren. Oder ich bin offen für Gegenargumente. Es sind Lippenbekenntnisse, mit denen man scheinbar einräumt, auch falsch liegen zu können. Die Nagelprobe, ob man wirklich denkt, man könnte sich

0: Irren besteht darin, sich mit anderen auf ein Gespräch darüber einzulassen. Bemüht man sich, andere dazu zu bringen, einen herauszufordern und die Lücken in der eigenen Ideenkette aufzudecken? Denn nur so findet man heraus, dass man sich irrt.
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0: Die Nachrichten von SRF um 2 Uhr mit Lukas Lüthi. In Frankreich wurde zum ersten Mal ein Ebola-Fall entdeckt, und zwar bei einem Arzt, der aus Kongo-Kinshasa zurückgekehrt war. Er befinde sich nun in Isolation, sagte der französische Gesundheitsminister Stéphane Rist in einem Interview mit dem Sender France 2. Zudem seien 5 Personen identifiziert worden, die im Flugzeug in der Nähe des infizierten Arztes gesessen seien. Auch sie sollen nun isoliert werden, so der Gesundheitsminister. Im zentralafrikanischen Kongo-Kinshasa hat sich das Ebola-Virus weiter ausgebreitet. Die Regierung hat inzwischen über 1100 Ansteckungen mit dem Virus registriert und zählt fast 300 Todesfälle. Zwei kurze Meldungen. Die Gespräche zwischen den USA und dem Iran sollen offenbar nächste Woche weitergehen. Das kündigte US-Außenminister Marco Rubio an. Er gehe davon aus, dass die Gespräche in der Schweiz fortgeführt werden, so Rubio weiter. Das Schweizer Außendepartement EDA hat dies auf Anfrage der Nachrichtenagentur Keystone Esther nicht bestätigt. In Russland ist der Oppositionspolitiker Maxim Krylov zu 7 Jahren Strafkolonie verurteilt worden. Das melden russische Medien und Nachrichtenagenturen übereinstimmend. Dem Politiker wird vorgeworfen, Lügen über die russische Armee verbreitet zu haben. Maxim Krylov sagte vor Gericht, er sei unschuldig und bezeichnete das Urteil als politisch motiviert. In Russland finden in rund 3 Monaten Parlamentswahlen statt. Zur Fußballweltmeisterschaft der Männer. Die Schweiz hat ihr letztes Gruppenspiel gewonnen gegen Kanada mit 2:1. Damit ist die Gruppensiegerin und hat sich für den 16. Final qualifiziert. Kanada sei ein starker Gegner gewesen, sagte der Verteidiger Luca Jaques nach dem Spiel.
1: Sie haben da auch natürlich den Heimvorteil in Vancouver mit den Fans. Es pusht sie natürlich noch einen Schub, wenn sie weiter Chance aufspielen und die Fans lauter werden. Es hat ihnen sicher noch einen Schalltrieb gegeben, aber ich finde, wir haben es auch in der Schlussphase sehr gut gemacht und haben dagegen gehabt und somit auch verdient gewonnen.
0: Das erste K.O.-Spiel der Schweiz findet dann am Freitag in einer Woche um 5 Uhr morgens Schweizer Zeit statt. Der Gegner steht noch nicht fest. Im zweiten Spiel in der Schweizer Gruppe gewann Bosnien-Herzegowina gegen Katar mit 3:1. Und der Blick aufs Wetter. Auch heute wird es meist sonnig bei 33 bis 37 Grad. Am Nachmittag gibt es in den Alpen und im Süden lokale Schauer oder Gewitter. Das waren Nachrichten von Radio SRF. Verantwortlich Lukas Lüthi.
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3: Was macht Volksmusik in der heutigen Zeit aus? Soll sie genauso bleiben, wie sie immer war? Soll sie sich weiterentwickeln? Soll sie modern werden? Um diese Fragen geht's jetzt im Kulturplatztag vom Mittwoch.
4: Wie hätten Sie es denn gerne? Modern?

0: oder doch lieber traditionell? Lea, wie hättest du es denn gerne?
1: Also mir gefällt eigentlich beides. Es sind einfach ganz unterschiedliche Interpretationen. Ich würde sagen, wenn ich jetzt auswählen müsste, würde mir das Modernere wahrscheinlich besser gefallen. Aber vielleicht hat das auch damit zu tun, dass ich gar nicht mit der Volksmusik ursprünglich aufgehört habe.